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0: hallo, ich bin Celine, ich bin 19 Jahre alt und ich möchte euch auch heute erzählen, wie ich mich zu Jesus wenden durfte, wie ich mich bekehren durfte. Ja, ich bin in einem gläubigen Elternhaus aufgewachsen, das heißt, ich bin auch schon von Kind auf mit zur Kirche gegangen und auch zur Kinderstunde, ich habe das alles kennengelernt, ich habe auch gerne die Geschichten von Jesus gehört und ja, dennoch ist es so, dass ja ich trotzdem ein Sünder war, ich habe keine Vorrechte, wenn meine Eltern gläubig sind, dass ich dann auch schon gleich gläubig bin. Und wo ich 8, 9 Jahre alt war, da habe ich auch in der Kinderstunde verstanden, dass ich ein Sünder bin. Ich war zu Hause ja auch oft ungehorsam, habe gelogen, auch bewusst. Und ja, mir war klar, dass ich ein Sünder bin. Ich habe das auch verstanden. Und ich habe auch verstanden, dass ja es gibt eine Hölle und es gibt den Himmel, wo ich nach dem Tod auch hinkommen kann. Und in der Kinderstunde wurde auch immer gesagt, ja, wenn du dich bekehren möchtest, wenn du später bei Jesus sein möchtest, dann, ja, dann darfst du nach vorne kommen, dann kannst du dich bekehren und ja, dann kann ich mir auch gewiss sein, dass ich ja später bei Jesus sein darf. Und ich habe das aber nie gemacht, weil ich dachte, ja, ich bin noch klein, später kann ich das machen. Es war einfach noch nicht wichtig. Ich habe einfach nicht drüber nachgedacht und ich habe dieses Angebot nie angenommen. Ja, und so lebte ich halt zu Hause. Und irgendwann mal lag ich abends in meinem Bett und es wurde draußen ein bisschen stürmisch, windig, es kam Gewitter und irgendwie kam mir dann da der Gedanke, ja, wenn ich jetzt sterben werde, dann weiß ich, dass ich nicht bekehrt bin, dass ich das nie gemacht habe und ja, dann weiß ich auch, dass ich nicht im Himmel sein kann. Und dann habe ich Angst bekommen und ich habe irgendwie gedacht, ja, warum habe ich das denn damals nicht gemacht? Und dann dachte ich, ja, eigentlich, ich kann das ja auch alleine machen. Es wurde so gesagt, dass man es auch alleine zu Hause machen kann. Dann habe ich mich in meinem Bett hingekniet, ich habe gebetet, ich habe Gott gefragt, ob er in mein Herz kommen kann, in mein Leben, dass er bei mir König ist und dass ja ich jetzt mit ihm leben möchte. Weil ich habe das alles nur aus Angst heraus getan, weil ich hatte einfach nur Angst, dass ich an diesem Abend vielleicht sterben werde. Und nächsten Morgen, wo ich aufgewacht bin, da war ich eigentlich sehr froh, dass ich ja noch leben durfte. Ich weiß nicht, warum der Gedanke kam, aber ich habe niemandem erzählt, dass ich mich nachts bekehrt habe. Ich habe gedacht, das kann ich nicht machen, weil ich habe mein Leben, ja, irgendwie habe ich keine Veränderung gespürt. Ich konnte das nicht meinen Eltern sagen, weil ich war immer noch ungehorsam, ich war immer noch gelogen und immer noch mein gleiches Leben geführt und ich dachte, das kann ich nicht machen. Das kann mir keiner glauben, dass ich jetzt mit Jesus lebe, weil man einfach nichts gesehen hat und in der Bibel wollte ich auch nicht lesen. Es war einfach, ja, langweilig mit der Zeit und dann habe ich das niemandem erzählt, aber immer wenn in der Kinderstunde gefragt worden ist, ja, bist du denn bekehrt, dann habe ich immer nach außen hin gesagt, ja, ich bin bekehrt, ich lebe mit Jesus, einfach, dass mich keiner mehr fragt und dass ich nach außen ja auch gut aussehe, aber die Gewissheit hatte ich einfach nicht, dass jetzt, ja, wenn ich einmal sterben soll, dass ich ja mit Jesus lebe, ich war mir einfach nicht sicher, ich hatte die Heilsgewissheit gar nicht. Irgendwann mal hatten wir hier im Zelt auch eine Zeltevangelisation mit Rudi Joas. Und am ersten Abend schon, ich hatte schon dieses Bedürfnis, nach vorne zu gehen. Ich wollte wirklich fest mit Jesus leben, aber irgendwie, ich habe mich nicht hochbekommen. Ich wollte nicht nach vorne gehen. Er hat immer aufgerufen und immer in mir drinne drängt es so, Jaslin, du musst jetzt, ja, du musst nach vorne gehen. Du lebst gar nicht mit Jesus, du musst ihn annehmen. Ich bin einfach nie nach vorne gegangen und jeden Abend dachte ich mir, ja, warum habe ich es nicht getan? Was drängt mich dabei? Aber ich habe mich immer wieder damit getröstet, ja, ich habe mich schon bekehrt, das reicht schon. Aber ich hatte einfach diese Gewissheit nicht und ich habe mich nie getraut, nach vorne zu gehen. Ja, so ging es Abend für Abend weiter und am letzten Abend, da hat Rudi Joas gesagt, ja, wenn du jetzt rausgehst aus diesem Zelt und du weißt ganz genau, du musstest jetzt diesen Schritt zu Jesus tun und du tust ihn nicht und dann gehst du raus und du musst nicht mal was falsch machen, du brauchst nicht mal ja irgendwelche Regeln brechen im Verkehr und irgendein anderes Auto fährt in dich rein und du bist tot. Weißt du, wo du dann sein wirst? Und ja, dann ich wusste, dass ich dann nicht bei Jesus bin, dass ich dann in der Hölle bin und ja, eigentlich wollte ich an diesem Abend nach vorne gehen und ich war so unruhig und ich konnte aber nicht. Ich war mir zu stolz, ich weiß nicht, irgendwas hat mich festgehalten, ich konnte einfach nicht. Und meine Freunde neben mir, die haben mich gefragt, ja, Celine, was ist mit dir los, warum bist du so unruhig? Und dann brach es bei mir raus, ich habe einfach nur geweint. Und ich konnte, ja, ich wollte nicht sagen, dass ich nach vorne gehen möchte. Und dann haben die mich gefragt, ob die mit mir gehen möchten. Ich habe alles verneint an diesem Abend. Ich konnte nicht Ja sagen. Und dann bin ich auch nicht nach vorne gegangen. Dann kam mein Papa zu mir und hat auch gefragt, ob ich nach vorne gehen möchte. Ich habe es aber nicht getan. Und so bin ich mit dieser Angst nach Hause gefahren. Und ich hatte den ganzen Weg Angst. Ja, ich habe mich jetzt nicht bekehrt. Und ich muss nicht mal was tun. Jesus wird den Tag entscheiden, an dem ich ja von dieser Erde gehe. Und wenn ich jetzt ja mich nicht bekehrt habe, dann werde ich nicht bei ihm sein. Und dann bin ich nach Hause gefahren und ich habe das so bereut. Und irgendwie, ich war so unruhig, ich konnte nicht. Den ganzen Abend geweint, aber ich wollte mich, ja, ich konnte mit niemandem reden. Ich wollte mit keinem reden. Ich war allein in meinem Zimmer und in den nächsten Tagen dann haben wir zu Hause mit der Familie in der Bibel gelesen. Und dann haben meine Eltern uns einfach erklärt, was das überhaupt ist, eine Bekehrung, was dabei passiert. Und haben uns das alles erklärt. Und dann durfte ich mich auch an diesem Abend zu Hause mit meinen Eltern ja auch bekehren. Ich durfte alle meine Sünden zu Jesus bringen, alle meine Schwierigkeiten, alle meine Probleme. Ich durfte einfach alles ihm sagen und er hat mir alles vergeben. Ich durfte ihn bitten, in mein Herz zu kommen, dass er ja jetzt bei mir quasi der Herrscher ist, dass ich ja jetzt nach seinem Willen leben möchte. Und ich durfte einfach ja froh sein, dass ich dann doch diesen Schritt getan habe zu Jesus. Und mit das Leben mit Jesus macht, also ist nicht einfacher als davor, aber ich darf einfach gewiss sein, dass ich ja jetzt immer zu Jesus kommen darf, egal wann, und dass ich später auch einmal bei ihm sein werde und dass er mir einfach alle meine Sünden vergeben hat. Und ich möchte auch, wenn du vielleicht heute Abend denkst, dass ja, dass du eigentlich mit Jesus leben möchtest und dass du diesen Schritt noch nicht getan hast, dass du es nicht aufschiebst bis an den letzten Tag, weil es kann einfach irgendwann mal wirklich zu spät sein und dann ja, kannst du nicht mehr zurückgehen. Dankeschön.
1: Ja, ich begrüße auch alle recht herzlich. Schön, dass du heute Abend auch hierher gekommen bist. Das Thema von heute Abend, das lautet, das Ziel deines Lebens schon erreicht oder voll verpasst. Das Ziel deines Lebens schon erreicht oder voll verpasst. Das ist ja so, dass wir uns als Menschen gewisse Ziele setzen, die wir auch versuchen, innerhalb unseres Lebens zu erreichen. Da gibt es beispielsweise sehr hoch gesteckte Ziele. Vielleicht gibt es auch einige unter uns, die haben solche Ziele. Die möchten vielleicht irgendein schweres Studium anfangen. Und da muss man schon sagen, das ist ein sehr hoch gestecktes Ziel. Man muss viel Zeit investieren. Man muss sehr viel Geld auch teilweise investieren. Das dauert einige Jahre. Das ist ziemlich schwere, harte Arbeit. Und wenn man dann dieses Ziel erreicht hat, kann man zurückschauen und dann darf man sagen, wow, wirklich, dieses Ziel hat sich auf jeden Fall gelohnt. Das ist ein sehr, sehr hochgestecktes Ziel. Dann gibt es natürlich Ziele, die jeder Mensch irgendwie in seinem Leben erreichen sollte. Und die meisten schaffen es auch und erreichen das Ziel. Beispielsweise ist es ein gutes Ziel, eine Ausbildung zu machen. Oder vielleicht halt ein tolles Studium, dass man irgendwann später so seinen Beruf hat, womit man so seinen Lebensunterhalt bestreiten kann. Dann gibt es einige, die sagen, na ja, das sind so Ziele, die werde ich mal so nebenbei erreichen. Aber ich habe so ein ganz großes Ziel, ich möchte mal die Welt bereisen. Solche Menschen gibt es auch, die setzen sich das zum Ziel, einmal die ganze Welt zu bereisen. Das ist auch ein tolles Ziel, was man so im Leben haben kann. Und dann gibt es so einige, die sind so ziemlich genügsam, die sagen, ach weißt du, wenn ich meinen Beruf habe, meinen Partner finde und meine Familie gründe und ein Haus habe, dann ist das schon ein ganz, ganz gutes Ziel und das reicht mir auch eigentlich. Jetzt stell dir mal Folgendes vor, du hast all diese Ziele erreicht. Du findest irgendwie deinen Beruf, irgendwie findest du deinen Partner, du hast auch irgendwie ein Haus, ja, mit Kindererziehung, naja, mehr oder weniger klappt das auch und in ein paar Jahren sind die auch aus dem Haus. Dann hast du so diese ganzen Ziele, aber kannst du dann wirklich sagen, das war das Ziel, was du mit deinem Leben erreichen wolltest. Du wirst dann immer älter, du schaust zurück und sagst, ja, ich habe mir einige Ziele im Leben gesetzt, ich habe die auch irgendwie auf irgendeine Art und Weise erreicht, aber kannst du wirklich sagen, das war das Ziel deines Lebens? Oder kann es vielleicht sein, dass du tiefer drüber nachdenkst und genau weißt, wenn du all das erreicht hast, dann gibt es vielleicht eine ganz, ganz wichtige Sache, die du mit deinem Leben auch eben noch nicht erreicht hast, aber vielleicht doch unbedingt erreichen solltest. Ich möchte mal einen kurzen Gedankenwechsel einführen. Und dieses Wort Ziel, worum es heute geht, das steht immer in Verbindung mit einem anderen Wort. Und dieses Wort lautet Hoffnung. Es gibt kein Ziel ohne Hoffnung und es gibt keine Hoffnung, ohne ein bestimmtes Ziel zu erreichen. Ich möchte das mal an einigen Beispielen deutlich machen. Wie die meisten merken, es ist ziemlich kühl geworden, es hat auch geregnet und dann wird es halt kalt. Und dann kann es sein, dass der ein oder andere einen Schnupfen bekommt, der wird leicht krank. Gestern haben wir über Krankheiten gesprochen. Was tut der Mensch, wenn er krank wird? Er geht in die Apotheke und holt sich ein Medikament. Und dann setzt er seine Hoffnung auf das Medikament, dass man gesund wird. Also er setzt die Hoffnung auf das Medikament und er hat das Ziel, gesund zu werden. Dann gibt es vielleicht den einen oder anderen, der hat schwere körperliche Gebrechen. Dann geht man zum Arzt, der Arzt verschreibt einem eine Therapie. Und dann wirft man seine Hoffnung auf diese von dem Arzt verschriebene Therapie und hat das Ziel, gesund zu werden. Also Hoffnung und Ziel stehen immer sehr, sehr eng miteinander in Verbindung. Es gibt so einige jüngere Leute unter uns und die haben auch ein Ziel. Die möchten irgendwann mal die Schule abschließen. Und wenn sie die Schule abgeschlossen haben, dann schreiben sie eine Bewerbung an irgendeinen Betrieb und sie werfen ihre Hoffnung auf diese Bewerbung mit dem Ziel, dort in diesem Betrieb ihre Ausbildung anzufangen. Und dann kriegen sie vielleicht ihre Arbeit, dann arbeiten sie. Und das Ziel eines Arbeiters, das habe ich fast kaum anders erlebt in manchen Kreisen, das Ziel eines Arbeiters ist immer die Rente. Und die Hoffnung besteht darin, dass man überhaupt noch Rente bekommt. Also Ziel und Hoffnung stehen sehr eng miteinander in Verbindung. Aber ich weiß nicht, wie oft du deine Hoffnung auf irgendetwas gesetzt hast. Es kann sein, dass du genauso oft enttäuscht wurdest. Ich weiß nicht, was für Ziele du in deinem Leben dir gesetzt hast. Du hast sie nicht erreicht und wurdest ständig und immer wieder enttäuscht. Letzten Endes muss man sagen, ist nichts weiter als eine Enttäuschung zurückgeblieben. Ich möchte dir jetzt mal ganz kurz von meinem Ziel erzählen, was ich so als Heranwachsender immer hatte. Also mein Ziel, mein Traum war es immer, Millionär zu werden. Ich wollte mal reich werden und ich wusste genau, Banküberfall, das ist nichts für mich, das werde ich nicht machen. Aber ich mache was anderes, ich werde mal einen Lottoschein ausfüllen. Und da bin ich zum allerersten Mal im Alter von 18 Jahren in eine Lotterie gegangen und ich habe mir da so einen Lottoschein gekauft. Ich meine, Lottoschein, wir haben das alle mal gehört, aber habt ihr schon mal alle einen Lottoschein gesehen? Habt ihr alle schon mal einen in der Hand gehabt? Der sieht ziemlich interessant aus. Da gibt es nämlich so ziemlich viele Linien und eine Linie hat immer 49 Kästchen. Und ich glaube, das sind auch 50 Linien oder so, ich weiß es gar nicht genau. Und das Ziel ist es, du darfst 6 Zahlen ankreuzen von den 49, mehr nicht, nur 6 Zahlen. Und dann, wenn die Lottozahlen gezogen werden, dann müssen genau die 6 Zahlen in einer Linie getroffen werden. Und das ist eine ganz, ganz große Herausforderung, das schaffen nicht viele. Und ich habe mir dann so einen Lottoschein gekauft, ich habe meine Hoffnung drauf gesetzt und ich weiß nicht genau, aber ich glaube, ich habe den ganzen Lottoschein ausgefüllt. Und dann saß ich am Samstagabend mit meinen Eltern vor dem Fernseher, gegen 20 Uhr, dann werden die Lottozahlen gezogen. Und dann kam die erste Zahl, die wurde gezogen und ich habe mich gefreut, ich habe die erste richtig gehabt. Das ist schon mal nicht schlecht, wenn du zum ersten Mal Lotto spielst, die erste Zahl wird gezogen und die hast du richtig, dann kommt so eine leichte Freude auf. Dann kam jetzt die zweite Zahl und ich habe gedacht, oh, das gibt's ja gar nicht, ich habe die auch richtig gehabt. Also 2 von 2, das ist schon mal wirklich gut, für allererste Mal Lottoschein ausfüllen. Und dann kam die dritte Zahl und ich dachte, das kann doch wohl nicht wahr sein. Ich habe die dritte Zahl richtig gehabt und in meinem Hinterkopf habe ich mir schon ausgemalt, was für Autos ich kaufe. Ich war ein ganz, ganz großer Autofan, das werde ich innerhalb der Predigt nochmal erwähnen. Ich wusste sogar, was für Felgen drauf kommen. Und jetzt kam die vierte Zahl. Glaubt ihr, hatte ich die richtig, ja oder nein? Wer sagt, ich habe sie auch richtig gehabt? Einmal kurz melden. Auch richtig, ihr seid gut, ihr habt die Predigt wahrscheinlich schon mal gehört, ne? Die vierte Zahl kam und ich konnte es nicht fassen. Ich habe die vierte Zahl richtig gehabt. Also ich saß dort auf der Couch. Ich weiß nicht mehr genau, was für ein Gefühl ich hatte, aber das war schon ziemlich krass. Ich war 2 Zahlen davon entfernt, im Alter von 18 ein Lottomillionär zu werden. Und jetzt kam die fünfte Zahl. Glaubt ihr, habe ich die richtig gehabt? Ja oder nein? Wer sagt ja? Wer sagt nein? Was bin ich vom Beruf? Prediger, oder? Ich habe die fünfte nicht richtig gehabt, die sechste kam, 6 hatte ich in Mathe immer, aber nicht auf den Lottoschein. Und dann kam diese 6. Zahl und ich muss sagen, ich habe meine Hoffnung auf diesen Lottoschein gesetzt, ich war überzeugt davon, ich werde Millionär, Aber letzten Endes hatte ich nur 4 richtig. Und wenn man nur 4 richtig hat, dann bekommt man nicht eine Viertelmillion, nicht eine halbe. Ich habe 128 D-Mark gewonnen. Ich habe mir meine erste Levis-Hose gekauft, das war toll, aber das war nicht das Ziel, was ich mit dem Lottoschein hatte. Ich habe meine Hoffnung auf diesen Lottoschein gesetzt und ich habe das Ziel, was ich erreichen wollte, eben nicht erreicht. Aber ich werde dir heute von einer Hoffnung erzählen, die dich nicht enttäuscht. Ich werde dir heute von einem Ziel erzählen, das du unbedingt innerhalb deines Lebens erreichen musst. Es soll nämlich das Ziel deines Lebens sein. Bevor ich das mache, möchte ich mal so auf ein paar Aussagen aus dem Internet zurückgreifen. Ich habe mal einfach so eingegeben im Internet, braucht der Mensch Ziele im Leben? Und war mal so gespannt, was da so für Antworten kommen. Ich möchte mal so 3 Antworten vorlesen. Die erste ist von Otto, erst 20 Jahre. Er hat Folgendes gesagt. Jeder Mensch braucht ein Lebensziel. Er ist die übergeordnete Aufgabe, auf die er alle seine Gedanken und Handlungen ausrichten kann, gibt seinem Dasein Sinn und ihm persönliche Kraft, die Anforderungen des Lebens zu überwältigen. Also Otto war auf jeden Fall 100% davon überzeugt, dass der Mensch unbedingt Ziele im Leben braucht. Erst wenn ein Mensch ein Ziel hat, hat er die nötige Kraft, das Leben zu überwältigen. Das war seine Antwort. Und wenn du ein 16-jähriges Mädchen nach den Plänen und Zielen fragst, die müsste eigentlich übersprudeln. Die dürfte gar nicht mehr aufhören zu reden. Und umso trauriger die Antwort, die dieses 16-jährige Mädchen gibt. Das, was sie als Antwort gibt, das ist sehr pessimistisch, aber es ist gleichzeitig sehr realistisch. Jetzt hört mal zu, was die Andrea mit 16 Jahren sagt. Ein Ziel kann nur einen Sinn haben, wenn das Leben auch einen Sinn hat. Bei dieser entscheidenden Frage muss ich feststellen, dass das Leben keinen Sinn hat, denn nach dem Leben ist nichts mehr. Also dieses Mädchen war gerade mal 16 Jahre alt, sie wurde nach dem Sinn des Lebens gefragt und die Antwort von ihr war sehr interessant. Sie sagte, das Leben kann keinen Sinn haben und zwar aus dem Grund, weil wir alle eines Tages sterben und nach dem Tod kommt ja nichts mehr. Weshalb soll ich mir irgendwelche Ziele setzen? Ich muss ja sowieso sterben und dann habe ich überhaupt nichts mehr. Und ich werde auf ihre Aussage innerhalb der Predigt nochmal eingehen. Also was diese Menschen gemacht haben, sie haben das Ziel des Lebens immer mit einem ganz, ganz bestimmten Sinn verbunden. Und jetzt habe ich mal die 3. Antwort von einem jungen Mann und das ist eine sehr interessante Antwort. Und ich kann diesen jungen Mann sehr gut nachvollziehen. Jetzt hört mal zu. Mein Lebensziel ist erreicht, wenn ich mir einen Porsche Carrera leisten kann. Der hat jetzt nicht gesagt, in welchem Maßstab der Wagen sein soll, aber der hat gesagt im Alter von 19 Jahren, mein Lebensziel ist erreicht, wenn ich mir einen Porsche leisten kann. Und ich habe gerade erwähnt, ich war ein ganz, ganz großer Autofan und ich werde dir jetzt mal von meinen persönlichen Zielen erzählen, die ich so schon als 10- oder 11-Jähriger hatte. Ich war ein ganz, ganz großer Autofan, da war ich so 11, 12 Jahre alt. Und mein ganz, ganz großer Traum war es, 18 zu werden. Ich wollte mit 18 auf jeden Fall den Autoführerschein bekommen, das habe ich auch geschafft. Aber ich wollte mit 18 auch ganz, ganz tolle Autos fahren. Und jetzt habe ich so das Ziel gehabt, jetzt hört mal genau zu. Ich habe das Ziel gehabt, im ersten Ausbildungsjahr meiner Ausbildung, und das, was ich jetzt sage, das werden wahrscheinlich der Großteil nur von Männern verstehen. Aber ihr könnt den Frauen das zu Hause erklären. In meinem ersten Ausbildungsjahr wollte ich einen Polo 3 GT fahren mit 75 PS, 8x13 Zoll Felgen, Recaro Sportsitze, Schrotgurte und ein Lenkrad der Marke Momo Top Power in einem Durchmesser von 32 cm und eine Sportauspuffanlage der Marke Remus. Das wollte ich haben. Die Männer wissen, was ich meine, der Großteil. Das war so das Ziel in meinem ersten Ausbildungsjahr. Und jetzt kommt das 2. Ausbildungsjahr. Da verdienst du ja mehr Geld, da musst du kein Polo mehr fahren. Das Ziel meines 2. Ausbildungsjahres war, ich wollte einen Golf 3 GTI mit 9x16 Zoll Felgen und die Sportsitze vom Polo hätte ich übernommen. Das war so ganz klar. 115 PS, Golf 3 GTI. Das war so mein Traum. Das war das 2. Ausbildungsjahr. Aber du kommst ja ins 3. irgendwann mal und da verdienst du ja mehr Geld. Und mein Ziel war es, im 3. Ausbildungsjahr einen BMW 3er E36 320i Coupé M-Paket. Schönes Auto, ne? Das wisst ihr, ne? Das war mein Ziel. Und jetzt kam folgendes Problem. Da war ich ja so 12, 13, 14. Und dann ist man in der Pubertät, man wächst und der Verstand wächst ja auch mit. Und irgendwann mal, als ich so Richtung Ausbildung gekommen bin, musste ich feststellen, ich kann mir das gar nicht leisten. Ich wollte so ein Polo haben, ich wollte so ein Golf haben, ich wollte ein Dreier-BMW haben, aber ich war nur Azubi, ich kann mir das gar nicht leisten. Das war das erste Problem. Und das zweite Problem, was kam, die Autos haben mir gar nicht mehr gefallen. Warum? Da war ich ja 11, 12, 13 Jahre, als die mir gefallen haben. 5 Jahre weiter waren da schon alte Modelle. Ich wollte die gar nicht mehr haben. Das heißt also ganz konkret, ich habe nicht die besten Ziele in meinem Leben gehabt. Jetzt gibt es aber Menschen auf dieser Welt, die sagen, weißt du, ich möchte gar nicht so ein Ziel haben, dass ich so ein kleines Auto fahre. Ich möchte ganz, ganz andere Ziele haben. Kennt ihr den Spruch, mit 30 möchte ich meine erste Million haben? Habt ihr das schon mal gehört? Im Alter von 30 möchte ich meine erste Million haben. Es gibt 2 junge Menschen aus Frankfurt, die sind in meinem Alter und die haben auch das Ziel gehabt, die wollten reich werden. Und im Alter von 23 und 24 Jahren sind sie ins Immobiliengeschäft eingestiegen und innerhalb von kürzester Zeit waren sie Besitzer von 150 Immobilien. Und weißt du, was für einen gesamten Wert sie besaßen? Das waren nicht 10 Millionen Euro, das waren nicht 50 Millionen Euro, das waren nicht 100 Millionen Euro, das waren nicht 150 Millionen Euro, das waren nicht 200 Millionen Euro. Diese 2 Jungs im Alter von 25 Jahren hatten ein gesamtes Vermögen erwirtschaftet von 250 Millionen Euro. War das ein tolles Ziel, was sie erreicht haben, oder? Ich werde dir jetzt mal vorlesen, welches Ziel sie wirklich erreicht haben. Sie haben es geschafft, dass circa 11.000 Menschen hohe Summen an Bargeld verloren haben. Und sie haben es geschafft, dass sie für den größten Anlagebetrug der letzten Jahrzehnte in Deutschland verantwortlich sind. Und während wir hier im schönen Zelt sitzen, sitzen diese beiden Jungs in der Gefängniszelle. Und das werden sie noch einige Jahre machen. Und wenn du diese Leute fragen würdest, war das ein tolles Ziel, was ihr erreicht habt? Was würden die sagen? Das war kein tolles Ziel, was wir erreicht haben. War die Zielsetzung gut? Ja, das war's. Die Idee war nicht schlecht, aber die Umsetzung war total schlecht. Jetzt gibt es natürlich Menschen, die schaffen es, auf legale Art und Weise reich zu werden. Das war jetzt natürlich ein Negativbeispiel. Jetzt stell dir mal vor, es gibt Menschen, die schaffen es, solche Ziele im Leben zu erreichen. Die werden vielleicht mehrfache Millionäre. Weißt du, was für ein Problem diese Menschen haben? Und dieses Problem offenbart die Bibel. Und ich lese dir jetzt mal einen Vers vor. Psalm 49, Vers 18. Das ist ganz wichtig. Hör mal zu. Psalm 49, Vers 18. Denn bei seinem Tod nimmt er das alles nicht mit. Seine Herrlichkeit fährt ihm nicht nach. Ganz großes Problem, oder? Egal, was du im Leben geschafft hast, egal, was du erreicht hast, die Tatsache, dass du stirbst, die ist todsicher. Und das ist auch das, was dieses Mädchen doch gesagt hat. Was soll ich mir für Ziele im Leben setzen? Ich werde ja sowieso eines Tages sterben. Und jetzt stellen wir uns mal vor, hier im Zelt würde der größte Atheist aus Dissen sitzen.

im Zelt würde der größte Atheist aus Dissen sitzen. Ich werde jetzt nochmal einen Vers aus den Sprüchen vorlesen, der auch mit dem Ableben, mit dem Sterben zu tun hat. Aber dieser Vers ist völlig anders als der, den ich gerade vorgelesen habe. Jetzt hör mal genau zu. Sprüche 23, Vers 18. Denn das Ende kommt noch und dann wird deine Hoffnung nicht zu Schanden. Habt ihr den Unterschied bemerkt? Ich habe zwei Verse aus den Sprüchen vorgelesen und diese zwei Verse haben mit Sterben zu tun, aber mit völlig anderem Ausgang. Der eine Vers redet von Hoffnung und der andere Vers redet davon, dass deine Hoffnung vergeht, dass du keine Hoffnung hast. Weißt du, was der Unterschied ist? Es sind die Adressaten. Es sind die Menschen, an die diese beiden Verse gerichtet sind. Dieser eine Vers, der gesagt hat, es gibt keine Hoffnung, der ist an Menschen geschrieben, die ohne Gott leben. Und ich möchte jetzt mal ganz kurz erklären, was das für Menschen sind, die ohne Gott leben. Das können religiöse Menschen sein. Das können nette Menschen sein. Das können Menschen sein, die wirklich gute Werke im Leben vorweisen. Aber es gibt ein ganz großes Problem. Die haben sich nie ganz bewusst für ein Leben mit Gott entschieden. Die haben vielleicht irgendwo die Bibel im Regal. Die sagen wirklich vielleicht noch, dass es einen Gott gibt. Aber dieser entscheidende Moment, das, was die Bibel eine Bekehrung nennt, das haben sie nie in ihrem Leben erlebt. Das sind nach außen religiöse, sehr nette, liebe Menschen. Aber die Bibel sagt ganz klar, sie leben trotzdem ohne Gott. Du kannst das mal ausprobieren. Du kannst ja mal mit Menschen reden und fragen, ob sie an Gott glauben. Und dann gibt es tatsächlich Leute, die sagen, ja, ich glaube an Gott. Und dann stellst du die alles entscheidende Frage. Wenn du jetzt stirbst, wo wirst du sein? Und anhand der Antwort weiß man meistens, ob sie bekehrt sind oder nicht. Und wenn diese Leute sagen, ja, das kann man nicht wissen, ich hoffe, ich komme in den Himmel, dann weißt du eine Sache ganz gewiss. Diese Menschen werden von der Bibel her als gottlose Menschen bezeichnet. Die können nach außen wunderbar sein, die können religiös sein, die können gute Werke hervortun, aber sie haben sich nie bewusst für ein Leben mit Gott entschieden. Und diesen Menschen gilt Sprüche 11, Vers 7, wenn der gottlose Mensch stirbt, so ist seine Hoffnung dahin. Und jetzt gibt es noch diesen anderen Vers. Und dieser andere Vers, der ist an Menschen geschrieben, die sich mal ganz bewusst für ein Leben mit Gott entschieden haben. Und dieser Vers sagt, denn das Ende kommt noch und dann wird deine Hoffnung nicht zu Schanden. Das ist ganz klar, das Ende kommt noch, das wird kommen. Aber weißt du was? Du hast eine lebendige Hoffnung. Das Ende kommt, das Ende der Welt wird auch kommen. Und das, was wir in den letzten 2, 3 Jahren sehen, dass dieser Planet dem Ende zugeht, dass die Welt sich total verändert und dass wir in dieser sogenannten Endzeit leben. Und dann gibt es Leute, die sagen ganz klar, ich habe trotz allem Hoffnung. Es ist überhaupt kein Problem. Und das sind Menschen, die sich mal entschlossen haben, ein verbindliches Leben mit Gott zu leben. Und ich möchte jetzt mal Folgendes machen. Ich möchte, dass wir uns mal so eine Person anschauen. Und dafür möchte ich, dass wir mal ins Neue Testament hineinschauen. Und ich möchte, dass wir uns jetzt mal einen anschauen. Das ist ein ganz, ganz bekannter und berühmter. Und das ist Apostel Paulus. Und jetzt hört mal, was dieser Apostel Paulus in der Apostelgeschichte 24, Vers 15 sagt. Da sagt er nämlich, ich habe die Hoffnung zu Gott, nämlich, dass es eine Auferstehung der Gerechten wie der Ungerechten geben wird. Also dieser Apostel Paulus, der redet von einer Hoffnung. Und diese Hoffnung, von der er redet, die hat mit dem ewigen, unvergänglichen Gott zu tun, mit dem Allmächtigen. Und Paulus sagt, meine Hoffnung ist in diesem Gott gegründet. Ich weiß ja nicht, worauf du deine Hoffnung setzt. Auf den Arbeitsplatz, der irgendwie noch Corona gesichert ist, auf deine 3, 4, 5 Impfungen, die du hast und dass dir da nichts passiert. Ich weiß nicht, worauf Menschen ihre Hoffnung setzen. Aber Paulus hat Folgendes gesagt. Paulus hat gesagt, ich setze meine Hoffnung auf den lebendigen Gott. Und dieser Apostel Paulus wusste ganz genau, mit dem Tod ist nicht alles vorbei. Paulus wusste, der Grabstein setzt keinen Punkt hinter mein Leben, sondern der Grabstein setzt einen Doppelpunkt hinter mein Leben und dann geht es für alle Ewigkeiten weiter. Und er konnte sich darüber freuen. Weißt du warum? Paulus hatte die Hoffnung der Auferstehung.
Das ist ganz, ganz wichtig. Und davon redet die Bibel. Die Bibel redet nicht davon, dass der Mensch eines Tages stirbt und dass er ausgelöscht wird, sondern die Bibel redet ganz klar davon, dass es an einem Tag eine Auferstehung geben wird. Und zwar sagt die Bibel, es wird eine Auferstehung zum Gericht geben. Davon redet die Bibel ganz klar. Und ein Mensch, der ohne Gott gelebt hat, der mit seiner gesamten Lebensschuld in die Ewigkeit geht, der wird eines Tages auferstehen müssen, und zwar zum Tag des jüngsten Gerichts. Und dort bekommt dieser Mensch eine knallharte Realität vorgesetzt. Und diese knallharte Realität lautet, deine Gerechtigkeit hat niemals ausgereicht, vor einem gerechten Gott zu bestehen. Wir haben die letzten Abende darüber geredet, dass der Mensch ganz, ganz viele Sünden anhäufen kann. Und dann kommt dieser Mensch, der ohne Gott gelebt hat, der ohne Gott gestorben ist, der kommt in das Gericht mit seiner gesamten Lebensschuld und weiß genau, er kann vor Gott nicht bestehen. Und das Resultat von dem Ganzen, er geht auf ewig verloren. Warum das Ganze? Weil es zwischen Gott und dem Menschen ein ganz großes Problem gibt, und das ist die Schuld, das ist die Sünde. Wir haben gerade ein Zeugnis gehört von einem jungen Mädchen. Dann schaust du sie an und denkst, Mensch, als sie sich bekehrt hat, war die noch jünger. Was für Sünden kann denn die schon angehäuft haben im Leben? Die gehörte sicherlich nicht zu den großen Drogendealern in Nordrhein-Westfalen. Und trotzdem hat sie eine Sache erkannt. Ich stehe schuldig vor Gott. Ich brauche Vergebung meiner Sünden. Der Schaden der Sünde ist viel zu groß zwischen Gott und den Menschen, als dass der Mensch irgendetwas tun könnte, was diesen Schaden wieder ausgleicht. Bei uns am Missionswerk haben wir manchmal Teenager-Freizeiten, Jungscher-Freizeiten. Und ihr kennt die Leute in dem Alter. Die sind schon ein bisschen so, die können sich gut bewegen, die können viel, viel machen einfach. Und an einem Tag war es so, da hat einer von denen die Haustür eingetreten bei uns und die Dachrinne kaputt getreten. Wir wissen bis heute nicht, was sein Müsli morgens gegessen hat, aber der hat ausgeruhte Kräfte gehabt. Und jetzt hat er einen Schaden bei uns am Missionswerk gemacht. Das heißt, da ist ein Schaden entstanden. Jetzt muss doch jemand bezahlen, oder? Und für uns am Missionswerk spielt es keine Rolle, ob er einen Spendenaufruf macht bei der Jungschar, ob seine Eltern kommen, das bar bezahlen, ob er durch die Nachbarschaft geht und bettelt und uns das Geld gibt oder ob die Versicherung zahlt. Spielt keine Rolle. Tatsache ist, ein Schaden ist entstanden und jemand muss diesen Schaden bezahlen. Genauso ist es bei der Sünde auch. Zwischen Gott und den Menschen kam es zu einem ganz, ganz großen Bruch. Da ist wirklich was kaputt gegangen. Und jetzt muss der Mensch den Schaden theoretisch bezahlen, aber das kann er nicht. Und da heißt es in Psalm 49, Vers 9, zu teuer ist die Erlösung ihrer Seelen, er muss davon abstehen auf ewig. Ganz großes Problem, oder? Da steht der Mensch, der lächerliche 70, 80, vielleicht 90 Jahre lebt, und dann meint er, bei all dem, was er im Leben Gutes getan hat, Gott muss ihn für alle Ewigkeiten in den Himmel lassen. Gott ist geradezu dazu verpflichtet. Und dann kommt er an das Gericht und weiß genau, nein, Gott ist nicht dazu verpflichtet. Ich stehe mit meiner gesamten Schuld vor Gott, der keine einzige Sünde dulden wird, und ich gehe jetzt auf ewig verloren. Auferstehung zum Gericht. Das ist die Auferstehung zum Gericht. Und interessant ist, dass dieser Apostel Paulus sich über die Auferstehung gefreut hat. Wisst ihr warum? Weil er genau wusste, ich werde nicht zum Gericht auferstehen. Sondern jemand hat für mich den Preis bezahlt. Jemand ist für meine Schuld ins Gericht gegangen und ich werde aufgrund dessen, weil der ins Gericht gegangen ist, werde ich freigesprochen. Stell dir mal vor, du bist im Gericht, du hast einen ganz schweren Unfall gemacht. 100.000 Euro Schaden. Du weißt genau, du kannst es nicht zahlen. Und jetzt sagt der Richter dir, wenn sie das Geld jetzt nicht bezahlen, kommen sie für den Rest des Lebens ins Gefängnis. Und du weißt genau, du hast es nicht. In dem Augenblick geht die Tür vom Gerichtssaal auf, jemand kommt rein mit einem schwarzen Koffer, geht zum Staatsanwalt und legt 100.000 Euro auf den Tisch. Der Staatsanwalt freut sich, der Preis wurde bezahlt, der, an den du den Unfall gemacht hast, freut sich auch, der Schaden ist wieder gut gemacht und du freust dich auch, weil du genau wusstest, jemand hat jetzt für mich gezahlt und ich komme nicht ins Gefängnis. Und dieser Apostel Paulus wusste ganz genau, jemand hat für mich gezahlt. Jemand ist mit meiner Schuld ins Gericht gegangen und ich werde aufgrund dessen für Zeit und Ewigkeit freigesprochen. Jetzt schauen wir nochmal ganz genau, was er sagt. Ich habe die Hoffnung zu Gott, nämlich, dass es eine Auferstehung der Gerechten wie der Ungerechten geben wird. Weißt du, was Gott hier gemacht hat? Gott teilt die gesamte Menschheit, 8 Milliarden, in nur zwei Gruppen ein.
und nicht geimpft und ungeimpft. Das macht Gott nicht, das machen wir. Weißt du, wie Gott die Menschheit einteilt? Gerecht und ungerecht und nichts dazwischen. Und hier in diesem Zelt gibt es genau zwei Personengruppen. Das sind die Gerechten und das sind die Ungerechten. Und ein Ungerechter, sagt uns ganz klar die Bibel, der wird das ewige Reich Gottes nicht erben. Einzig allein, die gerecht sind in den Augen, die werden eines Tages in das Himmelreich kommen. Und genau das ist das, was dieser Apostel Paulus hier sagt. Ich habe die Hoffnung zu Gott, nämlich, dass es eine Auferstehung der Gerechten wie der Ungerechten geben wird. Weißt du, wie Paulus es geschafft hat, gerecht zu werden? Weißt du das? Der hat an einem Tag eine Person kennengelernt, die sein ganzes Leben geändert hat. Der hat an einem Tag den auferstandenen Jesus Christus kennengelernt. Und dieser Jesus ist einige Zeit zuvor für die Sünde von Apostel Paulus ans Kreuz gegangen. Und dort am Kreuz hat er den gesamten Zorn Gottes wegen der Sünde jedes einzelnen Menschen auf sich herabgießen lassen und hat somit den Preis der Sünde bezahlt. Und diesen hat Paulus an einem Tag kennengelernt. Und dann wusste Paulus ganz genau, das am Kreuz hat er für mich getan. Und dann hat Apostel Paulus eine Entscheidung getroffen und diese Entscheidung lautete: Ab heute lebe ich für Jesus. Ab heute werde ich Jesus Christus nachfolgen. Ab heute bekehre ich mich. Ich gehe weg von meinem eigenen, auf was ich gebaut habe, auf was ich vertraut habe. Und ich werde ein Nachfolger von Jesus Christus. Und das ist das, was die Bibel eine Bekehrung nennt. Und wenn ein Mensch das tut, wirklich vom Herzen, dann spricht die Bibel ihm das ewige Leben zu. Dann nimmt Christus die gesamte Lebensschuld weg und dann wird er nicht mehr zum Gericht auferstehen, sondern dann darf er die Hoffnung auf das ewige Leben haben. Und jetzt möchte ich mal etwas vorlesen, was wir auch in der Einleitung gehört haben. Dieser Apostel Paulus hatte nämlich das beste Ziel seines Lebens. Und dieses lautet, Philipper 3,14, ich jage nach dem vorgesteckten Ziel, dem Siegespreis der himmlischen Berufung Gottes in Christus. Das war sein Ziel. Sein Leben war zielgerichtet, nämlich auf die Verherrlichung Jesu, auf die ewige Herrlichkeit, dort einmal hundertprozentig und gewiss anzukommen. Übrigens, wisst ihr, was Sünde übersetzt heißt? Wisst ihr, was das heißt? Das heißt Harmatia. Und wisst ihr, was das übersetzt heißt? Das heißt Zielverfehlung. Ein Mensch, der in Sünde lebt, der hat das Ziel seines Lebens verfehlt. Der wird nicht in der ewigen Herrlichkeit ankommen. Er lebt nicht mit seinem Schöpfer. Und das ist das, was die Bibel einfach als Sünde bezeichnet. Wir haben eine Nachbarin bei uns, die ist schon weit über 80. Ich meine, sie ist schon 86 Jahre. Und einige Jahre zuvor ist ihr Mann gestorben. Und jetzt kam diese Frau bei uns zum Essen, saß am Tisch und dann sagte sie irgendwie, ich kann das nicht mehr genau wiedergeben, ich gebe es mit meinen eigenen Worten wieder. Sie sagte dann, das ist wahrscheinlich das erste und letzte Mal, dass ich hier essen werde. Und als sie das so sagte, liefen ihr ein wenig die Tränen. Was hat diese Frau gemeint? Die war nicht gesund, die war schon sehr alt, sie war alleine und sie hatte keine Hoffnung. Sie wusste ganz genau, ich habe vielleicht nur noch ein paar Monate. Vielleicht sind es 2, 3 Jahre. Ich sitze zu Hause alleine vor dem Fernseher. Ich habe nichts mehr zu erwarten vom Leben. Mein Mann ist gestorben. Ich habe kein Ziel. Das Leben ist an mir vorbeigegangen. Ich gehe jetzt auf die 90 zu. Ich habe nichts mehr vom Leben. Und diese Frau hatte kein Ziel und sie hatte keine Hoffnung, weil sie nicht wusste, was kommt eigentlich, wenn ich meine Augen zuschließe. Und das ist ein Mensch ohne Hoffnung. Und jetzt erzähle ich dir ein anderes Beispiel. Ich kenne eine Frau von einem Prediger und diese Frau hat die Diagnose Krebs bekommen. Das ist ganz schlecht. Egal, ob du gläubig bist oder nicht, so eine Diagnose ist immer ganz, ganz schlecht. Und dann hat diese Frau Folgendes gemacht. Dann hat sie ihre Beerdigung vorbereitet. Sie hat den Bibeltext ausgewählt. Sie hat die Lieder ausgewählt. Sie hat den Prediger ausgewählt. Ich glaube, ihr Mann musste predigen. Sie hat alles vorbereitet und die wusste ganz genau, wo es für sie lang geht. Und diese Frau hat in einer lebendigen Hoffnung gelebt. Warum? Weil sie sich an einem Tag mal ganz bewusst für ein Leben mit Gott entschieden hat, für ein Leben in der Nachfolge Jesu Christi. Auch die Frau eines ganz bekannten Predigers, ganz bekannter Evangelist in Deutschland, ist auch eines Tages an Krebs gestorben. Und als es dem Ende zuging, wurden die Kinder versammelt und alle standen bei ihr am Bett rum. Und dann ist diese Frau, man sagt nicht gestorben, sondern heimgegangen. Und dann sagte einer ihrer Söhne, Vati, so wie Mutti gestorben ist, möchte ich auch sterben.
Und da liegt ein Mensch voller Hoffnung und sie weiß genau, wie es für sie weitergeht. Und die weiß ganz genau, der Grabstein macht keinen Punkt hinter mein Leben, der Grabstein macht einen Doppelpunkt und danach fängt das ewige Leben an. Diese Frau war zielgerichtet und zwar auf die Verherrlichung Gottes. Das Ziel deines Lebens schon erreicht oder voll verpasst. Du kannst viele Ziele in deinem Leben setzen und das ist gar nicht schlimm, wenn du manch ein Ziel nicht erreichst. Aber eine Sache ist gewiss. Wenn du das Ziel nicht erreichst, in der ewigen Herrlichkeit bei Gott anzukommen, dann haben alle anderen Ziele in deinem Leben keine Bedeutung mehr gehabt. Wenn du dieses Ziel verpasst, dann hast du dein gesamtes Leben verpasst. Wie erreichst du dieses Ziel? Indem du eine bewusste Entscheidung für Jesus Christus triffst. Wie macht man das Ganze? Zunächst bekennt man sich schuldig vor Jesus. Man nimmt das im Glauben an, was er getan hat. Man sagt ganz klar, in mir ist nichts Gutes. Nichts ist in mir, was mich für alle Zeit und Ewigkeit rettet. Aber das, Herr Jesus, was du getan hast, das nehme ich im Glauben an. Und dann bekehrt der Mensch sich. Dann geht er weg von seinen eigenen Zielen. Dann baut er sein Vertrauen auf das Wort Gottes. Und dann wird er ein Nachfolger Jesu Christi. Und das ist das, was die Bibel eine Bekehrung nennt. Und das ist auch der Grund, weshalb das Zelt hier steht. Nicht, dass wir schöne Gemeinschaft haben, sondern dass Menschen anfangen, zielgerichtet zu leben, mit dem Ziel, in der ewigen Herrlichkeit anzukommen. Ich kenne deine Ziele nicht im Leben. Ich weiß nicht, was für Ziele du dir so gesetzt hast. Aber eine Sache ist auch klar. Wenn wir mal die letzten 2 Jahre zurückschauen, da konnte manch ein Ziel nicht erreicht werden. Da konntest du nicht in den Urlaub, da konntest du vielleicht nicht deinen Beruf ausüben, wie du wolltest. Da konntest du nicht auf irgendwelche Partys und Feiern gehen, weil alles zu war. Auf einmal hat sich das Leben ein Stück weit eingeschränkt. Aber eine Sache ist auch gewiss. Das Ziel, bei Jesus Christus anzukommen, das ist nicht eingeschränkt. Das kann er dir heute schenken. Aber die Entscheidung dafür kannst nur du alleine treffen. Und ich stelle dir nochmal zum Schluss die Frage, das Ziel deines ewigen Lebens schon erreicht oder voll verpasst? Dieses Ziel kannst du heute für dich persönlich in Anspruch nehmen. Und ich bin bereit, dir das auch heute zu erklären. Wisst ihr, was man so an diesen Abenden beobachtet? Dass Menschen dieses Zelt besuchen, von dem man weiß oder zumindest vermutet, dass sie das Ziel des ewigen Lebens noch nicht erreicht haben. Dann sitzen sie in den Bankreihen, hören die Predigt an, sträuben sich vielleicht dagegen, sagen, das ist alles Blödsinn, sagen aber vielleicht, ja, kann schon sein, oder sind wirklich 100% überzeugt, das stimmt, aber ich habe es eben noch nicht erreicht. Und dann gehen diese Leute aus diesem Zelt, mag sein, dass sie gar nicht mehr kommen, vielleicht auch nie wieder eine Versammlung besuchen, und dann leben sie mit dieser Gewissheit, ich habe das ewige Leben nicht. Und das ist furchtbar. Und das ist eine Sache, die Gott möchte das nicht. Gott möchte dir heute die Gewissheit des ewigen Lebens schenken. Christus im Zentrum, das sollte eigentlich das Bestreben eines jeden Menschen sein. Und zwar aus dem Grund, weil Jesus Christus der ist, der dem Menschen das Leben geschenkt hat. Und weil Jesus auch genau weiß, wie das Leben eines Menschen zu funktionieren hat. Und darüber hinaus möchte er einem Menschen noch das ewige Leben geben. Um dieses Ziel zu erreichen, kannst du einfach heute zu Christus kommen. Geh nicht raus, draußen ist ungemütlich, bleib im Zelt, such ein Gespräch, hab den Mut. Wir haben im Zeugnis vorhin gehört, dass diese junge Mädchen, die wollte es nicht machen, weil sie stolz war. Leg mal heute deinen Stolz beiseite und wag diesen Schritt. Das ist ein Schritt, der sich lohnt. Und das ist ein Schritt, der notwendig ist, um für alle Ewigkeiten gerettet zu werden. Ich möchte jetzt zum Abschluss beten und ich bitte euch dazu aufzustehen. Herr Jesus Christus, wir danken dir, dass du uns in deinem Wort einfach gezeigt hast, was das Ziel des Lebens sein sollte und wie wir auch das ewige Leben bekommen. Herr, du siehst manche Menschen auf dieser Welt, die setzen sich viele Ziele und manche erreichen sie nicht. Und das größte Ziel, einfach für Ewigkeiten gerettet zu werden, verpassen die meisten. Ich möchte beten, dass du jetzt durch die Reihen gehst, dass du die Menschen nochmal ganz bewusst ansprichst, die es genau wissen. Die genau wissen, wer du bist, Herr Jesus, und dass du diesen Menschen heute einfach wirklich mit dem ewigen Leben beschenkst, dass sie ganz bewusst diesen einen Schritt zu dir wagen und wirklich voller Vertrauen ihr Leben in deine Hand geben. Ich danke dir, Herr, für ein Leben mit einer lebendigen Hoffnung. Ich danke dir für

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0: Wir konzentrieren uns ja speziell auf die Abschnitte im Alten Testament, die das erste Kommen des Erlösers im Auge haben. Wohl bewusst, dass es immer wieder so ist im Alten Testament, dass beide Kommen, das Kommen zur Erlösung, zum Opfer und das zweite Kommen zur Herrschaft und zur Einführung der Gerechtigkeit hier auf Erden, im gleichen Abschnitt zusammen behandelt wird. Und so kommen wir zurück zu Jesaja 40. Ich möchte nur noch eben betonen, jetzt sind wir stehen geblieben bei Jesaja 40, Vers 5. Und die Herrlichkeit des Herrn wird sich offenbaren. Also das haben die Jünger sehr eindrücklich erlebt, wie wir das in Johannes 1 gesehen haben. Und ich habe eben den Bezug noch gemacht zu Andreas und Petrus, wie die den Herrn dort unten in der Wüste kennengelernt haben. Wie ging es weiter? Sie gingen dann später wieder zurück. Sie waren ja berufstätig in Kapernaum. Und danach ist der Herr von Nazareth umgezogen nach Kapernaum. Er nahm in dieser Stadt Wohnsitz und von da an begann er dann öffentlich zu predigen. Und wir lesen dann in Matthäus 4, wo dieser Umzug von Nazareth nach Kapernaum beschrieben wird, lesen wir weiter, dass der Herr an dem Ufer des Sees Genezareth entlang ging und da sah er Petrus und sein Bruder Andreas, wie sie am Fischen waren. Und er sagt ihnen, kommt, folget mir nach. Und sie verlassen alles und gehen ihm nach. Manche Bibelleser sind der Meinung, wenn sie das lesen, das war die erste Begegnung, war eben nicht die erste Begegnung. All das mit der Stimme eines Rufenden in der Wüste, das ging voraus. Dort hat alles begonnen. Und dann Szenenwechsel in Galiläa. Später kommt der Herr da nach Enjeva. Das ist der Hafen gerade neben Kapernaum. Wir wissen ganz genau, wo das ist. Man hat den Hafen gefunden von Kapernaum. Das können wir genau sagen, da am See Genezareth war das, wo sie berufen wurden. Und da hat der Herr eben den bereits Bekehrten Andreas, der sagen konnte, wir haben den Messias gefunden. Und den bereits Bekehrten Petrus, dem der Herr sagen kann, du wirst Petrus heißen. Ein Stein. Ein Stein an dem kommenden neuen Gebäude der Gemeinde. Die beruft er dann praktisch in den Dienst. Man geht ein bisschen weiter, immer noch in Enjeva, daneben, neben Kapernaum. Und dann sieht er noch zwei Brüder. Matthäus 4 berichtet darüber. Wer ist das? Jakobus und Johannes. Und das ist dann eben dieser Johannes, der danach das Johannesevangelium geschrieben hat. Also, Johannes gehörte mit zu den allerersten Zeugen und da war ein ganz direkter Bezug zu diesem großartigen Erlebnis, das Auftreten von Johannes dem Täufer in der Araber unten, das ganz Israel in Bewegung gebracht hat. Aber leider, schlussendlich war nur ein kleiner Überrest, der wirklich dem Messias nachgefolgt ist. Die ganze Masse kam in Bewegung, aber das hat bei der großen Masse nicht gehalten. Da sehen wir, wie trügerisch eben die Volksmasse ist. Mal so, mal begeistert da, aber das, was zählt, ist das, was wirklich hält. Und Johannes war so einer. Der hat sein Evangelium geschrieben um etwa 98 nach Christus. Als alter Mann. Und wir haben seine Herrlichkeit angeschaut. Das war mehr als 60 Jahre später, nicht wahr? Bei ihm hat das gehalten und er hat wirklich erkannt, das ist der ewige der Mensch geworden ist. Das Wort, das Fleisch wurde. Jetzt haben wir Jesaja 40, die ersten 11 Verse zusammen angeschaut. Vielleicht, weil wir gerade dran waren, noch eine Bemerkung zu den Versen 6 bis 8. Nicht wahr? Die Menschheit wird dort genannt Fleisch. Alles Fleisch wird die Herrlichkeit des Herrn sehen. Vers 5. Und dann wird noch eine Botschaft gegeben ab Vers 6. Und die Botschaft heißt, alles Fleisch ist Gras und alles eine Anmut wie die Blume des Feldes. Hier wird so betont, wie vergänglich eben der Mensch ist und dass er in der Vergänglichkeit der Schönheit der Pflanzenwelt gleicht, die ja eine sehr große Schönheit entfalten kann, aber sie ist immer so kurz. Wenn man denkt, wie kurz eine Blume blüht und dann wieder verwelkt. Und so ist es auch mit der Schönheit des Menschen. Der Mensch kann ganz ungewöhnlicher Schönheit eben erscheinen, aber wie schnell geht das, bis diese Schönheit verblüht ist? Und das ist so demütigend, oder? Gerade für Menschen, die sagen wir, überdurchschnittlich schön sind. Und da vergehen ein paar Jahre und da merkt man schon, jetzt kommen schon die Risse in der Schönheit. Und ja, es ist einfach so, das geht so schnell. Ich habe mir auch schon so Gedanken gemacht, also wenigstens mit der Stimme ist es nicht so schlimm. Ja, also mit der Stimme da, wenn man eine schöne Stimme hat, das kann unter Umständen noch ziemlich bis ins hohe Alter gehen, aber dann plötzlich, wenn das Vibrato dann unfreiwillig kommt und zu langsam, dann ist auch nicht mehr gut, ja. Und darum steht ja auch in Prediger 12, wo der alternde Mensch beschrieben wird, dass der alte Mensch beim Gesang des Vogels aufsteht. Eben, weil er merkt, meine Stimme ist vorbei, aber der Vogel kann immer noch so schön singen. Und mit den Händen ist es ja auch so, es gibt manche, die sind gute Geiger geblieben bis ins Alter. Ich war als Kind Schüler bei einem Virtuosen, bei Radovan Lorkovic, und ich habe ihn vor kurzem wieder besucht, und er ist vielleicht so 80 Jahre alt, und er sagt, also heute spiele er das besser als früher. Ja, das ist schön, ne? Aber eben, und der Moment kommt auch, wo's dann vorbei ist. Aber mit der Schönheit ist es eben so, dass im Allgemeinen ist das noch früher ist es vorbei. Und das ist eben sehr demütigend für uns Menschen. Aber das müssen wir anerkennen und zu sehen, wo die wahren Werte, die bleibenden Werte sind. Liest jemand nochmals Vers 6 bis 8?
1: Es spricht eine Stimme, predige. Und ich sprach, was soll ich predigen? Alles Fleisch ist Gras, und alle seine Güte ist wie eine Blume auf dem Felde. Das Gras verdorrt, die Blume verwelkt, denn des Herrn Odem bläst darein. Ja, Gras ist das Volk. Das Gras verdorrt, die Blume verwelkt, aber das Wort unseres Gottes bleibt ewiglich.
0: Ja, aber das Wort unseres Gottes besteht in Ewigkeit. Dieser Kontrast, die Bibel wird bleiben. Generationen vergehen, eine um die andere, aber das Wort Gottes bleibt in Ewigkeit. Und das ist doch auch so schön, gerade in Verbindung mit Jesaja. Wenn man denkt, 1947, in der ersten Höhle von Qumran, kamen die ersten Manuskripte aus vorchristlicher Zeit ans Licht, und dabei war die vollständige Jesaja-Rolle. Aus dem zweiten Jahrhundert vor Christus. Plötzlich hatte man Zugang zu großen Bibelteilen, die 1000 Jahre älter waren, als was man bis 1947 zur Verfügung hatte. Und da konnte man untersuchen, wie genau ist die Bibel überliefert worden, und musste sagen, das ist fantastisch. Also wir können heute wirklich belegen, wie präzise die Bibel eben aus vorchristlicher Zeit bis in unsere Zeit überliefert worden ist. Und gerade in dieser Jesaja-Rolle ist natürlich Vers 8 auch mit enthalten. Udvar Elohenu Yakum Leolam. Aber das Wort unseres Gottes besteht in Ewigkeit. So hat Gott in unserer Zeit ein ganz besonderes Zeugnis eben für das Bleiben des Wortes Gottes gegeben. Gerade durch die Entdeckung der Qumran-Höhlen. Dort unten in der Arava. Ja. Da ganz in der Nähe, wo Johannes der Täufer eben den Weg des Herrn in der Wüste gebahnt hat. Und nach der Höhle 1 kamen ja dann die weiteren Funde, Höhle 2, 3, 4 bis 11, und zwar in den Jahren 1947 bis 1956. Ja, eben das einfach noch als Ergänzung. Vielleicht noch ein Punkt. Ich habe gesagt, mit Jesaja 40 beginnt quasi das Trostbuch. Aber da muss ich natürlich betonen, damit das völlig klar ist, es gibt nur ein Buch Jesaja. Und Jesaja hat alle 66 Kapitel geschrieben. Es ist auch so, das Neue Testament bezeugt das klar. Es wird aus mehreren Teilen wird zitiert, und es wird klar gesagt, Jesaja hat gesagt. Aber in der liberalen Theologie hat man ja begonnen, Jesaja aufzuspalten. Man hat gesagt, nein, ab Kapitel 40, das ist ein anderer, der das geschrieben hat. Das ist der Deutero-Jesaja, der zweite Jesaja. Und später hat man dann noch weiter aufgesplittet, ab Kapitel 55 noch einen dritten Jesaja. Aber man hat dann auch später noch mehr. Auch der erste Teil wurde nicht gesehen als eine Einheit, sondern hat auch dort wieder versucht, alles aufzusplittern. So wurde Gottes Wort von innen her, wollte man das aufreißen und zerstören. Jetzt ist noch interessant in der Jesaja-Rolle, der Vollständige aus Qumran, aus dem 2. Jahrhundert vor Christus, also aus einer Zeit, wo man noch hätte etwas wissen sollen, dass Jesaja von mehreren Leuten geschrieben worden war, ja? Da beginnt Jesaja 40, 1, Nachamu, Nachamu, Ami, tröstet, tröstet mein Volk, beginnt bei der letzten Zeile der Kolumne, wo Jesaja 39 endet. Also der hat mit Jesaja 40, 1, hat er nicht quasi sich gesagt, so, jetzt ist er fertig und jetzt kommt ja das neue Trostbuch von Deutero-Jesaja. Ja, beginnen wir oben mit einer neuen Zeile und einer neuen Kolumne. Nichts. Der beginnt Kapitel 40, 1 unten auf der alten Kolumne. Also ein klares Zeugnis, dass das Buch ganz klar als Einheit bekannt war, damals, als man noch viel näher am Ursprünglichen war. Und was sind das für Leute, die 700 Jahre später die Dinge besser wissen wollen, als die Leute damals in der Antike. Und warum wollte man eigentlich zwei? Es wird immer behauptet, ja, der zweite Jesaja, der hat einen ganz anderen Wortschatz als in den ersten 39 Kapiteln. Aha. Ja, und das Thema ist das gleiche. Nein. Ja gut, also wenn ich über etwas ganz anderes schreibe, habe ich auch einen anderen Wortschatz. Also wenn ich ein Buch schreibe, sagen wir eine Auslegung von Hesekiel, dann habe ich einen ganz anderen Wortschatz, als wenn ich ein Buch schreibe über Rockmusik. Ja, da wird man plötzlich Wörter finden, die hat man in meinem Hesekiel-Kommentar nie gefunden. Ist ja ganz klar, je nach Thema benutzt man auch einen anderen Wortschatz. Und es ist so, ab Jesaja 40 und folgende steht Gottes Gnade viel mehr im Vordergrund. Nicht nur, aber viel mehr. Und in dem ersten Teil steht Gottes Gericht mehr im Vordergrund. Nicht nur, aber der Akzent liegt sehr stark dort drauf. Ja, und der wahre Grund, warum man eben Jesaja aufspalten wollte, befindet sich wo? In Kapitel 44. Am Schluss von Kapitel 44 wird Gott vorgestellt als der, der die Zukunft weiß, im Gegensatz zu den Lügnern und Wahrsagern. Und dann wird erklärt, woran man das zum Beispiel sehen kann. Liest jemand Vers 28, 44, 28 bis 45? Zwei.
1: Mein Hirte, er soll all meinen Willen vollenden und sagen zu Jerusalem, werde wieder gebaut, und zum Tempel, werde gegründet. So spricht der Herr zu seinem Gesalbten, zu Kyrus, den ich bei seiner rechten Hand ergriff, dass ich Völker vor ihm unterwerfe und Königen das Schwert abgürte, damit vor ihm Türen geöffnet werden und Tore nicht verschlossen bleiben. Ich will vor dir hergehen und das Bergland eben machen. Ich will die ehernen Türen zerschlagen und die eisernen Riegel zerbrechen und will dir heimliche Schätze geben und verborgene Kleinode.
0: Ja, bis dahin ist das recht. Also, hier wird Kyrus prophezeit, der befehlen wird, dass Jerusalem wieder aufgebaut wird und auch der Tempel in Jerusalem. Kyrus 45,1, der viele Völker niederwerfen wird. Nun, dieser Kyrus hat im Jahr 539 vor Christus Babylon erobert. Und dann hat er den Juden die Erlaubnis gegeben, ihr dürft aus der babylonischen Gefangenschaft zurückkehren in euer Land, ihr könnt Jerusalem wieder aufbauen. Und auch den Tempel. Man muss sich das vorstellen, aber Jesaja lebte ja um 740 bis 700 vor Christus in diesem Bereich. Und jetzt spricht er also von einer Person, die es gar noch nicht gibt. Mit Namen. Kyros. Und der erscheint dann, sagen wir, 170 Jahre später in der Geschichte. Und zur Zeit von Jesaja stand Jerusalem, stand der salomonische Tempel. Und da wird schon gesagt, dieser Kyros wird dann einmal sagen, Jerusalem soll wieder aufgebaut werden und der Tempel soll auch wieder gebaut werden. In der Zwischenzeit wurde dann tatsächlich Jerusalem zerstört durch die Babylonier und der persische König Kores hat dann den Wiederaufbau angeordnet. Also, das ist ja gewaltige Prophetie. Und zwar so präzise, nicht wie die Wahrsager, oder? Die sagen alles so schwammig wie möglich und so wenige Details wie möglich und dann auch noch so Klauseln, dass man dann sagen kann im Nachhinein, ja, aber wir haben gesagt, es ist natürlich auch möglich, dass es noch so, ja? So ähnlich wie diese Anekdote von einem antiken König, der zum Orakel von Delphi ging und wissen wollte, ob er den Krieg führen sollte. Er fragt, wie kommt das raus, wenn ich Krieg führe gegen dieses Volk? Und das Orakel hat gesagt, du wirst ein Königreich zerstören. Ermutigt durch die Prophetie von Delphi, ging er in den Krieg und verlor jämmerlich. Dann, so ähnlich wie heute, nicht wahr, Garantie oder Geld zurück. Und zufrieden oder Geld zurück. Und da geht er wieder zum Orakel und sagt, aber ihr habt mir gesagt, ich werde ein Königreich zerstören, jetzt habe ich verloren. Und die haben ihm gesagt, ja, wir haben dir nicht gesagt, welches Königreich. Nur, er wird ein Königreich zerstören, aber es war halt dummerweise gerade sein eigenes. Ja, das ist die Art der Wahrsager. Aber hier haben wir eben den Gott, der über Raum und Zeit steht und alles in seiner Hand hat. Und das konnte natürlich diese liberalen Theologen, die in Wirklichkeit Materialisten sind, nicht akzeptieren. Echte Prophetie gibt es in ihrem Denken gar nicht. Ein Gott, der über Raum und Zeit steht und das den Menschen mitteilt, das gibt es gar nicht. Und darum sagt sie, das muss eben später geschrieben worden sein, nachdem das bereits geschehen war. Allerdings dann so hingestellt, als wäre es Prophetie. Also nach Ansicht der liberalen Theologie ist die Bibel ein Betrug. Wieso bilden diese Theologen dann immer noch Pfarrer und Pfarrerinnen aus? Und dann sollen diese Pfarrer und Pfarrerinnen auf der Kanzel stehen und dieses Wort predigen, das nach ihrer Ansicht dieser Theologieprofessoren ein Betrug sei. Es ist unglaublich. Also wenn die ehrlich wären, dann würden sie austreten aus der Kirche, würden austreten aus dem Christentum und ganz klar sagen, wir sind Materialisten und wir glauben nichts und wir wissen nichts. Aber so wird die Bibel angegriffen und da sieht man eben auch, das ist, wie kann man das erklären? Das kann man nur so erklären, wie die Bibel sagt, dass der Satan Menschen in die Christenheit infiltrieren wollte, um von innen heraus das Evangelium zu zerstören. Das hat der Apostel Petrus, hat er das sehr deutlich geschrieben, dann im Alter, aus der Todeszelle. Können wir das kurz noch aufschlagen? 2. Petrus 2, Verse 1 und 2. Liest jemand?
1: Es waren aber auch falsche Propheten unter dem Volk, wie auch unter euch sein werden falsche Lehrer.
0: Also verderbliche Sekten heißt hier verderbliche Irrlehren. Nebeneinführen werden, weiter.
1: Die nebeneinführen verderbliche Sekten und verleugnen den Herrn, der sie erkauft hat, und werden über sich selbst herbeiführen eine schnelle Verdammnis. Und viele werden nachfolgen ihrem zuchtlosen Wandel, und um ihretwillen wird der Weg der Wahrheit verlästert werden. Und aus Habsucht werden sie mit erdichteten Worten an euch ihren Vorteil suchen.
0: Jawohl. Also wird ganz klar gesagt, so wie es im Volk Israel falsche Propheten gab, so werden innerhalb der Christenheit eben falsche Lehrer kommen, die den Gebieter verleugnen. Also die wirklich Gott angreifen und diese liberale Theologie, die sagt, eben die Bibel sei eigentlich eine Fälschung und es gebe gar keine echte Prophetie, die tun genau das, den Gebieter verleugnen und durch sie wird der Weg der Wahrheit verlästert werden. Man macht sich keinen Begriff, wie die islamische Welt das beobachtet. Und die holen sich genau die Aussagen der liberalen Theologen und wollen damit das Christentum bekämpfen, um den Islam nach Europa zu bringen. Heute. Und darum ist es eben wichtig, dass man auch so wichtige Grundlagen, wie man die Bibelkritik widerlegt, dass man das auch als Rüstzeug bei sich hat. Und wenn zum Beispiel jemand sagt, ja, aber Jesaja ist doch viel später geschrieben worden, dann sagt er, woher weißt du das? Ja, das sagen doch Theologen. Ja, woher wissen die das? Weißt du, wie die drauf gekommen sind? Die haben nicht irgendwelche Handschriften gefunden, wo sie das beweisen konnten, sondern die haben sich gesagt, oh, in Jesaja 44, da ist eine Prophetie über Kores. Das kann ja gar nicht sein, dass das im Voraus vorausgesagt worden ist, also ist es später geschrieben. Das war ihr Argument. Aber das ist doch kein Beweis. Und dann können wir den Spieß drehen und können dann eben zeigen, ja gut, jetzt kann ich dir aber auch erfüllte Prophetie zeigen, die sich erfüllt hat in unserer Zeit. Und da gibt's ja niemand, der sagen würde, ja, Hesekiel 36, das wurde erst nach 1948 geschrieben. Ja? Und dort steht, Vers 24, sagt Gott zu seinem Volk, ich werde euch sammeln aus allen Völkern und euch in euer Land bringen. Und in unserer Zeit sehen wir, wie die Juden aus aller Welt zurückgekehrt sind. Ja gut, ist das geschrieben worden, ist das eine Fälschung, die eben später geschrieben wurde? Nein, ganz offensichtlich nicht. Schluss. Echte Prophetie in der Bibel ist möglich. Und darum sind die ganzen Argumente gegen Jesaja ein Nichts. Also man hat Jesaja zersägt. Übrigens das Gleiche hat man mit den Propheten wirklich gemacht. In Hebräer 11 und am Schluss unter den Glaubenshelden wird dir gesagt, dass viele wurden gefoltert von alttestamentlichen Zeugen und dann heißt es, wurden zersägt. Und aus der jüdischen Überlieferung wissen wir, dass Jesaja zersägt worden ist, wie das in Hebräer 11 bezeugt wird. Und zwar ist er vor seinen Feinden geflohen, hat sich in einem hohlen Baum versteckt und dieser Baum wurde dann umgesägt. Und so kam Jesaja ums Leben. Und weil die Feinde des Wortes Gottes heute nicht mehr Jesaja zersägen können, haben sie es wenigstens versucht mit seiner Rolle. Ja, das war so ein kleiner Kommentar, weil wir gerade da eben bei dieser Schnittstelle Jesaja 40 angekommen sind. Jetzt gehen wir weiter zu Jesaja 42. Da haben wir wieder eine Prophetie über das erste Kommen des Herrn Jesus. Liest jemand bis und mit Vers 9.
1: Siehe, das ist mein Knecht. Ich halte ihn und mein Auserwählter, an dem meine Seele wohlgefallen hat. Ich habe ihm meinen Geist gegeben. Er wird das Recht unter die Heiden bringen. Er wird nicht schreien noch rufen, und seine Stimme wird man nicht hören auf den Gassen. Das geknickte Rohr wird er nicht zerbrechen, und den glimmenden Docht wird er nicht auslöschen. In Treue trägt er das Recht hinaus. Er selbst wird nicht verlöschen und nicht zerbrechen, bis er auf Erden das Recht aufrichte, und die Inseln warten auf seine Weisung. So spricht Gott, der Herr, der die Himmel schafft und ausbreitet, der die Erde macht und ihr Gewächs, der dem Volk auf ihr den Odem gibt und den Geist denen, die auf ihr gehen. Ich, der Herr, habe dich gerufen in Gerechtigkeit und halte dich bei der Hand und behüte dich und mache dich zum Bund für das Volk, zum Licht der Heiden, dass du die Augen der Blinden öffnen sollst und die Gefangenen aus dem Gefängnis führen und, die da sitzen in der Finsternis, aus dem Kerker. Ich, der Herr, das ist mein Name. Ich will meine Ehre keinem anderen geben, noch meinen Ruhm den Götzen. Siehe, was ich früher verkündigt habe, ist gekommen. So verkündige ich auch Neues. Ehe denn es aufgeht, lasse ich's euch hören. Singet dem Herrn ein neues Lied, seinen Ruhm an den Enden der Erde, die ihr auf dem Meer fahret, und was im Meer ist, ihr Inseln und die darauf wohnen.
0: Nun wird der Messias hier genannt, mein Knecht. Wir werden nun verschiedene Abschnitte sehen, wo der Messias vorgestellt wird mit diesem Titel Avdi, mein Knecht. Wo ist der nächste Abschnitt, wo wir Jesus Christus als den Knecht Gottes finden in Jesaja? Kapitel 49, 1 und folgende. Das ist auch ein Abschnitt über den Knecht Gottes. Dann eben 50, eigentlich dann schon von Vers 6 weg. Und dann der berühmteste Abschnitt, 52, Vers 13. Die Kapiteleinteilung wurde ja erst viel später hinzugefügt. Das war ja nicht etwas Ursprüngliches. Und meistens sind die Kapiteleinteilungen recht gut. Aber da ist es schade. Eigentlich hätte Kapitel 53 hier beginnen sollen. Denn da beginnt eben dieser Abschnitt über den leidenden Gottesknecht mit: Siehe, mein Knecht wird einsichtig handeln. Und dann werden die Leiden des Christus beschrieben, seine stellvertretenden Leiden für unsere Sünden. Ja, also das wird jetzt ein Thema sein, das so wie ein Refrain in Jesaja immer wieder kommt: der Knecht Gottes. Und hier in Jesaja 42 erfahren wir, Gott sagt, an welchem meine Seele wohlgefallen hat. Jetzt denken wir wieder an das, was wir behandelt haben. Der Herr Jesus kam zu Johannes dem Täufer, dort unten in der Araba, wurde von ihm getauft. Und dann, als er vom Taufwasser heraufkam, öffnete sich der Himmel. Der Heilige Geist kam in der Gestalt wie eine Taube auf ihn. Und da hörte man eine Bat-Kol, eine Stimme aus dem Himmel. Das ist übrigens in der rabbinischen Literatur ein stehender Begriff. Eine Bat-Kol, wörtlich eine Tochter der Stimme, das sind Offenbarungen Gottes aus dem Himmel, die man, seit man keine Propheten mehr hatte, ab Malachi, zu ganz bestimmten Gelegenheiten hat man das erlebt, dass man eine hörbare Stimme aus dem Himmel erlebte. Und darum diese Stimme bei der Taufe, das war im Judentum nicht etwas völlig Fremdes. Als plötzlich die Stimme kam, lesen wir Matthäus 3, Vers 17, das war ein bekanntes Phänomen. Matthäus 3, Verse 16 und 17, bitte.
1: Und da Jesus getauft war, stieg er alsbald heraus aus dem Wasser, und siehe, da tat sich der Himmel auf über ihm. Und er sah den Geist Gottes gleich als eine Taube herabfahren und über ihn kommen. Und siehe, eine Stimme vom Himmel herab sprach: Dies ist mein lieber Sohn, an welchem ich wohlgefallen habe.
0: Jawohl. Und das hat sofort auch für die Menschen den Bezug hergestellt zu Jesaja 42. Nicht wahr? Als Johannes gesagt hat: Siehe das Lamm Gottes. Dann war für die Menschen klar der Bezug zu dem Knecht Gottes in Jesaja 53. Als sie die Stimme des Vaters hörten: Dieser ist mein geliebter Sohn, an welchem ich Wohlgefallen gefunden habe. Das ist der Bezug zu dem Abschnitt Mein Knecht in Jesaja 42. Und dann wird hier geoffenbart, er wird den Nationen das Recht kundtun. Da war also klar, aha, wenn der Messias kommt, wird er nicht nur für Israel kommen, sondern auch für die anderen Völker. Und zwar in der alten Elberfelder gibt es hier noch eine Fußnote, die erklärt eigentlich das Recht hinausbringen zu den Nationen. Das heißt also, durch ihn, den Christus, den Messias, wird das Recht, das göttliche Recht in der Heiligen Schrift, wird zu den Heiden kommen und wird ihre barbarischen Normen verändern. Und dann haben wir gelesen in Vers 6, liest nochmals jemand Vers 6? Also 42, 6.
1: Ich, der Herr, habe dich gerufen in Gerechtigkeit, und halte dich bei der Hand und behüte dich und mache dich zum Bund für das Volk, zum Licht der Heiden.
0: Jawohl, also nicht nur für Israel, er wird zwar für Israel den neuen Bund gründen. Und darum konnte der Herr Jesus sagen, als er das Abendmahl einsetzt: Dieser Kelch ist der neue Bund in meinem Blut. Der neue Bund soll ja einmal geschlossen werden, mit wem? Mit Israel, ganz wichtig. Viele Leute meinen, der neue Bund werde mit der Gemeinde geschlossen. Aber das steht nirgends in der Bibel. Der neue Bund nach Jeremia 31,31 wird mit dem zwölfstämmigen Volk Israel geschlossen. Aber eben, der Herr Jesus kam als Messias und er wurde von Gott gesetzt zum Bund des Volkes Israel. Aber nicht nur für Israel sollte er sein, sondern für die Nationen, die übrigen Völker, sollte er zum Licht sein. Zum Licht der Nationen. Und da war also klar, wenn der Messias einmal kommen wird, dann wird die Botschaft zu den heidnischen Völkern ausgehen. Und das Eindrückliche ist, wenn wir die Geschichte zurückblicken, können wir sagen, in den letzten 2000 Jahren ist das geschehen. Die Botschaft von Jesus Christus hat wirklich alle 5 Kontinente erreicht und sogar alle Nationen der Welt. Nicht alle Völker oder alle Stämme, aber alle Nationen. Der Begriff Nation ist ja größer gefasst als Volk. Indien besteht aus vielen Völkern, aber ist eine Nation. Und so sollte also das Evangelium des Messias, die frohe Botschaft des Messias, zu den Völkern ausgehen. Das hat Jesaja da geschrieben, 700 vor Christus. Und wir heute, 2700 Jahre später, können sagen, tatsächlich, ab Christi Geburt ging diese Botschaft in alle Kontinente, zu allen Nationen. Und wenn wir dazu noch aufschlagen, Kapitel 49, Vers 6 am Schluss, dann wird das Ganze noch mehr auf den Punkt gebracht.
1: Er spricht, es ist zu wenig, dass du mein Knecht bist, die Stämme Jakobs aufzurichten und die Zerstreuten Israels wiederzubringen, sondern ich habe dich auch zum Licht der Heiden gemacht, dass du seist mein Heil bis an die Enden der Erde.
0: Ja, der Ausdruck, das Ende der Erde, ist ganz interessant. Wo ist das? Dieser Begriff meint die Endpunkte des Festlandes. Und wenn wir das Land Israel anschauen, am Knotenpunkt der 3 Kontinente, Europa, Asien, Afrika, wo sind die Enden der Erde? Da kann man sagen, Feuerland. Ja, ganz in Südamerika. Oder Alaska, Kanada, Alaska, oder Australien bis nach Tasmanien. Ja, und das Evangelium ist wirklich an alle Endpunkte hingekommen. Bis nach Alaska, bis nach Feuerland. Da hat ja damals Thomas Bridges im 19. Jahrhundert, ist als Missionar zu den Feuerländern gegangen, nachdem England überzeugt war, das ist eine Vorstufe der Menschheit. Es war nämlich so, als Charles Darwin seine Weltreise machte, da war auf dem gleichen Schiff, waren 2 Exemplare von Feuerländern. Die hatte man schon früher von Feuerland mitgebracht nach England und hat denen eine Ausbildung bezahlt. Und dann gingen die mit Charles Darwin, gingen die auf dem Schiff wieder zurück nach Feuerland. Nach kurzer Zeit sind die wieder so rumgesprungen, so wild und barbarisch wie ihre Stammesgenossen. Und dann war ein großer Teil in England überzeugt, die Feuerländer sind eine Vorstufe des Menschen, des modernen Homo sapiens. Und Thomas Bridges, auch ein Engländer, wusste, nein, das sind wirkliche Menschen, die Gott liebt. Er ging zu ihnen, hat die Sprache studiert, hat ein Wörterbuch mit 30.000 Wörtern zusammengestellt. Fantastisch. Also die haben nicht. Charles Darwin beschreibt in 2 Briefen, dass das sei das Furchtbares gewesen. Diese Schreie, so etwas Tierisches, wenn man diese Feuerländer gehört hat, so hat er das beschrieben. Und Thomas Bridges analysiert die Sprache. Das ist eine hochkomplexe Sprache. 30.000 Wörter da zusammengestellt und die Bibel übersetzt für die Feuerländer. Ja, also diese Botschaft, das Licht der Nationen sollte gehen bis zu den Enden der Erde. Es kam auch bis nach Tasmanien, zu den Ureinwohnern dort. Aber damit wollen wir noch schließen heute. In unserem Abschnitt ist aber ein Teil der Welt speziell im Blickpunkt. Liest noch mal jemand Vers 4.
1: Er selbst wird nicht verlöschen und nicht zerbrechen, bis er auf Erden das Recht aufrichte. Und die Inseln warten auf seine Weisung.
0: Jawohl. Ist das bei jemand anders verschieden übersetzt, Inseln? Also auf Hebräisch steht hier das Wort Iyim. Und es ist ein schwieriges Wort, weil wir haben kein Wort auf Deutsch, das dem entspricht. Es bezeichnet nämlich nicht nur Inseln, sondern es bezeichnet Inseln, die Inseln und die Küstenländer. Und zwar auf der europäischen Seite des Mittelmeeres, von der Türkei bis Spanien. Das ist also ein fixer Begriff in der Bibel nur für dieses Gebiet. 2 der größten Hebraisten im 19. Jahrhundert, Keil und Delitzsch, die haben ja einen Kommentar herausgegeben, 10 Bänden, zum ganzen Alten Testament. Und die sagen in Band 1, Iyim bedeutet eben die Inseln und Küstenländer des Mittelländischen Meeres von der Türkei bis nach Spanien. Ijin ist effektiv im Alten Testament der Begriff für Europa. Und das ist doch interessant. Da wird also erklärt, der Messias wird sein Werk bis zum Ende ausführen und nicht vorher niedersinken. Und da ist ein Teil der Welt, der ganz besonders hart auf diese Lehre. Die Ijin. Und tatsächlich in der weiteren Geschichte, ich meine, es hätte ja alles ganz anders werden können. Die Afrika hätte der christianisierte Kontinent werden können ab dem ersten Jahrhundert, denn die Vergehung ging ja sofort nach Afrika. Und es hat in Asien begonnen und wurde in Asien ausgebreitet. Asien hätte ja der christliche Kontinent werden können. Ist auch nicht geschehen. Aber der christliche Kontinent wurde Europa. Und viele Menschen in Europa haben diese Lehre aufgenommen. Und denken wir, als der Apostel Paulus in Apostelgeschichte 16 noch in der Türkei war, hat er einen Traum gehabt, da sah er einen mazedonischen Mann, also aus der Nordprovinz von Griechenland, der ruft, komm herüber zu uns und hilf uns. Und dann hat Paulus beschlossen, wir mit seinen Freunden, wir gehen nach Europa. Ja, sie werden auf seine Lehre harren. Das ist ganz eindrücklich, wie eben dieses Recht der Bibel dann auch Europa verändert hat. Man denkt, wie wild die Barbaren waren. Ich meine jetzt die Germanen, die Helvetier natürlich auch, aber die haben Alkohol aus den Schädeln ihrer Feinde getrunken. Und Julius Caesar beschreibt sie als wirklich ganz wilde Typen. Also gerade die Germanen beschreibt er als spärlich bekleidet. Und die jungen Leute, die machen wilde Spiele. Und das nicht, weil sie irgendetwas dadurch gewinnen, sondern allein um der Ehre willen. So beschreibt der Römer Julius Caesar die Germanen. Und wenn man denkt, wie das Evangelium diese wilden Völker in Europa verändert hat, dann versteht man, was hier steht in Jesaja 42, 1 am Schluss. Und er wird den Nationen das Recht kundtun. Oder das Recht hinausbringen zu den Nationen. Aber umso tragischer ist es, was im 20. Jahrhundert geschehen ist, wie Europa als einst wirklich so deutlich christianisierter Kontinent sich ganz bewusst von Christus und seinem Wort verabschiedet hat. Nach 2000 Jahren. Ja, bleiben wir mal hier und fahren dann später an dieser Stelle wieder weiter. Und noch beten zusammen. Herr Jesus, wir danken dir für den Reichtum deines Wortes, das uns immer wieder die Augen öffnet für die Pläne Gottes mit dieser Welt. Und im Zentrum finden wir immer wieder dich, den geliebten Sohn des Vaters. Danke, dass du uns die Augen geöffnet hast, um dich zu sehen, voller Gnade und Wahrheit. Die Herrlichkeit als eines Eingeborenen vom Vater. Herr Jesus, präge uns dadurch und verändere uns dadurch, und hilf uns, dass wir mithelfen können, dass dieses Licht des Evangeliums hinausgetragen wird und dass Menschen, die das noch nicht kennen, durch uns erreicht werden können. Wir danken dir dafür. Amen. Amen.

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1: Und David ordnete das Kriegsvolk, das bei ihm war, und setzte über sie Hauptleute über 1000 und über 100. Und stellte ein Drittel des Volks unter Joab und ein Drittel unter Abishai, den Sohn der Zeruja, Joabs Bruder, und ein Drittel unter Ittai, den Gattiter. Und der König sprach zum Kriegsvolk:
2: Ich will auch mit euch ausziehen.
1: Aber das Kriegsvolk sprach:
3: Du sollst nicht ausziehen, denn wenn wir fliehen oder die Hälfte von uns stirbt, so werden sie unser nicht achten. Aber du bist wie 10.000 von uns. So ist's nun besser, dass du uns von der Stadt aus helfen kannst.
1: Der König sprach zu ihnen:
2: Was euch gefällt, das will ich tun.
1: Und der König trat ans Tor, und das ganze Kriegsvolk zog aus, zu 100 und zu 1000. Und der König gebot Joab und Abishai und Ittai und sprach:
2: Verfahrt mir schonend mit meinem Sohn Absalom.
1: Und das ganze Kriegsvolk hörte es, als der König allen Hauptleuten Absaloms wegen diesen Befehl gab. Und als das Heer hinauskam aufs Feld Israel entgegen, kam es zum Kampf im Walde Ephraim. Und das Heer Israels wurde dort geschlagen von den Männern Davids, so dass an diesem Tag eine große Schlacht geschah, 20.000 Mann. Und der Kampf breitete sich dort aus über die ganze Gegend, und der Wald fraß an diesem Tage viel mehr Volk, als das Schwert fraß. Und Absalom begegnete den Männern Davids und ritt auf einem Maultier. Und als das Maultier unter eine große Eiche mit dichten Zweigen kam, blieb sein Haupt an der Eiche hängen, und er schwebte zwischen Himmel und Erde, denn sein Maultier lief unter ihm weg. Als das ein Mann sah, tat er's Joab kund und sprach:
4: Siehe, ich sah Absalom an einer Eiche hängen.
1: Und Joab sprach zu dem Mann, der es ihm kundgetan hatte:
5: Wenn du das gesehen hast, warum schlugst du ihn nicht gleich zu Boden? So hätte ich dir 10 Silberstücke und einen Gürtel gegeben.
1: Der Mann sprach zu Joab:
4: Wenn du mir 1000 Silberstücke in meine Hand gewogen hättest, so hätte ich dennoch meine Hand nicht an des Königs Sohn gelegt. Denn der König gebot dir und Abishai und Ittai vor unseren Ohren: Gebt ja Acht auf meinen Sohn Absalom. Oder wenn ich etwas Falsches getan hätte unter Lebensgefahr, würdest du selbst dich gegen mich stellen, weil dem König ja nichts verborgen bleibt.
1: Joab sprach:
5: Ich kann nicht so lange bei dir verweilen.
1: Da nahm Joab 3 Stäbe in seine Hand und stieß sie Absalom ins Herz, als er noch lebend an der Eiche hing. Und 10 Knappen, Joabs Waffenträger, umringten ihn und schlugen ihn tot. Da ließ Joab die Posaune blasen, und das Volk jagte Israel nicht weiter nach. Denn Joab gebot dem Volk Halt. Und sie nahmen Absalom und warfen ihn im Wald in eine große Grube und legten einen sehr großen Haufen Steine auf ihn. Und ganz Israel floh, ein jeder in sein Zelt. Absalom aber hatte sich eine Säule aufgerichtet, als er noch lebte. Die steht im Königsgrund, denn er sprach: Ich habe keinen Sohn, der meinen Namen lebendig erhält. Und er nannte die Säule nach seinem Namen, und sie heißt auch bis auf diesen Tag Absaloms Mahl. Ahimaas, der Sohn Zadoks, sprach:
6: Lass mich doch laufen und dem König die gute Botschaft bringen, dass der Herr ihm Recht verschafft hat gegen seine Feinde.
1: Joab aber sprach zu ihm:
5: Du bist heute nicht der Mann für eine gute Botschaft. An einem anderen Tag darfst du eine Botschaft bringen, aber heute nicht, denn des Königs Sohn ist tot.
1: Und Joab befahl dem Mohren:
5: Geh hin und sage dem König an, was du gesehen hast.
1: Und der Mohr neigte sich vor Joab und lief hin. Ahimaas aber, der Sohn Zadoks, sprach abermals zu Joab:
6: Komme, was da will, ich möchte auch laufen, dem Mohren nach.
1: Joab sprach:
5: Was willst du laufen, mein Sohn? Du hast keine gute Botschaft zu bringen.
1: Ahimaas sprach:
6: Komme, was da will! Ich laufe!«
1: Er sprach zu ihm:
5: »So lauf!«
1: Da lief Ahimaas auf dem Weg durchs Jordantal und kam dem Mohren zuvor. David aber saß zwischen den beiden Toren. Und der Wächter ging aufs Dach des Tores an der Mauer und hob seine Augen auf und sah einen Mann laufen, allein, und rief und sagte es dem König an. Der König aber sprach:
4: »Ist er allein, so ist eine gute Botschaft in seinem Munde.«
1: Und als der Mann immer näher kam, sah der Wächter einen zweiten Mann laufen und rief in das Tor:
7: »Siehe, da kommt noch ein Mann, allein!«
1: Der König aber sprach:
4: »Der ist auch ein guter Bote.«
1: Der Wächter sprach:
7: »Ich sehe den ersten laufen, wie Ahimaas, der Sohn Zadoks, läuft.«
1: Und der König sprach:
4: »Es ist ein guter Mann und bringt eine gute Botschaft.«
1: Ahimaas aber rief und sprach zum König:
7: »Friede!«
1: Und er fiel nieder vor dem König auf sein Antlitz zur Erde und sprach:
6: »Gelobt sei der Herr, dein Gott, der die Leute dahin gegeben hat, die ihre Hand gegen meinen Herrn, den König, erhoben haben.«
1: Der König aber sprach:
4: »Geht es auch meinem Sohn Absalom gut?«
1: Ahimaas sprach:
6: »Ich sah ein großes Getümmel, als Joab, des Königs Knecht, und mich, deinen Knecht, sandte. Aber ich weiß nicht, was es war.«
1: Der König sprach:
4: »Tritt zur Seite und stell dich dahin.«
1: Siehe, da kam der Moa und sprach:
8: »Hier, gute Botschaft, mein Herr und König. Der Herr hat dir heute Recht verschafft gegen alle, die sich gegen dich auflehnten.«
1: Der König aber sprach zu dem Mohren:
4: »Geht es meinem Sohn Absalom auch gut?«
1: Der Mohr sprach:
8: »Es müsse den Feinden meines Herrn, des Königs, ergehen, wie es dem jungen Mann ergangen ist, und auch allen, die sich böswillig gegen dich auflehnen.«

0: Da erbebte der König und ging hinauf in das Obergemach des Tores und weinte. Und im Gehen rief er:
1: Mein Sohn Absalom! Mein Sohn! Mein Sohn Absalom! Wollte Gott, ich wäre für dich gestorben! O Absalom! Mein Sohn! Mein Sohn!
0: Und es wurde Joab angesagt:
2: Siehe, der König weint und trägt Leid um Absalom.
0: So wurde aus dem Sieg an diesem Tag eine Trauer unter dem ganzen Kriegsvolk. Denn das Volk hatte an diesem Tage gehört, dass sich der König um seinen Sohn gräme. Und das Kriegsvolk stahl sich weg an diesem Tage in die Stadt, wie sich Kriegsvolk wegstiehlt, das sich schämen muss, weil es im Kampf geflohen ist. Der König aber hatte sein Angesicht verhüllt und schrie laut:
1: Ach, mein Sohn Absalom! Absalom! Mein Sohn! Mein Sohn!
0: Joab aber kam zum König ins Haus und sprach:
3: Du hast heute schamrot gemacht, alle deine Knechte, die dir heute das Leben gerettet haben, und deinen Söhnen, deinen Töchtern, deinen Frauen und Nebenfrauen, weil du lieb hast, die dich hassen, und hast, die dich lieb haben. Denn du lässt heute merken, dass dir nichts gelegen ist an den Obersten und Kriegsleuten. Ja, ich merke heute wohl, wenn nur Absalom lebte und wir heute alle tot wären, das wäre dir recht. So mache dich nun auf und komm heraus und rede mit deinen Knechten freundlich. Denn ich schwöre dir bei dem Herrn, wirst du nicht herauskommen, so wird kein Mann bei dir bleiben diese Nacht. Das wird für dich ärger sein als alles Übel, das über dich gekommen ist, von deiner Jugend auf bis hierher.
0: Da stand der König auf und setzte sich ins Tor. Und man sagte es allem Kriegsvolk:
4: Siehe, der König sitzt im Tor.
0: Da kam alles Volk vor den König. Als Israel geflohen war, ein jeder in sein Zelt, stritt sich alles Volk in allen Stämmen Israels, und sie sprachen:
4: Der König hat uns errettet aus der Hand unserer Feinde und uns erlöst aus der Hand der Philister und hat jetzt aus dem Lande fliehen müssen vor Absalom. Aber Absalom, den wir über uns gesalbt hatten, ist gefallen im Kampf. Warum seid ihr nun so still und holt den König nicht wieder zurück?
0: Es kam aber die Rede ganz Israels vor den König. Und der König sandte zu den Priestern Zadok und Abiatar und ließ ihnen sagen:
5: Redet mit den Ältesten in Juda und sprecht: Warum wollt ihr die Letzten sein, den König zurückzuholen in sein Haus? Ihr seid meine Brüder, von meinem Gebein und Fleisch. Warum wollt ihr denn die Letzten sein, den König zurückzuholen? Und zu Amasa sprecht: Bist du nicht von meinem Gebein und Fleisch? Gott tue mir dies und das, wenn du nicht Feldhauptmann sein sollst vor mir, dein Leben lang, an Joabs Statt.
0: Und er wandte das Herz aller Männer Judas wie eines Mannes Herz. Und sie sandten hin zum König:
4: Komm zurück, du und alle deine Leute.
0: So kam der König zurück. Und als er an den Jordan kam, waren die Männer Judas nach Gilgal gekommen, um dem König entgegenzuziehen und den König über den Jordan zu führen. Und Shimi, der Sohn Geras, der Benjaminiter, der in Bahurim wohnte, zog eilends mit den Männern von Juda hinab dem König David entgegen und mit ihm 1000 Mann von Benjamin. Dazu auch Ziba, der Knecht des Hauses Saul, mit seinen 15 Söhnen und 20 Knechten, und sie gingen durch den Jordan, bevor der König kam, und machten eine Furt durch den Jordan, damit sie das Haus des Königs hinüberführten und täten, was ihm gefiele. Shimi aber, der Sohn Geras, fiel vor dem König nieder, als dieser über den Jordan gehen wollte, und sprach zum König:
6: Mein Herr, rechne es mir nicht als Schuld an. Und denke nicht mehr daran, dass dein Knecht sich an dir vergangen hat an dem Tage, da mein Herr, der König, aus Jerusalem ging, und der König nehme es nicht zu Herzen. Denn dein Knecht erkennt, dass ich gesündigt habe, und siehe, ich bin heute als erster vom ganzen Hause Josef gekommen, dass ich meinem Herrn, dem König, entgegenzöge.
0: Aber Abishai, der Sohn der Zeruja, hob an und sprach:
7: Sollte Shimi nicht sterben, da er doch dem Gesalbten des Herrn geflucht hat?
0: David aber sprach:
8: Was hab ich mit euch zu schaffen, ihr Söhne der Zeruja, dass ihr mir heute zum Satan werden wollt? Sollte heute jemand sterben in Israel? Meinst du, ich wisse nicht, dass ich heute wieder König über Israel geworden bin?
0: Und der König sprach zu Shimi:
8: Du sollst nicht sterben.
0: Und der König schwor es ihm. Mephibosheth, der Enkel Sauls, kam auch herab dem König entgegen. Und er hatte seine Füße und seinen Bart nicht gereinigt und seine Kleider nicht gewaschen, von dem Tage an, da der König weggegangen war, bis zu dem Tag, da er wohlbehalten zurückkäme. Als er nun von Jerusalem kam, dem König zu begegnen, sprach der König zu ihm:
8: Warum bist du nicht mit mir gezogen, Mephibosheth?
0: Und er sprach:
9: Mein Herr und König, mein Knecht hat mich betrogen. Dein Knecht dachte, ich will einen Esel satteln und darauf reiten und zum König ziehen, denn dein Knecht ist lahm. Dazu hat er deinen Knecht verleumdet vor meinem Herrn, dem König. Aber mein Herr, der König, ist wie der Engel Gottes. Tu, was dir wohlgefällt. Meines Vaters ganzes Haus hätte ja den Tod erleiden müssen von meinem Herrn, dem König. Du aber hast deinen Knecht gesetzt unter die, die an deinem Tisch essen. Was hab ich weiter für Recht oder Anspruch, zum König um Hilfe zu schreien?
0: Der König sprach zu ihm:
8: Was redest du noch weiter? Nun bestimme ich, du und Ziba, teilt den Besitz miteinander.
0: Mephibosheth sprach zum König:
9: Er nehme ihn auch ganz, nachdem mein Herr und König wohlbehalten heimgekommen ist.
0: Und Barzillai, der Gileaditer, kam herab von Roglim und zog mit dem König an den Jordan, um ihn über den Jordan zu geleiten. Und Barzillai war sehr alt, wohl 80 Jahre. Er hatte den König versorgt, als er in Mahanaim war, denn er war ein Mann von großem Vermögen. Und der König sprach zu Barzillai:
8: Du sollst mit mir ziehen. Ich will dich versorgen bei mir in Jerusalem.
0: Aber Barzillai sprach zum König:
10: Was ist's noch, dass ich zu leben habe, dass ich mit dem König hinaufziehen sollte nach Jerusalem? Ich bin heute 80 Jahre alt. Wie kann ich noch unterscheiden, was gut und schlecht ist? Oder schmecken, was ich esse und trinke? Oder hören, was die Sänger und Sängerinnen singen? Warum sollte dein Knecht meinen Herrn, den König, noch beschweren? Dein Knecht wird ein kleines Stück mit dem König über den Jordan gehen. Warum will mir der König so reichlich vergelten? Lass deinen Knecht umkehren, dass ich sterbe in meiner Stadt, bei meines Vaters und meiner Mutter Grab. Siehe, da ist dein Knecht Kimham. Den lass mit meinem Herrn, dem König, ziehen und tu ihm, was dir wohlgefällt.
0: Der König sprach:
8: Kimham soll mit mir ziehen, und ich will ihm tun, was dir wohlgefällt. Auch alles, was du von mir begehrst, will ich dir tun.
0: Und als das ganze Volk über den Jordan gegangen war, und der König auch, küsste der König den Barzillai und segnete ihn. Und er kehrte zurück in seine Heimat. Und der König zog weiter nach Gilgal, und Kimham zog mit ihm. Und das ganze Volk von Juda hatte den König hinübergeführt, und auch die Hälfte des Volks von Israel. Und siehe, da kamen alle Männer von Israel zum König und sprachen zu ihm:
7: Warum haben dich unsere Brüder, die Männer von Juda, gestohlen und haben den König und sein Haus über den Jordan gebracht und alle Männer Davids mit ihm?
0: Da antworteten alle Männer von Juda denen von Israel:
4: Der König steht uns doch näher. Warum zürnt ihr darüber? Meint ihr, dass wir etwa ein Stück vom König aufgegessen oder ihn für uns weggeschleppt hätten?
0: Aber es antworteten die von Israel denen von Juda:
7: Wir haben 10-fachen Anteil am König und sind auch die Erstgeborenen vor euch. Warum habt ihr uns denn so gering geachtet? Und haben wir nicht zuerst davon geredet, uns unseren König zurückzuholen?
0: Aber die von Juda redeten noch heftiger als die von Israel.

Ich freute mich über die, die mir sagten, lasset uns ziehen zum Hause des Herrn. Nun stehen unsere Füße in deinen Toren, Jerusalem. Jerusalem ist gebaut als eine Stadt, in der man zusammenkommen soll, wohin die Stämme hinaufziehen, die Stämme des Herrn. Wie es geboten ist, dem Volke Israel zu preisen den Namen des Herrn, denn dort stehen die Throne zum Gericht, die Throne des Hauses David. Wünschet Jerusalem Glück. Es möge wohlgehen denen, die dich lieben. Es möge Friede sein in deinen Mauern und Glück in deinen Palästen. Um meiner Brüder und Freunde willen will ich dir Frieden wünschen. Um des Hauses des Herrn willen, unseres Gottes, will ich dein Bestes suchen.

Herr, schaffe mir Recht, denn ich bin unschuldig. Ich hoffe auf den Herrn, darum werde ich nicht fallen. Prüfe mich, Herr, und erprobe mich, erforsche meine Nieren und mein Herz. Denn deine Güte ist mir vor Augen, und ich wandle in deiner Wahrheit. Ich sitze nicht bei heillosen Leuten und habe nicht Gemeinschaft mit den Falschen. Ich hasse die Versammlung der Boshaften und sitze nicht bei den Gottlosen. Ich wasche meine Hände in Unschuld und halte mich, Herr, zu deinem Altar, dir zu danken mit lauter Stimme und zu verkündigen alle deine Wunder. Herr, ich habe lieb die Stätte deines Hauses und den Ort, da deine Ehre wohnt. Raffe meine Seele nicht hin mit den Sündern, noch mein Leben mit den Blutdürstigen, an deren Händen Schandtat klebt und die gern Geschenke nehmen. Ich aber gehe meinen Weg in Unschuld. Erlöse mich und sei mir gnädig. Mein Fuß steht fest auf rechtem Grund. Ich will den Herrn loben in den Versammlungen.

Der Herr ist mein Licht und mein Heil. Vor wem sollte ich mich fürchten? Der Herr ist meines Lebens Kraft. Vor wem sollte mir grauen? Wenn die Übeltäter an mich wollen, um mich zu verschlingen, meine Widersacher und Feinde, sollen sie selber straucheln und fallen. Wenn sich auch ein Heer wider mich lagert, so fürchtet sich dennoch mein Herz nicht. Wenn sich Krieg wider mich erhebt, so verlasse ich mich auf ihn. Eines bitte ich vom Herrn, das hätte ich gerne, dass ich im Hause des Herrn bleiben könne mein Leben lang, zu schauen die schönen Gottesdienste des Herrn und seinen Tempel zu betrachten. Denn er deckt mich in seiner Hütte zur bösen Zeit, er birgt mich im Schutz seines Zeltes und erhöht mich auf einen Felsen. Und nun erhebt sich mein Haupt über meine Feinde, die um mich her sind. Darum will ich Lob opfern in seinem Zelt. Ich will singen und Lob sagen dem Herrn. Herr, höre meine Stimme, wenn ich rufe. Sei mir gnädig und erhöre mich. Mein Herz hält dir vor dein Wort, ihr sollt mein Antlitz suchen. Darum suche ich auch, Herr, dein Antlitz. Verbirg dein Antlitz nicht vor mir, verstoße nicht im Zorn deinen Knecht. Denn du bist meine Hilfe. Verlass mich nicht und tu die Hand nicht von mir ab. Gott, mein Heil. Denn mein Vater und meine Mutter verlassen mich, aber der Herr nimmt mich auf. Herr, weise mir deinen Weg und leite mich auf ebener Bahn um meiner Feinde willen. Gib mich nicht preis dem Willen meiner Feinde, denn es stehen falsche Zeugen wider mich auf und tun mir Unrecht ohne Scheu. Ich glaube aber doch, dass ich sehen werde die Güte des Herrn im Lande der Lebendigen. Harre des Herrn. Sei getrost und unverzagt und harre des Herrn.

0: Uhr und 30 Minuten.
1: Na, da bist du ja wieder. Schön, dass du eingeschaltet hast. Herzlich willkommen in der Kinderecke aus dem Studio von Radio Segenswelle mit Anna Sawatzki. Mach es dir einfach gemütlich da, wo du gerade bist. Wir haben heute eine Geschichte von jemandem, der mitten in der Hitze eine wichtige Entdeckung gemacht hat. Doch bevor wir weitermachen und erfahren, worum es geht, wollen wir erstmal zur Ruhe kommen und mit Jesus reden. Du darfst deine Hände falten, deine Augen schließen und mit mir zusammen beten. Lieber Herr Jesus, manchmal fühlen wir uns einsam oder merken, dass andere uns ausschließen, weil wir irgendwie anders sind. Danke, dass du keine Unterschiede machst. Bei dir ist jeder willkommen, egal woher er kommt oder was andere über ihn sagen. Sei du jetzt bei uns in dieser Kindersendung und sprich du zu uns. Amen. Hier kommt unser erstes Lied zum Mitsingen.

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Und ausgerechnet durch ihr Land ging Jesus. Die meisten Juden haben einen großen Bogen um das Land der Samariter gemacht. Aber Jesus nicht. Er zog mitten durch ihr Land. Auch die Samariter sollten wissen, dass jeder, der an ihn glaubt, an Jesus, das ewige Leben hat. Jesus ist für alle Menschen gekommen, nicht nur für die Beliebten. Auch wenn andere Kinder dich vielleicht nicht mögen, du bist Jesus sehr wichtig. Es war eine lange Wanderung. Es war ein warmer Tag und da bekommt man Durst, wenn man viel läuft. Endlich, so gegen Mittag, kamen Jesus und seine Jünger in einer Stadt nach Sychar. Die Jünger hatten Hunger und gingen in die Stadt, um etwas zu essen zu kaufen. Jesus setzte sich erst einmal an einen Brunnen und ruhte sich aus. Jeden Morgen gingen die Frauen zum Brunnen und holten Wasser. Aber jetzt war niemand zu sehen, denn mittags schien die Sonne sehr heiß, da blieben die Frauen lieber zu Hause. Aber nicht alle Frauen. Eine Samariterin ging mitten in der Hitze zum Brunnen, um Wasser zu holen. Wahrscheinlich wollte sie morgens nicht dorthin, weil da die anderen Frauen kamen. Und dann hätten sie ihr vielleicht gezeigt, dass sie nicht leiden konnten. Deshalb ging sie lieber jetzt. Mittags war dort sonst niemand. Aber was war das? Jetzt saß dort jemand, noch dazu ein Mann. Die Frau erkannte an der Kleidung, dass es einer von den Juden war. Als sie gerade das Wasser in ihrem Krug füllen wollte, sprach Jesus sie an. Er sagte, gib mir etwas zu trinken. Die Frau war ganz verwundert. Wieso redete ein jüdischer Mann einfach so mit ihr? Jesus antwortete, wenn du wüsstest, wer ich bin, dann würdest du mich um lebendiges Wasser bitten. Aber die Frau verstand überhaupt nichts. Jesus hatte ja gar keinen Krug, um selbst Wasser zu schöpfen. Wie wollte er ihr dann Wasser geben? Wie das funktioniert, erfahrt ihr gleich.

Bevor wir mit der Geschichte weitermachen, habe ich noch ein Spiel für euch. Jesus sprach von einem ganz besonderen Wasser. Ich stelle euch jetzt drei Fragen rund um das Thema Wasser im Alltag. Wenn ihr die Antwort wisst, ruft sie ganz laut vor dem Radio aus. Frage Nummer 1. Wenn man im Sommer draußen Sport macht oder lange in der Sonne rennt, signalisiert der Körper uns, dass wir dringend Wasser brauchen. Wie nennt man dieses Gefühl? Das ist der Durst, richtig? Frage Nummer 2. Damit zu Hause sauberes Wasser aus dem Hahn kommt, fließt es durch lange Rohre unter der Erde, bis in unsere Wohnung. Wie nennt man diese Leitungen? Ganz genau, das ist die Wasserleitung. Und Frage Nummer 3. Früher, als es noch keine Leitungen in den Häusern gab, mussten die Menschen eine tiefe Stelle graben, um an das Grundwasser zu kommen. Wie nennt man so eine gemauerte Stelle, an der Jesus saß? Richtig, das ist ein Brunnen. Ihr seht, normales Wasser brauchen wir jeden Tag, um überhaupt leben zu können.

Aber schauen wir mal, was Jesus mit dem lebendigen Wasser meinte. Die Frau wunderte sich. Wie willst du denn an Wasser kommen? Der Brunnen ist tief und du hast keinen Krug? Jesus erklärte ihr. Wenn du das Wasser aus diesem Brunnen trinkst, wirst du irgendwann wieder Durst haben. Wer aber das Wasser trinkt, das ich ihm geben werde, der wird für immer nie mehr Durst haben. Jesus sprach hier natürlich nicht vom normalen Wasser. Er sprach vom ewigen Leben. Ewiges Leben heißt, dass man nach diesem Leben hier auf der Erde für immer bei Gott weiterleben wird. Und dieses Leben bei Gott wird wunderschön sein. Dann gibt es keinen Streit mehr, keine Schmerzen und niemand muss mehr traurig sein. Die Frau verstand das noch nicht ganz und sagte, okay, dann gib mir dieses Wasser, damit ich keinen Durst mehr habe und nicht mehr jeden Tag in der Hitze hierher kommen muss. Da sagte Jesus plötzlich zu ihr, geh und hole deinen Mann. Die Frau schluckte und gab zu. Ich habe keinen Mann. Jesus antwortete, das stimmt. Du hast 5 Männer gehabt und mit dem du jetzt zusammen lebst, bist du auch nicht verheiratet. Der Frau wurde es ganz anders. Woher wusste dieser Fremde das? Sie merkte, dass ihr Leben nicht in Ordnung war. Genau wie diese Frau tut jeder Mensch Dinge, die Gott nicht gefallen. Das nennt die Bibel Sünde. Aber Jesus ist freiwillig am Kreuz gestorben, um die Strafe für alle unsere Fehler zu bezahlen. Er ist wieder auferstanden und wer an ihn glaubt, bekommt das ewige Leben geschenkt.

Unser Merkvers heute steht im Johannesevangelium, Kapitel 3, Vers 36. Johannes 3, 36. Wer an den Sohn glaubt, der hat das ewige Leben. Wer an Jesus glaubt, der hat ewiges Leben. Die Samariterin war so begeistert, dass sie ihren Krug stehen ließ, in die Stadt lief und allen erzählte. Kommt und seht, ich habe jemanden getroffen, der alles über mein Leben weiß. Kann das der Retter

Am frühen Sonntagmorgen machte sich Olivia zusammen mit den Eltern und dem jüngeren Bruder auf den Weg zum Gottesdienst. Sie konnte es kaum abwarten, endlich da zu sein. Sie wollte endlich ihre Freundinnen wiedersehen. Hinter ihr lag ihre erste Schulwoche in der neuen Schule. Und sie hat ganz viele neue Sachen erlebt. Und das musste sie unbedingt weitersagen. Du musst gut lernen und ein Vorbild für die anderen sein. Nicht nur im Lernen, sondern auch im Benehmen, erinnerte sich Olivia an die Worte ihrer Mutter. Oh, das ist wahrscheinlich sehr schwer, dachte sie besorgt. Alle Kinder sind ungläubig und ich muss ein Vorbild sein. Ich weiß gar nicht, wie ich das machen muss. Nach dem Gottesdienst erlaubte ihr die Mama, zu ihrer Freundin Lara zu gehen und dann mit ihr zusammen zur Kinderstunde. Auf dem Weg zum Gottesdienst, zum Gemeindehaus, unterhielten sich die Mädchen ganz eifrig. Und so waren sie auch schnell da. Und bald darauf saßen sie mit den anderen Kindern zusammen und hörten zu, was Tante Larissa, die Kinderstundenleiterin, ihnen erzählte. Heute werden wir über das Licht sprechen, sagte sie. Und als erstes lesen wir einen Vers aus Matthäus-Evangelium. Ihr seid das Licht der Welt. Diese Worte sagte Jesus in der Bergpredigt. Die sind sehr bekannt, nicht nur den Erwachsenen, sondern auch den Kindern. Wir alle wissen, was Licht ist. Wenn es dunkel wird und der Abend kommt, dann schalten wir das Licht an und das Zimmer füllt sich mit Licht. Es ist schon erstaunlich, wie so eine kleine Glühbirne ein ganzes Zimmer erhält. Aber von welchem Licht spricht denn der Herr Jesus hier? Was für Lichtlein sind es, die leuchten sollen? Wer kann mir das beantworten? Ich weiß es. Philipp hob die Hand. Da steht ihr. Das heißt wir. Gut, Philipp, das hast du richtig geantwortet. Wir, das heißt ich und du. Wir alle zusammen. Doch wie soll das denn in der Tat aussehen? Wie kann ich leuchten, wenn ich keine Glühbirne bin? Eine Kerze kann auch leuchten. Aber wir sehen auch keiner Kerze ähnlich. Gott hat uns so gemacht, dass wir nie eine Kerze oder eine Glühbirne werden können. Wie sollen wir dann leuchten? Das war eine gute Frage. Die Kinder schwiegen. Keiner wusste eine Antwort. Dann lesen wir mal, was die Bibel dazu sagt. Und Tante Larissa las vor. So lasst euer Licht leuchten vor den Menschen, damit sie eure guten Taten sehen und euren Vater im Himmel preisen. Jetzt wird klar, wie wir leuchten können. Unser Benehmen und unsere guten Taten können leuchten für die Welt wie eine Glühbirne oder wie eine Kerze. Ich will euch eine Geschichte erzählen, die mir mal selbst passiert ist, sagte Tante Larissa. Als ich in der 6. Klasse war, bekamen wir für eine Stunde eine Vertretungslehrerin. Sie war schon

etwas älter, und den Schülern, denen machte es riesigen Spaß, diese Lehrerin zu ärgern, weil sie sich nie gewehrt hatte. Sie hatte keine Kraft mehr dazu. Hätte Frau Müller gewusst, was sie in meiner Klasse hier erwartete, würde sie nie unsere Klasse betreten. Aber nun war sie drin. Und meine Mitschüler, sie wussten, in dieser Stunde würde es viel zu lachen geben. Am Anfang lief alles ganz normal. Die bekamen Arbeitsblätter und füllten sie aus. Die Lehrerin saß am Schreibtisch und füllte das Klassenbuch aus. Aber das war die Ruhe vor dem Sturm. Schon bald kamen die ersten Papierkügelchen angeflogen und landeten auf dem Lehrertisch. Als Frau Müller dann an die Tafel ging, um was zu schreiben, folgten ihr immer größere Papierkugeln und flogen an den Rücken. Und bei jedem Treffer ging ein Gekicher durch die Klasse. Ich hatte keinen Mut, um einzugreifen. Mir tat die Lehrerin furchtbar leid. Es machten immer mehr Schüler mit und sie hatten sehr viel Spaß dabei. Ein Junge kam sogar auf die Idee, den Papierkorb zu nehmen und der Lehrerin über den Kopf zu stülpen. Doch Gott sei Dank kam Oliver dazwischen. Oliver war auch ein Kind Gottes, genauso wie ich. Aber er hatte den Mut, um aufzuspringen und die Lehrerin zu warnen. Und gleichzeitig ertönte die Pausenglocke. Für meine Mitschüler war somit der Spaß vorbei. Noch Tage später musste sich Oliver Wörter anhören wie »Oh, Spielverderber« oder »Du Schleimer«. Aber das war ihm egal. Er wusste, dass er richtig gehandelt hatte. Er hat es so gemacht, wie Jesus es wollte. Dieses kleine Beispiel soll uns zu verstehen geben, wie wir den anderen leuchten sollen. Aber aus eigener Kraft schaffen wir das nicht. Erinnern wir uns an die Glühbirne? Um sie zum Leuchten zu bringen, muss man sie einschalten. Das heißt, sie mit einer Lichtquelle verbinden. Und Jesus sagt, ich bin das Licht der Welt. Er ist die Lichtquelle. Und wenn wir Christus in unser Herz aufnehmen, immer in Gemeinschaft mit ihm leben und das tun, was er sagt, dann können wir seine Lämpchen sein, aus denen das Licht strahlt. Nur so mit seiner Hilfe können wir Gutes tun und andere zu Gott führen. An diesem Sonntag ging Olivia mit einer großen Freude nach Hause. Jetzt war ihr klar geworden, wie sie für ihre Mitschüler leuchten konnte. Der Herr Jesus selbst war das Licht. Er brauchte nur die Lampen. Und das wollte sie gerne sein.

Wir sind wieder am Ende unserer heutigen Sendezeit angekommen. Wenn das Radio gleich leise wird und ihr mit euren Tag weitermacht, denkt noch ein bisschen über das lebendige Wasser nach, das Jesus uns schenken möchte. Und zum Abschluss wollen wir noch gemeinsam beten. Lieber Vater im Himmel, danke, dass du uns das ewige Leben schenkst, wenn wir an Jesus Christus glauben. Danke, dass Jesus am Kreuz für unsere Sünden gestorben ist. Hilf uns dabei, mutig zu sein und anderen von dieser guten Nachricht zu erzählen. Amen.

Ich sage Tschüss. Das war's für heute in der Kinderecke aus dem Studio von Radio Segenswelle mit Anna Sawatzki am Mikrofon. Schön, dass du zugehört hast. Ich freue mich schon riesig, wenn wir uns in der nächsten Sendung wiederhören.

0: Es ist 5 Uhr.
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0: Ja, dann erzählt doch gerne mal von den Segnungen jetzt, die ihr dann dadurch erlebt habt, dass ihr tatsächlich weg musstet.
1: Ja, wir sind ganz früher immer in einen Gottesdienst in der Hauptstadt gefahren, was so ein von Missionaren aufgebaut wurde für Missionare. Also es war eher so, dass sich dort viele Missionare gesammelt haben, aber wir hatten dort nicht so einen einheimischen Gottesdienst. Und als das mit den Gangs dann 2018 so anfing, ich glaube, also ja, irgendwo
0: 2018.
1: im Laufe 2018 war das so das letzte Mal, dass wir dann zu dem Gottesdienst gefahren sind, weil man da schon teilweise durch Ganggebiet musste oder wo Gangs angefangen haben, Bereiche zu kontrollieren. Wir haben dann erstmal angefangen, zu Hause auf dem Gelände selber Gottesdienste zu machen und haben dann aber gedacht, okay, wir wollen eigentlich, dass die Kinder auch Gemeinde und sowas kennenlernen. Wir haben dann versucht, eine einheimische Gemeinde zu finden, sind dann auch eine Zeit lang in eine einheimische Gemeinde gegangen, bis dann die Kinder irgendwann auf uns zugekommen sind und gefragt haben, ob wir nicht wieder zu Hause Gottesdienst machen können, weil das war halt sehr laut, es war kurzen Bibelvers und dann hat man über andere Themen gesprochen und es war jetzt nicht so, wie wir uns Gottesdienst oder Gemeinde vorstellen. Und als wir jetzt in den Süden evakuiert sind, dort haben wir eine Gemeinde, eine haitianische Gemeinde, gefunden, wo wir uns richtig wohlfühlen, die eine richtig, richtig gute Arbeit dort machen. Eine lebendige Gemeinde, wo Jesus im Zentrum steht. Und das war für die Kinder, also für unsere haitianischen Kinder auch so ein Aha-Erlebnis, dass die gesagt haben, boah, wir wussten nicht, dass auch Haitianer so einen Gottesdienst machen können. Und es gibt dort eine Sonntagsschule für die Kinder und die Gemeinde ist da sehr aktiv in der Gegend. Und das ist eine der Segnungen, die wir erlebt haben, dadurch, dass wir jetzt in den Süden umgezogen sind. Es war auch so, dass wir zum Ende hin der Zeit, wo wir noch auf dem alten Gelände waren, eigentlich nur auf dem Gelände waren. Also wir sind nicht rausgefahren, nur in Notfällen oder wenn wir zum Flughafen mussten und die Kinder nur, wenn sie zur Schule mussten. Also man hatte keine Freundschaften außerhalb des Kinderheims. Und man hat das auch schon gemerkt, dass, also wir haben auch Kinder, die älter sind. Unsere Älteste hat dieses Jahr oder vor einer Woche geheiratet und
0: Hat aber haitianischen Kindern.
1: genau.
0: Genau. Hat aber damals dann auch schon gesagt, wir sind immer hier auf dem Gelände, wir gehen kein Risiko ein, um irgendwie außerhalb des Geländes unterwegs zu sein. Wie sollen wir eigentlich Partner finden, wenn wir älter werden?
1: Ja, und das sind so Segnungen, die wir jetzt im Süden einfach erlebt haben, dass die dort Freundschaften knüpfen konnten mit anderen Christen. Und ja, also wenn man so jetzt zurückschaut, sieht man auch schon, dass sich vieles Positives entwickelt hat durch den Verlust, den wir am Anfang nicht verstehen konnten und was auch so für uns so eigentlich das Schlimmste war, was wir uns so vorstellen konnten, dass das mal passiert. Genau, und Gott ist gerade auch dabei, uns noch weitere Türen zu öffnen, dass wir vielleicht komplett im Süden jetzt bleiben werden. Und ja,
0: Yes.
1: da dürfen wir einfach sehen, wie Gott durchträgt, wie er Türen öffnet und wie er vielleicht jetzt auch noch was Größeres entstehen lässt als das, was wir vorher schon hatten.
0: Du hast auch vorhin mir schon erzählt, dass da sogar ein Schüler so eine Bibelschule oder so besuchen konnte.
1: Genau, unser ältester Junge im Kinderheim, der hat sich im letzten Jahr entschieden, also er war fertig mit der Schule und hat sich dann entschieden, eine zweijährige Bibelschule zu besuchen. Ein Jahr hat er jetzt schon hinter sich und ja, das hat uns schon auch stolz gemacht, weil er gesagt hat, er will das von seinem eigenen Geld bezahlen. Und ja, man sieht einfach, wie er sich entwickelt, zu was für einem jungen Mann er sich entwickelt hat, wie er Verantwortung übernimmt. Und das ist einfach richtig schön zu sehen, ja.
0: Wie viele Kinder habt ihr in dem Heim aktuell und wie schlüsselt sich das so auf mit Jungs und Mädels?
2: Wir haben 11 haitianische Kinder. Die erste, die hat jetzt vor einer Woche oder 2 Wochen sind das, geheiratet und die ist ein knappes Jahr vorher auch schon ausgezogen, weil sie gesagt hat, ich muss lernen, ein haitianisches Leben zu leben, mit meinem Gehalt selber auszukommen. Und auch sie hat sich dann so ein kleines Zimmerchen gemietet und hat dann ohne fließend Wasser, ohne Strom gelebt, sich quasi im Garten dann geduscht und so richtig haitianisches Leben. Und erstmal waren wir so ein bisschen, nein, bleib doch bei uns. Aber dann haben wir gesagt, das Sprechen wie so ein Elternherz spricht da aus uns raus. Man sagt, nee, das macht schon Sinn. Die sind schon privilegiert in dem Sinne bei uns im Kinderheim aufgewachsen. Und genau, jetzt hat sie geheiratet, ihr Mann ist jetzt zu ihr gezogen. Und ja, sie kocht bei uns auch im Kinderheim. Sie kommt also jeden Tag zu uns. Das heißt, wir haben da immer noch eine ganz enge Beziehung. Genau, und jetzt sind noch 10 Kinder da. Wir haben 3 Jungs und was wird es dann
1: Sieben
0: werden?
1: oder eigentlich acht, wenn
2: Genau,
1: wir.
2: eigentlich 8, aber die eine ist ja, ne? Also dann noch 7 Mädchen. Und die Mädchen, die jüngste ist, sie wird jetzt 11, meine ich. Oh, das ändert sich ja jedes Jahr. Ich meine 11. Und das ist gerade so eine Zeitspanne. Wir haben jetzt 11 und dann haben wir 12, dann haben wir 2 13-Jährige. Also da ist immer ganz viel Leben in den Zimmern der Mädchen. Und ja, total schön mit denen, aber auch eine herausfordernde Zeit gerade.
3: Ja, das glaube ich.
2: Also sowas wie, du hast meine Kleidung angezogen, was wir mit Schwestern oder so haben, das gibt es dort natürlich auch. Ne?
3: Boah, interessant, ey. Und wie sind diese Kinder zu euch gekommen?
1: Das ist nach dem Erdbeben 2010 gewesen. Einige haben beide Elternteile verloren. Wir haben aber auch Kinder, die, wo zum Beispiel noch eine Mutter oder ein Vater da ist, aber die sich nicht um die Kinder kümmern können. Es gibt zum Beispiel einen Jungen, wo die Mutter sich und den Jungen mehrmals versucht hat umzubringen und wir dann den Jungen aufgenommen haben. Wir unterstützen die Mutter immer noch so ein bisschen, versuchen ihr so jedes Jahr so ein kleines Business zu ermöglichen, dass sie so über das Jahr kommt. Aber sie hat halt immer so ihre Hoch- und Tiefphasen und wollte eigentlich mit dem Jungen nie was zu tun haben. Genau, und das sind halt dann entweder Vollwaisen oder teilweise dann so Sozialwaisen, wo die Mutter oder der Vater nicht mehr in der Lage ist, sich um das Kind zu kümmern.
3: Und die sind voll- oder halbweise geworden durch das Erdbeben an sich?
1: Teilweise. Also bei einem Mädchen ist das so. Aber es gibt halt auch Kinder oder es gibt halt sehr viele zerbrochene Familien in Haiti und Kinder, die sehr früh auf sich allein gestellt sind, alleine leben müssen, was dann halt auch diese Banden in die Karten spielt, weil die dort ihre Zugehörigkeit finden und dadurch wachsen diese kriminellen Banden so extrem, weil die Kinder alleine auf der Straße leben und dann dort aufgenommen werden, eine Zugehörigkeit haben, vielleicht ein bisschen was zu essen bekommen und dann auch eine Waffe irgendwie in die Hand gedrückt bekommen. Und ja, das ist so ein Kreislauf, wo wir halt auch einfach sehen, dass Jesus und auch die Bibel die Antwort darauf ist, dass gesunde Familien, gesunde Gemeinden da auch entgegenwirken können.
2: Wir haben zum Beispiel ein Kind, da hat die Mutter versucht, sie in einen Voodoo-Tempel gebracht, sie versucht dort dem Voodoo zu weihen, da kann sie sich bis heute dran erinnern, dann hat die Oma sie gerettet, die Mutter ist selber eine Prostituierte und das sind Umstände, ja, sie haben einen Elternteil, aber das sind keine Umstände, wo man ein Kind leben lässt und dann durch die Oma kam sie dann damals zu uns oder wir haben ein Kind, da ist die Mutter, die war bekannt dafür in der Gegend, weil sie auf der Straße gelebt hat und dann ist sie irgendwann mal geflüchtet, hat das Kind auf den Treppen eines Krankenhauses hingelegt und da hat man uns dann damals, da waren wir noch nicht selber nicht vor Ort, hat man damals angerufen und gesagt, ey, seid doch ein Kinderheim, wollt ihr dieses Kind aufnehmen? Also,
3: und ihr habt jetzt quasi eine feste Größe und es kommen nicht immer neue Kinder dazu, sondern das sind die, um die ihr euch kümmert.
1: Ja, genau. Wir haben vor ein paar Jahren schon gesagt, dass wir aktuell keine weiteren Kinder aufnehmen können, weil wir das einfach nicht schaffen. Also die Situation ist halt einfach in Haiti so herausfordernd und es war jetzt schon alleine schwierig, ein Haus zu finden, wo man mit knapp 20 Leuten jetzt was mieten kann, wo wir dann das Gelände verlassen mussten. Deswegen haben wir gesagt, aktuell können wir einfach keine weiteren Kinder aufnehmen, aber wir wissen halt auch nicht, was in Zukunft sein wird. Also wenn sich das jetzt irgendwie alles stabilisieren sollte und man da gute Strukturen aufbauen kann, vielleicht auch noch weitere Mitarbeiter findet oder so, dass man das dann wieder anders handeln kann. Aber so wie das aktuell ist, wären wir nicht in der Lage, uns noch um weitere Kinder zu kümmern. Mhm. Ja.
3: Ja, das ist auch gut, dass man das für sich weiß. Nicht, dass man dann überflutet wird und selber kaputt geht oder so. Das ist ja auch wichtig.
2: Er hat gerade von 20 Leuten geredet, weil wir unsere Nanny mitgenommen haben in den Süden. Weil sie ist seit Beginn des Projektes, also schon über knapp 15 Jahre, ist sie schon Nanny im Kinderheim. Und als wir dann in den Süden umgezogen sind, ist sie erstmal nicht mitgekommen, weil sie sagte, ich habe meine Kinder, die gehen hier zur Schule. Aber es gibt halt so viele Opfer durch diese Ganggewalt. Bei ihr war das dann auch so, sie musste, die Gangs sind in die Nachbarschaft eingedrungen, die haben als Familie auch schlimme Sachen gesehen und dann sind sie auch in den Süden geflohen und dann ist sie bei uns mit untergekommen. Das ist auch total der Segen, weil die Kinder sie ja von klein auf kennen, sie ist wie eine Ersatzmutter für sie. Für uns ist es auch, wenn wir in Deutschland sind, haben wir diese Nanny dort und sie spricht Kreol mit den Kindern. Wir sprechen zwar auch Kreol, das ist ein Mix aus der französischen Sprache und der haitianischen Ursprache. Und unsere Kinder haben durch sie und durch die Kinder auch Kreol sprechen gelernt. Also unsere Kinder sprechen drei Sprachen, auch mit Englisch noch. Und das ist so, wir leben wie auch, kann man sagen, WG zusammen, große, große Familie. Deswegen reden wir, wenn wir reden von 20 Leuten, dann sind es wir, die Kinder und die Nanny mit ihren drei Kindern.
3: Mögt ihr mal was auf Kreolisch sagen? Jesus liebt dich oder so? Ja.
2: Jesus remeu. Wow. Jesus liebt dich.
3: Wie lange habt ihr so gebraucht, um das zu lernen? Also die Sprache an sich?
1: An sich würde ich sagen, es ist eine einfache Sprache. Weil
2: hat
1: man,
2: wenig Grammatik.
1: Genau, und man, weil man es auch so liest, wie man es schreibt. Das ist ja im Französischen dann doch ein bisschen anders, dass man sehr häufig Wörter anders liest, als sie eigentlich ausgeschrieben sind. Ja, das ist so, die Alltagssachen, es ist uns am Anfang schwer gefallen, weil wir mit Mitarbeitern Englisch gesprochen haben. Und dann hat sich das irgendwie so eingebürgert und wir haben dann irgendwann gesagt, okay, das ist eigentlich für uns kontraproduktiv, weil wir dann auf den Straßen nicht so zurechtkommen. Und dann haben wir irgendwann gesagt, wir möchten gerne, dass wir im Kinderheim einfach Kreol dann auch sprechen und mit den Mitarbeitern. Und dann hat man so die Alltagssachen relativ schnell gelernt. Und ja, jetzt mit der Gemeinde ist das halt, wir waren auch immer in einem englischen Gottesdienst vorher. Jetzt dadurch, dass wir in den Kreol-Gottesdienst gehen, muss man das dann halt auch nochmal ein bisschen vertiefen. Und aber das klappt, glaube ich, schon sehr gut, ja.
3: Also, dass ihr dann Stück für Stück immer mehr dann so gelernt habt.
2: Ja, das ist total interessant, so im Alltag zu sehen. Das heißt, diese drei Sprachen, Deutsch, Englisch und Kreol, da mischt sich das alles im Alltag durch. Unsere haitianischen Kinder sprechen auch Deutsch, weil man mit denen damals auch, ja, das waren Kinder, Babys. Und dann haben die Missionare damals auch Deutsch mit denen geredet,
1: ja,
2: und
1: hauptsächlich,
2: Englisch.
1: Ja, hauptsächlich kam das durch Kinder, die selber in Haiti waren. Also es gab ja eine Missionarsfamilie damals, die mit ihren Kindern dort gewesen ist. Und wir jetzt mit unseren drei Kindern. Und dadurch ist es, glaube ich, am meisten gekommen, dass die Kinder untereinander das Englische und das Deutsche und auch das Kreol sich gegenseitig mehr oder weniger
2: beigebracht
1: haben.
2: Es gibt Kinder, die einen können besser Deutsch als die anderen. Die einen sprechen nicht, sondern verstehen nur. Und die anderen, die sind auch so mit Leichtigkeit, dass die Deutsch sprechen. Grammatik ist natürlich, die sagen immer, es ist ja Katastrophe im Deutschen, die Grammatik.
3: Der, die das.
2: Aber ja, das ist immer schon sehr interessant und spannend,
3: wow, cool,
2: anzusehen.
3: Aber da habt ihr keine Geheimsprache, ne? Wenn ihr so Geschenke.
2: Doch, doch. Tatsächlich sind wir beide auf Russisch umgestiegen.
3: Ah, okay.
2: Ja, er ist damit eigentlich gar nicht aufgewachsen, aber ich weiß nicht, wieso er Russisch kann. Und wir haben gesagt, so viel Russisch haben wir im Leben noch nicht gesprochen, wie wir das dort tun. Und wir sprechen beide miteinander Russisch. Und gar nicht wenig, ne? Weil ja, Deutsch kannst du nicht. Die Kinder verstehen das.
3: Wow, heftig. Ihr seid echt mehrsprachig unterwegs. Genau, und ihr habt uns gerade mitgenommen so ein bisschen in die Herausforderungen vor Ort. Aber es ist ja nicht nur vor Ort an sich herausfordernd, sondern auch immer wieder das Reisen hin und her. Wenn ihr von Deutschland dahin und dann ist auch noch der Flughafen gesperrt und so weiter. Was habt ihr da so für Strapazen beim Reisen?
1: Ja, aktuell ist es halt so, dass wir, also Haiti und die Dominikanische Republik teilen sich eine Insel und aktuell ist es so, dass wir in die Dominikanische Republik fliegen und dann ein Stück mit dem Bus fahren, dann mit dem Auto bis an die Grenze, dann überqueren wir die Grenze mit so einem Dreirad-Motorrad, um dann in ein Boot zu steigen und dann bis, ja, fast in den Ort zu mit dem Boot zu fahren, wo wir dann jetzt im Süden leben. Das ist so unsere Anreise und das ist so mehrtägig, also man braucht so, ja, zwei Tage, manchmal vielleicht sogar drei Tage, bis man dann so die ganze Strecke gemacht hat. Und
2: also die Bootsfahrt selber, als wir das erste Mal gemacht haben, als wir von Haiti nach Deutschland sind, dann hieß es so, ja, es gibt dort einen Weg, da muss man nicht durch Gänggebiet, dann fährt man da mit einem Boot. So, okay, Boot hört sich jetzt nicht an wie Schiff. Schiff würde für mich sich etwas sicherer anhören. Ja, und dann steigst du auch in so einem Fischerbötchen rein. Und in Haiti gibt's ja kein TÜV. Also ich traue der Qualität dort nicht unbedingt. Aber der Captain schien sehr zuverlässig zu sein und wusste scheinbar auch, was er tut. Aber es war an dem Tag sehr wellig. Und dann fährst du dort und du guckst immer nur, das ist wirklich so ein Gehopse gewesen. Und du guckst immer nur so, hast du alle Kinder irgendwie im Griff, dass die dir nicht über Bord gehen? Und ich weiß noch, in dem Moment, ich war so unruhig und dachte, wie soll ich das? Man hatte mir gesagt, das geht 4 Stunden, die Fahrt. Wie soll ich das 4 Stunden aushalten mit dieser innerlichen Panik? Also so wirklich auf 180 fliegt hier gleich einer rüber. Wird das Boot das überhaupt aushalten? Ist die Küste nah genug? Würde ich das noch schaffen, an die Küste zu schwimmen, wenn was passieren würde? Und dann habe ich einfach, mir kamen die Tränen und ich sag, Herr, ich drehe hier durch. Du musst mir jetzt die Ruhe geben. Und dann, ich weiß nicht noch, wie damals, ist mir so ein Friede ins Herz gezogen. So dieses, es wird schon gut werden. Und ja, dann haben wir diesen Weg gemacht und dann fragte ich so, ja, jetzt haben wir Hälfte geschafft, ne? Wir hatten so einen Guide noch dabei, der so, nee, die Fahrt ist nur 2 Stunden mit was. Und ich denke so, Herr, ich bin von 4 Stunden ausgegangen und das sind nur 2 mit was. Ja, und dann waren wir auch da an der Grenze, haben die Grenze überquert und dann hatten wir gehört, es gibt noch eine Alternativroute über die Berge. Das ist so Niemandsland und unbefestigte Straßen für 140 Kilometer 9 Stunden Autofahrt. Also du fährst da durchschnittlich, weiß nicht, ich bin schlecht in sowas, 10 km/h. Ja, ungefähr kommt das hin. Dann dachte ich so, alles besser als das Boot. Ja, dann sind wir die, haben wir den Weg dann später zurück nach dem Heimataufenthalt über die Berge gemacht und dann dachte ich, ist ja genauso schlimm. Ich habe jetzt die Wahl, Pest oder Cholera, Boot oder Auto. Und dann, als wir dann das zweite Mal die Route über mit dem Boot gemacht haben, dann war das Meer ruhig. Die Kinder sind eingeschlafen, weil das so ein sanftes Schaukeln war. Ich habe sogar geschlafen. Und dann denkst du so an die Situation mit Jesus auf dem Boot, ne? Da ist so, boah, Herr, du bist einfach gut, ne? Du hast mir wirklich die Angst vor diesem Boot genommen. Mhm. Und jetzt ist es so, ja, das ist lästig, so weit immer zu fahren, aber das ist, man hat nicht mal Angst, diese Fahrt zu machen, ne?
3: Könnt ihr da dann überhaupt noch Koffer oder so mitnehmen?
2: Ja, ich sage mir jedes Mal, ich tue mir das nicht wieder an, mit so viel Koffern zu reisen, weil du auf dem Boot dann immer, aber wir sind immer, wir dürfen 10 Koffer mitnehmen. Letztes Mal haben wir sogar 11 Koffer mitgenommen. Ja, weil du kommst dahin, du hast da so, in dem Land kannst du so wenig kaufen. Wenn du was kaufen kannst, ist das so teuer. Dann bist du in Deutschland und denkst, das will ich nur, diesmal wird es nicht so stressig sein. Ich nehme wieder alles mit. Ne? Und dann bist du immer nur so, sind alle Kinder da? Meine 3 Kinder, habe ich alle Koffer? Hoffentlich klaut mir keiner zum Beispiel dort. Dort am Ufer, wo wir dann ins Boot einsteigen oder aussteigen, das ist immer so ein Trubel und dann kommen die angelaufen, wollen dir helfen, die Koffer zu tragen. Das ist dann immer so eine Stresssituation, da nehme ich mir immer wieder vor, ich werde nicht mehr mit so viel Koffer reisen. Ja, was bringt mir mein Geschwätz von gestern, ne?
1: Ja, wir fahren immer nach Haiti mit vielen Koffern und zurück. Dann stapeln wir die eigentlich immer alle ineinander rein, so dass wir dann
2: nur mit drei, vier Koffern
1: zurückreisen, dann.
2: Und wir müssen ja auch immer Schulmaterialien mitnehmen. Ich unterrichte meine Kinder dort ja selber. Und dann hast du immer so 40 Kilo Schulmaterialien, wenn ein neues Schuljahr beginnt. Die müssen ja auch irgendwo untergebracht werden, ne?
3: Ganz wichtig, ja. Und dann noch ein paar so Leckereien von Deutschland.
2: Genau.
3: Das ist auch wichtig. Ja, schön. Jetzt hast du die Kinder schon angesprochen. Wie machen die das Ganze denn mit? Manche wollen, vielleicht wollen eure Kinder ja auch nicht nach Haiti, wenn die hier die Freunde haben. Also wie ist das in eurer konkreten Situation?
1: Also bisher machen die das noch sehr gut mit. Ich meine, gut, das ist, glaube ich, auch ein Stück weit altersabhängig. Ich glaube, so je mehr man so zum Teenageralter kommt, umso herausfordernder wird das, glaube ich, auch werden. Aber das Leben dort mit den Kindern ist eigentlich so, ich würde sagen, eine schöne Kindheit für auch für unsere Kinder. Also die genießen das richtig. Man ist draußen, man spielt viel und das ist schon schön. Und ich glaube auch, dass die Kinder diese ganzen Umstände im Land ein Stück weit mehr ausblenden oder gar nicht präsent haben, so wie wir, die da Verantwortung für tragen. Und deswegen ist das für die ziemlich schön. Und wir sind eigentlich auch jedes Jahr einmal in Deutschland, wo wir dann auch versuchen, dass wir Familienurlaube oder sowas in die Zeit zu legen und dass die hier auch den Anschluss halten, dass sie mit zur Kinderfreizeit können und solche Sachen. Also ich würde sagen, dass wir das aktuell sehr gut hinbekommen, dass man diese beiden Welten so ein bisschen balanciert. Ich meine, das ist auch so, wenn man die Kinder fragt, immer da, wo sie gerade sind, da wollen sie eigentlich bleiben. Ja. Also wenn wir in Deutschland sind, dann sagen sie, oh, wir würden gerne hier bleiben. Sind wir in Haiti, sagen die, ja, wir würden gerne hier bleiben. So, das ist halt so dieses, ja, dieser Spagat, in dem die gerade auch leben. Mhm. Genau.
2: Ja, und letztes Mal sagte meine Martha auch, oh, warum fahren wir jetzt wieder nach Deutschland? Wenn wir dann jetzt fahren, dann will ich aber alle Kinder mitnehmen. Also für die sind das wirklich wie Geschwister und die lieben sich wie Geschwister, die streiten sich wie Geschwister und das ist für sie, für die, ein wirklich schönes Leben, so wie wir das von außen betrachten, weil das wirklich wie Kindergarten, Kinderfreizeiten die ganze Woche ist, ne? Aber man muss halt schauen, wenn sie größer werden und sagen, boah, Mama und Papa, wir mögen euch zwar, aber jetzt wollen wir auch eigene Freunde haben, mit denen wir auch mal rausgehen können, was machen können. Dann müssen wir halt neu bewerten, wie geht für uns das dann weiter, ne?
1: Aber in der Zeit kann man halt auch versuchen, so es den dort schön machen oder auch hier schön machen, wo wir dann gerade sind. Es gibt ja dort auch Möglichkeiten und dass man guckt, dass sie dort einfach auch eine gute Kindheit haben.
3: Mhm. Wo würdet ihr selbst euch denn so in, sagen wir mal, 5 oder 10 Jahren sehen?
1: Ja, wir haben in Haiti einfach gemerkt, dass es sehr, sehr schwierig ist, in die Zukunft zu planen. Ja. Also wir mussten 2x Hals über Kopf das Land verlassen, weil die Lage sich so stark zugespitzt hatte und es von der deutschen Botschaft eine Aufforderung gab, das Land zu verlassen. Und das ist sehr unkalkulierbar. Und wir haben für uns immer gesagt, solange wie wir den Ruf verspüren, dass Gott uns dort gebrauchen will, wollen wir den Dienst machen. Wie viele Jahre das noch sein wird, das weiß, glaube ich, nur Gott. Aber es ist auch schon so, dass wir das gerne machen. Also die Arbeit trotz der ganzen Umstände und auch der Herausforderungen, die man da hat, würde ich schon, gerade auch für mich, würde ich sagen, dass ich da am richtigen Platz einfach bin.
3: Mhm. Wo habt ihr jeweils so ein Herzenserlebnis gehabt in eurer Haiti-Zeit? Also irgendwo, wo ihr Gottes Handeln vielleicht auch besonders gespürt habt oder so.
1: Ja, für mich habe ich das einfach gemerkt, dass wir mehrmals so eine Situation haben, wo wir mit dem Rücken zur Wand standen und wo man, also man konnte nichts mehr selber machen und wo Gott einfach eingegriffen hat. Man muss aber auch sagen, dass gerade jetzt die letzten paar Monate eine sehr, sehr herausfordernde Zeit für uns gewesen sind, weil einige Sachen nicht so gelaufen sind, wie wir das uns gerne gewünscht hätten und wo man dann auch Gott fragt, wieso. Wir haben zum Beispiel 2 Autos, die wir bekommen haben, die im Hafen stehen, die seit fast einem Jahr nicht vom Zoll freigegeben werden. Und ja, das ist dann manchmal so herausfordernd, wo man sich dann aber trotzdem dazu entscheiden muss und sagen muss, okay, Gott ist trotzdem gut und er hat einen Plan damit. Und aktuell wissen wir nicht, wieso das genauso gekommen ist, weil vorher haben sich so viele, so wie Zahnräder ineinander gegriffen, dass das überhaupt möglich war, dass wir die Autos bekommen konnten und so weiter. Und jetzt so am letzten Punkt hakt das jetzt irgendwie. Das war so, oder ist auch für mich so ein bisschen herausfordernd, weil wir auf die Autos ziemlich angewiesen sind. Wir kein vernünftiges Transportmittel aktuell haben. Aber das sind dann so diese Herausforderungen, die man dann so bewältigen muss und wo wir aber trotzdem auch immer wieder sehen dürfen, dass Gott in der Vergangenheit durchgetragen hat und wir auch einfach darauf vertrauen wollen, dass er das auch jetzt, auch bei den Autos auch gut machen wird.
2: Ja. Ja, ich hatte das im letzten Jahr besonders so ein Struggle. Man macht ja auch Pläne und hat Visionen. Wie können wir das weiterentwickeln? Wir wollen mehr in die Nachbarschaft reinarbeiten, mehr Menschen erreichen. Und durch dieses ganze Hin und Her war das so, ich bin jetzt gerade in Anführungsstrichen nur eine Ersatzmutter für die Kinder. Aber wie wollen wir das Projekt überhaupt weiterentwickeln? Wie wollen wir mehr Menschen erreichen? Und dann auch so der Punkt, Herr, wir sind hier, gib uns was, wo wir mit reinarbeiten können. Und dann hat der Herr mich wirklich an den Punkt gebracht, wo er gesagt hat, Moni, kannst du eigentlich damit leben, dass du niemals die Frucht deiner Saat sehen wirst? Kannst du damit leben, dass du nur die, in Anführungsstrichen, die Mutter dieser Kinder bist, die großziehst und die gehen dann so wie mit unserer Ältesten jetzt, die fangen an selbstständig zu werden, man entlässt sie. Kannst du damit leben oder willst du wirklich sehen, was ist aus eurer Arbeit geworden? Und dann ist mir auch beim Bibellesen aus 5. Mose 10, glaube ich, ist das, es ist dir gesagt, Israel, was der Herr von dir will. Du sollst den Herrn ehren und ihn lieben. Das ist deine Aufgabe. Dann dachte ich so, Herr, eigentlich, das ist meine Aufgabe, die du mir gegeben hast, für diese Kinder hier sein. Aber das ist, ich glaube, wenn man auch so ein Zahlenmensch ist, dann will man schwarz auf weiß stehen haben. Dann will man einen Rückblick machen. Dann will man in die Zukunft planen. Wo geht es weiter? Aber du kannst ein Seelenheil nicht an Zahlen messen. Und auch dieses, ich kann auch die Kinder, wenn du hast natürlich dort auch Kinder, die sich entwickeln, wo wir als Eltern sagen, das ist jetzt nicht unbedingt ein Weg, mit dem wir so zufrieden sind, wo wir sagen, Herr, veränder du die Herzen. Und dann auch zu wissen, ich kann diese Kinder nicht bekehren. Ich kann meine eigene nicht. Meine Eltern konnten mich nicht bekehren, sondern der Herr muss das. Und meine Aufgabe ist, für diese Kinder zu beten und das Beste tun, jeden Tag.
1: Ich glaube, das, was auch herausfordernd war, war dieses so in den Seilen hängen. Weil vorher hatten wir unser eigenes Gelände. Wir haben dort Programme mit den Kindern gemacht, mit den Kindern aus der Nachbarschaft. Und wir haben uns auch in den letzten 2 Jahren oder 1,5 Jahren eher so gefragt, okay, wie soll das weitergehen? Weil wir eigentlich gedacht haben, okay, wir fliegen kurz in den Süden und können dann aber irgendwann wieder zurück. Aber diese Option ist eigentlich ja so gut wie weg. Und wir haben dann gedacht, okay, wie soll das weitergehen? Also und da waren wir in so einem Prozess, wo wir einfach für gebetet haben und wo wir jetzt auch sehen dürfen, wo Gott uns da jetzt einfach eine Tür gerade geöffnet hat, wo wir eine bestehende Arbeit übernehmen können oder mit einsteigen können und für uns dort nochmal vielleicht ein neues Zuhause aufbauen dürfen. Und ja, wo man dann so dieses nicht einfach so in den Seilen hängen und ich weiß, okay, wie geht es jetzt weiter? Wir haben 1 Jahr in einem Mietshaus gelebt und dann sind wir umgezogen. Jetzt leben wir 1 Jahr schon fast in dem neuen Mietshaus. Und ja, aber jetzt hat Gott so wie gefühlt eine Tür geöffnet, wo wir sehen dürfen, wo es vielleicht in die Zukunft hingeht, dass wir da nochmal was Neues starten dürfen im Süden und auch, dass die Arbeit dadurch wachsen wird. Also, dass wir ein weiteres Waisenheim dazu bekommen, eine weitere Schule. Und ja, da sind wir schon gespannt drauf.
3: Ja, wir auch. Vielleicht gibt es ja irgendwann ein Update von dem Ganzen. Wo würdet ihr trotzdem sagen, habt ihr aktuell noch so viele offene Fragen an Gott vielleicht? Oder ja, weitere Herausforderungen?
2: Ich persönlich, ich stehe voll in dem Zwiespalt zwischen, in Haiti ist alles schwer. Weil schwer im Sinne von Behörden arbeiten nicht. Infrastruktur lässt vieles nicht zu, Korruption und jetzt sind wir Anfang des Jahres voller Euphorie gewesen, wir würden mit in dieses Projekt, das von Amerikanern gestartet wurde, mit einsteigen und wie kann das alles aussehen und dann hast du natürlich bürokratische Schwierigkeiten und dann sitzt du da und denkst dir, Herr, ist das vielleicht der Teufel, der versucht mit allen Mitteln was Neues zu blockieren, wo wir sagen müssen, jetzt sind wir noch mutiger, wir beten noch mehr, wir gehen jetzt voran, wir machen weiter. Oder ist es vielleicht eine Tür, die der Herr schließt? Und dann hast du wieder, dann öffnet sich da eine Tür, dann schließt sich da eine Tür. Und dann ist man immer wieder, wo man sich fokussieren muss und sagen muss, Herr, du musst uns zeigen, wie es weitergeht. Du musst helfen, Entscheidungen zu treffen und immer wieder so dazwischen zu stehen. Das ist für mich persönlich schon schwierig, weil ich eher so der schissige Mensch auch bin und lieber immer einen Schritt zurück mache. Und er ist so, dann er ist immer so, das versuchen wir jetzt und es gibt nichts, was es nicht geht. Und
1: ja, ich glaube, das Schwierige ist auch halt die Gesamtsituation, dass man heute eine Entscheidung trifft, wo man ja auch vielleicht fest glaubt, dass es die richtige ist oder für den Moment auch weiß, es kann morgen aber ganz anders aussehen durch diese Instabilität, die im Land vorherrscht. Und das ist schon so, wo man ja dadurch, dass wir als Verantwortliche da sind, ja, dass die Verantwortung dafür trägt. Und das ist manchmal nicht so einfach, wo man dann halt ja die Führung von Gott braucht. Und manchmal wünschte man sich vielleicht, dass das mehr so wie so ein Navi ist, so jetzt hier links abbiegen und dann da rechts. Aber manchmal ist es nicht so eindeutig und dann muss man vielleicht Sachen wagen oder auch nicht wagen und dann gucken, was wie entwickelt sich das, was kommt daraus, was entsteht daraus. Und ja, das ist manchmal nicht so einfach.
2: Ja, und für uns ist es auch super wichtig, wenn wir dort Entscheidungen treffen, die auch Geldentscheidungen sind, das sind ja Spendengelder, die wir dort verwalten. Wir haben ja Patenschaften, wo Menschen für die Kinder spenden, auch fürs ganze Projekt spenden. Für uns ist es super wichtig, dass wir verantwortungsvoll mit dem Geld umgehen, dass wir im Sinne der Missionsgesellschaft auch arbeiten, To All Nation. Da ist ein enger Draht mit denen und die vertrauen uns auch. Aber für uns zwei, die aus der Bank kommen, wir sagen, das Geld muss weise eingesetzt werden. Und deswegen ist es für uns auch immer noch so, okay, wir wollen wirklich gute Entscheidungen treffen, aber...
3: Ja, und oft denke ich auch, dass Gott einen auch manchmal so ein bisschen in der Luft hängen lässt, damit wir die Verbindung zu ihm suchen, ne? Ja. Und immer wieder zu ihm kommen, weil manchmal vergessen wir das, wenn wir nicht sowas Akutes haben, wo wir die ganze Zeit auch so abhängig von ihm sind, ne?
2: Voll.
3: Ja, genau. Und du hast auch gerade, Moni, die Entscheidung erwähnt. Und da ist es ja immer wieder spannend. Also gerade vielleicht auch für junge Leute, wenn jetzt Berufswahl ansteht, Partnerwahl oder sonst etwas. wie treffe ich Entscheidungen? Und ihr habt schon ein bisschen uns immer wieder so auch einblicken lassen und auch, dass man einfach Schritte geht und Gott öffnet Türen oder schließt. Vielleicht habt ihr auch noch konkret Beispiele aus eurem Leben, wie ihr Entscheidungen trefft.
1: Also ich glaube, es gibt Situationen, wo wir ganz genau wussten, okay, das will Gott jetzt so. Also zum Beispiel das mit, dass wir nach Haiti gehen, dass das da dran war. Aber es gibt auch andere Sachen, wo wir das, glaube ich, einfach ausdiskutieren. Also wo ich dann eine andere Ansicht habe und als Moni und wo wir dann manchmal auch über Wochen das diskutieren. Und dann irgendwie kommt man dann zu einem Entschluss. Das ist manchmal nicht so einfach und manchmal sieht man das vielleicht auch komplett anders. Aber ich glaube, dass Gott das dann am Ende doch so führt, dass wir dann zusammen diese Entscheidung treffen können. Ich glaube, ich würde schon sagen, dass wir eigentlich alles zusammen entscheiden. Ja,
2: ja. Mir fällt zu deiner Frage ein, wir standen ja irgendwann mal an dem Punkt, sollen wir jetzt das Kinderheim verlassen und in den Süden umziehen? Und ich hatte diese Unruhe, hatte ich ja vorhin schon erzählt. Und dann sprechen wir miteinander und sagt er, boah, ich habe diese Unruhe noch gar nicht so. Und dann aber lass uns dafür beten. Wir hatten damals noch eine Lernhelferin mit dabei und haben darüber gesprochen. Und dann hatte jeder so auch in seiner stillen Zeit drum gebetet und Bibel gelesen. Und dann nach ein paar Tagen sprechen wir darüber und er hatte da Kontakt mit unserem Gemeindeleiter. Der Gemeindeleiter sagt, boah, ich hatte das irgendwie so auf dem Herzen und einen Bibelvers gelesen. Es war irgendwie, flieht in die Berge. Sagt er, das will ich dir nur sagen. Wow. Und wir so, und da, wo wir jetzt sind, das ist in den Bergen oder hinter den Bergen. Und ich hatte in meiner schönen Zeit einen Bibelvers, der so rausstach. Und du wirst mit dem Leben davonkommen. Da war für mich so, ja, danke Herr, dass du mir zusagst, dass ich am Leben bleibe. Aber wo? Wo soll ich hin? Wo sollen wir hin? Und irgendwann mal waren wir auch beide so dieses, nein, wir gehen jetzt. Ne?
1: Wobei ich am Anfang und auch unsere Lernhilfe damals, wir hatten beide so das Gefühl, okay, es ist noch nicht der richtige Zeitpunkt und wären wahrscheinlich auch noch dort geblieben. Aber du hast dann auch einmal gesagt, ja, was wäre denn für mich der richtige Zeitpunkt? Und
2: ich sagte, wann wirst du anfangen, unruhig zu sein oder Angst zu haben? Sag ich, würdest du Angst haben, wenn die Gangs an der Tür klopfen? Sagt er, ja, dann hätte ich Angst. Sag ich, ja, dann ist leider zu spät für mich. Und genau, und dann sind wir ja gegangen. Das war zum Beispiel ein Prozess über, weiß ich nicht, 3 Wochen vielleicht.
1: Ja, und da waren dann auch, also wir hatten dann Austausch mit unserer Gemeindeleitung, aber auch mit unserem Verantwortlichen bei Tour Nation. Und ja, manchmal hat man das dann so, dass man dann so zusammen dann irgendwie die Entscheidung dann trifft oder zumindest in eine Richtung weiß, wo es hingeht, wie man dann eine Entscheidung treffen soll. Ja.
2: Da sind wir dann schon in wirklich großer Absprache. Die hatten uns auch gesagt, ey, es gibt einen Sicherheitstopf, Geld ist da, macht nur. Wir wurden einmal auch mit einem Helikopter rausgeflogen, eine andere Geschichte wird den Rahmen sprengen. Und es ist wirklich situationbedingt und auch deswegen die Zukunftsfrage, ist auch, ja, wie lange können wir überhaupt da sein? Momentan kommen wir nur ins Land rein, weil wir vor Jahren schon eine Aufenthaltsgenehmigung gemacht haben. Und wir, wenn wir jetzt einreisen, ist es so, dass die deutsche Botschaft in der Domrep uns einen extra Zettel ausfüllt. Also da kommt momentan nicht jeder einfach so rein in das Land. Und das sind so Umstände, wo wir einfach sagen, wir leben im Jetzt. Wir planen jetzt, wann gehen wir zurück? Dann leben wir wieder 7, 8 Monate dort, dann kommt's wieder auf Heimataufenthalt. Wir müssen sagen, das ist schon ein sehr herausforderndes Leben vor Ort und dann ist immer so, okay, wir machen diese Phase, wir kommen nach Deutschland, wir erholen uns, gehen auf Gemeindebesuch und dann bricht die neue Phase an, wenn der Herr will. Dann gehen wir wieder für 8, 9 Monate.
1: Aber generell zum Thema Entscheidung würde ich vielleicht noch sagen, dass wir, glaube ich, ruhig Entscheidungen mutig treffen dürfen mit Gott an unserer Seite und ja, dass wir das so auch gerne an die Zuhörer alle weitergeben oder Zuschauer weitergeben wollen, dass man mit Gott an der Seite auch mutig Entscheidungen treffen darf und dass er einen da auch durchführt. Mhm. Ja.
2: Für mich war das einfach auch einmal beruhigend zu wissen, dass Gott hat einen großen Plan in der Menschheitsgeschichte und der wird geschehen, dieser Plan. Und wir haben einen freien Willen, wir dürfen Entscheidungen treffen und selbst wenn wir einmal was nicht richtig entscheiden, dann wird Gott am Ende an diesem großen Ziel trotzdem ankommen. Aber wenn wir eine Entscheidung wirklich vor Gott bringen, sagen Gott, ich muss jetzt eine Entscheidung treffen und wir treffen die jetzt gemeinsam so. Mhm. Du kannst Türen schließen, du kannst sie öffnen, du kannst es so machen, wie du es möchtest. Ne?
3: Ja.
2: Und dann, wenn man wirklich mit dieser Offenheit kommt und sagt, ich will das richtig machen, das entscheiden wir jetzt so. Gott kann es immer noch so machen, wie er es möchte.
3: Ja, definitiv, das stimmt. Ja, ich kann das jetzt nicht so ganz stehen lassen, dass du diese Helikoptergeschichte angeteasert hast.
2: Ach so.
3: Und das musst du uns jetzt, glaube ich, doch erzählen.
1: Ja, das war relativ am Anfang, als die Banden angefangen haben, sich da auszubreiten. Und da haben wir, oder da haben die Zufuhr, die Dieselzufuhr ins Land blockiert. Und in Haiti läuft alles über Generatoren. Damals hatten wir noch keine gute Solaranlage, dass wir da unabhängig vom Strom waren. Und es gab auch nicht die Möglichkeit, also Internet, wir haben das von den lokalen Anbietern genutzt und auch deren Sendemäste, die haben liefen auch über die Generatoren. Und da war halt einfach die Gefahr, dass die ganze Kommunikation nach außen zusammenbricht. Und dann hat Tual Nation damals gesagt, wir sollen das Land vorerst verlassen, weil auch kurz vorher 17 Missionare entführt wurden, die dann aber freigekommen sind, genau. Und das war so der Zusammenhang. Und weil es da keinen Weg zum Flughafen gab, sind wir dann mit dem Helikopter zu einem Flughafen geflogen und dann so außer Landes erstmal gekommen.
3: Waren das dann auch Missionare, die euch abgeholt haben quasi oder irgendwelche?
1: Das ist
2: eine private Gesellschaft gewesen, genau. Und dann war auch der Punkt, fliegen wir jetzt mit einem Helikopter? Hat irgendwie über 2000 Euro gekostet. Und dann so, ja, sagte Tool Nation, euer Leben ist wichtiger als Geld in dem Sinne, in Anführungsstrichen. Und dann hatte sich auch jemand aus unserer Gemeinde gemeldet und hat gesagt, was hat das gekostet?
3: Boah,
2: das ist bezahlt, ne?
3: Was für ein Segen.
2: Ja, und das ist wirklich, das merken wir immer wieder. Gott schickt wirklich Menschen.
3: Mhm. Oh, stark, so ein Zeugnis zu hören. Jetzt könnt ihr gern nochmal so ein Highlight aus dem letzten Jahr mit uns teilen. Wir kommen schon langsam so zum Ende, aber wir wollen mit was Gutem enden.
2: Ja.
1: Ich glaube, für mich so das Highlight ist, dass Gott da gerade einfach eine neue Tür öffnet, wo wir noch nicht genau wissen, wie das sich alles genau kommen wird, wo wir gerade immer noch dran am Arbeiten sind im Hintergrund, aber das, ich habe immer so für mich so ein bisschen so diesen Vergleich, das ist natürlich meilenweit entfernt von Hiob, aber so ein bisschen, wir haben damals da alles verloren und Gott schenkt uns hier gerade eine neue Möglichkeit. Und ja, das ist für mich so einfach richtig schön so zu sehen und ich bin schon gespannt, wie Gott das führen wird und ich hoffe natürlich, dass das alles so klappt, aber ja, das werden wir dann in den nächsten Monaten auf jeden Fall sehen.
2: Ich, auf diese Frage, ja, ich
3: kann auch Urlaub sein.
2: Ja, wir waren ja dieses Jahr, weil wir gerade in diesem Prozess sind, übernehmen wir das andere Projekt, das hat ja eine Schule und ein Kinderheim. Und wir sind da haben wir ja schon mal kurz gesprochen, sind ja in Thailand gewesen, haben uns die Projekte dort angeschaut. Und das ist schon für mich ein Highlight gewesen, zu sehen. Auch für mich war es vorher so, Moni, der Herr hat dich dahin gerufen, für diese Kinder da zu sein. Aber mittlerweile sind die Kinder Teenager und wie entwickelt sich das Projekt weiter? Und auch dann so in Thailand zu erleben, der Herr verändert Projekte auch, es kann andere Wege gehen. Und dann redest du mit Missionaren vor Ort und merkst du, ey, die haben genau die gleichen Probleme wie wir. Kinder, die vielleicht sich nicht so entwickeln, wie man sich das wünscht. Finanzielle Herausforderungen oder dergleichen. Oder dass man an einem Punkt steht und sagt, sind wir eigentlich überhaupt noch die Richtigen hier? Sich manchmal von Gott alleine gelassen fühlt. Und ich muss sagen, diese Reise, dieser Austausch und die anderen Kinderheime dort zu sehen, wie sind die aufgebaut und strukturiert, das war schon ein Highlight für mich, ne? Mhm. Weil vorher ist man ja so in seiner Welt und denkt so, so ist Mission, wie man das jetzt lebt. Und zu sehen, Mission kann auch anders sein, ne? Mhm.
3: Ja, das sind wir alle sehr, sehr gespannt, wie sich es dann weiterentwickelt bei euch. Und ihr dürft gerne an der Stelle auch Gebetsanliegen mit uns teilen. Also wofür dürfen die Zuhörer beten? Einiges ist bestimmt schon durchgeklungen, aber vielleicht, dass ihr das nochmal so auf den Punkt bringt, vielleicht auch noch was Neues dazu.
1: Mhm. Genau, also ich glaube, so zwei Gebetsanliegen, die wir gerne weitergeben möchten, ist einmal für die Autos, die immer noch festhängen, dass wir da jetzt endlich diese Freigabe vom Zoll bekommen können. Und das zweite Gebetsanliegen wäre das neue Projekt, wo wir gerade da in den Startlöchern stehen, da jetzt nochmal neu zu starten, dass ja Gott uns da einfach zeigt, wie und was dran ist und dass er auch einfach dann das, was dafür benötigt wird, die Finanzen und auch die Patenschaften, die für das Projekt benötigt werden, einfach dann auch bereitstellt, dass er versorgt und dass wir das einfach so aus seiner Hand dann auch erleben dürfen, ja.
2: Wir haben auf jeden Fall auch private Gebetsanliegen noch. Du darfst sehr gerne für uns als Familie auch beten, weil wir als Familie immer wieder in der Herausforderung stehen, dass wir unseren eigenen Kindern gerecht werden müssen und den Kindern vor Ort, dass unsere Kinder das auch noch lange gut mitmachen, dieses Leben zwischen zwei Welten. Ich unterrichte meine Kinder selber vor Ort, weil sie dort nicht zur Schule gehen können. Das ist natürlich auch immer wieder herausfordernd, die Rolle zwischen Lehrerin und Mutter, und dass das auch ja dann gut läuft, dass unsere Kinder vielleicht irgendwann mal einen guten Anschluss in Deutschland finden. Ihr dürft für Sicherheit beten. Ihr habt ja schon gehört, dass die Reisen immer wieder herausfordernd sind, aber auch vor allem für, dass wir immer ganz nah an Gott bleiben, dass wir hören können, was ist dran, und auch darin wachsen können.
3: Sehr, sehr gut. Und ich komme zur allerletzten Frage. Was wollt ihr uns noch mitgeben oder dem Zuhörer? Was ist so euer letztes Wort?
1: Also ich glaube, ich würde einfach einen jeden von uns mitgeben wollen, gerade in einer Zeit, wo ja viel über wie fühle ich mich gesprochen werden, dass man viele Entscheidungen vielleicht auch mit, es muss sich gut anfühlen oder es muss sich richtig anfühlen, einfach mitgeben, dass manchmal hängt man vielleicht irgendwo in einer Sache drinne, wo man gerade nicht versteht, wieso kommt das so, und es fühlt sich vielleicht schwer oder auch nicht richtig an, und dass das dann einfach eine Entscheidung auch ist. Jesus ist trotzdem gut und er meint es trotzdem gut, und manchmal führt er uns vielleicht auch durch eine Durchstrecke hindurch. Ich glaube schon, dass an sich der Dienst auch einem sehr viel Spaß bereiten kann, aber es gibt auch Phasen, wo man vielleicht einfach dranbleiben muss und wo das einfach eine Entscheidung ist. Und ja, das würde ich gerne uns einfach mitgeben, dass wenn jemand vielleicht auch gerade in einer schwierigen Situation ist, dass man einfach dranbleibt und sich auf den Herrn beruft und sagt, Gott ist immer gut und er kommt mit uns ans Ziel, und genau.
2: Ja, mein Learning aus letztem Jahr kann ich gerne weitergeben, dass du dir sagst, ich kann vielleicht nicht in die Mission gehen, meine Umstände sind anders, aber du darfst aus 5. Mose 10 auch sagen, meine Aufgabe ist, den Herrn zu lieben und ihm die Ehre zu bringen, und ich bin mir ganz sicher, dass wir dir zusprechen, dass der Herr dir dann auch zeigen kann, was dran ist. Und wer aber vielleicht Missionsarbeit auch noch erleben möchte, ist, wir machen auch über Instagram, erzählen wir so ein bisschen, wie unser Alltag dort so ist. Und das ist immer wieder schön. Jetzt im Heimataufenthalt haben wir wieder Feedback bekommen. Wir haben das erst einfach mal so aus Spaß gemacht, dass die Leute sagen, wow, das ist richtig interessant, wie Mission auch aussehen kann. Also da könnt ihr gerne auf Instagram auch folgen, und
3: wir können es auch gerne verlinken.
2: Aha, okay,
3: ja, gerne. Sehr gut. Oder vielleicht auch, wer euch unterstützen möchte, können wir auch gerne von True Nations dann alles verlinken. Da findet man euch dann ja auch direkt. Sehr gut. Ja, schön, dass ihr heute hier seid.
2: Dankeschön. Also danke für die Einladung.
3: Ich habe mich richtig gefreut. Es war so spannend, irgendwie so viele Bereiche, und man saß immer nur so und dachte, wow, krass, ey, das ist schon sehr mutig auch von euch, dass ihr das macht. Aber auch, ihr habt auch voll gezeigt, dass ihr so in der Abhängigkeit von Gott seid und dass es auch nicht immer leicht ist. Das ist immer beides. Genau, ja, vielen Dank an der Stelle. Genau.
2: Danke auch.
3: Und dir, lieber Zuhörer, da möchte ich auch einfach sagen, ich will dich einladen, bete doch für die beiden. Du hast die Anliegen gerade gehört, kannst sie auch gerne aufschreiben oder so und auch längerfristig noch dran denken. Kannst auch gerne die Arbeit weiter verfolgen, hast du auch gerade mitbekommen. Ja, und dann ganz wichtig natürlich, was die beiden auch gesagt haben, ne, dass du mit Jesus gehst, mutig Entscheidungen triffst und vor allem den Herrn liebst. Bis zum nächsten Mal.
4: 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Wir wünschen dir noch eine gesegnete Woche mit den Worten aus Kolosser 3, Vers 17. Und was immer ihr tut, in Wort oder Werk, das tut alles im Namen des Herrn Jesus und dankt Gott dem Vater durch ihn.

0: Es ist 6 Uhr.
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2: Stark, Esther. Herzlich willkommen, Leute. Herzlich willkommen zu dieser neuen Folge. Es ist schön, dass ihr wieder eingeschaltet habt. Gemeinsam sitzen wir hier mit meiner wunderschönen Esther. Schön, dass du hier bist, Esther.
3: Danke, dass ich hier sein darf. In unserem Wohnzimmer, as always, ja. Dienstag, 20 Uhr.
2: Nice, Leute. Wir freuen uns auch sehr, dass ihr wieder mit am Start seid bei einer weiteren Folge, so wie jede Woche, jeden Dienstag, 20 Uhr. Auf uns ist Verlass. Und wir werden alles geben, diesen Rhythmus zu halten.
3: Und meine Kuh-Tasse, die ist auch dabei.
2: Eres la leche.
3: Eres la leche.
2: Erzähl mal von der Tasse, wo hast du die her?
3: Die hatte ich tatsächlich, ich hatte mein Auslandssemester in Teneriffa gemacht und meine direkte Vorgesetzte hat mir die Tasse damals geschenkt zum Abschied. Und das fand ich finde die richtig toll. Das ist auch meine Lieblingstasse. Also die hat so die perfekten Volumen und weil die Kuh so dick ist, kann man die so festhalten. Ich liebe es.
2: Nice. Ich feier deinen Fable für Tassen.
3: Ja. Also ich find's witzig, dass wir unsere Wohnung grundsätzlich gegensätzlich einrichten würden, wenn wir die Möglichkeit hätten.
2: Sehr unterschiedlich, ne?
3: Aber ist doch schön, dass
2: aber du wir sind eine schöne Ergänzung. Ja, ja.
3: Hier respektierst.
2: So zwischendurch, so in all den rein schwarzen Tassen, die wir haben, die ich immer nutze, ist so zwischendurch ein kleiner Schmunzler auch dabei, wenn ich die Tasse sehe.
3: Ja. Weißt du, wann ich letztens geschmunzelt hatte, als in meiner, also Leute, alle Ehefrauen, die kennen das, dass Männer so wahllos teilweise, oder zumindest meine, wahllos einfach Geschirrspüler ausräumt. Ich habe letztens in diesen ganzen Tassen einfach einen Blumentopf gefunden. So richtig so, was macht der Blumentopf da? Weißt du? Da war einfach ein Blumentopf. Ich zeig dir später ein Video. Ich hab's auf Jenny geschickt. Fand ich echt witzig. Aber die meinte, sie kennt das. Ich glaube, das ist ein universelles Männerproblem.
2: Wir geben uns Mühe. Ja. Ja, genau. Daniel sagt auch schwierig.
3: Es ist immer interessant, was für Ideen du hast.
2: Genau, wir haben einfach gegensätzliche Ordnungen. So. Und beide Ordnungen sind okay.
3: Ich weiß nicht, in welcher Ordnung ein Blumentopf zu den Tassen gehört.
2: Ja, lass einfach anfangen mit dem Thema. Wir können das demnächst einmal ausdiskutieren. Nein, Spaß.
3: Unter vier Augen.
2: Ja.
3: Mit Faust.
2: Leute, heute möchten wir nach den letzten Wochen, wo wir auch einige echte, intensivere Themen besprochen haben. Wir hatten einige Gäste hier, einige Themen ein bisschen mehr und mehr aufgearbeitet. Heute mal wieder, nach einer längeren Zeit, ein etwas mehr ehebasiertes Thema. Das machen wir ja nicht, also das machen wir schon häufig, aber jetzt auch nicht immer. Und wie ihr wisst, oder eine Sache, die uns sehr wichtig ist und die wir auch von euch immer wieder gespiegelt bekommen, ist, dass ihr es sehr schätzt, wenn wir ehrlich darüber sprechen, wie es uns geht, was wir durchmachen, wie wir mit diesen Zeiten umgehen. Und vor allem auch in Bezug auf die Ehe, kann das, glaube ich, ein sehr interessantes Thema sein. Nicht immer ein sehr schönes, aber ich glaube trotzdem ein sehr ehrliches. Und eins, das viele ermutigt. Und deshalb ist unser Wunsch, dass wenn wir jetzt auch wieder ein bisschen darüber berichten, wie es uns in den letzten Wochen geht und warum, dass wir euch dadurch auch nochmal einen echteren Blick so darauf geben, wie Ehen laufen können, wie wir mit den Zeiten umgehen, was davon gut ist, was davon eher schlecht ist, in der Hoffnung, dass ihr, die ihr vielleicht ähnliche Zeiten durchlebt habt oder vielleicht noch durchleben werdet, dass ihr dadurch einfach auch eine zusätzliche Perspektive bekommt und wisst, so, ihr seid einfach nicht alleine. Und ich glaube, dass das eine Tatsache ist, die einem oftmals ein bisschen mehr Kraft gibt für schwere Zeiten. Zu wissen, so, man ist nicht alleine, es gibt Leute, die machen ähnliche Sachen durch und gemeinsam kann man diese Reise bewältigen. Von daher, heute wieder ein Ehethema.
3: Spannend.
2: Sehr spannend. Wie fühlst du dich heute, darüber zu sprechen?
3: Ja, also das ist natürlich zu einem gewissen Grad mit so einer Nervosität behaftet, weil man ja schon, also unsere Ehe ist ja mit so das Intimste, was man so hier online mit euch so teilen könnte. Und da macht man sich natürlich verletzlich, vor allem, weil mittlerweile, wir machen das ja nicht seit gestern hier den ganzen Spaß online. Ich weiß, dass ich in der Vergangenheit vielleicht Dinge gesagt habe oder die Art und Weise, wie ich es gesagt hätte, hätte ich es nicht mehr gemacht. Und ich bereue auch oft, wie ich auch über dich im Podcast gesprochen hat. Und ich weiß nicht, dann denke ich mir so jetzt.
2: Hä, echt?
3: Ja, also so, ich weiß nicht, ich meine, wir machen das ja hier, den Podcast alleine seit 3 Jahren. Und
2: 2,5.
3: Man darf aufrunden. und ich weiß nicht, ich finde, dann gibt es einfach viele Dinge, die ich lieber nicht gesagt hätte.
2: Okay, interessant.
3: Ja, und manchmal, wenn ich so durchskippe, um irgendwelche Dinge zu suchen oder so, wegen E-Mails beantworten oder so, weil Leute irgendwas gefragt haben, ja, dann sehe ich das und denke ich mir so, huh.
2: Hey, aber sind das Sachen, die du so grundsätzlich anders sehen und sagen würdest? Nee. Oder, was ich mir auch vorstellen kann.
3: Keine Sorge, ich liebe dich immer noch. Das hat sich nicht geändert.
2: Nein, aber ich weiß, dass du zum Beispiel viel mehr dazu neigst, quasi, wenn du deine Stimme hörst und wenn du Videos von, also ich glaube, jeder, der Videos von sich selber aus den letzten 3 Jahren sieht, wird sich irgendwann denken so, ey, was habe ich da gemacht? Ich kann mir auch vorstellen, dass das so ein bisschen der Touch ist.
3: Ja, auf jeden Fall auch. Nur ich glaube auch, dass ich viel lernen durfte in den letzten Jahren.
2: Ja, das ganz sicher.
3: Und ich bin mir sicher, dass wenn ich in 20 Jahren drauf zurückgucke, und das Internet vergisst ja nie, ne, Freunde, das ist schon hart. Also schon wild manchmal. Also so zu wissen, was man so gesagt hat, egal. Aber Gott nutzt das zu seiner Verherrlichung. Und ich bin dankbar, dass es Menschen ermutigt hat und dass das Gott stimmt. Da meine Unfähigkeit gebraucht hat. Aber ich weiß nicht, ich glaube, ich finde es schwierig, über Ehe zu reden, weil wir eben noch so jung verheiratet sind. Und ich habe dann selbst so den Anspruch an mich selbst, irgendwas zu sagen, was so voll weise ist und so weiter. Aber dann, ich glaube, ich komme dann schnell in so eine Selbstgerechtigkeit rein. So dieses aus mir heraus will ich jetzt voll die krassen Sachen sagen. Aber praktisch habe ich halt kaum Erfahrung. Also selbst wenn ich gute Sachen sage, weiß ich, dass ich praktisch immer noch im voll den
2: Heilungsprozess. So.
3: Ja.
2: Aber gleichzeitig, ich glaube, eine Sache, die ich voll daran schätze, dass wir auch quasi sehr regelmäßig darüber sprechen, so wie es uns geht und wie wir jetzt vor allem die letzten 4 Jahre erlebt haben. Ich glaube, dass das auch voll die Stärke ist, diesen Prozess einfach bewusst zu reflektieren. Mhm. Ne, weil wir hatten sehr herausfordernde Situationen. Und ich glaube, es ist gut, darüber zu reden. So, was hat man durchgemacht? Wie hat man sich dabei gefühlt? Wie würde man es anders machen? Weil ich meine, jede herausfordernde Zeit in der Ehe ist halt irgendwie immer so ein Einzelfall. So, klar will man aus Dingen aus der Vergangenheit lernen. Und gleichzeitig wirst du niemals an den Punkt kommen, wie du in besonderer Weise richtig gut mit einer voll krassen Herausforderung umgehst. So, es wird immer, ne, sehr herausfordernd. Und ich merke das nämlich vor allem auch in Gesprächen mit Leuten, zum Beispiel bei Events oder sonst irgendwie, dass wenn Leute über unsere Ehefolgen sprechen, dass sie halt genau das schätzen. Von wegen so, ey, voll krass, dass ihr darüber redet, wie ihr das erlebt habt. Vor allem Dinge, die, wo wir auch, dazu neigen wir ja, wo wir auch sehr unterschiedliche Perspektiven drauf haben. Mhm. Ne? Und ich glaube, das kann sehr gut helfen, gerade auch bei jungen Ehen, wenn Leute es schaffen, so irgendwie halbwegs offen zu sein. Mhm. Ich meine, es gibt auch ein paar Sachen, die haben wir halt bisher noch gar nicht besprochen und die werden vielleicht irgendwann mal so erwähnt werden. Und trotzdem gibt's Zeiten, über die sollten wir reflektieren.
3: Ja, und ich glaube, das ist eben so auch der Punkt. Darüber haben wir ja auch bei dieser ganzen, wir hatten ja eine Folge letztens veröffentlicht, so zum Thema Influencer. Und da hatte ich ja auch so meine Gedanken geäußert, dass ich das problematisch finde, einfach so, wenn man sich selbst hinterfragt, so wie, was teile ich und so.
2: Ja.
3: Dann zu wissen, dass Menschen denken, wir sind super transparent, aber wir wissen, dass da eigentlich noch voll viel mehr ist, was so unsers ist irgendwie.
2: Mhm.
3: Und da so ein Gleichgewicht zu finden. Auch jetzt so, wenn es darum geht, so neue Dinge zu erzählen, so was erzähle ich, was nicht. Und ja,
2: ist ja, die Balance ist schwer so zwischen, ne, man will ja auch, also man will ehrlich sein, wir sind ehrlich und gleichzeitig muss aber halt nicht alles nach außen getragen werden. Mhm. Ne, gerade auch bei Prozessen, und so ist das zum Beispiel heute auch, ne, wir sind noch dabei, diese Phase, die wir gerade haben, zu durchleben. So, gefühlt wird es gerade besser, aber am Ende des Tages, wir sind noch nicht durch. Und deshalb gibt's viele Gedanken und Emotionen, die sind noch sehr frisch. Ja, und deshalb, man muss da schon ein bisschen reflektierter dran gehen. Das stimmt. Und gleichzeitig haben wir halt immer unseren Anspruch. Und ich glaube, das ist auch ein guter Anspruch im Podcast. Nur, dass wir sagen möchten, wir wollen aus dem Leben heraus sprechen. Weil, ja.
3: Also ich finde, es ist auch wichtig und richtig. Aber ich glaube, ich würde mir eher Sorgen machen, wenn ich nicht so, sag ich mal, diese Gedanken vorab hätte. Weil ich glaube, dann würde ich es
2: komplett ungefiltert so, ja.
3: Auf die leichte Schulter nehmen. Und ich weiß, dass ich das in der Vergangenheit gemacht hatte. Dass ich einfach irgendwas gesagt, gedacht habe und dann direkt so in die Öffentlichkeit damit. Und dann denke ich mir so, sagen, ob ich das so machen würde.
2: Aber weißt du, ich liebe dich, Esther.
3: Ja.
2: Genau für deine Art, so wie du bist. Ich feiere unser gemeinsames immer mehr Zusammenwachsen.
3: Ja, das ist spannend. Und ich bin wirklich, wirklich gespannt, wie so die nächsten Jahre sich dann auch entwickeln werden. Ja. Ich meine, wir kennen uns dieses Jahr, wir haben jetzt 2025, wir kennen uns jetzt einfach 10 Jahre.
2: Das ist echt krass. Zusammen in der Schule kennengelernt, in der Schule zusammengekommen.
3: Das ist schon wild. Ja. Du bist alt.
2: Hä, du auch? Wir sind einfach gleich alt.
3: Ja, aber trotzdem.
2: Einfach gleiches Jahr, gleicher Monat. Sag die, du bist alt.
3: Ja, aber du bist alt so neben mir und ich bin ja ich so.
2: Und was ich aber echt heftig finde, und ich muss sagen, dafür bin ich sehr dankbar, gerade diese Zeit, in der wir uns schon kennen, dadurch, dass das so lang ist, dass wir quasi noch sehr weit in die Vergangenheit eigentlich zurückgehen können und noch wissen, wovon wir sprechen. Über unsere, keine Ahnung, Lehrer, damals die Zeiten in der Schule, diese Zeit nach der Schule, nach dem Abi und so weiter. Also diese ganze Ära, so viele Leute, mit denen wir zeitweise gemeinsam unterwegs waren, dann wieder gar nicht, dann haben wir uns also aus den Augen verloren teilweise und diese gesamten Zeiten, so wir können einfach komplett darüber sprechen, weil wir das mit zusammen erlebt haben.
3: Ja, aber andererseits ist da ja auch voll die Scham, weil ich meine, wir sind...
2: Ja, man hat sich schon entwickelt, das stimmt.
3: Ja, aber auch so vor allem entwickelt im Glauben. Ich denke mir, als wir zusammengekommen sind, da war ich ja nicht mal getauft. Also ich war auf jeden Fall suchen.
2: Du warst richtig woanders, so als jetzt, ne?
3: Ja, auf jeden Fall woanders.
2: Ja, ja.
3: Und ich glaube aber auch in der Zwischenzeit war ich komplett woanders, also auch in dieser Gesetzlichkeit und so. Und manchmal denke ich mir so, ja, ich wünschte, du würdest diese Seite von mir nicht kennen, aber du kennst die. Und du liebst mich trotzdem, das ist schön. Und das
2: aber der Gedanke, ich finde den Gedanken gerade spannend. Ich habe da irgendwie zumindest noch nie bewusst so drüber nachgedacht, aber es wäre schon heftig quasi, ne, stell dir vor, wir wären quasi bis jetzt, also hätten wir keine Ehe, keine Beziehung, nichts, wir wären quasi alleine. Klar, wir hätten eine ganz andere Beziehung, also ganz andere Entwicklung durchgemacht, also gar keine Frage. Aber trotzdem so, man hat viele Dinge falsch gemacht, viele Dinge einfach nicht gut gemacht. Und jetzt jemanden Neues quasi so zu treffen, zu wissen, so man kann irgendwie ein bisschen neu anfangen, also ist gut. Und gleichzeitig ist das, glaube ich, aber auch ein sehr großer Vorteil, diese ganze Entwicklung gemeinsam durchgemacht zu haben. Einfach weil man sich schon also sehr gut kennengelernt hat und auch gut einschätzen kann, Dinge, die nicht gut sind, so, aber Dinge auch, die sehr gut sind, Dinge, die man sehr aneinander schätzt. Und das feiere ich schon. Ich muss sagen, ich bin sehr froh, dass wir uns so lange kennen.
3: Aber ich muss sagen, back to the topic of today.
2: Ja.
3: Ich finde, vor allem in den letzten Wochen ist mir auch nochmal mehr aufgefallen, wie ich es wahrnehme, wie du mit Konflikten umgehst. Und deshalb würde ich dich einmal jetzt nochmal hier so vor der Öffentlichkeit einfach mal ganz unter uns fragen, wie du vielleicht sagen würdest, wie gehst du mit Konflikten um? Dann können wir das hier direkt einmal besprechen.
2: Weißt du, was ich krass finde? Und wir haben bis jetzt nicht darüber gesprochen. Es gibt einige Punkte, glaube ich, heute, die kommen, über die haben wir halbwegs gesprochen, die können wir uns vielleicht auch gut, also es gibt Punkte, da können wir uns ineinander hineinversetzen. Aber ich glaube, einige Sachen, über die haben wir noch nicht so krass gesprochen. Und gerade dieses Thema mit den Konflikten, ne? Da war ich über eine Sache sehr überrascht. Weil, also die Zeit, ne, in der wir uns jetzt gerade befinden, so, keine Ahnung, das sind jetzt ungefähr so 2-3 Monate, so, ne, also 6 Wochen, man kann es schon relativ genau sagen, aber es hat schon...
3: 2 Stunden und 3 Minuten und 18 Sekunden.
2: Nein, aber so seit 6 Wochen ist das auf jeden Fall deutlich intensiver. Vorher war es auch schon zeitweise schwerer, aber da waren Umstände einfach nochmal anders, so, ne. Und in dieser Zeit, was die Konflikte angeht, ich muss sagen, wir haben diese letzten Wochen jetzt so durchlebt und hatten am Anfang hat sich das so langsam entwickelt, dass man merkt, okay, irgendwie wird man etwas kälter, man wird irgendwie man nicht mehr so invested.
3: Du kannst ruhig ich sagen, anstatt Mann.
2: Ich weiß nicht. Darüber haben wir auch noch nicht. Nein, Spaß. aber so man merkt einfach, man selber macht so eine gewisse Entwicklung durch. Und eigentlich würde ich mich als eine Person sehen, die nicht so 100% proaktiv ist, was das Konfliktlösen angeht. Aber in dieser Situation jetzt gerade, ich merke, wie schnell ich in meinem Kopf, also dir gegenüber, aber auch Gott gegenüber, in meinem Herzen hatte ich so wie so einen Schalter, und wo ich einfach auch ohne groß nachzudenken für mich entschieden habe, ich gehe das jetzt nicht an. Und das ist eine Sache, die mir nicht von Anfang an aufgefallen ist, sondern erst mit der Zeit und irgendwann, und da will ich doch auf den Punkt kommen, warum ich überrascht war. Irgendwann, ich saß draußen bei uns auf dem Balkon, irgendwie so alleine, hab halt so nachgedacht. Und dann kam mir so der Gedanke wirklich so, boah, Christian, du bist richtig konfliktscheu gerade. Du weißt das, du bist konfliktscheu. Und ich sitze und ich merke, boah, ich müsste was sagen. Ich müsste was machen. Vielleicht weiß ich sogar was. Und ich mache es nicht. Ich bin konfliktscheu. Ich bin so in mich zurück, so eingekehrt. Weißt du? Und das war so eine Erkenntnis, die ich an diesem Abend dann irgendwann hatte. Und ich weiß nicht, ob das der gleiche Abend war oder ein anderer Tag. Und irgendwann, ist der Tag so zu Ende gegangen. Wir lagen oben gemeinsam im Bett, so wollten schlafen gehen. Und dann hast du irgendwann gefragt, warum bist du so konfliktscheu?
3: Ich erinnere mich, okay.
2: Und ja. In dem Moment, also mein Stolz war natürlich sehr gekränkt im Sinne von, auf der einen Seite habe ich für mich erkannt, wo ich gerade stehe, ne? Und dann auf einmal sprichst du es auch aus. Und dann war das so noch mehr so in your face, ne? Das war von deiner Seite gar nicht so gemeint. Von dir war das eine ehrliche Frage und mit Sicherheit auch mit Frust irgendwie behaftet, weil du merkst, so, es geht gerade irgendwie nicht voran. Warum machst du das so, ne?
3: Aber für mich war das so voll der
2: schwere Schritt.
3: Nein.
2: Nein,
3: ich wollte Fische versenken sagen, aber das ist gar nicht.
2: Einfach Fische versenken.
3: Das heißt Schiffe versenken. Das war so voll der Versenken-Moment. Also ich wusste, ich habe so dein Schiff mit so 5 Dingens voll getroffen, als ich dich das gefragt hatte.
2: Ah ja, warst du dir ganz sicher, ne?
3: Ja, wir haben ja alles direkt miteinander verbunden. 1+1 gleich 2.
2: Alle Fische hast du versunken. Nee, aber das war ein sehr, also besonderer Moment für mich, auch irgendwie überraschend, weil ich das schon auch, glaube ich, von Gott geführt sehen möchte, dass du das in dem Moment auch so angesprochen hast. Vor allem, weil ich das nicht vorher gesagt habe. Also vor allem dieses Wort, dieses Konfliktscheu. Also ich weiß, wie ich das in meinem Herzen hatte. Und dass du, als du gefragt hast, war ich in meinem Herzen richtig gekränkt. Ich war so richtig so, boah, ich will einfach verschwinden gerade so. Ich will einfach nicht. Das meine ich echt ernst, ne? Und das war so ein Moment, wo ich sehr auch einfach damit zu kämpfen hatte. Ich glaube, dass ich, auch wenn ich in der Zeit oder auch bis jetzt so im Durchschnitt vielleicht nicht viel darüber gesprochen habe, so was in einem vorgeht und warum und so weiter, es hat irgendwie, keine Ahnung, ja, ich bin da so selber noch sehr dabei, so das alles zu durchdenken, aber in dem Moment so getroffen zu werden, das war irgendwie, aber das, vielleicht war das auch der erste beste, also Schritt zur Besserung, weißt du, was ich meine?
3: Ja, nur für mich ist so trotzdem immer noch die Frage so gewesen, ob du, also hast du dich gefragt, so warum, also es war ja so ein Moment, wo du dich ja entschieden hast, diese Kälte und diese Distanz und so weiter so die letzten Wochen zu kultivieren. Mhm. Und was ist der, also was war der Grund?
2: Was war
3: der Grund für diesen Grund? Okay.
2: Boah. Es ist voll schwer, weil ich glaube, dass in so einer Situation einfach auch viele, viele Sachen zusammenkommen. Eine Sache, über die können wir gleich noch ein bisschen mehr sprechen, aber ist ja auch die, dass ich gerade in so einem 12-Wochen-Programm bin, wo ich versuche, Gewicht zuzunehmen. Ne? Darüber können wir gleich noch sprechen. Was auf jeden Fall einen sehr krassen Einfluss hat auf unseren Alltag, auf meinen Alltag, auf Gewohnheiten und so weiter und so fort. Und ich glaube, dass daraus auch einiges an Frust so gewachsen ist. Und ich glaube, dass das ein Ding ist, wo ich gemerkt habe, weil einige Sachen einfach nicht so gut laufen, lasse ich das quasi einfach geschehen. Mach dein Handy am besten stumm. Kennst du so auf die nette Art? Mach dein Handy bitte stumm am besten. Anstatt einfach zu sagen, leg mal dein Handy weg.
3: Warte für uns. Hey, kurz hallo
2: noch,
3: Kinder.
2: Kurz eine Nachricht noch beantworten. Einfach, weißt du noch, ey, Leute, ihr müsst mal sagen, ob ihr auch so schreibt, ob das auch eure Gewohnheiten sind. Wir sitzen auf dem Sofa, Esther schreibt mit ihrem Bruder. Und dann, ich lese so, er schreibt, ey, können wir uns dann treffen? Und dann schreibt Esther einfach so in einem, quasi in einem Atemzug, so in einem Zug, sagt sie, nee, Montag geht nicht, oder doch? So, Montag geht nicht, abgesendet, oder doch, abgesendet. Und ich denke mir, hä? Was ist das für eine Logik?
3: Ich muss die Situation erklären. Das ist so, ich habe 15 Nachrichten auf einmal, weil ich habe gedacht und gleichzeitig geschrieben.
2: Das hat man gemerkt.
3: Aber weißt du, der Unterschied zwischen ihm und dir ist, dass er mich dafür nicht judgt. Sondern er antwortet mir auch mit 700 Nachrichten. Ja. Er freut sich über 700 Nachrichten.
2: Mhm.
3: Nice. Ja, weil ich darf keine Audios mit meinem Bruder machen. Der findet das komisch. Also das Konzept von Audios. Und ich denke mir so, das ist einfach Podcast.
2: Ja,
3: das stimmt. Ich liebe das. Also ich liebe Audios machen. Egal.
2: Jedenfalls. Also ich glaube, dass eine Sache, die sehr herausfordernd ist, ist auf jeden Fall diese ganzen Gewohnheitsumstellungen wegen, also komplett Ernährung umgestellt, jetzt angefangen Sport zu machen und so. Was ich finde immer noch eher gut ist als schlecht. Aber es birgt einige sehr krasse Herausforderungen. Und ich merke, das beschäftigt mich. Weil man halt merkt, ey, wenn das mit unseren Absprachen nicht so gut läuft, wenn ich merke, ich muss mich mehr zu meiner Disziplin zwingen, obwohl ich gerade irgendwie nicht kann. So, das macht viel in mir. So, das ist auf jeden Fall ein großer Faktor. Und ich glaube, dass auch gerade in dieser Anfangszeit von dieser Ernährungsumstellung, ist jetzt ein bisschen, aber ne, wir hatten halt, also du und ich hatten so ein paar Punkte, wo wir uns nicht gut abgesprochen haben. Und ich merke, es gibt so ein, zwei Situationen, die ich im Nachhinein gerne angesprochen hätte, aber es nicht getan habe. Und manchmal so denke, sollst du das noch ansprechen? Sollst du es nicht ansprechen? So, wir müssen Wege finden, das irgendwie besser so zu kommunizieren. Und ich glaube, dieses ständige so in einem selber so, was ist dein Fehler? Was ist der Fehler des anderen? Wie gewichtest du das? Warum machst du dich wichtiger als die andere Person? Und so weiter, dass das alles so Dinge sind, wo ich merke, ich drehe mich sehr um mich selbst. Und dass ich deshalb irgendwann für mich entschieden habe, so, ey, keine Ahnung. So auch für mich in meinem Kopf so voll gerechtfertigt, ich mach das jetzt mit mir aus. Ja, aber irgendwann gab es einen Punkt, wo ich korrigiert würde, aber vielleicht das als so halb, also als so 50% Antwort auf deine Frage. Ja, mit Sicherheit gibt's da über die Zeit noch mehr, aber...
3: Würdest du sagen, dieses distanziert wirken, beziehungsweise Dinge mit dir selbst ausmachen, dass das ein Schema von dir ist?
2: Was meinst du, ein Schema?
3: Denkst du, das ist etwas, was immer wiederkehrt? Jetzt lass mich dir nicht erklären, was ein Schema ist. Du arbeitest doch in der Behörde.
2: Aber lass mich nicht sagen, dass wenn du deine Frage stellst und dabei lächelst, ich schon weiß, was du willst, dass ich antworte.
3: Ja. Nee.
2: Also ich glaube schon, dass ich insgesamt auf jeden Fall, also auf jeden Fall dazu neige, mir selber über ein bestimmtes Problem erstmal alleine Gedanken zu machen. Egal, ob das andere betrifft oder mich. Das auf jeden Fall. Aber ich glaube, dass das, also dass eine Zeit, die wir, dass die Zeit, die wir jetzt durchmachen, deutlich intensiver ist, weil ich das Problem halt eher bei mir sehe und es mir, glaube ich, auch manchmal schwerfällt, über diesen Stolz quasi, wie heißt das, also so drüber zu stehen und Dinge trotzdem anzusprechen. Weil ich weiß zum Beispiel, dass es auch Momente gab, jetzt auch über die letzten 2-3 Wochen, wo ich merke, so Dinge laufen gerade nicht so gut und dann zum Beispiel habe ich mir an einem Abend irgendwann, also wirklich, ich habe gerade nicht die konkrete Situation im Kopf, aber ich weiß, dass es das gab, wo ich zum Beispiel am Abend gesagt habe, okay, ich möchte heute ein bisschen mehr auf Esther zugehen, weil ich weiß, ich bin derjenige, der mich gerade verschließt und ich will das. Und bevor ich das gemacht habe, kommt irgendeine andere, kleinere Situation auf, wo du merkst, ey, die Stimmung kippt gerade voll. Und dann merke ich so diese 2%, die ich mir ein bisschen vorgenommen habe, um etwas hoffentlich irgendwie besser zu machen, boah, das bricht dann so ein und dann mache ich es nicht. Und dann merke ich so, mir fehlt voll die Kraft. Und in all dem, ne, also ich reflektiere das gerade auch einfach so vor mich her so. Und in all dem im Wissen so, ey, so du musst aktiv sein, so du musst was sagen. Und plötzlich fehlt dir die Kraft, dir fehlt die Motivation. Du kannst nicht über deinen, ich weiß nicht, über deinen Stolz oder über deinen Frust irgendwie so, du kannst da gerade nicht drüber stehen, so, du kannst das einfach nicht. Und dann bist du noch mehr über dich selber gefrustet und dann denkst du dir so, boah, ey, lass mich einfach alle, jeder und überall, so, alle komplett in Ruhe. Mhm. So, und dann werde ich noch in mich gekehrter.
3: Mhm. Also tatsächlich, als das so die letzten Wochen waren, dass, dann hatte ich auch angefangen, halt natürlich darüber nachzudenken, was da denn so los ist. Und mein Gedanke war einfach, wir machen einfach gefühlt, das ist sowieso, wie so ein Kreislauf, der wieder so anfängt, weil ich finde, das ist genau der gleiche. Du kannst auch aber gerne sagen, wenn das nicht so stimmt, weil das sind nur meine Gedanken. Aber ist es nicht das gleiche, wie als du aus der Ukraine wiederkamst, was wir auch hier besprochen hatten damals, als du allein in Israel warst, dass sich das so entwickelt hatte, diese
2: dieses Abkapseln so ein bisschen.
3: Ja.
2: Also ich glaube, ich weiß, was du meinst. Wenn du sagst, ist das nicht das Gleiche. Weil ich glaube, nach außen kann das so wirken, aber ich weiß, für mich ist das nicht das Gleiche, weil damals in meinem Herzen ganz andere Dinge los waren als jetzt. Also ich sehe in mir, das ist aber etwas, was du von außen halt nicht sehen kannst, ich sehe in mir eine viel kleinere Dringlichkeit. als damals. Damals war ich innerlich komplett, also richtig, da würde ich wirklich sagen, abgekapselt. So wirklich weg, weg, weg. So, ne, die Kaffeemaschine verabschiedet sich. Da wollen wir einmal kurz alle zuhören.
3: Du gibst uns immer so viel Mühe, dass hier richtig guter Ton ist. Man vergisst es solche Sachen.
2: Egal.
3: Es tut mir leid.
2: Daniel kriegt das hin. Nein. Aber nee, also von daher nach außen hin glaube ich schon, ne, weil wenn man Dinge mit sich selber ausmacht, dann automatisch du beschäftigst dich ein bisschen mehr mit dir und gehst weniger auf das, was um dich herum passiert, ein. Aber in meinem Herzen weiß ich, dass das damals einfach eine ganz andere Situation war, mit einer ernsten Dringlichkeit, das auf jeden Fall beheben zu müssen. Also jetzt auch, keine Frage.
3: Jetzt gibt es gar keine Dringlichkeit, das beheben zu müssen.
2: Aber damals, es war wirklich eine sehr, also nicht gute Situation, auch in mir. Und ich weiß, jetzt sind andere Dinge los. Es sind oft, für mich ist das jetzt gerade eher begründet in den äußeren Umständen, die ich schaffen muss, anders einzuordnen. Damals waren das wirklich so richtige Dinge in meinem Herzen, die ich Gott sei Dank auch in der Seelsorge vieles davon gut erkennen konnte und was mir dann geholfen hat, Dinge zu sehen und einzuordnen. Und jetzt sind das eher äußere Umstände, die für mich sehr herausfordernd sind und einzuordnen.
3: Ja. Und was ich, also eine Sache, die, damit du so ein bisschen behind my thoughts reinkommst, auch wenn du nicht gefragt hast, ist, dass ich immer so zu diesem Gedanken hinneige, zu denken, dass in solchen Konflikten ich viel geistlicher bin als du. Weil wenn, also du gestaltest einfach deine Stillzeit anders. Und ich weiß, dass wenn wir uns auf so einer Beziehungsebene voneinander entfernen, dann sehr schnell die Lockerheit fehlt, auch über Dinge, die wesentlich wichtig sind, zu sprechen. Und ich weiß, ich finde vor allem so, in solchen Momenten denke ich, also ich weiß mittlerweile, früher war das noch schlimmer, aber heute auf jeden Fall auch noch, aber trotzdem ist so dieser Kampf, nicht zu glauben, dass ich weiß, was in deinem, also in deiner Beziehung zu Gott passiert. Und ich glaube, das ist halt auch voll für mich eine Sache, die mir in Konflikten voll die Sorgen macht, weil ich nicht genau weiß, so gehst du das gerade mit Gott durch, so bist du da, also klärst du das gerade mit ihm, weil ich versuche hier wirklich viel mit denen zu klären und irgendwie passiert so gar nichts seit Wochen und dann weiß ich nicht, es ist so voll und also ich muss mir voll die Frage verkneifen, wie deine Stillzeit ist, weil das mache ich sehr gern, das ist ja so auch meine unangenehmen Sachen, dass ich dann so voll fordern frage, so, ja, was ist denn deine Stillzeit? Was ist denn mit deinem Gebetsleben? Und das so voll, also in der Hoffnung, dass, wenn ich dich das frage, dass dir auffällt, boah, die Lösung zu meinem Problem wäre eigentlich zu Gott zu laufen ist. Aber das kann ich auch nicht so gut kommunizieren. Deshalb frage ich dich, wie läuft deine Stillzeit? Und dann fühlst du dich voll so, als ob ich dich kontrolliere.
2: Ja, je nachdem.
3: Als ich dich kontrolliere. Ach, Spaß, nee, weil ich mich kontrolliere. Ja, ja. Weil ich mich kontrolliere. Für alle, diesen Satz nicht kennen, die haben Kulturgeschichte verpasst in den letzten 10 Jahren.
2: Nee, mit dem gar nichts verpasst, ey. Gar nichts. Ja, ich weiß, was du meinst, dass diese Frage quasi falsch rüberkommen kann. Und ich glaube, das liegt auch einfach daran, dass so, ne, du bist, also du schätzt Situationen im Alltag sozial manchmal anders ein als andere.
3: Das ist aber schön formuliert.
2: Ja, mir sehr viel Mühe gegeben. Nein, aber dass du hast nicht dieses, also es ist auch nicht schlimm, ne? Weil oftmals ist es eher lustig als unangenehm, manchmal aber ein bisschen unangenehm. Stell die doch auf den Tisch anstatt da hinten in die Ecke. Deine Kuhtasse.
3: Nee, ich habe hier noch einen kleinen Snack.
2: Ah ja, du hast noch was. Was ich meine, und ich glaube, das ist aber auch herausfordernd, gerade in Situationen, wo du merkst, ey, da steht irgendwas in der Luft. Manchmal braucht man ein gewisses so Feingefühl, wie du Dinge ansprichst und so weiter. Ich weiß, dir fehlt das manchmal, obwohl du das gleiche Anliegen im Herzen hast, ne, Dinge irgendwie zu klären und irgendwie voranzukommen, Fragen zu stellen und so. Und ich glaube halt einfach in der Vergangenheit ist das halt schon auch vorgekommen, dass du, ne, so muss man es auch, glaube ich, irgendwie so ein bisschen sagen, dass du zum falschen Zeitpunkt eine Frage gestellt hast, wo das einfach so ein bisschen, Bro, gerade ist nicht die Zeit, diese Frage zu stellen. Aber auf der anderen Seite, ganz ehrlich, ich kann das auch verstehen, dass in einer Zeit, wo eine Ehe eine schwere Phase durchmacht, es gibt kaum richtig gute Momente, wo du das gerade ansprichst. So, das gibt's auch einfach oftmals nicht. Vielleicht schon, aber nicht, also, es ist sehr herausfordernd, deshalb kann ich das verstehen. Und ich bin auch sehr froh und ich glaube, dass das ein Ding ist, dass ich über die letzten Jahre eben durch diese Seelsorgerprozesse mitgelernt habe und auch diese Zeit dazu zählen würde, dass ich in meinen Gedanken, und das kann ich auch, also wirklich so auch ehrlich sagen, viel mit Gott darüber die Situation reflektiere, in der ich selber bin. Und mit ihm darüber spreche. Und das auch, und auch vor ihm einfach reflektiere, so, ey, wir haben jetzt diese Situation durchgemacht und das war nicht gut. Und ich wünschte, ich hätte es anders gemacht. So, sag mir, wie ich das einordnen kann. Sag mir, was ich daraus lernen kann fürs nächste Mal. So. Und so hilft mir dabei, hier rauszukommen. Und also da bin ich schon sehr auch mit ihm im Gespräch. Und ich glaube, dass das auch Situationen sind. Und ich glaube, dass, also, beziehungsweise ne, auch an alle, die uns so zuhören, die vielleicht in ähnlichen Situationen in der Beziehung, in der Ehe sind. Ne, ihr könnt auch, also teilt gerne, wie ihr in dieser Zeit mit Gott umgeht, wie ihr als Ehepaar in dieser Zeit mit Gott umgeht. Weil ich glaube, dass wir auch einfach voneinander lernen können. Ich glaube aber, dass gerade auch diese Zeiten des Gebets, so damit hatte ich immer die Hoffnung, bei all der Kälte, die mich selber ausgemacht hat, einen Spalt offen zu lassen, für dass Gott auf jeden Fall irgendwas machen kann. So dass ich, egal was ich über die Situation denke, wie groß mein Frust ist, so dass ich trotzdem immer offen lasse, so, ey Gott, veränder irgendetwas. So, ich glaube daran, dass es passieren kann. Und ich glaube, dass es eine Situation gab, wo Gott das nämlich auch gemacht hat. Nämlich durch eine Predigt bei uns in der Gemeinde. Ne, Thema war eigentlich was anderes, aber irgendwann kam dieser Punkt auf, egal was wir als Christen durchmachen, wir sollten immer das eigene Verlangen und die Gewohnheit haben, alles, was wir durchmachen, dem Kreuz gegenüberzustellen. Und wir müssen alles, was wir erleben, dem Kreuz gegenüberstellen und es auf diese Weise auch interpretieren. Weil so verlieren wir nicht den Blick auf Gott. Und das war so ein Moment, wo ich gemerkt habe, ich glaube, in dem Moment hat Gott eines meiner Gebete erhört, wo ich gesagt habe, so zeig mir Dinge auf. So, ich will, dass sich Dinge verändern. Und in dem Moment hat mir Gott genau das aufgezeigt, ich habe meine Situation nicht mehr dem Kreuz gegenübergestellt. Weißt du, meinen Frust und all das, was wir durchgemacht haben, unsere schwierigen Gewohnheiten, schwierige Zeiten, ich habe angefangen, mich auf das zu konzentrieren, was mich frustet. Und das in meinen Gedanken zu Ende zu denken, in die Details zu denken, zu sagen, was du falsch gemacht hast, was aber auch ich falsch gemacht habe. Der Frust über die Situation an sich war in meinem Kopf deutlich größer als der Blick zu sagen, Gott kann hier was machen. Gott hat trotzdem einen guten Plan. Gott ist trotzdem für mich gestorben. Gott ist trotzdem für Esther gestorben. Er hatte trotzdem mit dem Kreuz einen Plan, unsere Ehe zu seiner Verherrlichung zu gebrauchen. Diese gesamte Ausrichtung, die hat mir gefehlt, weil ich unsere Situation nicht dem Kreuz gegenübergestellt habe. Und das war das erste Mal, wo ich gemerkt habe, ey, okay, ich glaube, Gott also fängt an mir zu arbeiten und mir auch aufzuzeigen, wo ich falsche Herzenshaltungen auch in erster Linie hatte. Ne?
3: Boah, jetzt wo du das gerade gesagt hast, ich muss mal kurz ein Buch holen, weil voll die, also es liegt hier
2: voll direkt im Schrank. Ich kann auch kurz meinen eigenen Monolog machen, beziehungsweise auch einfach dazu einladen. Leute, ich glaube, dass Ehe ein sehr individuelles Thema sein kann. Für all diejenigen, die mal leichtere, mal schwerere Zeiten machen oder durchmachen. Wir hoffen sehr, dass das einfach auch ermutigend für euch sein kann. Deshalb fühlt euch frei, auch selber zu teilen, vor allem auch uns zu schreiben. Wir merken das auf Instagram vor allem. Viele Leute schreiben immer so, ja, ey, in eurer Folge habt ihr gesagt, wir können euch schreiben, deshalb schreibe ich euch. Tut's echt. Also wir freuen uns sehr über eure Nachrichten und sind sehr gespannt darauf, was ihr so durchmacht. Hast du dich jetzt hier sneaky wieder dahingesetzt?
3: Guten Tag, oder? Freunde.
2: Nice. Ja, aber die Einladung steht, also das meine ich wirklich ernst. Schreibt uns.
3: Also ich habe tatsächlich noch nicht so viel davon gelesen, aber voll witzig, dass Gott uns zur gleichen Zeit die gleichen Sachen aufgezeigt hat, weil ich lese momentan hilfreiche Wahrheiten aus vergangener Zeit, die puritanische Praxis der biblischen Seelsorge.
2: Halt das in deine Kamera kurz, dann also mach das so ein bisschen nach vorne, dann geht so der Fokus auch gut drauf. Alles klar.
3: Genau, wisst ihr Bescheid.
2: Richtiger Pro bist du.
3: So könnt ihr das alle lesen. Spaß. Nee, auf jeden Fall, das Buch grundsätzlich einmal für alle, die es interessiert. Ich finde es eher schwieriger zu lesen und ich hatte auch überlegt, das wegzulegen, weil ich einfach nicht so den Kopf hatte für so lange Sätze. Ich wollte irgendwas, was so Fastfood ist, was so schnell so mein so Dopamin so befriedigt und ich so schnell irgendwelche Lösungsansätze habe für diese Situation, in der wir jetzt die letzten Wochen waren. Und genau, habe ich aber trotzdem weitergelesen, auch wenn es schwierig war. Und es hat sich so gelohnt. Also ich habe jetzt das erste Kapitel durch und da geht es um, warte, ich habe jetzt seinen Namen vergessen. Ich bin immer, ich weiß nicht, ob, also für alle meine Lesekollegen und KollegInnen hier, ich immer, wenn ich so Namen lese, ich überspringe die einfach immer. Und genau, dieser, der erste, der hier seine Gedanken teilt, das war John Flavin. Und der schreibt quasi in seinen Werken auch darüber, wie wichtig es ist, oder sinnt darüber nach, wie wichtig es ist, an diese Vorhersehung von Gott so festzuhalten und was das diese Praxis im christlichen Leben für Auswirkungen hat. Und jetzt ist genau quasi die Klammer wieder zu dem, was du gerade eben gesagt hast, so dieses daran festhalten, dass Gott einen guten Plan hat und dass Gott wirklich gut ist. Und ich finde das so, so gut, wie er das in dem Buch schreibt, dass quasi es so wichtig ist, also das sollte eigentlich tagtägliche Praxis eines Christen sein, darüber nachzusinnen, dass Gott einerseits diese Werke angefangen hat in unserem Leben und es auch vollenden bringen, also dass er es auch vollenden wird. So.
2: Ich liebe dich, Esther.
3: Das ist jetzt, weil ich so eine volle Nase habe und meine Nase hier nicht so putzen kann und jetzt kriege ich keine Luft. Auf jeden Fall ist auch, also das, was ich halt richtig gut finde, ist, dass er auf Fragen eingeht, so dieses, warum, also ich hatte mich oft gefragt in der Vergangenheit, wieso erhört Gott meine Gebete nicht? Wieso stehst du morgens nicht auf? Also du, im Sinne du, Christian, wieso stehst du morgens nicht auf und bist so voll happy, voll clappy, keine Ahnung was, sondern bist halt so voll miesgrimmig die letzten Wochen und wirklich hatte viele Gedanken mit Gott und in diesem Kapitel, also ich habe wie gesagt das erste nur gelesen, mich hat das so ermahnt. Aber es ist ja doch voll die Freude zu hören, dass...
2: Aber an welchem Punkt genau hat er dich...
3: Ja, dieses an dem Festhalten an der Verheißung. Also, oder an dem Nachsinnen darüber, dass Gott nicht Situationen unnötig zustande kommen lässt, sondern so, dass alles einem Zweck dient und dass jedes Leid, das wir erfahren, einen Grund hat und dieser Grund gut ist. Weil, so wie Römer uns das ja auch sagt, dass die den Glauben, den dient alles zum Besten, weil wir für diese Sachen vorhergesehen sind. Quasi Gott hatte für uns diesen Plan gehabt, dass wir da durchgehen werden, auch durch die Situation gerade. Und ich glaube, dass wenn man es vergisst, was ich die letzten Wochen auch immer mal wieder gerne mal gemacht habe, dass man dann voll schnell, so wie du sagst, in diese Zirkel kommt, dass man sich einfach nur sich selbst und seine eigenen Gedanken im Kopf hat und sich darum dreht und gar nicht mehr so auf das Kreuz schaut, so wie du das sagst, sondern wirklich nur diese Fragen hat an Gott und dieses Klagen, ohne wirklich auf diese Hoffnung zu schauen, die wir eigentlich haben.
2: Ja.
1: Soweit Teil 1 zur Podcast-Folge. Ehrlich gesagt, es ist gerade nicht leicht bei uns. Nächste Woche geht es mit Teil 2 weiter.
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5: Als der große russische Dichter Alexander Sergejewitsch Puschkin im Jahr 1831 schließlich heiratete, behauptete er habe sich zum 113. Mal verliebt. Es scheint mir, dass dieser Schriftsteller die Bedeutung des Wortes Liebe nicht wirklich kannte. Gott ist Liebe. Und er gab uns die genaue Definition von Liebe in seinem Buch. Das Neue Testament verwendet das Wort Agape, um die Art von Liebe zu beschreiben, die Gott für uns hat und die Liebe, die wir einander erweisen sollten. Jesus demonstrierte diese Art Liebe, als er sich herunterbeugte, die Rolle eines Dieners einnahm und die Füße der Menschen wusch, die er selbst geschaffen hatte. Johannes erzählt uns die Geschichte, wie er die Seinen geliebt hatte, die in der Welt waren, so liebte er sie bis ans Ende. Gleicht deine Vorstellung von Liebe eher der Gefühlswelt des Dichters Puschkin? Oder ähnelt sie eher dem aufopferungsvollen Handeln Jesu?
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1: Wieder mal ein herzliches Willkommen. Ich freue mich über Ihr Interesse an dieser Sendung. Zurzeit befassen wir uns ja mit dem ersten Brief des Apostels Paulus an die Gemeinde in Korinth. Im Mittelpunkt dieser Sendung steht das vierte Kapitel. Und recht schnell werden Sie merken, dass das durch und durch gute Verhältnis zwischen dieser Gemeinde und dem Apostel leichte Risse bekommen hat. Doch damit will sich Paulus nicht abfinden. Es ist wahrlich kein leichtes Unterfangen. Per Brief versucht der Apostel Paulus, mit einigen Missständen aufzuräumen, die sich in der christlichen Gemeinde von Korinth festgesetzt haben. Ein richtiger Personenkult ist dort offenbar entstanden, weil manche Christen betonen, sie würden dem Gemeindegründer Paulus nachfolgen. Andere berufen sich lieber auf Apollos, der nach der Gründungsphase für die Korinther da war. Und wieder andere halten große Stücke auf Kephas, also auf Petrus, der ja schon bei der Entstehung der allerersten christlichen Gemeinde in Jerusalem eine wichtige Rolle gespielt hatte. Unter den Korinthern sind inzwischen mehrere Gruppierungen entstanden, die miteinander einen regelrechten Konkurrenzkampf um den besseren Lehrer ausfechten. Eine absurde Situation, weil diese Lehrer selbst sich keineswegs als Konkurrenten empfinden. Genau deshalb hat Paulus den Korinthern ziemlich am Anfang des ersten Korintherbriefes die Frage gestellt: Wie, ist Christus etwa zerteilt? Diese Frage zeigt schon, dass die ungute Situation in der Gemeinde wirklich ernst genommen werden muss. Es hat Streit gegeben unter den Christen und unter Umständen könnte es sogar zu einer Spaltung kommen. Doch die muss unbedingt verhindert werden, zumal die Christen in der heidnisch geprägten und sehr freizügigen Stadt Korinth ohnehin keinen leichten Stand haben. Paulus versucht nun also per Brief für Ordnung zu sorgen. Als Gründer der Gemeinde besitzt er zwar eine gewisse Autorität, aber als vermeintlicher Konkurrent von Apollos und Kephas wird er von manchen Christen in Korinth durchaus kritisch gesehen. Und wie es nun mal so ist, wenn die Gerüchteküche erst einmal am Brodeln ist, es entstehen Verdächtigungen, Vorwürfe und Anschuldigungen, die irgendwann das erträgliche Maß überschreiten. So wird von einigen Christen doch tatsächlich in Frage gestellt, ob Paulus überhaupt die Autorität eines Apostels besitzt. Wohl deshalb, weil er, im Gegensatz zu Petrus und den anderen Aposteln, niemals zum Kreis der 12 Jünger Jesu gehörte. Selbstverständlich hat die Gemeinde das Recht und sogar die Pflicht, ihre Apostel zu beurteilen. Aber es kommt dabei auf den richtigen Maßstab an. Und den nennt Paulus nun in Kapitel 4. Er beschreibt einen Maßstab, an dem er sich selbst messen lassen will, an dem sich aber auch alle anderen Mitarbeiter messen lassen müssen. In Vers 1 schreibt Paulus: Dafür halte uns jeder Mann, für Diener Christi und Haushalter über Gottes Geheimnisse. Das Wörtchen uns macht deutlich, dass Paulus keinen Sonderstatus für sich beansprucht, sondern dass er nur einer von mehreren Dienern Christi ist. Das heißt, einer von mehreren, die als Mitarbeiter der Gemeinde dienen. Dass es wirklich ums Dienen geht, darauf deutet schon der Begriff hin, den Paulus hier im griechischen Originaltext verwendet. Er bezeichnet ursprünglich einen Rudersklaven auf der untersten Bank. Also jemanden, der unter größter Mühe und in härtestem Kräfteeinsatz dient. Paulus will damit deutlich machen, dass sein Dienst an der Gemeinde ein echter Knochenjob ist, der eine völlige Unterwerfung unter den Herrn Jesus Christus notwendig macht. Jesus allein ist der Befehlsgeber des Apostels und deshalb nimmt Paulus auch von niemand anderem Befehle oder Aufträge entgegen. Paulus ist sozusagen ein Sklave, der sich durch sein Vertrauen an Jesus gebunden fühlt. An dem Begriff Sklave sollten wir uns übrigens nicht stören, denn er hat von Christus her eine enorme Würde erhalten. Denn Jesus setzt, Vers 1, seine Sklaven oder Diener als Haushalter über Gottes Geheimnisse ein. Und genau in diesem Sinne sollen auch die Gemeindeglieder die Diener Christi sehen. Sie sind Verwalter und Handlungsbevollmächtigte Christi und wissen um Gottes Geheimnisse und geben diese weiter. Das größte Geheimnis aber ist Gottes Heilshandeln in Jesus Christus. Geheimnis hat hier die Bedeutung, dass es sich um etwas Undenkbares, um ein Wunder handelt. Etwas, was Menschen nicht aus eigener Kraft finden könnten. Und es ist deswegen ein Geheimnis, weil es dem natürlichen Menschen verschlossen bleibt. Denn dazu braucht es die Erleuchtung durch den Heiligen Geist Gottes. Damit ist aber auch den Dienern Christi vorgegeben, welche Botschaft sie verkündigen sollen. Sie können und sie wollen nicht ihre eigenen Gedanken oder Lehren verkündigen. Sie können auch nicht das reden, was viele Menschen gerne hören wollten, sondern ihre Botschaft ist ihnen vorgegeben. Sie teilen das Geheimnis Gottes mit, sein Evangelium. Ich komme nun zu Vers 2 in unserem Bibeltext. Paulus schreibt: Nun fordert man nicht mehr von den Haushaltern, als dass sie für treu befunden werden. Der entscheidende Maßstab zur Beurteilung der Diener Christi ist also, ob sie für treu befunden werden. Treu in dem Sinne, wie ein Verwalter daran gemessen wird, wie er mit dem ihm anvertrauten Gut umgeht. Mit treu ist gemeint, ob er zuverlässig und vertrauenswürdig ist, ob er sich gehorsam dem Willen seines Herrn unterordnet und ob er seine ganze Kraft für diesen Dienst einsetzt. Ob ein Diener in diesem Sinne wirklich treu ist, darüber kann letztlich nur sein Herr urteilen. Weiter ab Vers 3. Paulus schreibt: Mir aber ist's ein Geringes, dass ich von euch gerichtet werde oder von einem menschlichen Gericht. Auch richte ich mich selbst nicht. Ich bin mir zwar nichts bewusst, aber darin bin ich nicht gerechtfertigt. Der Herr ist's aber, der mich richtet. Hier geht es nun um das letzte, das endgültige Urteil über die Treue eines Dieners. Und das kann nur der Herr selber sprechen. Weil das so ist, genießt Paulus eine wunderbare Unabhängigkeit von allen menschlichen Beurteilungen. Ja, er ist sogar frei von dem, was er selbst über sich denkt. Mir aber ist's ein Geringes, bedeutet so viel wie: Für mich hat es fast keine Bedeutung. Paulus meint das keineswegs verächtlich oder abschätzig. Was seine Glaubensgeschwister von ihm und seinem Dienst halten, ist ihm nicht gleichgültig. Aber ihre Meinung kann und darf in Bezug auf seinen Dienst für Christus nicht ausschlaggebend sein. Paulus spricht in Vers 3 davon, dass er von den Korinthern gerichtet werden könnte. Richten in diesem Sinne bedeutet, wie ein Richter eine genaue Untersuchung durchzuführen, um die Wahrheit ans Tageslicht zu bringen. Gegen eine solche gründliche Untersuchung hat Paulus nichts einzuwenden, denn es ist ja gut, dass sich die Korinther von ihm nicht irgendetwas aufschwatzen lassen, sondern ihn kritisch hinterfragen. Aber letztlich ist ihr Urteil über ihn nicht verbindlich. Paulus ist allein seinem Herrn verantwortlich. Das gilt sogar für den Fall, wenn Paulus etwa Selbstzweifel bekommen sollte. Deshalb heißt es in Vers 3, auch richte ich mich selbst nicht. Und nun zu Vers 5. Paulus fordert die Christen in Korinth auf: Darum richtet nicht vor der Zeit, bis der Herr kommt, der auch ans Licht bringen wird, was im Finstern verborgen ist, und wird das Trachten der Herzen offenbar machen. Dann wird einem jeden von Gott sein Lob zuteil werden. Richtet nicht vor der Zeit, richtet nicht voreilig, denn allein Jesus Christus steht es zu, ein endgültiges Urteil zu treffen. Und er bestimmt auch, wann das sein wird, nämlich zum Zeitpunkt seiner Wiederkehr. Dabei wird er dann auch das beurteilen, Zitat, was im Finstern verborgen ist, und wird das Trachten der Herzen offenbar machen. Gemeint sind damit all die Kämpfe und Entmutigungen, die mit dem Dienst für Christus verbunden sein können, sowohl Freude wie auch verborgenes Leid. Des Weiteren wird Jesus Christus das Trachten der Herzen offenbar machen, also die verborgenen Beweggründe, die Gesinnungen der Herzen. Erst danach wird dann ein endgültiges Urteil gesprochen. Und Paulus drückt das bewusst sehr positiv aus. Einem jeden wird von Gott Lob zuteil werden. Denn Gott ist ein schenkender Gott, der jedem Diener Christi Anerkennung geben wird. Vers 6. Weiter schreibt Paulus an die Christen in Korinth: Dies aber, liebe Brüder, habe ich im Blick auf mich selbst und Apollos gesagt, um euretwillen, damit ihr an uns lernt, was das heißt, nicht über das hinaus, was geschrieben steht, damit sich keiner für den einen gegen den anderen aufblase. Tja, mit der Aufforderung, sich nicht gegen den anderen aufzublasen, erinnert Paulus die Korinther daran, dass es hier um sie geht. Sie sind diejenigen, die immer wieder anfangen zu richten, statt Jesus Christus das Urteilen zu überlassen. Sie sollen lernen, wie man Eifersüchteleien und spaltende Streitigkeiten überwindet. Und was Paulus über die Treue eines Dieners Christi gesagt hat, über seine Arbeit und seinen Lohn, das gilt nicht nur im Hinblick auf den Apostel Paulus selbst, sondern das hat er in diesem Fall, so drückt er es aus, im Blick auf mich selbst und Apollos gesagt. Apollos und er, sie beide sind Diener und Haushalter Christi. Paulus betont das noch einmal, weil er es für falsch hält, dass sich einige in der Gemeinde auf ihn, andere dagegen auf Apollos berufen und sich dabei auch noch in den Haaren liegen. Denn mit ihrem Menschenlob gehen die Korinther, so wörtlich, über das hinaus, was geschrieben steht. Und damit handeln sie gegen das Wort Gottes, weil sie die Wahrheit der Schrift verlassen haben, die nämlich bezeugt, dass alle Menschen schwach und hinfällig sind. Vers 7. Sehr eindringlich fragt Paulus die Christen in Korinth, denn wer gibt dir einen Vorrang? Was hast du, das du nicht empfangen hast? Wenn du es aber empfangen hast, was rühmst du dich dann, als hättest du es nicht empfangen? Als Seelsorger versucht Paulus, seinen Glaubensgeschwistern die richtigen Antworten abzuringen. Er beschimpft sie nicht, er beleidigt sie nicht, sondern er wirbt um ihre Einsicht. Darum stellt er die Frage in den Raum, wer gibt dir das Recht, diesen völlig unnötigen Konkurrenzkampf innerhalb der Gemeinde auszufechten? Wer gibt dir das Recht, meinen Dienst und den des Apollos zu beurteilen? Bist du denn etwas Besonderes? Nein, alles, was du besitzt, hat Gott dir doch geschenkt. Und dann fährt Paulus in Vers 8 fort und fragt, ihr seid schon satt geworden? Ihr seid schon reich geworden? Ihr herrscht ohne uns? Ja, wollte Gott, ihr würdet schon herrschen, damit auch wir mit euch herrschen könnten. Paulus scheint hier darauf anzuspielen, dass Jesus den Menschen die wahre Fülle geben will. Von seiner Fülle haben wir alle genommen Gnade um Gnade, heißt es am Anfang des Johannesevangeliums. Gemeint ist, dass Jesus eine geistliche Fülle schenkt und damit auch Lebenserfüllung. Doch ist den Christen in Korinth diese Fülle tatsächlich schon völlig zuteil geworden? Seid ihr davon schon satt geworden, will Paulus wissen? Natürlich stillt Jesus den Lebenshunger der Seinen. Aber die Korinther leben offensichtlich in einer gefährlichen geistlichen Sattheit, in Selbstzufriedenheit. Sie geben sich mit den geistlichen Erfahrungen, die sie bisher schon machen konnten, zufrieden. Und deshalb spüren sie gar kein Bedürfnis mehr in sich, geistlich zu wachsen und sich dabei von erfahrenen Leuten begleiten zu lassen. Paulus sieht die Gefahr, dass die Korinther ihrer Selbsttäuschung erliegen und so die wahre Nachfolge Christi verlassen. In der zweiten Hälfte von Vers 8 heißt es, ja, wollte Gott, ihr würdet schon herrschen, damit auch wir mit euch herrschen könnten. Damit bringt Paulus zum Ausdruck, mir wäre es am liebsten, wenn Jesus Christus euch bereits für eure Treue belohnt hätte und ihr ihm die Ehre gebt. Dann wären wir gemeinsam am Ziel unseres Glaubens angelangt. Doch nüchtern betrachtet sieht Paulus dieses Ziel noch in weiter Ferne liegen. Unter anderem deshalb, weil die Christen in Korinth so viel von sich selbst halten und sogar meinen, über den Dienst des Apostels Paulus richten zu können. In Vers 9 fährt Paulus fort, denn ich denke, Gott hat uns Apostel als die Allergeringsten hingestellt, wie zum Tode Verurteilte. Denn wir sind ein Schauspiel geworden der Welt und den Engeln und den Menschen. Die Korinther sehen sich schon am Ziel ihres Christseins. Sie betonen in gefährlicher Weise ihre eigenen Stärken und verlieren dadurch die Verbindung zu ihrem Herrn. Denn sein Weg war und ist und bleibt stets der Kreuzesweg. Das Wort vom Kreuz ist nicht nur eine Theorie, sondern sie kennzeichnet auch die Lebenspraxis der Nachfolger Jesu. Deshalb spricht Paulus davon, dass er als Apostel zu den Allergeringsten gehört, die sich vor der Welt notfalls zu Narren machen lassen. Die Apostel und die anderen Diener Christi predigen nicht nur das Wort vom Kreuz, sondern sie leben diese Botschaft auch aus. Wir sind wie zum Tode Verurteilte und wir sind ein Schauspiel geworden. Diese Ausdrucksweise erinnert an die Gladiatorenkämpfe, bei denen todgeweihte Männer in einer Arena vor einem sensationslüsternen Publikum kämpfen mussten. Paulus fürchtet sich nicht, vor Menschen und vor der jenseitigen Welt diesen Kampf zu kämpfen. Die Christen in Korinth dagegen wären dazu wohl kaum in der Lage. Vers 10. Wir sind Narren um Christi willen, ihr aber seid klug in Christus. Wir schwach, ihr aber stark, ihr herrlich, wir aber verachtet. Im Grunde könnte man diese Aufzählung von Gegensätzen auch so wiedergeben. Ihr tut doch nur so, als ob ihr klug in Christus, stark und herrlich seid. Doch ihr seid es nicht, denn Gottes Kraft ist in den Schwachen mächtig. Spätestens an dieser Stelle, liebe Hörer, frage ich mich, wie es mit mir und wie es mit meiner Gemeinde bestellt ist. Legen wir Wert darauf, dass man uns als Christen achtet, oder sind wir notfalls auch bereit, uns verachten zu lassen? Wohlgemerkt, uns verachten zu lassen um unseres Glaubens willen und nicht etwa deshalb, weil wir komische Käuze sind. Ab Vers 11 hebt Paulus nun hervor, dass seine Überlegungen nicht nur Gedankenspiele sind. Er schreibt, »Bis auf diese Stunde leiden wir Hunger und Durst und Blöße und werden geschlagen und haben keine feste Bleibe und mühen uns ab mit unserer Hände Arbeit. Man schmäht uns, so segnen wir. Man verfolgt uns, so dulden wir's. Man verlästert uns, so reden wir freundlich. Wir sind geworden wie der Abschaum der Menschheit, jedermanns Kehricht bis heute.« Was Sie gerade gehört haben, war sozusagen die Stellenbeschreibung für einen Diener Jesu Christi, für einen Mitarbeiter Gottes, für einen Apostel. Interessant finde ich die Bemerkung, wir mühen uns ab mit unserer Hände Arbeit. Paulus, der gelernte Zeltmacher, wusste sehr wohl um die tägliche Mühsal der Arbeit. Er fühlte sich niemals als der große Apostelfürst, wie man ihn später zusammen mit Petrus bezeichnete. Doch gerade in seinem sehr bescheidenen Auftreten ähnelt er ja seinem Herrn Jesus Christus. Über sich selbst und seinesgleichen sagt Paulus, wir sind geworden wie der Abschaum der Menschheit. Etwas sehr Ähnliches wird in einer alttestamentlichen Prophezeiung auch über Jesus gesagt, nämlich er war der Allerverachtetste und Unwerteste, voller Schmerzen und Krankheit. Er war so verachtet, dass man das Angesicht vor ihm verbarg. Indem also Paulus und seine Mitstreiter bereit sind, sich demütigen zu lassen, erweisen sie sich als wahre Nachfolger Christi. Nun kann man sich in Gedanken richtig vorstellen, wie die Korinther vor Scham rot werden, wenn sie diese Zeilen des Apostels Paulus lesen oder hören. Denn sie, in ihrem Stolz, sind innerlich noch nicht dazu bereit, sich so wie er zum Abschaum der Menschheit machen zu lassen. Doch dann schreibt Paulus in Vers 14, »Nicht um euch zu beschämen, schreibe ich dies, sondern ich ermahne euch als meine lieben Kinder.« Nicht beschämen, sondern die Gemeinde ermahnen. Das ist die Absicht des Apostels. Er möchte ihnen zur Einsicht verhelfen, weil er sie von Herzen lieb hat. Und seine Liebe erfüllt genau die Eigenschaften, die er später in seinem Brief noch nennt. Dort heißt es, die Liebe ist langmütig und freundlich, und sie lässt sich nicht erbittern. Doch nun wieder zurück zu unserem Bibeltext, zu Vers 15. Dort schreibt Paulus, denn wenn ihr auch 10.000 Erzieher hättet in Christus, so habt ihr doch nicht viele Väter, denn ich habe euch gezeugt in Christus Jesus durchs Evangelium. Als Gründer der Gemeinde hat Paulus ein besonderes Verhältnis zu den Korinthern, und das bringt er zum Ausdruck, indem er sagt, ich habe euch gezeugt, und zwar wie ein Vater. Aber natürlich nicht auf natürliche Weise und aus eigener Kraft, sondern durchs Evangelium. Abgesehen von ihm, dem geistlichen Vater, werden die Christen in Korinth allerdings noch viele Erzieher brauchen. Ein Erzieher oder Zuchtmeister zu damaliger Zeit war häufig ein vertrauenswürdiger Sklave, der die Kinder in Strenge auf dem rechten Weg hielt. Ein solcher Zuchtmeister konnte aber selbstverständlich niemals die Rolle eines liebenden Vaters einnehmen, weil ihm normalerweise die enge Liebesbindung zu den Kindern fehlte. Paulus versteht sich also als ein Vater, der sich mit einem wunden Herzen um die Kinder in seiner Gemeinde müht. Mit Sorge beobachtet er, wie sie in die Irre zu gehen drohen. Weiter ab Vers 16. Darum ermahne ich euch, folgt meinem Beispiel. Aus demselben Grund habe ich Timotheus zu euch gesandt, der mein lieber und getreuer Sohn ist in dem Herrn, damit er euch erinnere an meine Weisungen in Christus Jesus, wie ich sie überall in allen Gemeinden lehre. Paulus, der sich für längere Zeit in Ephesus aufhält, hat also Timotheus nach Korinth geschickt, um den Christen dort die liebende Fürsorge des Apostels nahezubringen. Zu Timotheus hat der Apostel ein tiefes Vertrauensverhältnis und bezeichnet ihn deshalb als seinen lieben und getreuen Sohn in dem Herrn. Timotheus soll die Korinther an alle Weisungen des Apostels erinnern, die er überall in den Gemeinden lehrt, damit die Christen dort in der Nachfolge Jesu bleiben und geistlich wachsen. Ab Vers 18 wird es zum Schluss dann doch noch ein wenig peinlich, denn nun spricht Paulus wie ein strenger Vater zu seinen aufsässigen Kindern. Es haben sich einige aufgebläht, als würde ich nicht zu euch kommen. Ich werde aber, wenn der Herr will, recht bald zu euch kommen und nicht die Worte der Aufgeblasenen kennenlernen, sondern ihre Kraft. Denn das Reich Gottes steht nicht in Worten, sondern in Kraft. Was wollt ihr? Soll ich mit dem Stock zu euch kommen oder mit Liebe und sanftmütigem Geist? Soweit die Verse 18 bis 21. Ganz am Anfang spricht Paulus hier von einigen, die sich aufgebläht haben. Ganz bewusst nennt er keinen Namen, um sie nicht unnötig zu beschämen und um den engen Kontakt zu ihnen nicht aufs Spiel zu setzen. Dabei scheinen einige sogar zu lästern, dass Paulus ja doch nicht persönlich zu ihnen kommen werde, um mit ihnen zu reden. Ob sie wohl meinen, dass sich Paulus das nicht traut? Von wegen. Er hat längst die Absicht, ihnen so bald wie möglich einen Besuch abzustatten. Aber er lässt sich in seinen Plänen weder von seinem eigenen Schmerz noch von einem möglichen Zorn oder von seinen Wünschen leiten. »So der Herr will«, sagt der gehorsame Diener. »Erst wenn der Herr ihm die Erlaubnis gibt, wenn er die Wege bahnt, wenn er die Türen öffnet, dann wird Paulus kommen.« Doch bis es soweit ist, sollen die Korinther bereits mit Gottes Hilfe an sich arbeiten und ihren Hochmut und ihre Streitereien aufgeben. In der nächsten Ausgabe steht aus dem ersten Korintherbrief das fünfte Kapitel im Mittelpunkt. Um ein brenzliges Thema geht es hier, das übrigens auch heute noch manchmal für Gesprächsstoff sorgt: der Ausschluss von Gemeindegliedern aus ihrer Gemeinde. Ist es zu verantworten, so hart gegen jemanden vorzugehen, der etwas auf dem Kerbholz hat? Oder wäre es umgekehrt unverantwortlich, den Ausschluss aus der Gemeinde von vornherein auszuschließen? Mehr dazu also in der nächsten Ausgabe der Sendereihe Durch die Bibel. Bis dahin, auf Wiederhören und Gottes Segen mit Ihnen.

0: Es ist 7 Uhr und 30 Minuten. 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
1: Wenn ich die Verse 18 bis 23 in der Apostelgeschichte Kapitel 18 lese, dann habe ich den Eindruck, dass der Apostel Paulus in Korinth mutlos geworden war. Wir lesen uns mal die Verse und dann wollen wir mal sehen, wie das mit dem Paulus war und warum er wahrscheinlich den Mut verloren hatte. Wir lesen also Apostelgeschichte Kapitel 18, die Verse 18 bis 23. Paulus blieb noch eine Zeit lang bei der Gemeinde in Korinth, dann verabschiedete er sich und wollte mit Priscilla und Aquila nach Syrien fahren. Bevor er in Kenchrea an Bord ging, ließ er sich wegen eines Gelübdes das Haar abschneiden. Als sie in Ephesus ankamen, ging er in die Synagoge, um mit den Juden ins Gespräch zu kommen. Sie baten ihn, eine Zeit lang zu bleiben, aber er wollte nicht. »Wenn Gott will, komme ich noch einmal zu euch zurück«, sagte er und nahm Abschied. Auch Priscilla und Aquila ließ er in Ephesus zurück. Paulus fuhr mit dem Schiff bis Caesarea und ging von dort zu Fuß nach Jerusalem. Er machte der Gemeinde einen Besuch und reiste dann weiter nach Antiochia. Auch hier blieb er nicht lange. Er zog durch Galatien und Phrygien und sprach überall den Christen Mut zu. So sah das mit dem Apostel Paulus aus, nachdem er seine zweite Missionsreise angefangen hatte. Mehr über seine Lage erfahren wir gleich. Es wird heute viel davon gesprochen, dass die Menschen in Europa depressiv sind. Sie haben keinen Mut und kaum noch Hoffnung. Ich selber habe auch schon solche Zeiten gehabt und Depression zu spüren bekommen. An manchen Tagen ist es so, als ob man die Mutlosigkeit und die Depression mit der Luft einatmet. Man kann nicht genau sagen, was einen so trübsinnig macht. Das Wetter, die Umgebung, die Menschen, die Zukunft, alles bedrückt einen. Nun ist die Depression vielleicht eine Erscheinung, die mit der Zivilisation und dem Wohlstand zunimmt. Deshalb gibt es auch so viele Psychiater. Menschen brauchen Hilfe in der Depression. Aber andererseits glaube ich auch, dass die Mutlosigkeit schon immer existiert hat. Sie hat Könige und Bettler befallen, Wissenschaftler und ganz einfache Menschen. Sie ist dem Unternehmer ebenso bekannt wie dem Arbeiter. Und sowohl Erwachsene als auch kleine Kinder kennen das Gefühl der Depression. Oder warum sonst weinen die Babys so? Ich denke, sie haben Depressionen. Ich möchte heute zunächst einmal untersuchen, woher die Entmutigungen kommen. Vielleicht hilft uns das eher, ihnen zu begegnen. Also, erstens kommt die Entmutigung manchmal, wenn wir einen großen Erfolg gehabt haben. Ist dir das auch schon mal aufgefallen? Man sollte meinen, dass man nach einem Sieg, nach einem Triumph ein besonderes Hochgefühl haben müsste. Aber manchmal ist gerade das Gegenteil der Fall. Mir ist es oft so gegangen. Vielleicht gab es wirklich zunächst ein freudiges Gefühl, aber bald schon kam die Frage auf, und was ist jetzt? Ich kann mich doch nicht mein Leben lang auf diesem Erfolg ausruhen. Neue Kämpfe, neue Anstrengungen werden kommen. Außerdem bin ich nicht der Einzige, der Erfolge hat. Da sind immer noch andere, die sind besser als ich. Das macht mich mutlos. Und wie lange kann ich auf dem Gipfel bleiben? Ich kann mir denken, dass viele Spitzensportler oder große Politiker oder erfolgreiche Geschäftsleute oftmals große Ängste und Depressionen haben, nachdem der erste Erfolgsrausch vorbei ist. Zweitens, aber nicht nur kann die Depression nach einem großen Erfolg kommen, sie ist genauso präsent nach einem Misserfolg. Wenn man versagt hat, wenn man durchgefallen ist, wenn man abgelehnt wurde und verloren hat, wer wäre da nicht entmutigt? Versager sind mit Recht Leute, die ohne große Erwartungen und Hoffnungen in die Zukunft schauen. Drittens, die Entmutigung kann uns auch nach einer großen Anspannung befallen. Wir waren voller Erwartungen und schauten gespannt in die Zukunft. Vielleicht erwarteten wir eine Beförderung, eine Gehaltserhöhung oder einen großen Gewinn. Wenn das Erwartete nicht eintrifft, gibt es zunächst eine Entspannung. Und dann auch eine große Enttäuschung und Mutlosigkeit. Manche Frauen, die in Erwartung waren und ihr Baby verlieren, bekommen einen Schock und eine Depression, die manchmal ärztliche Hilfe erfordert. Viertens, in manchen Fällen hat die Depression auch mit einer großen körperlichen Anstrengung zu tun. Solange man an einem Projekt zu arbeiten hatte, ging es ganz gut, man setzte alle Kräfte ein. Aber dann kommt die Erschöpfung, die große Müdigkeit, man wird mutlos. Oftmals kann eine Depression behoben werden durch ausgiebige Ferien oder reichlich Schlaf für einige Zeit. Also eine Depression kann nach einem großen Erfolg kommen, sie kann aber auch nach einem Misserfolg kommen, vielleicht auch nach einer längeren großen Anstrengung oder auch nach einer besonderen Anspannung, nach Stress in unserem Leben. Natürlich stellt sich auch Traurigkeit und eine Tiefstimmung ein, wenn man etwas verloren hat. Sei es, man hat Geld oder einen Wertgegenstand verloren oder auch ein Körperglied oder nur einen Zahn. Ich erinnere mich noch, wie entmutigt ich war, als mir der erste bleibende Zahn gezogen wurde. Wie viel mehr befällt einen Traurigkeit und Depression, wenn ein Angehöriger stirbt? Auch Sünde hat sehr oft Depression zur Folge. Und ich glaube, besonders dann, wenn man eigentlich das Gute wollte. Das Bewusstsein, dass man nicht vollkommen ist, dass man nicht schafft, was man wollte, dass man andere Menschen gekränkt, verletzt hat, bringt uns Enttäuschung und Depression. So könnten wir noch fortfahren und Dinge aufzählen, nach denen wir leicht depressiv werden. Es gibt aber nicht nur Erlebnisse und Erfahrungen, nach denen wir mutlos werden, sondern in derselben Weise gibt es gewisse Umstände, vor denen wir manchmal an Depressionen leiden. Zum Beispiel vor einer großen, schweren Aufgabe fühlen wir uns manchmal sehr elend. Vor Examen gibt es die Mutlosigkeit. Bei manchem vor einer Reise oder vor schweren Entscheidungen. Wenn man das alles so bedenkt, dann fragt man sich unwillkürlich, wie kommt es, dass überhaupt noch so viele Menschen den Kopf oben haben und nicht längst schon in den Depressionen erstickt sind? Sicherlich wird auch der eine mehr von den Lebensumständen beeinflusst und der andere weniger. Aber wie gesagt, zu allen Zeiten haben große und kleine Leute an Depressionen gelitten. Auch der Apostel Paulus war nicht davor verschont. Als ich den Abschnitt in Apostelgeschichte 18 las, hatte ich so den Eindruck, dass Paulus entmutigt war. Er musste Abschied nehmen von seiner Gemeinde in Korinth. Dann ließ er sich das Haar abscheren wegen eines Gelübdes. Wer ein Gelübde macht, steckt meistens in einer seelischen Krise. Die Bibel sagt nicht, aus welchem Grund Paulus ein Gelübde ablegte, und sie sagt auch nicht, worin dieses Gelübde bestand. Ein Gelübde ist ja ein Versprechen. Vielleicht befand Paulus sich in schwierigen Umständen und versprach, Gott zu danken und Opfer zu bringen, wenn alles vorbei sein würde. Wie sollte Paulus auch nicht entmutigt sein? Er hat ein schweres Leben gehabt. Er wurde meist nicht gerne aufgenommen. Wenn er vom Heil in Jesus Christus sprach, dann wurde ihm widersprochen. Er wurde beschimpft, vor Gericht geschleppt und nicht selten verurteilt und bestraft. Dann musste er auch sehen, wie Leute, die ihm zugestimmt hatten und Christen geworden waren, sich wieder abwandten und in Irrlehren oder Unmoral verstrickten. Scheinbar war der gute Apostel nun an einem Tiefpunkt angelangt. Er wollte keinen Menschen mehr sehen, wie man so sagt. In der Synagoge in Ephesus baten ihn die Juden zu bleiben und weiter zu ihnen von Jesus zu reden, aber er wollte nicht. Er zog weiter, verabschiedete sich von seinem Freund und Berufskollegen Aquila und dessen Frau und fuhr mit dem Schiff nach Caesarea und ging von dort zu Fuß nach Jerusalem. Sieht so aus, als ob ihm die Schiffsreise und der Spaziergang von über 100 Kilometern gut getan haben. Denn später zog er durch Galatien und Phrygien und sprach den Christen Mut zu. Sicher war Paulus oft mutlos und litt an Depressionen. Manchmal überwand er sie vielleicht schneller und manchmal hatte er länger damit zu kämpfen. Er selber erwähnt es nur selten, wie elend er sich fühlte. Und soweit wir sehen können, hat er sich niemals so weit von den Depressionen unterkriegen lassen, dass er seinen Dienst an den Nagel gehängt hätte. Was macht man nun aber eigentlich mit seinen Depressionen? Paulus hatte also Depressionen. Was hätte er gegen seine Depressionen tun können? Oder was können wir tun, wenn wir Depressionen haben? Wie soll man damit fertig werden? In schweren Fällen braucht man einen guten Seelsorger oder sogar einen Arzt. Aber bei den Depressionen, die jeden Menschen so in seinem Leben befallen, genügen sicher schon diese Hinweise. Erstens, hüte dich vor Selbstmitleid. Wenn du in eine Depression hineingerätst, dann denke nicht, du bist der Einzige, dem so etwas Furchtbares passiert. Das stimmt nämlich nicht. Wohl jeder Mensch hat so seine Tiefpunkte und trübsinnige Stimmung. Es ist nicht so furchtbar. Denke nicht, jetzt müssten dich alle bedauern und Verständnis für deine schwere Lage haben. Sicher sind da Menschen in deiner Umgebung, die haben viel mehr Grund, traurig und entmutigt zu sein. Fang auch nicht an, dich zu sehr selber zu bedauern. Selbstmitleid ist sehr gefährlich und kann die Sache nur verschlimmern. Paulus hat sich auch nie beklagt und nie bedauern lassen für alles das, was er erlitten hat. Zweitens, in Zeiten der Mutlosigkeit kann uns die Bibel sehr viel helfen. Vor einiger Zeit war ich krank. Anschließend war ich mutlos geworden, weil meine Genesung nicht schnellere Fortschritte machte. In solch einer Krise, die Depressionen kommen meist abends oder nachts, sagte ich mir den 23. Psalm auf. Der Herr ist mein Hirte, mir wird nichts mangeln. Er weidet mich auf einer grünen Aue. Und so weiter. Und wie ich die Verse so vor mich hin sagte, strömte Frieden und Zuversicht in mein Herz. Die Sorge wich. Gottes Wort ist Therapie für ein trauriges, belastetes Gemüt. Manchmal muss uns Gott allerdings durch sein Wort noch tiefer in die Krise bringen. Er muss uns unsere Schuld und Sünde deutlich zeigen, damit wir schließlich um Vergebung und Errettung bitten. Aber auch in solchem Fall ist die Traurigkeit heilsam für uns. Ist unsere Sünde vergeben und das Gewissen rein, dann spricht er uns Trost zu. Drittens, das Gebet kann uns in unseren Depressionen helfen. Beten ist Reden mit Gott. Wie befreiend kann es sein, jemandem einmal all seine Traurigkeit und Schmerzen zu sagen. Wo sich die Gefühle stauen und nicht heraus können, da belasten sie uns nur immer mehr. Und Gott ist ein geduldiger, liebevoller Zuhörer. Ihm können wir alle Sorgen und Probleme sagen, aber auch alles Versagen und alle Sünde offen bekennen. Ja, sich vor Gott öffnen und einmal auspacken, kann unsere Depression bald zu einem Ende bringen. Viertens, der Dienst kann uns auch manchmal aus der dunklen Stimmung heraushelfen. Da sind so viele Menschen in der Welt, die Sorgen und Probleme haben, die in Not sind und unter Depressionen leiden. Für sie könnte Mitgefühl, Verständnis und ein Wort des Trostes oder der Ermutigung ein Wunder wirken und sie aus ihrer Niedergeschlagenheit herausholen. Und wer kann besser trösten und helfen als der, der selber einmal in Trübsal gesteckt hat? Es ist wirklich erstaunlich, wie solch ein Dienst am Nächsten uns selber helfen und erfreuen kann. Ich glaube, das hat Paulus auch erkannt. Denn bald schon zog er durch die Orte, wo er bei seiner ersten Reise einige Christen zurückgelassen hatte, und kümmerte sich um ihre Nöte und sprach ihnen Mut zu. Depressionen in unserem Leben werden wir wohl nie ganz vermeiden können, aber sicher können und sollen wir es vermeiden, dass wir darin bleiben und nicht wieder herauskommen, denn das ist gefährlich. Wir beten. Vater im Himmel, du weißt um unsere Gefühle und die Umstände, die dazu führten. Du weißt, wozu wir auch die Depressionen in unserem Leben brauchen, und wir bitten dich nun, lass uns durch all die Niedergeschlagenheit näher zu dir kommen und ein verständnisvoller Helfer für unsere Mitmenschen werden. Amen.

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Fernheim, den 16.12.1951. Endlich hat sich Gelegenheit gefunden, dass Erika zum Röntgen nach Asunción fliegen konnte. Das heißt Gelegenheit, bei der wir auch gewiss wussten, dass sie wieder zurückfliegen kann und nicht die beschwerliche Landreise machen muss. Sie wünschte, ich wäre auch mitgeflogen, damit wir zusammen wieder einmal die Vorzüge der Großstadt genießen könnten. Ich muss aber gestehen, dass ich schon gar keine Sehnsucht mehr danach habe. Ich fühle mich in der Wildnis hier wohl. Es ist alles so frei und weit und ungebunden. Sie wohnt bei unserem Kolonievertreter. Das sind sehr nette, aufgeschlossene Leute, die sie überall herumführen können, wo es etwas zu sehen gibt. Freilich ist Hochsommer und da wird nicht allzu viel los sein, da alles in die paraguayische Schweiz in Sommerfrische gefahren ist, wo es sehr hübsch sein soll mit Bergen, Wasserfällen und richtigem Wald. Eingewanderte Schweizer haben sich dort vor 30 oder 40 Jahren eine Hotellerie aufgezogen. Und der Sommerfrischler-Zulauf soll gewaltig sein, sogar aus Argentinien und Brasilien. Weil es hier doch keine Tannenbäume gibt, habe ich von einem Drechsler eine erzgebirgische Weihnachtspyramide machen lassen, als Überraschung für Erika. Sie wird Augen machen. Außerdem habe ich uns einen Kronleuchter gebastelt, aus aufgeblasenen Rindsblasen. Sie sind die Schirmchen. Die Gestelle dazu habe ich aus Draht zusammengelötet. Den Ring mit den Fassungen habe ich von einem Schreiner aus rötlichem Paradiesholz machen lassen. Ich glaube, dass er sehr schön wird. 6 Lampen hat er. So etwas hat der Chaco noch nie gesehen. Die 2 Päckchen mit den Tannenzweigen sind angekommen. Zwar waren fast alle Nadeln abgefallen, aber das macht nichts. Sie duften, sie duften. Ich habe alle dran riechen lassen. Die Leute, die aus Russland gekommen sind, haben sich noch erinnert. Und die hier geboren sind, haben gestaunt über diesen berückenden Duft. An Weihnachten werden wir die Nadeln in die Kerzen halten, damit sie glimmen und das Zimmer mit Tannenduft erfüllen. Im Krankenhaus haben wir es so organisiert, dass jeder ein Los gezogen hat, wen er beschenken soll. Also jeder macht ein Geschenk und jeder kriegt eins, ohne zu wissen von wem. Ich habe nur Handarbeiten erlaubt, keine gekauften Geschenke. Jetzt sitzen sie bis spät in die Nacht und sticken und häkeln. Ich habe die 9:30 Uhr Bettgehverordnung aufheben müssen, damit sie noch fertig werden. Ja, wir haben eine strenge Zucht. Wir fangen pünktlich an und hören pünktlich auf. Nur so kann man die Fülle der Arbeit bewältigen und noch genug Zeit für sich übrig behalten. Fernheim, Weihnachten 1951. Um zunächst bei den Ereignissen vor Weihnachten anzufangen, will ich über Erikas Befinden berichten. Der Lungenfacharzt in Asunción hat keine TB entdecken können, dagegen einen Riss im rechten Rippenfell. Machen kann man da gar nichts, als nur Ruhe und Schonung. Aber das ist so eine Sache mit ihr, denn sie fühlt sich kein bisschen krank. Die letzte Woche brachte 2 historische Ereignisse. Cornelius bekam seinen ersten Zahn, gerade an dem Tag, als seine Mutter zurückkam. Und am 20. Dezember habe ich den ersten Indianer operiert, den allerersten überhaupt, der jemals hier operiert wurde. Wir hatten in letzter Zeit eine ausgedehnte Indianerpraxis. Viele waren noch stationär im Krankenhaus. Aber vom Operieren wollten sie doch nie etwas wissen. Nun kam dieser mit Namen Baron und ließ sich operieren. Nach unseren Begriffen sieht er überaus hässlich aus. Oben hat er 2 Reihen Zähne hintereinander. Schwarze Haare wie Pech, das Augenweiße ganz gelbbraun, geradezu zum Fürchten. Aber ist ein seelenguter Kerl. Wie er ausgerechnet auf den Namen Baron kommt, weiß er selbst nicht. Ja, er hat nicht einmal eine Ahnung, was der bedeutet. Die Operation ist natürlich das große Ereignis nicht nur des Krankenhauses, sondern der ganzen Kolonie. Und nun zu Weihnachten. Das Bemerkenswerteste daran war, dass es sich in nichts von daheim unterschied. Höchstens vielleicht darin, dass wir keine Tannenbäume haben und dass es heiß war anstatt kalt. Anstelle der Tannenbäume nehmen sie hier einen Dornbusch, den sie so zurechtstutzen, dass er genau die Form einer Tanne hat. Natürlich riecht er nicht, aber dafür haben wir ja die Tannenpäckchen von euch bekommen. Und ich muss sagen, dass diese eigentlich am meisten zum Gelingen unseres Weihnachtsfestes beigetragen haben. Ich hatte sie vorher versteckt, sodass Erika nichts davon ahnte. Unsere Halle hatte ich als Weihnachtszimmer hergerichtet,
Von mittags an durfte sie nicht mehr hinein. Gut, dass unser Haus so viele Ein- und Ausgänge hat, so konnte sie immer von der Küche ins Esszimmer außen herumturnen. In der einen Ecke stand also der Christbaum, geschmückt mit Blechspiralen, Sternen. Die Kerzenhalter hatte ich aus Draht gewickelt. Auf dem Kamin stellte ich die zwei erzgebirgischen Weihnachtsfiguren und die Pyramide auf. Auf dem kleinen Couchtischchen hatte ich die abgefallenen Tannennadeln und die Äste wie ein Heiligtum ausgelegt. Dann hatte ich nachmittags noch die selbst gebastelte Lampe aufmontiert. Sie sieht wirklich prächtig aus. Und die Schirmchen aus Rindsblasen geben ein schönes, mildes Licht. Abends war die Kinderweihnachtsfeier in der Kirche. Da gingen wir hin. Und ich habe mich so gefreut, denn es war ganz wie einst daheim, mit Gedichten und Aufführungen. Und wenn die Kleinen dann stecken blieben oder es so herunterleierten wie wir früher, hatte man richtig seinen Spaß daran. Am merkwürdigsten war aber doch für uns, dass die Tatsache, sich im Chaco zu befinden und Weihnachten bei einer Nachttemperatur von 40 Grad zu feiern, völlig ignoriert wurde. Die Geschichten handelten vom tief verschneiten Tannenwald, von den armen Kindern, die so entsetzlich frieren, weil die Eltern zu arm sind, um Kohlen zu kaufen, vom immergrünen Tannenbaum, der uns ein Vorbild an Beständigkeit sein soll, und leise rieselte Schnee, wurde tatsächlich gesungen, obwohl man die Kerzen am Baum gar nicht anzünden konnte, denn sie waren schon vorher alle von der Hitze geschmolzen und hingen krummgebogen nach unten, ein trauriger Anblick. Nach der Kinderfeier kamen wir in festlicher Stimmung nach Hause, und unsere Kerzen hatte ich in der Mitte durchgeschnitten. So hatten sie sich gut gehalten, weil sie so kurz waren. Ich zündete sie an. Die Tannennadeln erfüllten das ganze Zimmer mit ihrem Duft, und der Kleine schaute mit großen Augen auf die Lichter. Und darauf hatten wir uns schon lange gefreut. Wir feierten wie zu Hause und hatten, ganz der Tradition von daheim folgend, etliche Einsame zu uns eingeladen. Den holländischen Lehrer, unsere Waschfrau, auch eine der zahllosen Frauen hier, deren Männer in Russland vermisst sind. Eine alte 74-jährige Frau, die niemanden hat, und unsere Oberschwester. Erika schenkte mir, neben vielem anderen als Jux, einige Rollen Klopapier. Das gibt es nämlich hier nicht, und ich habe schon oft deswegen gemeckert. Nun hat sie mir diese aus Asunción mitgebracht. Sie sind aber so sündhaft teuer, dass man sie sich vernünftigerweise gar nicht leisten kann. So war das ein ulkiges Weihnachtsgeschenk, und wir haben geschrien vor Lachen, als ich sie auspackte. Unsere Weihnachtsfeier mit dem Krankenhauspersonal war auch sehr nett und harmonisch. Die Schwestern hatten ein Stück eingeübt, das im Schwarzwald spielte, wo sie es nur herbekommen haben. Und dazu benutzten sie natürlich unsere ganze Garderobe. Auch der unvermeidliche blaue Kittel und die Zipfelmütze fehlten nicht. Die wichtigsten Theaterrequisiten vom ganzen Chaco, die bei jeder Aufführung erscheinen. Es fand alles unter unserem hinteren Schattendach statt, wo man sehr gut Theater spielen kann. Die Stuhlreihen standen im Garten. Schwungvolle, gut eingeübte Chöre wechselten mit Gedichten und der Aufführung. Ein Prediger hielt die Andacht. Anschließend gingen wir vors Haus, wo wir Kaffee tranken und Plätzchen aßen. Ich staune immer wieder, wie die deutschen Sitten hier bis ins kleinste Detail beibehalten werden. Butterbachsele, Springerle, Zimmetstern, mitten im Gran Chaco. Nachher wurden die Gaben verteilt. Jeder hatte sich ja einen losgezogen, wen er beschenken musste. Und so war die Überraschung groß, besonders als Erika ausgerechnet von der Schwester beschenkt wurde, die zurzeit unseren Haushalt führt. Diese hatte ihr ein Sofakissen in ganz winziger Kreuzstichstickerei gemacht. Ein Stich am anderen, wie ein richtiges Bild. Und ich hatte die ganze Zeit mit ihr gescholten, wenn sie daran arbeitete. Ich sagte immer, so was Verrücktes, so eine Riesenarbeit zu machen. Und sie fragte mich dann, welche Farbe sie für die einzelnen Motive nehmen solle. Das gab ein Hallo, als das Ding nun ausgerechnet für Erika war. Von allen Schwestern zusammen bekamen wir ein gesticktes Bild. Die Liebe höret nimmer auf. Rundherum alles vollgestickt mit Blumenranken. Das ist so echt Mennonitengeschmack. Als feine Handarbeit wundervoll. Der Rahmen ist Intarsienarbeit aus allen edlen Hölzern des Chaco. Und das sind viele. Dann bekam ich von den Patientinnen eine Unmenge gehäkelter Deckchen, so dass in Zukunft kein Plätzchen in unserem Haus unbedeckt sein wird. Außerdem
regneten die Glückwünsche in Form von amerikanischen, spanischen und deutschen Kärtchen nur so ins Haus. Dazu erhielten wir Körbe voll Obst und Blumen. Überhaupt Blumen. Könnt ihr euch das vorstellen, dass an Weihnachten im Garten Phlox, Zinnien, Sonnenblumen blühen und die wilden Fliederbüsche ihren berauschenden Duft verströmen? Ich habe allerdings kein einziges Blümchen ins Weihnachtszimmer genommen, um uns die Illusion nicht zu zerstören. Von nachts um 12 Uhr an sangen die jungen Burschen und Mädchen bis frühmorgens Weihnachtslieder, wobei sie langsam auf den Straßen auf und ab gingen. Es waren 2 Chöre, weil die Stadt ja räumlich so groß ist. Das ist hier so Brauch. Bei uns kamen sie auf den Hof und sangen direkt vor dem Haus eine Motette. Es war wunderbar. Ich glaube, wir waren die Einzigen, die noch auf waren. Wir konnten nicht ins Bett finden. Es war so schön. Nachts regnete es und kühlte ab. Das war herrlich. An den beiden Feiertagen ist es hier Sitte, dass man Familientreffen abhält. Am einen Tag besucht man die Großeltern mütterlicherseits, am anderen die Großeltern väterlicherseits. Da kann man Geschlechter sehen wie im Alten Testament, manchmal über 100 Personen. Alles Kinder, Schwiegerkinder und Enkel. Es ist einfach gewaltig. Am dritten Feiertag, den gibt es hier noch, ruht man sich dann von der vielen Feierei aus. Fernheim, der 13. Januar 1952. Hier ist es heiß. Das ist nichts Neues, aber für uns ist es jeden Tag neu. So neu, dass wir vor lauter Staunen nicht dazu kommen, einen klaren Gedanken zu fassen. Man mag nicht sitzen, stehen und liegen, nicht gehen, nicht arbeiten. Kurz, man weiß nicht, welche Stellung man einnehmen soll, um es auszuhalten. Zum Glück habe ich nicht viel zu tun, da die Bauern auf dem Feld arbeiten müssen und keine Zeit haben, um krank zu sein. Wie sie das bei der Hitze überhaupt durchstehen, ist mir ein Rätsel. Wenn ich operiere, bin ich schon, ehe ich anfange, so nass, dass es aussieht, als ob ich in Kleidern unter der Dusche gestanden hätte. Und während der Operation muss mir fortlaufend eine Schwester den Schweiß wischen, damit er nicht durch die Maske hindurch auf den Patienten tropft. Diese Woche hatten wir Gebetswoche. Trotz der großen Hitze war es immer sehr voll. Es ist geradezu erstaunlich, wie frei und offen und ohne jegliche Hemmungen die Kolonisten in wohlgesetzten Worten beten können. Hier lesen alle Leute jeden Tag in der Bibel. Es war ergreifend, wie die Menschen bei der Gebetswoche immer wieder dafür dankten, dass sie hier in dieser Wildnis ungehindert ihres Glaubens leben dürfen. Sie merken gar nicht, dass es überhaupt nur ihr Glaube ist, der ihnen hier ein Leben möglich macht. Ohne ihn wären sie schon längst entweder in die Städte abgewandert oder zugrunde gegangen.

Fernheim, der 3. Februar 1952. Letzte Woche war die Jahreshauptversammlung der Kolonie. Da gab es interessante Daten und Berichte. Denkt euch nur, von 78 Geburten haben wir 75 im Krankenhaus gehabt. Und im ganzen Jahr gab es nur 4 Todesfälle, davon eine 92-jährige Frau und ein 81-jähriger Mann und dann die Frau mit der Gallenblasenoperation. Und eine Frau, die am 10. Kind gestorben ist. Es war ein tragischer Fall. Aber die Leute sagten, die Ehe sei sehr unglücklich gewesen, weil der krankhaft eifersüchtige Mann die Frau oft verprügelt habe. Der Bruder und die Mutter der Frau sagten selber zu mir, der liebe Gott habe es recht gemacht, dass er sie heimgeholt habe. Denn bei den Mennoniten gibt es ja keine Ehescheidung. Und so hätte sie ewig weiterleiden müssen. Das älteste Kind, ein Mädchen, ist 14 Jahre alt. Sie muss jetzt den ganzen Haushalt machen und die Geschwister großziehen. Aber dabei denkt sich hier niemand etwas, denn mit 12 Jahren ist für Jungen wie für Mädchen die Jugend endgültig vorbei. Und man erwartet die Arbeitsleistung eines ausgewachsenen Menschen von den Kindern. Sie sagen, das sei bei den Mennoniten immer so gewesen, auch in Russland. Und zwar hauptsächlich aus erzieherischen Gründen. Da kämen die Kinder nicht auf dumme Gedanken. Ein Junge von 12 pflügt und macht alle Feldarbeit. Und ein Mädchen im gleichen Alter backt Brot für die ganze Familie, wäscht die große Wäsche und verputzt und weißt die Häuser. Ich denke dabei unwillkürlich an unsere Kindheit zurück, die so froh und unbeschwert war, und erinnere mich, wie wir meinten, wir müssten schrecklich viel arbeiten, wenn wir manchmal Ausgänge fürs Geschäft machten oder ein bisschen im Garten herumwurstelten und Äpfel auflasen. Was ist das alles gegenüber der Jugend dieser Kinder, die in der Sonnenglut auf dem Feld hacken und pflanzen und Baumwolle pflücken müssen? Aber wenn man schließlich das Endresultat sieht, dann muss man eingestehen, dass das Erziehungsergebnis viel besser ist. Es gibt wohl einmal ganz selten ein schwarzes Schaf, aber meist sind alle 10 bis 12 Kinder der Familie wohlgeraten, respektvoll gegen die Eltern und ehrbare Menschen, wenn sie groß sind. Um nochmals auf die Jahresversammlung zurückzukommen, auf 2500 Menschen, 78 Geburten und 4 Sterbefälle. Wo gibt's das noch in der Welt? Antwort: In der Nachbarkolonie Menno, wo sie auf 3500 Menschen 150 Geburten im Jahr haben. Ebenso ist es in Dr. Rakus Kolonie. Ich musste die erste Rede halten über den Krankenhausbetrieb und über den allgemeinen Gesundheitszustand der Kolonie. Natürlich hat es ihnen sehr imponiert, dass ich 300 Operationen gemacht habe. Viel mehr als jemals zuvor, weil ich ja alle Augen- und Hals-Nasen-Ohren-Operationen auch übernehme, die früher in Asunción gemacht werden mussten. Sie haben mir öffentlich ihren Dank ausgesprochen. Ach, es ist ein schönes Gefühl, gebraucht zu werden. Man kann es nicht mit Geld abstatten oder ersetzen, auch nicht mit einem bequemen Leben. Fernheim, den 10. Februar 1952. Nun sind die Deutschländer da. Des Fragens und Erzählens war kein Ende. Beide Füllbrands sind wohlbehalten hier angekommen und besonders Traude fühlt sich bis jetzt so wohl wie in Deutschland schon lange nicht mehr. Bei der großen Hitze ist dies doch ein vielversprechender Anfang. Sie haben schon fleißig auf ihrem neuen Grundstück gearbeitet, Ameisen vertilgt und Bäume gepflanzt. Nächste Woche will Werner mit einem Schreiner seinen Schmiedeschuppen errichten und dann etwa 4 Wochen zu einem Schmied der Kolonie in die Lehre gehen, damit er sieht, wie hier die Sache gehandhabt wird. Von allen Menschen sind sie freundlich aufgenommen worden. Alle erinnern sich noch lebhaft seines Onkels und seines Großvaters, dessen Andachtsbuch und Gesangbuch sie heute noch benutzen. Spuren über Jahrzehnte und über Erdteile hinweg. In der Nachbarkolonie Menno ist spinale Kinderlähmung ausgebrochen. Ich habe alles absperren lassen, damit niemand von unserer Kolonie dorthin kommt. Zum Glück treten alle derartigen Krankheiten meist nicht epidemisch auf, wahrscheinlich weil die Menschen doch sehr weit auseinander wohnen und vielleicht auch wegen der starken Sonnenbestrahlung. Scharlach und Masern und ähnliche Krankheiten sind hier gänzlich unbekannt. Ich wundere mich, wie diese Krankheit hierher gekommen ist. Fernheim, der 20. Februar 1952. Hurra, die Kisten sind angekommen. Ach, war das eine Freude. Vor Aufregung war ich ganz zittrig und musste mich erst einmal hinsetzen, als wir sie offen hatten, bevor ich ans Auspacken gehen konnte. Ich weiß gar nicht, wo ich anfangen soll
bei all den Herrlichkeiten. Deshalb zuerst das Harmonium als das ideell und materiell wertvollste Geschenk. Es war ganz und gar unbeschädigt, und das, obwohl die Wege von der Endstation so aufgeweicht waren, dass kein Lastauto und kein Pferdefuhrwerk fahren konnte, sondern nur Ochsengespanne. Nun steht es in unserer Halle, wo wegen der wenigen Möbel und des Steinplattenfußbodens eine schöne Akustik ist. Es klingt wundervoll, und wir spielen oft darauf. Ich will nun fleißig üben, damit ich es wenigstens noch zu Lebzeiten dazu bringe, Lieder spielen zu können. Ihr habt uns eine riesengroße Freude damit gemacht. Dann die Kuckucksuhr, sie hängt auch in der Halle und erfreut uns alle halbe Stunde mit ihrem fröhlichen Kuckuck. Außerdem wird sie von allen, die zu uns kommen, angestaunt, besonders von den Kindern. Für die ist sie ein reines Wunderding. An den Büchern haben wir besonders große Freude, und die vielen Fotos in den Alben haben uns sehr erheitert. Da das Fotoansehen die Lieblingsbeschäftigung der Fernheimer ist, vor allem wenn es etwas aus Deutschland zu sehen gibt, haben wir jetzt genug Unterhaltungsstoff. Noch vieles andere kam aus den Kisten heraus. Habt herzlichen Dank für all eure Liebe. Ihr habt uns mit allem ein rechtes Stück Heimat geschickt. Fernheim, der 27. Februar 1952. Da heute ein Flugzeug gehen soll und ich nicht weiß, wann das nächste fliegt, will ich ausnahmsweise unter der Woche schreiben. Wir haben von euch schon lange keine Post mehr bekommen, denn es regnet jetzt sehr viel und die Wege sind so schlecht, dass an kein Durchkommen zu denken ist. Die Leute reisen fast nur noch per Flugzeug, zumal es jetzt kaum mehr teurer kommt als die Flussfahrt. Die Flugzeuge nehmen unsere Post mit, aber mit dem Herbringen ist es leider noch nicht organisiert. Bei uns ist es jetzt wie im Sommer in Deutschland, recht angenehm, so um 35 Grad und nachts immer kühl. Die Abende sind so schön, dass wir meist bis Mitternacht unter den Bäumen draußen sitzen und uns vom Grammophon klassische Musik herzaubern lassen. Oft kommen Leute dazu und hören mit. Zu operieren gibt es wieder genug und das Krankenhaus ist sehr voll. Die spinale Kinderlähmung in der Nachbarkolonie ist im Erlöschen. 8 Fälle waren es im Ganzen. Einer ist gestorben und einer gelähmt geblieben. Fernheim, der 9. März 1952. Gestern hatten wir eine der musikalischsten Familien der Kolonie eingeladen. Sie singen alle ganz hervorragend, natürlich ohne irgendwelche Schulung. Sie haben auch keine besonders schönen und aparten Lieder, aber sie sind begierig, etwas Neues zu lernen. Wir, die wir nicht so schöne Stimmen haben, aber viele herrliche Lieder kennen, haben ihnen etliches beigebracht, und sie haben so schnell mitgesungen, dass bald ein schönes Doppelquartett beisammen war. Unsere Musiker, Traude am Harmonium, Werner mit der Geige und Erika mit der Flöte, haben nette Stücke gespielt, sie sind schon ganz aufeinander eingefuchst. Erika übt auch fleißig auf dem Harmonium, wenn niemand daheim ist. Mit dem Harmonium ist unser Leben um so viel reicher geworden, und die Menschen beneiden uns sehr darum, denn ein Harmonium ist für die Mennoniten das höchste der Gefühle. Sie hatten in Russland alle welche, und die Alten erzählen den Jungen so viel davon, dass sie ganz darauf versessen sind. Hier ist gar keine Gelegenheit, ein Harmonium zu kaufen. Es gibt auch keines in der Kirche. Fernheim, der 17. März 1952. Erikas Geburtstag verlief sehr harmonisch und schön. Nachts um 4 Uhr sangen die Schwestern vor dem Schlafzimmer »Befiehl du deine Wege« und stellten Sträuße und Glückwunschkarten in die Halle. Morgens sangen wir selber ihren Lieblingschoral »Lobe den Herrn«. Cornelius stand laut krähend in seinem Bettchen. Man merkte richtig, wie stolz er auf seine Leistung war. So nach und nach kamen noch Kinder und Jugendgruppen, sagten Gedichte auf und sangen. Es nahm kein Ende den ganzen Tag. Außer hübschen Handarbeiten bekam sie Blumen in Hülle und Fülle, so dass wir nichts mehr hatten, um sie reinzustellen und kein Plätzchen mehr frei war. Hier ist jetzt gerade Hauptblumenzeit. Morgen nehme ich den Schwestern das Zwischenexamen in Chirurgie ab. Sie büffeln schon seit einer Woche fast Tag und Nacht und sterben beinahe vor Angst. Wie lebhaft erinnere ich mich da an meine Examensnöte, und ich muss lachen bei dem Gedanken, dass ich nun derjenige sein soll, vor dem man zittert. Ich sagte, Kinder, vor mir braucht ihr doch keine Angst zu haben. Da meinten sie, vor mir hätten sie auch keine, aber vor dem, was ich frage. Gut, was?
Fernheim, der 30. März 1952. Heute ist eine sibirische Affenkälte von plus 18 Grad. Und wir frieren wie die Schneider. Ich habe ganz steife Finger und kann kaum schreiben. Nur Erika hat jetzt ihre gute Zeit und fühlt sich pudelwohl. Sie lacht über unsere komischen Vermummungen. Besonders die Indianer sind sehenswert. Sie ziehen alles an, was sie erwischen können. Alte Lumpen, Strandhüte, Hosen, Westen, Decken und vieles mehr. Wie Fastnacht sieht es aus? Wenn wir bei 18 Grad schon so frieren, frage ich mich, wie das werden soll, wenn wir wieder einmal in ein gemäßigtes Klima kommen. Mein Tag ist rundherum ausgefüllt, seit ich noch an der Realschule unterrichte, vor allem, da ich mich ja auch vorbereiten muss. Ich kann den Kram einfach nicht mehr aus dem Stegreif. Aber wenigstens machen einem die Kinder Freude mit ihrer ungeheuren Lern- und Wissbegierde. Sie hängen einem an den Lippen. Schwatzen oder gar Streiche machen, wie wir früher, kommt gar nicht in Frage. Natürlich bemühe ich mich, den Unterricht so lebendig und interessant wie möglich zu gestalten. In der Botanik mache ich allerlei Versuche über Keimung, Assimilation, Osmose und Atmung mit ihnen. Sie dürfen mikroskopieren und haben wirklich Spaß daran. Nächsten Sonntag haben wir Cornelius Segnungsfest. Wir haben diese Form gewählt, weil es ja hier keine Kindertaufe gibt und weil es mir zu prosaisch vorkam, ihn hier im Haus selber zu taufen, wie ich es ursprünglich vorhatte. Wir wollten einfach nur eine kirchliche Feier machen, aber jetzt haben die Schwestern und junge Leute Theaterstücke, Fromme, Gedichte und Chöre eingeübt, so dass wir doch hinterher hier beim Haus ein Fest geben müssen. Da wir nicht einzelne Leute einladen können, ohne andere zu beleidigen, haben wir einfach eine Einladung in die Zeitung gesetzt, dass alle, die Lust haben, willkommen sind. Und so rechnen eingeweihte Kreise mit mindestens 1000 Personen, die von zig Kilometer Entfernung herkommen. Das zieht nun wieder nach sich, dass wir sie bewirten müssen, und so gibt es ein richtiges Mennonitenfest. Uns ist Angst und Bange davor. Aber die Schwestern und der Apotheker wollen alles machen, backen, servieren, die Bänke aufstellen und was alles dazugehört. Die größte Sorge ist uns, dass der kleine Kerl, der die Hauptrolle spielt, in der Kirche ruhig ist und nicht schreit.

Fernheim, der 20. April 1952. In der Kolonie gab es einen Sturm im Wasserglas. Für dieses Schuljahr sollte nämlich das Turnen für Mädchen obligatorisch eingeführt werden, und zwar mit Sporthosen. Jetzt haben sich verschiedene Eltern geweigert, ihre Mädchen in so unsittlicher Aufmachung herumlaufen zu lassen und berufen sich auf das Alte Testament, wo irgendwo geschrieben steht, dass Frauen keine Männerkleider tragen dürfen. Schließlich trat die KFK, die Kommission für kirchliche Angelegenheiten, zusammen, die aus den Ältesten der drei Gemeinden besteht, um darüber zu beraten. Sie wurden sich nach heftigen Auseinandersetzungen einig, das Turnen und die Sporthosen beizubehalten, aber den Eltern freizustellen, ob sie ihre Mädchen mitmachen lassen oder nicht. Wir konnten nur noch lachen. Wenn man bedenkt, was wir in Deutschland in den letzten Jahren alles hinter uns gebracht haben, mit welchen Problemen wir uns herumzuschlagen hatten und die in ihrer Wildnis finden es der Mühe wert, von solch einer Lappalie so viel Aufhebens zu machen. Es scheint doch so, dass der Mensch Sorgen braucht zum Leben, und wenn er keine hat, macht er sich selbst welche. Seit unser Neubau fertig ist, gefällt es uns noch mal so gut. Auf der mit wilden Weinranken bewachsenen hinteren Veranda habe ich Blumenkästen aufgestellt, elektrisches Licht gelegt und Liegestühle sowie kleine und große Tische mit Stühlen verteilt. Und so sitzen wir meist draußen, unter dem Schattendach, wie man hier sagt, zumal es jetzt so schön kühl ist. Im Haus sind wir bloß zum Schlafen, denn es ist viel zu kalt darin. Die Häuser sind ja alle so gebaut, dass kein Sonnenstrahl hineinfällt. Leider hat die Trockenzeit dieses Jahr schon sehr früh begonnen. Unsere Zisterne ist nur halb voll. Wir werden bald Brunnenwasser zum Waschen nehmen müssen, und das ist so salzig, dass die Haut aufplatzt. Ekelhaft. Und nun noch etwas sehr Erfreuliches. Wir haben unseren Röntgenapparat wieder. Er funktioniert jetzt tadellos, und Erika war gleich die Erste, die wir durchleuchtet haben. Sie ist jetzt völlig gesund, man sieht keine Spur mehr von der abgelaufenen Krankheit. Gott sei Dank. Fernheim, der 7. Mai 1952. Bei uns hat seit ein paar Tagen der Nordsturm begonnen. So gibt es jetzt eine schwere Zeit, sowohl körperlich für uns selbst als auch beruflich, weil viele Leute krank werden. Das Krankenhaus ist auch schon wieder ziemlich besetzt. Unser Operationshäuschen wurde innen frisch verputzt und geweißt, so mussten wir im Entbindungszimmer operieren, und zwar bei Taschenlampenbeleuchtung, weil die Lichtmaschine wieder einmal kaputt war. Ein Glück, dass ich es noch halb im Schlaf kann. Überhaupt gewöhnt man sich an vieles hier, wovon man sich daheim nichts hätte träumen lassen. Das Eigenartige ist, dass alles, selbst die schweren Fälle, viel besser abläuft als daheim. Auch können die Leute in so kurzen Zeiten wieder entlassen werden, dass man es nicht für möglich halten sollte. Erika und ich wollen eine Taubstummenschule aufmachen für alle taubstummen deutschen Kinder im ganzen Land. Es bedrückte mich schon lange, dass sich kein Mensch um die armen Geschöpfe kümmert. Sie wachsen auf ohne Schule, ohne alles. Sie können nicht einmal lesen und schreiben, von Religion ganz zu schweigen. All ihr Denken richtet sich nur auf die konkreten Dinge des Lebens, die kleinen Verrichtungen, die sie machen. Aber da ich ja nicht gelernt habe, wie man Taubstumme unterrichtet, kam ich gar nicht auf die Idee, dass ich selber in dieser Sache etwas tun könnte. Da hatte ich vor einiger Zeit ganz spontan die Eingebung, es müsste gehen, wenn ich einen fände, der in einer Taubstummenschule war. So hielt ich Ausschau und fand auch einen, der willig war, mir zu zeigen, wie es gemacht wird. Er selbst kann ja nicht unterrichten, weil er nichts hört. Erika war auch gleich dafür und meinte, da ich so wenig Zeit hätte, könnte sie es ja machen. Nun fingen wir mit einer Taubstummen an, die hier in der Nähe wohnt, und zu unserer größten Überraschung hatten wir gleich einen Erfolg. Erst musste sie die Vokale lernen, indem sie ihre Hand an meinen Kehlkopf legte, die andere an ihren eigenen, und dazu saßen wir beide nebeneinander vor einem großen Spiegel, so dass sie ihre Mundstellung und meine sehen konnte. A ging gleich ganz gut, U und I auch. Aber O und E machten ziemliche Schwierigkeiten. Dann kamen einige Konsonanten an die Reihe, und als ich sie Pa gelehrt hatte, machte ich ihr Papa vor, und sie sagte es ganz normal und fehlerfrei nach. Da zeigte ich auf ihren dabeisitzenden Vater, so dass sie verstand, dies sei der Papa. Und als sie sah, was sie sagen konnte, konnte sie sich vor Freude schier nicht fassen und hielt ihre Hände vors Gesicht, als ob sie heulen wollte.
Nach diesem Anfangserfolg merkten wir, dass es zwar eine unheimliche Geduld erfordert, dass wir es aber doch können. Und so haben wir beschlossen, eine regelrechte Klasse aufzumachen und die anderen Kinder im Land auch dazu herzuholen. Die Kolonie ist einverstanden. Zurzeit haben wir schulärztliche Untersuchungen. Jeden Nachmittag kommt eine Schule dran. Aber die Kinder kommen zu uns, denn wir haben ja jeden Tag Unterricht in der Schwesternschule und in der Oberschule. Da können wir gar nicht weg. An manchen Tagen ist ein toller Trubel. Gestern zum Beispiel hatte ich morgens 4 Operationen. Nach dem Essen kamen ein paraguayischer Hauptmann mit Frau und ein deutscher katholischer Pater von der Mission am Pilgomajo drunten und besichtigten das Krankenhaus. Dann hatte ich Unterricht und Erika machte Mütterberatung, so dass wir den Besuchern sagten, sie sollten sich die Stadt ansehen und um 5 Uhr zum Kaffee kommen. Bis 4 Uhr dauerte meine Schule, und dann kamen die Schulkinder zur Untersuchung, und ich wurde natürlich nicht bis 5 Uhr fertig. Erika sauste nach Hause und bewirtete die Gäste mit Mokka, aber sie kann ja nicht Spanisch. Pater Jung, der hätte dolmetschen können, setzte sich sofort ans Harmonium und spielte Weihnachtslieder, Stille Nacht und so weiter. Und Erika bestritt die Unterhaltung mit italienischen und lateinischen Brocken, das muss ein Gaudi gewesen sein. Als ich dann endlich nach Hause kam, mussten die Besucher gerade aufbrechen. Dann hatte ich Visite, und nach dem Nachtessen kam die Taubstumme zum Unterricht, 2 Stunden lang. Erika war im Frauenmissionsverein. Da weiß man, was man geschafft hat. Aber es ist auch schön, mit dem Gefühl ins Bett zu sinken, dass man etwas Nützliches zu Wege gebracht hat. Fernheim, der 17. Mai 1952. Eine schwere Woche liegt hinter uns. Solche Zeiten, wo man am Verzagen ist, gibt es ja immer wieder im Leben, und man muss einfach alles, was man an Mut und Vertrauen und Kraft hat, zusammennehmen, um noch weitermachen zu können. Erst nahm der Sturm aus Norden einen geradezu orkanartigen Charakter an, und zwar bläst er dieses Jahr nicht wie letztes Jahr nur von 9 Uhr früh bis nachmittags um 17 Uhr, sondern heult und tobt und orgelt Tag und Nacht ununterbrochen fort. Dichte Wolken von Staub vor sich herpeitschend, so dass man oft fast nicht die Hand vor den Augen sieht. Man muss natürlich alles zumachen, Läden, Fenster, Türen, so dass man sich im Haus wie in einer Höhle vorkommt. Dabei ist es genauso heiß wie im ärgsten Sommer, denn der Wind hat 40 bis 45 Grad. Er dörrt einen völlig aus, so dass man sich wie eine Hunzel vorkommt und keinen klaren Gedanken fassen kann. Diese Hitze ist viel schlimmer als die im Sommer, bei der man wenigstens schwitzen kann. Nachts kann man kaum ein Auge zutun. Erstens wegen des Getöses draußen, bei dem man die wilde Yacht vorbeisausen zu hören meint. Zweitens wegen der heißen, dumpfen Luft, bei der man kaum atmen kann. Kurz, es ist wirklich ein Vorgeschmack der Hölle. Und man fragt sich, ob es noch einen abscheulicheren Fleck auf der Erde geben kann als den Chaco. Und warum Gott gerade diesen Landstrich so grässlich gemacht hat, das heißt, wieso Menschen gezwungen sind, hier zu leben. Was uns hochhält, ist die Tatsache, dass die Menschen hier uns gerade jetzt am nötigsten brauchen, denn es ist ja klar, dass sie unter diesen Umständen am meisten krank werden. Aber so früh wie dieses Jahr haben angeblich die Stürme noch nie angefangen, und weil die Trockenheit schon wochenlang andauert, fängt alles an zu verdorren. Sogar die Zitrusbäume rollen schon die Blätter ein. Nun kam am Montag der lange Onkel mit dem Magengeschwür aus der Menno-Kolonie, einer meiner ersten Patienten letztes Jahr, dessen unzählige Kinder damals kamen, um Blut zu spenden. Inzwischen war er mehrere Male hier, immer mit schweren Blutstürzen, die ihm jedes Mal beinahe das Lebenslicht ausgeblasen hätten. So hatte er sich nun zur Operation entschlossen und ließ es sich nicht ausreden. Ich fragte mich immer und immer wieder, ob ich es verantworten kann, bei diesem Wetter zu operieren. Erstens wegen des Staubes, der überall durchdringt, zweitens wegen der Austrocknungsgefahr, wenn der Patient nach der Operation tagelang nichts trinken darf. Schließlich musste ich mir aber sagen, dass kein Mensch weiß, wie lange dieser Sturm vorhält. Es kann ja Monate dauern, und so lange kann ich den Mann nicht hier behalten. Heimschicken kann ich ihn aber auch nicht, wenn er bei diesem Sturm 80 Kilometer mit dem Fuhrwerk durch den Busch fahren muss. Es ist wirklich ein Dilemma. So entschloss ich mich nach eingehender Beratung mit den anderen Ärzten, es zu wagen. Wir verbarrikadierten alle Fenster und Türen des Operationshauses mit Tüchern außen und innen, doppelt und dreifach.
Dann wischten wir kurz vor der Operation alles nass ab und fingen schon um 6 Uhr früh an, weil da die Gewalt des Sturmes etwas nachlässt. Dr. Racco war am Abend vorher mit bewundernswürdiger Ausdauer die 35 Kilometer von Halbstadt herübergefahren, aber man kannte ihn fast nicht mehr, so eingestaubt war er. Die Operation dauerte 3 Stunden, und da ja alles dicht war, kann man sich vorstellen, wie nass geschwitzt wir alle waren. Am ersten Tag ging es dem Patienten schlecht, und in der Nacht musste er mehrere Male raus. Dann wurde es besser, und am dritten Tag so gut, dass sich die Familie, die in großer Zahl mitgekommen war und Tag und Nacht ums Krankenhaus lungerte, nach Hause schickte und auf später wieder bestellte, um ihn abzuholen. Aber der Mensch denkt und Gott lenkt. Trotz Bluttransfusionen und Infusionen, literweise, und trotz aller übrigen Maßnahmen sackte er ganz plötzlich ab und starb gestern Abend. Ihr könnt nicht ermessen, was das für mich bedeutete. Ich konnte es schier nicht fassen. Wenn man wegen eines Patienten so viel ausgestanden und alles Menschenmögliche getan hat, kommt man sich wie vom Schicksal betrogen vor. Ich muss sagen, dass das immer meine große Anfechtung für meinen Glauben ist, wenn ich so voller Gottvertrauen an eine Sache gegangen bin und dann doch eine Niederlage erleiden muss. Ich besehe mir dann meine Hände und denke, sie sollten zum Segen sein und sind zum Fluch geworden für eine ganze Familie. Dies ist ein schrecklicher Gedanke, wenn man sich auch 100-mal vorsagt, dass man alles richtig und nach allen Regeln der Kunst gemacht hat und dass man doch nicht Herr über Leben und Tod ist. In solchen Augenblicken möchte ich den Beruf an den Nagel hängen. Dann ist es Erika, die mich daran erinnert, wie vielen ich schon geholfen habe. Überhaupt ist sie diejenige, die immer unverdrossen ist und trotz all dieser Unbilden immer gute Laune hat und andere aufrichtet. Ich überlegte mir nun hin und her, was ich wegen der Angehörigen tun sollte, denn es ging doch nicht, dass ich sie nicht benachrichtigte und den Mann einfach hier beerdigen ließ. Man muss ja wegen der Hitze die Toten möglichst bald begraben. Schließlich fuhr ich mit dem Jeep in die Nacht und in den Sturm hinaus, um zu versuchen, sie irgendwie unterwegs einzuholen. Ich hoffte, dass sie die 80 Kilometer weite Strecke nicht in einem Zug zurückgelegt, sondern irgendwo Rast gemacht hätten, was sich dann auch zu meinem Glück bewahrheitete, so dass ich sie 20, 25 Kilometer von hier bei Verwandten antraf. Ich nahm die Frau und einen von den Söhnen mit hierher. Sie überführten den Toten in ihr Dorf gleich in der Nacht noch. Der zweite Fall war ein 15-jähriges Mädchen, das mit Vater und Geschwistern zur Blinddarmoperation herkam, und zwar, unglaublich aber wahr, aus Argentinien, von jenseits des Pilcomayo-Flusses. Da sie keinen Wagen besitzen, musste sie die 80 Kilometer von ihrem Wohnort bis zum Fluss reiten. Von da fuhren sie mit einem geliehenen Fuhrwerk 350 Kilometer weit bei diesem Wetter durch den Busch, mit Blinddarmentzündung. Die Mutter ist vor 5 Jahren von ihrem Mann und ihren 7 Kindern weggelaufen, und dass das arme Ding als die älteste Schwester schon mit 10 Jahren den Haushalt machen musste, die Geschwister aufziehen, kochen, backen, waschen und so weiter, schien mir ein sehr, sehr hartes Los. Der Vater wollte die Kleine schon nach 3 Tagen wieder aus dem Krankenhaus nehmen, weil er nicht genug Essen und zu wenig Futter für die Pferde mit hatte, um länger zu bleiben. Solche Leute kaufen hier nicht gerne ein, weil sie nicht viel Bargeld besitzen und es ihnen deshalb als Verschwendung vorkommt, Geld für Naturalien auszugeben, die sie ja daheim in Hülle und Fülle selbst haben. Sie nehmen deswegen alles mit, was sie unterwegs und hier brauchen. Das Vieh meistens lebend. Sie schlachten es, hängen es in großen Stücken zum Trocknen in die Sonne oder braten es am Spieß am offenen Feuer. So sieht dann der gleich beim Krankenhaus gelegene spanische Hof, wie die Mennoniten sagen, abends aus wie eine Szene aus Wallensteins Lager. Denn das Haus selbst, das vollständig leer ist, wird nur bei Regenwetter benutzt. Heute musste das Mädchen 8 Tage nach der Operation die entsetzliche Rückreise antreten. Dann hatte ich noch einen kleinen Patienten, den ich am gleichen Tag wie den alten Onkel operieren sollte, aber als ich im OP saß und auf ihn wartete, stellte sich heraus, dass er die Flucht ergriffen hatte. Mein Schrecken war groß, wusste ich doch nicht, wo ich ihn suchen sollte, und ich hatte Angst, dass er in den Busch gerannt sei und sich dort verirrt haben könnte, was seinen sicheren Tod bedeutet hätte. Gegen Abend riefen dann Leute von einem Dorf einige Kilometer von hier an, er sei dort gelandet und habe ein Fuhrwerk verlangt, das ihn heimbringe.
Er wohnt 20 Kilometer von hier. Auf ihre Fragen habe er schließlich die Wahrheit erzählt, dass er aus Angst vor der Operation aus dem Krankenhaus ausgerissen sei. Ich sagte natürlich, sie sollten ihn herbringen. Das tat der Schulze des Dorfes und der Junge kam in ziemlich elender Verfassung hier an. Das kann man sich denken, denn ich hatte ihn ja nicht ohne Grund zur Operation vorgesehen. So musste ich am Abend nochmals anfangen zu operieren. Unsere Taubstummel machen gute Fortschritte. Es ist höchst interessant, ihre Physiognomie zu beobachten, wenn sie etwas verstanden haben. Sie müssen ja viererlei lernen, um ein einziges Wort aufzunehmen. Erstens vom Mund ablesen, zweitens nachsprechen, drittens schreiben und lesen und viertens verstehen, was es bedeutet und auch behalten. Das Lernen ist also für sie viel schwerer als für ein normales Kind, das in die Schule kommt, denn es weiß ja bereits den Namen der Dinge, kann ihn hören und sagen und braucht nur noch schreiben und lesen zu lernen. Bei dem grässlichen Wetter muss ich mich immer wieder wundern, wie unverdrossen die beiden Füllbrands sind. Man hört von ihnen kein Wort der Klage. Werner steht in seiner Schmiede in der Gluthitze am Feuer und kann nicht einmal die Fensterluken aufmachen wegen des Sturms, der ihm alles ausblasen würde. Traude führt ihren Haushalt echt schwäbisch. Sie kocht Maultaschenspätzle und aufgezogene Dampfnudeln. In einem Punkt haben sie es leichter als wir. Sie wohnen am Nordende der Stadt, sodass der Sturm den Sand über sie hinwegfegt.

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4. September. Sie nun, ausgesandt von dem Heiligen Geist, gingen hinab nach Seleucia, und von dort segelten sie nach Zypern. Apostelgeschichte, Kapitel 13, Vers 4. Eine Andacht von Joachim Pletsch. Fenster ins frühe Christentum, Teil 9. Missionsreisen. In kaum einem Land gehen so viele Bewohner auf Reisen wie in Deutschland. Dank moderner Transportmittel wie zum Beispiel Flugzeugen kann man innerhalb kürzester Zeit an jeden beliebigen Punkt der Erde gelangen, mal abgesehen von so unwirtlichen Regionen wie die Arktis oder Antarktis. Der Zweck solcher Reisen ist unterschiedlich. Es gibt Forschungsreisen, Urlaubsreisen, politisch motivierte Reisen und auch humanitäre Reisen zur medizinischen Hilfe oder bei Katastrophen. Aber Reisen bedeutet auch, die eigene vertraute Umgebung zu verlassen und unter Umständen gefährlichen Herausforderungen zu begegnen. So war es bei den ersten Christen, von denen einige gezielt zur Verkündigung des Evangeliums in noch unerschlossene Gebiete und Länder der Erde ausgesandt wurden. Wie unser Tagesvers deutlich macht, gab es sogar einen göttlichen Reiseleiter für diese Unternehmungen, von dessen Befähigung und Führung die Reisenden abhängig waren. Wie lief so eine Missionsreise ab? Es wurden weder Hotels gebucht, noch besuchte man historisch bedeutsame Orte und schon gar nicht legte man sich mit Badetuch und Picknickkorb an einen einsamen Sandstrand. Das absolut Vorrangige war stattdessen die Begegnung mit Menschen, um ihnen von Jesus weiterzusagen. Was man durch diesen erlebt hatte und nun zum eigenen Heil und Leben glaubte, wollte man möglichst allen Menschen weitersagen. Und Gott gab Gelingen dazu. Neue Glaubensgemeinschaften entstanden, Gottesdienste bekamen ihren festen Platz im Wochenplan. Das Leben miteinander wurde unter völlig neuen Vorzeichen so gestaltet, dass es Gott gefiel, der es liebt, wenn seine Leute in der Liebe zueinander und nach seinem guten Willen leben. Frage: Zu welchem Zweck planen Sie Ihre nächste Reise? Tipp: Nutzen Sie doch einmal einen Teil davon, sich näher mit dem Erleben der frühen Christen zu beschäftigen. Bibellese, Apostelgeschichte, Kapitel 13 und 14. Es waren aber in Antiochia, in der dortigen Gemeinde, Propheten und Lehrer, Barnabas und Simeon, genannt Niger, und Lucius von Kyrene und Manaen, der mit Herodes, dem Vierfürsten, aufgezogen worden war, und Saulus. Während sie aber dem Herrn dienten und fasteten, sprach der Heilige Geist: Sondert mir nun Barnabas und Saulus zu dem Werk aus, zu dem ich sie berufen habe. Da fasteten und beteten sie, und als sie ihnen die Hände aufgelegt hatten, entließen sie sie. Sie nun, ausgesandt von dem Heiligen Geist, gingen hinab nach Seleucia, und von dort segelten sie nach Zypern, und als sie in Salamis waren, verkündigten sie das Wort Gottes in den Synagogen der Juden. Sie hatten aber auch Johannes zum Diener. Als sie aber die ganze Insel bis Paphos durchzogen hatten, fanden sie einen Mann, einen Magier, einen falschen Propheten, einen Juden mit Namen Bar-Jesus, der bei dem Prokonsul Sergius Paulus war, einem verständigen Mann. Dieser rief Barnabas und Saulus herbei und begehrte, das Wort Gottes zu hören. Elimas aber, der Magier, denn so wird sein Name übersetzt, widerstand ihnen und suchte, den Prokonsul vom Glauben abzubringen. Saulus aber, der auch Paulus heißt, blickte mit Heiligem Geist erfüllt fest auf ihn hin und sprach: Du voll aller List und aller Bosheit, Sohn des Teufels, Feind aller Gerechtigkeit, willst du nicht aufhören, die geraden Wege des Herrn zu verkehren? Und jetzt siehe, die Hand des Herrn ist auf dir, und du wirst blind sein und die Sonne eine Zeit lang nicht sehen. Und sogleich fiel Dunkel und Finsternis auf ihn, und er tappte umher und suchte solche, die ihn an der Hand leiteten. Dann, als der Prokonsul sah, was geschehen war, glaubte er, erstaunt über die Lehre des Herrn. Als aber Paulus und seine Begleiter von Paphos abgefahren waren, kamen sie nach Perge in Pamphylien. Johannes aber sonderte sich von ihnen ab und kehrte nach Jerusalem zurück. Sie aber zogen von Perge aus hindurch und kamen nach Antiochia in Pisidien. Und sie gingen am Tag des Sabbats in die Synagoge und setzten sich. Aber nach dem Vorlesen des Gesetzes und der Propheten sandten die Vorsteher der Synagoge zu ihnen und sagten: Ihr Brüder, wenn ihr ein Wort der Ermahnung an das Volk habt, so redet. Paulus aber stand auf, winkte mit der Hand und sprach: Männer von Israel und ihr, die ihr Gott fürchtet, hört.
Der Gott dieses Volkes Israel erwählte unsere Väter und erhöhte das Volk in der Fremdlingschaft im Land Ägypten, und mit erhobenem Arm führte er sie von dort heraus, und eine Zeit von etwa 40 Jahren ertrug er sie in der Wüste. Und nachdem er 7 Nationen im Land Kanaan vertilgt hatte, ließ er sie deren Land erben für etwa 450 Jahre. Und danach gab er ihnen Richter bis zu Samuel, dem Propheten. Und von da an begehrten sie einen König, und Gott gab ihnen Saul, den Sohn des Kisch, einen Mann aus dem Stamm Benjamin, 40 Jahre lang. Und nachdem er ihn verworfen hatte, erweckte er ihnen David zum König, welchem er auch Zeugnis gab und sprach: Ich habe David gefunden, den Sohn Isais, einen Mann nach meinem Herzen, der meinen ganzen Willen tun wird. Aus dessen Nachkommenschaft hat Gott nach Verheißung dem Israel als Retter Jesus gebracht, nachdem Johannes vor dessen Auftreten die Taufe der Buße dem ganzen Volk Israel verkündigt hatte. Als aber Johannes seinen Lauf erfüllte, sprach er: Was ihr meint, dass ich sei, bin ich nicht, sondern siehe, es kommt einer nach mir, dem ich nicht würdig bin, die Sandale an den Füßen zu lösen. Ihr Brüder, Söhne des Geschlechts Abrahams, und ihr, die unter euch Gott fürchten, uns ist das Wort dieser Rettung gesandt. Denn die zu Jerusalem wohnen und ihre Obersten haben, da sie diesen nicht erkannten, auch die Stimmen der Propheten erfüllt, die jeden Sabbat gelesen werden, indem sie über ihn Gericht hielten. Und obschon sie keine todeswürdige Schuld fanden, baten sie den Pilatus, dass er umgebracht werde. Und nachdem sie alles vollendet hatten, was über ihn geschrieben ist, nahmen sie ihn vom Holz herab und legten ihn in eine Gruft. Gott aber hat ihn aus den Toten auferweckt, und er ist mehrere Tage hindurch denen erschienen, die mit ihm hinaufgezogen waren von Galiläa nach Jerusalem, die jetzt seine Zeugen an das Volk sind. Und wir verkündigen euch die gute Botschaft von der zu den Vätern geschehenen Verheißung, dass Gott sie uns, ihren Kindern, erfüllt hat, indem er Jesus erweckte, wie auch im 2. Psalm geschrieben steht: Du bist mein Sohn, heute habe ich dich gezeugt. Dass er ihn aber aus den Toten auferweckt hat, so dass er nicht mehr zur Verwesung zurückkehrte, hat er so ausgesprochen: Ich werde euch die zuverlässigen heiligen Güter Davids geben. Deshalb sagt er auch an einer anderen Stelle: Du wirst nicht zugeben, dass dein Heiliger die Verwesung sieht. Denn David freilich entschlief, nachdem er seinem Geschlecht nach dem Willen Gottes gedient hatte, und wurde zu seinen Vätern versammelt und sah die Verwesung. Der aber, den Gott auferweckt hat, sah die Verwesung nicht. So sei es euch nun kund, ihr Brüder, dass durch diesen euch Vergebung der Sünden verkündigt wird. Und von allem, wovon ihr durch das Gesetz Moses nicht gerechtfertigt werden konntet, wird durch diesen jeder Glaubende gerechtfertigt. Seht nun zu, dass nicht eintrifft, was in dem Propheten gesagt ist: Seht, ihr Verächter, und wundert euch und verschwindet, denn ich wirke ein Werk in euren Tagen, ein Werk, das ihr nicht glauben werdet, wenn es euch jemand erzählt. Als sie aber hinausgingen, baten sie, dass am folgenden Sabbat diese Worte noch einmal zu ihnen geredet würden. Als aber die Synagogenversammlung sich aufgelöst hatte, folgten viele der Juden und der anbetenden Proselyten dem Paulus und Barnabas, die zu ihnen sprachen und ihnen zuredeten, beharrlich bei der Gnade Gottes zu bleiben. Am nächsten Sabbat aber versammelte sich fast die ganze Stadt, um das Wort Gottes zu hören. Als aber die Juden die Volksmengen sahen, wurden sie von Eifersucht erfüllt und widersprachen dem, was von Paulus geredet wurde, und lästerten. Paulus aber und Barnabas sprachen freimütig: Zu euch musste notwendig das Wort Gottes zuerst geredet werden. Weil ihr es aber von euch stoßt und euch selber des ewigen Lebens nicht für würdig haltet, siehe, so wenden wir uns zu den Nationen. Denn so hat uns der Herr geboten: Ich habe dich zum Licht der Nationen gesetzt, dass du zum Heil bist bis an das Ende der Erde. Als aber die aus den Nationen es hörten, freuten sie sich und verherrlichten das Wort des Herrn. Und es glaubten, so viele zum ewigen Leben verordnet waren. Das Wort des Herrn aber wurde ausgebreitet durch die ganze Gegend. Die Juden aber erregten die anbetenden, vornehmen Frauen und die Ersten der Stadt und erweckten eine Verfolgung gegen Paulus und Barnabas und vertrieben sie aus ihren Grenzen. Sie aber schüttelten den Staub von ihren Füßen gegen sie ab und kamen nach Ikonion. Die Jünger aber wurden mit Freude und Heiligem Geist erfüllt.
Es geschah aber zu Ikonion, dass sie zusammen in die Synagoge der Juden gingen und so redeten, dass eine große Menge sowohl von Juden als auch von Griechen glaubte. Die Juden aber, die nicht gehorchen wollten, reizten und erbitterten die Seelen derer aus den Nationen gegen die Brüder. Sie verweilten nun lange Zeit und sprachen freimütig in dem Herrn, der dem Wort seiner Gnade Zeugnis gab, indem er Zeichen und Wunder geschehen ließ durch ihre Hände. Die Menge der Stadt aber war entzweit, und die einen waren mit den Juden, die anderen mit den Aposteln. Als aber ein heftiges Bestreben entstand, sowohl von denen aus den Nationen als auch von den Juden samt ihren Obersten, sie zu misshandeln und zu steinigen, entflohen sie, als sie es bemerkten, in die Städte von Lykaonien, Lystra und Derbe und die Umgegend, und dort verkündigten sie das Evangelium. Und ein Mann in Lystra saß da, kraftlos an den Füßen, lahm von seiner Mutterleib an, der niemals umhergegangen war. Dieser hörte Paulus reden. Als der ihn fest anblickte und sah, dass er Glauben hatte, geheilt zu werden, sprach er mit lauter Stimme: »Stelle dich gerade hin auf deine Füße«, und er sprang auf und ging umher. Als die Volksmengen aber sahen, was Paulus tat, erhoben sie ihre Stimme und sagten auf Lykaonisch: »Die Götter sind den Menschen gleich geworden und sind zu uns herabgekommen.« Und sie nannten den Barnabas Zeus, den Paulus aber Hermes, weil er es war, der das Wort führte. Der Priester des Zeus-Tempels aber, der vor der Stadt war, brachte Stiere und Kränze an die Tore und wollte mit den Volksmengen opfern. Als aber die Apostel Barnabas und Paulus es hörten, zerrissen sie ihre Kleider, sprangen hinaus unter die Volksmenge und riefen und sprachen: »Männer, warum tut ihr dies? Auch wir sind Menschen von gleichen Empfindungen wie ihr und verkündigen euch, dass ihr euch von diesen nichtigen Götzen zu dem lebendigen Gott bekehren sollt, der den Himmel und die Erde und das Meer gemacht hat und alles, was in ihnen ist. Er ließ in den vergangenen Geschlechtern alle Nationen in ihren eigenen Wegen gehen, obwohl er sich doch nicht unbezeugt gelassen hat, indem er Gutes tat und euch vom Himmel Regen und fruchtbare Zeiten gab und eure Herzen mit Speise und Fröhlichkeit erfüllte. Und als sie dies sagten, beruhigten sie mit Mühe die Volksmengen, dass sie ihnen nicht opferten. Es kamen aber aus Antiochia und Ikonion Juden an, und nachdem sie die Volksmengen überredet und Paulus gesteinigt hatten, schleiften sie ihn zur Stadt hinaus, da sie meinten, er sei gestorben. Als aber die Jünger ihn umringten, stand er auf und ging in die Stadt hinein, und am folgenden Tag zog er mit Barnabas aus nach Derbe. Und als sie jener Stadt das Evangelium verkündigt und viele zu Jüngern gemacht hatten, kehrten sie nach Lystra und Ikonion und Antiochia zurück. Sie stärkten die Seelen der Jünger und ermahnten sie, im Glauben zu verharren, und sagten, dass wir durch viele Bedrängnisse in das Reich Gottes hineingehen müssen. Als sie ihnen aber in jeder Gemeinde Älteste gewählt hatten, beteten sie mit Fasten und befahlen sie dem Herrn, an den sie gläubig geworden waren. Und nachdem sie Pisidien durchzogen hatten, kamen sie nach Pamphylien, und als sie in Perge das Wort geredet hatten, gingen sie hinab nach Attalia, und von da segelten sie ab nach Antiochia, von wo sie der Gnade Gottes befohlen worden waren zu dem Werk, das sie erfüllt hatten. Als sie aber angekommen waren und die Gemeinde zusammengebracht hatten, erzählten sie alles, was Gott mit ihnen getan und dass er den Nationen eine Tür des Glaubens geöffnet habe. Sie verweilten aber eine nicht geringe Zeit bei den Jüngern.

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Weil ich Jesu Schäflein bin. Angenommen, ich würde dich fragen, sag einmal, wer bist du eigentlich? Die wenigsten von uns würden antworten, ich bin Jesu Schäflein. Die Frage aber, wer du bist, und für mich die Frage, wer ich bin, ist eine entscheidende Frage. Sie ist die Frage nach unserer Identität. Und unsere Identität ist das, wie wir uns selbst verstehen oder wie andere uns wahrnehmen. Auf diese Frage kann man unterschiedlich antworten. Manche von uns würden antworten, wenn ich frage, sag einmal, wer bist du eigentlich? Dann würden sie sagen, ich bin Christ. Ich bin Moslem, würden andere antworten. Vielleicht manche auch, ich bin Jude. Vielleicht würden einige von uns sagen, ich bin Mennonit. Dieses Verständnis ist ein Selbstverständnis aus geistlicher Perspektive von einem Menschen, der die Beziehung mit einem Gott in den Vordergrund stellt. Aber andere würden antworten, ich bin Ehemann, ich bin Vater, ich bin Freund. Dieser Mensch stellt eher die Beziehung in den Vordergrund. Und wieder andere würden sagen, Kfz-Mechatroniker, Kauffrau im Einzelhandel, Chemikant. Menschen, die sich selbst über ihren Beruf verstehen. Wer bist du? Ich hoffe, dass du dir diese Frage immer wieder stellst. Ich muss sie mir immer wieder stellen. Ich glaube, diese Frage ist wichtig, weil diese Frage über unsere Prioritäten entscheidet. Wer bin ich? Unsere Identität ist immer eine Voraussetzung für unser Handeln. Wer Christ ist, verhält sich anders als ein Jude. Wer Vater ist, handelt anders als jemand, der nicht Vater ist. Und ein Kfz-Mechatroniker wird nicht so schnell wie ich in die Kfz-Werkstatt fahren, außer er braucht die Hebebühne, um was zu schrauben. Ich bringe mein Auto, sobald es Schwierigkeiten macht, sofort dahin. Das, was ich bin, prägt mein Handeln. Wer also weiß, wer er ist, kann entsprechend leben. Ich glaube, das ist uns klar. Wer ein Christ ist, lebt entsprechend. Aber diese Frage nach, bin ich Christ, muss erstmal geklärt sein. Und der Paulus, der hilft uns dabei. Ich möchte mit euch zusammen die ersten zwei Verse des Kolosserbriefes lesen. Die ersten zwei Verse für eine Predigt in einem Gottesdienst sind sehr untypisch, denn sie sind immer nur die Einleitungsverse oder die Grußverse. Und wir lesen so schnell darüber hinweg, aber wir merken, dass in diesem Brief Paulus so viel Inhalt in diese ersten zwei Verse legt. Und wer diese ersten zwei Verse versteht, der, würde ich sagen, versteht auch fast den Rest des Kolosserbriefes, weil der Kolosserbrief dann genau das behandelt. Wer bin ich? Ich lese die Verse aus Kolosser 1, die Verse 1 und 2. Paulus, Apostel Jesu Christi durch den Willen Gottes und Timotheus, der Bruder. Den heiligen und treuen Brüdern in Christus in Kolossee. Gnade sei euch zuteil und Friede von Gott, unserem Vater und dem Herrn Jesus Christus. Ich möchte diese Predigt in zwei Teilen. Es gibt einen ersten Teil, da sprechen wir über den, der schreibt und über die Adressaten, über die, die empfangen. Das sind die Verse 1 bis 2 Mitte. Und dann über den Gruß, das ist der zweite Teil der Predigt, Gnade euch und Friede von Gott, unserem Vater und dem Herrn Jesus Christus. Paulus ist der Autor. Er hat geschrieben, Paulus ist Apostel Jesu Christi, so behauptet er von sich selbst. Obwohl hier Paulus und Timotheus beide genannt sind, macht der Brief deutlich, dass Paulus derjenige ist, der Autor ist. In einigen Versen dieses Briefes wird deutlich, dass Paulus von sich in der ersten Person spricht. Er spricht immer wieder von sich als ich. Ich lese nur zwei Verse, die das verdeutlichen. Kolosser 1, Vers 24. Nun bin ich froh in den Leiden für euch und ich fülle vertretend auf, was noch fehlt von der Bedrängnis Christi in meinem Fleisch für seinen Leib, der die Gemeinde ist, deren Diener ich wurde, nach der Verwalterschaft Gottes, die mir für euch gegeben ist, das Wort Gottes auszurichten. Oder Kolosser 4, Vers 7, über alles, was mich angeht, wird Tychikos euch in Kenntnis setzen. Paulus ist also der Autor. Er selber sagt, er sei Apostel. Und zwar Apostel durch Gottes Willen. Er sei Gesandter.
oder er sei Botschafter. Und alleine diese Erklärung dieses Wortes Apostel, das ist übrigens der griechische Begriff für das lateinische Missionar, hat schon mal zwei Hinweise. Der erste Hinweis, ein Gesandter, ein Apostel, ist von einem Auftraggeber beauftragt. Niemand ist Apostel von sich selbst. Ein Apostel braucht immer einen Auftraggeber, sodass ein Apostel immer Autorität, immer Macht, immer Kraft und immer Erlaubnis mit sich führt. Wenn Paulus behauptet, er sei Apostel Jesu Christi, dann sagt Paulus damit, Gott steht hinter mir. Das, was ich tue, möchte ich für Gott tun. Was genau sein Auftrag ist, schreibt er an einer anderen Stelle. Wir sind Botschafter für Christus und zwar so, dass Gott durch uns aufruft, wir flehen an Christi statt, lasst euch mit Gott versöhnen. Das ist sein Auftrag. Wenn Paulus durch die Gemeinden ziehen würde und er würde irgendetwas predigen, könnte er nicht seinen Aposteldienst für sich beanspruchen. Ein Apostel, ein Gesandter ist immer beauftragt. Und ein Apostel und Gesandter, und das ist der zweite Punkt, ist immer seinem Auftraggeber untergeordnet. Sein Tun und Handeln sind im Einklang mit dem, der ihn beauftragt hat. Nicht er steht im Vordergrund, es geht Paulus nicht um sich, sondern es geht ihm um Gott. Gott ist größer. Und das, sagt er, sei er durch Gottes Willen. Nicht er hat sich zu einem Apostel gemacht, sondern Gott habe ihn dazu gemacht. Es war Gottes gnädiges Wohlwollen zu ihm. Nicht seine Abstammung, sagt er zum Beispiel in Philipper 3, nicht, dass er Benjaminiter ist, nicht, dass er Pharisäer war, nicht, dass der super gebildet war, macht ihn zu einem Apostel, sondern dass Gott wollte, dass er ein Apostel ist. Es war Gottes Erbarmen, könnte man auch sagen, seine Barmherzigkeit. In Galater 1, Vers 15 und 16 sagt Paulus das genau so. Aber als es Gott, der mich von Mutterschoß an absonderte und mich durch seine Gnade rief, für gut hielt, seinen Sohn in mir zu enthüllen, damit ich ihn als gute Botschaft unter denen, die von den Völkern sind, verkünde, beriet ich mich nicht zugleich mit Fleisch und Blut. Gott hat ihn abgesondert, Gott hat seinen Sohn in ihm offenbart. Und Paulus beschreibt hier seine Geschichte in Galater 1 und zeigt, nicht irgendwelche Menschen wie Petrus oder Jakobus haben mich zu einem Apostel gemacht, sondern Gott war es. Und die Tatsache, dass Paulus von sich sagt, er sei Apostel auf der einen Seite und auf der anderen Seite Apostel durch Gottes Willen, führen automatisch dazu, dass Paulus sich seiner Autorität gewiss ist, dass Paulus sicher und freimütig auftreten kann. Dieser Mann war unabhängig vom Denken und Handeln anderer Menschen, weil er um Gottes Berufung in seinem Leben weiß. Da ist ein viel festeres Fundament als das Ansehen von Menschen. Und trotzdem, und das macht Paulus auch im Kolosserbrief, wirbt er darum, dass die Menschen anerkennen, dass er Apostel ist. Nicht, weil Paulus so groß sein möchte, sondern weil Paulus weiß, ich verkündige Jesus. Und wenn sie mich nicht ernst nehmen, werden sie Jesus auch nicht ernst nehmen. Paulus ist also Apostel. Und Timotheus war wahrscheinlich der, der geschrieben hat. Er wird hier einfach nur als Bruder bezeichnet. Wir kennen viele Brüder. Brüder aufgrund von Leiblichkeit, ich habe zwei. Brüder aufgrund von Gemeinschaft, das ist das, was uns auf der Straße manchmal begegnet. Wenn man die gleiche Idee vom Leben hat. Also denken wir mal so an die Ghetto-Jungs. Das sind alles Brüder. Die haben so die gleiche Idee vom Leben, alles Brüder. Die Bibel gebraucht den Begriff auch so. Und dann gibt es einen dritten Begriff von Bruder und das ist der Begriff von Glaubensgemeinschaft. Und das möchte Paulus hier sagen. Paulus und Timotheus waren weder leiblich noch von der Ideologie Brüder, sondern sie waren Brüder im Herrn. Paulus, Timotheus und die Adressaten, die Gläubigen, die den Brief empfangen, sind Brüder. Paulus hat nicht nur davon gesprochen, dass sie an einem Leib sind, voneinander abhängig, sondern er hat es auch gelebt. Diese Worte, dass in Jesus weder Grieche noch Jude, weder Freier noch irgendwie Sklave sind, das war für ihn nicht Theorie, sondern das war sein Leben. Jetzt könnte man sagen, der Timotheus hat so viel von Paulus gelernt.
Vermutlich ist Timotheus durch Paulus zum Glauben gekommen. Später schreibt Paulus über Timotheus, es gibt keinen, der so ist wie Timotheus. Eigentlich müsste Paulus auf Timotheus runtergucken, denn Timotheus hat fast alles von Paulus gelernt, aber das finden wir hier nicht. Timotheus ist sein Bruder. Sie sind auf Augenhöhe. Und das zeigt, wie sehr das Evangelium verbindet. Wie wichtig dem Evangelium Zugehörigkeit zum Leib Gottes ist. Diese zwei sind die Grüßenden. Paulus hat geschrieben, Paulus hat diktiert, Timotheus hat geschrieben, aber sie grüßen. Und sie grüßen nun die Gläubigen in Kolossee. Hier in unserem Brief heißt es den heiligen und treuen Brüdern in Christus in Kolossee. Diese Gläubigen sind heilig und treue Brüder. Das sind andere Namen. Wenn wir hier über Heiligkeit sprechen, dann sprechen wir nicht darüber, wie fromm sie gelebt haben. Wir werden im Kolosserbrief lesen, dass sie nicht so fromm waren. Sondern Paulus spricht über ihr Status. Das kennen wir von unseren Smartphones. Paulus spricht darüber, wer sie sind. Achtung, Identität. Wer sind sie? Sie sind Heilige. Sie sind Gott zugeordnet, könnte man sagen, und deswegen für Gott abgesondert. Mal angenommen, es gäbe zwei Mannschaften in Deutschland. Zwei Fußballmannschaften. Dortmund und Bayern. Wenn es nur diese zwei gäbe, dann gäbe es eine klare Aufteilung. Und genau das möchte Paulus sagen. Heilige haben mit all dem anderen nichts zu tun, weil es eins gibt, worauf sie sich fokussieren. Das ist Gott, das ist das, was Gott mit ihnen gemacht hat. Sie sind alleine für ihn da. Das ist heilig. Sie sind Heilige. Gott sieht auf diese Menschen und er sieht Heiligkeit. Gott sieht Tadellosigkeit, weil sie zu ihm gehören. Wir wissen, dass Gott gut und vollkommen ist, ohne Sünde. Und deswegen muss alles das, was zu Gott gehört, auch so sein. Und so sieht Gott die Menschen an, die an ihn glauben, weil er sie durch Jesus sieht. Und nun sind sie treue Brüder, nicht weil sie vertrauenswürdig sind, nicht weil sie alles immer von jetzt auf gleich in hundertprozentiger Leistung schaffen, sondern weil sie Gläubige sind. Treu und Glaube ist im Griechischen der gleiche Begriff. Er möchte ihnen einfach sagen, du bist ein Gläubiger. Er spricht mit ihnen darüber, wer sie sind. Und wer immer diese Empfänger sind, sie sind es in Christus, den heiligen und treuen Brüdern in Christus. In Epheser 1 spricht Paulus mit den Gläubigen darüber, dass alles das, was sie haben und wer sie sind, dass sie das in Jesus haben. Ich lese mal die Verse 3 und 4 aus Epheser 1. Gelobt sei der Gott und Vater unseres Herrn Jesu Christi, der uns in Christus mit jedem geistlichen Segen in den himmlischen Bereichen segnete, entsprechend dem, dass wir seien heilig und tadellos vor ihm in Liebe. Bevor wir alle waren, bevor unsere Väter waren, bevor die Menschheit war, hat Gott gesagt, wer in Christus hineinkommt, der ist heilig und tadellos vor mir. Gott hat etwas bestimmt. Und er hat auch bestimmt, dass diese Heiligkeit und Tadellosigkeit allein in Jesus möglich ist. Menschen, die also an Jesus glauben, sind das per Definition. Das ist ihre Identität. Wenn ich diese Menschen fragen würde und sie hätten den Vers im Kopf, würden sie sagen, ich bin ein Heiliger, ich bin ein Tadelloser, ich bin ein treuer Bruder. Nicht, weil sie so fromm sind, sondern weil Gott ihnen das zugesprochen hat. Und das hat nichts mit Leistung zu tun, sondern das war und ist Gottes Wille. Mal angenommen, heute kommt jemand zum Glauben. Dann sagt Gott zu ihm, ab jetzt bist du heilig und tadellos, du bist ein treuer Bruder. Und das spricht von Annahme, das spricht von Nähe. So viel Sicherheit möchte Gott den Menschen geben. Ich möchte das einmal auf uns anwenden. Was immer ich bin es durch Jesus. Nicht jeder Christ ist Ältester. Nicht jeder Christ ist Evangelist. Nicht jeder Christ ist Missionar. Aber alle sind das, was sie sind,
weil Gott sie gerufen hat. Mein Leben darf deswegen zu seiner Ehre ausgerichtet sein, weil er derjenige ist, der mich beschenkt hat. Als ich vor Jahren mal bei einer Fortbildung war, hat man mich gefragt, warum ich diese Fortbildung mache. Und ich muss sagen, ich hatte nicht den Mut, ganz das auszusprechen, was ich dachte. Ich sagte einfach nur, weil ich dankbar bin. Ich bin dankbar, dass ich in Deutschland aufgewachsen bin. Bin dankbar, dass die Bildung in diesem Land mir alles ermöglicht hat. Aber eigentlich wollte ich sagen, ich bin Gott dankbar, weil er mich zu dem gemacht hat, der ich bin. Das darf unsere Antwort sein. Wenn ich weiß, wer ich bin, dann darf ich dankbar sein. Ich darf Sicherheit gewinnen in schwierigen Situationen. Und ich darf Freimut haben. Ich darf Freimut haben, wenn ich Menschen, das sind Menschen, wenn ich sehe, das sind Menschen, die denken anders als ich. Und trotzdem darf ich mutig sein, weil ich weiß, wer ich bin. In Jesus sind auch wir heilig. Wir sind tadellos und wir sind eben treue Brüder. Oder wer es eben als Schwester hören möchte, eben auch treue Schwester. Gott besitzt mich. Er ist mein Eigentümer und sieht mich durch Jesus an. Seine Gerechtigkeit, das, was Jesus am Kreuz getan hat, ist meine Gerechtigkeit. Wenn ich nun heute auf die Nase falle, wenn ich sündige, dann weiß ich, ich bin trotzdem heilig. Ich bin trotzdem tadellos. Ich darf zu Jesus kommen und bitte um Vergebung. Und dann geht's weiter. Dann fühle ich mich nicht heilig. Ich fühle mich generell nicht häufig heilig. Ich fühle mich nicht heilig, aber ich bin es, weil Gott es gesagt hat. Und dann darf ich fortan heilig leben, weil ich für Gott heilig bin. Ich weiß nicht, wie es dir geht. Vielleicht definierst du dich über Fehler und Unvollkommenheit. Gott sagt, du bist ein Heiliger und Tadelloser. Du bist in meiner Nähe. Wenn wir die Frage stellen, wer bin ich, dann stellen wir hier fest, dass Paulus sagt, die Frage, wer bin ich, ist wichtig. Aber viel wichtiger ist die Frage, wo bist du? Sie sind Heilige und Treue in Christus. Wo bist du? Bist du in Christus? Wenn du in Christus bist, dann bist du heilig und tadellos in Liebe. Und wenn ich Christ bin, dann geht es mir nicht um Leistung. Nicht das stelle ich in den Vordergrund, sondern ich rücke Gottes Erbarmen in den Vordergrund. Und wer den Kolosserbrief liest, der wird merken, das ist hier sehr wichtig. Nicht das, was ich kann, nicht das, was ich schaffe, sondern das, wozu Gott mich gemacht hat. Das ist das, was mich ausmacht. Der Grußvers. Gnade sei euch zuteil und Friede von Gott, unserem Vater und dem Herrn Jesus Christus. Gnade und Friede, und das ist Paulus wichtig, kommen nicht nur von Gott, sondern sie kommen auch von Jesus. Wenn Paulus über Gnade und Friede spricht, dann kann man sagen, das wünscht man jedem. Ich wünsche es den Menschen im Iran. Ich wünsche es den Menschen in der Ukraine. Überall dort, wo gebombt wird, wünsche ich Gnade und Frieden. Aber das ist nicht das, was Paulus hier vordergründig meint, zumindest nicht in diesem Brief. In diesem Brief bauen Gnade und Friede auf Versöhnung mit Gott auf. Paulus hat eine Grundlage gelegt, wo er gesagt hat, wer sie sind. Sie sind Heilige und Treue. Sie sind Tadellose. Und er baut jetzt auf diese Grundlage auf und möchte ihnen zeigen, ihr lieben Leute, ihr braucht es nicht nur, wenn es um euer Leben geht in Ewigkeit, sondern ihr braucht es tagtäglich. Und so meint er mit Gnade Freundlichkeit und Wohltat in jedem Moment unseres Lebens. Paulus möchte mit ihnen darüber sprechen, wie sie ihr Leben zu führen haben. Und er wünscht ihnen zwei Dinge. Auf der einen Seite wünscht er ihnen, dass Gott ihnen gnädig ist, dass er in seiner Barmherzigkeit und Freigebigkeit gibt. Aber es gibt bei Gnade noch einen zweiten Punkt. Und dieser Punkt bist du. Kannst du Gnade annehmen? Und genau das ist Paulus hier wichtig. Paulus möchte mit den Gläubigen in Kolossee darüber sprechen, ja, du bist heilig. Und genauso wie du gerettet bist, musst du nun leben. Und er macht ihnen klar, versuch, Gnade anzunehmen, ohne es zurückzahlen zu wollen. Wir kennen das von Geburtstagen. Wenn der mich eingeladen hat, muss ich ihn auch einladen.
Das möchte Paulus nicht sagen. Paulus möchte sagen, ich wünsche euch Gnade. Und er möchte sagen, lernt Gnade anzunehmen, ohne euch gleich zu fragen, was muss ich jetzt tun, um das zurückzuzahlen? Und dann wünscht Paulus Frieden, Ruhe. Ruhe auf dem Fundament von vergebener Schuld. Sind wir also gerechtfertigt durch Glauben, haben wir Frieden zu Gott. Darüber spricht er nicht. Das ist das, was am Kreuz für mich geschehen ist. Das bespricht Paulus im ersten Vers. Hier bespricht er, dass du, wenn du mit Gott in Frieden gebracht bist, trotzdem Frieden brauchst. Und zwar tagtäglich. Wenn wir darüber sprechen, dass wir Frieden mit Gott brauchen, dann ist dieser Friede so definiert, wie Gott Frieden erklärt. Gott hat nicht am Kreuz Frieden geschafft, indem er so tat, als gäbe es keine Sünde, hat seinen Sohn gegeben. Und wir tun manchmal so und denken, das sei Frieden. Komm, reden wir nicht drüber. Ist egal. Das ist nicht Friede von Gott. Friede von Gott hat immer die Voraussetzung, dass darüber gesprochen wird, dass Versöhnung geschieht, Vergebung. Und genau diesen Frieden wünscht er ihnen. Friede nach Gottes Art. Man kann sich durch alle möglichen Mittel Frieden beschaffen, mittlerweile sogar legalisiert. Man braucht nur ein bisschen Marihuana zu rauchen, nicht diesen Frieden. Ihr kennt anderen Frieden. Ein bisschen Alkohol schafft auch Frieden. Nein, Frieden von Gott möchte er den Gläubigen wünschen. Christen sind aber nicht nur Heilige und Tadellose, sondern sie sind auch Söhne Gottes. In Epheser 1 sagt er, nachdem sie heilig und tadellos in Christus vor Gott sind, Folgendes. Er bestimmt uns nämlich im Voraus für sich in Vers 5 zur Sohnestellung durch Jesus Christus nach dem Wohlgefallen seines Willens. Christen sind nicht nur heilig, tadellos und Gläubige oder treue Brüder, sondern sie sind auch Söhne. Söhne Gottes. Und dieser Friede und diese Gnade kommen nicht nur von Gott, sondern auch von Jesus. Die Gläubigen in Kolossee haben ein Problem. Sie sind zum Glauben gekommen an Gott durch Jesus Christus und glauben nun, sie müssten eine ganze Menge schaffen, weil das Opfer Jesu nicht ausreiche. Und deswegen muss Paulus ihnen sagen, Gnade und Friede kommt nicht von Gott allein, sondern auch von Jesus. Jesus hat nicht nur durch seinen Tod die Voraussetzung für unser Leben geschaffen, sondern er möchte, dass wir tagtäglich durch Jesus leben. Eine zweite Anwendung für uns. Gott hat durch das Kreuz Jesu Christi für Ewigkeiten Gnade und Friede geschenkt. Aber auch unsere Gegenwart soll durch Gnade und Friede bestimmt sein. In Stärke und in Schwachheit, und diese zwei kennen wir alle, wünscht Paulus Gnade und Frieden. Muss ich Gott beweisen, dass ich ein guter Christ bin? Ich will dich fragen. Ich muss mich auch fragen, bin ich tagtäglich dabei, Gott zu beweisen, wie gut ich bin? Oder bin ich einfach dankbar? Einfach dankbar, dass ich Versöhnung habe. Ohne Leistungsdruck. Ohne zu zählen, was ich schaffe. Der Blick auf Jesus wird ein anderer, wenn ich mich von diesem Gedanken des Zurückzahlens, des Zurückgebens abwende und mich einfach freue über die Gnade, die mir widerfahren ist und die mir tagtäglich widerfährt. In Kolosser 2 spricht Paulus mit den Gläubigen darüber, dass sie so, wie sie Jesus angenommen haben, auch wandeln sollen. Ja, gerechtfertigt sind sie durch Glauben. Und wie sollen sie leben? Durch Glauben, genauso. Und ich hoffe, dass wir das auch tun, dass wir das lernen, aus Glauben zu leben. Beide, Gnade und Friede, sollen Gottes Wesen entsprechen. Das können wir uns nicht zurechtbiegen, wie immer wir wollen. Paulus beginnt also diesen Brief mit zwei Versen und schreibt in zwei Versen dreimal Jesus Christus. Und da merken wir schon, wie viel Gewicht er da reinlegt. Und er möchte den Gläubigen sagen, was immer du bist, das bist du in Jesus, ich auch. Ich bin Apostel,
durch Jesus Christus. Ihr seid Heilige und Treue in Jesus Christus. Gnade und Friede wird euch zuteil in Jesus Christus. Dreimal in zwei Versen. Was immer die Christen sind, sie sind es in Jesus. Was immer diese Gemeinde in 20 Jahren geschafft hat, das haben sie in Jesus geschafft. Wenn wir wissen, wer wir sind, dass wir in Christus sind, dann können wir auch so leben. Wir sind Heilige und wir sind Treue. Wir sind Tadellose und wir leben aus Gnade und Frieden, und zwar tagtäglich. Nicht nur bei der Vergebung unserer Schuld. Und wenn wir irgendwann mal weitersprechen über den Kolosserbrief, wenn wir merken, dass Paulus genau darüber mit ihnen spricht, er legt ein solides Fundament, damit sie wissen, wer sie sind, um dann so leben zu können. Er schimpft nicht zuerst, sondern zeigt ihnen zuerst, ihr habt Jesus und deswegen seid ihr das. Und jetzt lebt so. Ich hoffe, dass der eine oder andere für sich in seiner Frage, wer bin ich, zumindest ein Stück weitergekommen ist. Ich weiß, wie schwierig es ist, sich nicht über Leistung zu definieren. Oder sich nicht über Freizeit zu definieren, über Beruf zu definieren. Aber wir dürfen lernen, mehr zu denken, ich bin Christ, vor Gott bin ich heilig, ich bin tadellos, ich bin Sohn Gottes und er sagt, ich sei treu. Amen.

Es ist 9 Uhr und 43 Minuten. 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

0: Es ist 10 Uhr.
1: Man muss erst von seinem emotionalen Schmerz geheilt sein, bevor man vergeben kann, richtig? Nicht, wenn es nach Nancy de Moth-Borgemus geht.
2: Ich glaube, dass die Entscheidung zu vergeben, sozusagen die Löschtaste zu drücken, loszulassen, in den meisten Fällen genau das ist, was den Heilungsprozess überhaupt erst in Gang setzt.
1: Willkommen, meine Liebe. Hier ist Belebe unser Herz mit Nancy de Moth-Borgemuth, gesprochen von Annette Schorre. Du hörst gerade unsere Serie Seeking Him, neu beliebt von ihm. In dieser Sendereihe stellt Nancy jede Woche ein Merkmal persönlicher Erweckung vor. Diese Woche geht es um Vergebung. Gestern hat uns Nancy ihr hilfreiches Buch Das Tor zur Freiheit vorgestellt. Lissa Barry war bei dem Gespräch dabei und heute werden die beiden besprechen, wie Vergebung in der Praxis aussehen kann.
3: Okay, Nancy, stellen wir uns Folgendes vor. Ich laufe durch einen Buchladen. Mein Herz ist schwer wegen einer Riesenlast von Wut und Groll und ich brauche dringend Erleichterung. Da sehe ich dein Buch im Regal, nehme es in die Hand und blättere hektisch darin rum, auf der Suche nach den Worten, die mich ansprechen, die mir sagen, was ich hören muss. Ich suche den einen Satz, der mir hilft, diese erdrückende Last loszuwerden. Werde ich den in deinem Buch finden?
2: Also ich weiß nicht, ob es da einen Satz gibt, der dich schnell und einfach von deiner tonnenschweren Last befreit. Diese Last war ja auch nicht von Anfang an so schwer. Sie ist vielmehr über die Jahre durch viele, viele Verletzungen entstanden. Und wie gern würden wir das über Nacht rückgängig machen wollen, was sich über Jahre aufgebaut hat. Deshalb denke ich, müssen wir es in gewissem Sinn anerkennen, dass es keine schnellen Lösungen gibt. Doch ich glaube, dass es durch den Vorgang der Vergebung ein Mittel gibt, durch das man langfristig frei werden und mit den Problemen umgehen kann. Die vorherrschende Meinung in unserer sehr therapiebetonten Kultur ist, dass ich erst richtig vergeben kann, wenn ich den Heilungsprozess durchlaufen habe. Aber ich glaube wirklich, dass es genau andersherum ist. Ich glaube, dass die Entscheidung zu vergeben, sozusagen die Löschtaste zu drücken und loszulassen, in den meisten Fällen genau das ist, was den Heilungsprozess überhaupt erst in Gang setzt. Das müssen wir verstehen, dass der Ausgangspunkt die Vergebung ist. Wenn ich warte, bis ich durch den Heilungsprozess gegangen bin und mich erst dann entscheide zu vergeben, werde ich wahrscheinlich nie an den Punkt der Vergebung kommen. Aber wenn ich mit der Vergebung beginne, dann trete ich in einen Heilungsprozess ein. Damit sage ich nicht, dass mit meiner Entscheidung zu vergeben jetzt alles erledigt ist und nicht noch andere Dinge auf mich zukommen werden. Doch ich habe es dem Herrn übergeben. Ich habe gesagt, ich bin nicht der Richter. Ich bin nicht die Jury. Ich werde keine Rache üben. Ich werde die Sache dem Herrn überlassen. Und damit bringe ich mich in eine Lage, wo der Heilige Geist durch das Wort Gottes und seine Gnade sich um die Verletzungen und Wunden in meinem Leben, die Heilung brauchen, kümmern kann. Wo er sich um die Beziehung kümmern kann, in der vielleicht Versöhnung stattfinden sollte oder die geklärt oder wiederhergestellt werden muss. Aber der Ausgangspunkt ist Vergebung. Und dann gibt es Hoffnung, die so groß und wunderbar ist wie Gott selbst. Wie tief deine Wunden auch sind, wie viele Narben du auch hast oder welches Unrecht dir auch geschah, es gibt Hoffnung, dass du von der Wut, der Bitterkeit und dem Groll frei werden kannst. Es heißt nicht, dass du nicht wieder verletzt wirst. Es heißt nicht, dass es keine empfindlichen Stellen in deinem Herzen mehr gibt, wenn die Situation wieder hochkommt. Aber du kannst dann an die Person denken, die dir Leid angetan hat, ohne dabei die Zähne zusammenzubeißen und dir ihren Tod zu wünschen. Du musst nicht dabei stehen bleiben. Du kannst weitergehen. Es besteht Hoffnung.
3: Interessant. Wir lesen also normalerweise ein Buch, arbeiten uns durch all die Schritte durch und landen am Ende bei der Vergebung. Da haben wir es. Das ist dann sozusagen das Sahnehäubchen, der Bonus am Schluss. Aber du sagst, dass man mit Vergebung anfangen soll und dass dann die positiven Nebenwirkungen, die Segnungen, nach und nach von selbst kommen, nachdem wir das Richtige getan haben.
2: Solange ich an Bitterkeit und Unversöhnlichkeit festhalte, kann ich Gottes heilende Gnade in meinem Leben nicht erfahren. Der Ausgangspunkt ist also die Vergebung. Und in dem Buch komme ich zu einigen konkreten, praktischen Schritten, mit denen wir den Weg der Vergebung betreten. Aber ich erwähne diese Schritte erst im letzten Drittel des Buches, weil ich glaube, dass wir zuerst einmal erkennen müssen, dass wir verbittert sind und was diese Bitterkeit mit uns gemacht hat. In unserer therapielastigen Kultur fällt es uns leicht zuzugeben, dass wir verletzt wurden. Das geben wir ohne Probleme zu. Aber nur wenige Menschen sind ehrlich genug, um zu sagen, ich habe ein Problem mit Bitterkeit. Zu sagen, ich bin bitter, bedeutet, ich bin verantwortlich. Ich habe etwas falsch gemacht. Zu sagen, ich wurde verletzt, schiebt die Verantwortung auf eine andere Person. Es ist nicht meine Schuld. Jemand anderes hat mich verletzt. So können wir die Verantwortung einfach abwälzen. Es ist also eine große Sache, wenn ich mir eingestehe, da ist eine Wurzel der Unversöhnlichkeit in meinem Herzen. Ich weiß, dass das auf viele, viele Menschen zutrifft, denn ich habe im Laufe der Jahre wohl Zehntausende von Frauen bei Konferenzen dazu befragt, wenn ich über das Thema Vergebung sprach. Ich habe gefragt, wer würde zugeben, dass es da irgendeine Wurzel der Unversöhnlichkeit in seinem Herzen gibt? Gibt es Personen in deiner Vergangenheit oder Gegenwart, denen du nie vollständig vergeben hast? Wärest du ehrlich genug, um deine Hand zu heben? Ich bitte sie nicht, den Kopf zu senken oder die Augen zu schließen. Das würden wir eher tun, wenn wir vor Gott und Menschen aufrichtig sein wollen, wenn wir möchten, dass seine Gnade in unsere Herzen fließt. Und ich sage dir, Lisa, jedes Mal, wenn ich also diese Frage stelle, heben 80-95% der Leute im Raum die Hand. Wie sich diese Gruppe auch immer zusammensetzt, aus normalen Gemeindemitgliedern, Menschen, die beruflich in christlichen Diensten stehen, Pastorenfrauen, wer auch immer. Es gibt eine oder mehrere Personen in meinem Leben, denen ich nie vollständig vergeben habe. Mit Blick auf diese Zuhörer weiß ich, es sind Frauen, die im Gefängnis sind. Sie mögen es nicht merken, aber sie sind es. Es gibt einen Grund, warum ich nicht müde werde, diese Botschaft zu bringen. Etwas, was mich motivierte, dieses Buch zu schreiben. Etwas, was mich motiviert, auf diese praktischen Schritte zur Freiheit und Vergebung hinzuweisen. Denn wenn Menschen Ja zu Vergebung sagen, ist es so, als wenn Gott in diese große Gefängniszelle, in diesen riesigen Gefängnistrakt kommt und mit seinem Schlüssel der Gnade die Gefängnistüren aufschließt und die Frauen in die Freiheit entlässt. Ich habe es immer und immer wieder erlebt. Und genau das gibt mir dieses leidenschaftliche Anliegen, Frauen dazu aufzurufen, Ja zur Vergebung zu sagen.
3: Nehmen wir an, ich ziehe es wirklich durch. Ich stimme dir zu und sage, ja, ich muss vergeben. Ich stehe hier in der Verantwortung. Ich habe also gestern vergeben und heute steigen diese schrecklichen Gefühle wieder in mir hoch, wie eine Kobra, die sich aufrichtet. Und ich denke, ich habe doch gestern vergeben. Was habt ihr hier zu suchen?
2: Okay, lass mich einen Schritt zurückgehen und kurz erklären, was es heißt, vergeben zu haben. Denn das ist eine wichtige Frage. Viele sagen, ich habe vergeben, aber diese Gefühle sind immer noch da. Was mache ich jetzt damit? Wir wollen sicherstellen, dass wir wirklich vergeben haben. Ich ermutige Frauen, zuerst eine Liste von den Menschen zu machen, die ihnen Unrecht getan haben. Und von den Dingen, die sie noch mit sich herumtragen und die sie nie losgelassen haben. Schreibe also auf, wer sich gegen dich versündigt hat. Schreibe daneben, in welcher Weise diese Person gegen dich gesündigt hat. Du kannst ein Blatt Papier nehmen und es in drei Spalten unterteilen. In der linken Spalte stehen die Menschen, die sich gegen dich versündigt haben. In der mittleren Spalte steht, wie sie sich gegen dich versündigt haben. Und in der dritten Spalte steht, wie du auf diese Person, diese Situation, dieses Vergehen reagiert hast. Vielleicht fragst du dich, wie ich reagiert habe, was meinst du damit? Hast du diese Person geliebt? Hast du für sie gebetet? Hast du ihr Gutes getan, so wie Jesus es uns in der Bergpredigt sagt? Oder hast du dieser Person Liebe verweigert? Hast du vor deinen Kindern schlecht über den Ex-Partner gesprochen? Hast du versucht, diese Person in einem schlechten Licht dastehen zu lassen? Hast du dich von ihr zurückgezogen? Wie hast du reagiert? Du musst sicherstellen, dass dein Gewissen rein ist, bevor du wirklich vergeben kannst und erst recht, bevor du mitwirken kannst, dass der Täter wiederhergestellt wird. Ich muss darauf achten, dass mein Gewissen rein ist. Wenn ich also auf die Sünde dieser Person selbst mit Sünde reagiert habe, dann muss ich das bereinigen. Ich muss es dem Herrn bekennen, ihn um Vergebung bitten und es auch der anderen Person bekennen. Ich möchte hier eine kleine Einschränkung hinzufügen. In manchen Situationen, wo es ein Vergehen gab, wäre es nicht angemessen, den Kontakt zu dieser Person wieder aufzunehmen. Aber wo das nicht der Fall ist, geh zu der Person und sag, ich habe gegen dich gesündigt. Schieb die Schuld nicht auf jemand anders. Geh einfach hin und übernimm die Verantwortung für deinen Teil. Wir alle neigen dazu, wirklich wir alle zu denken, aber ich war doch nur zu 5% schuld. Okay, angenommen, du trägst wirklich nur 5% der Verantwortung, dann übernimm für diese 5% 100% Verantwortung. Wenn dein Gewissen rein ist, kannst du die Namen auf deiner Liste einen nach dem anderen durchgehen und die Löschtaste drücken.
3: Können wir noch einmal kurz auf die Gefühle zurückkommen, mit denen ich nicht weiß, was ich machen soll? Es überrascht mich, dass sie überhaupt da sind, weil ich wirklich glaube, dass ich dieser Person vergeben habe. Aber jedes Mal, wenn ich an sie denke, zieht sich mein Magen zusammen und ich versuche mir einzureden, dass ich wirklich vergeben habe. Erklär mir, warum ich diese Gefühle immer noch habe und warum sie nicht verschwunden sind.
2: Ich denke, dafür gibt es ein paar Gründe, Lisa. Zunächst einmal müssen wir uns bewusst machen, dass Vergebung eine Glaubensentscheidung ist. Meine Gefühle können dabei anfangs eine Rolle spielen oder auch nicht. Es kann auch einfach eine Weile dauern, bis sie nachziehen. Wenn ich mich nicht so fühle, als hätte ich vergeben, heißt das nicht unbedingt, dass ich nicht vergeben habe. Mit der Zeit werden auch die Gefühle nachziehen. Ich glaube aber auch, dass es Menschen gibt, die wirklich aufrichtig vergeben haben. Aber die Schrift zeigt uns noch einen weiteren Schritt, den wir gehen sollen. In Römer 12, Verse 17 und 19 sagt Paulus, vergeltet nicht Böses mit Bösem. Und er fährt fort, rächt euch nicht, das ist Gottes Aufgabe, überlasst es Gottes Zorn, denn es steht geschrieben, die Rache ist mein, ich werde vergelten, spricht der Herr. Wir stimmen also zu, gut, das mache ich nicht. Aber dann fährt Paulus in Vers 20 fort, vielmehr, wenn deinen Feind hungert, so gib ihm zu essen, dürstet ihn, so gib ihm zu trinken. Was meint er damit? Wenn dein Feind gegen dich gesündigt hat, zeigt das, dass er einen Mangel hat. Was für einen Mangel? Wenn du wirklich in deinem Herzen frei sein willst, reicht es meiner Erfahrung nach nicht aus, nur den ersten Schritt zu gehen, also die Löschtaste zu drücken, die Gefängnistür zu öffnen und den Gefangenen freizulassen, den Täter loszulassen. Ich muss noch einen Schritt weitergehen und herausfinden, was dieser Person fehlt. Denn ganz oft ist es so, dass verletzte Menschen andere verletzen. Man sagt ja, das gefährlichste Tier im Wald ist ein verletztes Tier. Manchmal hilft es zu erkennen, dass die Eltern dieser Person vielleicht nicht wussten, wie man Liebe zeigt. Oder sie haben ihr einfach keine Liebe erwiesen. Oder sie haben sie ständig abgelehnt oder kritisiert. Wenn man zurückblickt, stellt man vielleicht fest, dass diese Person vielleicht nie Bestätigung und Segen von ihren Eltern erfahren hat. Das entschuldigt sie nicht und es entschuldigt auch uns nicht. Wir alle haben uns für unser eigenes Handeln zu verantworten. Aber dieser Elternteil, dieser Partner, dieser Sohn und diese Tochter, dieser Nachbar schreit vielleicht innerlich nach jemandem, der seine Wunden sieht und ihm hilft. Man merkt das daran, dass diese Person sich wie ein verletztes Tier verhält. Sie wird gefährlich. Anstatt uns zu wehren oder zu kontern, lassen wir sie darum los. Wir vergeben ihr und fragen, Herr, wie kann ich dieser Person in ihrer Not dienen? Wenn wir Böses mit Gutem vergelten, werden wir selbst frei. Letztendlich geht es darum, Brücken der Liebe zu bauen. Wenn du sonst nichts tun kannst, bete für die Person, die dir so viel Leid angetan hat. Ich kann niemanden hassen, für den ich bete. Bete also, bis Gott dein Herz frei macht. Tue Gutes, investiere in die Person, baue Brücken, versuche, wenn möglich, dich zu versöhnen und die Beziehung wiederherzustellen.
3: Nancy, ich weiß, dass wir manchmal am besten lernen, wenn wir sehen, wie jemand in seinem Leben das umsetzt, was wir lernen wollen. Fällt dir vielleicht ein Beispiel ein, wo jemand genau das getan hat, worüber du sprichst und wie das allen Beteiligten zum Besten gedient hat?
2: Vielen unserer Zuhörerinnen ist der Name Elisabeth Elliot bekannt. Sie hatte viele Jahre lang das Radioprogramm Gateway to Joy, Tor zur Freude. Sie hatte einen wunderbaren Dienst und hat durch ihre Bücher und Vorträge das Leben so vieler unserer Zuhörerinnen geprägt. Die meisten kennen die Geschichte, wie im Jahr 1956 ihr Mann zusammen mit 4 anderen Missionaren von den Auka-Indianern getötet wurde und wie Elisabeth und die anderen Witwen beschlossen, zu vergeben und Gnade zu schenken. Tatsächlich gingen Elisabeth und die Schwester eines der ermordeten Missionare später in den Stamm zurück, der die Missionare ermordet hatte, und dienten den Menschen und brachten ihnen das Evangelium. Das ist eine unglaubliche Geschichte von Gnade und Vergebung. Aber ich habe vor einigen Jahren zum 50. Jahrestag des Märtyrertodes der Missionare noch etwas mehr von dieser Geschichte erfahren. Ich hatte damals die Gelegenheit, Steve Saint zu interviewen, den Sohn eines der getöteten Missionare. Steve war beim Tod seines Vaters erst 5 Jahre alt und hatte nicht viele Erinnerungen an die Zeit. Aber er wurde älter und ihm wurde bewusst, was passiert war. Ich fragte ihn: Warst du jemals verbittert oder wütend auf diejenigen, die deinem Vater das angetan haben? Er sagte: Weißt du, damit hatte ich nie wirklich zu kämpfen, weil ich gesehen habe, wie meine Mutter und die anderen 4 Witwen, darunter Elisabeth Elliot, darauf reagiert haben. Sie ließen nie eine Wurzel der Bitterkeit aufkommen. Sie stellten nie Gottes Souveränität oder Weisheit in dieser Sache in Frage oder zweifelten sie an, sondern sie waren Frauen voller Gnade und Vergebung. All das hatte eine solche Auswirkung auf den Jungen. Als er dann ein junger Mann wurde, wurde sein Leben vor Bitterkeit und Wut bewahrt, weil er gesehen hatte, wie Gott seiner Mutter und den anderen Witwen die Kraft gab, zu vergeben. Was Steve durch das Beispiel dieser Frauen lernte, half ihm nicht nur, mit dem Tod seines Vaters umzugehen. Er erzählte auch von Ereignissen und leidvollen Erfahrungen in seinem Leben als erwachsener Mann, wo er bewahrt worden war, bitter zu werden, weil er das Beispiel seiner Mutter und dieser anderen Frauen vor Augen hatte. Diese Geschichte zu hören hat mich so berührt und ich dachte, eigentlich funktioniert das Ganze in beide Richtungen. Menschen, die Bitterkeit wählen, wobei man sie ja gar nicht bewusst wählt, sondern da ziemlich leicht hineingerät, diese Menschen sind sich oft nicht bewusst, welche Saat sie in das Leben ihrer Kinder und Enkel säen. Unsere Kinder und Enkel bemerken, wie wir reagieren, wenn uns Unrecht getan wird. Und wenn wir mit Bitterkeit reagieren, säen wir diese Saat in das Leben der nächsten Generation. Wenn du deine Kinder davor bewahren willst, zu verbitterten, wütenden, feindseligen, verstörten Männern und Frauen heranzuwachsen, dann ziehe in Betracht, dass deine Kinder genau beobachten, wie du mit Verletzungen in deinem Leben umgehst. Ich denke da an eine Freundin mit 2 Kindern im jungen Erwachsenenalter. Ihr Mann war lange ein hingegebener, gläubiger Vater und Ehemann gewesen. Doch er machte einige Kompromisse und hatte am Ende eine außereheliche Beziehung. Es war eine furchtbare Situation. Und das war nicht nur eine kurze Phase, sondern es zog sich über einen längeren Zeitraum hin. Ich habe miterlebt, wie diese Mutter, die selbst unbeschreiblich litt, zu Christus ging und sagte: Herr, du hast mir so viel vergeben. Wie könnte ich meinem Mann nicht vergeben, selbst wenn er noch nicht bereit ist, Buße zu tun? Ich übergebe ihn dir. Nun, sie war schon ehrlich mit ihm. Sie tat nicht so, als würde ihr das alles nichts ausmachen, nach dem Motto: Mach ruhig weiter und bring deine Freundin mit nach Hause. Sie musste einige Dinge sagen, wo sie sehr offen und direkt war. Sie mussten den Prozess der Gemeindezucht durchlaufen. Gott hat Mittel gegeben, solch einer Situation zu begegnen. Aber sie wollte keine Wurzel der Bitterkeit in ihrem Herzen aufwachsen lassen. Ich habe beobachtet, wie Gott ihre Kinder bewahrte und sie inmitten dieses schrecklichen Vorgangs vollzeitlich in christliche Dienste berufen wurden. Ich habe gesehen, wie ihre Kinder in der Gnade wuchsen, und wenn du sie fragst, würden sie dir sagen, das liegt daran, dass wir sahen, wie Mama mit dieser Situation umging. Vergebung hat eine unglaubliche Kraft.
3: Nancy, ich fühle mich gerade wie die Jünger, als sie zu Jesus sagten: Das ist eine harte Rede. Kann ich das auch? Ist es mir möglich, das zu tun, was du sagst? Steckt das wirklich in mir?
2: Weißt du, wenn du kein Gotteskind bist und Gottes Vergebung für deine Sünden nie erfahren hast, dann fehlt dir tatsächlich das, was du brauchst, um anderen mit Gnade und Vergebung zu begegnen. Wenn du aber ein Kind Gottes bist, wenn du Gottes Gnade und Vergebung empfangen hast, dann wird die Gnade, die Gott in dich ausgegossen hat, von dir zu anderen fließen. Die Antwort lautet also, nein, wir können es nicht aus uns heraus. Aber ja, Gott kann und er ist in uns. Christus ist in uns. Seine Gnade und Barmherzigkeit sind in uns. Er fordert nicht, dass wir das aus uns heraus tun. Wir haben nicht die Mittel, um zu vergeben, aber Gott schon. Wir müssen also sagen, Herr Jesus, ich kann das nicht, aber du kannst es. Du lebst in mir. Bitte vergib du durch mich. Bitte gieß deine Gnade in mein Leben. So wie du mir vergeben hast, so lass mich bitte auch die Gnade haben, dieser Person zu vergeben. Es ist nicht natürlich, es ist übernatürlich, aber wir haben einen übernatürlichen Christus, der in uns lebt.
1: Ohne Gottes Geist, der in dir wirkt, kannst du nicht vergeben. Nancy ist gleich zurück, um mit uns zu beten. Eben hat sie sich mit ihrer Freundin Lisa über das Buch »Das Tor zur Freiheit« unterhalten. Dieses Buch führt dich durch den Prozess der Vergebung und hilft dir, die starken, aufgewühlten Gefühle zu beruhigen, die immer wieder hochkommen, wenn du an diese Situation denkst, die du so schwer vergeben kannst. Weitere Informationen zu diesem Buch findest du unter www.belebeunserherzen.com. Diese Woche haben wir über den Zusammenhang zwischen Erweckung und Vergebung gesprochen. Nächste Woche geht es darum, wie Erweckung unsere sexuelle Reinheit beeinflusst. Lasst uns jetzt zum Abschluss dieser Woche mit Nancy beten, dass wir vergebungsbereite Herzen haben.
2: O Herr, ich rufe jetzt zu dir für all diese Zuhörerinnen, die in ihrem Leben immense Probleme, immense Verletzungen, immense Enttäuschungen und immensen Schmerz haben. Und manche von ihnen sind schon seit vielen Jahren in diesen Umständen, in Bitterkeit und Unversöhnlichkeit gefangen. Herr, ich glaube, es ist kein Zufall, dass sie heute diese Sendung hören. Du hast Hoffnung für sie. Du hast einen Ausweg. Es gibt einen Weg in die Freiheit und er ist für sie da. Herr, bitte hilf diesen Frauen. Bitte heile sie. Erinnere uns daran, wie viel uns vergeben wurde. Bitte erinnere uns daran, dass wir deine Gnade und Vergebung überhaupt nicht verdient haben. Herr, bitte gib den zitternden, unsicheren Herzen Mut, einfach loszulassen und zu sagen, Herr, ich vergebe. Ich vergebe. Vergib mir meine Bitterkeit. Vergib mir meine Unversöhnlichkeit und schenke mir bitte auf übernatürliche Weise deine Gnade und Barmherzigkeit für diejenigen, die gegen mich gesündigt haben. Vater, ich danke dir so sehr für die unglaubliche Gnade, die du mir erwiesen hast. Danke für Golgatha. Danke für die Vergebung und lass uns als deine Kinder Kanäle sein, durch die Vergebung und Gnade in das Leben anderer fließen. Mögen andere an uns sehen, dass das Evangelium wahr ist, so wie wir es ausleben und weil wir anderen vergeben. Ich bete in Jesu Namen und um seinetwillen. Amen.
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0: Es ist 11 Uhr.
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2: Liebe Gemeinde, der Predigttext ist aus dem Lukasevangelium, Kapitel 7, die Verse 18 bis 50. Lukasevangelium, Kapitel 7, die Verse 18 bis 50. Und ich habe das Thema der Predigt überschrieben: Hab deine Freude an Jesus, dem Retter. Was hier mitschwingt, ist die Vermutung, unsere Freude an Jesus ist häufig mäßig, weil wir ihn als Retter nicht vor Augen haben. Der erste Punkt. Gott hat versprochen, als Retter zu kommen. Gott hat versprochen, als Retter zu kommen. Und dieser Retter ist Jesus. Lukas 7, Vers 18 bis 20 zunächst einmal. Durch seine Jünger erfuhr auch Johannes von all diesen Dingen. Von welchen Dingen? Von den Dingen, die Jesus getan hat. Er hat gepredigt, er hat Wunder getan, er hat sogar Tote auferweckt. Und das hat Johannes der Täufer gehört, er ist gerade im Gefängnis. Durch seine Jünger erfuhr Johannes von all diesen Dingen. Er rief zwei von ihnen zu sich und schickte sie zum Herrn mit der Frage: Bist du wirklich der, der kommen soll? Oder müssen wir auf einen anderen warten? Die beiden kamen zu Jesus und sagten: Johannes der Täufer hat uns zu dir geschickt und lässt dich fragen: Bist du wirklich der, der kommen soll? Oder müssen wir auf einen anderen warten? Und diese Frage knüpft an Erwartungen im Alten Testament an. Im Alten Testament, da hat Gott seinem Volk zugesagt, dass er in weiter Zukunft etwas tun wird, um sein Volk zu retten. Und das wird unterschiedlich zum Ausdruck gebracht im Alten Testament. Manchmal wird gesagt, dass da ein großer Prophet kommen würde, von Gott gesandt. Oder es ist die Rede von einem Knecht Gottes, den er schickt, um Rettung zu bringen. Oder es ist die Rede manchmal von einem Messias, einem bevollmächtigten, Gesalbten, den Gott als Retter schickt. Und an manchen Stellen sogar sagt Gott, dass er selber kommen wird, um sein Volk zu retten. Und solche Aussagen im Alten Testament haben im Judentum zur Zeit von Jesus eine enorme Erwartungshaltung geweckt. Aber die Menschen waren sich nicht klar darüber, wie das genau aussieht, wenn Gott seine endgültige Rettung bringt. Und so geht es auch Johannes dem Täufer. Der hat ja selber im Auftrag Gottes angekündigt, dass jetzt der Retter da ist. Dann hat er Jesus am Jordan getauft und wusste eigentlich Bescheid über Jesus. Aha, das ist der von Gott gesandte Retter. Durch den richtet Gott seine Herrschaft auf. Und jetzt ist Johannes im Gefängnis gelandet, weil er dem König Herodes klar gesagt hat, dass er bestimmte Dinge nicht tun sollte, wenn er nicht Gottes Gericht auf sich ziehen will. Herodes hat ihn daraufhin ins Gefängnis geworfen. Und jetzt sitzt Johannes im Gefängnis und er weiß nicht, wie das ausgehen wird. Also später wird dann berichtet, dass Herodes Johannes köpfen ließ. Wegen eines blöden Versprechens. Das steht Johannes noch bevor, aber jetzt fragt er sich eben im Blick auf Jesus, ist das der Retter oder ist er das nicht? Johannes ist gespalten, weil er hört von Dingen, die sprechen eigentlich dafür. Ne, Jesus, der predigt das Evangelium, er sagt den Leuten, also ich bin es, ich bin der von Gott gesandte Retter. Und er tut dann auch viele Wunder, um seine Predigt zu unterstreichen. Das alles hört Johannes der Täufer, aber fragt sich eben, wenn ich jetzt der Bote dieses großen Retters bin, warum lande ich für den im Gefängnis? Warum holt der Retter mich hier nicht raus? Johannes, der hat dieselben Probleme und Anfechtungen im Blick auf Jesus wie auch die Jünger von Jesus, also Petrus, Johannes und die anderen. Ne? Die muss Jesus auch im Verlauf des Lukas-Evangeliums immer mehr darüber aufklären, dass wenn sie ihm nachfolgen wollen, müssen sie für ihn leiden. Johannes der Täufer erwartet wahrscheinlich, dass Jesus, wenn er denn der Retter ist, seine Macht und Herrlichkeit in Kürze offenbaren wird. Und die Grundlage für diese Erwartung ist zum Beispiel beim Propheten Jesaja. In Jesaja Kapitel 61, da spricht dieser Knecht, dieser Knecht Gottes von sich, der Geist des Herrn hat von mir Besitz ergriffen. Denn der Herr hat mich gesalbt und dadurch bevollmächtigt, den Armen gute Nachricht zu bringen. Er hat mich gesandt, den Verzweifelten neuen Mut zu machen, den Gefangenen zu verkünden, ihr seid frei, eure Fesseln werden gelöst. Er hat mich gesandt, um das Jahr auszurufen, in dem der Herr sich seinem Volk gnädig zuwendet. Bis dahin alles klar. All das tut Jesus. Aber dann kommt der letzte Satz. Und um den Tag anzusagen, an dem unser Gott mit unseren Feinden abrechnen wird. Und darauf wartet Johannes der Täufer wahrscheinlich. Also, wann rechnet der Retter mit seinen Feinden ab? Weil das fällt auf, ne? In dem, wie Jesus dort in der Öffentlichkeit aufgetreten ist. Der hat nicht einem Menschen Leid zugefügt. Okay, er hat bei einer Gelegenheit hat er ein paar Leute mit einer Peitsche aus dem Tempelvorhof rausgetrieben. Aber ansonsten hat Jesus niemandem Gewalt angetan, geschweige denn jemanden getötet. Lukas berichtet dann von Vers 21 an weiter. Jesus heilte damals gerade viele Leute von Krankheiten und schlimmen Leiden. Er befreite Menschen von bösen Geistern und gab vielen Blinden das Augenlicht. Er antwortete den Boten, geht zurück zu Johannes und berichtet ihm, was ihr hier gesehen und gehört habt. Blinde sehen. Lahme gehen, Aussätzige werden reingemacht, Taube hören, Tote werden auferweckt und den Armen wird die gute Nachricht verkündet. Und glücklich zu preisen ist, wer an mir nicht irre wird. Und vor allem dieser letzte Satz ist vor allem an Johannes den Täufer gerichtet. Ne, Johannes, du hörst von all den Dingen, die ich hier tue. Und deine Jünger sehen das auch. Ich predige den Armen das Evangelium. Ich mache Menschen gesund. Ich heile sie. Ich befreie sie von Dämonen. Ich wecke sogar Tote auf. Johannes, erinnerst du dich an diesen Knecht Gottes bei Jesaja? Von dem wird da vorausgesagt, dass er genau das tut. Also musst du doch erkennen, dass ich es bin. Und dann am Schluss spitzt Jesus es zu, glücklich zu preisen ist, wer an mir nicht irre wird. Johannes, du bist glücklich zu preisen, wenn du an mir nicht irre wirst. Und an Jesus irre werden bedeutet so viel wie falsche Erwartungen gegenüber Jesus haben, die nicht erfüllt werden und dann sich von Jesus abwenden und verloren gehen. Das ist damit gemeint. Tja, das sagt Jesus Johannes dem Täufer, der im Gefängnis ist. Ist schon ein bisschen, vielleicht ein bisschen hart, ne? Ist schon so ein bisschen wie Frissvogel oder stirb. Ne, so nach dem Motto, Johannes, ich habe jetzt, dass du jetzt im Gefängnis gelandet bist, mag tragisch sein, aber für dich gilt jetzt genau das, was für alle meine Jünger gilt. Du musst ausharren. Ne, er sagt ihm mit anderen Worten, ich hole dich da jetzt nicht raus. Du bleibst im Gefängnis und du wirst am Ende sogar geköpft werden, weil du mein Bote bist. Und glückselig bist du zu preisen, wenn du an mir nicht irre wirst. Mit anderen Worten, das Gericht, das Jesus über die Menschen bringt am Ende, das ist eben aufgeschoben. An Johannes dem Täufer wird deutlich, diejenigen, die jetzt für Jesus eintreten, müssen damit rechnen, dass ihnen selbst Gewalt angetan wird oder dass sie sogar ihr Leben verlieren für Jesus. Lukas berichtet weiter von Vers 24 an. Als die Boten des Johannes wieder gegangen waren, wandte sich Jesus an die Menge und fing an, zu ihnen über Johannes zu sprechen. Was wolltet ihr eigentlich ansehen, als ihr zu ihm in die Wüste hinausgingt? Ein Schilfrohr, das sich im Wind hin und her bewegt? Nein? Was wolltet ihr denn sonst dort draußen sehen? Einen Mann in feiner Kleidung? Ihr wisst ja, Leute, die vornehme Kleider tragen und im Überfluss leben, sind in den Königspalästen zu finden. Was wolltet ihr also sehen, als ihr hinausgingt? Doch einen Propheten, oder? Und ich sage euch, ihr habt noch mehr gesehen als einen Propheten. Johannes, das ist der, von dem es in der Schrift heißt, ich sende meinen Boten vor dir her, damit er den Weg für dich bahnt. Also in Vers 23 hat Jesus noch deutlich Johannes den Täufer angesprochen und hat ihm gesagt, Johannes, auch du als mein Bote musst im Glauben ausharren, das musst du lernen. Genau wie alle anderen meiner Jünger. Aber jetzt von Vers 24 an versucht Jesus den Leuten die Bedeutung von Johannes dem Täufer klarzumachen. Dieser Johannes der Täufer ist tatsächlich ein Prophet Gottes. Auch wenn er jetzt im Gefängnis gelandet ist. Er ist sogar noch mehr als ein Prophet. Warum ist er noch mehr als ein Prophet? Weil er der ist, von dem Gott sagt, ich sende meinen Boten vor dir her, damit er den Weg für dich bahnt. Und da sind hier in dem letzten Satz, in Vers 27, sind hier zwei Verse aus dem Alten Testament, die miteinander verbunden werden. Ich sende meinen Boten vor dir her. Das ist das erste Zitat aus 2. Mose 23, Vers 20. Da verspricht Gott, dass er vor seinem Volk einen Engel hersenden wird durch die Wüste. Ich sende meinen Engel vor euch her, der euch durch die Wüste führt. Und man fragt sich, wie passt das jetzt auf Jesus? Ich sende meinen Boten vor dir her. Also Johannes der Täufer ist jetzt dieser Bote. Bote und Engel sind im Griechischen ein und dasselbe Wort. Deswegen passt das. Ich sende meinen Boten vor dir, dem Retter, her. Also aus dem Engel wird Johannes der Täufer und aus dem dir, was sich eigentlich aufs Volk Israel bezieht, wird Jesus. Ich sende meinen Boten vor dir her. Das ist so eine typische Anwendung des Alten Testamentes im Neuen, wo deutlich gemacht wird, Jesus ist der wahre Kern des Gottesvolkes. Wenn es einen gibt, der die Zusagen erbt, die Gott dem Volk Israel gemacht hat, dann ist es Jesus. Und durch Jesus gehen sie an alle diejenigen über, die an ihn glauben. Und der zweite Vers, auf den angespielt wird, ist Malachi, aus dem Propheten Malachi, Kapitel 3, Vers 1. Da ist von dem Boden die Rede, der das Kommen Gottes zu seinem Volk vorbereitet. Das ist interessant. bei Malachi sagt Gott eben, also ich komme zu euch und schicke vorher einen Boten vor mir her. Konkret bei Malachi ist es, jetzt muss ich doch nochmal, wo ich hier was Falsches erzähle. Malachi 3, Vers 1. Gebt Acht, ich sende meinen Boten, der mir den Weg bahnen soll. Und es ist jetzt, es bleibt eben offen, wie meint er das? Also Gott schickt seinen Knecht, er schickt seinen Propheten, er schickt seinen Retter, aber er kommt auch selbst. Wie soll man das verstehen? Jesus ist offensichtlich nicht nur der Prophet, er ist nicht nur der Knecht Gottes, er ist nicht nur der Messias, das alles ist er, aber er ist das alles dadurch, dass er Gott ist. Jesus sagt in Vers 28 dann, ich versichere euch, unter allen Menschen, die je geboren wurden, gibt es keinen bedeutenderen als Johannes. Und doch ist der Unbedeutendste im Reich Gottes größer als er. Also, Jesus versucht deutlich zu machen, Johannes der Täufer, das ist der Wichtigste im Alten Testament. Und sagt dann, der Kleinste, der Unbedeutendste im Reich Gottes ist größer als er. Das heißt, ja, was meint er damit? Also, wer an Jesus glaubt, ist größer als Johannes der Täufer. Gemeint ist Folgendes. Wer an Jesus glaubt, der empfängt von Gott mehr, als Johannes der Täufer damals empfangen hat. Nämlich die endgültige Herrschaft Gottes. Ein Leben unter der Herrschaft Gottes. Das empfängt derjenige, der an Jesus glaubt. Darauf konnte Johannes der Täufer nur hinweisen. Er selbst ist aber vorher gestorben. Vers 29. Das ganze Volk, welches Jesus zuhörte, auch die Zolleinnehmer, gab Gott Recht, weil sie die Taufe von Johannes empfangen hatten. Aber die Pharisäer und Gesetzeslehrer wiesen Gottes Heilsabsicht für sie von sich, weil sie nicht von Johannes getauft worden waren. Das ist jetzt ein etwas schwierige Verse, Verse 29 und 30. Wahrscheinlich ist dies nicht wörtliche Rede von Jesus, sondern ein Einschub von Lukas in die Rede von Jesus. Und Lukas kommentiert hier, das ganze Volk, welches Jesus zuhörte, auch die Zolleinnehmer, gab Gott Recht, weil sie die Taufe von Johannes empfangen hatten. Aber die Pharisäer und Gesetzeslehrer wiesen Gottes Heilsabsicht für sie von sich, weil sie nicht von Johannes getauft worden waren. Also mit anderen Worten, durch die Predigt von Johannes dem Täufer und durch die Predigt von Jesus ergeben sich zwei entsprechende Dinge, nämlich eine Zweiteilung. Johannes der Täufer hat in der Wüste gepredigt und die Zweiteilung war, die Zolleinnehmer, die Sünder, die haben sich von ihm taufen lassen. Die Pharisäer und Gesetzeslehrer, die sich für fromm hielten, die haben die Predigt von Johannes dem Täufer von sich gewiesen. Dasselbe passiert Jesus jetzt auch. Er predigt dem Volk und wer nimmt die Botschaft an in der Mehrheit? Das sind diejenigen, die als Sünder angesehen werden. Und die Pharisäer und Gesetzeslehrer lehnen Jesus in der Mehrheit ab. Das verbindet also beide. Also so groß der Unterschied zwischen Jesus und Johannes dem Täufer ist. Ne? Johannes der Täufer, der weist auf Jesus hin und jeder, der an Jesus glaubt, ist bedeutender als Johannes der Täufer. Dennoch gilt, die Predigt von beiden ist miteinander verbunden. Sie bewirkt dasselbe. Sie teilt die Menschen ein in diejenigen, die sich für fromm halten und das Evangelium nicht empfangen können und diejenigen, die anerkennen, dass sie Sünder sind. Das ist im Lukas-Evangelium so ein breit angelegtes Thema. Es gibt lauter fromme Leute, die können deshalb die Vergebung nicht empfangen, weil sie sich selber nicht als Sünder dastehen sehen wollen. Sie wollen irgendwie noch etwas retten von ihrer Frömmigkeit. Irgendwas muss doch noch gerettet werden können, damit mein Ansehen nicht ganz am Boden liegt. Das ist das Problem der Pharisäer und Gesetzeslehrer. Sie können Jesus als Retter nicht empfangen, weil sie wollen dem noch so ein bisschen eigene Frömmigkeit beimischen können. Und dann verdeutlicht Jesus das mit einem komischen Gleichnis von Vers 31. Mit wem also nun soll ich die Menschen dieser Generation vergleichen? Und das bezieht sich vor allem auf die Pharisäer und Gesetzeslehrer. Was für ein Bild passt auf sie? Sie sind wie Kinder, die auf dem Marktplatz sitzen und sich gegenseitig vorwerfen, wir haben euch auf der Flöte lustige Lieder gespielt und ihr habt nicht getanzt. Wir haben Klagelieder angestimmt, aber ihr habt nicht geweint. So ist es doch. Johannes der Täufer ist gekommen, hat gefastet und keinen Wein getrunken und schon habt ihr gesagt, er ist von einem bösen Geist besessen. Der Menschensohn ist gekommen, isst und trinkt wie jedermann und da sagt ihr, was für ein Schlemmer und Säufer, dieser Freund der Zolleinnehmer und Sünder. Und doch ist die Weisheit von allen ihren Kindern gerechtfertigt worden. Ja, die Pharisäer und die Gesetzeslehrer, die Schriftgelehrten, in der Mehrheit gleichen sie diesen Kindern auf dem Marktplatz. Also denen kann man nichts recht machen. Also werden fröhliche Lieder gesungen, angestimmt, dann will man nicht mitsingen. Und werden traurige Lieder angestimmt, da will man auch nicht mitsingen. Also irgendwie nichts passt. Und das bezieht sich eben auf Johannes den Täufer. Der hat vor allem Klagelieder angestimmt, wenn man so will. Er hat das Gericht Gottes angekündigt. Er hat gesagt, also Gott kommt und die Axt ist schon an die Wurzel der Bäume gelegt. Die haut gleich zu und der Baum fällt um, also kehrt um. Und Jesus, das ist derjenige, der die gute Nachricht bringt, der den Menschen verkündet, Gott hat damit angefangen, seine endgültige Herrschaft aufzurichten. Er ruft alle Menschen zur Umkehr. Die Vergebung der Sünden, die endgültige Vergebung der Sünden ist da. Und auch das wollen die Pharisäer und Schriftgelehrten nicht hören. Und sie haben dann immer, so oder so haben sie ihre Ausreden. Bei Johannes dem Täufer sagen sie, ja, der ist zu extrem. Da im Kamelhaarmantel in der Wüste rumlaufen, Heuschrecken essen, der ist doch irre. Ne, und bei Jesus, da sagen sie eben, ja, was ist das denn? Der kehrt bei Sündern ein. Der isst mit ihnen. Und da wird noch ein bisschen dazu gedichtet, ja, ich habe ihn schon betrunken aus dem und dem Haus torkeln sehen. Ne? Gerüchte werden gestreut. Also mit anderen Worten will Jesus deutlich machen, so oder so, wir können euch verkünden, was wir wollen, Johannes, der Täufer und ich. So oder so versucht ihr uns draußen einen Strick zu drehen. Und das ist auch ein gutes Beispiel dafür, wenn jemand nicht hören will, dann kann das Evangelium so klar sein, wie es will. Irgendwie sucht man und findet man immer einen Ausweg. Und dann im Vers 35 ist dieser Satz, und doch ist die Weisheit von allen ihren Kindern gerechtfertigt worden. Mit anderen Worten, jawohl, es gibt diese Pharisäer und Schriftgelehrten, die sind fromm, die halten sich für fromm und können den Retter nicht empfangen. Und doch gibt es Kinder der Weisheit. Das sind alle, die dem Evangelium glauben. Und durch die wird Jesus und die Weisheit, die Gott durch ihn bringt, gerechtfertigt. Das ist, und zwar geschieht das in dem Sinne, wie der Hebräerbriefschreiber das sagt in Kapitel 11, Vers 1. Der Glaube ist ein Hinweis auf das, was man hofft. Mit anderen Worten, ein Mensch, der an Jesus glaubt und der der Zusage glaubt, durch Jesus habe ich Vergebung der Sünden und ewiges Leben. Dieser Glaube ist an und für sich ein Zeichen vor der Welt, dass es das wirklich gibt, was dazu gesagt wird vom ewigen Leben. Der Glaube selbst ist ein Hinweis auf das, was man hofft. Die Weisheit ist von allen ihren Kindern gerechtfertigt worden. Mit anderen Worten will Jesus hier sagen, schaut euch um, es gibt verlorene Sünder, die werden gerettet durch meine Botschaft. Und dann kommt das Beispiel von einem Sünder, der Vergebung bei Jesus gefunden hat. Und darum geht es im zweiten Punkt. Wer Jesus als Retter kennt, der liebt ihn und ist in Freude mit ihm vereint. Da berichtet Lukas von Vers 36 an. Ein Pharisäer hatte Jesus zum Essen eingeladen. Jesus ging in sein Haus und legte sich zu Tisch. Also Jesus hat nicht alle Pharisäer verurteilt. Und dieser Pharisäer, Simon heißt er, der lädt Jesus ein. Und auch das scheint erst einmal durchaus freundlich und gastfreundschaftlich gemeint zu sein. Also er scheint Jesus nicht zu verachten wie viele seiner Standeskollegen. Und Jesus nimmt die Einladung an. Und er erweist damit Simon eine Ehre. Jesus ist ein bekannter Schriftgelehrter und Rabbiner und er lässt sich von Simon, dem Pharisäer, einladen. Vers 37. In derselben Stadt lebte eine Frau, die eine Sünderin war. Als sie erfuhr, dass Jesus im Haus des Pharisäers zu Gast war, nahm sie ein Alabastergefäß voll Salböl und ging dorthin. Und hier haben wir jetzt schon die beiden Hauptpersonen oder die beiden Hauptpersonen neben Jesus, um die es jetzt in dieser Erzählung geht. Da ist zum einen Simon, der Pharisäer, und da ist diese Frau, eine Sünderin. Und eine Sünderin, dass sie eine Sünderin ist, das bedeutet so viel wie, sie war eine verlorene Frau. Also die Pharisäer und Schriftgelehrten, die hatten so ein Etikett für bestimmte Leute, Sünder. Und diejenigen, die dieses Etikett bekommen hatten, also aus Sicht der Pharisäer hatten die eine Linie überschritten, für die gab es keine Gnade Gottes mehr. Die konnten um Vergebung bitten und würden sie nicht bekommen. Vers 38, sie trat von hinten an seine Füße heran und weinte. Ihre Tränen fielen auf seine Füße. Mit ihren Haaren trocknete sie ihm die Füße ab, küsste sie und salbte sie mit dem Öl. Größere Feierlichkeiten fanden damals häufig auf dem Grundstück neben dem Haus statt. Also wenn zu viele Leute eingeladen wurden, die nicht mehr alle ins Haus passten, dann verlagerte man das in der Regel nach draußen. Und so war das wohl auch hier. Wenn so eine Feierlichkeit draußen stattfand, dann kamen in der Regel auch ungeladene Gäste hinzu. Von denen wurde erwartet, dass sie durften auf das Grundstück rauf, aber sie mussten sich dann an die Mauer des Grundstücks halten. Dort durften sie stehen und durften den weisen Worten der Pharisäer und Schriftgelehrten lauschen. Was nicht erlaubt war, dass sie diese vertraute Runde der Schriftgelehrten und Pharisäer störten. Und das macht die Frau. Also verboten ist es nicht, dass die Frau auf dem Grundstück Simons ist, aber eigentlich ist es nicht erlaubt, dass sie jetzt zu Jesus hingeht und dann solche Dinge macht. Als Simon das sieht, Vers 39, als der Pharisäer, der Jesus eingeladen hatte, das sah, dachte er, wenn dieser Mann wirklich ein Prophet wäre, dann wüsste er, was das für eine Frau ist, von der er sich da anfassen lässt. Simon scheint Jesus testen zu wollen. Also Er erkennt an, das ist ein Rabbi. Jetzt hat er wohl auch gehört, dass er ein Prophet sein soll. So nach dem Schlage Johannes des Täufers. Und dass er übernatürlich in das Herz von manchen Menschen reingucken kann, wenn es wichtig ist. Und es wäre schon irgendwie wichtig, wenn er ein Prophet ist, dass er in diesem Moment in das Herz dieser Sünderin reingucken kann, um zu erkennen, von der lasse ich mich nie und nimmer anfassen, weil es eine Sünderin ist. Und Simon denkt sich, also er versucht noch die Ehre von Jesus zu retten. Also er denkt sich, schade, er ist kein Prophet. Wenn er es wüsste, naja, dann würde er sich natürlich selbstverständlich von dieser Frau distanzieren. Jesus wandte sich daraufhin an ihn. Vers 40. Simon, ich habe dir etwas zu sagen. Simon sagte, Lehrer, bitte sprich. Jesus begann, zwei Männer hatten Schulden bei einem Geldverleiher. Der eine schuldete ihm 500 Silberstücke, der andere 50. Weil keiner von ihnen zahlen konnte, erließ er beiden ihre Schulden. Welcher von ihnen wird ihn wohl mehr lieben? Simon antwortete, ich nehme an, der, der ihm mehr geschuldet hat. Du hast recht, sagte Jesus. Also so unter der Hand macht Jesus dem Simon deutlich, dass er doch ein Prophet ist. Also er guckt nicht nur in das Herz dieser Sünderin, sondern auch in das Herz von Simon. Also er weiß, was Simon über diese ganze Situation denkt, ohne dass Simon ihm das erklärt haben muss. Und Jesus erzählt dieses Gleichnis, es ist ein sehr einfaches Gleichnis. Zwei Männer haben Schulden bei einem Geldverleiher. Der eine schuldet 500 Silberstücke, ungefähr 20 Monatslöhne. Und ein anderer 50 Silberstücke, ungefähr 2 Monatslöhne. Ja, und die Anwendung ist ziemlich einfach. Derjenige, der 20 Monatslöhne schuldete, wird noch glücklicher sein, wenn der Gläubiger ihm diese Schulden erlässt. Das ist ähnlich wie wenn jemand zu 2 Monaten Gefängnis verurteilt wird oder 2 Jahren. Und wenn beiden die Strafe erlassen wird, kann man davon ausgehen, derjenige, der für 2 Jahre nicht ins Gefängnis muss, der wird glücklicher sein. Vers 44, dann wies Jesus auf die Frau und sagte zu Simon, sieh diese Frau an. Ich kam in dein Haus und du hast mir kein Wasser für die Füße gereicht. Sie aber hat mir die Füße mit Tränen gewaschen und mit ihren Haaren getrocknet. Du hast mir keinen Kuss zur Begrüßung gegeben. Sie aber hat nicht aufgehört, mir die Füße zu küssen, seit ich hier bin. Du hast meinen Kopf nicht mit Öl gesalbt, sie aber hat mit kostbarem Öl meine Füße gesalbt. Ja, diese Frau hat sich Jesus genähert. Und was hat sie angetrieben? Das Bewusstsein, dass Jesus ihr eine große Schuld vergeben hat. Vers 47 sagt Jesus, ich sage dir, woher das kommt. Ihre große Schuld ist vergeben worden, denn sie erweist mir ja viel Liebe. Wem wenig vergeben wird, der liebt auch wenig. Das ist hier der Vers, der Lernvers für heute. Lukas 7, Vers 47. Also diese Frau, die sucht nicht erst noch Vergebung bei Jesus, sondern sie hat vorher schon, auf welche Weise, das erfahren wir nicht, sie hat vorher schon Vergebung durch Jesus empfangen. Sie glaubt also schon an Jesus und hört von diesem Jesus, dass er jetzt bei Simon ist und will ihm ihre Dankbarkeit erweisen. Also sie tut etwas, nicht um sich etwas zu verdienen, sondern gibt einfach nur ihrer Liebe zu Jesus Ausdruck. Das heißt, sie nimmt dafür in Kauf, dass die übrige Runde der Männer sie komisch anguckt. Das ist ihr egal. Die Freude darüber, mit Jesus vereint zu sein, ist für sie viel bedeutender. Ja, wem wenig vergeben wird, der liebt auch wenig. Oder andersrum, wem viel vergeben wird, der liebt auch viel. Also wer das Bewusstsein hat, oder wer nicht das Bewusstsein hat, dass Jesus ihm viel vergeben hat, oder dass es eine große Schuld ist, für die Jesus gestorben ist, wer das nicht vor Augen hat, der wird auch mit Jesus nicht so viel anfangen können. Da kann sich jeder von euch selber prüfen. Also ist diese Sünderin für ihn ein großes Vorbild oder ist es eher peinlich? Also was Jesus an der Frau deutlich macht, das ist sehr ermutigend. Wenn wir unsere Schuld erkennen und wenn wir dann sehen, dass Jesus der einzige Retter ist, dann ist die Liebe zu Jesus keine Forderung mehr, sondern etwas, was uns automatisch erfüllt und uns zu Jesus treibt. Was in uns die Sehnsucht weckt, mit ihm vereint zu sein. Also im täglichen Gebet und im Gehorsam. In der Liebe zu Gott und dem Nächsten. Da kann sich jeder von euch eben persönlich fragen, ist das Leben mit Gott für dich eine Lust oder eine Last? Erfüllt es dich mit Freude, in Gemeinschaft mit Gott zu stehen, in Gemeinschaft mit Jesus? Oder ist es eine Last, die du abarbeiten musst? Also ne, die tägliche stille Zeit. So nach dem Motto, ich bin froh, wenn es vorbei ist, wenn ich Gott und den Menschen bewiesen habe, dass ich ein frommer Kerl bin und dann einen Haken machen kann. Das reicht für heute. Tja. Hast du Freude an Jesus oder nicht? Und zwar so eine Freude, dass sie größer ist als alles, worüber du dich sonst freust. Und der Schlüssel, den Lukas uns hier präsentiert, ist, du musst erkennen, dass Jesus dein Retter ist. Also solange du noch irgendwie glaubst, du könntest zu deiner Rettung irgendetwas selbst beitragen, dann wirst du auch an Jesus nicht die Freude haben, die er verdient. Vers 48. Zu der Frau sagte er, deine Sünden sind vergeben. Die anderen Gäste fragten einander, wer ist dieser Mann, der sogar Sünden vergibt? Jesus sagte zu der Frau, dein Glaube hat dich gerettet. Geh in Frieden. Ja, was machst du jetzt, wenn du nur wenig Freude über Jesus hast? Also was dann? Ja, ich gehe davon aus, du kannst dir diese Freude auch nicht selber einreden. Es ist eine Gabe Gottes. Du wirst in dem Maße Freude über Jesus haben, in dem Maße du ihn als Retter erkennst. Und dass du Jesus als Retter erkennst, das ist wiederum eine Gabe Gottes. Ist auch völlig klar. Dieser Jesus, den wir kennen, von dem wir im Evangelium lesen, der hat vor 2000 Jahren gelebt. Das heißt, wir erfahren über diesen Jesus eigentlich nichts über das hinaus, was uns etwa der Evangelist Lukas präsentiert. Und mit ihm die anderen drei Evangelisten. Diesen Jesus, den finde ich nicht irgendwie in mir, indem ich eine stille Zeit mache und mich in mich hinein versenke. Diesen Jesus finde ich im geschriebenen Wort, im Evangelium. Das heißt, mit diesem Jesus werde ich vertraut, wenn ich mit den Evangelien vertraut werde, die Jesus über sich hat schreiben lassen. Also, wenn du nur wenig Freude über Jesus hast, was dann? Also die erste Antwort war, diese Freude kannst du dir selbst nicht einreden, sie ist eine Gabe Gottes. Aber Gott hat uns, hat dir einen Weg gewiesen, um Jesus als Retter vor Augen zu haben, nämlich dadurch, dass du dir regelmäßig den Jesus vor Augen hältst, wie er in den Evangelien dir präsentiert wird. Lass dir in den Evangelien von diesem Jesus sagen, dass er der Retter ist. Und wenn du nicht erkennen kannst, dass du ein Sünder bist, viele haben ein Problem damit, ne? Also viele, die fromm aufgewachsen sind, ich sag mal, die denken, weil so die richtig groben Sünden vielleicht fehlen, noch nie einen Menschen erschlagen, kein Ehebruch begangen, keine Bank ausgeraubt. Die denken vielleicht, also eigentlich bleiben gar keine großen Sünden mehr übrig. So nach dem Motto, es sind alles nur noch kleine Sünden und jetzt versuche ich aus diesen kleinen Sünden große Sünden zu machen, um noch frommer dazustehen. Also wozu Jesus uns nicht auffordert, ist, dass wir über unsere Sünden grübeln. Also irgendwie versuchen, Dinge zu finden, die nicht da sind. Weil die Sache ist ganz, ganz einfach. Das hat der Theologe Dietrich Bonhoeffer, der hat das mal so gesagt. Gott packt uns nicht bei unseren Schwächen, sondern bei unseren Stärken. Gott überführt uns da, wo wir meinen, am besten dazustehen. Da überführt uns Gott unserer Sünde. Da muss erst gar nicht in irgendwelchen Nebenschauplätzen nachgesucht werden. Ne? Haltet dir einfach dieses eine Gebot vor Augen, was Gott eigentlich von uns will. Liebe Gott von ganzem Herzen, mit all deiner Kraft, und zwar zu jeder Zeit. Und liebe jeden deiner Mitmenschen so, dass du zu jeder Zeit bereit bist, dein Leben für ihn hinzugeben. Und zwar mit Freude. Also aus Liebe. Ne? Liebe heißt, ich tue es mit Freude. Ich nehme an, wer das nur mal ein bisschen auf sich wirken lässt, wird erkennen, er ist ein verlorener Sünder. Es gibt nur einen, der wirklich so gelebt hat, dass er Gott und seine Nächsten geliebt hat in vollkommener Weise, das ist Jesus. Und eben dieser Jesus, der ruft jeden von uns, er ruft dich zu sich. Er hat sein Leben gegeben für dich aus Liebe und er ruft dich, dass du ihm dein Leben anvertraust. Und was heißt das, sein Leben Jesus anzuvertrauen? Wie macht man das? Man betet. Das muss man nicht nur einmal machen, das kann man auch immer wieder machen. Je nachdem, wie, ne? Wenn man meint, dieser Jesus ist mir fremd, ich kenne ihn nicht mehr, dann hol dir die Bibel, lies einen Text aus dem Evangelium und dann fang an, zu diesem Jesus zu beten. Herr Jesus, ich habe dein Wort gelesen und ich bin davon überzeugt, das gilt auch mir. Ich habe gelesen, dass du der Retter bist und ich bitte dich, rette auch mich von meinen Sünden.
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0: 12:30 Uhr.
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2: Als der große russische Dichter Alexander Sergejewitsch Puschkin im Jahr 1831 schließlich heiratete, behauptete er, er habe sich zum 113. Mal verliebt. Es scheint mir, dass dieser Schriftsteller die Bedeutung des Wortes Liebe nicht wirklich kannte. Gott ist Liebe. Und er gab uns die genaue Definition von Liebe in seinem Buch. Das Neue Testament verwendet das Wort Agape, um die Art von Liebe zu beschreiben, die Gott für uns hat und die Liebe, die wir einander erweisen sollten. Jesus demonstrierte diese Art Liebe, als er sich herunterbeugte, die Rolle eines Dieners einnahm und die Füße der Menschen wusch, die er selbst geschaffen hatte. Johannes erzählt uns die Geschichte, wie er die Seinen geliebt hatte, die in der Welt waren, so liebte er sie bis ans Ende. Gleicht deine Vorstellung von Liebe eher der Gefühlswelt des Dichters Puschkin oder ähnelt sie eher dem aufopferungsvollen Handeln Jesu?
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4. September. Sie nun, ausgesandt von dem Heiligen Geist, gingen hinab nach Seleucia, und von dort segelten sie nach Zypern. Apostelgeschichte, Kapitel 13, Vers 4. Eine Andacht von Joachim Pletsch. Fenster ins frühe Christentum, Teil 9. Missionsreisen. In kaum einem Land gehen so viele Bewohner auf Reisen wie in Deutschland. Dank moderner Transportmittel wie zum Beispiel Flugzeugen kann man innerhalb kürzester Zeit an jeden beliebigen Punkt der Erde gelangen, mal abgesehen von so unwirtlichen Regionen wie die Arktis oder Antarktis. Der Zweck solcher Reisen ist unterschiedlich. Es gibt Forschungsreisen, Urlaubsreisen, politisch motivierte Reisen und auch humanitäre Reisen zur medizinischen Hilfe oder bei Katastrophen. Aber Reisen bedeutet auch, die eigene vertraute Umgebung zu verlassen und unter Umständen gefährlichen Herausforderungen zu begegnen. So war es bei den ersten Christen, von denen einige gezielt zur Verkündigung des Evangeliums in noch unerschlossene Gebiete und Länder der Erde ausgesandt wurden. Wie unser Tagesvers deutlich macht, gab es sogar einen göttlichen Reiseleiter für diese Unternehmungen, von dessen Befähigung und Führung die Reisenden abhängig waren. Wie lief so eine Missionsreise ab? Es wurden weder Hotels gebucht, noch besuchte man historisch bedeutsame Orte und schon gar nicht legte man sich mit Badetuch und Picknickkorb an einen einsamen Sandstrand. Das absolut Vorrangige war stattdessen die Begegnung mit Menschen, um ihnen von Jesus weiterzusagen. Was man durch diesen erlebt hatte und nun zum eigenen Heil und Leben glaubte, wollte man möglichst allen Menschen weitersagen. Und Gott gab Gelingen dazu. Neue Glaubensgemeinschaften entstanden, Gottesdienste bekamen ihren festen Platz im Wochenplan. Das Leben miteinander wurde unter völlig neuen Vorzeichen so gestaltet, dass es Gott gefiel, der es liebt, wenn seine Leute in der Liebe zueinander und nach seinem guten Willen leben. Frage: Zu welchem Zweck planen Sie Ihre nächste Reise? Tipp: Nutzen Sie doch einmal einen Teil davon, sich näher mit dem Erleben der frühen Christen zu beschäftigen. Bibellese, Apostelgeschichte, Kapitel 13 und 14. Es waren aber in Antiochia, in der dortigen Gemeinde, Propheten und Lehrer, Barnabas und Simeon, genannt Niger, und Lucius von Kyrene und Manaen, der mit Herodes, dem Vierfürsten, aufgezogen worden war, und Saulus. Während sie aber dem Herrn dienten und fasteten, sprach der Heilige Geist: Sondert mir nun Barnabas und Saulus zu dem Werk aus, zu dem ich sie berufen habe. Da fasteten und beteten sie, und als sie ihnen die Hände aufgelegt hatten, entließen sie sie. Sie nun, ausgesandt von dem Heiligen Geist, gingen hinab nach Seleucia, und von dort segelten sie nach Zypern, und als sie in Salamis waren, verkündigten sie das Wort Gottes in den Synagogen der Juden. Sie hatten aber auch Johannes zum Diener. Als sie aber die ganze Insel bis Paphos durchzogen hatten, fanden sie einen Mann, einen Magier, einen falschen Propheten, einen Juden mit Namen Bar-Jesus, der bei dem Prokonsul Sergius Paulus war, einem verständigen Mann. Dieser rief Barnabas und Saulus herbei und begehrte, das Wort Gottes zu hören. Elimas aber, der Magier, denn so wird sein Name übersetzt, widerstand ihnen und suchte, den Prokonsul vom Glauben abzubringen. Saulus aber, der auch Paulus heißt, blickte mit heiligem Geist erfüllt fest auf ihn hin und sprach: Du voll aller List und aller Bosheit, Sohn des Teufels, Feind aller Gerechtigkeit, willst du nicht aufhören, die geraden Wege des Herrn zu verkehren? Und jetzt siehe, die Hand des Herrn ist auf dir, und du wirst blind sein und die Sonne eine Zeit lang nicht sehen. Und sogleich fiel Dunkel und Finsternis auf ihn, und er tappte umher und suchte solche, die ihn an der Hand leiteten. Dann, als der Prokonsul sah, was geschehen war, glaubte er, erstaunt über die Lehre des Herrn. Als aber Paulus und seine Begleiter von Paphos abgefahren waren, kamen sie nach Perge in Pamphylien. Johannes aber sonderte sich von ihnen ab und kehrte nach Jerusalem zurück. Sie aber zogen von Perge aus hindurch und kamen nach Antiochia in Pisidien. Und sie gingen am Tag des Sabbats in die Synagoge und setzten sich. Aber nach dem Vorlesen des Gesetzes und der Propheten sandten die Vorsteher der Synagoge zu ihnen und sagten: Ihr Brüder, wenn ihr ein Wort der Ermahnung an das Volk habt, so redet. Paulus aber stand auf, winkte mit der Hand und sprach: Männer von Israel und ihr, die ihr Gott fürchtet, hört.
Der Gott dieses Volkes Israel erwählte unsere Väter und erhöhte das Volk in der Fremdlingschaft im Land Ägypten, und mit erhobenem Arm führte er sie von dort heraus, und eine Zeit von etwa 40 Jahren ertrug er sie in der Wüste. Und nachdem er 7 Nationen im Land Kanaan vertilgt hatte, ließ er sie deren Land erben für etwa 450 Jahre. Und danach gab er ihnen Richter bis zu Samuel, dem Propheten. Und von da an begehrten sie einen König, und Gott gab ihnen Saul, den Sohn des Kisch, einen Mann aus dem Stamm Benjamin, 40 Jahre lang. Und nachdem er ihn verworfen hatte, erweckte er ihnen David zum König, welchem er auch Zeugnis gab und sprach: Ich habe David gefunden, den Sohn Isais, einen Mann nach meinem Herzen, der meinen ganzen Willen tun wird. Aus dessen Nachkommenschaft hat Gott nach Verheißung dem Israel als Retter Jesus gebracht, nachdem Johannes vor dessen Auftreten die Taufe der Buße dem ganzen Volk Israel verkündigt hatte. Als aber Johannes seinen Lauf erfüllte, sprach er: Was ihr meint, dass ich sei, bin ich nicht, sondern siehe, es kommt einer nach mir, dem ich nicht würdig bin, die Sandale an den Füßen zu lösen. Ihr Brüder, Söhne des Geschlechts Abrahams, und ihr, die unter euch Gott fürchten, uns ist das Wort dieser Rettung gesandt. Denn die zu Jerusalem wohnen und ihre Obersten haben, da sie diesen nicht erkannten, auch die Stimmen der Propheten erfüllt, die jeden Sabbat gelesen werden, indem sie über ihn Gericht hielten. Und obschon sie keine todeswürdige Schuld fanden, baten sie den Pilatus, dass er umgebracht werde. Und nachdem sie alles vollendet hatten, was über ihn geschrieben ist, nahmen sie ihn vom Holz herab und legten ihn in eine Gruft. Gott aber hat ihn aus den Toten auferweckt, und er ist mehrere Tage hindurch denen erschienen, die mit ihm hinaufgezogen waren von Galiläa nach Jerusalem, die jetzt seine Zeugen an das Volk sind. Und wir verkündigen euch die gute Botschaft von der zu den Vätern geschehenen Verheißung, dass Gott sie uns, ihren Kindern, erfüllt hat, indem er Jesus erweckte, wie auch im 2. Psalm geschrieben steht: Du bist mein Sohn, heute habe ich dich gezeugt. Dass er ihn aber aus den Toten auferweckt hat, so dass er nicht mehr zur Verwesung zurückkehrte, hat er so ausgesprochen: Ich werde euch die zuverlässigen heiligen Güter Davids geben. Deshalb sagt er auch an einer anderen Stelle: Du wirst nicht zugeben, dass dein Heiliger die Verwesung sieht. Denn David freilich entschlief, nachdem er seinem Geschlecht nach dem Willen Gottes gedient hatte, und wurde zu seinen Vätern versammelt und sah die Verwesung. Der aber, den Gott auferweckt hat, sah die Verwesung nicht. So sei es euch nun kund, ihr Brüder, dass durch diesen euch Vergebung der Sünden verkündigt wird. Und von allem, wovon ihr durch das Gesetz Moses nicht gerechtfertigt werden konntet, wird durch diesen jeder Glaubende gerechtfertigt. Seht nun zu, dass nicht eintrifft, was in dem Propheten gesagt ist: Seht, ihr Verächter, und wundert euch und verschwindet, denn ich wirke ein Werk in euren Tagen, ein Werk, das ihr nicht glauben werdet, wenn es euch jemand erzählt. Als sie aber hinausgingen, baten sie, dass am folgenden Sabbat diese Worte noch einmal zu ihnen geredet würden. Als aber die Synagogenversammlung sich aufgelöst hatte, folgten viele der Juden und der anbetenden Proselyten dem Paulus und Barnabas, die zu ihnen sprachen und ihnen zuredeten, beharrlich bei der Gnade Gottes zu bleiben. Am nächsten Sabbat aber versammelte sich fast die ganze Stadt, um das Wort Gottes zu hören. Als aber die Juden die Volksmengen sahen, wurden sie von Eifersucht erfüllt und widersprachen dem, was von Paulus geredet wurde, und lästerten. Paulus aber und Barnabas sprachen freimütig: Zu euch musste notwendig das Wort Gottes zuerst geredet werden. Weil ihr es aber von euch stoßt und euch selber des ewigen Lebens nicht für würdig haltet, siehe, so wenden wir uns zu den Nationen. Denn so hat uns der Herr geboten: Ich habe dich zum Licht der Nationen gesetzt, dass du zum Heil bist bis an das Ende der Erde. Als aber die aus den Nationen es hörten, freuten sie sich und verherrlichten das Wort des Herrn. Und es glaubten, so viele zum ewigen Leben verordnet waren. Das Wort des Herrn aber wurde ausgebreitet durch die ganze Gegend. Die Juden aber erregten die anbetenden, vornehmen Frauen und die Ersten der Stadt und erweckten eine Verfolgung gegen Paulus und Barnabas und vertrieben sie aus ihren Grenzen. Sie aber schüttelten den Staub von ihren Füßen gegen sie ab und kamen nach Ikonion. Die Jünger aber wurden mit Freude und Heiligem Geist erfüllt.
Es geschah aber zu Ikonion, dass sie zusammen in die Synagoge der Juden gingen und so redeten, dass eine große Menge sowohl von Juden als auch von Griechen glaubte. Die Juden aber, die nicht gehorchen wollten, reizten und erbitterten die Seelen derer aus den Nationen gegen die Brüder. Sie verweilten nun lange Zeit und sprachen freimütig in dem Herrn, der dem Wort seiner Gnade Zeugnis gab, indem er Zeichen und Wunder geschehen ließ durch ihre Hände. Die Menge der Stadt aber war entzweit, und die einen waren mit den Juden, die anderen mit den Aposteln. Als aber ein heftiges Bestreben entstand, sowohl von denen aus den Nationen als auch von den Juden samt ihren Obersten, sie zu misshandeln und zu steinigen, entflohen sie, als sie es bemerkten, in die Städte von Lykaonien, Lystra und Derbe und die Umgegend, und dort verkündigten sie das Evangelium. Und ein Mann in Lystra saß da, kraftlos an den Füßen, lahm von seiner Mutterleib an, der niemals umhergegangen war. Dieser hörte Paulus reden. Als der ihn fest anblickte und sah, dass er Glauben hatte, geheilt zu werden, sprach er mit lauter Stimme: »Stelle dich gerade hin auf deine Füße«, und er sprang auf und ging umher. Als die Volksmengen aber sahen, was Paulus tat, erhoben sie ihre Stimme und sagten auf Lykaonisch: »Die Götter sind den Menschen gleich geworden und sind zu uns herabgekommen.« Und sie nannten den Barnabas Zeus, den Paulus aber Hermes, weil er es war, der das Wort führte. Der Priester des Zeus-Tempels aber, der vor der Stadt war, brachte Stiere und Kränze an die Tore und wollte mit den Volksmengen opfern. Als aber die Apostel Barnabas und Paulus es hörten, zerrissen sie ihre Kleider, sprangen hinaus unter die Volksmenge und riefen und sprachen: »Männer, warum tut ihr dies? Auch wir sind Menschen von gleichen Empfindungen wie ihr und verkündigen euch, dass ihr euch von diesen nichtigen Götzen zu dem lebendigen Gott bekehren sollt, der den Himmel und die Erde und das Meer gemacht hat und alles, was in ihnen ist. Er ließ in den vergangenen Geschlechtern alle Nationen in ihren eigenen Wegen gehen, obwohl er sich doch nicht unbezeugt gelassen hat, indem er Gutes tat und euch vom Himmel Regen und fruchtbare Zeiten gab und eure Herzen mit Speise und Fröhlichkeit erfüllte.« Und als sie dies sagten, beruhigten sie mit Mühe die Volksmengen, dass sie ihnen nicht opferten. Es kamen aber aus Antiochia und Ikonion Juden an, und nachdem sie die Volksmengen überredet und Paulus gesteinigt hatten, schleiften sie ihn zur Stadt hinaus, da sie meinten, er sei gestorben. Als aber die Jünger ihn umringten, stand er auf und ging in die Stadt hinein, und am folgenden Tag zog er mit Barnabas aus nach Derbe. Und als sie jener Stadt das Evangelium verkündigt und viele zu Jüngern gemacht hatten, kehrten sie nach Lystra und Ikonion und Antiochia zurück. Sie stärkten die Seelen der Jünger und ermahnten sie, im Glauben zu verharren, und sagten, dass wir durch viele Bedrängnisse in das Reich Gottes hineingehen müssen. Als sie ihnen aber in jeder Gemeinde Älteste gewählt hatten, beteten sie mit Fasten und befahlen sie dem Herrn, an den sie gläubig geworden waren. Und nachdem sie Pisidien durchzogen hatten, kamen sie nach Pamphylien. Und als sie in Perge das Wort geredet hatten, gingen sie hinab nach Attalia. Und von da segelten sie ab nach Antiochia, von wo sie der Gnade Gottes befohlen worden waren zu dem Werk, das sie erfüllt hatten. Als sie aber angekommen waren und die Gemeinde zusammengebracht hatten, erzählten sie alles, was Gott mit ihnen getan und dass er den Nationen eine Tür des Glaubens geöffnet habe. Sie verweilten aber eine nicht geringe Zeit bei den Jüngern.

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Weil ich Jesu Schäflein bin. Angenommen, ich würde dich fragen, sag einmal, wer bist du eigentlich? Die wenigsten von uns würden antworten, ich bin Jesu Schäflein. Die Frage aber, wer du bist, und für mich die Frage, wer ich bin, ist eine entscheidende Frage. Sie ist die Frage nach unserer Identität. Und unsere Identität ist das, wie wir uns selbst verstehen oder wie andere uns wahrnehmen. Auf diese Frage kann man unterschiedlich antworten. Manche von uns würden antworten, wenn ich frage, sag einmal, wer bist du eigentlich? Dann würden sie sagen, ich bin Christ. Ich bin Moslem, würden andere antworten. Vielleicht manche auch, ich bin Jude. Vielleicht würden einige von uns sagen, ich bin Mennonit. Dieses Verständnis ist ein Selbstverständnis aus geistlicher Perspektive von einem Menschen, der die Beziehung mit einem Gott in den Vordergrund stellt. Aber andere würden antworten, ich bin Ehemann, ich bin Vater, ich bin Freund. Dieser Mensch stellt eher die Beziehung in den Vordergrund. Und wieder andere würden sagen, Kfz-Mechatroniker, Kauffrau im Einzelhandel, Chemikant. Menschen, die sich selbst über ihren Beruf verstehen. Wer bist du? Ich hoffe, dass du dir diese Frage immer wieder stellst. Ich muss sie mir immer wieder stellen. Ich glaube, diese Frage ist wichtig, weil diese Frage über unsere Prioritäten entscheidet. Wer bin ich? Unsere Identität ist immer eine Voraussetzung für unser Handeln. Wer Christ ist, verhält sich anders als ein Jude. Wer Vater ist, handelt anders als jemand, der nicht Vater ist. Und ein Kfz-Mechatroniker wird nicht so schnell wie ich in die Kfz-Werkstatt fahren, außer er braucht die Hebebühne, um was zu schrauben. Ich bringe mein Auto, sobald es Schwierigkeiten macht, sofort dahin. Das, was ich bin, prägt mein Handeln. Wer also weiß, wer er ist, kann entsprechend leben. Ich glaube, das ist uns klar. Wer ein Christ ist, lebt entsprechend. Aber diese Frage nach, bin ich Christ, muss erstmal geklärt sein. Und der Paulus, der hilft uns dabei. Ich möchte mit euch zusammen die ersten zwei Verse des Kolosserbriefes lesen. Die ersten zwei Verse für eine Predigt in einem Gottesdienst sind sehr untypisch, denn sie sind immer nur die Einleitungsverse oder die Grußverse. Und wir lesen so schnell darüber hinweg, aber wir merken, dass in diesem Brief Paulus so viel Inhalt in diese ersten zwei Verse legt. Und wer diese ersten zwei Verse versteht, der, würde ich sagen, versteht auch fast den Rest des Kolosserbriefes, weil der Kolosserbrief dann genau das behandelt. Wer bin ich? Ich lese die Verse aus Kolosser 1, die Verse 1 und 2. Paulus, Apostel Jesu Christi durch den Willen Gottes und Timotheus, der Bruder, den heiligen und treuen Brüdern in Christus in Kolossee. Gnade sei euch zuteil und Friede von Gott, unserem Vater und dem Herrn Jesus Christus. Ich möchte diese Predigt in zwei Teilen. Es gibt einen ersten Teil, da sprechen wir über den, der schreibt und über die Adressaten, über die, die empfangen. Das sind die Verse 1 bis 2 Mitte. Und dann über den Gruß, das ist der zweite Teil der Predigt. Gnade euch und Friede von Gott, unserem Vater und dem Herrn Jesus Christus. Paulus ist der Autor. Er hat geschrieben, Paulus ist Apostel Jesu Christi, so behauptet er von sich selbst. Obwohl hier Paulus und Timotheus beide genannt sind, macht der Brief deutlich, dass Paulus derjenige ist, der Autor ist. In einigen Versen dieses Briefes wird deutlich, dass Paulus von sich in der ersten Person spricht. Er spricht immer wieder von sich als ich. Ich lese nur zwei Verse, die das verdeutlichen. Kolosser 1, Vers 24. Nun bin ich froh in den Leiden für euch und ich fülle vertretend auf, was noch fehlt von der Bedrängnis Christi in meinem Fleisch für seinen Leib, der die Gemeinde ist, deren Diener ich wurde, nach der Verwalterschaft Gottes, die mir für euch gegeben ist, das Wort Gottes auszurichten. Oder Kolosser 4, Vers 7, über alles, was mich angeht, wird Tychikos euch in Kenntnis setzen. Paulus ist also der Autor. Er selber sagt, er sei Apostel. Und zwar Apostel durch Gottes Willen. Er sei Gesandter.
oder er sei Botschafter. Und alleine diese Erklärung dieses Wortes Apostel, das ist übrigens der griechische Begriff für das lateinische Missionar, hat schon mal zwei Hinweise. Der erste Hinweis, ein Gesandter, ein Apostel, ist von einem Auftraggeber beauftragt. Niemand ist Apostel von sich selbst. Ein Apostel braucht immer einen Auftraggeber, sodass ein Apostel immer Autorität, immer Macht, immer Kraft und immer Erlaubnis mit sich führt. Wenn Paulus behauptet, er sei Apostel Jesu Christi, dann sagt Paulus damit, Gott steht hinter mir. Das, was ich tue, möchte ich für Gott tun. Was genau sein Auftrag ist, schreibt er an einer anderen Stelle. Wir sind Botschafter für Christus und zwar so, dass Gott durch uns aufruft, wir flehen an Christi statt, lasst euch mit Gott versöhnen. Das ist sein Auftrag. Wenn Paulus durch die Gemeinden ziehen würde und er würde irgendetwas predigen, könnte er nicht seinen Aposteldienst für sich beanspruchen. Ein Apostel, ein Gesandter ist immer beauftragt. Und ein Apostel und Gesandter, und das ist der zweite Punkt, ist immer seinem Auftraggeber untergeordnet. Sein Tun und Handeln sind im Einklang mit dem, der ihn beauftragt hat. Nicht er steht im Vordergrund. Es geht Paulus nicht um sich, sondern es geht ihm um Gott. Gott ist größer. Und das, sagt er, sei er durch Gottes Willen. Nicht er hat sich zu einem Apostel gemacht, sondern Gott habe ihn dazu gemacht. Es war Gottes gnädiges Wohlwollen zu ihm. Nicht seine Abstammung, sagt er zum Beispiel in Philipper 3, nicht, dass er Benjaminiter ist, nicht, dass er Pharisäer war, nicht, dass der super gebildet war, macht ihn zu einem Apostel, sondern dass Gott wollte, dass er ein Apostel ist. Es war Gottes Erbarmen, könnte man auch sagen, seine Barmherzigkeit. In Galater 1, Vers 15 und 16 sagt Paulus das genau so. Aber als es Gott, der mich von Mutterschoß an absonderte und mich durch seine Gnade rief, für gut hielt, seinen Sohn in mir zu enthüllen, damit ich ihn als gute Botschaft unter denen, die von den Völkern sind, verkünde, beriet ich mich nicht zugleich mit Fleisch und Blut. Gott hat ihn abgesondert, Gott hat seinen Sohn in ihm offenbart. Und Paulus beschreibt hier seine Geschichte in Galater 1 und zeigt, nicht irgendwelche Menschen wie Petrus oder Jakobus haben mich zu einem Apostel gemacht, sondern Gott war es. Und die Tatsache, dass Paulus von sich sagt, er sei Apostel auf der einen Seite und auf der anderen Seite Apostel durch Gottes Willen, führt automatisch dazu, dass Paulus sich seiner Autorität gewiss ist, dass Paulus sicher und freimütig auftreten kann. Dieser Mann war unabhängig vom Denken und Handeln anderer Menschen, weil er um Gottes Berufung in seinem Leben weiß. Da ist ein viel festeres Fundament als das Ansehen von Menschen. Und trotzdem, und das macht Paulus auch im Kolosserbrief, wirbt er darum, dass die Menschen anerkennen, dass er Apostel ist. Nicht, weil Paulus so groß sein möchte, sondern weil Paulus weiß, ich verkündige Jesus. Und wenn sie mich nicht ernst nehmen, werden sie Jesus auch nicht ernst nehmen. Paulus ist also Apostel. Und Timotheus war wahrscheinlich der, der geschrieben hat. Er wird hier einfach nur als Bruder bezeichnet. Wir kennen viele Brüder. Brüder aufgrund von Leiblichkeit, ich habe zwei. Brüder aufgrund von Gemeinschaft, das ist das, was uns auf der Straße manchmal begegnet. Wenn man die gleiche Idee vom Leben hat. Also denken wir mal so an die Ghetto-Jungs. Das sind alles Brüder. Die haben so die gleiche Idee vom Leben, alles Brüder. Die Bibel gebraucht den Begriff auch so. Und dann gibt es einen dritten Begriff von Bruder und das ist der Begriff von Glaubensgemeinschaft. Und das möchte Paulus hier sagen. Paulus und Timotheus waren weder leiblich noch von der Ideologie Brüder, sondern sie waren Brüder im Herrn. Paulus, Timotheus und die Adressaten, die Gläubigen, die den Brief empfangen, sind Brüder. Paulus hat nicht nur davon gesprochen, dass sie an einem Leib sind, voneinander abhängig, sondern er hat es auch gelebt. Diese Worte, dass in Jesus weder Grieche noch Jude, weder Freier noch irgendwie Sklave sind, das war für ihn nicht Theorie, sondern das war sein Leben. Jetzt könnte man sagen, der Timotheus hat so viel von Paulus gelernt.
Vermutlich ist Timotheus durch Paulus zum Glauben gekommen. Später schreibt Paulus über Timotheus, es gibt keinen, der so ist wie Timotheus. Eigentlich müsste Paulus auf Timotheus runtergucken, denn Timotheus hat fast alles von Paulus gelernt, aber das finden wir hier nicht. Timotheus ist sein Bruder. Sie sind auf Augenhöhe. Und das zeigt, wie sehr das Evangelium verbindet. Wie wichtig dem Evangelium Zugehörigkeit zum Leib Gottes ist. Diese zwei sind die Grüßenden. Paulus hat geschrieben, Paulus hat diktiert, Timotheus hat geschrieben, aber sie grüßen. Und sie grüßen nun die Gläubigen in Kolossee. Hier in unserem Brief heißt es den heiligen und treuen Brüdern in Christus in Kolossee. Diese Gläubigen sind heilig und treue Brüder. Das sind andere Namen. Wenn wir hier über Heiligkeit sprechen, dann sprechen wir nicht darüber, wie fromm sie gelebt haben. Wir werden im Kolosserbrief lesen, dass sie nicht so fromm waren. Sondern Paulus spricht über ihr Status. Das kennen wir von unseren Smartphones. Paulus spricht darüber, wer sie sind. Achtung, Identität. Wer sind sie? Sie sind Heilige. Sie sind Gott zugeordnet, könnte man sagen, und deswegen für Gott abgesondert. Mal angenommen, es gäbe zwei Mannschaften in Deutschland, zwei Fußballmannschaften, Dortmund und Bayern. Wenn es nur diese zwei gäbe, dann gäbe es eine klare Aufteilung. Und genau das möchte Paulus sagen. Heilige haben mit all dem anderen nichts zu tun, weil es eins gibt, worauf sie sich fokussieren. Das ist Gott, das ist das, was Gott mit ihnen gemacht hat. Sie sind alleine für ihn da. Das ist heilig. Sie sind Heilige. Gott sieht auf diese Menschen und er sieht Heiligkeit. Gott sieht Tadellosigkeit, weil sie zu ihm gehören. Wir wissen, dass Gott gut und vollkommen ist, ohne Sünde. Und deswegen muss alles das, was zu Gott gehört, auch so sein. Und so sieht Gott die Menschen an, die an ihn glauben, weil er sie durch Jesus sieht. Und nun sind sie treue Brüder, nicht weil sie vertrauenswürdig sind, nicht weil sie alles immer von jetzt auf gleich in hundertprozentiger Leistung schaffen, sondern weil sie Gläubige sind. Treu und Glaube ist im Griechischen der gleiche Begriff. Er möchte ihnen einfach sagen, du bist ein Gläubiger. Er spricht mit ihnen darüber, wer sie sind. Und wer immer diese Empfänger sind, sie sind es in Christus, den heiligen und treuen Brüdern in Christus. In Epheser 1 spricht Paulus mit den Gläubigen darüber, dass alles das, was sie haben und wer sie sind, dass sie das in Jesus haben. Ich lese mal die Verse 3 und 4 aus Epheser 1. Gelobt sei der Gott und Vater unseres Herrn Jesu Christi, der uns in Christus mit jedem geistlichen Segen in den himmlischen Bereichen segnete, entsprechend dem, dass wir seien heilig und tadellos vor ihm in Liebe. Bevor wir alle waren, bevor unsere Väter waren, bevor die Menschheit war, hat Gott gesagt, wer in Christus hineinkommt, der ist heilig und tadellos vor mir. Gott hat etwas bestimmt. Und er hat auch bestimmt, dass diese Heiligkeit und Tadellosigkeit allein in Jesus möglich ist. Menschen, die also an Jesus glauben, sind das per Definition. Das ist ihre Identität. Wenn ich diese Menschen fragen würde und sie hätten den Vers im Kopf, würden sie sagen, ich bin ein Heiliger, ich bin ein Tadelloser, ich bin ein treuer Bruder. Nicht, weil sie so fromm sind, sondern weil Gott ihnen das zugesprochen hat. Und das hat nichts mit Leistung zu tun, sondern das war und ist Gottes Wille. Mal angenommen, heute kommt jemand zum Glauben. Dann sagt Gott zu ihm, ab jetzt bist du heilig und tadellos, du bist ein treuer Bruder. Und das spricht von Annahme, das spricht von Nähe. So viel Sicherheit möchte Gott den Menschen geben. Ich möchte das einmal auf uns anwenden. Was immer ich bin es durch Jesus. Nicht jeder Christ ist Ältester. Nicht jeder Christ ist Evangelist. Nicht jeder Christ ist Missionar. Aber alle sind das, was sie sind,
weil Gott sie gerufen hat. Mein Leben darf deswegen zu seiner Ehre ausgerichtet sein, weil er derjenige ist, der mich beschenkt hat. Als ich vor Jahren mal bei einer Fortbildung war, hat man mich gefragt, warum ich diese Fortbildung mache. Und ich muss sagen, ich hatte nicht den Mut, ganz das auszusprechen, was ich dachte. Ich sagte einfach nur, weil ich dankbar bin. Ich bin dankbar, dass ich in Deutschland aufgewachsen bin. Bin dankbar, dass die Bildung in diesem Land mir alles ermöglicht hat. Aber eigentlich wollte ich sagen, ich bin Gott dankbar, weil er mich zu dem gemacht hat, der ich bin. Das darf unsere Antwort sein. Wenn ich weiß, wer ich bin, dann darf ich dankbar sein. Ich darf Sicherheit gewinnen in schwierigen Situationen. Und ich darf Freimut haben. Ich darf Freimut haben, wenn ich Menschen, das sind Menschen, wenn ich sehe, das sind Menschen, die denken anders als ich. Und trotzdem darf ich mutig sein, weil ich weiß, wer ich bin. In Jesus sind auch wir heilig. Wir sind tadellos und wir sind eben treue Brüder. Oder wer es eben als Schwester hören möchte, eben auch treue Schwester. Gott besitzt mich. Er ist mein Eigentümer und sieht mich durch Jesus an. Seine Gerechtigkeit, das, was Jesus am Kreuz getan hat, ist meine Gerechtigkeit. Wenn ich nun heute auf die Nase falle, wenn ich sündige, dann weiß ich, ich bin trotzdem heilig. Ich bin trotzdem tadellos. Ich darf zu Jesus kommen und bitte um Vergebung. Und dann geht's weiter. Dann fühle ich mich nicht heilig. Ich fühle mich generell nicht häufig heilig. Ich fühle mich nicht heilig, aber ich bin es, weil Gott es gesagt hat. Und dann darf ich fortan heilig leben, weil ich für Gott heilig bin. Ich weiß nicht, wie es dir geht. Vielleicht definierst du dich über Fehler und Unvollkommenheit. Gott sagt, du bist ein Heiliger und Tadelloser. Du bist in meiner Nähe. Wenn wir die Frage stellen, wer bin ich, dann stellen wir hier fest, dass Paulus sagt, die Frage, wer bin ich, ist wichtig. Aber viel wichtiger ist die Frage, wo bist du? Sie sind Heilige und Treue in Christus. Wo bist du? Bist du in Christus? Wenn du in Christus bist, dann bist du heilig und tadellos in Liebe. Und wenn ich Christ bin, dann geht es mir nicht um Leistung. Nicht das stelle ich in den Vordergrund, sondern ich rücke Gottes Erbarmen in den Vordergrund. Und wer den Kolosserbrief liest, der wird merken, das ist hier sehr wichtig. Nicht das, was ich kann, nicht das, was ich schaffe, sondern das, wozu Gott mich gemacht hat. Das ist das, was mich ausmacht. Der Grußvers. Gnade sei euch zuteil und Friede von Gott, unserem Vater und dem Herrn Jesus Christus. Gnade und Friede, und das ist Paulus wichtig, kommen nicht nur von Gott, sondern sie kommen auch von Jesus. Wenn Paulus über Gnade und Friede spricht, dann kann man sagen, das wünscht man jedem. Ich wünsche es den Menschen im Iran. Ich wünsche es den Menschen in der Ukraine. Überall dort, wo gebombt wird, wünsche ich Gnade und Frieden. Aber das ist nicht das, was Paulus hier vordergründig meint, zumindest nicht in diesem Brief. In diesem Brief bauen Gnade und Friede auf Versöhnung mit Gott auf. Paulus hat eine Grundlage gelegt, wo er gesagt hat, wer sie sind. Sie sind Heilige und Treue. Sie sind Tadellose. Und er baut jetzt auf diese Grundlage auf und möchte ihnen zeigen, ihr lieben Leute, ihr braucht es nicht nur, wenn es um euer Leben geht in Ewigkeit, sondern ihr braucht es tagtäglich. Und so meint er mit Gnade, Freundlichkeit und Wohltat in jedem Moment unseres Lebens. Paulus möchte mit ihnen darüber sprechen, wie sie ihr Leben zu führen haben. Und er wünscht ihnen zwei Dinge. Auf der einen Seite wünscht er ihnen, dass Gott ihnen gnädig ist, dass er in seiner Barmherzigkeit und Freigebigkeit gibt. Aber es gibt bei Gnade noch einen zweiten Punkt. Und dieser Punkt bist du. Kannst du Gnade annehmen? Und genau das ist Paulus hier wichtig. Paulus möchte mit den Gläubigen in Kolossee darüber sprechen, ja, du bist heilig. Und genauso wie du gerettet bist, musst du nun leben. Und er macht ihnen klar, versuch, Gnade anzunehmen, ohne es zurückzahlen zu wollen. Wir kennen das von Geburtstagen. Wenn der mich eingeladen hat, muss ich ihn auch einladen.
Das möchte Paulus nicht sagen. Paulus möchte sagen, ich wünsche euch Gnade. Und er möchte sagen, lernt Gnade anzunehmen, ohne euch gleich zu fragen, was muss ich jetzt tun, um das zurückzuzahlen? Und dann wünscht Paulus Frieden, Ruhe. Ruhe auf dem Fundament von vergebener Schuld. Sind wir also gerechtfertigt durch Glauben, haben wir Frieden zu Gott. Darüber spricht er nicht. Das ist das, was am Kreuz für mich geschehen ist. Das bespricht Paulus im ersten Vers. Hier bespricht er, dass du, wenn du mit Gott in Frieden gebracht bist, trotzdem Frieden brauchst. Und zwar tagtäglich. Wenn wir darüber sprechen, dass wir Frieden mit Gott brauchen, dann ist dieser Friede so definiert, wie Gott Frieden erklärt. Gott hat nicht am Kreuz Frieden geschafft, indem er so tat, als gäbe es keine Sünde, hat seinen Sohn gegeben. Und wir tun manchmal so und denken, das sei Frieden. Komm, reden wir nicht drüber. Ist egal. Das ist nicht Friede von Gott. Friede von Gott hat immer die Voraussetzung, dass darüber gesprochen wird, dass Versöhnung geschieht, Vergebung. Und genau diesen Frieden wünscht er ihnen. Friede nach Gottes Art. Man kann sich durch alle möglichen Mittel Frieden beschaffen, mittlerweile sogar legalisiert. Man braucht nur ein bisschen Marihuana zu rauchen, nicht diesen Frieden. Ihr kennt anderen Frieden. Ein bisschen Alkohol schafft auch Frieden. Nein, Frieden von Gott möchte er den Gläubigen wünschen. Christen sind aber nicht nur Heilige und Tadellose, sondern sie sind auch Söhne Gottes. In Epheser 1 sagt er, nachdem sie heilig und tadellos in Christus vor Gott sind, Folgendes. Er bestimmt uns nämlich im Voraus für sich in Vers 5 zur Sohnestellung durch Jesus Christus nach dem Wohlgefallen seines Willens. Christen sind nicht nur heilig, tadellos und Gläubige oder treue Brüder, sondern sie sind auch Söhne. Söhne Gottes. Und dieser Friede und diese Gnade kommen nicht nur von Gott, sondern auch von Jesus. Die Gläubigen in Kolossee haben ein Problem. Sie sind zum Glauben gekommen an Gott durch Jesus Christus und glauben nun, sie müssten eine ganze Menge schaffen, weil das Opfer Jesu nicht ausreiche. Und deswegen muss Paulus ihnen sagen, Gnade und Friede kommt nicht von Gott allein, sondern auch von Jesus. Jesus hat nicht nur durch seinen Tod die Voraussetzung für unser Leben geschaffen, sondern er möchte, dass wir tagtäglich durch Jesus leben. Eine zweite Anwendung für uns. Gott hat durch das Kreuz Jesu Christi für Ewigkeiten Gnade und Friede geschenkt. Aber auch unsere Gegenwart soll durch Gnade und Friede bestimmt sein. In Stärke und in Schwachheit, und diese zwei kennen wir alle, wünscht Paulus Gnade und Frieden. Muss ich Gott beweisen, dass ich ein guter Christ bin? Ich will dich fragen. Ich muss mich auch fragen, bin ich tagtäglich dabei, Gott zu beweisen, wie gut ich bin? Oder bin ich einfach dankbar? Einfach dankbar, dass ich Versöhnung habe. Ohne Leistungsdruck. Ohne zu zählen, was ich schaffe. Der Blick auf Jesus wird ein anderer, wenn ich mich von diesem Gedanken des Zurückzahlens, des Zurückgebens abwende und mich einfach freue über die Gnade, die mir widerfahren ist und die mir tagtäglich widerfährt. In Kolosser 2 spricht Paulus mit den Gläubigen darüber, dass sie so, wie sie Jesus angenommen haben, auch wandeln sollen. Ja, gerechtfertigt sind sie durch Glauben. Und wie sollen sie leben? Durch Glauben, genauso. Und ich hoffe, dass wir das auch tun, dass wir das lernen, aus Glauben zu leben. Beide, Gnade und Friede, sollen Gottes Wesen entsprechen. Das können wir uns nicht zurechtbiegen, wie immer wir wollen. Paulus beginnt also diesen Brief mit zwei Versen und schreibt in zwei Versen dreimal Jesus Christus. Und da merken wir schon, wie viel Gewicht er da reinlegt. Und er möchte den Gläubigen sagen, was immer du bist, das bist du in Jesus, ich auch. Ich bin Apostel,
durch Jesus Christus. Ihr seid Heilige und Treue in Jesus Christus. Gnade und Friede wird euch zuteil in Jesus Christus. Dreimal in zwei Versen. Was immer die Christen sind, sie sind es in Jesus. Was immer diese Gemeinde in 20 Jahren geschafft hat, das haben sie in Jesus geschafft. Wenn wir wissen, wer wir sind, dass wir in Christus sind, dann können wir auch so leben. Wir sind Heilige und wir sind Treue. Wir sind Tadellose und wir leben aus Gnade und Frieden, und zwar tagtäglich. Nicht nur bei der Vergebung unserer Schuld. Und wenn wir irgendwann mal weitersprechen über den Kolosserbrief, wenn wir merken, dass Paulus genau darüber mit ihnen spricht, er legt ein solides Fundament, damit sie wissen, wer sie sind, um dann so leben zu können. Er schimpft nicht zuerst, sondern zeigt ihnen zuerst, ihr habt Jesus und deswegen seid ihr das. Und jetzt lebt so. Ich hoffe, dass der eine oder andere für sich in seiner Frage, wer bin ich, zumindest ein Stück weitergekommen ist. Ich weiß, wie schwierig es ist, sich nicht über Leistung zu definieren oder sich nicht über Freizeit zu definieren, über Beruf zu definieren. Aber wir dürfen lernen, mehr zu denken, ich bin Christ, vor Gott bin ich heilig, ich bin tadellos, ich bin Sohn Gottes und er sagt, ich sei treu. Amen.

Es ist 13 Uhr und 43 Minuten. 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

0: hallo, ich bin Celine, ich bin 19 Jahre alt und ich möchte euch auch heute erzählen, wie ich mich zu Jesus wenden durfte, wie ich mich bekehren durfte. Ja, ich bin in einem gläubigen Elternhaus aufgewachsen, das heißt, ich bin auch schon von Kind auf mit zur Kirche gegangen und auch zur Kinderstunde, ich habe das alles kennengelernt, ich habe auch gerne die Geschichten von Jesus gehört und ja, dennoch ist es so, dass ja ich trotzdem ein Sünder war. Ich habe keine Vorrechte, wenn meine Eltern gläubig sind, dass ich dann auch schon gleich gläubig bin. Und wo ich 8, 9 Jahre alt war, da habe ich auch in der Kinderstunde verstanden, dass ich ein Sünder bin. Ich war zu Hause ja auch oft ungehorsam, habe gelogen, auch bewusst. Und ja, mir war klar, dass ich ein Sünder bin. Ich habe das auch verstanden. Und ich habe auch verstanden, dass ja es gibt eine Hölle und es gibt den Himmel, wo ich nach dem Tod auch hinkommen kann. Und in der Kinderstunde wurde auch immer gesagt, ja, wenn du dich bekehren möchtest, wenn du später bei Jesus sein möchtest, dann, ja, dann darfst du nach vorne kommen, dann kannst du dich bekehren und ja, dann kann ich mir auch gewiss sein, dass ich ja später bei Jesus sein darf. Und ich habe das aber nie gemacht, weil ich dachte, ja, ich bin noch klein, später kann ich das machen. Es war einfach noch nicht wichtig. Ich habe einfach nicht drüber nachgedacht und ich habe dieses Angebot nie angenommen. Ja, und so lebte ich halt zu Hause. Und irgendwann mal lag ich abends in meinem Bett und es wurde draußen ein bisschen stürmisch, windig, es kam Gewitter. Und irgendwie kam mir dann da der Gedanke, ja, wenn ich jetzt sterben werde, dann weiß ich, dass ich nicht bekehrt bin, dass ich das nie gemacht habe. Und ja, dann weiß ich auch, dass ich nicht im Himmel sein kann. Und dann habe ich Angst bekommen und ich habe irgendwie gedacht, ja, warum habe ich das denn damals nicht gemacht? Und dann dachte ich, ja, eigentlich, ich kann das ja auch alleine machen. Es wurde so gesagt, dass man es auch alleine zu Hause machen kann. Dann habe ich mich in meinem Bett hingekniet, ich habe gebetet, ich habe Gott gefragt, ob er in mein Herz kommen kann, in mein Leben, dass er bei mir König ist und dass, ja, ich jetzt mit ihm leben möchte. Weil ich habe das alles nur aus Angst heraus getan, weil ich hatte einfach nur Angst, dass ich an diesem Abend vielleicht sterben werde. Und nächsten Morgen, wo ich aufgewacht bin, da war ich eigentlich sehr froh, dass ich ja noch leben durfte. Ich weiß nicht, warum der Gedanke kam, aber ich habe niemandem erzählt, dass ich mich nachts bekehrt habe. Ich habe gedacht, das kann ich nicht machen, weil ich habe mein Leben, ja, irgendwie habe ich keine Veränderung gespürt. Ich konnte das nicht meinen Eltern sagen, weil ich war immer noch ungehorsam. Ich war immer noch gelogen und immer noch mein gleiches Leben geführt. Und ich dachte, das kann ich nicht machen, das kann mir keiner glauben, dass ich jetzt mit Jesus lebe, weil man einfach nichts gesehen hat. Und in der Bibel wollte ich auch nicht lesen. Es war einfach ja langweilig mit der Zeit. Und dann habe ich das niemandem erzählt. Aber immer wenn in der Kinderstunde gefragt worden ist, ja, bist du denn bekehrt? Dann habe ich immer nach außen hin gesagt, ja, ich bin bekehrt. Ich lebe mit Jesus. Einfach, dass mich keiner mehr fragt und dass ich nach außen ja auch gut aussehe. Aber die Gewissheit hatte ich einfach nicht, dass jetzt, ja, wenn ich einmal sterben soll, dass ich ja mit Jesus lebe. Ich war mir einfach nicht sicher. Ich hatte die Heilsgewissheit gar nicht. Irgendwann mal hatten wir hier im Zelt auch eine Zeltevangelisation mit Rudi Joas. Und am ersten Abend schon, ich hatte schon dieses Bedürfnis, nach vorne zu gehen. Ich wollte wirklich fest mit Jesus leben, aber irgendwie, ich habe mich nicht hochbekommen. Ich wollte nicht nach vorne gehen. Er hat immer aufgerufen und immer in mir drinne drängt es so, Jaslin, du musst jetzt, ja, du musst nach vorne gehen. Du lebst gar nicht mit Jesus. Du musst ihn annehmen. Ich bin einfach nie nach vorne gegangen und jeden Abend dachte ich mir, ja, warum habe ich es nicht getan? Was drängt mich dabei? Aber ich habe mich immer wieder damit getröstet. Ja, ich habe mich schon bekehrt. Das reicht schon. Aber ich hatte einfach diese Gewissheit nicht und ich habe mich nie getraut, nach vorne zu gehen. Ja, so ging es Abend für Abend weiter und am letzten Abend, da hat Rudi Joas gesagt, ja, wenn du jetzt rausgehst aus diesem Zelt und du weißt ganz genau, du musstest jetzt diesen Schritt zu Jesus tun und du tust ihn nicht und dann gehst du raus und du musst nicht mal was falsch machen, du brauchst nicht mal ja irgendwelche Regeln brechen im Verkehr und irgendein anderes Auto fährt in dich rein und du bist tot. Weißt du, wo du dann sein wirst? Und ja, dann ich wusste, dass ich dann nicht bei Jesus bin, dass ich dann in der Hölle bin. Und ja, eigentlich wollte ich an diesem Abend nach vorne gehen und ich war so unruhig und ich konnte aber nicht. Ich war mir zu stolz, ich weiß nicht, irgendwas hat mich festgehalten, ich konnte einfach nicht. Und meine Freunde neben mir, die haben mich gefragt, ja, Celine, was ist mit dir los, warum bist du so unruhig? Und dann brach es bei mir raus, ich habe einfach nur geweint Und ich konnte, ja, ich wollte nicht sagen, dass ich nach vorne gehen möchte. Und dann haben die mich gefragt, ob die mit mir gehen möchten. Ich habe alles verneint an diesem Abend. Ich konnte nicht Ja sagen. Und dann bin ich auch nicht nach vorne gegangen. Dann kam mein Papa zu mir und hat auch gefragt, ob ich nach vorne gehen möchte. Ich habe es aber nicht getan. Und so bin ich mit dieser Angst nach Hause gefahren. Und ich hatte den ganzen Weg Angst. Ja, ich habe mich jetzt nicht bekehrt. Und ich muss nicht mal was tun. Jesus wird den Tag entscheiden, an dem ich ja von dieser Erde gehe. Und wenn ich jetzt ja mich nicht bekehrt habe, dann werde ich nicht bei ihm sein. Und dann bin ich nach Hause gefahren und ich habe das so bereut. Und irgendwie, ich war so unruhig, ich konnte nicht. Den ganzen Abend geweint, aber ich wollte mich, ja, ich konnte mit niemandem reden. Ich wollte mit keinem reden. Ich war allein in meinem Zimmer und in den nächsten Tagen dann haben wir zu Hause mit der Familie in der Bibel gelesen. Und dann haben meine Eltern uns einfach erklärt, was das überhaupt ist, eine Bekehrung, was dabei passiert. Und haben uns das alles erklärt. Und dann durfte ich mich auch an diesem Abend zu Hause mit meinen Eltern ja auch bekehren. Ich durfte alle meine Sünden zu Jesus bringen, alle meine Schwierigkeiten, alle meine Probleme. Ich durfte einfach alles ihm sagen und er hat mir alles vergeben. Ich durfte ihn bitten, in mein Herz zu kommen, dass er ja jetzt bei mir quasi der Herrscher ist, dass ich ja jetzt nach seinem Willen leben möchte. Und ich durfte einfach ja froh sein, dass ich dann doch diesen Schritt getan habe zu Jesus. Und mit das Leben mit Jesus macht, also ist nicht einfacher als davor, aber ich darf einfach gewiss sein, dass ich ja jetzt immer zu Jesus kommen darf, egal wann, und dass ich später auch einmal bei ihm sein werde und dass er mir einfach alle meine Sünden vergeben hat. Und ich möchte auch, wenn du vielleicht heute Abend denkst, dass ja, dass du eigentlich mit Jesus leben möchtest und dass du diesen Schritt noch nicht getan hast, dass du es nicht aufschiebst bis an den letzten Tag, weil es kann einfach irgendwann mal wirklich zu spät sein und dann ja, kannst du nicht mehr zurückgehen. Dankeschön.
1: Ja, ich begrüße auch alle recht herzlich. Schön, dass du heute Abend auch hierher gekommen bist. Das Thema von heute Abend, das lautet, das Ziel deines Lebens schon erreicht oder voll verpasst. Das Ziel deines Lebens schon erreicht oder voll verpasst. Das ist ja so, dass wir uns als Menschen gewisse Ziele setzen, die wir auch versuchen, innerhalb unseres Lebens zu erreichen. Da gibt es beispielsweise sehr hochgesteckte Ziele. Vielleicht gibt es auch einige unter uns, die haben solche Ziele. Die möchten vielleicht irgendein schweres Studium anfangen. Und da muss man schon sagen, das ist ein sehr hochgestecktes Ziel. Man muss viel Zeit investieren. Man muss sehr viel Geld auch teilweise investieren. Das dauert einige Jahre. Das ist ziemlich schwere, harte Arbeit. Und wenn man dann dieses Ziel erreicht hat, kann man zurückschauen und dann darf man sagen, wow, wirklich, dieses Ziel hat sich auf jeden Fall gelohnt. Das ist ein sehr, sehr hochgestecktes Ziel. Dann gibt es natürlich Ziele, die jeder Mensch irgendwie in seinem Leben erreichen sollte. Und die meisten schaffen es auch und erreichen das Ziel. Beispielsweise ist es ein gutes Ziel, eine Ausbildung zu machen oder vielleicht halt ein tolles Studium, dass man irgendwann später so seinen Beruf hat, womit man so seinen Lebensunterhalt bestreiten kann. Dann gibt es einige, die sagen, na ja, das sind so Ziele, die werde ich mal so nebenbei erreichen, aber ich habe so ein ganz großes Ziel, ich möchte mal die Welt bereisen. Solche Menschen gibt es auch, die setzen sich das zum Ziel, einmal die ganze Welt zu bereisen. Das ist auch ein tolles Ziel, was man so im Leben haben kann. Und dann gibt es so einige, die sind so ziemlich genügsam, die sagen, ach weißt du, wenn ich meinen Beruf habe, meinen Partner finde und meine Familie gründe und ein Haus habe, dann ist das schon ein ganz, ganz gutes Ziel und das reicht mir auch eigentlich. Jetzt stell dir mal Folgendes vor, du hast all diese Ziele erreicht. Du findest irgendwie deinen Beruf, irgendwie findest du deinen Partner, du hast auch irgendwie ein Haus, ja, mit Kindererziehung, naja, mehr oder weniger klappt das auch. Und in ein paar Jahren sind die auch aus dem Haus. Dann hast du so diese ganzen Ziele. Aber kannst du dann wirklich sagen, das war das Ziel, was du mit deinem Leben erreichen wolltest? Du wirst dann immer älter, du schaust zurück und sagst, ja, ich habe mir einige Ziele im Leben gesetzt. Ich habe die auch irgendwie auf irgendeine Art und Weise erreicht. Aber kannst du wirklich sagen, das war das Ziel deines Lebens? Oder kann es vielleicht sein, dass du tiefer drüber nachdenkst und genau weißt, wenn du all das erreicht hast, dann gibt es vielleicht eine ganz, ganz wichtige Sache, die du mit deinem Leben auch eben noch nicht erreicht hast, aber vielleicht doch unbedingt erreichen solltest. Ich möchte mal einen kurzen Gedankenwechsel einführen. Und dieses Wort Ziel, worum es heute geht, das steht immer in Verbindung mit einem anderen Wort. Und dieses Wort lautet Hoffnung. Es gibt kein Ziel ohne Hoffnung und es gibt keine Hoffnung, ohne ein bestimmtes Ziel zu erreichen. Ich möchte das mal an einigen Beispielen deutlich machen. Wie die meisten merken, es ist ziemlich kühl geworden, es hat auch geregnet und dann wird es halt kalt. Und dann kann es sein, dass der ein oder andere einen Schnupfen bekommt, der wird leicht krank. Gestern haben wir über Krankheiten gesprochen. Was tut der Mensch, wenn er krank wird? Er geht in die Apotheke und holt sich ein Medikament. Und dann setzt er seine Hoffnung auf das Medikament, dass man gesund wird. Also er setzt die Hoffnung auf das Medikament und er hat das Ziel, gesund zu werden. Dann gibt es vielleicht den einen oder anderen, der hat schwere körperliche Gebrechen. Dann geht man zum Arzt, der Arzt verschreibt einem eine Therapie. Und dann wirft man seine Hoffnung auf diese von dem Arzt verschriebene Therapie und hat das Ziel, gesund zu werden. Also Hoffnung und Ziel stehen immer sehr, sehr eng miteinander in Verbindung. Es gibt so einige jüngere Leute unter uns und die haben auch ein Ziel. Die möchten irgendwann mal die Schule abschließen. Und wenn sie die Schule abgeschlossen haben, dann schreiben sie eine Bewerbung an irgendeinen Betrieb und sie werfen ihre Hoffnung auf diese Bewerbung mit dem Ziel, dort in diesem Betrieb ihre Ausbildung anzufangen. Und dann kriegen sie vielleicht ihre Arbeit, dann arbeiten sie. Und das Ziel eines Arbeiters, das habe ich fast kaum anders erlebt in manchen Kreisen, das Ziel eines Arbeiters ist immer die Rente. Und die Hoffnung besteht darin, dass man überhaupt noch Rente bekommt. Also Ziel und Hoffnung stehen sehr eng miteinander in Verbindung. Aber ich weiß nicht, wie oft du deine Hoffnung auf irgendetwas gesetzt hast. Es kann sein, dass du genauso oft enttäuscht wurdest. Ich weiß nicht, was für Ziele du in deinem Leben dir gesetzt hast. Du hast sie nicht erreicht und wurdest ständig und immer wieder enttäuscht. Letzten Endes muss man sagen, ist nichts weiter als eine Enttäuschung zurückgeblieben. Ich möchte dir jetzt mal ganz kurz von meinem Ziel erzählen, was ich so als Heranwachsender immer hatte. Also mein Ziel, mein Traum war es immer, Millionär zu werden. Ich wollte mal reich werden und ich wusste genau, Banküberfall, das ist nichts für mich, das werde ich nicht machen. Aber ich mache was anderes, ich werde mal einen Lottoschein ausfüllen. Und da bin ich zum allerersten Mal im Alter von 18 Jahren in eine Lotterie gegangen und ich habe mir da so einen Lottoschein gekauft. Ich meine, Lottoschein, wir haben das alle mal gehört, aber habt ihr schon mal alle einen Lottoschein gesehen? Habt ihr alle schon mal einen in der Hand gehabt? Der sieht ziemlich interessant aus. Da gibt es nämlich so ziemlich viele Linien und eine Linie hat immer 49 Kästchen. Und ich glaube, das sind auch 50 Linien oder so. Ich weiß es gar nicht genau. Und das Ziel ist es, du darfst 6 Zahlen ankreuzen von den 49, mehr nicht, nur 6 Zahlen. Und dann, wenn die Lottozahlen gezogen werden, dann müssen genau die 6 Zahlen in einer Linie getroffen werden. Und das ist eine ganz, ganz große Herausforderung, das schaffen nicht viele. Und ich habe mir dann so einen Lottoschein gekauft, ich habe meine Hoffnung drauf gesetzt und ich weiß nicht genau, aber ich glaube, ich habe den ganzen Lottoschein ausgefüllt. Und dann saß ich am Samstagabend mit meinen Eltern vor dem Fernseher, gegen 20 Uhr, dann werden die Lottozahlen gezogen. Und dann kam die erste Zahl, die wurde gezogen und ich habe mich gefreut, ich habe die erste richtig gehabt. Das ist schon mal nicht schlecht, wenn du zum ersten Mal Lotto spielst, die erste Zahl wird gezogen und die hast du richtig, dann kommt so eine leichte Freude auf. Dann kam jetzt die zweite Zahl und ich habe gedacht, oh, das gibt's ja gar nicht, ich habe die auch richtig gehabt. Also 2 von 2, das ist schon mal wirklich gut, für allererste Mal Lottoschein ausfüllen. Und dann kam die dritte Zahl und ich dachte, das kann doch wohl nicht wahr sein. Ich habe die dritte Zahl richtig gehabt und in meinem Hinterkopf habe ich mir schon ausgemalt, was für Autos ich kaufe. Ich war ein ganz, ganz großer Autofan, das werde ich innerhalb der Predigt nochmal erwähnen. Ich wusste sogar, was für Felgen draufkommen. Und jetzt kam die vierte Zahl. Glaubt ihr, hatte ich die richtig, ja oder nein? Wer sagt, ich habe sie auch richtig gehabt? Einmal kurz melden. Auch richtig. Ihr seid gut, ihr habt die Predigt wahrscheinlich schon mal gehört, ne? Die vierte Zahl kam und ich konnte es nicht fassen. Ich habe die vierte Zahl richtig gehabt. Also ich saß dort auf der Couch. Ich weiß nicht mehr genau, was für ein Gefühl ich hatte, aber das war schon ziemlich krass. Ich war 2 Zahlen davon entfernt, im Alter von 18 ein Lottomillionär zu werden. Und jetzt kam die fünfte Zahl. Glaubt ihr, habe ich die richtig gehabt? Ja oder nein? Wer sagt ja? Wer sagt nein? Was bin ich vom Beruf? Prediger, oder? Ich habe die fünfte nicht richtig gehabt, die sechste kam, 6 hatte ich in Mathe immer, aber nicht auf den Lottoschein. Und dann kam diese 6. Zahl und ich muss sagen, ich habe meine Hoffnung auf diesen Lottoschein gesetzt, ich war überzeugt davon, ich werde Millionär, Aber letzten Endes hatte ich nur 4 richtig. Und wenn man nur 4 richtig hat, dann bekommt man nicht eine Viertelmillion, nicht eine halbe. Ich habe 128 D-Mark gewonnen. Ich habe mir meine erste Levis-Hose gekauft, das war toll, aber das war nicht das Ziel, was ich mit dem Lottoschein hatte. Ich habe meine Hoffnung auf diesen Lottoschein gesetzt und ich habe das Ziel, was ich erreichen wollte, eben nicht erreicht. Aber ich werde dir heute von einer Hoffnung erzählen, die dich nicht enttäuscht. Ich werde dir heute von einem Ziel erzählen, das du unbedingt innerhalb deines Lebens erreichen musst. Es soll nämlich das Ziel deines Lebens sein. Bevor ich das mache, möchte ich mal so auf ein paar Aussagen aus dem Internet zurückgreifen. Ich habe mal einfach so eingegeben im Internet, braucht der Mensch Ziele im Leben? Und war mal so gespannt, was da so für Antworten kommen. Ich möchte mal so 3 Antworten vorlesen. Die erste ist von Otto, er ist 20 Jahre. Er hat Folgendes gesagt. Jeder Mensch braucht ein Lebensziel. Er ist die übergeordnete Aufgabe, auf die er alle seine Gedanken und Handlungen ausrichten kann, gibt seinem Dasein Sinn und ihm persönliche Kraft, die Anforderungen des Lebens zu überwältigen. Also Otto war auf jeden Fall 100% davon überzeugt, dass der Mensch unbedingt Ziele im Leben braucht. Erst wenn ein Mensch ein Ziel hat, hat er die nötige Kraft, das Leben zu überwältigen. Das war seine Antwort. Und wenn du ein 16-jähriges Mädchen nach den Plänen und Zielen fragst, die müsste eigentlich übersprudeln. Die dürfte gar nicht mehr aufhören zu reden. Und umso trauriger die Antwort, die dieses 16-jährige Mädchen gibt. Das, was sie als Antwort gibt, das ist sehr pessimistisch, aber es ist gleichzeitig sehr realistisch. Jetzt hört mal zu, was die Andrea mit 16 Jahren sagt. Ein Ziel kann nur einen Sinn haben, wenn das Leben auch einen Sinn hat. Bei dieser entscheidenden Frage muss ich feststellen, dass das Leben keinen Sinn hat, denn nach dem Leben ist nichts mehr. Also dieses Mädchen war gerade mal 16 Jahre alt, sie wurde nach dem Sinn des Lebens gefragt und die Antwort von ihr war sehr interessant. Sie sagte, das Leben kann keinen Sinn haben und zwar aus dem Grund, weil wir alle eines Tages sterben und nach dem Tod kommt ja nichts mehr. Weshalb soll ich mir irgendwelche Ziele setzen? Ich muss ja sowieso sterben und dann habe ich überhaupt nichts mehr. Und ich werde auf ihre Aussage innerhalb der Predigt nochmal eingehen. Also was diese Menschen gemacht haben, sie haben das Ziel des Lebens immer mit einem ganz, ganz bestimmten Sinn verbunden. Und jetzt habe ich mal die 3. Antwort von einem jungen Mann und das ist eine sehr interessante Antwort. Und ich kann diesen jungen Mann sehr gut nachvollziehen. Jetzt hört mal zu. Mein Lebensziel ist erreicht, wenn ich mir einen Porsche Carrera leisten kann. Der hat jetzt nicht gesagt, in welchem Maßstab der Wagen sein soll, aber der hat gesagt im Alter von 19 Jahren, mein Lebensziel ist erreicht, wenn ich mir einen Porsche leisten kann. Und ich habe gerade erwähnt, ich war ein ganz, ganz großer Autofan und ich werde dir jetzt mal von meinen persönlichen Zielen erzählen, die ich so schon als 10- oder 11-Jähriger hatte. Ich war ein ganz, ganz großer Autofan, da war ich so 11, 12 Jahre alt. Und mein ganz, ganz großer Traum war es, 18 zu werden. Ich wollte mit 18 auf jeden Fall den Autoführerschein bekommen, das habe ich auch geschafft. Aber ich wollte mit 18 auch ganz, ganz tolle Autos fahren. Und jetzt habe ich so das Ziel gehabt, jetzt hört mal genau zu. Ich habe das Ziel gehabt, im ersten Ausbildungsjahr meiner Ausbildung, und das, was ich jetzt sage, das werden wahrscheinlich der Großteil nur von Männern verstehen, aber ihr könnt den Frauen das zu Hause erklären. In meinem ersten Ausbildungsjahr wollte ich einen Polo 3 GT fahren mit 75 PS, 8x13 Zoll Felgen, Recaro Sportsitze, Schrotgurte und ein Lenkrad der Marke Momo Top Power in einem Durchmesser von 32 cm und eine Sportauspuffanlage der Marke Remus. Das wollte ich haben. Die Männer wissen, was ich meine, der Großteil. Das war so das Ziel in meinem ersten Ausbildungsjahr. Und jetzt kommt das 2. Ausbildungsjahr. Da verdienst du ja mehr Geld, da musst du kein Polo mehr fahren. Das Ziel meines 2. Ausbildungsjahr war, ich wollte einen Golf 3 GTI mit 9x16 Zoll Felgen und die Sportsitze vom Polo hätte ich übernommen. Das war so ganz klar. 115 PS, Golf 3 GTI. Das war so mein Traum. Das war das 2. Ausbildungsjahr. Aber du kommst ja ins 3. irgendwann mal und da verdienst du ja mehr Geld. Und mein Ziel war es, im 3. Ausbildungsjahr einen BMW 3er E36 320i Coupé M-Paket. Schönes Auto, ne? Das wisst ihr, ne? Das war mein Ziel. Und jetzt kam folgendes Problem. Da war ich ja so 12, 13, 14. Und dann ist man in der Pubertät, man wächst und der Verstand wächst ja auch mit. Und irgendwann mal, als ich so Richtung Ausbildung gekommen bin, musste ich feststellen, ich kann mir das gar nicht leisten. Ich wollte so ein Polo haben, ich wollte so ein Golf haben, ich wollte ein Dreier-BMW haben, aber ich war nur Azubi, ich kann mir das gar nicht leisten. Das war das erste Problem. Und das zweite Problem, was kam, die Autos haben mir gar nicht mehr gefallen. Warum? Da war ich ja 11, 12, 13 Jahre, als die mir gefallen haben. 5 Jahre weiter waren da schon alte Modelle. Ich wollte die gar nicht mehr haben. Das heißt also ganz konkret, ich habe nicht die besten Ziele in meinem Leben gehabt. Jetzt gibt es aber Menschen auf dieser Welt, die sagen, weißt du, ich möchte gar nicht so ein Ziel haben, dass ich so ein kleines Auto fahre. Ich möchte ganz, ganz andere Ziele haben. Kennt ihr den Spruch, mit 30 möchte ich meine erste Million haben? Habt ihr das schon mal gehört? Im Alter von 30 möchte ich meine erste Million haben. Es gibt 2 junge Menschen aus Frankfurt, die sind in meinem Alter und die haben auch das Ziel gehabt, die wollten reich werden. Und im Alter von 23 und 24 Jahren sind sie ins Immobiliengeschäft eingestiegen und innerhalb von kürzester Zeit waren sie Besitzer von 150 Immobilien. Und weißt du, was für einen gesamten Wert sie besaßen? Das waren nicht 10 Millionen Euro, das waren nicht 50 Millionen Euro, das waren nicht 100 Millionen Euro, das waren nicht 150 Millionen Euro, das waren nicht 200 Millionen Euro. Diese 2 Jungs im Alter von 25 Jahren hatten ein gesamtes Vermögen erwirtschaftet von 250 Millionen Euro. War das ein tolles Ziel, was sie erreicht haben, oder? Ich werde dir jetzt mal vorlesen, welches Ziel sie wirklich erreicht haben. Sie haben es geschafft, dass ca. 11.000 Menschen hohe Summen an Bargeld verloren haben. Und sie haben es geschafft, dass sie für den größten Anlagebetrug der letzten Jahrzehnte in Deutschland verantwortlich sind. Und während wir hier im schönen Zelt sitzen, sitzen diese beiden Jungs in der Gefängniszelle. Und das werden sie noch einige Jahre machen. Und wenn du diese Leute fragen würdest, war das ein tolles Ziel, was ihr erreicht habt? Was würden die sagen? Das war kein tolles Ziel, was wir erreicht haben. War die Zielsetzung gut? Ja, das war's. Die Idee war nicht schlecht, aber die Umsetzung war total schlecht. Jetzt gibt es natürlich Menschen, die schaffen es, auf legale Art und Weise reich zu werden. Das war jetzt natürlich ein Negativbeispiel. Jetzt stell dir mal vor, es gibt Menschen, die schaffen es, solche Ziele im Leben zu erreichen. Die werden vielleicht mehrfache Millionäre. Weißt du, was für ein Problem diese Menschen haben? Und dieses Problem offenbart die Bibel. Und ich lese dir jetzt mal einen Vers vor. Psalm 49, Vers 18. Das ist ganz wichtig. Hör mal zu. Psalm 49, Vers 18. Denn bei seinem Tod nimmt er das alles nicht mit. Seine Herrlichkeit fährt ihm nicht nach. Ganz großes Problem, oder? Egal, was du im Leben geschafft hast, egal, was du erreicht hast, die Tatsache, dass du stirbst, die ist todsicher. Und das ist auch das, was dieses Mädchen doch gesagt hat. Was soll ich mir für Ziele im Leben setzen? Ich werde ja sowieso eines Tages sterben. Und jetzt stellen wir uns mal vor, hier im Zelt würde der größte Atheist aus Dissen sitzen. Der größte Atheist, der größte Gottesleugner. Der würde sagen, die Sache mit Jesus stimmt nicht, Gott gibt es gar nicht, die Bibel ist eine Erfindung der Menschen. Dann müsste er einem Vers in der Bibel Recht geben. Und dieser Vers lautet, dem Menschen ist es einmal gesetzt zu sterben. Und das ist eine Tatsache, oder? Alle, die wir hier sitzen, werden einmal der Grund für eine Beerdigung sein. Und letzten Endes, und wenn es am Schluss des Lebens ist, dann werden wir alle eines Tages sterben. Es gibt Menschen, die schaffen, ganz wunderbare Ziele im Leben zu erreichen. Die finden ihren Traumberuf, die finden ihren Traumpartner, die finden scheinbar die Erfüllung ihres Lebens. Aber diese Menschen haben ein ganz, ganz großes Problem. Jedes Ziel, welches der Mensch erreicht hat, jetzt hör genau zu, jedes Ziel, welches der Mensch erreicht hat, geht nicht über den Tod hinaus. Und jede Hoffnung, die der Mensch im Herzen mit sich trägt, wird gnadenlos am Grabstein zerschmettert. Okay? Ich wiederhole das nochmal. Jedes Ziel, welches der Mensch erreicht hat, kommt nicht über den Tod hinaus. Und jede Hoffnung, die der Mensch im Herzen mit sich trägt, wird gnadenlos am Grabstein zerschmettert. Und das ist die knallharte Realität, in der wir Menschen leben. Ich möchte mal einen Vers vorlesen aus den Sprüchen. Sprüche 11, Vers 7. Wenn der gottlose Mensch stirbt, so ist seine Hoffnung dahin. Das ist eine ganz einfache, knallharte Aussage. Wenn der gottlose Mensch stirbt, ist seine Hoffnung dahin. Das bedeutet, der Mensch braucht ein Ziel, das weit über den Tod hinausgeht. Der Mensch braucht eine Hoffnung, die nicht gnadenlos am Grabstein zerschmettert wird. Und ich werde jetzt nochmal etwas machen. Ich werde jetzt nochmal einen Vers aus den Sprüchen vorlesen, der auch mit dem Ableben, mit dem Sterben zu tun hat, Aber dieser Vers ist völlig anders als der, den ich gerade vorgelesen habe. Jetzt hör mal genau zu. Sprüche 23, Vers 18. Denn das Ende kommt noch und dann wird deine Hoffnung nicht zu Schanden. Habt ihr den Unterschied bemerkt? Ich habe zwei Verse aus den Sprüchen vorgelesen und diese zwei Verse haben mit Sterben zu tun, aber mit völlig anderem Ausgang. Der eine Vers redet von Hoffnung und der andere Vers redet davon, dass deine Hoffnung vergeht, dass du keine Hoffnung hast. Weißt du, was der Unterschied ist? Es sind die Adressaten. Es sind die Menschen, an die diese beiden Verse gerichtet sind. Dieser eine Vers, der gesagt hat, es gibt keine Hoffnung, der ist an Menschen geschrieben, die ohne Gott leben. Und ich möchte jetzt mal ganz kurz erklären, was das für Menschen sind, die ohne Gott leben. Das können religiöse Menschen sein, das können nette Menschen sein, das können Menschen sein, die wirklich gute Werke im Leben vorweisen. Aber es gibt ein ganz großes Problem. Die haben sich nie ganz bewusst für ein Leben mit Gott entschieden. Die haben vielleicht irgendwo die Bibel im Regal, die sagen wirklich vielleicht noch, dass es einen Gott gibt. Aber dieser entscheidende Moment, das, was die Bibel eine Bekehrung nennt, das haben sie nie in ihrem Leben erlebt. Das sind nach außen religiöse, sehr nette, liebe Menschen. Aber die Bibel sagt ganz klar, sie leben trotzdem ohne Gott. Du kannst das mal ausprobieren. Du kannst ja mal mit Menschen reden und fragen, ob sie an Gott glauben. Und dann gibt es tatsächlich Leute, die sagen, ja, ich glaube an Gott. Und dann stellst du die alles entscheidende Frage. Wenn du jetzt stirbst, wo wirst du sein? Und anhand der Antwort weiß man meistens, ob sie bekehrt sind oder nicht. Und wenn diese Leute sagen, ja, das kann man nicht wissen, ich hoffe, ich komme in den Himmel, dann weißt du eine Sache ganz gewiss. Diese Menschen werden von der Bibel her als gottlose Menschen bezeichnet. Die können nach außen wunderbar sein, die können religiös sein, die können gute Werke hervortun, aber sie haben sich nie bewusst für ein Leben mit Gott entschieden. Und diesen Menschen gilt Sprüche 11, Vers 7, wenn der gottlose Mensch stirbt, so ist seine Hoffnung dahin. Und jetzt gibt es noch diesen anderen Vers. Und dieser andere Vers, der ist an Menschen geschrieben, die sich mal ganz bewusst für ein Leben mit Gott entschieden haben. Und dieser Vers sagt, denn das Ende kommt noch und dann wird deine Hoffnung nicht zu Schanden. Das ist ganz klar. Das Ende kommt noch. Das wird kommen. Aber weißt du was? Du hast eine lebendige Hoffnung. Das Ende kommt, das Ende der Welt wird auch kommen. Und das, was wir in den letzten 2, 3 Jahren sehen, dass dieser Planet dem Ende zugeht, dass die Welt sich total verändert und dass wir in dieser sogenannten Endzeit leben. Und dann gibt es Leute, die sagen ganz klar, ich habe trotz allem Hoffnung. Es ist überhaupt kein Problem. Und das sind Menschen, die sich mal entschlossen haben, ein verbindliches Leben mit Gott zu leben. Und ich möchte jetzt mal Folgendes machen. Ich möchte, dass wir uns mal so eine Person anschauen. Und dafür möchte ich, dass wir mal ins Neue Testament hineinschauen. Und ich möchte, dass wir uns jetzt mal einen anschauen. Das ist ein ganz, ganz bekannter und berühmter. Und das ist Apostel Paulus. Und jetzt hört mal, was dieser Apostel Paulus in der Apostelgeschichte 24, Vers 15 sagt. Da sagt er nämlich, ich habe die Hoffnung zu Gott. Nämlich, dass es eine Auferstehung der Gerechten wie der Ungerechten geben wird. Also dieser Apostel Paulus, der redet von einer Hoffnung. Und diese Hoffnung, von der er redet, die hat mit dem ewigen, unvergänglichen Gott zu tun, mit dem Allmächtigen. Und Paulus sagt, meine Hoffnung ist in diesem Gott gegründet. Ich weiß ja nicht, worauf du deine Hoffnung setzt. Auf den Arbeitsplatz, der irgendwie noch Corona gesichert ist, auf deine 3, 4, 5 Impfungen, die du hast und dass dir da nichts passiert. Ich weiß nicht, worauf Menschen ihre Hoffnung setzen. Aber Paulus hat Folgendes gesagt. Paulus hat gesagt, ich setze meine Hoffnung auf den lebendigen Gott. Und dieser Apostel Paulus wusste ganz genau, mit dem Tod ist nicht alles vorbei. Paulus wusste, der Grabstein setzt keinen Punkt hinter mein Leben, sondern der Grabstein setzt einen Doppelpunkt hinter mein Leben und dann geht es für alle Ewigkeiten weiter. Und er konnte sich darüber freuen. Weißt du warum? Paulus hatte die Hoffnung der Auferstehung. Das ist ganz, ganz wichtig und davon redet die Bibel. Die Bibel redet nicht davon, dass der Mensch eines Tages stirbt und dass er ausgelöscht wird, sondern die Bibel redet ganz klar davon, dass es an einem Tag eine Auferstehung geben wird. Und zwar sagt die Bibel, es wird eine Auferstehung zum Gericht geben. Davon redet die Bibel ganz klar. Und ein Mensch, der ohne Gott gelebt hat, der mit seiner gesamten Lebensschuld in die Ewigkeit geht, der wird eines Tages auferstehen müssen, und zwar zum Tag des jüngsten Gerichts. Und dort bekommt dieser Mensch eine knallharte Realität vorgesetzt. Und diese knallharte Realität lautet: Deine Gerechtigkeit hat niemals ausgereicht, vor einem gerechten Gott zu bestehen. Wir haben die letzten Abende darüber geredet, dass der Mensch ganz, ganz viele Sünden anhäufen kann. Und dann kommt dieser Mensch, der ohne Gott gelebt hat, der ohne Gott gestorben ist, der kommt in das Gericht mit seiner gesamten Lebensschuld und weiß genau, er kann vor Gott nicht bestehen. Und das Resultat von dem Ganzen, er geht auf ewig verloren. Warum das Ganze? Weil es zwischen Gott und dem Menschen ein ganz großes Problem gibt. Und das ist die Schuld, das ist die Sünde. Wir haben gerade ein Zeugnis gehört von einem jungen Mädchen. Dann schaust du sie an und denkst, Mensch, als sie sich bekehrt hat, war die noch jünger. Was für Sünden kann denn die schon angehäuft haben im Leben? Die gehörte sicherlich nicht zu den großen Drogendealern in Nordrhein-Westfalen. Und trotzdem hat sie eine Sache erkannt. Ich stehe schuldig vor Gott. Ich brauche Vergebung meiner Sünden. Der Schaden der Sünde ist viel zu groß zwischen Gott und den Menschen, als dass der Mensch irgendetwas tun könnte, was diesen Schaden wieder ausgleicht. Bei uns am Missionswerk haben wir manchmal Teenager-Freizeiten, Jungscher-Freizeiten. Und ihr kennt die Leute in dem Alter. Die sind schon ein bisschen so, die können sich gut bewegen, die können viel, viel machen einfach. Und an einem Tag war es so, da hat einer von denen die Haustür eingetreten bei uns und die Dachrinne kaputt getreten. Wir wissen bis heute nicht, was sein Müsli morgens gegessen hat, aber der hat ausgeruhte Kräfte gehabt. Und jetzt hat er einen Schaden bei unserem Missionswerk gemacht. Das heißt, da ist ein Schaden entstanden, jetzt muss doch jemand bezahlen, oder? Und für unser Missionswerk spielt es keine Rolle, ob er einen Spendenaufruf macht bei der Jungscha, ob seine Eltern kommen, das bar bezahlen, ob er durch die Nachbarschaft geht und bettelt und uns das Geld gibt oder ob die Versicherung zahlt. Spielt keine Rolle. Tatsache ist, ein Schaden ist entstanden und jemand muss diesen Schaden bezahlen. Genauso ist es bei der Sünde auch. Zwischen Gott und den Menschen kam es zu einem ganz, ganz großen Bruch. Da ist wirklich was kaputt gegangen. Und jetzt muss der Mensch den Schaden theoretisch bezahlen. Aber das kann er nicht. Und da heißt es in Psalm 49, Vers 9, zu teuer ist die Erlösung ihrer Seelen, er muss davon abstehen auf ewig. Ganz großes Problem, oder? Da steht der Mensch, der lächerliche 70, 80, vielleicht 90 Jahre lebt, und dann meint er, bei all dem, was er im Leben Gutes getan hat, Gott muss ihn für alle Ewigkeiten in den Himmel lassen. Gott ist geradezu dazu verpflichtet. Und dann kommt er an das Gericht und weiß genau, nein, Gott ist nicht dazu verpflichtet. Ich stehe mit meiner gesamten Schuld vor Gott, der keine einzige Sünde dulden wird, und ich gehe jetzt auf ewig verloren. Auferstehung zum Gericht. Das ist die Auferstehung zum Gericht. Und interessant ist, dass dieser Apostel Paulus sich über die Auferstehung gefreut hat. Wisst ihr warum? Weil er genau wusste, ich werde nicht zum Gericht auferstehen, sondern jemand hat für mich den Preis bezahlt. Jemand ist für meine Schuld ins Gericht gegangen und ich werde aufgrund dessen, weil der ins Gericht gegangen ist, werde ich freigesprochen. Stell dir mal vor, du bist im Gericht, du hast einen ganz schweren Unfall gemacht. 100.000 Euro Schaden. Du weißt genau, du kannst es nicht zahlen. Und jetzt sagt der Richter dir, wenn sie das Geld jetzt nicht bezahlen, kommen sie für den Rest des Lebens ins Gefängnis. Und du weißt genau, du hast es nicht. In dem Augenblick geht die Tür vom Gerichtssaal auf. Jemand kommt rein mit einem schwarzen Koffer, geht zum Staatsanwalt und legt 100.000 Euro auf den Tisch. Der Staatsanwalt freut sich, der Preis wurde bezahlt. Der, an den du den Unfall gemacht hast, freut sich auch. Der Schaden ist wieder gut gemacht. Und du freust dich auch, weil du genau wusstest, jemand hat jetzt für mich gezahlt und ich komme nicht ins Gefängnis. Und dieser Apostel Paulus wusste ganz genau, jemand hat für mich gezahlt. Jemand ist mit meiner Schuld ins Gericht gegangen und ich werde aufgrund dessen für Zeit und Ewigkeit freigesprochen. Jetzt schauen wir noch mal ganz genau, was er sagt. Ich habe die Hoffnung zu Gott, nämlich, dass es eine Auferstehung der Gerechten wie der Ungerechten geben wird. Weißt du, was Gott hier gemacht hat? Gott teilt die gesamte Menschheit, 8 Milliarden, in nur 2 Gruppen ein. Und nicht geimpft und ungeimpft. Das macht Gott nicht, das machen wir. Weißt du, wie Gott die Menschheit einteilt? Gerecht und ungerecht und nichts dazwischen. Und hier in diesem Zelt gibt es genau 2 Personengruppen. Das sind die Gerechten und das sind die Ungerechten. Und ein Ungerechter, sagt uns ganz klar die Bibel, der wird das ewige Reich Gottes nicht erben. Einzig allein, die gerecht sind in den Augen, die werden eines Tages in das Himmelreich kommen. Und genau das ist das, was dieser Apostel Paulus hier sagt. Ich habe die Hoffnung zu Gott, nämlich, dass es eine Auferstehung der Gerechten wie der Ungerechten geben wird. Weißt du, wie Paulus es geschafft hat, gerecht zu werden? Weißt du das? Der hat an einem Tag eine Person kennengelernt, die sein ganzes Leben geändert hat. Der hat an einem Tag den auferstandenen Jesus Christus kennengelernt. Und dieser Jesus ist einige Zeit zuvor für die Sünde von Apostel Paulus ans Kreuz gegangen. Und dort am Kreuz hat er den gesamten Zorn Gottes wegen der Sünde jedes einzelnen Menschen auf sich herabgießen lassen und hat somit den Preis der Sünde bezahlt. Und diesen hat Paulus an einem Tag kennengelernt. Und dann wusste Paulus ganz genau, das am Kreuz hat er für mich getan. Und dann hat Apostel Paulus eine Entscheidung getroffen und diese Entscheidung lautete: Ab heute lebe ich für Jesus. Ab heute werde ich Jesus Christus nachfolgen. Ab heute bekehre ich mich. Ich gehe weg von meinem eigenen, auf was ich gebaut habe, auf was ich vertraut habe. Und ich werde ein Nachfolger von Jesus Christus. Und das ist das, was die Bibel eine Bekehrung nennt. Und wenn ein Mensch das tut, wirklich vom Herzen, dann spricht die Bibel ihm das ewige Leben zu. Dann nimmt Christus die gesamte Lebensschuld weg und dann wird er nicht mehr zum Gericht auferstehen, sondern dann darf er die Hoffnung auf das ewige Leben haben. Und jetzt möchte ich mal etwas vorlesen, was wir auch in der Einleitung gehört haben. Dieser Apostel Paulus hatte nämlich das beste Ziel seines Lebens. Und dieses lautet, Philipper 3,14, ich jage nach dem vorgesteckten Ziel, dem Siegespreis der himmlischen Berufung Gottes in Christus. Das war sein Ziel. Sein Leben war zielgerichtet, nämlich auf die Verherrlichung Jesu, auf die ewige Herrlichkeit, dort einmal hundertprozentig und gewiss anzukommen. Übrigens, wisst ihr, was Sünde übersetzt heißt? Wisst ihr, was das heißt? Das heißt Harmatia. Und wisst ihr, was das übersetzt heißt? Das heißt Zielverfehlung. Ein Mensch, der in Sünde lebt, der hat das Ziel seines Lebens verfehlt. Der wird nicht in der ewigen Herrlichkeit ankommen. Er lebt nicht mit seinem Schöpfer. Und das ist das, was die Bibel einfach als Sünde bezeichnet. Wir haben eine Nachbarin bei uns, die ist schon weit über 80, ich meine sie ist schon 86 Jahre und einige Jahre zuvor ist ihr Mann gestorben. Und jetzt kam diese Frau bei uns zum Essen, saß am Tisch und dann sagte sie irgendwie, ich kann das nicht mehr genau wiedergeben, ich gebe es mit meinen eigenen Worten wieder. Sie sagte dann, das ist wahrscheinlich das erste und letzte Mal, dass ich hier essen werde. Und als sie das so sagte, liefen ihr ein wenig die Tränen. Was hat diese Frau gemeint? Die war nicht gesund, die war schon sehr alt, sie war alleine. Und sie hatte keine Hoffnung. Sie wusste ganz genau, ich habe vielleicht nur noch ein paar Monate. Vielleicht sind es 2, 3 Jahre. Ich sitze zu Hause alleine vor dem Fernseher. Ich habe nichts mehr zu erwarten vom Leben. Mein Mann ist gestorben. Ich habe kein Ziel. Das Leben ist an mir vorbeigegangen. Ich gehe jetzt auf die 90 zu. Ich habe nichts mehr vom Leben. Und diese Frau hatte kein Ziel und sie hatte keine Hoffnung, weil sie nicht wusste, was kommt eigentlich, wenn ich meine Augen zuschließe. Und das ist ein Mensch ohne Hoffnung. Und jetzt erzähle ich dir ein anderes Beispiel. Ich kenne eine Frau von einem Prediger und diese Frau hat die Diagnose Krebs bekommen. Das ist ganz schlecht. Egal, ob du gläubig bist oder nicht, so eine Diagnose ist immer ganz, ganz schlecht. Und dann hat diese Frau Folgendes gemacht. Dann hat sie ihre Beerdigung vorbereitet. Sie hat den Bibeltext ausgewählt, sie hat die Lieder ausgewählt, sie hat den Prediger ausgewählt. Ich glaube, ihr Mann musste predigen. Sie hat alles vorbereitet und die wusste ganz genau, wo es für sie lang geht. Und diese Frau hat in einer lebendigen Hoffnung gelebt. Warum? Weil sie sich an einem Tag mal ganz bewusst für ein Leben mit Gott entschieden hat, für ein Leben in der Nachfolge Jesu Christi. Auch die Frau eines ganz bekannten Predigers, ganz bekannter Evangelist in Deutschland, ist auch eines Tages an Krebs gestorben. Und als es dem Ende zuging, wurden die Kinder versammelt und alle standen bei ihr am Bett rum. Und dann ist diese Frau, man sagt, nicht gestorben, sondern heimgegangen. Und dann sagte einer ihrer Söhne, Vati, so wie Mutti gestorben ist, möchte ich auch sterben. Und da liegt ein Mensch voller Hoffnung und sie weiß genau, wie es für sie weitergeht. Und die weiß ganz genau, der Grabstein macht keinen Punkt hinter mein Leben. Der Grabstein macht einen Doppelpunkt und danach fängt das ewige Leben an. Diese Frau war zielgerichtet und zwar auf die Verherrlichung Gottes. Das Ziel deines Lebens schon erreicht oder voll verpasst. Du kannst viele Ziele in deinem Leben setzen und das ist gar nicht schlimm, wenn du manch ein Ziel nicht erreichst. Aber eine Sache ist gewiss. Wenn du das Ziel nicht erreichst, in der ewigen Herrlichkeit bei Gott anzukommen, dann haben alle anderen Ziele in deinem Leben keine Bedeutung mehr gehabt. Wenn du dieses Ziel verpasst, dann hast du dein gesamtes Leben verpasst. Wie erreichst du dieses Ziel? indem du eine bewusste Entscheidung für Jesus Christus triffst. Wie macht man das Ganze? Zunächst bekennt man sich schuldig vor Jesus. Man nimmt das im Glauben an, was er getan hat. Man sagt ganz klar, in mir ist nichts Gutes. Nichts ist in mir, was mich für alle Zeit und Ewigkeit rettet. Aber das, Herr Jesus, was du getan hast, das nehme ich im Glauben an. Und dann bekehrt der Mensch sich. Dann geht er weg von seinen eigenen Zielen. Dann baut er sein Vertrauen auf das Wort Gottes. Und dann wird er ein Nachfolger Jesu Christi. Und das ist das, was die Bibel eine Bekehrung nennt. Und das ist auch der Grund, weshalb das Zelt hier steht. Nicht, dass wir schöne Gemeinschaft haben, sondern dass Menschen anfangen, zielgerichtet zu leben, mit dem Ziel, in der ewigen Herrlichkeit anzukommen. Ich kenne deine Ziele nicht im Leben. Ich weiß nicht, was für Ziele du dir so gesetzt hast. Aber eine Sache ist auch klar. Wenn wir mal die letzten 2 Jahre zurückschauen, da konnte manch ein Ziel nicht erreicht werden. Da konntest du nicht in den Urlaub. Da konntest du vielleicht nicht deinen Beruf ausüben, wie du wolltest. Da konntest du nicht auf irgendwelche Partys und Feiern gehen, weil alles zu war. Auf einmal hat sich das Leben ein Stück weit eingeschränkt. Aber eine Sache ist auch gewiss. Das Ziel, bei Jesus Christus anzukommen, das ist nicht eingeschränkt. Das kann er dir heute schenken. Aber die Entscheidung dafür kannst nur du alleine treffen. Und ich stelle dir nochmal zum Schluss die Frage, das Ziel deines ewigen Lebens schon erreicht oder voll verpasst? Dieses Ziel kannst du heute für dich persönlich in Anspruch nehmen. Und ich bin bereit, dir das auch heute zu erklären. Wisst ihr, was man so an diesen Abenden beobachtet? Dass Menschen dieses Zelt besuchen, von denen man weiß oder zumindest vermutet, dass sie das Ziel des ewigen Lebens noch nicht erreicht haben. Dann sitzen sie in den Bankreihen, hören die Predigt an, sträuben sich vielleicht dagegen, sagen, das ist alles Blödsinn, sagen aber vielleicht ja, kann schon sein, oder sind wirklich 100% überzeugt, das stimmt, aber ich habe es eben noch nicht erreicht. Und dann gehen diese Leute aus diesem Zelt, mag sein, dass sie gar nicht mehr kommen, vielleicht auch nie wieder eine Versammlung besuchen, und dann leben sie mit dieser Gewissheit, ich habe das ewige Leben nicht. Und das ist furchtbar. Und das ist eine Sache, die Gott möchte das nicht. Gott möchte dir heute die Gewissheit des ewigen Lebens schenken. Christus im Zentrum, das sollte eigentlich das Bestreben eines jeden Menschen sein. Und zwar aus dem Grund, weil Jesus Christus der ist, der dem Menschen das Leben geschenkt hat. Und weil Jesus auch genau weiß, wie das Leben eines Menschen zu funktionieren hat. Und darüber hinaus möchte er einem Menschen noch das ewige Leben geben. Um dieses Ziel zu erreichen, kannst du einfach heute zu Christus kommen. Geh nicht raus, draußen ist ungemütlich, bleib im Zelt, such ein Gespräch, hab den Mut. Wir haben im Zeugnis vorhin gehört, dass diese junge Mädchen, die wollte es nicht machen, weil sie stolz war. Leg mal heute deinen Stolz beiseite und wag diesen Schritt. Das ist ein Schritt, der sich lohnt. Und das ist ein Schritt, der notwendig ist, um für alle Ewigkeiten gerettet zu werden. Ich möchte jetzt zum Abschluss beten und ich bitte euch dazu aufzustehen. Herr Jesus Christus, wir danken dir, dass du uns in deinem Wort einfach gezeigt hast, was das Ziel des Lebens sein sollte und wie wir auch das ewige Leben bekommen. Herr, du siehst manche Menschen auf dieser Welt, die setzen sich viele Ziele und manche erreichen sie nicht. Und das größte Ziel, einfach für Ewigkeiten gerettet zu werden, verpassen die meisten. Ich möchte beten, dass du jetzt durch die Reihen gehst, dass du die Menschen nochmal ganz bewusst ansprichst, die es genau wissen. Die genau wissen, wer du bist, Herr Jesus, und dass du diesen Menschen heute einfach wirklich mit dem ewigen Leben beschenkst, dass sie ganz bewusst diesen einen Schritt zu dir wagen und wirklich voller Vertrauen ihr Leben in deine Hand geben. Ich danke dir, Herr, für ein Leben mit einer lebendigen Hoffnung. Ich danke dir für ein Leben, das zielgerichtet ist, Herr. Und wir erkennen einfach, dass die ganze Welt um uns zerfällt. Aber du, Herr Jesus, hast uns eine lebendige Hoffnung und ein wunderbares Ziel hinterlassen. Und dafür möchten wir dir danken. Und wir möchten jetzt beten für die Menschen, die diese Hoffnung noch nicht haben, die dieses Ziel noch nicht haben, dass diese Menschen heute zu dir kommen, dass sie den Mut wagen, einfach mit dir ein Gespräch zu haben. Und wir bitten dich, dass diese Menschen zurückbleiben und wirklich heute dein Angesicht suchen. Lob und Dank, Herr, für diesen Abend. Und wir bitten dich für deinen Segen auch für die nächsten Abende. Amen.

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0: Wir konzentrieren uns ja speziell auf die Abschnitte im Alten Testament, die das erste Kommen des Erlösers im Auge haben. Wohl bewusst, dass es immer wieder so ist im Alten Testament, dass beide Kommen, das Kommen zur Erlösung, zum Opfer und das zweite Kommen zur Herrschaft und zur Einführung der Gerechtigkeit hier auf Erden, im gleichen Abschnitt zusammen behandelt wird. Und so kommen wir zurück zu Jesaja 40. Ich möchte nur noch eben betonen, jetzt sind wir stehen geblieben bei Jesaja 40, Vers 5. Und die Herrlichkeit des Herrn wird sich offenbaren. Also das haben die Jünger sehr eindrücklich erlebt, wie wir das in Johannes 1 gesehen haben. Und ich habe eben den Bezug noch gemacht zu Andreas und Petrus, wie die den Herrn dort unten in der Wüste kennengelernt haben. Wie ging es weiter? Sie gingen dann später wieder zurück. Sie waren ja berufstätig in Kapernaum. Und danach ist der Herr von Nazareth umgezogen nach Kapernaum. Er nahm in dieser Stadt Wohnsitz und von da an begann er dann öffentlich zu predigen. Und wir lesen dann in Matthäus 4, wo dieser Umzug von Nazareth nach Kapernaum beschrieben wird, lesen wir weiter, dass der Herr an dem Ufer des Sees Genezareth entlang ging und da sah er Petrus und sein Bruder Andreas, wie sie am Fischen waren. Und er sagt ihnen, kommt, folget mir nach. Und sie verlassen alles und gehen ihm nach. Manche Bibelleser sind der Meinung, wenn sie das lesen, das war die erste Begegnung, war eben nicht die erste Begegnung. All das mit der Stimme eines Rufenden in der Wüste, das ging voraus. Dort hat alles begonnen. Und dann Szenenwechsel in Galiläa. Später kommt der Herr da nach Enjeva. Das ist der Hafen gerade neben Kapernaum. Wir wissen ganz genau, wo das ist. Man hat den Hafen gefunden von Kapernaum. Das können wir genau sagen, da am See Genezareth war das, wo sie berufen wurden. Und da hat der Herr eben den bereits Bekehrten Andreas, der sagen konnte, wir haben den Messias gefunden. Und den bereits Bekehrten Petrus, dem der Herr sagen kann, du wirst Petrus heißen, ein Stein. Ein Stein an dem kommenden neuen Gebäude der Gemeinde. Die beruft er dann praktisch in den Dienst. Man geht ein bisschen weiter, immer noch in Enjeva, daneben neben Kapernaum. Und dann sieht er noch zwei Brüder. Matthäus 4 berichtet darüber. Wer ist das? Jakobus und Johannes. Und das ist dann eben dieser Johannes, der danach das Johannesevangelium geschrieben hat. Also Johannes gehörte mit zu den allerersten Zeugen und da war ein ganz direkter Bezug zu diesem großartigen Erlebnis, das Auftreten von Johannes dem Täufer in der Araba unten, das ganz Israel in Bewegung gebracht hat. Aber leider, schlussendlich war nur ein kleiner Überrest, der wirklich dem Messias nachgefolgt ist. Die ganze Masse kam in Bewegung, aber das hat bei der großen Masse nicht gehalten. Da sehen wir, wie trügerisch eben die Volksmasse ist. Mal so, mal begeistert da, aber das, was zählt, ist das, was wirklich hält. Und Johannes war so einer. Der hat sein Evangelium geschrieben um etwa 98 nach Christus. Als alter Mann. Und wir haben seine Herrlichkeit angeschaut. Das war mehr als 60 Jahre später, nicht wahr? Bei ihm hat das gehalten und er hat wirklich erkannt, das ist der ewige der Mensch geworden ist. Das Wort, das Fleisch wurde. Jetzt haben wir Jesaja 40, die ersten 11 Verse zusammen angeschaut. Vielleicht, weil wir gerade dran waren, noch eine Bemerkung zu den Versen 6 bis 8. Nicht wahr? Die Menschheit wird dort genannt Fleisch. Alles Fleisch wird die Herrlichkeit des Herrn sehen. Vers 5. Und dann wird noch eine Botschaft gegeben ab Vers 6. Und die Botschaft heißt, alles Fleisch ist Gras und alles eine Anmut wie die Blume des Feldes. Hier wird so betont, wie vergänglich eben der Mensch ist und dass er in der Vergänglichkeit der Schönheit der Pflanzenwelt gleicht, die ja eine sehr große Schönheit entfalten kann, aber sie ist immer so kurz. Wenn man denkt, wie kurz eine Blume blüht und dann wieder verwelkt. Und so ist es auch mit der Schönheit des Menschen. Der Mensch kann ganz ungewöhnlicher Schönheit eben erscheinen, aber wie schnell geht das, bis diese Schönheit verblüht ist? Und das ist so demütigend, oder? Gerade für Menschen, die sagen wir, überdurchschnittlich schön sind. Und da vergehen ein paar Jahre und da merkt man schon, jetzt kommen schon die Risse in der Schönheit. Und ja, es ist einfach so, das geht so schnell. Ich habe mir auch schon so Gedanken gemacht, also wenigstens mit der Stimme ist es nicht so schlimm. Ja, also mit der Stimme da, wenn man eine schöne Stimme hat, das kann unter Umständen noch ziemlich bis ins hohe Alter gehen, aber dann plötzlich, wenn das Vibrato dann unfreiwillig kommt und zu langsam, dann ist auch nicht mehr gut, ja. Und darum steht ja auch in Prediger 12, wo der alternde Mensch beschrieben wird, dass der alte Mensch beim Gesang des Vogels aufsteht. Eben, weil er merkt, meine Stimme ist vorbei, aber der Vogel kann immer noch so schön singen. Und mit den Händen ist es ja auch so, es gibt manche, die sind gute Geiger geblieben bis ins Alter. Ich war als Kind Schüler bei einem Virtuosen, bei Radovan Lorkovic, und ich habe ihn vor kurzem wieder besucht, und er ist vielleicht so 80 Jahre alt, und er sagt, also heute spiele er das besser als früher. Ja, das ist schön, oder? Aber eben, und der Moment kommt auch, wo's dann vorbei ist. Aber mit der Schönheit ist es eben so, dass im Allgemeinen ist das noch früher ist es vorbei. Und das ist eben sehr demütigend für uns Menschen. Aber das müssen wir anerkennen und zu sehen, wo die wahren Werte, die bleibenden Werte sind. Liest jemand nochmals Vers 6 bis 8?
1: Es spricht eine Stimme, predige. Und ich sprach, was soll ich predigen? Alles Fleisch ist Gras, und alle seine Güte ist wie eine Blume auf dem Felde. Das Gras verdorrt, die Blume verwelkt, denn des Herrn Odem bläst darein. Ja, Gras ist das Volk. Das Gras verdorrt, die Blume verwelkt, aber das Wort unseres Gottes bleibt ewiglich.
0: Ja, aber das Wort unseres Gottes besteht in Ewigkeit. Dieser Kontrast, die Bibel wird bleiben. Generationen vergehen, eine um die andere, aber das Wort Gottes bleibt in Ewigkeit. Und das ist doch auch so schön, gerade in Verbindung mit Jesaja. Wenn man denkt, 1947, in der ersten Höhle von Qumran, kamen die ersten Manuskripte aus vorchristlicher Zeit ans Licht, und dabei war die vollständige Jesaja-Rolle. Aus dem 2. Jahrhundert vor Christus. Plötzlich hatte man Zugang zu großen Bibelteilen, die 1000 Jahre älter waren, als was man bis 1947 zur Verfügung hatte. Und da konnte man untersuchen, wie genau ist die Bibel überliefert worden, und musste sagen, das ist fantastisch. Also wir können heute wirklich belegen, wie präzise die Bibel eben aus vorchristlicher Zeit bis in unsere Zeit überliefert worden ist. Und gerade in dieser Jesaja-Rolle ist natürlich Vers 8 auch mit enthalten. Udvar Eloheinu Yakum Leolam. Aber das Wort unseres Gottes besteht in Ewigkeit. So hat Gott in unserer Zeit ein ganz besonderes Zeugnis eben für das Bleiben des Wortes Gottes gegeben, gerade durch die Entdeckung der Qumran-Höhlen, dort unten in der Arava, ja. Da ganz in der Nähe, wo Johannes der Täufer eben den Weg des Herrn in der Wüste gebahnt hat. Und nach der Höhle 1 kamen ja dann die weiteren Funde, Höhle 2, 3, 4 bis 11, und zwar in den Jahren 1947 bis 1956. Ja, eben das einfach noch als Ergänzung. Vielleicht noch ein Punkt. Ich habe gesagt, mit Jesaja 40 beginnt quasi das Trostbuch. Aber da muss ich natürlich betonen, damit das völlig klar ist, es gibt nur ein Buch Jesaja. Und Jesaja hat alle 66 Kapitel geschrieben. Es ist auch so, das Neue Testament bezeugt das klar. Es wird aus mehreren Teilen wird zitiert, und es wird klar gesagt, Jesaja hat gesagt. Aber in der liberalen Theologie hat man ja begonnen, Jesaja aufzuspalten. Man hat gesagt, nein, ab Kapitel 40, das ist ein anderer, der das geschrieben hat. Das ist der Deutero-Jesaja, der zweite Jesaja. Und später hat man dann noch weiter aufgesplittet, ab Kapitel 55 noch einen dritten Jesaja. Aber man hat dann auch später noch mehr, auch der erste Teil wurde nicht gesehen als eine Einheit, sondern hat auch dort wieder versucht, alles aufzusplittern. So wurde Gottes Wort von innen her, wollte man das aufreißen und zerstören. Jetzt ist noch interessant in der Jesaja-Rolle, der Vollständigen aus Qumran, aus dem 2. Jahrhundert vor Christus, also aus einer Zeit, wo man noch hätte etwas wissen sollen, dass Jesaja von mehreren Leuten geschrieben worden war, ja? Da beginnt Jesaja 40, 1, Nachamu, Nachamu, Ami, tröstet, tröstet mein Volk, beginnt bei der letzten Zeile der Kolumne, wo Jesaja 39 endet. Also der hat mit Jesaja 40, 1, hat er nicht quasi sich gesagt, so, jetzt ist er fertig und jetzt kommt ja das neue Trostbuch von Deutero-Jesaja, ja, beginnen wir oben mit einer neuen Zeile und einer neuen Kolumne, nichts. Der beginnt Kapitel 40, 1 unten auf der alten Kolumne. Also klares Zeugnis, dass das Buch ganz klar als Einheit bekannt war, damals, als man noch viel näher am Ursprünglichen war. Und was sind das für Leute, die 700 Jahre später die Dinge besser wissen wollen, als die Leute damals in der Antike. Und warum wollte man eigentlich zwei? Es wird immer behauptet, ja, der zweite Jesaja, der hat einen ganz anderen Wortschatz als in den ersten 39 Kapiteln. Aha. Ja, und das Thema ist das gleiche. Nein. Ja gut, also wenn ich über etwas ganz anderes schreibe, habe ich auch einen anderen Wortschatz. Also wenn ich ein Buch schreibe, sagen wir eine Auslegung von Hesekiel, dann habe ich einen ganz anderen Wortschatz, als wenn ich ein Buch schreibe über Rockmusik. Ja, da wird man plötzlich Wörter finden, die hat man in meinem Hesekiel-Kommentar nie gefunden. Ja, ganz klar, je nach Thema benutzt man auch einen anderen Wortschatz. Und es ist so, ab Jesaja 40 und folgende steht Gottes Gnade viel mehr im Vordergrund. Nicht nur, aber viel mehr. Und in dem ersten Teil steht Gottes Gericht mehr im Vordergrund. Nicht nur, aber der Akzent liegt sehr stark dort drauf. Ja, und der wahre Grund, warum man eben Jesaja aufspalten wollte, befindet sich wo? In Kapitel 44. Am Schluss von Kapitel 44 wird Gott vorgestellt als der, der die Zukunft weiß. Im Gegensatz zu den Lügnern und Wahrsagern. Und dann wird erklärt, woran man das zum Beispiel sehen kann. Liest jemand Vers 28? 44, 28 bis 45. Zwei.
1: Mein Hirte, er soll all meinen Willen vollenden und sagen zu Jerusalem, werde wieder gebaut, und zum Tempel, werde gegründet. So spricht der Herr zu seinem Gesalbten, zu Kyrus, den ich bei seiner rechten Hand ergriff, dass ich Völker vor ihm unterwerfe und Königen das Schwert abgürte, damit vor ihm Türen geöffnet werden und Tore nicht verschlossen bleiben. Ich will vor dir hergehen und das Bergland eben machen. Ich will die ehernen Türen zerschlagen und die eisernen Riegel zerbrechen und will dir heimliche Schätze geben und verborgene Kleinode.
0: Ja, bis dahin, das reicht. Also, hier wird Kyrus prophezeit, der befehlen wird, dass Jerusalem wieder aufgebaut wird und auch der Tempel in Jerusalem. Kyrus 45,1, der viele Völker niederwerfen wird. Nun, dieser Kyrus hat im Jahr 539 vor Christus Babylon erobert. Und dann hat er den Juden die Erlaubnis gegeben, ihr dürft aus der babylonischen Gefangenschaft zurückkehren in euer Land, ihr könnt Jerusalem wieder aufbauen. Und auch den Tempel. Man muss sich das vorstellen, aber Jesaja lebte ja um 740 ist 700 vor Christus in diesem Bereich. Und jetzt spricht er also von einer Person, die es gar noch nicht gibt. Mit Namen. Kyros. Und der erscheint dann, sagen wir, 170 Jahre später in der Geschichte. Und zur Zeit von Jesaja stand Jerusalem, stand der salomonische Tempel. Und da wird schon gesagt, dieser Kyros wird dann einmal sagen, Jerusalem soll wieder aufgebaut werden und der Tempel soll auch wieder gebaut werden. In der Zwischenzeit wurde dann tatsächlich Jerusalem zerstört durch die Babylonier und der persische König Kores hat dann den Wiederaufbau angeordnet. Also, das ist ja gewaltige Prophetie. Und was so präzise, nicht wie die Wahrsager, oder? Die sagen alles so schwammig wie möglich und so wenige Details wie möglich und dann auch noch so Klauseln, dass man dann sagen kann im Nachhinein, ja, aber wir haben gesagt, es ist natürlich auch möglich, dass es noch so, ja? So ähnlich wie diese Anekdote von einem antiken König, der zum Orakel von Delphi ging und wissen wollte, ob er den Krieg führen sollte. Er fragt, wie kommt das raus, wenn ich Krieg führe gegen dieses Volk? Und das Orakel hat gesagt, du wirst ein Königreich zerstören. Ermutigt durch die Prophetie von Delphi, ging er in den Krieg und verlor jämmerlich. Dann, so ähnlich wie heute, nicht wahr, Garantie oder Geld zurück. Und zufrieden oder Geld zurück. Und da geht er wieder zum Orakel und sagt, aber ihr habt mir gesagt, ich werde ein Königreich zerstören, jetzt habe ich verloren. Und die haben ihm gesagt, ja, wir haben dir nicht gesagt, welches Königreich. Nur, er wird ein Königreich zerstören, aber es war halt dummerweise gerade sein eigenes. Ja, das ist die Art der Wahrsager. Aber hier haben wir eben den Gott, der über Raum und Zeit steht und alles in seiner Hand hat. Und das konnte natürlich diese liberalen Theologen, die in Wirklichkeit Materialisten sind, nicht akzeptieren. Echte Prophetie gibt es in ihrem Denken gar nicht. Ein Gott, der über Raum und Zeit steht und das den Menschen mitteilt, das gibt es gar nicht. Und darum sagt sie, das muss eben später geschrieben worden sein, nachdem das bereits geschehen war. Allerdings dann so hingestellt, als wäre es Prophetie. Also nach Ansicht der liberalen Theologie ist die Bibel ein Betrug. Wieso bilden diese Theologen dann immer noch Pfarrer und Pfarrerinnen aus? Und dann sollen diese Pfarrer und Pfarrerinnen auf der Kanzel stehen und dieses Wort predigen, das nach ihrer Ansicht dieser Theologieprofessoren ein Betrug sei. Es ist unglaublich. Also wenn die ehrlich wären, dann würden sie austreten aus der Kirche, würden austreten aus dem Christentum und ganz klar sagen, wir sind Materialisten und wir glauben nichts und wir wissen nichts. Aber so wird die Bibel angegriffen und da sieht man eben auch, das ist, wie kann man das erklären? Das kann man nur so erklären, wie die Bibel sagt, dass der Satan Menschen in die Christenheit infiltrieren wollte, um von innen heraus das Evangelium zu zerstören. Das hat der Apostel Petrus, hat er das sehr deutlich geschrieben, dann im Alter, aus der Todeszelle. Können wir das kurz noch aufschlagen? 2. Petrus 2, Verse 1 und 2. Liest jemand?
1: Es waren aber auch falsche Propheten unter dem Volk, wie auch unter euch sein werden falsche Lehrer.
0: Also verderbliche Sekten heißt hier verderbliche Irrlehren. Nebeneinführen werden, weiter.
1: Die nebeneinführen verderbliche Sekten und verleugnen den Herrn, der sie erkauft hat, und werden über sich selbst herbeiführen eine schnelle Verdammnis. Und viele werden nachfolgen ihrem zuchtlosen Wandel, und um ihretwillen wird der Weg der Wahrheit verlästert werden. Und aus Habsucht werden sie mit erdichteten Worten an euch ihren Vorteil suchen.
0: Jawohl. Also wird ganz klar gesagt, so wie es im Volk Israel falsche Propheten gab, so werden innerhalb der Christenheit eben falsche Lehrer kommen, die den Gebieter verleugnen. Also die wirklich Gott angreifen und diese liberale Theologie, die sagt, eben die Bibel sei eigentlich eine Fälschung und es gebe gar keine echte Prophetie, die tun genau das, den Gebieter verleugnen und durch sie wird der Weg der Wahrheit verlästert werden. Man macht sich keinen Begriff, wie die islamische Welt das beobachtet. Und die holen sich genau die Aussagen der liberalen Theologen und wollen damit das Christentum bekämpfen, um den Islam nach Europa zu bringen. Heute. Und darum ist es eben wichtig, dass man auch so wichtige Grundlagen, wie man die Bibelkritik widerlegt, dass man das auch als Rüstzeug bei sich hat. Und wenn zum Beispiel jemand sagt, ja, aber Jesaja ist doch viel später geschrieben worden, dann sagt er, woher weißt du das? Ja, das sagen doch Theologen. Ja, woher wissen die das? Weißt du, wie die drauf gekommen sind? Die haben nicht irgendwelche Handschriften gefunden, wo sie das beweisen konnten, sondern die haben sich gesagt, oh, in Jesaja 44, da ist eine Prophetie über Kores. Das kann ja gar nicht sein, dass das im Voraus vorausgesagt worden ist, also ist es später geschrieben. Das war ihr Argument. Aber das ist doch kein Beweis. Und dann können wir den Spieß drehen und können dann eben zeigen, ja gut, jetzt kann ich dir aber auch erfüllte Prophetie zeigen, die sich erfüllt hat in unserer Zeit. Und da gibt es ja niemand, der sagen würde, ja, Hesekiel 36, das wurde erst nach 1948 geschrieben. Ja? Und dort steht, Vers 24, sagt Gott zu seinem Volk, ich werde euch sammeln aus allen Völkern und euch in euer Land bringen. Und in unserer Zeit sehen wir, wie die Juden aus aller Welt zurückgekehrt sind. Ja gut, ist das geschrieben worden, ist das eine Fälschung, die eben später geschrieben wurde? Nein, ganz offensichtlich nicht. Schluss. Echte Prophetie in der Bibel ist möglich. Und darum sind die ganzen Argumente gegen Jesaja ein Nichts. Also man hat Jesaja zersägt. Übrigens das Gleiche hat man mit den Propheten wirklich gemacht. In Hebräer 11 und am Schluss unter den Glaubenshelden wird dir gesagt, dass viele wurden gefoltert von alttestamentlichen Zeugen und dann heißt es, wurden zersägt. Und aus der jüdischen Überlieferung wissen wir, dass Jesaja zersägt worden ist, wie das in Hebräer 11 bezeugt wird. Und zwar ist er vor seinen Feinden geflohen, hat sich in einem hohlen Baum versteckt und dieser Baum wurde dann umgesägt. Und so kam Jesaja ums Leben. Und weil die Feinde des Wortes Gottes heute nicht mehr Jesaja zersägen können, haben sie es wenigstens versucht mit seiner Rolle. Ja, das war so ein kleiner Kommentar, weil wir gerade da eben bei dieser Schnittstelle Jesaja 40 angekommen sind. Jetzt gehen wir weiter zu Jesaja 42. Da haben wir wieder eine Prophetie über das erste Kommen des Herrn Jesus. Liest jemand bis und mit Vers 9.
1: Siehe, das ist mein Knecht. Ich halte ihn und mein Auserwählter, an dem meine Seele wohlgefallen hat. Ich habe ihm meinen Geist gegeben. Er wird das Recht unter die Heiden bringen. Er wird nicht schreien noch rufen, und seine Stimme wird man nicht hören auf den Gassen. Das geknickte Rohr wird er nicht zerbrechen, und den glimmenden Docht wird er nicht auslöschen. In Treue trägt er das Recht hinaus. Er selbst wird nicht verlöschen und nicht zerbrechen, bis er auf Erden das Recht aufrichte, und die Inseln warten auf seine Weisung. So spricht Gott, der Herr, der die Himmel schafft und ausbreitet, der die Erde macht und ihr Gewächs, der dem Volk auf ihr den Odem gibt und den Geist denen, die auf ihr gehen. Ich, der Herr, habe dich gerufen in Gerechtigkeit und halte dich bei der Hand und behüte dich und mache dich zum Bund für das Volk, zum Licht der Heiden, dass du die Augen der Blinden öffnen sollst und die Gefangenen aus dem Gefängnis führen und, die da sitzen in der Finsternis, aus dem Kerker. Ich, der Herr, das ist mein Name. Ich will meine Ehre keinem anderen geben, noch meinen Ruhm den Götzen. Siehe, was ich früher verkündigt habe, ist gekommen. So verkündige ich auch Neues. Ehe denn es aufgeht, lasse ich's euch hören. Singet dem Herrn ein neues Lied, seinen Ruhm an den Enden der Erde, die ihr auf dem Meer fahret, und was im Meer ist, ihr Inseln und die darauf wohnen.
0: Nun wird der Messias hier genannt, mein Knecht. Wir werden nun verschiedene Abschnitte sehen, wo der Messias vorgestellt wird mit diesem Titel Avdi, mein Knecht. Wo ist der nächste Abschnitt, wo wir Jesus Christus als den Knecht Gottes finden in Jesaja? Kapitel 49, 1 und folgende. Das ist auch ein Abschnitt über den Knecht Gottes. Dann eben 50, eigentlich dann schon von Vers 6 weg. Und dann der berühmteste Abschnitt, 52, Vers 13. Die Kapiteleinteilung wurde ja erst viel später hinzugefügt. Das war ja nicht etwas Ursprüngliches. Und meistens sind die Kapiteleinteilungen recht gut. Aber da ist es schade. Eigentlich hätte Kapitel 53 hier beginnen sollen. Denn da beginnt eben dieser Abschnitt über den leidenden Gottesknecht mit "Siehe, mein Knecht wird einsichtig handeln." Und dann werden die Leiden des Christus beschrieben, seine stellvertretenden Leiden für unsere Sünden. Ja, also das wird jetzt ein Thema sein, das so wie ein Refrain in Jesaja immer wieder kommt, der Knecht Gottes. Und hier in Jesaja 42 erfahren wir, Gott sagt, an welchem meine Seele wohlgefallen hat. Jetzt denken wir wieder an das, was wir behandelt haben. Der Herr Jesus kam zu Johannes dem Täufer, dort unten in der Araba, wurde von ihm getauft. Und dann, als er vom Taufwasser heraufkam, öffnete sich der Himmel. Der Heilige Geist kam in der Gestalt wie eine Taube auf ihn. Und da hörte man eine Bat-Kol, eine Stimme aus dem Himmel. Das ist übrigens in der rabbinischen Literatur ein stehender Begriff. Eine Bat-Kol, wörtlich eine Tochter der Stimme, das sind Offenbarungen Gottes aus dem Himmel, die man, seit man keine Propheten mehr hatte, ab Malachi, zu ganz bestimmten Gelegenheiten hat man das erlebt, dass man eine hörbare Stimme aus dem Himmel erlebte. Und darum diese Stimme bei der Taufe, das war im Judentum nicht etwas völlig Fremdes. Als plötzlich die Stimme kam, lesen wir Matthäus 3, Vers 17, das war ein bekanntes Phänomen, Matthäus 3, Vers 16 und 17, bitte.
1: Und da Jesus getauft war, stieg er alsbald heraus aus dem Wasser, und siehe, da tat sich der Himmel auf über ihm. Und er sah den Geist Gottes gleich als eine Taube herabfahren und über ihn kommen. Und siehe, eine Stimme vom Himmel herab sprach: Dies ist mein lieber Sohn, an welchem ich wohlgefallen habe.
0: Jawohl. Und das hat sofort auch für die Menschen den Bezug hergestellt zu Jesaja 42. Nicht wahr? Als Johannes gesagt hat, siehe das Lamm Gottes, dann war für die Menschen klar der Bezug zu dem Knecht Gottes in Jesaja 53. Als sie die Stimme des Vaters hörten, dieser ist mein geliebter Sohn, an welchem ich wohlgefallen gefunden habe, das ist der Bezug zu dem Abschnitt mein Knecht in Jesaja 42. Und dann wird hier geoffenbart, er wird den Nationen das Recht kundtun. Da war also klar, aha, wenn der Messias kommt, wird er nicht nur für Israel kommen, sondern auch für die anderen Völker. Und zwar in der alten Elberfelder gibt es hier noch eine Fußnote, die erklärt eigentlich das Recht hinausbringen zu den Nationen. Das heißt also, durch ihn, den Christus, den Messias, wird das Recht, das göttliche Recht in der Heiligen Schrift, wird zu den Heiden kommen und wird ihre barbarischen Normen verändern. Und dann haben wir gelesen in Vers 6, liest nochmals jemand Vers 6? Also 42, 6.
1: Ich, der Herr, habe dich gerufen in Gerechtigkeit und halte dich bei der Hand und behüte dich und mache dich zum Bund für das Volk, zum Licht der Heiden.
0: Jawohl, also nicht nur für Israel, er wird zwar für Israel den neuen Bund gründen. Und darum konnte der Herr Jesus sagen, als er das Abendmahl einsetzt, dieser Kelch ist der neue Bund in meinem Blut. Der neue Bund soll ja einmal geschlossen werden, mit wem? Mit Israel, ganz wichtig. Viele Leute meinen, der neue Bund werde mit der Gemeinde geschlossen. Aber das steht nirgends in der Bibel. Der neue Bund nach Jeremia 31, 31 wird mit dem zwölfstämmigen Volk Israel geschlossen. Aber eben, der Herr Jesus kam als Messias und er wurde von Gott gesetzt zum Bund des Volkes Israel. Aber nicht nur für Israel sollte er sein, sondern für die Nationen, die übrigen Völker, sollte er zum Licht sein. Zum Licht der Nationen. Und da war also klar, wenn der Messias einmal kommen wird, dann wird die Botschaft zu den heidnischen Völkern ausgehen. Und das Eindrückliche ist, wenn wir die Geschichte zurückblicken, können wir sagen, in den letzten 2000 Jahren ist das geschehen. Die Botschaft von Jesus Christus hat wirklich alle 5 Kontinente erreicht und sogar alle Nationen der Welt. Nicht alle Völker oder alle Stämme, aber alle Nationen. Der Begriff Nation ist ja größer gefasst als Volk. Indien besteht aus vielen Völkern, aber ist eine Nation. Und so sollte also das Evangelium des Messias, die frohe Botschaft des Messias, zu den Völkern ausgehen. Das hat Jesaja da geschrieben, 700 vor Christus. Und wir heute, 2700 Jahre später, können sagen, tatsächlich, ab Christi Geburt ging diese Botschaft in alle Kontinente, zu allen Nationen. Und wenn wir dazu noch aufschlagen, Kapitel 49, Vers 6 am Schluss, dann wird das Ganze noch mehr auf den Punkt gebracht.
1: Er spricht, es ist zu wenig, dass du mein Knecht bist, die Stämme Jakobs aufzurichten und die Zerstreuten Israels wiederzubringen, sondern ich habe dich auch zum Licht der Heiden gemacht, dass du seist mein Heil bis an die Enden der Erde.
0: Ja, der Ausdruck, das Ende der Erde, ist ganz interessant. Wo ist das? Dieser Begriff meint die Endpunkte des Festlandes. Und wenn wir das Land Israel anschauen, am Knotenpunkt der 3 Kontinente, Europa, Asien, Afrika, wo sind die Enden der Erde? Da kann man sagen, Feuerland. Ja, ganz in Südamerika. Oder Alaska, Kanada, Alaska, oder Australien bis nach Tasmanien. Ja, und das Evangelium ist wirklich an alle Endpunkte hingekommen. Bis nach Alaska, bis nach Feuerland. Da hat ja damals Thomas Bridges im 19. Jahrhundert, ist als Missionar zu den Feuerländern gegangen, nachdem England überzeugt war, das ist eine Vorstufe der Menschheit. Es war nämlich so, als Charles Darwin seine Weltreise machte, da war auf dem gleichen Schiff, waren 2 Exemplare von Feuerländern. Die hatte man schon früher von Feuerland mitgebracht nach England und hat denen eine Ausbildung bezahlt. Und dann gingen die mit Charles Darwin, gingen die auf dem Schiff wieder zurück nach Feuerland. Nach kurzer Zeit sind die wieder so herumgesprungen, so wild und barbarisch wie ihre Stammesgenossen. Und dann war ein großer Teil in England überzeugt, die Feuerländer sind eine Vorstufe des Menschen, des modernen Homo sapiens. Und Thomas Bridges, auch ein Engländer, wusste, nein, das sind wirkliche Menschen, die Gott liebt. Er ging zu ihnen, hat die Sprache studiert, hat ein Wörterbuch mit 30.000 Wörtern zusammengestellt. Fantastisch. Also die haben nicht, Charles Darwin beschreibt in 2 Briefen, dass das sei das Furchtbares gewesen. Diese Schreie. Also so etwas Tierisches. Wenn man diese Feuerländer gehört hat, so hat er das beschrieben. Und Thomas Bridges analysiert die Sprache. Das ist eine hochkomplexe Sprache. 30.000 Wörter da zusammengestellt und die Bibel übersetzt für die Feuerländer. Ja, also diese Botschaft, das Licht der Nationen sollte gehen bis zu den Enden der Erde. Es kam auch bis nach Tasmanien, zu den Ureinwohnern dort. Aber damit wollen wir noch schließen heute. In unserem Abschnitt ist aber ein Teil der Welt speziell im Blickpunkt. Liest noch mal jemand Vers 4.
1: Er selbst wird nicht verlöschen und nicht zerbrechen, bis er auf Erden das Recht aufrichte. Und die Inseln warten auf seine Weisung.
0: Jawohl. Ist das bei jemand anders verschieden übersetzt, Inseln? Also auf Hebräisch steht hier das Wort Iyim. Und es ist ein schwieriges Wort, weil wir haben kein Wort auf Deutsch, das dem entspricht. Es bezeichnet nämlich nicht nur Inseln, sondern es bezeichnet die Inseln und die Küstenländer. Und zwar auf der europäischen Seite des Mittelmeeres, von der Türkei bis Spanien. Das ist also ein fixer Begriff in der Bibel nur für dieses Gebiet. 2 der größten Hebraisten im 19. Jahrhundert, Keil und Delitzsch, die haben ja einen Kommentar herausgegeben, 10 Bänden, zum ganzen Alten Testament. Und die sagen in Band 1, Iyim bedeutet eben die Inseln und Küstenländer des Mittelländischen Meeres von der Türkei bis nach Spanien. Ijin ist effektiv im Alten Testament der Begriff für Europa. Und das ist doch interessant. Da wird also erklärt, der Messias wird sein Werk bis zum Ende ausführen und nicht vorher niedersinken. Und da ist ein Teil der Welt, der ganz besonders hart auf diese Lehre. Die Ijin. Und tatsächlich in der weiteren Geschichte, ich meine, es hätte ja alles ganz anders werden können. Die Afrika hätte der christianisierte Kontinent werden können ab dem ersten Jahrhundert, denn seine Vergehung ging ja sofort nach Afrika. Und es hat in Asien begonnen und wurde in Asien ausgebreitet. Asien hätte ja der christliche Kontinent werden können. Ist auch nicht geschehen. Aber der christliche Kontinent wurde Europa. Und viele Menschen in Europa haben diese Lehre aufgenommen. Und denken wir, als der Apostel Paulus in Apostelgeschichte 16 noch in der Türkei war, hat er einen Traum gehabt, da sah er einen mazedonischen Mann, also aus der Nordprovinz von Griechenland, der ruft, komm herüber zu uns und hilf uns. Und dann hat Paulus beschlossen, wir mit seinen Freunden, wir gehen nach Europa. Ja, sie werden auf seine Lehre harren. Das ist ganz eindrücklich, wie eben dieses Recht der Bibel dann auch Europa verändert hat. Man denkt, wie wild die Barbaren waren. Ich meine jetzt die Germanen, die Helvetier natürlich auch, aber die haben Alkohol aus den Schädeln ihrer Feinde getrunken. Und Julius Caesar beschreibt sie als wirklich ganz wilde Typen. Also gerade die Germanen beschreibt er als spärlich bekleidet. Und die jungen Leute, die machen wilde Spiele. Und das nicht, weil sie irgendetwas dadurch gewinnen, sondern allein um der Ehre willen. So beschreibt der Römer Julius Caesar die Germanen. Und wenn man denkt, wie das Evangelium diese wilden Völker in Europa verändert hat, dann versteht man, was hier steht in Jesaja 42, 1 am Schluss. Und er wird den Nationen das Recht kundtun. Oder das Recht hinausbringen zu den Nationen. Aber umso tragischer ist es, was im 20. Jahrhundert geschehen ist, wie Europa als einst wirklich so deutlich christianisierter Kontinent sich ganz bewusst von Christus und seinem Wort verabschiedet hat. Nach 2000 Jahren. Ja, bleiben wir mal hier und fahren dann später an dieser Stelle wieder weiter. Wollen wir beten zusammen. Herr Jesus, wir danken dir für den Reichtum deines Wortes, das uns immer wieder die Augen öffnet für die Pläne Gottes mit dieser Welt. Und im Zentrum finden wir immer wieder dich, den geliebten Sohn des Vaters. Danke, dass du uns die Augen geöffnet hast, um dich zu sehen, voller Gnade und Wahrheit. Die Herrlichkeit als eines Eingeborenen vom Vater. Herr Jesus, präge uns dadurch und verändere uns dadurch, und hilf uns, dass wir mithelfen können, dass dieses Licht des Evangeliums hinausgetragen wird und dass Menschen, die das noch nicht kennen, durch uns erreicht werden können. Wir danken dir dafür. Amen. Amen.

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1: Und David ordnete das Kriegsvolk, das bei ihm war, und setzte über sie Hauptleute über 1000 und über 100. Und stellte ein Drittel des Volks unter Joab, und ein Drittel unter Abishai, den Sohn der Zeruja, Joabs Bruder, und ein Drittel unter Ittai, den Gattiter. Und der König sprach zum Kriegsvolk:
2: Ich will auch mit euch ausziehen.
1: Aber das Kriegsvolk sprach:
3: Du sollst nicht ausziehen, denn wenn wir fliehen oder die Hälfte von uns stirbt, so werden sie unser nicht achten. Aber du bist wie 10.000 von uns. So ist's nun besser, dass du uns von der Stadt aus helfen kannst.
1: Der König sprach zu ihnen:
2: Was euch gefällt, das will ich tun.
1: Und der König trat ans Tor, und das ganze Kriegsvolk zog aus, zu 100 und zu 1000. Und der König gebot Joab und Abishai und Ittai und sprach:
2: Verfahrt mir schonend mit meinem Sohn Absalom.
1: Und das ganze Kriegsvolk hörte es, als der König allen Hauptleuten Absaloms wegen diesen Befehl gab. Und als das Heer hinauskam aufs Feld Israel entgegen, kam es zum Kampf im Walde Ephraim. Und das Heer Israels wurde dort geschlagen von den Männern Davids, so dass an diesem Tag eine große Schlacht geschah, 20.000 Mann. Und der Kampf breitete sich dort aus über die ganze Gegend, und der Wald fraß an diesem Tage viel mehr Volk, als das Schwert fraß. Und Absalom begegnete den Männern Davids und ritt auf einem Maultier. Und als das Maultier unter eine große Eiche mit dichten Zweigen kam, blieb sein Haupt an der Eiche hängen, und er schwebte zwischen Himmel und Erde, denn sein Maultier lief unter ihm weg. Als das ein Mann sah, tat er's Joab kund und sprach:
4: Siehe, ich sah Absalom an einer Eiche hängen.
1: Und Joab sprach zu dem Mann, der es ihm kundgetan hatte:
5: Wenn du das gesehen hast, warum schlugst du ihn nicht gleich zu Boden? So hätte ich dir 10 Silberstücke und einen Gürtel gegeben.
1: Der Mann sprach zu Joab:
4: Wenn du mir 1000 Silberstücke in meine Hand gewogen hättest, so hätte ich dennoch meine Hand nicht an des Königs Sohn gelegt. Denn der König gebot dir und Abishai und Ittai vor unseren Ohren: Gebt ja Acht auf meinen Sohn Absalom. Oder wenn ich etwas Falsches getan hätte unter Lebensgefahr, würdest du selbst dich gegen mich stellen, weil dem König ja nichts verborgen bleibt.
1: Joab sprach:
5: Ich kann nicht so lange bei dir verweilen.
1: Da nahm Joab 3 Stäbe in seine Hand und stieß sie Absalom ins Herz, als er noch lebend an der Eiche hing. Und 10 Knappen Joabs Waffenträger umringten ihn und schlugen ihn tot. Da ließ Joab die Posaune blasen, und das Volk jagte Israel nicht weiter nach. Denn Joab gebot dem Volk Halt. Und sie nahmen Absalom und warfen ihn im Wald in eine große Grube und legten einen sehr großen Haufen Steine auf ihn. Und ganz Israel floh, ein jeder in sein Zelt. Absalom aber hatte sich eine Säule aufgerichtet, als er noch lebte. Die steht im Königsgrund, denn er sprach: Ich habe keinen Sohn, der meinen Namen lebendig erhält. Und er nannte die Säule nach seinem Namen, und sie heißt auch bis auf diesen Tag Absaloms Mahl. Ahimaas, der Sohn Zadoks, sprach:
6: Lass mich doch laufen und dem König die gute Botschaft bringen, dass der Herr ihm Recht verschafft hat gegen seine Feinde.
1: Joab aber sprach zu ihm:
5: Du bist heute nicht der Mann für eine gute Botschaft. An einem anderen Tag darfst du eine Botschaft bringen, aber heute nicht, denn des Königs Sohn ist tot.
1: Und Joab befahl dem Mohren:
5: Geh hin und sage dem König an, was du gesehen hast.
1: Und der Mohr neigte sich vor Joab und lief hin. Ahimaas aber, der Sohn Zadoks, sprach abermals zu Joab:
6: Komme, was da will, ich möchte auch laufen, dem Mohren nach.
1: Joab sprach:
5: Was willst du laufen, mein Sohn? Du hast keine gute Botschaft zu bringen.
1: Ahimaas sprach:
6: Komme, was da will. Ich laufe.
1: Er sprach zu ihm:
5: So lauf.
1: Da lief Ahimaas auf dem Weg durchs Jordantal und kam dem Mohren zuvor. David aber saß zwischen den beiden Toren. Und der Wächter ging aufs Dach des Tores an der Mauer und hob seine Augen auf und sah einen Mann laufen, allein, und rief und sagte es dem König an. Der König aber sprach:
4: Ist er allein, so ist eine gute Botschaft in seinem Munde.
1: Und als der Mann immer näher kam, sah der Wächter einen zweiten Mann laufen und rief in das Tor:
2: Siehe, da kommt noch ein Mann, allein.
1: Der König aber sprach:
4: Der ist auch ein guter Bote.
1: Der Wächter sprach:
2: Ich sehe den ersten laufen, wie Ahimaas, der Sohn Zadoks, läuft.
1: Und der König sprach:
4: Es ist ein guter Mann und bringt eine gute Botschaft.
1: Ahimaas aber rief und sprach zum König:
2: Friede!
1: Und er fiel nieder vor dem König auf sein Antlitz zur Erde und sprach:
6: Gelobt sei der Herr, dein Gott, der die Leute dahin gegeben hat, die ihre Hand gegen meinen Herrn, den König, erhoben haben.
1: Der König aber sprach:
4: Geht es auch meinem Sohn Absalom gut?
1: Ahimaas sprach:
6: Ich sah ein großes Getümmel, als Joab, des Königs Knecht, und mich, deinen Knecht, sandte. Aber ich weiß nicht, was es war.
1: Der König sprach:
4: Tritt zur Seite und stell dich dahin.
1: Siehe, da kam der Mohr und sprach:
7: Hier, gute Botschaft, mein Herr und König. Der Herr hat dir heute Recht verschafft gegen alle, die sich gegen dich auflehnten.
1: Der König aber sprach zu dem Mohren:
4: Geht es meinem Sohn Absalom auch gut?
1: Der Mohr sprach:
7: Es müsse den Feinden meines Herrn, des Königs, ergehen, wie es dem jungen Mann ergangen ist, und auch allen, die sich böswillig gegen dich auflehnen.

0: Da erbebte der König und ging hinauf in das Obergemach des Tores und weinte. Und im Gehen rief er:
1: Mein Sohn Absalom! Mein Sohn! Mein Sohn Absalom! Wollte Gott, ich wäre für dich gestorben! O Absalom! Mein Sohn! Mein Sohn!
0: Und es wurde Joab angesagt:
2: Siehe, der König weint und trägt Leid um Absalom.
0: So wurde aus dem Sieg an diesem Tag eine Trauer unter dem ganzen Kriegsvolk. Denn das Volk hatte an diesem Tage gehört, dass sich der König um seinen Sohn gräme. Und das Kriegsvolk stahl sich weg an diesem Tage in die Stadt, wie sich Kriegsvolk wegstiehlt, das sich schämen muss, weil es im Kampf geflohen ist. Der König aber hatte sein Angesicht verhüllt und schrie laut:
1: Ach, mein Sohn Absalom! Absalom! Mein Sohn! Mein Sohn!
0: Joab aber kam zum König ins Haus und sprach:
3: Du hast heute schamrot gemacht, alle deine Knechte, die dir heute das Leben gerettet haben, und deinen Söhnen, deinen Töchtern, deinen Frauen und Nebenfrauen, weil du lieb hast, die dich hassen, und hast, die dich lieb haben. Denn du lässt heute merken, dass dir nichts gelegen ist an den Obersten und Kriegsleuten. Ja, ich merke heute wohl, wenn nur Absalom lebte und wir heute alle tot wären, das wäre dir recht. So mache dich nun auf und komm heraus und rede mit deinen Knechten freundlich. Denn ich schwöre dir bei dem Herrn, wirst du nicht herauskommen, so wird kein Mann bei dir bleiben diese Nacht. Das wird für dich ärger sein als alles Übel, das über dich gekommen ist, von deiner Jugend auf bis hierher.
0: Da stand der König auf und setzte sich ins Tor. Und man sagte es allem Kriegsvolk:
4: Siehe, der König sitzt im Tor.
0: Da kam alles Volk vor den König. Als Israel geflohen war, ein jeder in sein Zelt, stritt sich alles Volk in allen Stämmen Israels, und sie sprachen:
4: Der König hat uns errettet aus der Hand unserer Feinde und uns erlöst aus der Hand der Philister und hat jetzt aus dem Lande fliehen müssen vor Absalom. Aber Absalom, den wir über uns gesalbt hatten, ist gefallen im Kampf. Warum seid ihr nun so still und holt den König nicht wieder zurück?
0: Es kam aber die Rede ganz Israels vor den König. Und der König sandte zu den Priestern Zadok und Abiatar und ließ ihnen sagen:
5: Redet mit den Ältesten in Juda und sprecht: Warum wollt ihr die Letzten sein, den König zurückzuholen in sein Haus? Ihr seid meine Brüder, von meinem Gebein und Fleisch. Warum wollt ihr denn die Letzten sein, den König zurückzuholen? Und zu Amasa sprecht: Bist du nicht von meinem Gebein und Fleisch? Gott tue mir dies und das, wenn du nicht Feldhauptmann sein sollst vor mir, dein Leben lang, an Joabs Statt.
0: Und er wandte das Herz aller Männer Judas wie eines Mannes Herz. Und sie sandten hin zum König:
4: Komm zurück, du und alle deine Leute.
0: So kam der König zurück. Und als er an den Jordan kam, waren die Männer Judas nach Gilgal gekommen, um dem König entgegenzuziehen und den König über den Jordan zu führen. Und Shimi, der Sohn Geras, der Benjaminiter, der in Bahurim wohnte, zog eilends mit den Männern von Juda hinab dem König David entgegen und mit ihm 1000 Mann von Benjamin. Dazu auch Ziba, der Knecht des Hauses Saul, mit seinen 15 Söhnen und 20 Knechten. Und sie gingen durch den Jordan, bevor der König kam, und machten eine Furt durch den Jordan, damit sie das Haus des Königs hinüberführten und täten, was ihm gefiele. Shimi aber, der Sohn Geras, fiel vor dem König nieder, als dieser über den Jordan gehen wollte, und sprach zum König:
6: Mein Herr, rechne es mir nicht als Schuld an und denke nicht mehr daran, dass dein Knecht sich an dir vergangen hat an dem Tage, da mein Herr, der König, aus Jerusalem ging, und der König nehme es nicht zu Herzen. Denn dein Knecht erkennt, dass ich gesündigt habe, und siehe, ich bin heute als erster vom ganzen Hause Josef gekommen, dass ich meinem Herrn, dem König, entgegenzöge.
0: Aber Abishai, der Sohn der Zeruja, hob an und sprach:
7: Sollte Shimi nicht sterben, da er doch dem Gesalbten des Herrn geflucht hat?
0: David aber sprach:
8: Was hab ich mit euch zu schaffen, ihr Söhne der Zeruja, dass ihr mir heute zum Satan werden wollt? Sollte heute jemand sterben in Israel? Meinst du, ich wisse nicht, dass ich heute wieder König über Israel geworden bin?
0: Und der König sprach zu Shimi:
8: Du sollst nicht sterben.
0: Und der König schwor es ihm. Mephibosheth, der Enkel Sauls, kam auch herab dem König entgegen. Und er hatte seine Füße und seinen Bart nicht gereinigt und seine Kleider nicht gewaschen, von dem Tage an, da der König weggegangen war, bis zu dem Tag, da er wohlbehalten zurückkäme. Als er nun von Jerusalem kam, dem König zu begegnen, sprach der König zu ihm:
8: Warum bist du nicht mit mir gezogen, Mephibosheth?
0: Und er sprach:
9: Mein Herr und König, mein Knecht hat mich betrogen. Dein Knecht dachte, ich will einen Esel satteln und darauf reiten und zum König ziehen, denn dein Knecht ist lahm. Dazu hat er deinen Knecht verleumdet vor meinem Herrn, dem König. Aber mein Herr, der König, ist wie der Engel Gottes. Tu, was dir wohlgefällt. Meines Vaters ganzes Haus hätte ja den Tod erleiden müssen von meinem Herrn, dem König. Du aber hast deinen Knecht gesetzt unter die, die an deinem Tisch essen. Was hab ich weiter für Recht oder Anspruch, zum König um Hilfe zu schreien?
0: Der König sprach zu ihm:
8: Was redest du noch weiter? Nun bestimme ich, du und Ziba, teilt den Besitz miteinander.
0: Mephibosheth sprach zum König:
9: Er nehme ihn auch ganz, nachdem mein Herr und König wohlbehalten heimgekommen ist.
0: Und Barzillai, der Gileaditer, kam herab von Roglim und zog mit dem König an den Jordan, um ihn über den Jordan zu geleiten. Und Barzillai war sehr alt, wohl 80 Jahre. Er hatte den König versorgt, als er in Mahanaim war, denn er war ein Mann von großem Vermögen. Und der König sprach zu Barzillai:
8: Du sollst mit mir ziehen. Ich will dich versorgen bei mir in Jerusalem.
0: Aber Barzillai sprach zum König:
10: Was ist's noch, dass ich zu leben habe, dass ich mit dem König hinaufziehen sollte nach Jerusalem? Ich bin heute 80 Jahre alt. Wie kann ich noch unterscheiden, was gut und schlecht ist? Oder schmecken, was ich esse und trinke? Oder hören, was die Sänger und Sängerinnen singen? Warum sollte dein Knecht meinen Herrn, den König, noch beschweren? Dein Knecht wird ein kleines Stück mit dem König über den Jordan gehen. Warum will mir der König so reichlich vergelten? Lass deinen Knecht umkehren, dass ich sterbe in meiner Stadt, bei meines Vaters und meiner Mutter Grab. Siehe, da ist dein Knecht Kimham. Den lass mit meinem Herrn, dem König, ziehen und tu ihm, was dir wohlgefällt.
0: Der König sprach:
8: Kimham soll mit mir ziehen, und ich will ihm tun, was dir wohlgefällt. Auch alles, was du von mir begehrst, will ich dir tun.
0: Und als das ganze Volk über den Jordan gegangen war, und der König auch, küsste der König den Barzillai und segnete ihn. Und er kehrte zurück in seine Heimat. Und der König zog weiter nach Gilgal, und Kimham zog mit ihm. Und das ganze Volk von Juda hatte den König hinübergeführt, und auch die Hälfte des Volks von Israel. Und siehe, da kamen alle Männer von Israel zum König und sprachen zu ihm:
7: Warum haben dich unsere Brüder, die Männer von Juda, gestohlen und haben den König und sein Haus über den Jordan gebracht und alle Männer Davids mit ihm?
0: Da antworteten alle Männer von Juda denen von Israel:
4: Der König steht uns doch näher. Warum zürnt ihr darüber? Meint ihr, dass wir etwa ein Stück vom König aufgegessen oder ihn für uns weggeschleppt hätten?
0: Aber es antworteten die von Israel denen von Juda:
7: Wir haben 10-fachen Anteil am König und sind auch die Erstgeborenen vor euch. Warum habt ihr uns denn so gering geachtet? Und haben wir nicht zuerst davon geredet, uns unseren König zurückzuholen?
0: Aber die von Juda redeten noch heftiger als die von Israel.

Ich freute mich über die, die mir sagten, lasset uns ziehen zum Hause des Herrn. Nun stehen unsere Füße in deinen Toren, Jerusalem. Jerusalem ist gebaut als eine Stadt, in der man zusammenkommen soll, wohin die Stämme hinaufziehen, die Stämme des Herrn. Wie es geboten ist, dem Volke Israel zu preisen den Namen des Herrn, denn dort stehen die Throne zum Gericht, die Throne des Hauses David. Wünscht Jerusalem Glück. Es möge wohlgehen denen, die dich lieben. Es möge Friede sein in deinen Mauern und Glück in deinen Palästen. Um meiner Brüder und Freunde willen will ich dir Frieden wünschen. Um des Hauses des Herrn willen, unseres Gottes, will ich dein Bestes suchen.

Herr, schaffe mir Recht, denn ich bin unschuldig. Ich hoffe auf den Herrn, darum werde ich nicht fallen. Prüfe mich, Herr, und erprobe mich, erforsche meine Nieren und mein Herz. Denn deine Güte ist mir vor Augen, und ich wandle in deiner Wahrheit. Ich sitze nicht bei heillosen Leuten und habe nicht Gemeinschaft mit den Falschen. Ich hasse die Versammlung der Boshaften und sitze nicht bei den Gottlosen. Ich wasche meine Hände in Unschuld und halte mich, Herr, zu deinem Altar, dir zu danken mit lauter Stimme und zu verkündigen alle deine Wunder. Herr, ich habe lieb die Stätte deines Hauses und den Ort, da deine Ehre wohnt. Raffe meine Seele nicht hin mit den Sündern, noch mein Leben mit den Blutdürstigen, an deren Händen Schandtat klebt und die gern Geschenke nehmen. Ich aber gehe meinen Weg in Unschuld. Erlöse mich und sei mir gnädig. Mein Fuß steht fest auf rechtem Grund. Ich will den Herrn loben in den Versammlungen.

Der Herr ist mein Licht und mein Heil. Vor wem sollte ich mich fürchten? Der Herr ist meines Lebens Kraft. Vor wem sollte mir grauen? Wenn die Übeltäter an mich wollen, um mich zu verschlingen, meine Widersacher und Feinde, sollen sie selber straucheln und fallen. Wenn sich auch ein Heer wider mich lagert, so fürchtet sich dennoch mein Herz nicht. Wenn sich Krieg wider mich erhebt, so verlasse ich mich auf ihn. Eines bitte ich vom Herrn, das hätte ich gerne, dass ich im Hause des Herrn bleiben könne mein Leben lang, zu schauen die schönen Gottesdienste des Herrn und seinen Tempel zu betrachten. Denn er deckt mich in seiner Hütte zur bösen Zeit, er birgt mich im Schutz seines Zeltes und erhöht mich auf einen Felsen. Und nun erhebt sich mein Haupt über meine Feinde, die um mich her sind. Darum will ich Lob opfern in seinem Zelt. Ich will singen und Lob sagen dem Herrn. Herr, höre meine Stimme, wenn ich rufe. Sei mir gnädig und erhöre mich. Mein Herz hält dir vor dein Wort, ihr sollt mein Antlitz suchen. Darum suche ich auch, Herr, dein Antlitz. Verbirg dein Antlitz nicht vor mir, verstoße nicht im Zorn deinen Knecht. Denn du bist meine Hilfe. Verlass mich nicht und tu die Hand nicht von mir ab. Gott, mein Heil. Denn mein Vater und meine Mutter verlassen mich, aber der Herr nimmt mich auf. Herr, weise mir deinen Weg und leite mich auf ebener Bahn um meiner Feinde willen. Gib mich nicht preis dem Willen meiner Feinde, denn es stehen falsche Zeugen wider mich auf und tun mir Unrecht ohne Scheu. Ich glaube aber doch, dass ich sehen werde die Güte des Herrn im Lande der Lebendigen. Harre des Herrn, sei getrost und unverzagt und harre des Herrn.

0: 17 Uhr und 30 Minuten.
1: Na, da bist du ja wieder. Schön, dass du eingeschaltet hast. Herzlich willkommen in der Kinderecke aus dem Studio von Radio Segenswelle mit Anna Sawatzki. Mach es dir einfach gemütlich da, wo du gerade bist. Wir haben heute eine Geschichte von jemandem, der mitten in der Hitze eine wichtige Entdeckung gemacht hat. Doch bevor wir weitermachen und erfahren, worum es geht, wollen wir erstmal zur Ruhe kommen und mit Jesus reden. Du darfst deine Hände falten, deine Augen schließen und mit mir zusammen beten. Lieber Herr Jesus, manchmal fühlen wir uns einsam oder merken, dass andere uns ausschließen, weil wir irgendwie anders sind. Danke, dass du keine Unterschiede machst. Bei dir ist jeder willkommen, egal woher er kommt oder was andere über ihn sagen. Sei du jetzt bei uns in dieser Kindersendung und sprich du zu uns. Amen. Hier kommt unser erstes Lied zum Mitsingen.

Die Samariter konnte keiner leiden. Und ausgerechnet durch ihr Land ging Jesus. Die meisten Juden haben einen großen Bogen um das Land der Samariter gemacht. Aber Jesus nicht. Er zog mitten durch ihr Land. Auch die Samariter sollten wissen, dass jeder, der an ihn glaubt, an Jesus, das ewige Leben hat. Jesus ist für alle Menschen gekommen, nicht nur für die Beliebten. Auch wenn andere Kinder dich vielleicht nicht mögen, du bist Jesus sehr wichtig. Es war eine lange Wanderung. Es war ein warmer Tag und da bekommt man Durst, wenn man viel läuft. Endlich, so gegen Mittag, kamen Jesus und seine Jünger in einer Stadt nach Sychar. Die Jünger hatten Hunger und gingen in die Stadt, um etwas zu essen zu kaufen. Jesus setzte sich erst einmal an einen Brunnen und ruhte sich aus. Jeden Morgen gingen die Frauen zum Brunnen und holten Wasser. Aber jetzt war niemand zu sehen, denn mittags schien die Sonne sehr heiß, da blieben die Frauen lieber zu Hause. Aber nicht alle Frauen. Eine Samariterin ging mitten in der Hitze zum Brunnen, um Wasser zu holen. Wahrscheinlich wollte sie morgens nicht dorthin, weil da die anderen Frauen kamen. Und dann hätten sie ihr vielleicht gezeigt, dass sie nicht leiden konnten. Deshalb ging sie lieber jetzt. Mittags war dort sonst niemand. Aber was war das? Jetzt saß dort jemand, noch dazu ein Mann. Die Frau erkannte an der Kleidung, dass es einer von den Juden war. Als sie gerade das Wasser in ihrem Krug füllen wollte, sprach Jesus sie an. Er sagte, gib mir etwas zu trinken. Die Frau war ganz verwundert. Wieso redete ein jüdischer Mann einfach so mit ihr? Jesus antwortete, wenn du wüsstest, wer ich bin, dann würdest du mich um lebendiges Wasser bitten. Aber die Frau verstand überhaupt nichts. Jesus hatte ja gar keinen Krug, um selbst Wasser zu schöpfen. Wie wollte er ihr dann Wasser geben? Wie das funktioniert, erfahrt ihr gleich.

Bevor wir mit der Geschichte weitermachen, habe ich noch ein Spiel für euch. Jesus sprach von einem ganz besonderen Wasser. Ich stelle euch jetzt drei Fragen rund um das Thema Wasser im Alltag. Wenn ihr die Antwort wisst, ruft sie ganz laut vor dem Radio aus. Frage Nummer 1. Wenn man im Sommer draußen Sport macht oder lange in der Sonne rennt, signalisiert der Körper uns, dass wir dringend Wasser brauchen. Wie nennt man dieses Gefühl? Das ist der Durst, richtig? Frage Nummer 2. Damit zu Hause sauberes Wasser aus dem Hahn kommt, fließt es durch lange Rohre unter der Erde, bis in unsere Wohnung. Wie nennt man diese Leitungen? Ganz genau, das ist die Wasserleitung. Und Frage Nummer 3. Früher, als es noch keine Leitungen in den Häusern gab, mussten die Menschen eine tiefe Stelle graben, um an das Grundwasser zu kommen. Wie nennt man so eine gemauerte Stelle, an der Jesus saß? Richtig, das ist ein Brunnen. Ihr seht, normales Wasser brauchen wir jeden Tag, um überhaupt leben zu können.

Aber schauen wir mal, was Jesus mit dem lebendigen Wasser meinte. Die Frau wunderte sich. Wie willst du denn an Wasser kommen? Der Brunnen ist tief und du hast keinen Krug? Jesus erklärte ihr. Wenn du das Wasser aus diesem Brunnen trinkst, wirst du irgendwann wieder Durst haben. Wer aber das Wasser trinkt, das ich ihm geben werde, der wird für immer nie mehr Durst haben. Jesus sprach hier natürlich nicht vom normalen Wasser. Er sprach vom ewigen Leben. Ewiges Leben heißt, dass man nach diesem Leben hier auf der Erde für immer bei Gott weiterleben wird. Und dieses Leben bei Gott wird wunderschön sein. Dann gibt es keinen Streit mehr, keine Schmerzen und niemand muss mehr traurig sein. Die Frau verstand das noch nicht ganz und sagte, okay, dann gib mir dieses Wasser, damit ich keinen Durst mehr habe und nicht mehr jeden Tag in der Hitze hierher kommen muss. Da sagte Jesus plötzlich zu ihr, geh und hole deinen Mann. Die Frau schluckte und gab zu. Ich habe keinen Mann. Jesus antwortete, das stimmt. Du hast 5 Männer gehabt und mit dem du jetzt zusammen lebst, bist du auch nicht verheiratet. Der Frau wurde es ganz anders. Woher wusste dieser Fremde das? Sie merkte, dass ihr Leben nicht in Ordnung war. Genau wie diese Frau tut jeder Mensch Dinge, die Gott nicht gefallen. Das nennt die Bibel Sünde. Aber Jesus ist freiwillig am Kreuz gestorben, um die Strafe für alle unsere Fehler zu bezahlen. Er ist wieder auferstanden und wer an ihn glaubt, bekommt das ewige Leben geschenkt.

Unser Merkvers heute steht im Johannesevangelium, Kapitel 3, Vers 36. Johannes 3, 36. Wer an den Sohn glaubt, der hat das ewige Leben. Wer an Jesus glaubt, der hat ewiges Leben. Die Samariterin war so begeistert, dass sie ihren Krug stehen ließ, in die Stadt lief und allen erzählte. Kommt und seht, ich habe jemanden getroffen, der alles über mein Leben weiß. Kann das der Retter sein? Viele Menschen aus der Stadt glaubten daraufhin an Jesus. Wenn du schon an Jesus glaubst, dann erzähle doch anderen davon weiter. Schreib dir vielleicht den Namen einer Freundin oder eines Freundes auf einen Zettel und bete dafür, dass du den Mut hast, ihm von Jesus zu erzählen.

Am frühen Sonntagmorgen machte sich Olivia zusammen mit den Eltern und dem jüngeren Bruder auf den Weg zum Gottesdienst. Sie konnte es kaum abwarten, endlich da zu sein. Sie wollte endlich ihre Freundinnen wiedersehen. Hinter ihr lag ihre erste Schulwoche in der neuen Schule. Und sie hat ganz viele neue Sachen erlebt. Und das musste sie unbedingt weitersagen. Du musst gut lernen und ein Vorbild für die anderen sein. Nicht nur im Lernen, sondern auch im Benehmen, erinnerte sich Olivia an die Worte ihrer Mutter. Oh, das ist wahrscheinlich sehr schwer, dachte sie besorgt. Alle Kinder sind ungläubig und ich muss ein Vorbild sein. Ich weiß gar nicht, wie ich das machen muss. Nach dem Gottesdienst erlaubte ihr die Mama, zu ihrer Freundin Lara zu gehen und dann mit ihr zusammen zur Kinderstunde. Auf dem Weg zum Gottesdienst, zum Gemeindehaus, unterhielten sich die Mädchen ganz eifrig. Und so waren sie auch schnell da. Und bald darauf saßen sie mit den anderen Kindern zusammen und hörten zu, was Tante Larissa, die Kinderstundenleiterin, ihnen erzählte. Heute werden wir über das Licht sprechen, sagte sie. Und als erstes lesen wir einen Vers aus Matthäus-Evangelium. Ihr seid das Licht der Welt. Diese Worte sagte Jesus in der Bergpredigt. Die sind sehr bekannt, nicht nur den Erwachsenen, sondern auch den Kindern. Wir alle wissen, was Licht ist. Wenn es dunkel wird und der Abend kommt, dann schalten wir das Licht an und das Zimmer füllt sich mit Licht. Es ist schon erstaunlich, wie so eine kleine Glühbirne ein ganzes Zimmer erhellt. Aber von welchem Licht spricht denn der Herr Jesus hier? Was für Lichtlein sind es, die leuchten sollen? Wer kann mir das beantworten? Ich weiß es. Philipp hob die Hand. Da steht ihr, das heißt wir. Gut, Philipp, das hast du richtig geantwortet. Wir, das heißt ich und du, wir alle zusammen. Doch wie soll das denn in der Tat aussehen? Wie kann ich leuchten, wenn ich keine Glühbirne bin? Eine Kerze kann auch leuchten. Aber wir sehen auch keiner Kerze ähnlich. Gott hat uns so gemacht, dass wir nie eine Kerze oder eine Glühbirne werden können. Wie sollen wir dann leuchten? Das war eine gute Frage. Die Kinder schwiegen. Keiner wusste eine Antwort. Dann lesen wir mal, was die Bibel dazu sagt. Und Tante Larissa las vor. So lasst euer Licht leuchten vor den Menschen, damit sie eure guten Taten sehen und euren Vater im Himmel preisen. Jetzt wird klar, wie wir leuchten können. Unser Benehmen und unsere guten Taten können leuchten für die Welt wie eine Glühbirne oder wie eine Kerze. Ich will euch eine Geschichte erzählen, die mir mal selbst passiert ist, sagte Tante Larissa. Als ich in der 6. Klasse war, bekamen wir für eine Stunde eine Vertretungslehrerin. Sie war schon etwas älter und den Schülern, denen machte es riesigen Spaß, diese Lehrerin zu ärgern, weil sie sich nie gewehrt hatte. Sie hatte keine Kraft mehr dazu. Hätte Frau Müller gewusst, was sie in meiner Klasse hier erwartete, würde sie nie unsere Klasse betreten. Aber nun war sie drin. Und meine Mitschüler, sie wussten, in dieser Stunde würde es viel zu lachen geben. Am Anfang lief alles ganz normal. Wir bekamen Arbeitsblätter und füllten sie aus. Die Lehrerin saß am Schreibtisch und füllte das Klassenbuch aus. Aber das war die Ruhe vor dem Sturm. Schon bald kamen die ersten Papierkügelchen angeflogen und landeten auf dem Lehrertisch. Als Frau Müller dann an die Tafel ging, um was zu schreiben, folgten ihr immer größere Papierkugeln und flogen an den Rücken. Und bei jedem Treffer ging ein Gekicher durch die Klasse. Ich hatte keinen Mut, um einzugreifen. Mir tat die Lehrerin furchtbar leid. Es machten immer mehr Schüler mit und sie hatten sehr viel Spaß dabei. Ein Junge kam sogar auf die Idee, den Papierkorb zu nehmen und der Lehrerin über den Kopf zu stülpen. Doch Gott sei Dank kam Oliver dazwischen. Oliver war auch ein Kind Gottes, genauso wie ich. Aber er hatte den Mut, um aufzuspringen und die Lehrerin zu warnen. Und gleichzeitig ertönte die Pausenglocke.
Für meine Mitschüler war somit der Spaß vorbei. Noch Tage später musste sich Oliver Wörter anhören wie »Oh, Spielverderber« oder »Du Schleimer«. Aber das war

Herz aufnehmen, immer in Gemeinschaft mit ihm leben und das tun, was er sagt, dann können wir seine Lämpchen sein, aus denen das Licht strahlt. Nur so mit seiner Hilfe können wir Gutes tun und andere zu Gott führen. An diesem Sonntag ging Olivia mit einer großen Freude nach Hause. Jetzt war ihr klar geworden, wie sie für ihre Mitschüler leuchten konnte. Der Herr Jesus selbst war das Licht. Er brauchte nur die Lampen. Und das wollte sie gerne sein.

Wir sind wieder am Ende unserer heutigen Sendezeit angekommen. Wenn das Radio gleich leise wird und ihr mit eurem Tag weitermacht, denkt noch ein bisschen über das lebendige Wasser nach, das Jesus uns schenken möchte. Und zum Abschluss wollen wir noch gemeinsam beten. Lieber Vater im Himmel, danke, dass du uns das ewige Leben schenkst, wenn wir an Jesus Christus glauben. Danke, dass Jesus am Kreuz für unsere Sünden gestorben ist. Hilf uns dabei, mutig zu sein und anderen von dieser guten Nachricht zu erzählen. Amen.

Ich sage Tschüss. Das war's für heute in der Kinderecke aus dem Studio von Radio Segenswelle mit Anna Sawatzki am Mikrofon. Schön, dass du zugehört hast. Ich freue mich schon riesig, wenn wir uns in der nächsten Sendung wiederhören.

0: Es ist 17 Uhr.
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0: Ja, dann erzählt doch gerne mal von den Segnungen jetzt, die ihr dann dadurch erlebt habt, dass ihr tatsächlich weg musstet.
1: Ja, wir sind ganz früher immer in einen Gottesdienst in der Hauptstadt gefahren, was so ein von Missionaren aufgebaut wurde für Missionare. Also es war eher so, dass sich dort viele Missionare gesammelt haben, aber wir hatten dort nicht so einen einheimischen Gottesdienst. Und als das mit den Gangs dann 2018 so anfing, ich glaube, also ja, irgendwo
0: 2018.
1: im Laufe 2018 war das so das letzte Mal, dass wir dann zu dem Gottesdienst gefahren sind, weil man da schon teilweise durch Ganggebiet musste oder wo Gangs angefangen haben, Bereiche zu kontrollieren. Wir haben dann erstmal angefangen, zu Hause auf dem Gelände selber Gottesdienste zu machen und haben dann aber gedacht, okay, wir wollen eigentlich, dass die Kinder auch Gemeinde und sowas kennenlernen. Wir haben dann versucht, eine einheimische Gemeinde zu finden, sind dann auch eine Zeit lang in eine einheimische Gemeinde gegangen, bis dann die Kinder irgendwann auf uns zugekommen sind und gefragt haben, ob wir nicht wieder zu Hause Gottesdienst machen können, weil das war halt sehr laut, es war kurzen Bibelvers und dann hat man über andere Themen gesprochen und es war jetzt nicht so, wie wir uns Gottesdienst oder Gemeinde vorstellen. Und als wir jetzt in den Süden evakuiert sind, dort haben wir eine Gemeinde, eine haitianische Gemeinde gefunden, wo wir uns richtig wohlfühlen, die eine richtig, richtig gute Arbeit dort machen, eine lebendige Gemeinde, wo Jesus im Zentrum steht. Und das war für die Kinder, also für unsere haitianischen Kinder auch so ein Aha-Erlebnis, dass die gesagt haben, boah, wir wussten nicht, dass auch Haitianer so einen Gottesdienst machen können. Und es gibt dort eine Sonntagsschule für die Kinder und die Gemeinde ist da sehr aktiv in der Gegend. Und das ist eine der Segnungen, die wir erlebt haben, dadurch, dass wir jetzt in den Süden umgezogen sind. Es war auch so, dass wir zum Ende hin der Zeit, wo wir noch auf dem alten Gelände waren, eigentlich nur auf dem Gelände waren. Also wir sind nicht rausgefahren, nur in Notfällen oder wenn wir zum Flughafen mussten und die Kinder nur, wenn sie zur Schule mussten. Also man hatte keine Freundschaften außerhalb des Kinderheims. Und man hat das auch schon gemerkt, dass, also wir haben auch Kinder, die älter sind. Unsere Älteste hat dieses Jahr oder vor einer Woche geheiratet und
0: Hat von aber den haitianischen Kindern.
1: genau.
0: Genau. Hat aber damals dann auch schon gesagt, wir sind immer hier auf dem Gelände. Wir gehen kein Risiko ein, um irgendwie außerhalb des Geländes unterwegs zu sein. Wie sollen wir eigentlich Partner finden, wenn wir älter werden?
1: Ja, und das sind so Segnungen, die wir jetzt im Süden einfach erlebt haben, dass die dort Freundschaften knüpfen konnten mit anderen Christen. Und ja, also wenn man so jetzt zurückschaut, sieht man auch schon, dass sich vieles Positives entwickelt hat durch den Verlust, den wir am Anfang nicht verstehen konnten und was auch so für uns so eigentlich das Schlimmste war, was wir uns so vorstellen konnten, dass das mal passiert. Genau, und Gott ist gerade auch dabei, uns noch weitere Türen zu öffnen, dass wir vielleicht komplett im Süden jetzt bleiben werden. Und ja,
0: Yes.
1: da dürfen wir einfach sehen, wie Gott durchträgt, wie er Türen öffnet und wie er vielleicht jetzt auch noch was Größeres entstehen lässt als das, was wir vorher schon hatten.
0: Du hast auch vorhin mir schon erzählt, dass da sogar ein Schüler so eine Bibelschule oder so besuchen konnte.
1: Genau, unser ältester Junge im Kinderheim, der hat sich im letzten Jahr entschieden, also er war fertig mit der Schule und hat sich dann entschieden, eine zweijährige Bibelschule zu besuchen. Ein Jahr hat er jetzt schon hinter sich und ja, das hat uns schon auch stolz gemacht, weil er gesagt hat, er will das von seinem eigenen Geld bezahlen. Und ja, man sieht einfach, wie er sich entwickelt, zu was für einem jungen Mann er sich entwickelt hat, wie er Verantwortung übernimmt und das ist einfach richtig schön zu sehen, ja.
0: Wie viele Kinder habt ihr in dem Heim aktuell und wie schlüsselt sich das so auf mit Jungs und Mädels?
2: Wir haben 11 haitianische Kinder. Die erste, die hat jetzt vor einer Woche oder 2 Wochen sind das geheiratet und die ist ein knappes Jahr vorher auch schon ausgezogen, weil sie gesagt hat, ich muss lernen, ein haitianisches Leben zu leben, mit meinem Gehalt selber auszukommen. Und auch sie hat sich dann so ein kleines Zimmerchen gemietet und hat dann ohne fließend Wasser, ohne Strom gelebt, sich quasi im Garten dann geduscht und so richtig haitianisches Leben. Und erstmal waren wir so ein bisschen, nein, bleib doch bei uns. Aber dann haben wir gesagt, das Sprechen wie so ein Elternherz spricht da aus uns raus. Man sagt, nee, das macht schon Sinn. Die sind schon privilegiert in dem Sinne bei uns im Kinderheim aufgewachsen. Und genau, jetzt hat sie geheiratet, ihr Mann ist jetzt zu ihr gezogen. Und ja, sie kocht bei uns auch im Kinderheim. Sie kommt also jeden Tag zu uns. Das heißt, wir haben da immer noch eine ganz enge Beziehung. Genau, und jetzt sind noch 10 Kinder da. Wir haben 3 Jungs und was wird es dann
1: Sieben
0: werden?
1: oder eigentlich acht, wenn
0: Genau,
1: wir.
0: eigentlich 8, aber die eine ist ja, ne? Also dann noch 7 Mädchen.
2: Und die Mädchen, die jüngste ist, sie wird jetzt 11, meine ich. Oh, das ändert sich ja jedes Jahr. Ich meine 11. Und das ist gerade so eine Zeitspanne. Wir haben jetzt 11 und dann haben wir 12, dann haben wir 2 13-Jährige. Also da ist immer ganz viel Leben in den Zimmern der Mädchen. Und ja, total schön mit denen, aber auch eine herausfordernde Zeit gerade.
3: Ja, das glaube ich.
2: Also sowas wie, du hast meine Kleidung angezogen, was wir mit Schwestern oder so haben, das gibt es dort natürlich auch. Ne?
3: Boah, interessant, ey. Und wie sind diese Kinder zu euch gekommen?
1: Das ist nach dem Erdbeben 2010 gewesen. Einige haben beide Elternteile verloren. Wir haben aber auch Kinder, die, wo zum Beispiel noch eine Mutter oder ein Vater da ist, aber die sich nicht um die Kinder kümmern können. Es gibt zum Beispiel einen Jungen, wo die Mutter sich und den Jungen mehrmals versucht hat umzubringen und wir dann den Jungen aufgenommen haben. Wir unterstützen die Mutter immer noch so ein bisschen, versuchen ihr so jedes Jahr so ein kleines Business zu ermöglichen, dass sie so über das Jahr kommt. Aber sie hat halt immer so ihre Hoch- und Tiefphasen und wollte eigentlich mit dem Jungen nie was zu tun haben. Genau, und das sind halt dann entweder Vollwaisen oder teilweise dann so Sozialwaisen, wo die Mutter oder der Vater nicht mehr in der Lage ist, sich um das Kind zu kümmern. Mhm.
3: Und die sind voll oder halbweise geworden durch das Erdbeben an sich?
1: Teilweise. Also bei einem Mädchen ist das so. Aber es gibt halt auch Kinder oder es gibt halt sehr viele zerbrochene Familien in Haiti und Kinder, die sehr früh auf sich allein gestellt sind, alleine leben müssen, was dann halt auch diese Banden in die Karten spielt, weil die dort ihre Zugehörigkeit finden und dadurch wachsen diese kriminellen Banden so extrem, weil die Kinder alleine auf der Straße leben und dann dort aufgenommen werden, eine Zugehörigkeit haben, vielleicht ein bisschen was zu essen bekommen und dann auch eine Waffe irgendwie in die Hand gedrückt bekommen. Und ja, das ist so ein Kreislauf, wo wir halt auch einfach sehen, dass Jesus und auch die Bibel die Antwort darauf ist, dass gesunde Familien, gesunde Gemeinden da auch entgegenwirken können.
2: Wir haben zum Beispiel ein Kind, da hat die Mutter versucht, sie in einen Voodoo-Tempel gebracht, sie versucht dort im Voodoo zu weinen, da kann sie sich bis heute dran erinnern, dann hat die Oma sie gerettet, die Mutter ist selber eine Prostituierte und das sind Umstände, ja, sie haben einen Elternteil, aber das sind keine Umstände, wo man ein Kind leben lässt und dann durch die Oma kam sie dann damals zu uns oder wir haben ein Kind, da ist die Mutter, die war bekannt dafür in der Gegend, weil sie auf der Straße gelebt hat und dann ist sie irgendwann mal geflüchtet, hat das Kind auf den Treppen eines Krankenhauses hingelegt und da hat man uns dann damals, da waren wir noch nicht selber nicht vor Ort, hat man damals angerufen und gesagt, ey, seid doch im Kinderheim, wollt ihr dieses Kind aufnehmen. Also,
3: und ihr habt jetzt quasi eine feste Größe und es kommen nicht immer neue Kinder dazu, sondern das sind die, um die ihr euch kümmert.
1: Ja, genau. Wir haben vor ein paar Jahren schon gesagt, dass wir aktuell keine weiteren Kinder aufnehmen können, weil wir das einfach nicht schaffen. Also die Situation ist halt einfach in Haiti so herausfordernd und es war jetzt schon alleine schwierig, ein Haus zu finden, wo man mit knapp 20 Leuten jetzt was mieten kann, wo wir dann das Gelände verlassen mussten. Deswegen haben wir gesagt, aktuell können wir einfach keine weiteren Kinder aufnehmen, aber wir wissen halt auch nicht, was in Zukunft sein wird. Also wenn sich das jetzt irgendwie alles stabilisieren sollte und man da gute Strukturen aufbauen kann, vielleicht auch noch weitere Mitarbeiter findet oder so, dass man das dann wieder anders handeln kann. Aber so wie das aktuell ist, wären wir nicht in der Lage, uns noch um weitere Kinder zu kümmern. Mhm. Ja.
3: Ja, das ist auch gut, dass man das für sich weiß. Nicht, dass man dann überflutet wird und selber kaputt geht oder so. Das ist ja auch wichtig.
2: Er hat gerade von 20 Leuten geredet, weil wir unsere Nanny mitgenommen haben in den Süden. Weil sie ist seit Beginn des Projektes, also schon über knapp 15 Jahre, ist sie schon Nanny im Kinderheim. Und als wir dann in den Süden umgezogen sind, ist sie erstmal nicht mitgekommen, weil sie sagte, ich habe meine Kinder, die gehen hier zur Schule. Aber es gibt halt so viele Opfer durch diese Ganggewalt. Bei ihr war das dann auch so, sie musste, die Gangs sind in die Nachbarschaft eingedrungen, die haben als Familie auch schlimme Sachen gesehen und dann sind sie auch in den Süden geflohen und dann ist sie bei uns mit untergekommen. Das ist auch total der Segen, weil die Kinder sie ja von klein auf kennen, sie ist wie eine Ersatzmutter für sie. Für uns ist es auch, wenn wir in Deutschland sind, haben wir diese Nanny dort und sie spricht Kreol mit den Kindern. Wir sprechen zwar auch Kreol, das ist ein Mix aus der französischen Sprache und der haitianischen Ursprache. Und unsere Kinder haben durch sie und durch die Kinder auch Kreol sprechen gelernt. Also unsere Kinder sprechen drei Sprachen, auch mit Englisch noch. Und das ist so, wir leben wie auch, kann man sagen, WG zusammen, große große Familie. Deswegen reden wir, wenn wir reden von 20 Leuten, dann sind es wir, die Kinder und die Nanny mit ihren drei Kindern.
3: Mögt ihr mal was auf Kreolisch sagen? Jesus liebt dich oder so?
2: Jesus remeu. Wow. Jesus liebt dich.
3: Wie lange habt ihr so gebraucht, um das zu lernen? Also die Sprache an sich?
1: An sich würde ich sagen, es ist eine einfache Sprache. Weil
2: hat
1: man
2: wenig Grammatik.
1: Genau, und man, weil man es auch so liest, wie man es schreibt. Das ist ja im Französischen dann doch ein bisschen anders, dass man sehr häufig Wörter anders liest, als sie eigentlich ausgeschrieben sind. Ja, das ist so, die Alltagssachen, es ist uns am Anfang schwer gefallen, weil wir mit Mitarbeitern Englisch gesprochen haben. Und dann hat sich das irgendwie so eingebürgert. Und wir haben dann irgendwann gesagt, okay, das ist eigentlich für uns kontraproduktiv, weil wir dann auf den Straßen nicht so zurechtkommen. Und dann haben wir irgendwann gesagt, wir möchten gerne, dass wir im Kinderheim einfach Kreol dann auch sprechen und mit den Mitarbeitern. Und dann hat man so die Alltagssachen relativ schnell gelernt. Und ja, jetzt mit der Gemeinde ist das halt, wir waren auch immer in einem englischen Gottesdienst vorher. Jetzt dadurch, dass wir in den Kreol-Gottesdienst gehen, muss man das dann halt auch nochmal ein bisschen vertiefen. Und aber das klappt, glaube ich, schon sehr gut, ja.
3: Also, dass ihr dann Stück für Stück immer mehr dann so gelernt habt.
2: Ja, das ist total interessant, so im Alltag zu sehen. Das heißt, diese drei Sprachen, Deutsch, Englisch und Kreol, da mischt sich das alles im Alltag durch. Unsere haitianischen Kinder sprechen auch Deutsch, weil man mit denen damals auch, ja, das waren Kinder, Babys. Und dann haben die Missionare damals auch Deutsch mit denen geredet,
1: ja,
2: und
1: hauptsächlich,
2: Englisch.
1: Hauptsächlich kam das durch Kinder, die selber in Haiti waren. Also es gab ja eine Missionarsfamilie damals, die mit ihren Kindern dort gewesen ist und wir jetzt mit unseren drei Kindern, und dadurch ist es, glaube ich, am meisten gekommen, dass die Kinder untereinander das Englische und das Deutsche und auch das Kreol sich gegenseitig mehr oder weniger beigebracht haben.
2: Es gibt Kinder, die einen können besser Deutsch als die anderen, die einen sprechen nicht, sondern verstehen nur, und die anderen, die sind auch so mit Leichtigkeit, dass die Deutsch sprechen. Grammatik ist natürlich, die sagen immer, ist ja Katastrophe im Deutschen, die Grammatik.
3: Der, die das.
2: Aber ja, das ist immer schon sehr interessant und spannend anzusehen.
3: Aber da habt ihr keine Geheimsprache, ne? Wenn ihr so Geschenke
2: doch, doch. Tatsächlich sind wir beide auf Russisch umgestiegen.
3: Ah, okay.
2: Ja, er ist damit eigentlich gar nicht aufgewachsen, aber ich weiß nicht, wieso er Russisch kann. Und wir haben gesagt, so viel Russisch haben wir im Leben noch nicht gesprochen, wie wir das dort tun. Und wir sprechen beide miteinander Russisch. Und gar nicht wenig, ne? Weil ja, Deutsch kannst du nicht. Die Kinder verstehen das.
3: Wow, heftig. Ihr seid echt mehrsprachig unterwegs. Ja. Genau, und ihr habt uns gerade mitgenommen, so ein bisschen in die Herausforderungen vor Ort. Aber es ist ja nicht nur vor Ort an sich herausfordernd, sondern auch immer wieder das Reisen hin und her. Wenn ihr von Deutschland dahin und dann ist auch noch der Flughafen gesperrt und so weiter. Was habt ihr da so für Strapazen beim Reisen?
1: Ja, aktuell ist es halt so, dass wir, also Haiti und die Dominikanische Republik teilen sich eine Insel, und aktuell ist es so, dass wir in die Dominikanische Republik fliegen und dann ein Stück mit dem Bus fahren, dann mit dem Auto bis an die Grenze, dann überqueren wir die Grenze mit so einem Dreirad-Motorrad, um dann in ein Boot zu steigen und dann bis, ja, fast in den Ort zu mit dem Boot zu fahren, wo wir dann jetzt im Süden leben. Das ist so unsere Anreise, und das ist so mehrtägig, also man braucht so, ja, 2 Tage, manchmal vielleicht sogar 3 Tage, bis man dann so die ganze Strecke gemacht hat. Und
2: also die Bootsfahrt selber, als wir das erste Mal gemacht haben, als wir von Haiti nach Deutschland sind, dann hieß es so, ja, es gibt dort einen Weg, da muss man nicht durch Gänggebiet, dann fährt man da mit einem Boot. So, okay, Boot hört sich jetzt nicht an wie Schiff. Schiff würde für mich sich etwas sicherer anhören. Ja, und dann steigst du auch in so einem Fischerbötchen rein. Und in Haiti gibt's ja kein TÜV, also ich traue der Qualität dort nicht unbedingt. Aber der Captain schien sehr zuverlässig zu sein und wusste scheinbar auch, was er tut. Aber es war an dem Tag sehr wellig. Und dann fährst du dort und du guckst immer nur, das ist wirklich so ein Gehopse gewesen. Und du guckst immer nur, hast du alle Kinder irgendwie im Griff, dass sie dir nicht über Bord gehen? Und ich weiß noch, in dem Moment, ich war so unruhig und dachte, wie soll ich das? Man hatte mir gesagt, das geht 4 Stunden, die Fahrt. Wie soll ich das 4 Stunden aushalten mit dieser innerlichen Panik? also so wirklich auf 180, fliegt hier gleich einer rüber, wird das Boot das überhaupt aushalten, ist die Küste nah genug, würde ich das noch schaffen, an die Küste zu schwimmen, wenn was passieren würde. Und dann habe ich einfach, mir kamen die Tränen und ich sag, Herr, ich drehe hier durch, du musst mir jetzt die Ruhe geben. Und dann, ich weiß nicht noch, wie damals, ist mir so ein Friede ins Herz gezogen, so dieses, es wird schon gut werden. Und ja, dann haben wir diesen Weg gemacht und dann fragte ich so, ja, jetzt haben wir Hälfte geschafft, ne? Wir hatten so einen Guide noch dabei, der so, nee, die Fahrt ist nur 2 Stunden mit was. Und ich denke so, Herr, ich bin von 4 Stunden ausgegangen und das sind nur 2 mit was. Ja, und dann waren wir auch da an der Grenze, haben die Grenze überquert und dann hatten wir gehört, es gibt noch eine Alternativroute über die Berge. Das ist so Niemandsland und unbefestigte Straßen für 140 Kilometer 9 Stunden Autofahrt. Also du fährst da durchschnittlich, weiß nicht, ich bin schlecht in sowas, 10 km/h, ja, ungefähr kommt das hin. Dann dachte ich so, alles besser als das Boot. Ja, dann sind wir die, haben wir den Weg dann später zurück nach dem Heimataufenthalt über die Berge gemacht und dann dachte ich, ist ja genauso schlimm. Ich habe jetzt die Wahl, Pest oder Cholera, Boot oder Auto. Und dann, als wir dann das zweite Mal die Route über mit dem Boot gemacht haben, dann war das Meer ruhig. Die Kinder sind eingeschlafen, weil das so ein sanftes Schaukeln war. Ich habe sogar geschlafen. Und dann denkst du so an die Situation mit Jesus auf dem Boot, ne? Da ist so, boah, Herr, du bist einfach gut, ne? Du hast mir wirklich die Angst vor diesem Boot genommen. Mhm. Und jetzt ist es so, ja, das ist lästig, so weit immer zu fahren, aber das ist, man hat nicht mal Angst, diese Fahrt zu machen, ne?
3: Könnt ihr da dann überhaupt noch Koffer oder so mitnehmen?
2: Ja. Ich sage mir jedes Mal, ich tue mir das nicht wieder an, mit so viel Koffern zu reisen, weil du auf dem Boot dann immer, aber wir sind immer, wir dürfen 10 Koffer mitnehmen. Letztes Mal haben wir sogar 11 Koffer mitgenommen. Ja, weil du kommst dahin, du hast da so, in dem Land kannst du so wenig kaufen. Wenn du was kaufen kannst, ist das so teuer. Dann bist du in Deutschland und denkst, das will ich nur. Hey, diesmal wird es nicht so stressig sein. Ich nehme wieder alles mit. Ne? Und dann bist du immer nur so, sind alle Kinder da? Meine 3 Kinder, habe ich alle Koffer? Hoffentlich klaut mir keiner zum Beispiel dort. Dort am Ufer, wo wir dann ins Boot einsteigen oder aussteigen, das ist immer so ein Trubel und dann kommen die angelaufen, wollen dir helfen, die Koffer zu tragen. Das ist dann immer so eine Stresssituation. Da nehme ich mir immer wieder vor, ich werde nicht mehr mit so viel Koffer reisen. Ja, was bringt mir mein Geschwätz von gestern? Ne?
1: Ja, wir fahren immer nach Haiti mit vielen Koffern und zurück. Dann stapeln wir die eigentlich immer alle ineinander rein, so dass wir dann
2: nur mit drei, vier Koffern
1: zurückreisen dann.
2: Und wir müssen ja auch immer Schulmaterialien mitnehmen. Ich unterrichte meine Kinder dort ja selber. Und dann hast du immer so 40 Kilo Schulmaterialien, wenn ein neues Schuljahr beginnt. Die müssen ja auch irgendwo untergebracht werden, ne?
3: Ganz wichtig, ja. Und dann noch ein paar so Leckereien von Deutschland.
2: Genau.
3: Das ist auch wichtig. Ja, schön. Jetzt hast du die Kinder schon angesprochen. Wie machen die das Ganze denn mit? Manche wollen vielleicht wollen eure Kinder ja auch nicht nach Haiti, wenn die hier die Freunde haben. Also wie ist das in eurer konkreten Situation?
1: Also bisher machen die das noch sehr gut mit. Ich meine, gut, das ist, glaube ich, auch ein Stück weit altersabhängig. Ich glaube, so je mehr man so zum Teenageralter kommt, umso herausfordernder wird das, glaube ich, auch werden. Aber das Leben dort mit den Kindern ist eigentlich so, ich würde sagen, eine schöne Kindheit für auch für unsere Kinder. Also die genießen das richtig. Man ist draußen, man spielt viel und das ist schon schön. Und ich glaube auch, dass die Kinder diese ganzen Umstände im Land ein Stück weit mehr ausblenden oder gar nicht präsent haben, so wie wir, die da Verantwortung für tragen. Und deswegen ist das für die ziemlich schön. Und wir sind eigentlich auch jedes Jahr einmal in Deutschland, wo wir dann auch versuchen, dass wir Familienurlaube oder sowas in die Zeit zu legen und dass die hier auch den Anschluss halten, dass sie mit zur Kinderfreizeit können und solche Sachen. Also ich würde sagen, dass wir das aktuell sehr gut hinbekommen, dass man diese beiden Welten so ein bisschen balanciert. Ich meine, das ist auch so, wenn man die Kinder fragt, immer da, wo sie gerade sind, da wollen sie eigentlich bleiben. Ja. Also wenn wir in Deutschland sind, dann sagen sie, oh, wir würden gerne hier bleiben. Sind wir in Haiti, sagen die, ja, wir würden gerne hier bleiben. So, das ist halt so dieser Spagat, in dem die gerade auch leben. Mhm. Genau.
2: Ja, und letztes Mal sagte meine Martha auch, warum fahren wir jetzt wieder nach Deutschland? Wenn wir dann jetzt fahren, dann will ich aber alle Kinder mitnehmen. Also für die sind das wirklich wie Geschwister und die lieben sich wie Geschwister, die streiten sich wie Geschwister und das ist für sie, für die ein wirklich schönes Leben, so wie wir das von außen betrachten, weil das wirklich wie Kindergarten, Kinderfreizeiten die ganze Woche ist, ne? Aber man muss halt schauen, wenn sie größer werden und sagen, boah, Mama und Papa, wir mögen euch zwar, aber jetzt wollen wir auch eigene Freunde haben, mit denen wir auch mal rausgehen können, was machen können. Dann müssen wir halt neu bewerten, wie geht für uns das dann weiter. Ne? Mhm.
1: Aber in der Zeit kann man halt auch versuchen, so es den dort schön machen oder auch hier schön machen, wo wir dann gerade sind. Es gibt ja dort auch Möglichkeiten und dass man guckt, dass sie dort einfach auch eine gute Kindheit haben.
3: Mhm. Wo würdet ihr selbst euch denn so in, sagen wir mal, 5 oder 10 Jahren sehen?
1: Ja, wir haben in Haiti einfach gemerkt, dass es sehr, sehr schwierig ist, in die Zukunft zu planen. Ja. Also wir mussten 2x Hals über Kopf das Land verlassen, weil die Lage sich so stark zugespitzt hatte und es von der deutschen Botschaft eine Aufforderung gab, das Land zu verlassen. Und das ist sehr unkalkulierbar. Und wir haben für uns immer gesagt, solange wie wir den Ruf verspüren, dass Gott uns dort gebrauchen will, wollen wir den Dienst machen. Wie viele Jahre das noch sein wird, das weiß, glaube ich, nur Gott. Aber es ist auch schon so, dass wir das gerne machen. Also die Arbeit trotz der ganzen Umstände und auch der Herausforderungen, die man da hat, würde ich schon, gerade auch für mich, würde ich sagen, dass ich da am richtigen Platz einfach bin.
3: Mhm. Wo habt ihr jeweils so ein Herzenserlebnis gehabt in eurer Haiti-Zeit? Also irgendwo, wo ihr Gottes Handeln vielleicht auch besonders gespürt habt oder so.
1: Ja, für mich habe ich das einfach gemerkt, dass wir mehrmals so eine Situation haben, wo wir mit dem Rücken zur Wand standen und wo man konnte nichts mehr selber machen und wo Gott einfach eingegriffen hat. Man muss aber auch sagen, dass gerade jetzt die letzten paar Monate eine sehr, sehr herausfordernde Zeit für uns gewesen sind, weil einige Sachen nicht so gelaufen sind, wie wir das uns gerne gewünscht hätten und wo man dann auch Gott fragt, wieso. Wir haben zum Beispiel 2 Autos, die wir bekommen haben, die im Hafen stehen, die seit fast einem Jahr nicht vom Zoll freigegeben werden. Und ja, das ist dann manchmal so herausfordernd, wo man sich dann aber trotzdem dazu entscheiden muss und sagen muss, okay, Gott ist trotzdem gut und er hat einen Plan damit. Und aktuell wissen wir nicht, wieso das genau so gekommen ist, weil vorher haben sich so viele, so wie Zahnräder ineinander gegriffen, dass das überhaupt möglich war, dass wir die Autos bekommen konnten und so weiter. Und jetzt so am letzten Punkt hakt das jetzt irgendwie. Das war so, oder ist auch für mich so ein bisschen herausfordernd, weil wir auf die Autos ziemlich angewiesen sind, wir kein vernünftiges Transportmittel aktuell haben. Aber das sind dann so diese Herausforderungen, die man dann so bewältigen muss und wo wir aber trotzdem auch immer wieder sehen dürfen, dass Gott in der Vergangenheit durchgetragen hat und wir auch einfach darauf vertrauen wollen, dass er das auch jetzt, auch bei den Autos auch gut machen wird.
2: Ja. Ja, ich hatte das im letzten Jahr besonders so ein Struggle. Man macht ja auch Pläne und hat Visionen. Wie können wir das weiterentwickeln? Wir wollen mehr in die Nachbarschaft reinarbeiten, mehr Menschen erreichen. Und durch dieses ganze Hin und Her war das so, ich bin jetzt gerade in Anführungsstrichen nur eine Ersatzmutter für die Kinder. Aber wie wollen wir das Projekt überhaupt weiterentwickeln? Wie wollen wir mehr Menschen erreichen? Und dann auch so der Punkt, Herr, wir sind hier, gib uns was, wo wir mit reinarbeiten können. Und dann hat der Herr mich wirklich an den Punkt gebracht, wo er gesagt hat, Moni, kannst du eigentlich damit leben, dass du niemals die Frucht deiner Saat sehen wirst. Kannst du damit leben, dass du nur die, in Anführungsstrichen, die Mutter dieser Kinder bist, die großziehst und die gehen dann so wie mit unserer Ältesten jetzt, die fangen an, selbstständig zu werden, man entlässt sie. Kannst du damit leben oder willst du wirklich sehen, was ist aus eurer Arbeit geworden? Und dann ist mir auch beim Bibellesen aus 5. Mose 10, glaube ich, ist das, es ist dir gesagt, Israel, was der Herr von dir will. Du sollst den Herrn ehren und ihn lieben. Das ist deine Aufgabe. Da dachte ich so, Herr, eigentlich, das ist meine Aufgabe, die du mir gegeben hast, für diese Kinder hier sein. Aber das ist, ich glaube, wenn man auch so ein Zahlenmensch ist, dann will man schwarz auf weiß stehen haben. Dann will man einen Rückblick machen. Dann will man in die Zukunft planen. Wo geht es weiter? Aber du kannst ein Seelenheil nicht an Zahlen messen. Und auch dieses, ich kann auch die Kinder, wenn du hast natürlich dort auch Kinder, die sich entwickeln, wo wir als Eltern sagen, das ist jetzt nicht unbedingt ein Weg, mit dem wir so zufrieden sind, wo wir sagen, Herr, veränder du die Herzen. Und dann auch zu wissen, ich kann diese Kinder nicht bekehren. Ich kann meine eigene nicht. Meine Eltern konnten mich nicht bekehren, sondern der Herr muss das. Und meine Aufgabe ist, für diese Kinder zu beten und das Beste tun, jeden Tag.
1: Ich glaube, das, was auch herausfordernd war, war dieses so in den Seilen hängen. Weil vorher hatten wir unser eigenes Gelände. Wir haben dort Programme mit den Kindern gemacht, mit den Kindern aus der Nachbarschaft. Und wir haben uns auch in den letzten 2 Jahren oder 1,5 Jahren eher so gefragt, okay, wie soll es weitergehen? Weil wir eigentlich gedacht haben, okay, wir fliegen kurz in den Süden und können dann aber irgendwann wieder zurück. Aber diese Option ist eigentlich ja so gut wie weg. Und wir haben dann gedacht, okay, wie soll das weitergehen? Also und da waren wir in so einem Prozess, wo wir einfach für gebetet haben und wo wir jetzt auch sehen dürfen, wo Gott uns da jetzt einfach eine Tür gerade geöffnet hat, wo wir eine bestehende Arbeit übernehmen können oder mit einsteigen können und für uns dort nochmal vielleicht ein neues Zuhause aufbauen dürfen. Und ja, wo man dann so dieses nicht einfach so in den Seilen hängen und nicht weiß, okay, wie geht es jetzt weiter? Wir haben 1 Jahr in einem Mietshaus gelebt und dann sind wir umgezogen. Jetzt leben wir 1 Jahr schon fast in dem neuen Mietshaus. Und ja, aber jetzt hat Gott so wie gefühlt eine Tür geöffnet, wo wir sehen dürfen, wo es vielleicht in die Zukunft hingeht, dass wir da nochmal was Neues starten dürfen im Süden und auch, dass die Arbeit dadurch wachsen wird. Also, dass wir ein weiteres Waisenheim dazu bekommen, eine weitere Schule. Und ja, da sind wir schon gespannt drauf.
3: Ja, wir auch. Vielleicht gibt es ja irgendwann ein Update von dem Ganzen. Wo würdet ihr trotzdem sagen, habt ihr aktuell noch so viele offene Fragen an Gott vielleicht? Oder weitere Herausforderungen?
2: Ich persönlich, ich stehe voll in dem Zwiespalt zwischen, in Haiti ist alles schwer. Weil schwer im Sinne von Behörden arbeiten nicht. Infrastruktur lässt vieles nicht zu, Korruption und jetzt sind wir Anfang des Jahres voller Euphorie gewesen, wir würden mit in dieses Projekt, das von Amerikanern gestartet wurde, mit einsteigen und wie kann das alles aussehen und dann hast du natürlich bürokratische Schwierigkeiten und dann sitzt du da und denkst dir, Herr, ist das vielleicht der Teufel, der versucht mit allen Mitteln was Neues zu blockieren, wo wir sagen müssen, jetzt sind wir noch mutiger, wir beten noch mehr, wir gehen jetzt voran, wir machen weiter. Oder ist es vielleicht eine Tür, die der Herr schließt? Und dann hast du wieder, dann öffnet sich da eine Tür, dann schließt sich da eine Tür. Und dann ist man immer wieder, wo man sich fokussieren muss und sagen muss, Herr, du musst uns zeigen, wie es weitergeht. Du musst helfen, Entscheidungen zu treffen und immer wieder so dazwischen zu stehen. Das ist für mich persönlich schon schwierig, weil ich eher so der schissige Mensch auch bin und lieber immer einen Schritt zurück mache. Und er ist so, dann er ist immer so, das versuchen wir jetzt und es gibt nichts, was es nicht geht. Und
1: ich glaube, das Schwierige ist auch halt die Gesamtsituation, dass man heute eine Entscheidung trifft, wo man ja auch vielleicht fest glaubt, dass es die richtige ist oder für den Moment auch weiß. Es kann morgen aber ganz anders aussehen durch diese Instabilität, die im Land vorherrscht. Und das ist schon so, wo man ja dadurch, dass wir als Verantwortliche da sind, ja, dass die Verantwortung dafür trägt. Und das ist manchmal nicht so einfach, wo man dann halt ja die Führung von Gott braucht. Und manchmal wünschte man sich vielleicht, dass das mehr so wie so ein Navi ist, so jetzt hier links abbiegen und dann da rechts. Aber manchmal ist es nicht so eindeutig und dann muss man vielleicht Sachen wagen oder auch nicht wagen und dann gucken, was wie entwickelt sich das, was kommt daraus, was entsteht daraus. Und ja, das ist manchmal nicht so einfach. Ja, und
2: für uns ist es auch super wichtig, wenn wir dort Entscheidungen treffen, die auch Geldentscheidungen sind, das sind ja Spendengelder, die wir dort verwalten. Wir haben ja Patenschaften, wo Menschen für die Kinder spenden, auch fürs ganze Projekt spenden. Für uns ist es super wichtig, dass wir verantwortungsvoll mit dem Geld umgehen, dass wir im Sinne der Missionsgesellschaft auch arbeiten, To All Nation. Da ist ein enger Draht mit denen und die vertrauen uns auch. Aber für uns zwei, die aus der Bank kommen, wir sagen, das Geld muss weise eingesetzt werden. Und deswegen ist es für uns auch immer noch so, okay, wir wollen wirklich gute Entscheidungen treffen.
3: Ja, und oft denke ich auch, dass Gott einen auch manchmal so ein bisschen in der Luft hängen lässt, damit wir die Verbindung zu ihm suchen, ne? Ja. Und immer wieder zu ihm kommen, weil manchmal vergessen wir das, wenn wir nicht sowas Akutes haben, wo wir die ganze Zeit auch so abhängig von ihm sind, ne?
2: Voll.
3: Ja, genau. Und du hast auch gerade, Moni, die Entscheidung erwähnt. Und da ist es ja immer wieder spannend. Also gerade vielleicht auch für junge Leute, wenn jetzt Berufswahl ansteht, Partnerwahl oder sonst etwas. wie treffe ich Entscheidungen? Und ihr habt schon ein bisschen uns immer wieder so auch einblicken lassen und auch, dass man einfach Schritte geht und Gott öffnet Türen oder schließt. Vielleicht habt ihr auch noch konkret Beispiele aus eurem Leben, wie ihr Entscheidungen trefft.
1: Also ich glaube, es gibt Situationen, wo wir ganz genau wussten, okay, das will Gott jetzt so. Also zum Beispiel das mit, dass wir nach Haiti gehen, dass das da dran war. Aber es gibt auch andere Sachen, wo wir das, glaube ich, einfach ausdiskutieren. Also wo ich dann eine andere Ansicht habe und als Moni und wo wir dann manchmal auch über Wochen das diskutieren. Und dann irgendwie kommt man dann zu einem Entschluss. Das ist manchmal nicht so einfach. Manchmal sieht man das vielleicht auch komplett anders. Aber ich glaube, dass Gott das dann am Ende doch so führt, dass wir dann zusammen diese Entscheidung treffen können. Ich glaube, ich würde schon sagen, dass wir eigentlich alles zusammen entscheiden. Ja.
2: Ja. Mir fällt zu deiner Frage ein. Wir standen ja irgendwann mal an dem Punkt, sollen wir jetzt das Kinderheim verlassen und in den Süden umziehen? Und ich hatte diese Unruhe, hatte ich ja vorhin schon erzählt. Und dann sprechen wir miteinander und sagt er, boah, ich habe diese Unruhe noch gar nicht so. Und dann aber lass uns dafür beten. Wir hatten damals noch eine Lernhelferin mit dabei und haben darüber gesprochen. Und dann hatte jeder so auch in seiner stillen Zeit drum gebetet und Bibel gelesen. Und dann nach ein paar Tagen sprechen wir darüber und er hatte da Kontakt mit unserem Gemeindeleiter. Der Gemeindeleiter sagt, boah, ich hatte das irgendwie so auf dem Herzen und einen Bibelvers gelesen. Es war irgendwie, flieht in die Berge. Sagt er, das will ich dir nur sagen. Wow. Und wir so, und da, wo wir jetzt sind, das ist in den Bergen oder hinter den Bergen. Und ich hatte in meiner schönen Zeit einen Bibelvers, der so rausstach. Und du wirst mit dem Leben davonkommen. Da war für mich so, ja, danke Herr, dass du mir zusagst, dass ich am Leben bleibe. Aber wo? Wo soll ich hin? Wo sollen wir hin? Und irgendwann mal waren wir auch beide so dieses, nein, wir gehen jetzt, ne?
1: Wobei ich am Anfang und auch unsere Lernhilfe damals, wir hatten beide so das Gefühl, okay, es ist noch nicht der richtige Zeitpunkt und wären wahrscheinlich auch noch dort geblieben. Aber du hast dann auch einmal gesagt, ja, was wäre denn für mich der richtige Zeitpunkt? Und
2: ich sagte, wann wirst du anfangen, unruhig zu sein oder Angst zu haben? Sag ich, würdest du Angst haben, wenn die Gangs an der Tür klopfen? Sagt er, ja, dann hätte ich Angst. Sag ich, ja, dann ist leider zu spät für mich. Und genau, und dann sind wir ja gegangen. Das war zum Beispiel ein Prozess über, weiß ich nicht, 3 Wochen vielleicht.
1: Ja, und da waren dann auch, also wir hatten dann Austausch mit unserer Gemeindeleitung, aber auch mit unserem Verantwortlichen bei Tour Nation. Und ja, manchmal hat man das dann so, dass man dann so zusammen dann irgendwie die Entscheidung dann trifft oder zumindest in eine Richtung weiß, wo es hingeht, wie man dann eine Entscheidung treffen soll. Ja.
2: Da sind wir dann schon in wirklich großer Absprache. Die hatten uns auch gesagt, ey, es gibt einen Sicherheitstopf, Geld ist da, macht nur. Wir wurden einmal auch mit einem Helikopter rausgeflogen, eine andere Geschichte wird den Rahmen sprengen. Und es ist wirklich situationbedingt und auch deswegen die Zukunftsfrage, ist auch, ja, wie lange können wir überhaupt da sein? Momentan kommen wir nur ins Land rein, weil wir vor Jahren schon eine Aufenthaltsgenehmigung gemacht haben. Und wir, wenn wir jetzt einreisen, ist es so, dass die deutsche Botschaft in der Domrep uns einen extra Zettel ausfüllt. Also da kommt momentan nicht jeder einfach so rein in das Land. Und das sind so Umstände, wo wir einfach sagen, wir leben im Jetzt. Wir planen jetzt, wann gehen wir zurück? Dann leben wir wieder 7, 8 Monate dort, dann kommt's wieder auf Heimataufenthalt. Wir müssen sagen, das ist schon ein sehr herausforderndes Leben vor Ort und dann ist immer so, okay, wir machen diese Phase, wir kommen nach Deutschland, wir erholen uns, gehen auf Gemeindebesuch und dann bricht die neue Phase an, wenn der Herr will. Dann gehen wir wieder für 8, 9 Monate.
1: Aber generell zum Thema Entscheidung würde ich vielleicht noch sagen, dass wir, glaube ich, ruhig Entscheidungen mutig treffen dürfen mit Gott an unserer Seite und ja, dass wir das so auch gerne an die Zuhörer alle weitergeben oder Zuschauer weitergeben wollen, dass man mit Gott an der Seite auch mutig Entscheidungen treffen darf und dass er einen da auch durchführt. Mhm. Ja.
2: Für mich war das einfach auch einmal beruhigend zu wissen, dass Gott hat einen großen Plan in der Menschheitsgeschichte und der wird geschehen, dieser Plan. Und wir haben einen freien Willen, wir dürfen Entscheidungen treffen und selbst wenn wir einmal was nicht richtig entscheiden, dann wird Gott am Ende an diesem großen Ziel trotzdem ankommen, Aber wir, wenn wir eine Entscheidung wirklich vor Gott bringen, sagen Gott, ich muss jetzt eine Entscheidung treffen und wir treffen die jetzt gemeinsam so. Mhm. Du kannst Türen schließen, du kannst sie öffnen, du kannst es so machen, wie du es möchtest, ne?
3: Ja.
2: Und dann, wenn man wirklich mit dieser Offenheit kommt und sagt, ich will das richtig machen, das entscheiden wir jetzt so. Gott kann es immer noch so machen, wie er es möchte.
3: Ja, definitiv, das stimmt. Ja, ich kann das jetzt nicht so ganz stehen lassen, dass du diese Helikoptergeschichte angeteasert hast.
2: Ach so.
3: Das musst du uns jetzt, glaube ich, doch erzählen.
1: Ja, das war relativ am Anfang, als die Banden angefangen haben, sich da auszubreiten. Und da haben wir, oder da haben die Zufuhr, die Dieselzufuhr ins Land blockiert. Und in Haiti läuft alles über Generatoren. Damals hatten wir noch keine gute Solaranlage, dass wir da unabhängig vom Strom waren. Und es gab auch nicht die Möglichkeit, also Internet, wir haben das von den lokalen Anbietern genutzt und auch deren Sendemäste, die haben liefen auch über die Generatoren. Und da war halt einfach die Gefahr, dass die ganze Kommunikation nach außen zusammenbricht. Und dann hat Tual Nation damals gesagt, wir sollen das Land vorerst verlassen, weil auch kurz vorher 17 Missionare entführt wurden, die dann aber freigekommen sind, genau. Und das war so der Zusammenhang. Und weil es da keinen Weg zum Flughafen gab, sind wir dann mit dem Helikopter zu einem Flughafen geflogen und dann so außer Landes erstmal gekommen.
3: Waren das dann auch Missionare, die euch abgeholt haben quasi oder irgendwelche?
1: Das ist
2: eine private Gesellschaft gewesen, genau. Und dann war auch der Punkt, ey, fliegen wir jetzt mit einem Helikopter? Hat irgendwie über 2000 Euro gekostet. Und dann so, ja, sagte Tool Nation, euer Leben ist wichtiger als Geld in dem Sinne, in Anführungsstrichen. Und dann hatte sich auch jemand aus unserer Gemeinde gemeldet und hat gesagt, was hat das gekostet?
3: Boah.
2: Das ist bezahlt, ne?
3: Was für ein Segen.
2: Ja, und das ist wirklich, das merken wir immer wieder. Gott schickt wirklich Menschen.
3: Mhm. Oh, stark, so ein Zeugnis zu hören. Jetzt könnt ihr gern noch mal so ein Highlight aus dem letzten Jahr mit uns teilen. Wir kommen schon langsam so zum Ende, aber wir wollen mit was Gutem enden.
2: Ja.
1: Ich glaube, für mich so das Highlight ist, dass Gott da gerade einfach eine neue Tür öffnet, wo wir noch nicht genau wissen, wie das sich alles genau kommen wird, wo wir gerade immer noch dran am Arbeiten sind im Hintergrund, aber das... Ich habe immer so für mich so ein bisschen so diesen Vergleich, das ist natürlich meilenweit entfernt von Hiob, aber so ein bisschen, wir haben damals da alles verloren und Gott schenkt uns hier gerade eine neue Möglichkeit. Und ja, das ist für mich so einfach richtig schön so zu sehen und ich bin schon gespannt, wie Gott das führen wird. Und ich hoffe natürlich, dass das alles so klappt, aber ja, das werden wir dann in den nächsten Monaten auf jeden Fall sehen.
2: Ich, auf diese Frage, ja...
3: Ich kann auch Urlaub sein.
2: Ja, wir waren ja dieses Jahr, weil wir gerade in diesem Prozess sind, übernehmen wir das andere Projekt. Das hat ja eine Schule und ein Kinderheim. Und wir sind da haben wir ja schon mal kurz gesprochen, sind ja in Thailand gewesen, haben uns die Projekte dort angeschaut. Und das ist schon für mich ein Highlight gewesen. Zu sehen auch, für mich war es vorher so, Moni, der Herr hat dich dahin gerufen, für diese Kinder da zu sein. Aber mittlerweile sind die Kinder Teenager und wie entwickelt sich das Projekt weiter? Und auch dann so in Thailand zu erleben, der Herr verändert Projekte auch, es kann andere Wege gehen. Und dann redest du mit Missionaren vor Ort und merkst du, ey, die haben genau die gleichen Probleme wie wir. Kinder, die vielleicht sich nicht so entwickeln, wie man sich das wünscht, finanzielle Herausforderungen oder dergleichen, oder dass man an einem Punkt steht und sagt, sind wir eigentlich überhaupt noch die Richtigen hier, sich manchmal von Gott alleine gelassen fühlt. Und ich muss sagen, diese Reise, dieser Austausch und die anderen Kinderheime dort zu sehen, wie sind die aufgebaut und strukturiert, das war schon ein Highlight für mich, ne? Mhm. Weil vorher ist man ja so in seiner Welt und denkt so, so ist Mission, wie man das jetzt lebt. Und zu sehen, Mission kann auch anders sein, ne? Mhm.
3: Ja, da sind wir alle sehr, sehr gespannt, wie sich es dann weiterentwickelt bei euch. Und ihr dürft gerne an der Stelle auch Gebetsanliegen mit uns teilen. Also wofür dürfen die Zuhörer beten? Einiges ist bestimmt schon durchgeklungen, aber vielleicht, dass ihr das nochmal so auf den Punkt bringt. Vielleicht auch noch was Neues dazu.
1: Mhm. Genau, also ich glaube so zwei Gebetsanliegen, die wir gerne weitergeben möchten, ist einmal für die Autos, die immer noch festhängen, dass wir da jetzt endlich diese Freigabe vom Zoll bekommen können. Und das zweite Gebetsanliegen wäre das neue Projekt, wo wir gerade da in den Startlöchern stehen, da jetzt nochmal neu zu starten, dass ja Gott uns da einfach zeigt, wie und was dran ist und dass er auch einfach dann das, was dafür benötigt wird, die Finanzen und auch die Patenschaften, die für das Projekt benötigt werden, einfach dann auch bereitstellt, dass er versorgt und dass wir das einfach so aus seiner Hand dann auch erleben dürfen. Ja.
2: Wir haben auf jeden Fall auch private Gebetsanliegen noch. Du darfst sehr gerne für uns als Familie auch beten, weil wir als Familie immer wieder in der Herausforderung stehen, dass wir unseren eigenen Kindern gerecht werden müssen und den Kindern vor Ort, dass unsere Kinder das auch noch lange gut mitmachen, dieses Leben zwischen zwei Welten. Ich unterrichte meine Kinder selber vor Ort, weil sie dort nicht zur Schule gehen können. Das ist natürlich auch immer wieder herausfordernd, die Rolle zwischen Lehrerin und Mutter, und dass das auch, ja, dann gut läuft, dass unsere Kinder vielleicht irgendwann mal auch einen guten Anschluss in Deutschland finden. Ihr dürft für Sicherheit beten. Ihr habt ja schon gehört, dass die Reisen immer wieder herausfordernd sind, aber auch vor allem für, dass wir immer ganz nah an Gott bleiben, dass wir hören können, was ist dran, und auch darin wachsen können.
3: Sehr, sehr gut. Und ich komme zur allerletzten Frage. Was wollt ihr uns noch mitgeben oder dem Zuhörer? Was ist so euer letztes Wort?
1: Also ich glaube, ich würde einfach einen jeden von uns mitgeben wollen, gerade in einer Zeit, wo ja viel über wie fühle ich mich gesprochen werden, dass man viele Entscheidungen vielleicht auch mit, es muss sich gut anfühlen oder es muss sich richtig anfühlen, einfach mitgeben, dass manchmal hängt man vielleicht irgendwo in einer Sache drinne, wo man gerade nicht versteht, wieso kommt das so, und es fühlt sich vielleicht schwer oder auch nicht richtig an, und dass das dann einfach eine Entscheidung auch ist. Jesus ist trotzdem gut und er meint es trotzdem gut, und manchmal führt er uns vielleicht auch durch eine Durchstrecke hindurch. Ich glaube schon, dass an sich der Dienst auch einem sehr viel Spaß bereiten kann, aber es gibt auch Phasen, wo man vielleicht einfach dranbleiben muss und wo das einfach eine Entscheidung ist. Und ja, das würde ich gerne uns einfach mitgeben, dass wenn jemand vielleicht auch gerade in einer schwierigen Situation ist, dass man einfach dranbleibt und sich auf den Herrn beruft und sagt, Gott ist immer gut und er kommt mit uns ans Ziel, und genau.
2: Ja, mein Learning aus letztem Jahr kann ich gerne weitergeben, dass du dir sagst, ich kann vielleicht nicht in die Mission gehen, meine Umstände sind anders, aber du darfst aus 5. Mose 10 auch sagen, meine Aufgabe ist, den Herrn zu lieben und ihm die Ehre zu bringen, und ich bin mir ganz sicher, dass wir dir zusprechen, dass der Herr dir dann auch zeigen kann, was dran ist. Und wer aber vielleicht Missionsarbeit auch noch erleben möchte, ist, wir machen auch über Instagram, erzählen wir so ein bisschen, wie unser Alltag dort so ist. Und das ist immer wieder schön. Jetzt im Heimataufenthalt haben wir wieder Feedback bekommen. Wir haben das erst einfach mal so aus Spaß gemacht, dass die Leute sagen, wow, das ist richtig interessant, wie Mission auch aussehen kann. Also da könnt ihr gerne auf Instagram auch folgen. Und
3: wir können es auch gerne verlinken.
2: Aha. Mhm. Okay,
3: ja, gerne. Sehr gut. Oder vielleicht auch, wer euch unterstützen möchte, können wir auch gerne von True Nations dann alles verlinken. Da findet man euch dann ja auch direkt. Sehr gut. Ja, schön, dass ihr heute hier seid.
2: Dankeschön, also danke für die Einladung.
3: Ich habe mich richtig gefreut, es war so spannend, irgendwie so viele Bereiche. Und man saß immer nur so und dachte, wow, krass, ey, das ist schon sehr mutig auch von euch, dass ihr das macht. Aber auch, ihr habt auch voll gezeigt, dass ihr so in der Abhängigkeit von Gott seid und dass es auch nicht immer leicht ist. Das ist immer beides. Genau, ja, vielen Dank an der Stelle. Genau.
2: Danke auch.
3: Und dir, lieber Zuhörer, da möchte ich auch einfach sagen, ich will dich einladen, bete doch für die beiden. Du hast die Anliegen gerade gehört, kannst sie auch gerne aufschreiben oder so und auch längerfristig noch dran denken. Kannst auch gerne die Arbeit weiter verfolgen, hast du auch gerade mitbekommen. Ja, und dann ganz wichtig natürlich, was die beiden auch gesagt haben, ne, dass du mit Jesus gehst, mutig Entscheidungen triffst und vor allem den Herrn liebst. Bis zum nächsten Mal.
4: 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Wir wünschen dir noch eine gesegnete Woche mit den Worten aus Kolosser 3, Vers 17. Und was immer ihr tut, in Wort oder Werk, das tut alles im Namen des Herrn Jesus und dankt Gott dem Vater durch ihn.

0: Es ist 18 Uhr.
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1: Stark, Esther. Herzlich willkommen, Leute. Herzlich willkommen zu dieser neuen Folge. Es ist schön, dass ihr wieder eingeschaltet habt. Gemeinsam sitzen wir hier mit meiner wunderschönen Esther. Schön, dass du hier bist, Esther.
2: Danke, dass ich hier sein darf. In unserem Wohnzimmer, as always, ja. Dienstag, 20 Uhr.
1: Nice, Leute. Wir freuen uns auch sehr, dass ihr wieder mit am Start seid bei einer weiteren Folge, so wie jede Woche, jeden Dienstag, 20 Uhr. Auf uns ist Verlass. Und wir werden alles geben, diesen Rhythmus zu halten.
2: Und meine Kuh-Tasse, die ist auch dabei.
1: Eres la leche.
2: Eres la leche.
1: Erzähl mal von der Tasse, wo hast du die her?
2: Die hatte ich tatsächlich, ich hatte mein Auslandssemester in Teneriffa gemacht und meine direkte Vorgesetzte hat mir die Tasse damals geschenkt zum Abschied. Und das fand ich finde die richtig toll. Das ist auch meine Lieblingstasse. Also die hat so die perfekten Volumen und weil die Kuh so dick ist, kann man die so festhalten. Ich liebe es.
1: Nice. Ich feier deinen Fable für Tassen.
2: Ja. Also ich find's witzig, dass wir unsere Wohnung grundsätzlich gegensätzlich einrichten würden, wenn wir die Möglichkeit hätten.
1: Sehr unterschiedlich, ne?
2: Aber ist doch schön, dass
1: aber du wir sind eine schöne Ergänzung. Ja, ja.
2: Hier respektierst.
1: So zwischendurch, tolerierst. So in all den rein schwarzen Tassen, die wir haben, die ich immer nutze, ist so zwischendurch ein kleiner Schmunzler auch dabei, wenn ich die Tasse sehe.
2: Ja. Weißt du, wann ich letztens geschmunzelt hatte, als in meiner, also Leute, alle Ehefrauen, die kennen das, dass Männer so wahllos teilweise, oder zumindest meine wahllos, einfach Geschirrspüler ausräumt. Ich habe letztens in meinen, also in diesen ganzen Tassen, einfach einen Blumentopf gefunden. So richtig so, was macht der Blumentopf da? Also, da war einfach ein Blumentopf. Ich zeig dir später ein Video. Ich hab's auf Jenny geschickt. Fand ich echt witzig. Aber die meinte, sie kennt das. Und ich glaube, das ist ein universelles Männerproblem.
1: Wir geben uns Mühe. Wir geben uns Mühe. Ja. Ja, genau. Daniel sagt auch schwierig, schwierig.
2: Ist immer interessant, was für Ideen du hast.
1: Genau, wir haben einfach gegensätzliche Ordnungen. So. Und beide Ordnungen sind okay.
2: Ich weiß nicht, in welcher Ordnung ein Blumentopf zu den Tassen gehört.
1: Ja, lass einfach anfangen mit dem Thema. Wir können das demnächst einmal ausdiskutieren. Nein, Spaß.
2: Unter vier Augen.
1: Ja.
2: Mit Faust.
1: Leute, heute möchten wir nach den letzten Wochen, wo wir auch einige echte, intensivere Themen besprochen haben. Wir hatten einige Gäste hier, einige Themen ein bisschen mehr und mehr aufgearbeitet. Heute mal wieder, nach einer längeren Zeit, ein etwas mehr ehebasiertes Thema. Das machen wir ja nicht, also das machen wir schon häufig, aber jetzt auch nicht immer. Und wie ihr wisst, oder eine Sache, die uns sehr wichtig ist und die wir auch von euch immer wieder gespiegelt bekommen, ist, dass ihr es sehr schätzt, wenn wir ehrlich darüber sprechen, wie es uns geht, was wir durchmachen, wie wir mit diesen Zeiten umgehen. Und vor allem auch in Bezug auf die Ehe, kann das, glaube ich, ein sehr interessantes Thema sein. Nicht immer ein sehr schönes, aber ich glaube trotzdem ein sehr ehrliches. Und eins, das viele ermutigt. Und deshalb ist unser Wunsch, dass wenn wir jetzt auch wieder ein bisschen darüber berichten, wie es uns in den letzten Wochen geht und warum, dass wir euch dadurch auch nochmal einen echteren Blick so darauf geben, wie Ehen laufen können, wie wir mit den Zeiten umgehen, was davon gut ist, was davon eher schlecht ist, in der Hoffnung, dass ihr, die ihr vielleicht ähnliche Zeiten durchlebt habt oder vielleicht noch durchleben werdet, dass ihr dadurch einfach auch eine zusätzliche Perspektive bekommt und wisst, so, ihr seid einfach nicht alleine. Und ich glaube, dass das eine Tatsache ist, die einem oftmals ein bisschen mehr Kraft gibt für schwere Zeiten. Zu wissen, so, man ist nicht alleine, es gibt Leute, die machen ähnliche Sachen durch und gemeinsam kann man diese Reise bewältigen. Von daher, heute wieder ein Ehethema.
2: Spannend.
1: Sehr spannend. Wie fühlst du dich heute, darüber zu sprechen?
2: Ja, also das ist natürlich zu einem gewissen Grad mit so einer Nervosität behaftet, weil man ja schon, also unsere Ehe ist ja mit so das Intimste, was man so hier online mit euch so teilen könnte. Und da macht man sich natürlich verletzlich, vor allem weil mittlerweile, wir machen das ja nicht seit gestern hier den ganzen Spaß online. Ich weiß, dass ich in der Vergangenheit vielleicht Dinge gesagt habe oder die Art und Weise, wie ich es gesagt hätte, hätte ich es nicht mehr gemacht. Und ich bereue auch oft, wie ja, wie ich auch über dich im Podcast gesprochen hat. Und ich weiß nicht, dann denke ich mir so, jetzt.
1: Hä, echt?
2: Ja, also so, ich weiß nicht, ich meine, wir machen das ja hier, den Podcast alleine seit 3 Jahren und.
1: 2,5.
2: Man darf aufrunden. und ich weiß nicht, ich finde, dann gibt es einfach viele Dinge, die ich lieber nicht gesagt hätte.
1: Okay, interessant.
2: Ja. Und manchmal, wenn ich so durchskippe, um irgendwelche Dinge zu suchen oder so, wegen E-Mails beantworten oder so, weil Leute irgendwas gefragt haben, ja, dann sehe ich das und denke ich mir so, huh.
1: Hey, aber würdest du, aber sind das Sachen, die du so grundsätzlich anders sehen und sagen würdest?
2: Nee.
1: Oder, was ich mir auch vorstellen kann?
2: Keine Sorge, ich liebe dich immer noch. Das hat sich nicht geändert.
1: Nein, aber ich weiß, dass du zum Beispiel viel mehr dazu neigst, quasi, wenn du deine Stimme hörst und wenn du Videos von, also ich glaube, jeder, der Videos von sich selber aus den letzten 3 Jahren sieht, wird sich irgendwann denken so, ey, was habe ich da gemacht? Hm. Ich kann mir auch vorstellen, dass das so ein bisschen der Touch ist.
2: Ja, auf jeden Fall auch. Nur ich glaube auch, dass ich viel lernen durfte in den letzten Jahren.
1: Ja, das ganz sicher.
2: Und ich bin mir sicher, dass wenn ich in 20 Jahren drauf zurückgucke, und das Internet vergisst ja nie, ne, Freunde, das ist schon hart. Also schon wild manchmal. Also so zu wissen, was man so gesagt hat, egal. Aber Gott nutzt das zu seiner Verherrlichung und ich bin dankbar, dass es Menschen ermutigt hat und dass das Gott stimmt. Da meine Unfähigkeit gebraucht hat. Aber ich weiß nicht, ich glaube, ich finde es schwierig, über Ehe zu reden, weil wir eben noch so jung verheiratet sind. Und ich habe dann selbst so den Anspruch an mich selbst, irgendwas zu sagen, was so voll weise ist und so weiter. Aber dann, ich glaube, ich komme dann schnell in so eine Selbstgerechtigkeit rein. So dieses aus mir heraus will ich jetzt voll die krassen Sachen sagen. Aber praktisch habe ich halt kaum Erfahrung. Also selbst wenn ich gute Sachen sage, weiß ich, dass ich praktisch immer noch im voll den
1: Heilungsprozess.
2: Sehr jung so. Ja.
1: Aber gleichzeitig, ich glaube, eine Sache, die ich voll daran schätze, dass wir auch quasi sehr regelmäßig darüber sprechen, so wie es uns geht und wie wir jetzt vor allem die letzten 4 Jahre erlebt haben. Ich glaube, dass das auch voll die Stärke ist, diesen Prozess einfach bewusst zu reflektieren. Mhm. Ne, weil wir hatten sehr herausfordernde Situationen. Und ich glaube, es ist gut, darüber zu reden. So, was hat man durchgemacht? Wie hat man sich dabei gefühlt? Wie würde man es anders machen? Weil ich meine, jede herausfordernde Zeit in der Ehe ist halt irgendwie immer so ein Einzelfall. Mhm. So, klar will man aus Dingen aus der Vergangenheit lernen. Und gleichzeitig wirst du niemals an den Punkt kommen, wie du in besonderer Weise richtig gut mit einer voll krassen Herausforderung umgehst. So, es wird immer, ne, sehr herausfordernd. Und ich merke das nämlich vor allem auch in Gesprächen mit Leuten, zum Beispiel bei Events oder sonst irgendwie, dass wenn Leute über unsere Ehefolgen sprechen, dass die halt genau das schätzen. Von wegen so, ey, voll krass, dass ihr darüber redet, wie ihr das erlebt habt. Vor allem Dinge, wo wir auch sehr unterschiedliche Perspektiven drauf haben. Mhm. Ne? Und ich glaube, das kann sehr gut helfen, gerade auch bei jungen Ehen, wenn Leute es schaffen, so irgendwie halbwegs offen zu sein. Mhm. Ich meine, es gibt auch ein paar Sachen, die haben wir halt bisher noch gar nicht besprochen und die werden vielleicht irgendwann mal so erwähnt werden. Und trotzdem gibt's Zeiten, über die sollten wir reflektieren.
2: Ja, und ich glaube, das ist eben so auch der Punkt. Darüber haben wir auch bei dieser ganzen, wir hatten ja eine Folge letztens veröffentlicht, so zum Thema Influencer. Und da hatte ich auch so meine Gedanken geäußert, dass ich das problematisch finde, einfach so, wenn man sich selbst hinterfragt, so wie, was teile ich und so.
1: Ja.
2: Dann zu wissen, dass Menschen denken, wir sind super transparent, aber wir wissen, dass da eigentlich noch voll viel mehr ist, was so unsers ist irgendwie.
1: Mhm.
2: Und da so ein Gleichgewicht zu finden. Auch jetzt so, wenn es darum geht, so neue Dinge zu erzählen, so was erzähle ich, was nicht. Und
1: die Balance ist schwer so zwischen, ne, man will ja auch, also man will ehrlich sein, wir sind ehrlich und gleichzeitig muss aber halt nicht alles nach außen getragen werden. Mhm. Ne, gerade auch bei Prozessen und so ist das zum Beispiel heute auch, ne, wir sind noch dabei, diese Phase, die wir gerade haben, zu durchleben. So gefühlt wird es gerade besser, aber am Ende des Tages, wir sind noch nicht durch. Und deshalb gibt es viele Gedanken und Emotionen, die sind noch sehr frisch. Mhm. Ja, und deshalb, man muss da schon ein bisschen reflektierter dran gehen. Das stimmt. Und gleichzeitig haben wir halt immer unseren Anspruch. Und ich glaube, das ist auch ein guter Anspruch im Podcast. Nur, dass wir sagen möchten, wir wollen aus dem Leben heraus sprechen.
2: Also ich finde, es ist auch wichtig und richtig. Aber ich glaube, ich würde mir eher Sorgen machen, wenn ich nicht so, sag ich mal, diese Gedanken vorab hätte. Weil ich glaube, dann würde ich
1: so komplett ungefiltert so,
2: auf die leichte Schulter nehmen. Und ich weiß, dass ich das in der Vergangenheit gemacht hatte. Dass ich einfach irgendwas gesagt, gedacht habe und dann direkt so in die Öffentlichkeit damit. Und dann denke ich mir so, jetzt da, ob ich das so machen würde.
1: Aber weißt du, ich liebe dich, Esther.
2: Ja.
1: Genau für deine Art, so wie du bist. Ich feiere unser gemeinsames immer mehr Zusammenwachsen.
2: Ja, das ist spannend. Und ich bin wirklich, wirklich gespannt, wie so die nächsten Jahre sich dann auch entwickeln werden. Ja. Ich meine, wir kennen uns dieses Jahr, wir haben jetzt 2025, wir kennen uns jetzt einfach 10 Jahre.
1: Das ist echt krass. Das haben wir in der Schule kennengelernt, in der Schule zusammengekommen.
2: Das ist schon wild. Ja. Du bist alt.
1: Hä, du auch? Wir sind einfach gleich alt.
2: Ja, aber trotz...
1: Also, einfach gleiches Jahr, gleicher Monat, sagt die, du wirst alt.
2: Ja, aber du wirst alt so neben mir und ich bin ja ich so.
1: Und was ich aber echt heftig finde, und ich muss sagen, dafür bin ich sehr dankbar, gerade diese Zeit, in der wir uns schon kennen, dadurch, dass das so lang ist, dass wir quasi noch sehr weit in die Vergangenheit eigentlich zurückgehen können und noch wissen, wovon wir sprechen. Hm. Über unsere, keine Ahnung, Lehrer, damals die Zeiten in der Schule... diese Zeit nach der Schule, nach dem Abi und so weiter. Also diese ganze Ära, so viele Leute, mit denen wir zeitweise gemeinsam unterwegs waren, dann wieder gar nicht, dann haben wir uns also aus den Augen verloren teilweise und diese gesamten Zeiten, so wir können einfach komplett darüber sprechen, weil wir das mit zusammen erlebt haben.
2: Ja, aber andererseits ist da ja auch voll die Scham, weil ich meine, wir sind...
1: Ja, man hat sich schon entwickelt, das stimmt.
2: Ja, aber auch so vor allem entwickelt im Glauben. Ich denke mir, als wir zusammengekommen sind, da war ich ja nicht mal getauft. Also ich war auf jeden Fall suchen.
1: Du warst richtig woanders, so als jetzt, ne?
2: Ja, auf jeden Fall woanders.
1: Ja, ja.
2: Und ich glaube aber auch in der Zwischenzeit war ich komplett woanders. Also auch in dieser Gesetzlichkeit und so. Und manchmal denke ich mir so, ja, ich wünschte, du würdest diese Seite von mir nicht kennen, aber du kennst die. Und du liebst mich trotzdem, das ist schön. Und das
1: aber der Gedanke, ich finde den Gedanken gerade spannend. Ich habe da irgendwie... zumindest noch nie bewusst so drüber nachgedacht. Aber es wäre schon heftig, quasi, ne, stell dir vor, wir wären quasi bis jetzt, also hätten wir keine Ehe, keine Beziehung, nichts, wir wären quasi alleine. Klar, wir hätten eine ganz andere Beziehung, also ganz andere Entwicklung durchgemacht, also gar keine Frage. Aber trotzdem so, man hat viele Dinge falsch gemacht, viele Dinge einfach nicht gut gemacht. Und jetzt jemanden Neues quasi so zu treffen, zu wissen, so man kann irgendwie ein bisschen neu anfangen, also ist gut. Und gleichzeitig ist das, glaube ich, aber auch ein sehr großer Vorteil, diese ganze Entwicklung gemeinsam durchgemacht zu haben. Einfach weil man sich schon also sehr gut kennengelernt hat und auch gut einschätzen kann, Dinge, die nicht gut sind, so, aber Dinge auch, die sehr gut sind, Dinge, die man sehr aneinander schätzt. Und das feiere ich schon. Ich muss sagen, ich bin sehr froh, dass wir uns so lange kennen.
2: Aber ich muss sagen, back to the topic of today.
1: Ja.
2: Ich finde, vor allem in den letzten Wochen ist mir auch nochmal mehr aufgefallen, wie ich es wahrnehme, wie du mit Konflikten umgehst. Und deshalb würde ich dich einmal jetzt nochmal hier so vor der Öffentlichkeit einfach mal ganz unter uns fragen, wie du vielleicht sagen würdest, wie gehst du mit Konflikten um? Dann können wir das hier direkt einmal besprechen.
1: Weißt du, was ich krass finde? Und wir haben bis jetzt nicht darüber gesprochen. Es gibt einige Punkte, glaube ich, heute, die kommen, über die haben wir halbwegs gesprochen, die können wir uns vielleicht auch gut, also es gibt Punkte, da können wir uns ineinander hineinversetzen. Aber ich glaube, einige Sachen, über die haben wir noch nicht so krass gesprochen. Und gerade dieses Thema mit den Konflikten, ne? Da war ich über eine Sache sehr überrascht. Weil, also die Zeit, ne, in der wir uns jetzt gerade befinden, so, keine Ahnung, das sind jetzt ungefähr so 2 Monate, so, ne, also 6 Wochen, man kann es schon relativ genau sagen, aber es hat schon
2: 2 Stunden und 3 Minuten und 18 Sekunden.
1: Nein, aber so seit 6 Wochen ist das auf jeden Fall deutlich intensiver. Vorher war es auch schon zeitweise schwerer, aber da waren Umstände einfach nochmal anders, so, ne. Und in dieser Zeit, was die Konflikte angeht, ich muss sagen, wir haben diese letzten Wochen jetzt so durchlebt und hatten am Anfang hat sich das so langsam entwickelt, dass man merkt, okay, irgendwie wird man etwas kälter, man wird irgendwie man nicht mehr so invested.
2: Du kannst ruhig ich sagen, anstatt Mann.
1: Ich weiß nicht. Darüber haben wir auch noch nicht. Nein, Spaß. aber so man merkt einfach, man selber macht so eine gewisse Entwicklung durch. Und eigentlich würde ich mich als eine Person sehen, die nicht so 100% proaktiv ist, was das Konfliktlösen angeht. Aber in dieser Situation jetzt gerade, ich merke, wie schnell ich in meinem Kopf, also dir gegenüber, aber auch Gott gegenüber, in meinem Herzen hatte ich so wie so einen Schalter, und wo ich einfach, auch ohne groß nachzudenken, für mich entschieden habe, ich gehe das jetzt nicht an. Und das ist eine Sache, die mir nicht von Anfang an aufgefallen ist, sondern erst mit der Zeit und irgendwann, und da will ich doch auf den Punkt kommen, warum ich überrascht war. Irgendwann, ich saß draußen bei uns auf dem Balkon, irgendwie so alleine, hab halt, ne, so nachgedacht. Und dann kam mir so der Gedanke wirklich so, boah, Christian, du bist richtig konfliktscheu gerade. Du weißt das, du bist konfliktscheu. Und ich sitze und ich merke, boah, ich müsste was sagen. Ich müsste was machen. Vielleicht weiß ich sogar was. Und ich mache es nicht. Ich bin konfliktscheu. Ich bin so in mich zurück, so eingekehrt. Weißt du? Und das war so eine Erkenntnis, die ich an diesem Abend dann irgendwann hatte. Und ich weiß nicht, ob das der gleiche Abend war oder ein anderer Tag. Und irgendwann, ist der Tag so zu Ende gegangen. Wir lagen oben gemeinsam im Bett, so wollten schlafen gehen. Und dann hast du irgendwann gefragt, warum bist du so konfliktscheu?
2: Oh, ich erinnere mich, okay.
1: Und ja. In dem Moment, also mein Stolz war natürlich sehr, also gekränkt im Sinne von, auf der einen Seite habe ich für mich erkannt, wo ich gerade stehe, ne? Und dann auf einmal sprichst du es auch aus. Und dann war das so noch mehr so in your face, ne? Das war von deiner Seite gar nicht so gemeint. Von dir war das eine ehrliche Frage und mit Sicherheit auch mit Frust irgendwie behaftet, weil du merkst, so, es geht gerade irgendwie nicht voran. Warum machst du das so, ne?
2: Aber für mich war das so voll der
1: schwere Schritt.
2: Nein. Nein, ich wollte Fische versenken sagen, aber das ist gar nicht.
1: Einfach Fische versenken.
2: Das heißt Schiffe versenken. Das war so voll der Versenken-Moment. Also ich wusste, ich habe so dein Schiff mit so 5 Dingens voll getroffen, als ich dich das gefragt hatte.
1: Ah ja, warst du dir ganz sicher, ne?
2: Ja, alles direkt miteinander verbunden. 1+1 gleich 2.
1: Alle Fische hast du versunken. Nee, aber das war ein sehr, also besonderer Moment für mich, auch irgendwie überraschend, weil ich das schon auch, glaube ich, von Gott geführt sehen möchte, dass du das in dem Moment auch so angesprochen hast. Vor allem, weil ich das nicht vorher gesagt habe. Also vor allem dieses Wort, dieses Konfliktscheu. Also ich weiß, wie ich das in meinem Herzen hatte. Und dass du, als du gefragt hast, war ich in meinem Herzen richtig gekränkt. Hm. Ich war so richtig so, boah, ich will einfach verschwinden gerade so. Ich will einfach nicht. Das meine ich echt ernst, ne? Und das war so ein Moment, wo ich sehr auch einfach damit zu kämpfen hatte. Ich glaube, dass ich, auch wenn ich in der Zeit oder auch bis jetzt so im Durchschnitt vielleicht nicht viel darüber gesprochen habe, so was in einem vorgeht und warum und so weiter, es hat irgendwie, keine Ahnung, ja, ich bin da so selber noch sehr dabei, so das alles zu durchdenken, aber in dem Moment so getroffen zu werden, das war irgendwie, aber das, vielleicht war das auch der erste beste, also Schritt zur Besserung. Weißt du, was ich meine?
2: Ja, nur für mich ist so trotzdem immer noch die Frage so gewesen, ob du, also hast du dich gefragt, so warum? Also es war ja so ein Moment, wo du dich ja entschieden hast, diese Kälte und diese Distanz und so weiter so die letzten Wochen zu kultivieren. Mhm. Und was ist der, also was war der Grund?
1: Was war
2: der Grund für diesen Grund? Okay.
1: Boah. Es ist voll schwer, weil ich glaube, dass in so einer Situation einfach auch viele, viele Sachen zusammenkommen. Eine Sache, über die können wir gleich noch ein bisschen mehr sprechen, aber ist ja auch die, dass ich gerade in so einem 12-Wochen-Programm bin, wo ich versuche, Gewicht zuzunehmen, ne? Darüber können wir gleich noch sprechen. Was auf jeden Fall einen sehr krassen Einfluss hat auf unseren Alltag, auf meinen Alltag, auf Gewohnheiten und so weiter und so fort. Und ich glaube, dass daraus auch einiges an Frust so gewachsen ist. Und ich glaube, dass das ein Ding ist, wo ich gemerkt habe, weil einige Sachen einfach nicht so gut laufen, lasse ich das quasi einfach geschehen. Mach dein Handy am besten stumm. Kennst du so auf die nette Art? Mach dein Handy bitte stumm am besten. Anstatt einfach zu sagen, leg mal dein Handy weg.
2: Warte für uns. Hey, kurz hallo
1: noch,
2: Kinder.
1: Kurz eine Nachricht noch beantworten. Einfach, weißt du noch, Esther, ey, Leute, ihr müsst mal sagen, ob ihr auch so schreibt, ob das auch eure Gewohnheiten sind. Wir sitzen auf dem Sofa, Esther schreibt mit ihrem Bruder und dann, ich lese so, er schreibt, ey, können wir uns dann treffen? Und dann schreibt Esther einfach so in einem Atemzug, so in einem Zug, sagt sie, nee, Montag geht nicht, oder doch? So, Montag geht nicht, abgesendet, oder doch, abgesendet. Und ich denke mir, hä? Was ist das für eine Logik?
2: Ich muss ihm die Situation erklären. Das ist so, ich habe 15 Nachrichten auf einmal, weil ich habe gedacht und gleichzeitig geschrieben.
1: Das hat man gemerkt.
2: Aber, ja, aber weißt du, der Unterschied zwischen ihm und dir ist, dass er mich dafür nicht judgt. Sondern er antwortet mir auch mit 700 Nachrichten. Ja. Er freut sich über 700 Nachrichten.
1: Mhm.
2: Nice. Ja, weil ich darf keine Audios mit meinem Bruder machen. Der findet das komisch. Also das Konzept von Audios. Und ich denke mir so, das ist einfach Podcast.
1: Ja,
2: das ich liebe das. Also ich liebe Audios machen. Egal.
1: Jedenfalls, also ich glaube, dass eine Sache, die sehr herausfordernd ist, ist auf jeden Fall diese ganzen Gewohnheitsumstellungen wegen, also komplett Ernährung umgestellt, jetzt angefangen Sport zu machen und so. Was ich finde immer noch eher gut ist als schlecht. Aber es birgt einige sehr krasse Herausforderungen. Und ich merke, das beschäftigt mich. Weil man halt merkt, ey, wenn das mit unseren Absprachen nicht so gut läuft, wenn ich merke, ich muss mich mehr zu meiner Disziplin zwingen, obwohl ich gerade irgendwie nicht kann. So, das macht viel in mir. So, das ist auf jeden Fall ein großer Faktor. Und ich glaube, dass auch gerade in dieser Anfangszeit von dieser Ernährungsumstellung, ist jetzt ein bisschen, aber ne, wir hatten halt, also du und ich hatten so ein paar Punkte, wo wir uns nicht gut abgesprochen haben. Und ich merke, es gibt so ein, zwei Situationen, die ich im Nachhinein gerne angesprochen hätte, aber es nicht getan habe. Und manchmal so denke, sollst du das noch ansprechen? Sollst du es nicht ansprechen? So, wir müssen Wege finden, das irgendwie besser so zu kommunizieren. Und ich glaube, dieses ständige so in einem selber so, was ist dein Fehler? Was ist der Fehler des anderen? Wie gewichtest du das? Warum machst du dich wichtiger als die andere Person? Und so weiter, dass das alles so Dinge sind, wo ich merke, ich drehe mich sehr um mich selbst. Und dass ich deshalb irgendwann für mich entschieden habe, so, ey, keine Ahnung. So auch für mich in meinem Kopf so voll gerechtfertigt, ich mach das jetzt mit mir aus. Ja, aber irgendwann gab es einen Punkt, wo ich korrigiert würde, aber vielleicht das als so halb, also als so 50% Antwort auf deine Frage. Ja, mit Sicherheit gibt's da über die Zeit noch mehr, aber...
2: Würdest du sagen, dieses distanziert wirken, beziehungsweise Dinge mit dir selbst ausmachen, dass das ein Schema von dir ist?
1: Was meinst du, ein Schema?
2: Denkst du, dass das etwas, was immer wiederkehrt? Jetzt lass mich dir nicht erklären, was ein Schema ist. Du arbeitest doch in der Behörde.
1: Aber lass mich nicht sagen, dass wenn du deine Frage stellst und dabei lächelst, ich schon weiß, was du willst, dass ich antworte.
2: Ja. Nee.
1: Also ich glaube schon, dass ich insgesamt auf jeden Fall, also auf jeden Fall dazu neige, mir selber über ein bestimmtes Problem erstmal alleine Gedanken zu machen. Egal, ob das andere betrifft oder mich. Das auf jeden Fall. Aber ich glaube, dass das, also dass eine Zeit, die wir, dass die Zeit, die wir jetzt durchmachen, deutlich intensiver ist, weil ich das Problem halt eher bei mir sehe und es mir, glaube ich, auch manchmal schwerfällt, über diesen Stolz quasi, wie heißt das, also so drüber zu stehen und Dinge trotzdem anzusprechen. Weil ich weiß zum Beispiel, dass es auch Momente gab, jetzt auch über die letzten 2-3 Wochen, wo ich merke, so Dinge laufen gerade nicht so gut und dann zum Beispiel habe ich mir an einem Abend irgendwann, also wirklich, ich habe gerade nicht die konkrete Situation im Kopf, aber ich weiß, dass es das gab, wo ich zum Beispiel am Abend gesagt habe, okay, ich möchte heute ein bisschen mehr auf Esther zugehen, weil ich weiß, ich bin derjenige, der mich gerade verschließt und ich will das. Und bevor ich das gemacht habe, kommt irgendeine andere kleinere Situation auf, wo du merkst, ey, die Stimmung kippt gerade voll. Und dann merke ich so diese 2%, die ich mir ein bisschen vorgenommen habe, um etwas hoffentlich irgendwie besser zu machen, boah, das bricht dann so ein und dann mache ich es nicht. Und dann merke ich so, mir fehlt voll die Kraft. Und in all dem, ne, also ich reflektiere das gerade auch einfach so vor mich her so. Und in all dem im Wissen so, ey, so du musst aktiv sein, so du musst was sagen. Und plötzlich fehlt dir die Kraft, die fehlt die Motivation. Du kannst nicht über deinen, ich weiß nicht, über deinen Stolz oder über deinen Frust irgendwie so, du kannst da gerade nicht drüber stehen, so, du kannst das einfach nicht. Und dann bist du noch mehr über dich selber gefrustet und dann denkst du dir so, boah, ey, lass mich einfach alle, jeder und überall, so, alle komplett in Ruhe. Mhm. So, und dann werde ich noch in mich gekehrter.
2: Mhm. Also tatsächlich, als das so die letzten Wochen waren, dann hatte ich auch angefangen, halt natürlich darüber nachzudenken, was da denn so los ist. Und mein Gedanke war einfach, wir machen einfach gefühlt, das ist sowieso, wie so ein Kreislauf, der wieder so anfängt, weil ich finde, das ist genau der gleiche. Du kannst auch aber gerne sagen, wenn das nicht so stimmt, weil das sind nur meine Gedanken. Aber ist es nicht das gleiche, wie als du aus der Ukraine wiederkamst, was wir auch hier besprochen hatten damals, als du allein in Israel warst, dass sich das so entwickelt hatte, diese
1: dieses Abkapseln so ein bisschen.
2: Ja. Mhm.
1: Also ich glaube, ich weiß, was du meinst. Wenn du sagst, ist das nicht das Gleiche. Weil ich glaube, nach außen kann das so wirken, aber ich weiß, für mich ist das nicht das Gleiche, weil damals in meinem Herzen ganz andere Dinge los waren als jetzt. Also ich sehe in mir, das ist aber etwas, was du von außen halt nicht sehen kannst, ich sehe in mir eine viel kleinere Dringlichkeit als damals. Damals war ich innerlich komplett, also richtig, da würde ich wirklich sagen, abgekapselt. So wirklich weg. So, ne, die Kaffeemaschine verabschiedet sich. Da wollen wir einmal kurz alle zuhören.
2: Du gibst uns immer so viel Mühe, dass hier richtig guter Ton ist. Man vergisst solche Sachen,
1: egal.
2: Tut mir leid.
1: Daniel kriegt das hin. Nein. Also von daher nach außen hin glaube ich schon, ne, weil wenn man Dinge mit sich selber ausmacht, dann automatisch, du beschäftigst dich ein bisschen mehr mit dir und gehst weniger auf das, was um dich herum passiert, ein. Aber in meinem Herzen weiß ich, dass das damals einfach eine ganz andere Situation war, mit einer ernsten Dringlichkeit, das auf jeden Fall beheben zu müssen. Also jetzt auch, keine Frage.
2: Jetzt gibt's gar keine Dringlichkeit, das beheben zu müssen.
1: Aber damals, es war wirklich eine sehr, also nicht gute Situation, auch in mir. Und ich weiß, jetzt sind andere Dinge los. Es sind oft, für mich ist das jetzt gerade eher begründet in den äußeren Umständen, die ich schaffen muss, anders einzuordnen. Damals waren das wirklich so richtige Dinge in meinem Herzen, die ich Gott sei Dank auch in der Seelsorge vieles davon gut erkennen konnte und was mir dann geholfen hat, Dinge zu sehen und einzuordnen. Und jetzt sind das eher äußere Umstände, die für mich sehr herausfordernd sind und einzuordnen. Ja.
2: Und was ich, also eine Sache, die, damit du so ein bisschen behind my thoughts reinkommst, auch wenn du nicht gefragt hast, ist, dass ich immer so zu diesem Gedanken hinneige, zu denken, dass in solchen Konflikten ich viel geistlicher bin als du. Weil wenn, also du gestaltest einfach deine Stillzeit anders. Und ich weiß, dass wenn wir uns auf so einer Beziehungsebene voneinander entfernen, dann sehr schnell die Lockerheit fehlt, auch über Dinge, die wesentlich wichtig sind, zu sprechen. Und ich weiß, ich finde vor allem so, in solchen Momenten denke ich, also ich weiß mittlerweile, früher war das noch schlimmer, aber heute auf jeden Fall auch noch, aber trotzdem ist so dieser Kampf, nicht zu glauben, dass ich weiß, was in deinem, also in deiner Beziehung zu Gott passiert. Und ich glaube, das ist halt auch voll für mich eine Sache, die mir in Konflikten voll die Sorgen macht, weil ich nicht genau weiß, so gehst du das gerade mit Gott durch, so bist du da, also klärst du das gerade mit ihm, weil ich versuche hier wirklich viel mit denen zu klären und irgendwie passiert so gar nichts seit Wochen und dann weiß ich nicht, es ist so voll und also ich muss mir voll die Frage verkneifen, wie deine Stillzeit ist, weil das mache ich sehr gern, das ist ja so auch meiner unangenehmen Sachen, dass ich dann so voll fordernd frage, so, ja, was ist denn deine Stillzeit? Was ist denn mit deinem Gebetsleben? Und das so voll, also in der Hoffnung, dass, wenn ich dich das frage, dass dir auffällt, boah, die Lösung zu meinem Problem wäre eigentlich zu Gott zu laufen ist. Aber das kann ich auch nicht so gut kommunizieren. Deshalb frage ich dich, wie läuft deine Stillzeit? Und dann fühlst du dich voll so, als ob ich dich kontrolliere.
1: Ja, je nachdem.
2: Als ich dich kontrolliere. Ach, Spaß, nee, weil ich mich kontrolliere. Ja, ja. Weil ich mich kontrolliere. Für alle,
1: ja, ich
2: die
1: glaube,
2: diesen Satz nicht kennen, die haben Kulturgeschichte verpasst in den letzten 10 Jahren.
1: Nee, die haben gar nichts verpasst, ey. Gar nichts. Ja, ich weiß, was du meinst, dass diese Frage quasi falsch rüberkommen kann. Und ich glaube, das liegt auch einfach daran, dass so, ne, du bist, also du schätzt Situationen im Alltag sozial manchmal anders ein als andere.
2: Das ist aber schön formuliert.
1: Ja, mir sehr viel Mühe gegeben. Nein, aber dass du hast nicht dieses, also es ist auch nicht schlimm, ne? Weil oftmals ist es eher lustig als unangenehm, manchmal aber ein bisschen unangenehm. Stell die doch auf den Tisch anstatt da hinten in die Ecke, deine Kuhtasse.
2: Nee, ich habe hier noch einen kleinen Snack.
1: Ah ja, du hast noch was. Ja, was ich meine, und ich glaube, das ist auch, aber also das ist aber auch herausfordernd, gerade in Situationen, wo du merkst, ey, da steht irgendwas in der Luft. Manchmal braucht man ein gewisses so Feingefühl, wie du Dinge ansprichst und so weiter. Ich weiß, dir fehlt das manchmal, obwohl du das gleiche Anliegen im Herzen hast, ne, Dinge irgendwie zu klären und irgendwie voranzukommen, Fragen zu stellen und so. Und ich glaube halt einfach in der Vergangenheit ist das halt schon auch vorgekommen, dass du, ne, so muss man es auch, glaube ich, irgendwie so ein bisschen sagen, dass du zum falschen Zeitpunkt eine Frage gestellt hast, wo das einfach so ein bisschen, Bro, gerade ist nicht die Zeit, diese Frage zu stellen. Aber auf der anderen Seite, ganz ehrlich, ich kann das auch verstehen, dass in einer Zeit, wo eine Ehe eine schwere Phase durchmacht, es gibt kaum richtig gute Momente, wo du das gerade ansprichst. So, das gibt's auch einfach oftmals nicht. Vielleicht schon, aber nicht, also, Es ist sehr herausfordernd, deshalb kann ich das verstehen. Und ich bin auch sehr froh und ich glaube, dass das ein Ding ist, dass ich über die letzten Jahre eben durch diese Seelsorgeprozesse mitgelernt habe und auch diese Zeit dazu zählen würde, dass ich in meinen Gedanken, und das kann ich auch, also wirklich so auch ehrlich sagen, viel mit Gott darüber die Situation reflektiere, in der ich selber bin. Und mit ihm darüber spreche. Und das auch, und auch vor ihm einfach reflektiere, so, ey, wir haben jetzt diese Situation durchgemacht und das war nicht gut. Und ich wünschte, ich hätte es anders gemacht. So, sag mir, wie ich das einordnen kann. Sag mir, was ich daraus lernen kann fürs nächste Mal. So. Und so hilft mir dabei, hier rauszukommen. Und also da bin ich schon sehr auch mit ihm im Gespräch. Und ich glaube, dass das auch Situationen sind. Und ich glaube, dass, also, beziehungsweise ne, auch an alle, die uns so zuhören, die vielleicht in ähnlichen Situationen in der Beziehung, in der Ehe sind. Ne, ihr könnt auch, also teilt gerne, wie ihr in dieser Zeit mit Gott umgeht, wie ihr als Ehepaar in dieser Zeit mit Gott umgeht. Weil ich glaube, dass wir auch einfach voneinander lernen können. Ich glaube aber, dass gerade auch diese Zeiten des Gebets, so damit hatte ich immer die Hoffnung, bei all der Kälte, die mich selber ausgemacht hat, einen Spalt offen zu lassen, für dass Gott auf jeden Fall irgendwas machen kann. So dass ich, egal was ich über die Situation denke, wie groß mein Frust ist, so dass ich trotzdem immer offen lasse, so ey Gott, veränder irgendetwas. So, ich glaube daran, dass es passieren kann. Und ich glaube, dass es eine Situation gab, wo Gott das nämlich auch gemacht hat. Nämlich durch eine Predigt bei uns in der Gemeinde. Thema war eigentlich was anderes, aber irgendwann kam dieser Punkt auf, egal was wir als Christen durchmachen, wir sollten immer das eigene Verlangen und die Gewohnheit haben, alles, was wir durchmachen, dem Kreuz gegenüberzustellen. Und wir müssen alles, was wir erleben, dem Kreuz gegenüberstellen und es auf diese Weise auch interpretieren. Weil so verlieren wir nicht den Blick auf Gott. Und das war so ein Moment, wo ich gemerkt habe, ich glaube, in dem Moment hat Gott eines meiner Gebete erhört, wo ich gesagt habe, so zeig mir Dinge auf. So, ich will, dass sich Dinge verändern. Und in dem Moment hat mir Gott genau das aufgezeigt, ich habe meine Situation nicht mehr dem Kreuz gegenübergestellt. Weißt du, meinen Frust und all das, was wir durchgemacht haben, unsere schwierigen Gewohnheiten, schwierige Zeiten, ich habe angefangen, mich auf das zu konzentrieren, was mich frustet. Und das in meinen Gedanken zu Ende zu denken, in die Details zu denken, zu sagen, was du falsch gemacht hast, was aber auch ich falsch gemacht habe. Der Frust über die Situation an sich war in meinem Kopf deutlich größer als der Blick zu sagen, Gott kann hier was machen. Gott hat trotzdem einen guten Plan. Gott ist trotzdem für mich gestorben. Gott ist trotzdem für Esther gestorben. Er hatte trotzdem mit dem Kreuz einen Plan, unsere Ehe zu seiner Verherrlichung zu gebrauchen. Diese gesamte Ausrichtung, die hat mir gefehlt, weil ich unsere Situation nicht dem Kreuz gegenübergestellt habe. Und das war das erste Mal, wo ich gemerkt habe, ey, okay, ich glaube, Gott also fängt an mir zu arbeiten und mir auch aufzuzeigen, wo ich falsche Herzenshaltungen auch in erster Linie hatte. Ne?
2: Boah, jetzt wo du das gerade gesagt hast, ich muss mal kurz ein Buch holen, weil es liegt hier
1: Vorne direkt im Schrank. Ich kann auch kurz meinen eigenen Monolog machen, beziehungsweise auch einfach dazu einladen. Leute, ich glaube, dass Ehe ein sehr individuelles Thema sein kann. Für all diejenigen, die mal leichtere, mal schwerere Zeiten machen oder durchmachen. Wir hoffen sehr, dass das einfach auch ermutigend für euch sein kann. Deshalb fühlt euch frei, auch selber zu teilen, vor allem auch uns zu schreiben. Wir merken das auf Instagram vor allem. Viele Leute schreiben immer so, ja, ey, in eurer Folge habt ihr gesagt, wir können euch schreiben, deshalb schreibe ich euch. Tut's echt. Also wir freuen uns sehr über eure Nachrichten und sind sehr gespannt darauf, was ihr so durchmacht. Hast du dich jetzt hier sneaky wieder dahingesetzt?
2: Guten Tag, oder? Freunde.
1: Nice. Ja, aber die Einladung steht, also das meine ich wirklich ernst. Schreibt uns.
2: Also ich habe tatsächlich noch nicht so viel davon gelesen, aber voll witzig, dass Gott uns zur gleichen Zeit die gleichen Sachen aufgezeigt hat, weil ich lese momentan hilfreiche Wahrheiten aus vergangener Zeit, die puritanische Praxis der biblischen Seelsorge.
1: Halt das in deine Kamera kurz, dann also mach das so ein bisschen nach vorne, dann geht so der Fokus auch gut drauf. Alles klar.
2: Genau, wisst ihr Bescheid.
1: Richtiger Pro bist du.
2: So könnt ihr das alle lesen. Spaß. Nee, auf jeden Fall, das Buch grundsätzlich einmal für alle, die es interessiert. Ich find's eher schwieriger zu lesen und ich hatte auch überlegt, das wegzulegen, weil ich einfach nicht so den Kopf hatte für so lange Sätze. Ich wollte irgendwas, was so Fastfood ist, was so schnell so mein so Dopamin so befriedigt und ich so schnell irgendwelche Lösungsansätze habe für diese Situation, in der wir jetzt die letzten Wochen waren. Und genau, habe ich aber trotzdem weitergelesen, auch wenn es schwierig war. Und es hat sich so gelohnt. Also ich habe jetzt das erste Kapitel durch und da geht es um, warte, ich habe jetzt seinen Namen vergessen. Ich bin immer, ich weiß nicht, ob, also für alle meine Lese-Kollegen und KollegInnen hier, ich immer, wenn ich so Namen lese, ich überspringe die einfach immer. Und genau, dieser, der Erste, der hier seine Gedanken teilt, das war John Flavin. Und der schreibt quasi in seinen Werken auch darüber, wie wichtig es ist, oder sinnt darüber nach, wie wichtig es ist, an diese Vorhersehung von Gott so festzuhalten und was das diese Praxis im christlichen Leben für Auswirkungen hat. Und jetzt ist genau quasi die Klammer wieder zu dem, was du gerade eben gesagt hast, so dieses daran festhalten, dass Gott einen guten Plan hat und dass Gott wirklich gut ist. Und ich finde das so, so gut, wie er das in dem Buch schreibt, dass quasi es so wichtig ist, also das sollte eigentlich tagtägliche Praxis eines Christen sein, darüber nachzusinnen, dass Gott einerseits diese Werke angefangen hat in unserem Leben und es auch vollenden bringen, also dass er es auch vollenden wird. So.
1: Ich liebe dich, Esther.
2: Das ist jetzt, weil ich so eine volle Nase habe und meine Nase hier nicht so putzen kann. Und jetzt kriege ich keine Luft. Auf jeden Fall ist auch, also das, was ich halt richtig gut finde, ist, dass er auf Fragen eingeht, so dieses, warum, also ich hatte mich oft gefragt in der Vergangenheit, wieso erhört Gott meine Gebete nicht? Wieso stehst du morgens nicht auf? Also du, im Sinne du, Christian, wieso stehst du morgens nicht auf und bist so voll happy, voll clappy, keine Ahnung was, sondern bist halt so voll miesgrimmig die letzten Wochen. Und wirklich hatte viele Gedanken mit Gott. Und in diesem Kapitel, also ich habe, wie gesagt, das erste nur gelesen, mich hat das so ermahnt. Aber es ist gerade noch voll die Freude zu hören, dass...
1: Aber in welchem Punkt genau hat er dich
2: ermahnt? Dieses an dem Festhalten an der Verheißung. Also, oder an dem Nachsinnen darüber, dass Gott nicht Situationen unnötig zustande kommen lässt, sondern so, dass alles einem Zweck dient und dass jedes Leid, das wir erfahren, einen Grund hat und dieser Grund gut ist. Weil, so wie Römer uns das ja auch sagt, dass die den Glauben, den dient alles zum Besten, weil wir für diese Sachen vorhergesehen sind, quasi. Gott hatte für uns diesen Plan gehabt, dass wir da durchgehen werden, auch durch die Situation gerade. Und ich glaube, dass wenn man es vergisst, was ich die letzten Wochen auch immer mal wieder gerne mal gemacht habe, dass man dann voll schnell, so wie du sagst, in diese Zirkel kommt, dass man sich einfach nur sich selbst und seine eigenen Gedanken im Kopf hat und sich darum dreht und gar nicht mehr so auf das Kreuz schaut, so wie du das sagst, sondern wirklich nur diese Fragen hat an Gott und dieses Klagen, ohne wirklich auf diese Hoffnung zu schauen, die wir eigentlich haben.
1: Ja.
0: Soweit Teil 1 zur Podcast-Folge. Ehrlich gesagt, es ist gerade nicht leicht bei uns. Nächste Woche geht es mit Teil 2 weiter.
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4: Als der große russische Dichter Alexander Sergejewitsch Puschkin im Jahr 1831 schließlich heiratete, behauptete er, er habe sich zum 113. Mal verliebt. Es scheint mir, dass dieser Schriftsteller die Bedeutung des Wortes Liebe nicht wirklich kannte. Gott ist Liebe. Und er gab uns die genaue Definition von Liebe in seinem Buch. Das Neue Testament verwendet das Wort Agape, um die Art von Liebe zu beschreiben, die Gott für uns hat, und die Liebe, die wir einander erweisen sollten. Jesus demonstrierte diese Art Liebe, als er sich herunterbeugte, die Rolle eines Dieners einnahm und die Füße der Menschen wusch, die er selbst geschaffen hatte. Johannes erzählt uns die Geschichte, wie er die Seinen geliebt hatte, die in der Welt waren, so liebte er sie bis ans Ende. Gleicht deine Vorstellung von Liebe eher der Gefühlswelt des Dichters Puschkin? Oder ähnelt sie eher dem aufopferungsvollen Handeln Jesu?
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1: Wieder mal ein herzliches Willkommen. Ich freue mich über Ihr Interesse an dieser Sendung. Zurzeit befassen wir uns ja mit dem ersten Brief des Apostels Paulus an die Gemeinde in Korinth. Im Mittelpunkt dieser Sendung steht das vierte Kapitel. Und recht schnell werden Sie merken, dass das durch und durch gute Verhältnis zwischen dieser Gemeinde und dem Apostel leichte Risse bekommen hat. Doch damit will sich Paulus nicht abfinden. Es ist wahrlich kein leichtes Unterfangen. Per Brief versucht der Apostel Paulus, mit einigen Missständen aufzuräumen, die sich in der christlichen Gemeinde von Korinth festgesetzt haben. Ein richtiger Personenkult ist dort offenbar entstanden, weil manche Christen betonen, sie würden dem Gemeindegründer Paulus nachfolgen. Andere berufen sich lieber auf Apollos, der nach der Gründungsphase für die Korinther da war. Und wieder andere halten große Stücke auf Kephas, also auf Petrus, der ja schon bei der Entstehung der allerersten christlichen Gemeinde in Jerusalem eine wichtige Rolle gespielt hatte. Unter den Korinthern sind inzwischen mehrere Gruppierungen entstanden, die miteinander einen regelrechten Konkurrenzkampf um den besseren Lehrer ausfechten. Eine absurde Situation, weil diese Lehrer selbst sich keineswegs als Konkurrenten empfinden. Genau deshalb hat Paulus den Korinthern ziemlich am Anfang des ersten Korintherbriefes die Frage gestellt: Wie, ist Christus etwa zerteilt? Diese Frage zeigt schon, dass die ungute Situation in der Gemeinde wirklich ernst genommen werden muss. Es hat Streit gegeben unter den Christen und unter Umständen könnte es sogar zu einer Spaltung kommen. Doch die muss unbedingt verhindert werden, zumal die Christen in der heidnisch geprägten und sehr freizügigen Stadt Korinth ohnehin keinen leichten Stand haben. Paulus versucht nun also per Brief für Ordnung zu sorgen. Als Gründer der Gemeinde besitzt er zwar eine gewisse Autorität, aber als vermeintlicher Konkurrent von Apollos und Kephas wird er von manchen Christen in Korinth durchaus kritisch gesehen. Und wie es nun mal so ist, wenn die Gerüchteküche erst einmal am Brodeln ist, es entstehen Verdächtigungen, Vorwürfe und Anschuldigungen, die irgendwann das erträgliche Maß überschreiten. So wird von einigen Christen doch tatsächlich in Frage gestellt, ob Paulus überhaupt die Autorität eines Apostels besitzt. Wohl deshalb, weil er, im Gegensatz zu Petrus und den anderen Aposteln, niemals zum Kreis der 12 Jünger Jesu gehörte. Selbstverständlich hat die Gemeinde das Recht und sogar die Pflicht, ihre Apostel zu beurteilen. Aber es kommt dabei auf den richtigen Maßstab an. Und den nennt Paulus nun in Kapitel 4. Er beschreibt einen Maßstab, an dem er sich selbst messen lassen will, an dem sich aber auch alle anderen Mitarbeiter messen lassen müssen. In Vers 1 schreibt Paulus: Dafür halte uns jeder Mann, für Diener Christi und Haushalter über Gottes Geheimnisse. Das Wörtchen uns macht deutlich, dass Paulus keinen Sonderstatus für sich beansprucht, sondern dass er nur einer von mehreren Dienern Christi ist. Das heißt, einer von mehreren, die als Mitarbeiter der Gemeinde dienen. Dass es wirklich ums Dienen geht, darauf deutet schon der Begriff hin, den Paulus hier im griechischen Originaltext verwendet. Er bezeichnet ursprünglich einen Rudersklaven auf der untersten Bank. Also jemanden, der unter größter Mühe und in härtestem Kräfteeinsatz dient. Paulus will damit deutlich machen, dass sein Dienst an der Gemeinde ein echter Knochenjob ist, der eine völlige Unterwerfung unter den Herrn Jesus Christus notwendig macht. Jesus allein ist der Befehlsgeber des Apostels und deshalb nimmt Paulus auch von niemand anderem Befehle oder Aufträge entgegen. Paulus ist sozusagen ein Sklave, der sich durch sein Vertrauen an Jesus gebunden fühlt. An dem Begriff Sklave sollten wir uns übrigens nicht stören, denn er hat von Christus her eine enorme Würde erhalten. Denn Jesus setzt, Vers 1, seine Sklaven oder Diener als Haushalter über Gottes Geheimnisse ein. Und genau in diesem Sinne sollen auch die Gemeindeglieder die Diener Christi sehen. Sie sind Verwalter und Handlungsbevollmächtigte Christi und wissen um Gottes Geheimnisse und geben diese weiter. Das größte Geheimnis aber ist Gottes Heilshandeln in Jesus Christus. Geheimnis hat hier die Bedeutung, dass es sich um etwas Undenkbares, um ein Wunder handelt. Etwas, was Menschen nicht aus eigener Kraft finden könnten. Und es ist deswegen ein Geheimnis, weil es dem natürlichen Menschen verschlossen bleibt. Denn dazu braucht es die Erleuchtung durch den Heiligen Geist Gottes. Damit ist aber auch den Dienern Christi vorgegeben, welche Botschaft sie verkündigen sollen. Sie können und sie wollen nicht ihre eigenen Gedanken oder Lehren verkündigen. Sie können auch nicht das reden, was viele Menschen gerne hören wollten, sondern ihre Botschaft ist ihnen vorgegeben. Sie teilen das Geheimnis Gottes mit, sein Evangelium. Ich komme nun zu Vers 2 in unserem Bibeltext. Paulus schreibt: Nun fordert man nicht mehr von den Haushaltern, als dass sie für treu befunden werden. Der entscheidende Maßstab zur Beurteilung der Diener Christi ist also, ob sie für treu befunden werden. Treu in dem Sinne, wie ein Verwalter daran gemessen wird, wie er mit dem ihm anvertrauten Gut umgeht. Mit treu ist gemeint, ob er zuverlässig und vertrauenswürdig ist, ob er sich gehorsam dem Willen seines Herrn unterordnet und ob er seine ganze Kraft für diesen Dienst einsetzt. Ob ein Diener in diesem Sinne wirklich treu ist, darüber kann letztlich nur sein Herr urteilen. Weiter ab Vers 3. Paulus schreibt: Mir aber ist's ein Geringes, dass ich von euch gerichtet werde oder von einem menschlichen Gericht. Auch richte ich mich selbst nicht. Ich bin mir zwar nichts bewusst, aber darin bin ich nicht gerechtfertigt. Der Herr ist's aber, der mich richtet. Hier geht es nun um das letzte, das endgültige Urteil über die Treue eines Dieners. Und das kann nur der Herr selber sprechen. Weil das so ist, genießt Paulus eine wunderbare Unabhängigkeit von allen menschlichen Beurteilungen. Ja, er ist sogar frei von dem, was er selbst über sich denkt. Mir aber ist's ein Geringes, bedeutet so viel wie: Für mich hat es fast keine Bedeutung. Paulus meint das keineswegs verächtlich oder abschätzig. Was seine Glaubensgeschwister von ihm und seinem Dienst halten, ist ihm nicht gleichgültig. Aber ihre Meinung kann und darf in Bezug auf seinen Dienst für Christus nicht ausschlaggebend sein. Paulus spricht in Vers 3 davon, dass er von den Korinthern gerichtet werden könnte. Richten in diesem Sinne bedeutet, wie ein Richter eine genaue Untersuchung durchzuführen, um die Wahrheit ans Tageslicht zu bringen. Gegen eine solche gründliche Untersuchung hat Paulus nichts einzuwenden, denn es ist ja gut, dass sich die Korinther von ihm nicht irgendetwas aufschwatzen lassen, sondern ihn kritisch hinterfragen. Aber letztlich ist ihr Urteil über ihn nicht verbindlich. Paulus ist allein seinem Herrn verantwortlich. Das gilt sogar für den Fall, wenn Paulus etwa Selbstzweifel bekommen sollte. Deshalb heißt es in Vers 3, auch richte ich mich selbst nicht. Und nun zu Vers 5. Paulus fordert die Christen in Korinth auf: Darum richtet nicht vor der Zeit, bis der Herr kommt, der auch ans Licht bringen wird, was im Finstern verborgen ist, und wird das Trachten der Herzen offenbar machen. Dann wird einem jeden von Gott sein Lob zuteil werden. Richtet nicht vor der Zeit, richtet nicht voreilig, denn allein Jesus Christus steht es zu, ein endgültiges Urteil zu treffen. Und er bestimmt auch, wann das sein wird, nämlich zum Zeitpunkt seiner Wiederkehr. Dabei wird er dann auch das beurteilen, Zitat, was im Finstern verborgen ist, und wird das Trachten der Herzen offenbar machen. Gemeint sind damit all die Kämpfe und Entmutigungen, die mit dem Dienst für Christus verbunden sein können, sowohl Freude wie auch verborgenes Leid. Des Weiteren wird Jesus Christus das Trachten der Herzen offenbar machen, also die verborgenen Beweggründe, die Gesinnungen der Herzen. Erst danach wird dann ein endgültiges Urteil gesprochen. Und Paulus drückt das bewusst sehr positiv aus. Einem jeden wird von Gott Lob zuteil werden. Denn Gott ist ein schenkender Gott, der jedem Diener Christi Anerkennung geben wird. Vers 6. Weiter schreibt Paulus an die Christen in Korinth: Dies aber, liebe Brüder, habe ich im Blick auf mich selbst und Apollos gesagt, um euretwillen, damit ihr an uns lernt, was das heißt, nicht über das hinaus, was geschrieben steht, damit sich keiner für den einen gegen den anderen aufblase. Tja, mit der Aufforderung, sich nicht gegen den anderen aufzublasen, erinnert Paulus die Korinther daran, dass es hier um sie geht. Sie sind diejenigen, die immer wieder anfangen zu richten, statt Jesus Christus das Urteilen zu überlassen. Sie sollen lernen, wie man Eifersüchteleien und spaltende Streitigkeiten überwindet. Und was Paulus über die Treue eines Dieners Christi gesagt hat, über seine Arbeit und seinen Lohn, das gilt nicht nur im Hinblick auf den Apostel Paulus selbst, sondern das hat er in diesem Fall, so drückt er es aus, im Blick auf mich selbst und Apollos gesagt. Apollos und er, sie beide sind Diener und Haushalter Christi. Paulus betont das noch einmal, weil er es für falsch hält, dass sich einige in der Gemeinde auf ihn, andere dagegen auf Apollos berufen und sich dabei auch noch in den Haaren liegen. Denn mit ihrem Menschenlob gehen die Korinther, so wörtlich, über das hinaus, was geschrieben steht. Und damit handeln sie gegen das Wort Gottes, weil sie die Wahrheit der Schrift verlassen haben, die nämlich bezeugt, dass alle Menschen schwach und hinfällig sind. Vers 7. Sehr eindringlich fragt Paulus die Christen in Korinth, denn wer gibt dir einen Vorrang? Was hast du, das du nicht empfangen hast? Wenn du es aber empfangen hast, was rühmst du dich dann, als hättest du es nicht empfangen? Als Seelsorger versucht Paulus, seinen Glaubensgeschwistern die richtigen Antworten abzuringen. Er beschimpft sie nicht, er beleidigt sie nicht, sondern er wirbt um ihre Einsicht. Darum stellt er die Frage in den Raum, wer gibt dir das Recht, diesen völlig unnötigen Konkurrenzkampf innerhalb der Gemeinde auszufechten? Wer gibt dir das Recht, meinen Dienst und den des Apollos zu beurteilen? Bist du denn etwas Besonderes? Nein, alles, was du besitzt, hat Gott dir doch geschenkt. Und dann fährt Paulus in Vers 8 fort und fragt, ihr seid schon satt geworden? Ihr seid schon reich geworden? Ihr herrscht ohne uns? Ja, wollte Gott, ihr würdet schon herrschen, damit auch wir mit euch herrschen könnten. Paulus scheint hier darauf anzuspielen, dass Jesus den Menschen die wahre Fülle geben will. Von seiner Fülle haben wir alle genommen Gnade um Gnade, heißt es am Anfang des Johannesevangeliums. Gemeint ist, dass Jesus eine geistliche Fülle schenkt und damit auch Lebenserfüllung. Doch ist den Christen in Korinth diese Fülle tatsächlich schon völlig zuteil geworden? Seid ihr davon schon satt geworden, will Paulus wissen? Natürlich stillt Jesus den Lebenshunger der Seinen. Aber die Korinther leben offensichtlich in einer gefährlichen geistlichen Sattheit, in Selbstzufriedenheit. Sie geben sich mit den geistlichen Erfahrungen, die sie bisher schon machen konnten, zufrieden. Und deshalb spüren sie gar kein Bedürfnis mehr in sich, geistlich zu wachsen und sich dabei von erfahrenen Leuten begleiten zu lassen. Paulus sieht die Gefahr, dass die Korinther ihrer Selbsttäuschung erliegen und so die wahre Nachfolge Christi verlassen. In der zweiten Hälfte von Vers 8 heißt es, ja, wollte Gott, ihr würdet schon herrschen, damit auch wir mit euch herrschen könnten. Damit bringt Paulus zum Ausdruck, mir wäre es am liebsten, wenn Jesus Christus euch bereits für eure Treue belohnt hätte und ihr ihm die Ehre gebt. Dann wären wir gemeinsam am Ziel unseres Glaubens angelangt. Doch nüchtern betrachtet sieht Paulus dieses Ziel noch in weiter Ferne liegen. Unter anderem deshalb, weil die Christen in Korinth so viel von sich selbst halten und sogar meinen, über den Dienst des Apostels Paulus richten zu können. In Vers 9 fährt Paulus fort, denn ich denke, Gott hat uns Apostel als die Allergeringsten hingestellt, wie zum Tode Verurteilte, denn wir sind ein Schauspiel geworden der Welt und den Engeln und den Menschen. Die Korinther sehen sich schon am Ziel ihres Christseins. Sie betonen in gefährlicher Weise ihre eigenen Stärken und verlieren dadurch die Verbindung zu ihrem Herrn. Denn sein Weg war und ist und bleibt stets der Kreuzesweg. Das Wort vom Kreuz ist nicht nur eine Theorie, sondern sie kennzeichnet auch die Lebenspraxis der Nachfolger Jesu. Deshalb spricht Paulus davon, dass er als Apostel zu den Allergeringsten gehört, die sich vor der Welt notfalls zu Narren machen lassen. Die Apostel und die anderen Diener Christi predigen nicht nur das Wort vom Kreuz, sondern sie leben diese Botschaft auch aus. Wir sind wie zum Tode Verurteilte und wir sind ein Schauspiel geworden. Diese Ausdrucksweise erinnert an die Gladiatorenkämpfe, bei denen todgeweihte Männer in einer Arena vor einem sensationslüsternen Publikum kämpfen mussten. Paulus fürchtet sich nicht, vor Menschen und vor der jenseitigen Welt diesen Kampf zu kämpfen. Die Christen in Korinth dagegen wären dazu wohl kaum in der Lage. Vers 10. Wir sind Narren um Christi willen, ihr aber seid klug in Christus. Wir schwach, ihr aber stark, ihr herrlich, wir aber verachtet. Im Grunde könnte man diese Aufzählung von Gegensätzen auch so wiedergeben. Ihr tut doch nur so, als ob ihr klug in Christus, stark und herrlich seid. Doch ihr seid es nicht, denn Gottes Kraft ist in den Schwachen mächtig. Spätestens an dieser Stelle, liebe Hörer, frage ich mich, wie es mit mir und wie es mit meiner Gemeinde bestellt ist. Legen wir Wert darauf, dass man uns als Christen achtet, oder sind wir notfalls auch bereit, uns verachten zu lassen? Wohlgemerkt, uns verachten zu lassen um unseres Glaubens willen und nicht etwa deshalb, weil wir komische Käuze sind. Ab Vers 11 hebt Paulus nun hervor, dass seine Überlegungen nicht nur Gedankenspiele sind. Er schreibt, »Bis auf diese Stunde leiden wir Hunger und Durst und Blöße und werden geschlagen und haben keine feste Bleibe und mühen uns ab mit unserer Hände Arbeit. Man schmäht uns, so segnen wir. Man verfolgt uns, so dulden wir's. Man verlästert uns, so reden wir freundlich. Wir sind geworden wie der Abschaum der Menschheit, jedermanns Kehricht bis heute.« Was Sie gerade gehört haben, war sozusagen die Stellenbeschreibung für einen Diener Jesu Christi, für einen Mitarbeiter Gottes, für einen Apostel. Interessant finde ich die Bemerkung, wir mühen uns ab mit unserer Hände Arbeit. Paulus, der gelernte Zeltmacher, wusste sehr wohl um die tägliche Mühsal der Arbeit. Er fühlte sich niemals als der große Apostelfürst, wie man ihn später zusammen mit Petrus bezeichnete. Doch gerade in seinem sehr bescheidenen Auftreten ähnelt er ja seinem Herrn Jesus Christus. Über sich selbst und seinesgleichen sagt Paulus, wir sind geworden wie der Abschaum der Menschheit. Etwas sehr Ähnliches wird in einer alttestamentlichen Prophezeiung auch über Jesus gesagt, nämlich, er war der Allerverachtetste und Unwerteste, voller Schmerzen und Krankheit. Er war so verachtet, dass man das Angesicht vor ihm verbarg. Indem also Paulus und seine Mitstreiter bereit sind, sich demütigen zu lassen, erweisen sie sich als wahre Nachfolger Christi. Nun kann man sich in Gedanken richtig vorstellen, wie die Korinther vor Scham rot werden, wenn sie diese Zeilen des Apostels Paulus lesen oder hören. Denn sie, in ihrem Stolz, sind innerlich noch nicht dazu bereit, sich so wie er zum Abschaum der Menschheit machen zu lassen. Doch dann schreibt Paulus in Vers 14, »Nicht um euch zu beschämen, schreibe ich dies, sondern ich ermahne euch als meine lieben Kinder.« Nicht beschämen, sondern die Gemeinde ermahnen. Das ist die Absicht des Apostels. Er möchte ihnen zur Einsicht verhelfen, weil er sie von Herzen lieb hat. Und seine Liebe erfüllt genau die Eigenschaften, die er später in seinem Brief noch nennt. Dort heißt es, die Liebe ist langmütig und freundlich, und sie lässt sich nicht erbittern. Doch nun wieder zurück zu unserem Bibeltext, zu Vers 15. Dort schreibt Paulus, denn wenn ihr auch 10.000 Erzieher hättet in Christus, so habt ihr doch nicht viele Väter, denn ich habe euch gezeugt in Christus Jesus durchs Evangelium. Als Gründer der Gemeinde hat Paulus ein besonderes Verhältnis zu den Korinthern, und das bringt er zum Ausdruck, indem er sagt, ich habe euch gezeugt, und zwar wie ein Vater. Aber natürlich nicht auf natürliche Weise und aus eigener Kraft, sondern durchs Evangelium. Abgesehen von ihm, dem geistlichen Vater, werden die Christen in Korinth allerdings noch viele Erzieher brauchen. Ein Erzieher oder Zuchtmeister zu damaliger Zeit war häufig ein vertrauenswürdiger Sklave, der die Kinder in Strenge auf dem rechten Weg hielt. Ein solcher Zuchtmeister konnte aber selbstverständlich niemals die Rolle eines liebenden Vaters einnehmen, weil ihm normalerweise die enge Liebesbindung zu den Kindern fehlte. Paulus versteht sich also als ein Vater, der sich mit einem wunden Herzen um die Kinder in seiner Gemeinde müht. Mit Sorge beobachtet er, wie sie in die Irre zu gehen drohen. Weiter ab Vers 16. Darum ermahne ich euch, folgt meinem Beispiel. Aus demselben Grund habe ich Timotheus zu euch gesandt, der mein lieber und getreuer Sohn ist in dem Herrn, damit er euch erinnere an meine Weisungen in Christus Jesus, wie ich sie überall in allen Gemeinden lehre. Paulus, der sich für längere Zeit in Ephesus aufhält, hat also Timotheus nach Korinth geschickt, um den Christen dort die liebende Fürsorge des Apostels nahezubringen. Zu Timotheus hat der Apostel ein tiefes Vertrauensverhältnis und bezeichnet ihn deshalb als seinen lieben und getreuen Sohn in dem Herrn. Timotheus soll die Korinther an alle Weisungen des Apostels erinnern, die er überall in den Gemeinden lehrt, damit die Christen dort in der Nachfolge Jesu bleiben und geistlich wachsen. Ab Vers 18 wird es zum Schluss dann doch noch ein wenig peinlich, denn nun spricht Paulus wie ein strenger Vater zu seinen aufsässigen Kindern. Es haben sich einige aufgebläht, als würde ich nicht zu euch kommen. Ich werde aber, wenn der Herr will, recht bald zu euch kommen und nicht die Worte der Aufgeblasenen kennenlernen, sondern ihre Kraft. Denn das Reich Gottes steht nicht in Worten, sondern in Kraft. Was wollt ihr? Soll ich mit dem Stock zu euch kommen oder mit Liebe und sanftmütigem Geist? Soweit die Verse 18 bis 21. Ganz am Anfang spricht Paulus hier von einigen, die sich aufgebläht haben. Ganz bewusst nennt er keinen Namen, um sie nicht unnötig zu beschämen und um den engen Kontakt zu ihnen nicht aufs Spiel zu setzen. Dabei scheinen einige sogar zu lästern, dass Paulus ja doch nicht persönlich zu ihnen kommen werde, um mit ihnen zu reden. Ob sie wohl meinen, dass sich Paulus das nicht traut? Von wegen. Er hat längst die Absicht, ihnen so bald wie möglich einen Besuch abzustatten. Aber er lässt sich in seinen Plänen weder von seinem eigenen Schmerz noch von einem möglichen Zorn oder von seinen Wünschen leiten. »So der Herr will«, sagt der gehorsame Diener. Erst wenn der Herr ihm die Erlaubnis gibt, wenn er die Wege bahnt, wenn er die Türen öffnet, dann wird Paulus kommen. Doch bis es soweit ist, sollen die Korinther bereits mit Gottes Hilfe an sich arbeiten und ihren Hochmut und ihre Streitereien aufgeben. In der nächsten Ausgabe steht aus dem ersten Korintherbrief das fünfte Kapitel im Mittelpunkt. Um ein brenzliges Thema geht es hier, das übrigens auch heute noch manchmal für Gesprächsstoff sorgt: der Ausschluss von Gemeindegliedern aus ihrer Gemeinde. Ist es zu verantworten, so hart gegen jemanden vorzugehen, der etwas auf dem Kerbholz hat? Oder wäre es umgekehrt unverantwortlich, den Ausschluss aus der Gemeinde von vornherein auszuschließen? Mehr dazu also in der nächsten Ausgabe der Sendereihe Durch die Bibel. Bis dahin, auf Wiederhören und Gottes Segen mit Ihnen.

0: Uhr und 30 Minuten.
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2: Wenn ich die Verse 18 bis 23 in der Apostelgeschichte Kapitel 18 lese, dann habe ich den Eindruck, dass der Apostel Paulus in Korinth mutlos geworden war. Wir lesen uns mal die Verse und dann wollen wir mal sehen, wie das mit dem Paulus war und warum er wahrscheinlich den Mut verloren hatte. Wir lesen also Apostelgeschichte Kapitel 18, die Verse 18 bis 23. Paulus blieb noch eine Zeit lang bei der Gemeinde in Korinth, dann verabschiedete er sich und wollte mit Priscilla und Aquila nach Syrien fahren. Bevor er in Kenchrea an Bord ging, ließ er sich wegen eines Gelübdes das Haar abschneiden. Als sie in Ephesus ankamen, ging er in die Synagoge, um mit den Juden ins Gespräch zu kommen. Sie baten ihn, eine Zeit lang zu bleiben, aber er wollte nicht. »Wenn Gott will, komme ich noch einmal zu euch zurück«, sagte er und nahm Abschied. Auch Priscilla und Aquila ließ er in Ephesus zurück. Paulus fuhr mit dem Schiff bis Caesarea und ging von dort zu Fuß nach Jerusalem. Er machte der Gemeinde einen Besuch und reiste dann weiter nach Antiochia. Auch hier blieb er nicht lange. Er zog durch Galatien und Phrygien und sprach überall den Christen Mut zu. So sah das mit dem Apostel Paulus aus, nachdem er seine zweite Missionsreise angefangen hatte. Mehr über seine Lage erfahren wir gleich. Es wird heute viel davon gesprochen, dass die Menschen in Europa depressiv sind. Sie haben keinen Mut und kaum noch Hoffnung. Ich selber habe auch schon solche Zeiten gehabt und Depression zu spüren bekommen. An manchen Tagen ist es so, als ob man die Mutlosigkeit und die Depression mit der Luft einatmet. Man kann nicht genau sagen, was einen so trübsinnig macht. Das Wetter, die Umgebung, die Menschen, die Zukunft, alles bedrückt einen. Nun ist die Depression vielleicht eine Erscheinung, die mit der Zivilisation und dem Wohlstand zunimmt. Deshalb gibt es auch so viele Psychiater. Menschen brauchen Hilfe in der Depression. Aber andererseits glaube ich auch, dass die Mutlosigkeit schon immer existiert hat. Sie hat Könige und Bettler befallen, Wissenschaftler und ganz einfache Menschen. Sie ist dem Unternehmer ebenso bekannt wie dem Arbeiter. Und sowohl Erwachsene als auch kleine Kinder kennen das Gefühl der Depression. Oder warum sonst weinen die Babys so? Ich denke, sie haben Depressionen. Ich möchte heute zunächst einmal untersuchen, woher die Entmutigungen kommen. Vielleicht hilft uns das eher, ihnen zu begegnen. Also, erstens kommt die Entmutigung manchmal, wenn wir einen großen Erfolg gehabt haben. Ist dir das auch schon mal aufgefallen? Man sollte meinen, dass man nach einem Sieg, nach einem Triumph ein besonderes Hochgefühl haben müsste. Aber manchmal ist gerade das Gegenteil der Fall. Mir ist es oft so gegangen. Vielleicht gab es wirklich zunächst ein freudiges Gefühl, aber bald schon kam die Frage auf, und was ist jetzt? Ich kann mich doch nicht mein Leben lang auf diesem Erfolg ausruhen. Neue Kämpfe, neue Anstrengungen werden kommen. Außerdem bin ich nicht der Einzige, der Erfolge hat. Da sind immer noch andere, die sind besser als ich. Das macht mich mutlos. Und wie lange kann ich auf dem Gipfel bleiben? Ich kann mir denken, dass viele Spitzensportler oder große Politiker oder erfolgreiche Geschäftsleute oftmals große Ängste und Depressionen haben, nachdem der erste Erfolgsrausch vorbei ist. Zweitens, aber nicht nur kann die Depression nach einem großen Erfolg kommen, sie ist genauso präsent nach einem Misserfolg. Wenn man versagt hat, wenn man durchgefallen ist, wenn man abgelehnt wurde und verloren hat, wer wäre da nicht entmutigt? Versager sind mit Recht Leute, die ohne große Erwartungen und Hoffnungen in die Zukunft schauen. Drittens, die Entmutigung kann uns auch nach einer großen Anspannung befallen. Wir waren voller Erwartungen und schauten gespannt in die Zukunft. Vielleicht erwarteten wir eine Beförderung, eine Gehaltserhöhung oder einen großen Gewinn. Wenn das Erwartete nicht eintrifft, gibt es zunächst eine Entspannung und dann auch eine große Enttäuschung und Mutlosigkeit. Manche Frauen, die in Erwartung waren und ihr Baby verlieren, bekommen einen Schock und eine Depression, die manchmal ärztliche Hilfe erfordert. Viertens, in manchen Fällen hat die Depression auch mit einer großen körperlichen Anstrengung zu tun. Solange man an einem Projekt zu arbeiten hatte, ging es ganz gut, man setzte alle Kräfte ein. Aber dann kommt die Erschöpfung, die große Müdigkeit, man wird mutlos. Oftmals kann eine Depression behoben werden durch ausgiebige Ferien oder reichlich Schlaf für einige Zeit. Also eine Depression kann nach einem großen Erfolg kommen, sie kann aber auch nach einem Misserfolg kommen, vielleicht auch nach einer längeren großen Anstrengung oder auch nach einer besonderen Anspannung, nach Stress in unserem Leben. Natürlich stellt sich auch Traurigkeit und eine Tiefstimmung ein, wenn man etwas verloren hat. Sei es, man hat Geld oder einen Wertgegenstand verloren oder auch ein Körperglied oder nur einen Zahn. Ich erinnere mich noch, wie entmutigt ich war, als mir der erste bleibende Zahn gezogen wurde. Wie viel mehr befällt einen Traurigkeit und Depression, wenn ein Angehöriger stirbt? Auch Sünde hat sehr oft Depression zur Folge. Und ich glaube, besonders dann, wenn man eigentlich das Gute wollte. Das Bewusstsein, dass man nicht vollkommen ist, dass man nicht schafft, was man wollte, dass man andere Menschen gekränkt, verletzt hat, bringt uns Enttäuschung und Depression. So könnten wir noch fortfahren und Dinge aufzählen, nach denen wir leicht depressiv werden. Es gibt aber nicht nur Erlebnisse und Erfahrungen, nach denen wir mutlos werden, sondern in derselben Weise gibt es gewisse Umstände, vor denen wir manchmal an Depressionen leiden. Zum Beispiel vor einer großen, schweren Aufgabe fühlen wir uns manchmal sehr elend. Vor Examen gibt es die Mutlosigkeit. Bei manchem vor einer Reise oder vor schweren Entscheidungen. Wenn man das alles so bedenkt, dann fragt man sich unwillkürlich, wie kommt es, dass überhaupt noch so viele Menschen den Kopf oben haben und nicht längst schon in den Depressionen erstickt sind? Sicherlich wird auch der eine mehr von den Lebensumständen beeinflusst und der andere weniger. Aber wie gesagt, zu allen Zeiten haben große und kleine Leute an Depressionen gelitten. Auch der Apostel Paulus war nicht davor verschont. Als ich den Abschnitt in Apostelgeschichte 18 las, hatte ich so den Eindruck, dass Paulus entmutigt war. Er musste Abschied nehmen von seiner Gemeinde in Korinth. Dann ließ er sich das Haar abscheren wegen eines Gelübdes. Wer ein Gelübde macht, steckt meistens in einer seelischen Krise. Die Bibel sagt nicht, aus welchem Grund Paulus ein Gelübde ablegte, und sie sagt auch nicht, worin dieses Gelübde bestand. Ein Gelübde ist ja ein Versprechen. Vielleicht befand Paulus sich in schwierigen Umständen und versprach, Gott zu danken und Opfer zu bringen, wenn alles vorbei sein würde. Wie sollte Paulus auch nicht entmutigt sein? Er hat ein schweres Leben gehabt. Er wurde meist nicht gerne aufgenommen. Wenn er vom Heil in Jesus Christus sprach, dann wurde ihm widersprochen. Er wurde beschimpft, vor Gericht geschleppt und nicht selten verurteilt und bestraft. Dann musste er auch sehen, wie Leute, die ihm zugestimmt hatten und Christen geworden waren, sich wieder abwandten und in Irrlehren oder Unmoral verstrickten. Scheinbar war der gute Apostel nun an einem Tiefpunkt angelangt. Er wollte keinen Menschen mehr sehen, wie man so sagt. In der Synagoge in Ephesus baten ihn die Juden zu bleiben und weiter zu ihnen von Jesus zu reden, aber er wollte nicht. Er zog weiter, verabschiedete sich von seinem Freund und Berufskollegen Aquila und dessen Frau und fuhr mit dem Schiff nach Caesarea und ging von dort zu Fuß nach Jerusalem. Sieht so aus, als ob ihm die Schiffsreise und der Spaziergang von über 100 Kilometern gut getan haben. Denn später zog er durch Galatien und Phrygien und sprach den Christen Mut zu. Sicher war Paulus oft mutlos und litt an Depressionen. Manchmal überwand er sie vielleicht schneller und manchmal hatte er länger damit zu kämpfen. Er selber erwähnt es nur selten, wie elend er sich fühlte. Und soweit wir sehen können, hat er sich niemals so weit von den Depressionen unterkriegen lassen, dass er seinen Dienst an den Nagel gehängt hätte. Was macht man nun aber eigentlich mit seinen Depressionen? Paulus hatte also Depressionen. Was hätte er gegen seine Depressionen tun können? Oder was können wir tun, wenn wir Depressionen haben? Wie soll man damit fertig werden? In schweren Fällen braucht man einen guten Seelsorger oder sogar einen Arzt. Aber bei den Depressionen, die jeden Menschen so in seinem Leben befallen, genügen sicher schon diese Hinweise. Erstens, hüte dich vor Selbstmitleid. Wenn du in eine Depression hineingerätst, dann denke nicht, du bist der Einzige, dem so etwas Furchtbares passiert. Das stimmt nämlich nicht. Wohl jeder Mensch hat so seine Tiefpunkte und trübsinnige Stimmung. Es ist nicht so furchtbar. Denke nicht, jetzt müssten dich alle bedauern und Verständnis für deine schwere Lage haben. Sicher sind da Menschen in deiner Umgebung, die haben viel mehr Grund, traurig und entmutigt zu sein. Fang auch nicht an, dich zu sehr selber zu bedauern. Selbstmitleid ist sehr gefährlich und kann die Sache nur verschlimmern. Paulus hat sich auch nie beklagt und nie bedauern lassen für alles das, was er erlitten hat. Zweitens, in Zeiten der Mutlosigkeit kann uns die Bibel sehr viel helfen. Vor einiger Zeit war ich krank. Anschließend war ich mutlos geworden, weil meine Genesung nicht schnellere Fortschritte machte. In solch einer Krise, die Depressionen kommen meist abends oder nachts, sagte ich mir den 23. Psalm auf. Der Herr ist mein Hirte, mir wird nichts mangeln. Er weidet mich auf einer grünen Aue. Und so weiter. Und wie ich die Verse so vor mich hin sagte, strömte Frieden und Zuversicht in mein Herz. Die Sorge wich. Gottes Wort ist Therapie für ein trauriges, belastetes Gemüt. Manchmal muss uns Gott allerdings durch sein Wort noch tiefer in die Krise bringen. Er muss uns unsere Schuld und Sünde deutlich zeigen, damit wir schließlich um Vergebung und Errettung bitten. Aber auch in solchem Fall ist die Traurigkeit heilsam für uns. Ist unsere Sünde vergeben und das Gewissen rein, dann spricht er uns Trost zu. Drittens, das Gebet kann uns in unseren Depressionen helfen. Beten ist Reden mit Gott. Wie befreiend kann es sein, jemandem einmal all seine Traurigkeit und Schmerzen zu sagen. Wo sich die Gefühle stauen und nicht heraus können, da belasten sie uns nur immer mehr. Und Gott ist ein geduldiger, liebevoller Zuhörer. Ihm können wir alle Sorgen und Probleme sagen, aber auch alles Versagen und alle Sünde offen bekennen. Ja, sich vor Gott öffnen und einmal auspacken, kann unsere Depression bald zu einem Ende bringen. Viertens, der Dienst kann uns auch manchmal aus der dunklen Stimmung heraushelfen. Da sind so viele Menschen in der Welt, die Sorgen und Probleme haben, die in Not sind und unter Depressionen leiden. Für sie könnte Mitgefühl, Verständnis und ein Wort des Trostes oder der Ermutigung ein Wunder wirken und sie aus ihrer Niedergeschlagenheit herausholen. Und wer kann besser trösten und helfen als der, der selber einmal in Trübsal gesteckt hat? Es ist wirklich erstaunlich, wie solch ein Dienst am Nächsten uns selber helfen und erfreuen kann. Ich glaube, das hat Paulus auch erkannt. Denn bald schon zog er durch die Orte, wo er bei seiner ersten Reise einige Christen zurückgelassen hatte, und kümmerte sich um ihre Nöte und sprach ihnen Mut zu. Depressionen in unserem Leben werden wir wohl nie ganz vermeiden können, aber sicher können und sollen wir es vermeiden, dass wir darin bleiben und nicht wieder herauskommen, denn das ist gefährlich. Wir beten. Vater im Himmel, du weißt um unsere Gefühle und die Umstände, die dazu führten. Du weißt, wozu wir auch die Depressionen in unserem Leben brauchen, und wir bitten dich nun, lass uns durch all die Niedergeschlagenheit näher zu dir kommen und ein verständnisvoller Helfer für unsere Mitmenschen werden. Amen.

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Fernheim, den 16.12.1951. Endlich hat sich Gelegenheit gefunden, dass Erika zum Röntgen nach Asunción fliegen konnte. Das heißt Gelegenheit, bei der wir auch gewiss wussten, dass sie wieder zurückfliegen kann und nicht die beschwerliche Landreise machen muss. Sie wünschte, ich wäre auch

geflogen, damit wir zusammen wieder einmal die Vorzüge der Großstadt genießen könnten. Ich muss aber gestehen, dass ich schon gar keine Sehnsucht mehr danach habe. Ich fühle mich in der Wildnis hier wohl. Es ist alles so frei und weit und ungebunden. Sie wohnt bei unserem Kolonievertreter. Das sind sehr nette, aufgeschlossene Leute, die sie überall herumführen können, wo es etwas zu sehen gibt. Freilich ist Hochsommer, und da wird nicht allzu viel los sein, da alles in die paraguayische Schweiz in Sommerfrische gefahren ist, wo es sehr hübsch sein soll, mit Bergen, Wasserfällen und richtigem Wald. Eingewanderte Schweizer haben sich dort vor 30 oder 40 Jahren eine Hotellerie aufgezogen. Und der Sommerfrischler-Zulauf soll gewaltig sein, sogar aus Argentinien und Brasilien. Weil es hier doch keine Tannenbäume gibt, habe ich von einem Drechsler eine erzgebirgische Weihnachtspyramide machen lassen, als Überraschung für Erika. Sie wird Augen machen. Außerdem habe ich uns einen Kronleuchter gebastelt, aus aufgeblasenen Rindsblasen. Sie sind die Schirmchen. Die Gestelle dazu habe ich aus Draht zusammengelötet. Den Ring mit den Fassungen habe ich von einem Schreiner aus rötlichem Paradiesholz machen lassen. Ich glaube, dass er sehr schön wird. 6 Lampen hat er. So etwas hat der Chaco noch nie gesehen. Die 2 Päckchen mit den Tannenzweigen sind angekommen. Zwar waren fast alle Nadeln abgefallen, aber das macht nichts. Sie duften. Sie duften. Ich habe alle dran riechen lassen. Die Leute, die aus Russland gekommen sind, haben sich noch erinnert. Und die hier geboren sind, haben gestaunt über diesen berückenden Duft. An Weihnachten werden wir die Nadeln in die Kerzen halten, damit sie glimmen und das Zimmer mit Tannenduft erfüllen. Im Krankenhaus haben wir es so organisiert, dass jeder ein Los gezogen hat, wen er beschenken soll. Also jeder macht ein Geschenk und jeder kriegt eins, ohne zu wissen von wem. Ich habe nur Handarbeiten erlaubt, keine gekauften Geschenke. Jetzt sitzen sie bis spät in die Nacht und sticken und häkeln. Ich habe die 9:30 Uhr Bettgehverordnung aufheben müssen, damit sie noch fertig werden. Ja, wir haben eine strenge Zucht. Wir fangen pünktlich an und hören pünktlich auf. Nur so kann man die Fülle der Arbeit bewältigen und noch genug Zeit für sich übrig behalten. Fernheim, Weihnachten 1951. Um zunächst bei den Ereignissen vor Weihnachten anzufangen, will ich über Erikas Befinden berichten. Der Lungenfacharzt in Asunción hat keine TB entdecken können. Dagegen einen Riss im rechten Rippenfell. Machen kann man da gar nichts, als nur Ruhe und Schonung. Aber das ist so eine Sache mit ihr, denn sie fühlt sich kein bisschen krank. Die letzte Woche brachte 2 historische Ereignisse. Cornelius bekam seinen ersten Zahn, gerade an dem Tag, als seine Mutter zurückkam. Und am 20. Dezember habe ich den ersten Indianer operiert, den allerersten überhaupt, der jemals hier operiert wurde. Wir hatten in letzter Zeit eine ausgedehnte Indianerpraxis. Viele waren auch stationär im Krankenhaus. Aber vom Operieren wollten sie doch nie etwas wissen. Nun kam dieser mit Namen Baron und ließ sich operieren. Nach unseren Begriffen sieht er überaus hässlich aus. Oben hat er 2 Reihen Zähne hintereinander. Schwarze Haare wie Pech, das Augenweiße ganz gelbbraun, geradezu zum Fürchten. Aber ist ein seelenguter Kerl. Wie er ausgerechnet auf den Namen Baron kommt, weiß er selbst nicht. Ja, er hat nicht einmal eine Ahnung, was der bedeutet. Die Operation ist natürlich das große Ereignis nicht nur des Krankenhauses, sondern der ganzen Kolonie. Und nun zu Weihnachten. Das Bemerkenswerteste daran war, dass es sich in nichts von daheim unterschied. Höchstens vielleicht darin, dass wir keine Tannenbäume haben und dass es heiß war anstatt kalt. Anstelle der Tannenbäume nehmen sie hier einen Dornbusch, den sie so zurechtstutzen, dass er genau die Form einer Tanne hat. Natürlich riecht er nicht, aber dafür haben wir ja die Tannenpäckchen von euch bekommen. Und ich muss sagen, dass diese eigentlich am meisten zum Gelingen unseres Weihnachtsfestes beigetragen haben. Ich hatte sie vorher versteckt, sodass Erika nichts davon ahnte. Unsere Halle hatte ich als Weihnachtszimmer hergerichtet. Von mittags an durfte sie nicht mehr hinein. Gut, dass unser Haus so viele Ein- und Ausgänge hat, so konnte sie immer von der Küche ins Esszimmer außen herumturnen. In der einen Ecke stand also der Christbaum, geschmückt mit Blechspiralen, Sternen. Die Kerzenhalter hatte ich aus Draht gewickelt.
Auf dem Kamin stellte ich die zwei erzgebirgischen Weihnachtsfiguren und die Pyramide auf. Auf dem kleinen Couchtischchen hatte ich die abgefallenen Tannennadeln und die Äste wie ein Heiligtum ausgelegt. Dann hatte ich nachmittags noch die selbst gebastelte Lampe aufmontiert. Sie sieht wirklich prächtig aus. Und die Schirmchen aus Rindsblasen geben ein schönes, mildes Licht. Abends war die Kinderweihnachtsfeier in der Kirche. Da gingen wir hin. Und ich habe mich so gefreut, denn es war ganz wie einst daheim, mit Gedichten und Aufführungen. Und wenn die Kleinen dann stecken blieben oder es so herunterleierten wie wir früher, hatte man richtig seinen Spaß daran. Am merkwürdigsten war aber doch für uns, dass die Tatsache, sich im Chaco zu befinden und Weihnachten bei einer Nachttemperatur von 40 Grad zu feiern, völlig ignoriert wurde. Die Geschichten handelten vom tief verschneiten Tannenwald, von den armen Kindern, die so entsetzlich frieren, weil die Eltern zu arm sind, um Kohlen zu kaufen, vom immergrünen Tannenbaum, der uns ein Vorbild an Beständigkeit sein soll, und leise rieselte Schnee, wurde tatsächlich gesungen, obwohl man die Kerzen am Baum gar nicht anzünden konnte, denn sie waren schon vorher alle von der Hitze geschmolzen und hingen krumm gebogen nach unten, ein trauriger Anblick. Nach der Kinderfeier kamen wir in festlicher Stimmung nach Hause. Und unsere Kerzen hatte ich in der Mitte durchgeschnitten. So hatten sie sich gut gehalten, weil sie so kurz waren. Ich zündete sie an. Die Tannennadeln erfüllten das ganze Zimmer mit ihrem Duft, und der Kleine schaute mit großen Augen auf die Lichter. Und darauf hatten wir uns schon lange gefreut. Wir feierten wie zu Hause und hatten, ganz der Tradition von daheim folgend, etliche Einsame zu uns eingeladen. Den holländischen Lehrer, unsere Waschfrau, auch eine der zahllosen Frauen hier, deren Männer in Russland vermisst sind. Eine alte 74-jährige Frau, die niemanden hat, und unsere Oberschwester. Erika schenkte mir, neben vielem anderen als Jux, einige Rollen Klopapier. Das gibt es nämlich hier nicht, und ich habe schon oft deswegen gemeckert. Nun hat sie mir diese aus Asunción mitgebracht. Sie sind aber so sündhaft teuer, dass man sie sich vernünftigerweise gar nicht leisten kann. So war das ein ulkiges Weihnachtsgeschenk, und wir haben geschrien vor Lachen, als ich sie auspackte. Unsere Weihnachtsfeier mit dem Krankenhauspersonal war auch sehr nett und harmonisch. Die Schwestern hatten ein Stück eingeübt, das im Schwarzwald spielte, wo sie es nur herbekommen haben. Und dazu benutzten sie natürlich unsere ganze Garderobe. Auch der unvermeidliche blaue Kittel und die Zipfelmütze fehlten nicht. Die wichtigsten Theaterrequisiten vom ganzen Chaco, die bei jeder Aufführung erscheinen. Es fand alles unter unserem hinteren Schattendach statt, wo man sehr gut Theater spielen kann. Die Stuhlreihen standen im Garten. Schwungvolle, gut eingeübte Chöre wechselten mit Gedichten und der Aufführung. Ein Prediger hielt die Andacht. Anschließend gingen wir vors Haus, wo wir Kaffee tranken und Plätzchen aßen. Ich staune immer wieder, wie die deutschen Sitten hier bis ins kleinste Detail beibehalten werden. Butterbachsele, Springerle, Zimmetstern, mitten im Gran Chaco. Nachher wurden die Gaben verteilt. Jeder hatte sich ja einen losgezogen, wen er beschenken musste. Und so war die Überraschung groß, besonders als Erika ausgerechnet von der Schwester beschenkt wurde, die zurzeit unseren Haushalt führt. Diese hatte ihr ein Sofakissen in ganz winziger Kreuzstichstickerei gemacht. Ein Stich am anderen, wie ein richtiges Bild, und ich hatte die ganze Zeit mit ihr gescholten, wenn sie daran arbeitete. Ich sagte immer, so was Verrücktes, so eine Riesenarbeit zu machen. Und sie fragte mich dann, welche Farbe sie für die einzelnen Motive nehmen solle. Das gab ein Hallo, als das Ding nun ausgerechnet für Erika war. Von allen Schwestern zusammen bekamen wir ein gesticktes Bild. Die Liebe höret nimmer auf. Rundherum alles vollgestickt mit Blumenranken. Das ist so echt Mennonitengeschmack. Als feine Handarbeit wundervoll. Der Rahmen ist Intarsienarbeit aus allen edlen Hölzern des Chaco. Und das sind viele. Dann bekam ich von den Patientinnen eine Unmenge gehäkelter Deckchen, so dass in Zukunft kein Plätzchen in unserem Haus unbedeckt sein wird. Außerdem regneten die Glückwünsche in Form von amerikanischen, spanischen und deutschen Kärtchen nur so ins Haus. Dazu erhielten wir Körbe voll Obst und Blumen. Überhaupt Blumen. Könnt ihr euch das vorstellen, dass an Weihnachten im Garten Phlox, Zinnien,
Sonnenblumen blühen und die wilden Fliederbüsche ihren berauschenden Duft verströmen. Ich habe allerdings kein einziges Blümchen ins Weihnachtszimmer genommen, um uns die Illusion nicht zu zerstören. Von nachts um 12 Uhr an sangen die jungen Burschen und Mädchen bis frühmorgens Weihnachtslieder, wobei sie langsam auf den Straßen auf und ab gingen. Es waren 2 Chöre, weil die Stadt ja räumlich so groß ist. Das ist hier so Brauch. Bei uns kamen sie auf den Hof und sangen direkt vor dem Haus eine Motette. Es war wunderbar. Ich glaube, wir waren die Einzigen, die noch auf waren. Wir konnten nicht ins Bett finden. Es war so schön. Nachts regnete es und kühlte ab. Das war herrlich. An den beiden Feiertagen ist es hier Sitte, dass man Familientreffen abhält. Am einen Tag besucht man die Großeltern mütterlicherseits, am anderen die Großeltern väterlicherseits. Da kann man Geschlechter sehen wie im Alten Testament, manchmal über 100 Personen. Alles Kinder, Schwiegerkinder und Enkel. Es ist einfach gewaltig. Am dritten Feiertag, den gibt es hier noch, ruht man sich dann von der vielen Feierei aus. Fernheim, der 13. Januar 1952. Hier ist es heiß. Das ist nichts Neues, aber für uns ist es jeden Tag neu. So neu, dass wir vor lauter Staunen nicht dazu kommen, einen klaren Gedanken zu fassen. Man mag nicht sitzen, stehen und liegen, nicht gehen, nicht arbeiten. Kurz, man weiß nicht, welche Stellung man einnehmen soll, um es auszuhalten. Zum Glück habe ich nicht viel zu tun, da die Bauern auf dem Feld arbeiten müssen und keine Zeit haben, um krank zu sein. Wie sie das bei der Hitze überhaupt durchstehen, ist mir ein Rätsel. Wenn ich operiere, bin ich schon, ehe ich anfange, so nass, dass es aussieht, als ob ich in Kleidern unter der Dusche gestanden hätte. Und während der Operation muss mir fortlaufend eine Schwester den Schweiß wischen, damit er nicht durch die Maske hindurch auf den Patienten tropft. Diese Woche hatten wir Gebetswoche. Trotz der großen Hitze war es immer sehr voll. Es ist geradezu erstaunlich, wie frei und offen und ohne jegliche Hemmungen die Kolonisten in wohlgesetzten Worten beten können. Hier lesen alle Leute jeden Tag in der Bibel. Es war ergreifend, wie die Menschen bei der Gebetswoche immer wieder dafür dankten, dass sie hier in dieser Wildnis ungehindert ihres Glaubens leben dürfen. Sie merken gar nicht, dass es überhaupt nur ihr Glaube ist, der ihnen hier ein Leben möglich macht. Ohne ihn wären sie schon längst entweder in die Städte abgewandert oder zugrunde gegangen.

Fernheim, der 3. Februar 1952. Letzte Woche war die Jahreshauptversammlung der Kolonie. Da gab es interessante Daten und Berichte. Denkt euch nur, von 78 Geburten haben wir 75 im Krankenhaus gehabt. Und im ganzen Jahr gab es nur 4 Todesfälle, davon eine 92-jährige Frau und ein 81-jähriger Mann und dann die Frau mit der Gallenblasenoperation. Und eine Frau, die am 10. Kind gestorben ist. Es war ein tragischer Fall. Aber die Leute sagten, die Ehe sei sehr unglücklich gewesen, weil der krankhaft eifersüchtige Mann die Frau oft verprügelt habe. Der Bruder und die Mutter der Frau sagten selber zu mir, der liebe Gott habe es recht gemacht, dass er sie heimgeholt habe. Denn bei den Mennoniten gibt es ja keine Ehescheidung. Und so hätte sie ewig weiterleiden müssen. Das älteste Kind, ein Mädchen, ist 14 Jahre alt. Sie muss jetzt den ganzen Haushalt machen und die Geschwister großziehen. Aber dabei denkt sich hier niemand etwas, denn mit 12 Jahren ist für Jungen wie für Mädchen die Jugend endgültig vorbei. Und man erwartet die Arbeitsleistung eines ausgewachsenen Menschen von den Kindern. Sie sagen, das sei bei den Mennoniten immer so gewesen, auch in Russland. Und zwar hauptsächlich aus erzieherischen Gründen. Da kämen die Kinder nicht auf dumme Gedanken. Ein Junge von 12 pflügt und macht alle Feldarbeit. Und ein Mädchen im gleichen Alter backt Brot für die ganze Familie, wäscht die große Wäsche und verputzt und weißt die Häuser. Ich denke dabei unwillkürlich an unsere Kindheit zurück, die so froh und unbeschwert war, und erinnere mich, wie wir meinten, wir müssten schrecklich viel arbeiten, wenn wir manchmal Ausgänge fürs Geschäft machten oder ein bisschen im Garten herumwurstelten und Äpfel auflasen. Was ist das alles gegenüber der Jugend dieser Kinder, die in der Sonnenglut auf dem Feld hacken und pflanzen und Baumwolle pflücken müssen? Aber wenn man schließlich das Endresultat sieht, dann muss man eingestehen, dass das Erziehungsergebnis viel besser ist. Es gibt wohl einmal ganz selten ein schwarzes Schaf, aber meist sind alle 10 bis 12 Kinder der Familie wohlgeraten, respektvoll gegen die Eltern und ehrbare Menschen, wenn sie groß sind. Um nochmals auf die Jahresversammlung zurückzukommen, auf 2500 Menschen, 78 Geburten und 4 Sterbefälle. Wo gibt's das noch in der Welt? Antwort: In der Nachbarkolonie Menno, wo sie auf 3500 Menschen 150 Geburten im Jahr haben. Ebenso ist es in Dr. Rakus Kolonie. Ich musste die erste Rede halten über den Krankenhausbetrieb und über den allgemeinen Gesundheitszustand der Kolonie. Natürlich hat es ihnen sehr imponiert, dass ich 300 Operationen gemacht habe. Viel mehr als jemals zuvor, weil ich ja alle Augen- und Hals-Nasen-Ohren-Operationen auch übernehme, die früher in Asunción gemacht werden mussten. Sie haben mir öffentlich ihren Dank ausgesprochen. Ach, es ist ein schönes Gefühl, gebraucht zu werden. Man kann es nicht mit Geld abstatten oder ersetzen, auch nicht mit einem bequemen Leben. Fernheim, den 10. Februar 1952. Nun sind die Deutschländer da. Des Fragens und Erzählens war kein Ende. Beide Füllbrands sind wohlbehalten hier angekommen und besonders Traude fühlt sich bis jetzt so wohl wie in Deutschland schon lange nicht mehr. Bei der großen Hitze ist dies doch ein vielversprechender Anfang. Sie haben schon fleißig auf ihrem neuen Grundstück gearbeitet, Ameisen vertilgt und Bäume gepflanzt. Nächste Woche will Werner mit einem Schreiner seinen Schmiedeschuppen errichten und dann etwa 4 Wochen zu einem Schmied der Kolonie in die Lehre gehen, damit er sieht, wie hier die Sache gehandhabt wird. Von allen Menschen sind sie freundlich aufgenommen worden. Alle erinnern sich noch lebhaft seines Onkels und seines Großvaters, dessen Andachtsbuch und Gesangbuch sie heute noch benutzen. Spuren über Jahrzehnte und über Erdteile hinweg. In der Nachbarkolonie Menno ist spinale Kinderlähmung ausgebrochen. Ich habe alles absperren lassen, damit niemand von unserer Kolonie dorthin kommt. Zum Glück treten alle derartigen Krankheiten meist nicht epidemisch auf, wahrscheinlich weil die Menschen doch sehr weit auseinander wohnen und vielleicht auch wegen der starken Sonnenbestrahlung. Scharlach und Masern und ähnliche Krankheiten sind hier gänzlich unbekannt. Ich wundere mich, wie diese Krankheit hierher gekommen ist. Fernheim, der 20. Februar 1952. Hurra, die Kisten sind angekommen. Ach, war das eine Freude. Vor Aufregung war ich ganz zittrig und musste mich erst einmal hinsetzen, als wir sie offen hatten, bevor ich ans Auspacken gehen konnte. Ich weiß gar nicht, wo ich anfangen soll
bei all den Herrlichkeiten, deshalb zuerst das Harmonium als das ideell und materiell wertvollste Geschenk. Es war ganz und gar unbeschädigt, und das, obwohl die Wege von der Endstation so aufgeweicht waren, dass kein Lastauto und kein Pferdefuhrwerk fahren konnte, sondern nur Ochsengespanne. Nun steht es in unserer Halle, wo wegen der wenigen Möbel und des Steinplattenfußbodens eine schöne Akustik ist. Es klingt wundervoll, und wir spielen oft darauf. Ich will nun fleißig üben, damit ich es wenigstens noch zu Lebzeiten dazu bringe, Lieder spielen zu können. Ihr habt uns eine riesengroße Freude damit gemacht. Dann die Kuckucksuhr, sie hängt auch in der Halle und erfreut uns alle halbe Stunde mit ihrem fröhlichen Kuckuck. Außerdem wird sie von allen, die zu uns kommen, angestaunt, besonders von den Kindern. Für die ist sie ein reines Wunderding. An den Büchern haben wir besonders große Freude, und die vielen Fotos in den Alben haben uns sehr erheitert. Da das Fotoansehen die Lieblingsbeschäftigung der Fernheimer ist, vor allem, wenn es etwas aus Deutschland zu sehen gibt, haben wir jetzt genug Unterhaltungsstoff. Noch vieles andere kam aus den Kisten heraus. Habt herzlichen Dank für all eure Liebe. Ihr habt uns mit allem ein rechtes Stück Heimat geschickt. Fernheim, der 27. Februar 1952. Da heute ein Flugzeug gehen soll und ich nicht weiß, wann das nächste fliegt, will ich ausnahmsweise unter der Woche schreiben. Wir haben von euch schon lange keine Post mehr bekommen, denn es regnet jetzt sehr viel und die Wege sind so schlecht, dass an kein Durchkommen zu denken ist. Die Leute reisen fast nur noch per Flugzeug, zumal es jetzt kaum mehr teurer kommt als die Flussfahrt. Die Flugzeuge nehmen unsere Post mit, aber mit dem Herbringen ist es leider noch nicht organisiert. Bei uns ist es jetzt wie im Sommer in Deutschland, recht angenehm, so um 35 Grad und nachts immer kühl. Die Abende sind so schön, dass wir meist bis Mitternacht unter den Bäumen draußen sitzen und uns vom Grammophon klassische Musik herzaubern lassen. Oft kommen Leute dazu und hören mit. Zu operieren gibt es wieder genug und das Krankenhaus ist sehr voll. Die spinale Kinderlähmung in der Nachbarkolonie ist im Erlöschen. 8 Fälle waren es im Ganzen. Einer ist gestorben und einer gelähmt geblieben. Fernheim, der 9. März 1952. Gestern hatten wir eine der musikalischsten Familien der Kolonie eingeladen. Sie singen alle ganz hervorragend, natürlich ohne irgendwelche Schulung. Sie haben auch keine besonders schönen und aparten Lieder, aber sie sind begierig, etwas Neues zu lernen. Wir, die wir nicht so schöne Stimmen haben, aber viele herrliche Lieder kennen, haben ihnen etliches beigebracht, und sie haben so schnell mitgesungen, dass bald ein schönes Doppelquartett beisammen war. Unsere Musiker, Traude am Harmonium, Werner mit der Geige und Erika mit der Flöte, haben nette Stücke gespielt, sie sind schon ganz aufeinander eingefuchst. Erika übt auch fleißig auf dem Harmonium, wenn niemand daheim ist. Mit dem Harmonium ist unser Leben um so viel reicher geworden, und die Menschen beneiden uns sehr darum, denn ein Harmonium ist für die Mennoniten das höchste der Gefühle. Sie hatten in Russland alle welche, und die Alten erzählen den Jungen so viel davon, dass sie ganz darauf versessen sind. Hier ist gar keine Gelegenheit, ein Harmonium zu kaufen. Es gibt auch keines in der Kirche. Fernheim, der 17. März 1952. Erikas Geburtstag verlief sehr harmonisch und schön. Nachts um 4 Uhr sangen die Schwestern vor dem Schlafzimmer »Befiehl du deine Wege« und stellten Sträuße und Glückwunschkarten in die Halle. Morgens sangen wir selber ihren Lieblingschoral »Lobe den Herrn«. Cornelius stand laut krähend in seinem Bettchen. Man merkte richtig, wie stolz er auf seine Leistung war. So nach und nach kamen noch Kinder und Jugendgruppen, sagten Gedichte auf und sangen. Es nahm kein Ende den ganzen Tag. Außer hübschen Handarbeiten bekam sie Blumen in Hülle und Fülle, so dass wir nichts mehr hatten, um sie reinzustellen und kein Plätzchen mehr frei war. Hier ist jetzt gerade Hauptblumenzeit. Morgen nehme ich den Schwestern das Zwischenexamen in Chirurgie ab. Sie büffeln schon seit einer Woche fast Tag und Nacht und sterben beinahe vor Angst. Wie lebhaft erinnere ich mich da an meine Examensnöte, und ich muss lachen bei dem Gedanken, dass ich nun derjenige sein soll, vor dem man zittert. Ich sagte, Kinder, vor mir braucht ihr doch keine Angst zu haben. Da meinten sie, vor mir hätten sie auch keine, aber vor dem, was ich frage. Gut, was?
Fernheim, der 30. März 1952. Heute ist eine sibirische Affenkälte von plus 18 Grad. Und wir frieren wie die Schneide. Ich habe ganz steife Finger und kann kaum schreiben. Nur Erika hat jetzt ihre gute Zeit und fühlt sich pudelwohl. Sie lacht über unsere komischen Vermummungen. Besonders die Indianer sind sehenswert. Sie ziehen alles an, was sie erwischen können. Alte Lumpen, Strandhüte, Hosen, Westen, Decken und vieles mehr. Wie Fastnacht sieht es aus? Wenn wir bei 18 Grad schon so frieren, frage ich mich, wie das werden soll, wenn wir wieder einmal in ein gemäßigtes Klima kommen. Mein Tag ist rundherum ausgefüllt, seit ich noch an der Realschule unterrichte, vor allem, da ich mich ja auch vorbereiten muss. Ich kann den Kram einfach nicht mehr aus dem Stegreif. Aber wenigstens machen einem die Kinder Freude mit ihrer ungeheuren Lern- und Wissbegierde. Sie hängen einem an den Lippen. Schwatzen oder gar Streiche machen, wie wir früher, kommt gar nicht in Frage. Natürlich bemühe ich mich, den Unterricht so lebendig und interessant wie möglich zu gestalten. In der Botanik mache ich allerlei Versuche über Keimung, Assimilation, Osmose und Atmung mit ihnen. Sie dürfen mikroskopieren und haben wirklich Spaß daran. Nächsten Sonntag haben wir Cornelius Segnungsfest. Wir haben diese Form gewählt, weil es ja hier keine Kindertaufe gibt und weil es mir zu prosaisch vorkam, ihn hier im Haus selber zu taufen, wie ich es ursprünglich vorhatte. Wir wollten einfach nur eine kirchliche Feier machen, aber jetzt haben die Schwestern und junge Leute Theaterstücke, fromme Gedichte und Chöre eingeübt, sodass wir doch hinterher hier beim Haus ein Fest geben müssen. Da wir nicht einzelne Leute einladen können, ohne andere zu beleidigen, haben wir einfach eine Einladung in die Zeitung gesetzt, dass alle, die Lust haben, willkommen sind. Und so rechnen eingeweihte Kreise mit mindestens 1000 Personen, die von zig Kilometer Entfernung herkommen. Das zieht nun wieder nach sich, dass wir sie bewirten müssen, und so gibt es ein richtiges Mennonitenfest. Uns ist Angst und Bange davor. Aber die Schwestern und der Apotheker wollen alles machen. Backen, servieren, die Bänke aufstellen und was alles dazugehört. Die größte Sorge ist uns, dass der kleine Kerl, der die Hauptrolle spielt, in der Kirche ruhig ist und nicht schreit.

Fernheim, der 20. April 1952. In der Kolonie gab es einen Sturm im Wasserglas. Für dieses Schuljahr sollte nämlich das Turnen für Mädchen obligatorisch eingeführt werden, und zwar mit Sporthosen. Jetzt haben sich verschiedene Eltern geweigert, ihre Mädchen in so unsittlicher Aufmachung herumlaufen zu lassen und berufen sich auf das Alte Testament, wo irgendwo geschrieben steht, dass Frauen keine Männerkleider tragen dürfen. Schließlich trat die KFK, die Kommission für kirchliche Angelegenheiten, zusammen, die aus den Ältesten der drei Gemeinden besteht, um darüber zu beraten. Sie wurden sich nach heftigen Auseinandersetzungen einig, das Turnen und die Sporthosen beizubehalten, aber den Eltern freizustellen, ob sie ihre Mädchen mitmachen lassen oder nicht. Wir konnten nur noch lachen. Wenn man bedenkt, was wir in Deutschland in den letzten Jahren alles hinter uns gebracht haben, mit welchen Problemen wir uns herumzuschlagen hatten und die in ihrer Wildnis finden es der Mühe wert, von solch einer Lappalie so viel Aufhebens zu machen. Es scheint doch so, dass der Mensch Sorgen braucht zum Leben, und wenn er keine hat, macht er sich selbst welche. Seit unser Neubau fertig ist, gefällt es uns noch mal so gut. Auf der mit wilden Weinranken bewachsenen hinteren Veranda habe ich Blumenkästen aufgestellt, elektrisches Licht gelegt und Liegestühle sowie kleine und große Tische mit Stühlen verteilt. Und so sitzen wir meist draußen, unter dem Schattendach, wie man hier sagt, zumal es jetzt so schön kühl ist. Im Haus sind wir bloß zum Schlafen, denn es ist viel zu kalt darin. Die Häuser sind ja alle so gebaut, dass kein Sonnenstrahl hineinfällt. Leider hat die Trockenzeit dieses Jahr schon sehr früh begonnen. Unsere Zisterne ist nur halb voll. Wir werden bald Brunnenwasser zum Waschen nehmen müssen, und das ist so salzig, dass die Haut aufplatzt. Ekelhaft. Und nun noch etwas sehr Erfreuliches. Wir haben unseren Röntgenapparat wieder. Er funktioniert jetzt tadellos, und Erika war gleich die Erste, die wir durchleuchtet haben. Sie ist jetzt völlig gesund, man sieht keine Spur mehr von der abgelaufenen Krankheit. Gott sei Dank. Fernheim, der 7. Mai 1952. Bei uns hat seit ein paar Tagen der Nordsturm begonnen. So gibt es jetzt eine schwere Zeit, sowohl körperlich für uns selbst als auch beruflich, weil viele Leute krank werden. Das Krankenhaus ist auch schon wieder ziemlich besetzt. Unser Operationshäuschen wurde innen frisch verputzt und geweißt, so mussten wir im Entbindungszimmer operieren, und zwar bei Taschenlampenbeleuchtung, weil die Lichtmaschine wieder einmal kaputt war. Ein Glück, dass ich es noch halb im Schlaf kann. Überhaupt gewöhnt man sich an vieles hier, wovon man sich daheim nichts hätte träumen lassen. Das Eigenartige ist, dass alles, selbst die schweren Fälle, viel besser abläuft als daheim. Auch können die Leute in so kurzen Zeiten wieder entlassen werden, dass man es nicht für möglich halten sollte. Erika und ich wollen eine Taubstummenschule aufmachen für alle taubstummen deutschen Kinder im ganzen Land. Es bedrückte mich schon lange, dass sich kein Mensch um die armen Geschöpfe kümmert. Sie wachsen auf ohne Schule, ohne alles. Sie können nicht einmal lesen und schreiben, von Religion ganz zu schweigen. All ihr Denken richtet sich nur auf die konkreten Dinge des Lebens, die kleinen Verrichtungen, die sie machen. Aber da ich ja nicht gelernt habe, wie man Taubstumme unterrichtet, kam ich gar nicht auf die Idee, dass ich selber in dieser Sache etwas tun könnte. Da hatte ich vor einiger Zeit ganz spontan die Eingebung, es müsste gehen, wenn ich einen fände, der in einer Taubstummenschule war. So hielt ich Ausschau und fand auch einen, der willig war, mir zu zeigen, wie es gemacht wird. Er selbst kann ja nicht unterrichten, weil er nichts hört. Erika war auch gleich dafür und meinte, da ich so wenig Zeit hätte, könnte sie es ja machen. Nun fingen wir mit einer Taubstummen an, die hier in der Nähe wohnt, und zu unserer größten Überraschung hatten wir gleich einen Erfolg. Erst musste sie die Vokale lernen, indem sie ihre Hand an meinen Kehlkopf legte, die andere an ihren eigenen, und dazu saßen wir beide nebeneinander vor einem großen Spiegel, so dass sie ihre Mundstellung und meine sehen konnte. A ging gleich ganz gut, U und I auch, aber O und E machten ziemliche Schwierigkeiten. Dann kamen einige Konsonanten an die Reihe, und als ich sie Pa gelehrt hatte, machte ich ihr Papa vor, und sie sagte es ganz normal und fehlerfrei nach. Da zeigte ich auf ihren dabeisitzenden Vater, so dass sie verstand, dies sei der Papa. Und als sie sah, was sie sagen konnte, konnte sie sich vor Freude schier nicht fassen und hielt ihre Hände vors Gesicht, als ob sie heulen wollte.
Nach diesem Anfangserfolg merkten wir, dass es zwar eine unheimliche Geduld erfordert, dass wir es aber doch können. Und so haben wir beschlossen, eine regelrechte Klasse aufzumachen und die anderen Kinder im Land auch dazu herzuholen. Die Kolonie ist einverstanden. Zurzeit haben wir schulärztliche Untersuchungen. Jeden Nachmittag kommt eine Schule dran, aber die Kinder kommen zu uns, denn wir haben ja jeden Tag Unterricht in der Schwesternschule und in der Oberschule, da können wir gar nicht weg. An manchen Tagen ist ein toller Trubel. Gestern zum Beispiel hatte ich morgens 4 Operationen, nach dem Essen kamen ein paraguayischer Hauptmann mit Frau und ein deutscher katholischer Pater von der Mission am Pilgomajo drunten und besichtigten das Krankenhaus. Dann hatte ich Unterricht und Erika machte Mütterberatung, so dass wir den Besuchern sagten, sie sollten sich die Stadt ansehen und um 5 Uhr zum Kaffee kommen. Bis 4 Uhr dauerte meine Schule, und dann kamen die Schulkinder zur Untersuchung, und ich wurde natürlich nicht bis 5 Uhr fertig. Erika sauste nach Hause und bewirtete die Gäste mit Mokka, aber sie kann ja nicht Spanisch. Pater Jung, der hätte dolmetschen können, setzte sich sofort ans Harmonium und spielte Weihnachtslieder, Stille Nacht und so weiter. Und Erika bestritt die Unterhaltung mit italienischen und lateinischen Brocken, das muss ein Gaudi gewesen sein. Als ich dann endlich nach Hause kam, mussten die Besucher gerade aufbrechen. Dann hatte ich Visite, und nach dem Nachtessen kam die Taubstumme zum Unterricht, 2 Stunden lang. Erika war im Frauenmissionsverein. Da weiß man, was man geschafft hat. Aber es ist auch schön, mit dem Gefühl ins Bett zu sinken, dass man etwas Nützliches zu Wege gebracht hat. Fernheim, der 17. Mai 1952. Eine schwere Woche liegt hinter uns. Solche Zeiten, wo man am Verzagen ist, gibt es ja immer wieder im Leben, und man muss einfach alles, was man an Mut und Vertrauen und Kraft hat, zusammennehmen, um noch weitermachen zu können. Erst nahm der Sturm aus Norden einen geradezu orkanartigen Charakter an. Und zwar bläst er dieses Jahr nicht wie letztes Jahr nur von 9 Uhr früh bis nachmittags um 17 Uhr, sondern heult und tobt und orgelt Tag und Nacht ununterbrochen fort. Dichte Wolken von Staub vor sich herpeitschend, so dass man oft fast nicht die Hand vor den Augen sieht. Man muss natürlich alles zumachen. Läden, Fenster, Türen, so dass man sich im Haus wie in einer Höhle vorkommt. Dabei ist es genauso heiß wie im ärgsten Sommer, denn der Wind hat 40 bis 45 Grad. Er dörrt einen völlig aus, so dass man sich wie eine Hunzel vorkommt und keinen klaren Gedanken fassen kann. Diese Hitze ist viel schlimmer als die im Sommer, bei der man wenigstens schwitzen kann. Nachts kann man kaum ein Auge zutun, erstens wegen des Getöses draußen, bei dem man die wilde Yacht vorbeisausen zu hören meint, zweitens wegen der heißen, dumpfen Luft, bei der man kaum atmen kann. Kurz, es ist wirklich ein Vorgeschmack der Hölle, und man fragt sich, ob es noch einen abscheulicheren Fleck auf der Erde geben kann als den Chaco, und warum Gott gerade diesen Landstrich so grässlich gemacht hat, das heißt, wieso Menschen gezwungen sind, hier zu leben. Was uns hochhält, ist die Tatsache, dass die Menschen hier uns gerade jetzt am nötigsten brauchen, denn es ist ja klar, dass sie unter diesen Umständen am meisten krank werden. Aber so früh wie dieses Jahr haben angeblich die Stürme noch nie angefangen, und weil die Trockenheit schon wochenlang andauert, fängt alles an zu verdorren. Sogar die Zitrusbäume rollen schon die Blätter ein. Nun kam am Montag der lange Onkel mit dem Magengeschwür aus der Menno-Kolonie, einer meiner ersten Patienten letztes Jahr, dessen unzählige Kinder damals kamen, um Blut zu spenden. Inzwischen war er mehrere Male hier, immer mit schweren Blutstürzen, die ihm jedes Mal beinahe das Lebenslicht ausgeblasen hätten. So hatte er sich nun zur Operation entschlossen und ließ es sich nicht ausreden. Ich fragte mich immer und immer wieder, ob ich es verantworten kann, bei diesem Wetter zu operieren. Erstens wegen des Staubes, der überall durchdringt, zweitens wegen der Austrocknungsgefahr, wenn der Patient nach der Operation tagelang nichts trinken darf. Schließlich musste ich mir aber sagen, dass kein Mensch weiß, wie lange dieser Sturm vorhält. Es kann ja Monate dauern, und so lange kann ich den Mann nicht hier behalten. Heimschicken kann ich ihn aber auch nicht, wenn er bei diesem Sturm 80 Kilometer mit dem Fuhrwerk durch den Busch fahren muss. Es ist wirklich ein Dilemma. So entschloss ich mich nach eingehender Beratung mit den anderen Ärzten, es zu wagen. Wir verbarrikadierten alle Fenster und Türen des Operationshauses mit Tüchern außen und innen, doppelt und dreifach.
Dann wischten wir kurz vor der Operation alles nass ab und fingen schon um 6 Uhr früh an, weil da die Gewalt des Sturmes etwas nachlässt. Dr. Racco war am Abend vorher mit bewundernswürdiger Ausdauer die 35 Kilometer von Halbstadt herübergefahren, aber man kannte ihn fast nicht mehr, so eingestaubt war er. Die Operation dauerte 3 Stunden, und da ja alles dicht war, kann man sich vorstellen, wie nass geschwitzt wir alle waren. Am ersten Tag ging es dem Patienten schlecht, und in der Nacht musste er mehrere Male raus. Dann wurde es besser, und am dritten Tag so gut, dass sich die Familie, die in großer Zahl mitgekommen war und Tag und Nacht ums Krankenhaus lungerte, nach Hause schickte und auf später wieder bestellte, um ihn abzuholen. Aber der Mensch denkt und Gott lenkt. Trotz Bluttransfusionen und Infusionen, literweise, und trotz aller übrigen Maßnahmen sackte er ganz plötzlich ab und starb gestern Abend. Ihr könnt nicht ermessen, was das für mich bedeutete. Ich konnte es schier nicht fassen. Wenn man wegen eines Patienten so viel ausgestanden und alles Menschenmögliche getan hat, kommt man sich wie vom Schicksal betrogen vor. Ich muss sagen, dass das immer meine große Anfechtung für meinen Glauben ist, wenn ich so voller Gottvertrauen an eine Sache gegangen bin und dann doch eine Niederlage erleiden muss. Ich besehe mir dann meine Hände und denke, sie sollten zum Segen sein und sind zum Fluch geworden für eine ganze Familie. Dies ist ein schrecklicher Gedanke, wenn man sich auch 100-mal vorsagt, dass man alles richtig und nach allen Regeln der Kunst gemacht hat und dass man doch nicht Herr über Leben und Tod ist. In solchen Augenblicken möchte ich den Beruf an den Nagel hängen. Dann ist es Erika, die mich daran erinnert, wie vielen ich schon geholfen habe. Überhaupt ist sie diejenige, die immer unverdrossen ist und trotz all dieser Unbilden immer gute Laune hat und andere aufrichtet. Ich überlegte mir nun hin und her, was ich wegen der Angehörigen tun sollte, denn es ging doch nicht, dass ich sie nicht benachrichtigte und den Mann einfach hier beerdigen ließ. Man muss ja wegen der Hitze die Toten möglichst bald begraben. Schließlich fuhr ich mit dem Jeep in die Nacht und in den Sturm hinaus, um zu versuchen, sie irgendwie unterwegs einzuholen. Ich hoffte, dass sie die 80 Kilometer weite Strecke nicht in einem Zug zurückgelegt, sondern irgendwo Rast gemacht hätten, was sich dann auch zu meinem Glück bewahrheitete, so dass ich sie 20, 25 Kilometer von hier bei Verwandten antraf. Ich nahm die Frau und einen von den Söhnen mit hierher. Sie überführten den Toten in ihr Dorf gleich in der Nacht noch. Der zweite Fall war ein 15-jähriges Mädchen, das mit Vater und Geschwistern zur Blinddarmoperation herkam, und zwar, unglaublich aber wahr, aus Argentinien, von jenseits des Pilcomayo-Flusses. Da sie keinen Wagen besitzen, musste sie die 80 Kilometer von ihrem Wohnort bis zum Fluss reiten. Von da fuhren sie mit einem geliehenen Fuhrwerk 350 Kilometer weit bei diesem Wetter durch den Busch, mit Blinddarmentzündung. Die Mutter ist vor 5 Jahren von ihrem Mann und ihren 7 Kindern weggelaufen, und dass das arme Ding als die älteste Schwester schon mit 10 Jahren den Haushalt machen musste, die Geschwister aufziehen, kochen, backen, waschen und so weiter, schien mir ein sehr, sehr hartes Los. Der Vater wollte die Kleine schon nach 3 Tagen wieder aus dem Krankenhaus nehmen, weil er nicht genug Essen und zu wenig Futter für die Pferde mit hatte, um länger zu bleiben. Solche Leute kaufen hier nicht gerne ein, weil sie nicht viel Bargeld besitzen und es ihnen deshalb als Verschwendung vorkommt, Geld für Naturalien auszugeben, die sie ja daheim in Hülle und Fülle selbst haben. Sie nehmen deswegen alles mit, was sie unterwegs und hier brauchen. Das Vieh meistens lebend. Sie schlachten es, hängen es in großen Stücken zum Trocknen in die Sonne oder braten es am Spieß am offenen Feuer. So sieht dann der gleich beim Krankenhaus gelegene spanische Hof, wie die Mennoniten sagen, abends aus wie eine Szene aus Wallensteins Lager. Denn das Haus selbst, das vollständig leer ist, wird nur bei Regenwetter benutzt. Heute musste das Mädchen, 8 Tage nach der Operation, die entsetzliche Rückreise antreten. Dann hatte ich noch einen kleinen Patienten, den ich am gleichen Tag wie den alten Onkel operieren sollte, aber als ich im OP saß und auf ihn wartete, stellte sich heraus, dass er die Flucht ergriffen hatte. Mein Schrecken war groß, wusste ich doch nicht, wo ich ihn suchen sollte, und ich hatte Angst, dass er in den Busch gerannt sei und sich dort verirrt haben könnte, was seinen sicheren Tod bedeutet hätte. Gegen Abend riefen dann Leute von einem Dorf einige Kilometer von hier an, er sei dort gelandet und habe ein Fuhrwerk verlangt, das ihn heimbringe.
Er wohnt 20 Kilometer von hier. Auf ihre Fragen habe er schließlich die Wahrheit erzählt, dass er aus Angst vor der Operation aus dem Krankenhaus ausgerissen sei. Ich sagte natürlich, sie sollten ihn herbringen. Das tat der Schulze des Dorfes und der Junge kam in ziemlich elender Verfassung hier an. Das kann man sich denken, denn ich hatte ihn ja nicht ohne Grund zur Operation vorgesehen. So musste ich am Abend nochmals anfangen zu operieren. Unsere Taubstummel machen gute Fortschritte. Es ist höchst interessant, ihre Physiognomie zu beobachten, wenn sie etwas verstanden haben. Sie müssen ja viererlei lernen, um ein einziges Wort aufzunehmen. Erstens vom Mund ablesen, zweitens nachsprechen, drittens schreiben und lesen und viertens verstehen, was es bedeutet und auch behalten. Das Lernen ist also für sie viel schwerer als für ein normales Kind, das in die Schule kommt, denn es weiß ja bereits den Namen der Dinge, kann ihn hören und sagen und braucht nur noch schreiben und lesen zu lernen. Bei dem grässlichen Wetter muss ich mich immer wieder wundern, wie unverdrossen die beiden Füllbrands sind. Man hört von ihnen kein Wort der Klage. Werner steht in seiner Schmiede in der Gluthitze am Feuer und kann nicht einmal die Fensterluken aufmachen wegen des Sturms, der ihm alles ausblasen würde. Traude führt ihren Haushalt echt schwäbisch. Sie kocht Maultaschenspätzle und aufgezogene Dampfnudeln. In einem Punkt haben sie es leichter als wir. Sie wohnen am Nordende der Stadt, sodass der Sturm den Sand über sie hinwegfegt.

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4. September. Sie nun, ausgesandt von dem Heiligen Geist, gingen hinab nach Seleucia, und von dort segelten sie nach Zypern. Apostelgeschichte, Kapitel 13, Vers 4. Eine Andacht von Joachim Pletsch. Fenster ins frühe Christentum, Teil 9. Missionsreisen. In kaum einem Land gehen so viele Bewohner auf Reisen wie in Deutschland. Dank moderner Transportmittel wie zum Beispiel Flugzeugen kann man innerhalb kürzester Zeit an jeden beliebigen Punkt der Erde gelangen, mal abgesehen von so unwirtlichen Regionen wie die Arktis oder Antarktis. Der Zweck solcher Reisen ist unterschiedlich. Es gibt Forschungsreisen, Urlaubsreisen, politisch motivierte Reisen und auch humanitäre Reisen zur medizinischen Hilfe oder bei Katastrophen. Aber Reisen bedeutet auch, die eigene vertraute Umgebung zu verlassen und unter Umständen gefährlichen Herausforderungen zu begegnen. So war es bei den ersten Christen, von denen einige gezielt zur Verkündigung des Evangeliums in noch unerschlossene Gebiete und Länder

Länder der Erde ausgesandt wurden. Wie unser Tagesvers deutlich macht, gab es sogar einen göttlichen Reiseleiter für diese Unternehmungen, von dessen Befähigung und Führung die Reisenden abhängig waren. Wie lief so eine Missionsreise ab? Es wurden weder Hotels gebucht, noch besuchte man historisch bedeutsame Orte, und schon gar nicht legte man sich mit Badetuch und Picknickkorb an einen einsamen Sandstrand. Das absolut Vorrangige war stattdessen die Begegnung mit Menschen, um ihnen von Jesus weiterzusagen. Was man durch diesen erlebt hatte und nun zum eigenen Heil und Leben glaubte, wollte man möglichst allen Menschen weitersagen. Und Gott gab Gelingen dazu. Neue Glaubensgemeinschaften entstanden, Gottesdienste bekamen ihren festen Platz im Wochenplan. Das Leben miteinander wurde unter völlig neuen Vorzeichen so gestaltet, dass es Gott gefiel, der es liebt, wenn seine Leute in der Liebe zueinander und nach seinem guten Willen leben. Frage: Zu welchem Zweck planen Sie Ihre nächste Reise? Tipp: Nutzen Sie doch einmal einen Teil davon, sich näher mit dem Erleben der frühen Christen zu beschäftigen. Bibellese, Apostelgeschichte, Kapitel 13 und 14. Es waren aber in Antiochia, in der dortigen Gemeinde, Propheten und Lehrer, Barnabas und Simeon, genannt Niger, und Lucius von Kyrene und Manaen, der mit Herodes, dem Vierfürsten, aufgezogen worden war, und Saulus. Während sie aber dem Herrn dienten und fasteten, sprach der Heilige Geist: Sondert mir nun Barnabas und Saulus zu dem Werk aus, zu dem ich sie berufen habe. Da fasteten und beteten sie, und als sie ihnen die Hände aufgelegt hatten, entließen sie sie. Sie nun, ausgesandt von dem Heiligen Geist, gingen hinab nach Seleucia, und von dort segelten sie nach Zypern, und als sie in Salamis waren, verkündigten sie das Wort Gottes in den Synagogen der Juden. Sie hatten aber auch Johannes zum Diener. Als sie aber die ganze Insel bis Paphos durchzogen hatten, fanden sie einen Mann, einen Magier, einen falschen Propheten, einen Juden mit Namen Bar-Jesus, der bei dem Prokonsul Sergius Paulus war, einem verständigen Mann. Dieser rief Barnabas und Saulus herbei und begehrte, das Wort Gottes zu hören. Elimas aber, der Magier, denn so wird sein Name übersetzt, widerstand ihnen und suchte, den Prokonsul vom Glauben abzubringen. Saulus aber, der auch Paulus heißt, blickte mit heiligem Geist erfüllt fest auf ihn hin und sprach: Du voll aller List und aller Bosheit, Sohn des Teufels, Feind aller Gerechtigkeit, willst du nicht aufhören, die geraden Wege des Herrn zu verkehren? Und jetzt siehe, die Hand des Herrn ist auf dir, und du wirst blind sein und die Sonne eine Zeit lang nicht sehen. Und sogleich fiel Dunkel und Finsternis auf ihn, und er tappte umher und suchte solche, die ihn an der Hand leiteten. Dann, als der Prokonsul sah, was geschehen war, glaubte er, erstaunt über die Lehre des Herrn. Als aber Paulus und seine Begleiter von Paphos abgefahren waren, kamen sie nach Perge in Pamphylien. Johannes aber sonderte sich von ihnen ab und kehrte nach Jerusalem zurück. Sie aber zogen von Perge aus hindurch und kamen nach Antiochia in Pisidien. Und sie gingen am Tag des Sabbats in die Synagoge und setzten sich. Aber nach dem Vorlesen des Gesetzes und der Propheten sandten die Vorsteher der Synagoge zu ihnen und sagten: Ihr Brüder, wenn ihr ein Wort der Ermahnung an das Volk habt, so redet. Paulus aber stand auf, winkte mit der Hand und sprach: Männer von Israel und ihr, die ihr Gott fürchtet, hört. Der Gott dieses Volkes Israel erwählte unsere Väter und erhöhte das Volk in der Fremdlingschaft im Land Ägypten, und mit erhobenem Arm führte er sie von dort heraus. Und eine Zeit von etwa 40 Jahren ertrug er sie in der Wüste. Und nachdem er 7 Nationen im Land Kanaan vertilgt hatte, ließ er sie deren Land erben für etwa 450 Jahre. Und danach gab er ihnen Richter bis zu Samuel, dem Propheten. Und von da an begehrten sie einen König, und Gott gab ihnen Saul, den Sohn des Kisch, einen Mann aus dem Stamm Benjamin, 40 Jahre lang. Und nachdem er ihn verworfen hatte, erweckte er ihnen David zum König, welchem er auch Zeugnis gab und sprach: Ich habe David gefunden, den Sohn Isais, einen Mann nach meinem Herzen, der meinen ganzen Willen tun wird. Aus dessen Nachkommenschaft hat Gott nach Verheißung dem Israel als Retter Jesus gebracht, nachdem Johannes vor dessen Auftreten die Taufe der Buße dem ganzen Volk Israel verkündigt hatte. Als aber Johannes seinen Lauf erfüllte, sprach er:
Was ihr meint, dass ich sei, bin ich nicht, sondern siehe, es kommt einer nach mir, dem ich nicht würdig bin, die Sandale an den Füßen zu lösen. Ihr Brüder, Söhne des Geschlechts Abrahams und ihr, die unter euch Gott fürchten, uns ist das Wort dieser Rettung gesandt. Denn die zu Jerusalem wohnen und ihre Obersten haben, da sie diesen nicht erkannten, auch die Stimmen der Propheten erfüllt, die jeden Sabbat gelesen werden, indem sie über ihn Gericht hielten. Und obschon sie keine todeswürdige Schuld fanden, baten sie den Pilatus, dass er umgebracht werde. Und nachdem sie alles vollendet hatten, was über ihn geschrieben ist, nahmen sie ihn vom Holz herab und legten ihn in eine Gruft. Gott aber hat ihn aus den Toten auferweckt, und er ist mehrere Tage hindurch denen erschienen, die mit ihm hinaufgezogen waren von Galiläa nach Jerusalem, die jetzt seine Zeugen an das Volk sind. Und wir verkündigen euch die gute Botschaft von der zu den Vätern geschehenen Verheißung, dass Gott sie uns, ihren Kindern, erfüllt hat, indem er Jesus erweckte, wie auch im zweiten Psalm geschrieben steht: Du bist mein Sohn, heute habe ich dich gezeugt. Dass er ihn aber aus den Toten auferweckt hat, so dass er nicht mehr zur Verwesung zurückkehrte, hat er so ausgesprochen: Ich werde euch die zuverlässigen heiligen Güter Davids geben. Deshalb sagt er auch an einer anderen Stelle: Du wirst nicht zugeben, dass dein Heiliger die Verwesung sieht. Denn David freilich entschlief, nachdem er seinem Geschlecht nach dem Willen Gottes gedient hatte, und wurde zu seinen Vätern versammelt und sah die Verwesung. Der aber, den Gott auferweckt hat, sah die Verwesung nicht. So sei es euch nun kund, ihr Brüder, dass durch diesen euch Vergebung der Sünden verkündigt wird. Und von allem, wovon ihr durch das Gesetz Moses nicht gerechtfertigt werden konntet, wird durch diesen jeder Glaubende gerechtfertigt. Seht nun zu, dass nicht eintrifft, was in dem Propheten gesagt ist: Seht, ihr Verächter, und wundert euch und verschwindet, denn ich wirke ein Werk in euren Tagen, ein Werk, das ihr nicht glauben werdet, wenn es euch jemand erzählt. Als sie aber hinausgingen, baten sie, dass am folgenden Sabbat diese Worte noch einmal zu ihnen geredet würden. Als aber die Synagogenversammlung sich aufgelöst hatte, folgten viele der Juden und der anbetenden Proselyten dem Paulus und Barnabas, die zu ihnen sprachen und ihnen zuredeten, beharrlich bei der Gnade Gottes zu bleiben. Am nächsten Sabbat aber versammelte sich fast die ganze Stadt, um das Wort Gottes zu hören. Als aber die Juden die Volksmengen sahen, wurden sie von Eifersucht erfüllt und widersprachen dem, was von Paulus geredet wurde, und lästerten. Paulus aber und Barnabas sprachen freimütig: Zu euch musste notwendig das Wort Gottes zuerst geredet werden. Weil ihr es aber von euch stoßt und euch selber des ewigen Lebens nicht für würdig haltet, siehe, so wenden wir uns zu den Nationen. Denn so hat uns der Herr geboten: Ich habe dich zum Licht der Nationen gesetzt, dass du zum Heil bist bis an das Ende der Erde. Als aber die aus den Nationen es hörten, freuten sie sich und verherrlichten das Wort des Herrn. Und es glaubten, so viele zum ewigen Leben verordnet waren. Das Wort des Herrn aber wurde ausgebreitet durch die ganze Gegend. Die Juden aber erregten die anbetenden, vornehmen Frauen und die Ersten der Stadt und erweckten eine Verfolgung gegen Paulus und Barnabas und vertrieben sie aus ihren Grenzen. Sie aber schüttelten den Staub von ihren Füßen gegen sie ab und kamen nach Ikonion. Die Jünger aber wurden mit Freude und Heiligem Geist erfüllt. Es geschah aber zu Ikonion, dass sie zusammen in die Synagoge der Juden gingen und so redeten, dass eine große Menge sowohl von Juden als auch von Griechen glaubte. Die Juden aber, die nicht gehorchen wollten, reizten und erbitterten die Seelen derer aus den Nationen gegen die Brüder. Sie verweilten nun lange Zeit und sprachen freimütig in dem Herrn, der dem Wort seiner Gnade Zeugnis gab, indem er Zeichen und Wunder geschehen ließ durch ihre Hände. Die Menge der Stadt aber war entzweit, und die einen waren mit den Juden, die anderen mit den Aposteln. Als aber ein heftiges Bestreben entstand, sowohl von denen aus den Nationen als auch von den Juden samt ihren Obersten, sie zu misshandeln und zu steinigen, entflohen sie, als sie es bemerkten, in die Städte von Lykaonien, Lystra und Derbe und die Umgegend, und dort verkündigten sie das Evangelium. Und ein Mann in Lystra saß da, kraftlos an den Füßen, lahm von seiner Mutterleib an, der niemals umhergegangen war. Dieser hörte Paulus reden. Als der ihn fest anblickte und sah, dass er Glauben hatte, geheilt zu werden, sprach er mit lauter Stimme:
stelle dich gerade hin auf deine Füße. Und er sprang auf und ging umher. Als die Volksmengen aber sahen, was Paulus tat, erhoben sie ihre Stimme und sagten auf Lykaonisch, die Götter sind den Menschen gleich geworden und sind zu uns herabgekommen. Und sie nannten den Barnabas Zeus, den Paulus aber Hermes, weil er es war, der das Wort führte. Der Priester des Zeus-Tempels aber, der vor der Stadt war, brachte Stiere und Kränze an die Tore und wollte mit den Volksmengen opfern. Als aber die Apostel Barnabas und Paulus es hörten, zerrissen sie ihre Kleider, sprangen hinaus unter die Volksmenge und riefen und sprachen, »Männer, warum tut ihr dies? Auch wir sind Menschen von gleichen Empfindungen wie ihr und verkündigen euch, dass ihr euch von diesen nichtigen Götzen zu dem lebendigen Gott bekehren sollt, der den Himmel und die Erde und das Meer gemacht hat und alles, was in ihnen ist. Er ließ in den vergangenen Geschlechtern alle Nationen in ihren eigenen Wegen gehen, obwohl er sich doch nicht unbezeugt gelassen hat, indem er Gutes tat und euch vom Himmel Regen und fruchtbare Zeiten gab und eure Herzen mit Speise und Fröhlichkeit erfüllte. Und als sie dies sagten, beruhigten sie mit Mühe die Volksmengen, dass sie ihnen nicht opferten. Es kamen aber aus Antiochia und Ikonion Juden an, und nachdem sie die Volksmengen überredet und Paulus gesteinigt hatten, schleiften sie ihn zur Stadt hinaus, da sie meinten, er sei gestorben. Als aber die Jünger ihn umringten, stand er auf und ging in die Stadt hinein, und am folgenden Tag zog er mit Barnabas aus nach Derbe. Und als sie jener Stadt das Evangelium verkündigt und viele zu Jüngern gemacht hatten, kehrten sie nach Lystra und Ikonion und Antiochia zurück. Sie stärkten die Seelen der Jünger und ermahnten sie, im Glauben zu verharren und sagten, dass wir durch viele Bedrängnisse in das Reich Gottes hineingehen müssen. Als sie ihnen aber in jeder Gemeinde Älteste gewählt hatten, beteten sie mit Fasten und befahlen sie dem Herrn, an den sie gläubig geworden waren. Und nachdem sie Pisidien durchzogen hatten, kamen sie nach Pamphylien. Und als sie in Perge das Wort geredet hatten, gingen sie hinab nach Attalia. Und von da segelten sie ab nach Antiochia, von wo sie der Gnade Gottes befohlen worden waren zu dem Werk, das sie erfüllt hatten. Als sie aber angekommen waren und die Gemeinde zusammengebracht hatten, erzählten sie alles, was Gott mit ihnen getan und dass er den Nationen eine Tür des Glaubens geöffnet habe. Sie verweilten aber eine nicht geringe Zeit bei den Jüngern.

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Weil ich Jesu Schäflein bin. Angenommen, ich würde dich fragen, sag einmal, wer bist du eigentlich? Die wenigsten von uns würden antworten, ich bin Jesu Schäflein. Die Frage aber, wer du bist, und für mich die Frage, wer ich bin, ist eine entscheidende Frage. Sie ist die Frage nach unserer Identität. Und unsere Identität ist das, wie wir uns selbst verstehen oder wie andere uns wahrnehmen. Auf diese Frage kann man unterschiedlich antworten. Manche von uns würden antworten, wenn ich frage, sag einmal, wer bist du eigentlich? Dann würden sie sagen, ich bin Christ. Ich bin Moslem, würden andere antworten. Vielleicht manche auch, ich bin Jude. Vielleicht würden einige von uns sagen, ich bin Mennonit. Dieses Verständnis ist ein Selbstverständnis aus geistlicher Perspektive von einem Menschen, der die Beziehung mit einem Gott in den Vordergrund stellt. Aber andere würden antworten, ich bin Ehemann, ich bin Vater, ich bin Freund. Dieser Mensch stellt eher die Beziehung in den Vordergrund. Und wieder andere würden sagen, Kfz-Mechatroniker, Kauffrau im Einzelhandel, Chemikant. Menschen, die sich selbst über ihren Beruf verstehen. Wer bist du? Ich hoffe, dass du dir diese Frage immer wieder stellst. Ich muss sie mir immer wieder stellen. Ich glaube, diese Frage ist wichtig, weil diese Frage über unsere Prioritäten entscheidet. Wer bin ich? Unsere Identität ist immer eine Voraussetzung für unser Handeln. Wer Christ ist, verhält sich anders als ein Jude. Wer Vater ist, handelt anders als jemand, der nicht Vater ist. Und ein Kfz-Mechatroniker wird nicht so schnell wie ich in die Kfz-Werkstatt fahren, außer er braucht die Hebebühne, um was zu schrauben. Ich bringe mein Auto, sobald es Schwierigkeiten macht, sofort dahin. Das, was ich bin, prägt mein Handeln. Wer also weiß, wer er ist, kann entsprechend leben. Ich glaube, das ist uns klar. Wer ein Christ ist, lebt entsprechend. Aber diese Frage nach, bin ich Christ, muss erstmal geklärt sein. Und der Paulus, der hilft uns dabei. Ich möchte mit euch zusammen die ersten zwei Verse des Kolosserbriefes lesen. Die ersten zwei Verse für eine Predigt in einem Gottesdienst sind sehr untypisch, denn sie sind immer nur die Einleitungsverse oder die Grußverse. Und wir lesen so schnell darüber hinweg, aber wir merken, dass in diesem Brief Paulus so viel Inhalt in diese ersten zwei Verse legt. Und wer diese ersten zwei Verse versteht, der, würde ich sagen, versteht auch fast den Rest des Kolosserbriefes, weil der Kolosserbrief dann genau das behandelt. Wer bin ich? Ich lese die Verse aus Kolosser 1, die Verse 1 und 2. Paulus, Apostel Jesu Christi durch den Willen Gottes und Timotheus, der Bruder. Den heiligen und treuen Brüdern in Christus in Kolossee. Gnade sei euch zuteil und Friede von Gott, unserem Vater und dem Herrn Jesus Christus. Ich möchte diese Predigt in zwei Teilen. Es gibt einen ersten Teil, da sprechen wir über den, der schreibt und über die Adressaten, über die, die empfangen. Das sind die Verse 1 bis 2 Mitte. Und dann über den Gruß, das ist der zweite Teil der Predigt, Gnade euch und Friede von Gott, unserem Vater und dem Herrn Jesus Christus. Paulus ist der Autor. Er hat geschrieben, Paulus ist Apostel Jesu Christi, so behauptet er von sich selbst. Obwohl hier Paulus und Timotheus beide genannt sind, macht der Brief deutlich, dass Paulus derjenige ist, der Autor ist. In einigen Versen dieses Briefes wird deutlich, dass Paulus von sich in der ersten Person spricht. Er spricht immer wieder von sich als ich. Ich lese nur zwei Verse, die das verdeutlichen. Kolosser 1, Vers 24. Nun bin ich froh in den Leiden für euch und ich fülle vertretend auf, was noch fehlt von der Bedrängnis Christi in meinem Fleisch für seinen Leib, der die Gemeinde ist, deren Diener ich wurde, nach der Verwalterschaft Gottes, die mir für euch gegeben ist, das Wort Gottes auszurichten. Oder Kolosser 4, Vers 7, über alles, was mich angeht, wird Tychikos euch in Kenntnis setzen. Paulus ist also der Autor. Er selber sagt, er sei Apostel. Und zwar Apostel durch Gottes Willen. Er sei Gesandter.
oder er sei Botschafter. Und alleine diese Erklärung dieses Wortes Apostel, das ist übrigens der griechische Begriff für das lateinische Missionar, hat schon mal zwei Hinweise. Der erste Hinweis, ein Gesandter, ein Apostel, ist von einem Auftraggeber beauftragt. Niemand ist Apostel von sich selbst. Ein Apostel braucht immer einen Auftraggeber, sodass ein Apostel immer Autorität, immer Macht, immer Kraft und immer Erlaubnis mit sich führt. Wenn Paulus behauptet, er sei Apostel Jesu Christi, dann sagt Paulus damit, Gott steht hinter mir. Das, was ich tue, möchte ich für Gott tun. Was genau sein Auftrag ist, schreibt er an einer anderen Stelle. Wir sind Botschafter für Christus und zwar so, dass Gott durch uns aufruft, wir flehen an Christi statt, lasst euch mit Gott versöhnen. Das ist sein Auftrag. Wenn Paulus durch die Gemeinden ziehen würde und er würde irgendetwas predigen, könnte er nicht seinen Aposteldienst für sich beanspruchen. Ein Apostel, ein Gesandter ist immer beauftragt. Und ein Apostel und Gesandter, und das ist der zweite Punkt, ist immer seinem Auftraggeber untergeordnet. Sein Tun und Handeln sind im Einklang mit dem, der ihn beauftragt hat. Nicht er steht im Vordergrund, es geht Paulus nicht um sich, sondern es geht ihm um Gott. Gott ist größer. Und das, sagt er, sei er durch Gottes Willen. Nicht er hat sich zu einem Apostel gemacht, sondern Gott habe ihn dazu gemacht. Es war Gottes gnädiges Wohlwollen zu ihm, nicht seine Abstammung, sagt er zum Beispiel in Philipper 3, nicht, dass er Benjaminiter ist, nicht, dass er Pharisäer war, nicht, dass der super gebildet war, macht ihn zu einem Apostel, sondern, dass Gott wollte, dass er ein Apostel ist. Es war Gottes Erbarmen, könnte man auch sagen, seine Barmherzigkeit. In Galater 1, Vers 15 und 16 sagt Paulus das genau so. Aber als es Gott, der mich von Mutterschoß an absonderte und mich durch seine Gnade rief, für gut hielt, seinen Sohn in mir zu enthüllen, damit ich ihn als gute Botschaft unter denen, die von den Völkern sind, verkünde, beriet ich mich nicht zugleich mit Fleisch und Blut. Gott hat ihn abgesondert, Gott hat seinen Sohn in ihm offenbart. Und Paulus beschreibt hier seine Geschichte in Galater 1 und zeigt, nicht irgendwelche Menschen wie Petrus oder Jakobus haben mich zu einem Apostel gemacht, sondern Gott war es. Und die Tatsache, dass Paulus von sich sagt, er sei Apostel auf der einen Seite und auf der anderen Seite Apostel durch Gottes Willen, führt automatisch dazu, dass Paulus sich seiner Autorität gewiss ist, dass Paulus sicher und freimütig auftreten kann. Dieser Mann war unabhängig vom Denken und Handeln anderer Menschen, weil er um Gottes Berufung in seinem Leben weiß. Da ist ein viel festeres Fundament als das Ansehen von Menschen. Und trotzdem, und das macht Paulus auch im Kolosserbrief, wirbt er darum, dass die Menschen anerkennen, dass er Apostel ist. Nicht, weil Paulus so groß sein möchte, sondern weil Paulus weiß, ich verkündige Jesus. Und wenn sie mich nicht ernst nehmen, werden sie Jesus auch nicht ernst nehmen. Paulus ist also Apostel. Und Timotheus war wahrscheinlich der, der geschrieben hat. Er wird hier einfach nur als Bruder bezeichnet. Wir kennen viele Brüder. Brüder aufgrund von Leiblichkeit, ich habe zwei. Brüder aufgrund von Gemeinschaft, das ist das, was uns auf der Straße manchmal begegnet. Wenn man die gleiche Idee vom Leben hat. Also denken wir mal so an die Ghetto-Jungs. Das sind alles Brüder. Die haben so die gleiche Idee vom Leben, alles Brüder. Die Bibel gebraucht den Begriff auch so. Und dann gibt es einen dritten Begriff von Bruder und das ist der Begriff von Glaubensgemeinschaft. Und das möchte Paulus hier sagen. Paulus und Timotheus waren weder leiblich noch von der Ideologie Brüder, sondern sie waren Brüder im Herrn. Paulus, Timotheus und die Adressaten, die Gläubigen, die den Brief empfangen, sind Brüder. Paulus hat nicht nur davon gesprochen, dass sie an einem Leib sind, voneinander abhängig, sondern er hat es auch gelebt. Diese Worte, dass in Jesus weder Grieche noch Jude, weder Freier noch irgendwie Sklave sind, das war für ihn nicht Theorie, sondern das war sein Leben. Jetzt könnte man sagen, der Timotheus hat so viel von Paulus gelernt.
Vermutlich ist Timotheus durch Paulus zum Glauben gekommen. Später schreibt Paulus über Timotheus, es gibt keinen, der so ist wie Timotheus. Eigentlich müsste Paulus auf Timotheus runtergucken, denn Timotheus hat fast alles von Paulus gelernt, aber das finden wir hier nicht. Timotheus ist sein Bruder. Sie sind auf Augenhöhe. Und das zeigt, wie sehr das Evangelium verbindet. Wie wichtig dem Evangelium Zugehörigkeit zum Leib Gottes ist. Diese zwei sind die Grüßenden. Paulus hat geschrieben, Paulus hat diktiert, Timotheus hat geschrieben, aber sie grüßen. Und sie grüßen nun die Gläubigen in Kolossee. Hier in unserem Brief heißt es den heiligen und treuen Brüdern in Christus in Kolossee. Diese Gläubigen sind heilig und treue Brüder. Das sind andere Namen. Wenn wir hier über Heiligkeit sprechen, dann sprechen wir nicht darüber, wie fromm sie gelebt haben. Wir werden im Kolosserbrief lesen, dass sie nicht so fromm waren. Sondern Paulus spricht über ihr Status. Das kennen wir von unseren Smartphones. Paulus spricht darüber, wer sie sind. Achtung, Identität. Wer sind sie? Sie sind Heilige. Sie sind Gott zugeordnet, könnte man sagen, und deswegen für Gott abgesondert. Mal angenommen, es gäbe zwei Mannschaften in Deutschland. Zwei Fußballmannschaften. Dortmund und Bayern. Wenn es nur diese zwei gäbe, dann gäbe es eine klare Aufteilung. Und genau das möchte Paulus sagen. Heilige haben mit all dem anderen nichts zu tun, weil es eins gibt, worauf sie sich fokussieren. Das ist Gott, das ist das, was Gott mit ihnen gemacht hat. Sie sind alleine für ihn da. Das ist heilig. Sie sind Heilige. Gott sieht auf diese Menschen und er sieht Heiligkeit. Gott sieht Tadellosigkeit, weil sie zu ihm gehören. Wir wissen, dass Gott gut und vollkommen ist, ohne Sünde. Und deswegen muss alles das, was zu Gott gehört, auch so sein. Und so sieht Gott die Menschen an, die an ihn glauben, weil er sie durch Jesus sieht. Und nun sind sie treue Brüder, nicht weil sie vertrauenswürdig sind, nicht weil sie alles immer von jetzt auf gleich in hundertprozentiger Leistung schaffen, sondern weil sie Gläubige sind. Treu und Glaube ist im Griechischen der gleiche Begriff. Er möchte ihnen einfach sagen, du bist ein Gläubiger. Er spricht mit ihnen darüber, wer sie sind. Und wer immer diese Empfänger sind, sie sind es in Christus, den heiligen und treuen Brüdern in Christus. In Epheser 1 spricht Paulus mit den Gläubigen darüber, dass alles das, was sie haben und wer sie sind, dass sie das in Jesus haben. Ich lese mal die Verse 3 und 4 aus Epheser 1. Gelobt sei der Gott und Vater unseres Herrn Jesu Christi, der uns in Christus mit jedem geistlichen Segen in den himmlischen Bereichen segnete, entsprechend dem, dass wir seien heilig und tadellos vor ihm in Liebe. Bevor wir alle waren, bevor unsere Väter waren, bevor die Menschheit war, hat Gott gesagt, wer in Christus hineinkommt, der ist heilig und tadellos vor mir. Gott hat etwas bestimmt. Und er hat auch bestimmt, dass diese Heiligkeit und Tadellosigkeit allein in Jesus möglich ist. Menschen, die also an Jesus glauben, sind das per Definition. Das ist ihre Identität. Wenn ich diese Menschen fragen würde und sie hätten den Vers im Kopf, würden sie sagen, ich bin ein Heiliger, ich bin ein Tadelloser, ich bin ein treuer Bruder. Nicht, weil sie so fromm sind, sondern weil Gott ihnen das zugesprochen hat. Und das hat nichts mit Leistung zu tun, sondern das war und ist Gottes Wille. Mal angenommen, heute kommt jemand zum Glauben. Dann sagt Gott zu ihm, ab jetzt bist du heilig und tadellos, du bist ein treuer Bruder. Und das spricht von Annahme, das spricht von Nähe. So viel Sicherheit möchte Gott den Menschen geben. Ich möchte das einmal auf uns anwenden. Was immer ich bin es durch Jesus. Nicht jeder Christ ist Ältester. Nicht jeder Christ ist Evangelist. Nicht jeder Christ ist Missionar. Aber alle sind das, was sie sind,
weil Gott sie gerufen hat. Mein Leben darf deswegen zu seiner Ehre ausgerichtet sein, weil er derjenige ist, der mich beschenkt hat. Als ich vor Jahren mal bei einer Fortbildung war, hat man mich gefragt, warum ich diese Fortbildung mache. Und ich muss sagen, ich hatte nicht den Mut, ganz das auszusprechen, was ich dachte. Ich sagte einfach nur, weil ich dankbar bin. Ich bin dankbar, dass ich in Deutschland aufgewachsen bin. Bin dankbar, dass die Bildung in diesem Land mir alles ermöglicht hat. Aber eigentlich wollte ich sagen, ich bin Gott dankbar, weil er mich zu dem gemacht hat, der ich bin. Das darf unsere Antwort sein. Wenn ich weiß, wer ich bin, dann darf ich dankbar sein. Ich darf Sicherheit gewinnen in schwierigen Situationen. Und ich darf Freimut haben. Ich darf Freimut haben, wenn ich Menschen, das sind Menschen, wenn ich sehe, das sind Menschen, die denken anders als ich. Und trotzdem darf ich mutig sein, weil ich weiß, wer ich bin. In Jesus sind auch wir heilig. Wir sind tadellos und wir sind eben treue Brüder. Oder wer es eben als Schwester hören möchte, eben auch treue Schwester. Gott besitzt mich. Er ist mein Eigentümer und sieht mich durch Jesus an. Seine Gerechtigkeit, das, was Jesus am Kreuz getan hat, ist meine Gerechtigkeit. Wenn ich nun heute auf die Nase falle, wenn ich sündige, dann weiß ich, ich bin trotzdem heilig. Ich bin trotzdem tadellos. Ich darf zu Jesus kommen und bitte um Vergebung. Und dann geht's weiter. Dann fühle ich mich nicht heilig. Ich fühle mich generell nicht häufig heilig. Ich fühle mich nicht heilig, aber ich bin es, weil Gott es gesagt hat. Und dann darf ich fortan heilig leben, weil ich für Gott heilig bin. Ich weiß nicht, wie es dir geht. Vielleicht definierst du dich über Fehler und Unvollkommenheit. Gott sagt, du bist ein Heiliger und Tadelloser. Du bist in meiner Nähe. Wenn wir die Frage stellen, wer bin ich, dann stellen wir hier fest, dass Paulus sagt, die Frage, wer bin ich, ist wichtig. Aber viel wichtiger ist die Frage, wo bist du? Sie sind Heilige und Treue in Christus. Wo bist du? Bist du in Christus? Wenn du in Christus bist, dann bist du heilig und tadellos in Liebe. Und wenn ich Christ bin, dann geht es mir nicht um Leistung. Nicht das stelle ich in den Vordergrund, sondern ich rücke Gottes Erbarmen in den Vordergrund. Und wer den Kolosserbrief liest, der wird merken, das ist hier sehr wichtig. Nicht das, was ich kann, nicht das, was ich schaffe, sondern das, wozu Gott mich gemacht hat. Das ist das, was mich ausmacht. Der Grußvers. Gnade sei euch zuteil und Friede von Gott, unserem Vater und dem Herrn Jesus Christus. Gnade und Friede, und das ist Paulus wichtig, kommen nicht nur von Gott, sondern sie kommen auch von Jesus. Wenn Paulus über Gnade und Friede spricht, dann kann man sagen, das wünscht man jedem. Ich wünsche es den Menschen im Iran. Ich wünsche es den Menschen in der Ukraine. Überall dort, wo gebombt wird, wünsche ich Gnade und Frieden. Aber das ist nicht das, was Paulus hier vordergründig meint, zumindest nicht in diesem Brief. In diesem Brief bauen Gnade und Friede auf Versöhnung mit Gott auf. Paulus hat eine Grundlage gelegt, wo er gesagt hat, wer sie sind. Sie sind Heilige und Treue. Sie sind Tadellose. Und er baut jetzt auf diese Grundlage auf und möchte ihnen zeigen, ihr lieben Leute, ihr braucht es nicht nur, wenn es um euer Leben geht in Ewigkeit, sondern ihr braucht es tagtäglich. Und so meint er mit Gnade, Freundlichkeit und Wohltat in jedem Moment unseres Lebens. Paulus möchte mit ihnen darüber sprechen, wie sie ihr Leben zu führen haben. Und er wünscht ihnen zwei Dinge. Auf der einen Seite wünscht er ihnen, dass Gott ihnen gnädig ist, dass er in seiner Barmherzigkeit und Freigebigkeit gibt. Aber es gibt bei Gnade noch einen zweiten Punkt. Und dieser Punkt bist du. Kannst du Gnade annehmen? Und genau das ist Paulus hier wichtig. Paulus möchte mit den Gläubigen in Kolossee darüber sprechen, ja, du bist heilig. Und genauso wie du gerettet bist, musst du nun leben. Und er macht ihnen klar, versuch, Gnade anzunehmen, ohne es zurückzahlen zu wollen. Wir kennen das von Geburtstagen. Wenn der mich eingeladen hat, muss ich ihn auch einladen.
Das möchte Paulus nicht sagen. Paulus möchte sagen, ich wünsche euch Gnade. Und er möchte sagen, lernt Gnade anzunehmen, ohne euch gleich zu fragen, was muss ich jetzt tun, um das zurückzuzahlen? Und dann wünscht Paulus Frieden, Ruhe. Ruhe auf dem Fundament von vergebener Schuld. Sind wir also gerechtfertigt durch Glauben, haben wir Frieden zu Gott. Darüber spricht er nicht. Das ist das, was am Kreuz für mich geschehen ist. Das bespricht Paulus im ersten Vers. Hier bespricht er, dass du, wenn du mit Gott in Frieden gebracht bist, trotzdem Frieden brauchst. Und zwar tagtäglich. Wenn wir darüber sprechen, dass wir Frieden mit Gott brauchen, dann ist dieser Friede so definiert, wie Gott Frieden erklärt. Gott hat nicht am Kreuz Frieden geschafft, indem er so tat, als gäbe es keine Sünde, hat seinen Sohn gegeben. Und wir tun manchmal so und denken, das sei Frieden. Komm, reden wir nicht drüber. Ist egal. Das ist nicht Friede von Gott. Friede von Gott hat immer die Voraussetzung, dass darüber gesprochen wird, dass Versöhnung geschieht, Vergebung. Und genau diesen Frieden wünscht er ihnen. Friede nach Gottes Art. Man kann sich durch alle möglichen Mittel Frieden beschaffen, mittlerweile sogar legalisiert. Man braucht nur ein bisschen Marihuana zu rauchen, nicht diesen Frieden. Ihr kennt anderen Frieden. Ein bisschen Alkohol schafft auch Frieden. Nein, Frieden von Gott möchte er den Gläubigen wünschen. Christen sind aber nicht nur Heilige und Tadellose, sondern sie sind auch Söhne Gottes. In Epheser 1 sagt er, nachdem sie heilig und tadellos in Christus vor Gott sind, Folgendes. Er bestimmt uns nämlich im Voraus für sich in Vers 5 zur Sohnestellung durch Jesus Christus nach dem Wohlgefallen seines Willens. Christen sind nicht nur heilig, tadellos und Gläubige oder treue Brüder, sondern sie sind auch Söhne. Söhne Gottes. Und dieser Friede und diese Gnade kommen nicht nur von Gott, sondern auch von Jesus. Die Gläubigen in Kolossee haben ein Problem. Sie sind zum Glauben gekommen an Gott durch Jesus Christus und glauben nun, sie müssten eine ganze Menge schaffen, weil das Opfer Jesu nicht ausreiche. Und deswegen muss Paulus ihnen sagen, Gnade und Friede kommt nicht von Gott allein, sondern auch von Jesus. Jesus hat nicht nur durch seinen Tod die Voraussetzung für unser Leben geschaffen, sondern er möchte, dass wir tagtäglich durch Jesus leben. Eine zweite Anwendung für uns. Gott hat durch das Kreuz Jesu Christi für Ewigkeiten Gnade und Friede geschenkt. Aber auch unsere Gegenwart soll durch Gnade und Friede bestimmt sein. In Stärke und in Schwachheit, und diese zwei kennen wir alle, wünscht Paulus Gnade und Frieden. Muss ich Gott beweisen, dass ich ein guter Christ bin? Ich will dich fragen. Ich muss mich auch fragen, bin ich tagtäglich dabei, Gott zu beweisen, wie gut ich bin? Oder bin ich einfach dankbar? Einfach dankbar, dass ich Versöhnung habe. Ohne Leistungsdruck. Ohne zu zählen, was ich schaffe. Der Blick auf Jesus wird ein anderer, wenn ich mich von diesem Gedanken des Zurückzahlens, des Zurückgebens abwende und mich einfach freue über die Gnade, die mir widerfahren ist und die mir tagtäglich widerfährt. In Kolosser 2 spricht Paulus mit den Gläubigen darüber, dass sie so, wie sie Jesus angenommen haben, auch wandeln sollen. Ja, gerechtfertigt sind sie durch Glauben. Und wie sollen sie leben? Durch Glauben, genauso. Und ich hoffe, dass wir das auch tun, dass wir das lernen, aus Glauben zu leben. Beide, Gnade und Friede, sollen Gottes Wesen entsprechen. Das können wir uns nicht zurechtbiegen, wie immer wir wollen. Paulus beginnt also diesen Brief mit zwei Versen und schreibt in zwei Versen dreimal Jesus Christus. Und da merken wir schon, wie viel Gewicht er da reinlegt. Und er möchte den Gläubigen sagen, was immer du bist, das bist du in Jesus, ich auch. Ich bin Apostel,
durch Jesus Christus. Ihr seid Heilige und Treue in Jesus Christus. Gnade und Friede wird euch zuteil in Jesus Christus. Dreimal in zwei Versen. Was immer die Christen sind, sie sind es in Jesus. Was immer diese Gemeinde in 20 Jahren geschafft hat, das haben sie in Jesus geschafft. Wenn wir wissen, wer wir sind, dass wir in Christus sind, dann können wir auch so leben. Wir sind Heilige und wir sind Treue. Wir sind Tadellose und wir leben aus Gnade und Frieden, und zwar tagtäglich. Nicht nur bei der Vergebung unserer Schuld. Und wenn wir irgendwann mal weitersprechen über den Kolosserbrief, wenn wir merken, dass Paulus genau darüber mit ihnen spricht, er legt ein solides Fundament, damit sie wissen, wer sie sind, um dann so leben zu können. Er schimpft nicht zuerst, sondern zeigt ihnen zuerst, ihr habt Jesus und deswegen seid ihr das. Und jetzt lebt so. Ich hoffe, dass der eine oder andere für sich in seiner Frage, wer bin ich, zumindest ein Stück weitergekommen ist. Ich weiß, wie schwierig es ist, sich nicht über Leistung zu definieren oder sich nicht über Freizeit zu definieren, über Beruf zu definieren. Aber wir dürfen lernen, mehr zu denken, ich bin Christ, vor Gott bin ich heilig, ich bin tadellos, ich bin Sohn Gottes und er sagt, ich sei treu. Amen.

Es ist 21 Uhr und 43 Minuten. 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

0: Es ist 22 Uhr.
1: Man muss erst von seinem emotionalen Geschmerz geheilt sein, bevor man vergeben kann, richtig? Nicht, wenn es nach Nancy de Moth-Borgemus geht.
2: Ich glaube, dass die Entscheidung zu vergeben, sozusagen die Löschtaste zu drücken, loszulassen, in den meisten Fällen genau das ist, was den Heilungsprozess überhaupt erst in Gang setzt.
1: Willkommen, meine Liebe. Hier ist Belebe unser Herz mit Nancy de Moth-Borgemuth, gesprochen von Annette Schorre. Du hörst gerade unsere Serie Seeking Him, neu beliebt von ihm. In dieser Sendereihe stellt Nancy jede Woche ein Merkmal persönlicher Erweckung vor. Diese Woche geht es um Vergebung. Gestern hat uns Nancy ihr hilfreiches Buch Das Tor zur Freiheit vorgestellt. Lissa Barry war bei dem Gespräch dabei und heute werden die beiden besprechen, wie Vergebung in der Praxis aussehen kann.
3: Okay, Nancy, stellen wir uns Folgendes vor. Ich laufe durch einen Buchladen. Mein Herz ist schwer wegen einer Riesenlast von Wut und Groll und ich brauche dringend Erleichterung. Da sehe ich dein Buch im Regal, nehme es in die Hand und blättere hektisch darin rum, auf der Suche nach den Worten, die mich ansprechen, die mir sagen, was ich hören muss. Ich suche den einen Satz, der mir hilft, diese erdrückende Last loszuwerden. Werde ich den in deinem Buch finden?
2: Also ich weiß nicht, ob es da einen Satz gibt, der dich schnell und einfach von deiner tonnenschweren Last befreit. Diese Last war ja auch nicht von Anfang an so schwer. Sie ist vielmehr über die Jahre durch viele, viele Verletzungen entstanden. Und wie gern würden wir das über Nacht rückgängig machen wollen, was sich über Jahre aufgebaut hat. Deshalb denke ich, müssen wir es in gewissem Sinn anerkennen, dass es keine schnellen Lösungen gibt. Doch ich glaube, dass es durch den Vorgang der Vergebung ein Mittel gibt, durch das man langfristig frei werden und mit den Problemen umgehen kann. Die vorherrschende Meinung in unserer sehr therapiebetonten Kultur ist, dass ich erst richtig vergeben kann, wenn ich den Heilungsprozess durchlaufen habe. Aber ich glaube wirklich,

0: dass es genau andersherum ist. Ich glaube, dass die Entscheidung zu vergeben, sozusagen die Löschtaste zu drücken und loszulassen, in den meisten Fällen genau das ist, was den Heilungsprozess überhaupt erst in Gang setzt. Das müssen wir verstehen, dass der Ausgangspunkt die Vergebung ist. Wenn ich warte, bis ich durch den Heilungsprozess gegangen bin und mich erst dann entscheide zu vergeben, werde ich wahrscheinlich nie an den Punkt der Vergebung kommen. Aber wenn ich mit der Vergebung beginne, dann trete ich in einen Heilungsprozess ein. Damit sage ich nicht, dass mit meiner Entscheidung zu vergeben jetzt alles erledigt ist und nicht noch andere Dinge auf mich zukommen werden. Doch ich habe es dem Herrn übergeben. Ich habe gesagt, ich bin nicht der Richter. Ich bin nicht die Jury. Ich werde keine Rache üben. Ich werde die Sache dem Herrn überlassen. Und damit bringe ich mich in eine Lage, wo der Heilige Geist durch das Wort Gottes und seine Gnade sich um die Verletzungen und Wunden in meinem Leben, die Heilung brauchen, kümmern kann. Wo er sich um die Beziehung kümmern kann, in der vielleicht Versöhnung stattfinden sollte oder die geklärt oder wiederhergestellt werden muss. Aber der Ausgangspunkt ist Vergebung. Und dann gibt es Hoffnung, die so groß und wunderbar ist wie Gott selbst. Wie tief deine Wunden auch sind, wie viele Narben du auch hast oder welches Unrecht dir auch geschah, es gibt Hoffnung, dass du von der Wut, der Bitterkeit und dem Groll frei werden kannst. Es heißt nicht, dass du nicht wieder verletzt wirst. Es heißt nicht, dass es keine empfindlichen Stellen in deinem Herzen mehr gibt, wenn die Situation wieder hochkommt. Aber du kannst dann an die Person denken, die dir Leid angetan hat, ohne dabei die Zähne zusammenzubeißen und dir ihren Tod zu wünschen. Du musst nicht dabei stehen bleiben. Du kannst weitergehen. Es besteht Hoffnung.
1: Interessant. Wir lesen also normalerweise ein Buch, arbeiten uns durch all die Schritte durch und landen am Ende bei der Vergebung. Da haben wir es. Das ist dann sozusagen das Sahnehäubchen, der Bonus am Schluss. Aber du sagst, dass man mit Vergebung anfangen soll und dass dann die positiven Nebenwirkungen, die Segnungen, nach und nach von selbst kommen, nachdem wir das Richtige getan haben.
0: Solange ich an Bitterkeit und Unversöhnlichkeit festhalte, kann ich Gottes heilende Gnade in meinem Leben nicht erfahren. Der Ausgangspunkt ist also die Vergebung. Und in dem Buch komme ich zu einigen konkreten, praktischen Schritten, mit denen wir den Weg der Vergebung betreten. Aber ich erwähne diese Schritte erst im letzten Drittel des Buches, weil ich glaube, dass wir zuerst einmal erkennen müssen, dass wir verbittert sind und was diese Bitterkeit mit uns gemacht hat. In unserer therapielastigen Kultur fällt es uns leicht zuzugeben, dass wir verletzt wurden. Das geben wir ohne Probleme zu. Aber nur wenige Menschen sind ehrlich genug, um zu sagen, ich habe ein Problem mit Bitterkeit. Zu sagen, ich bin bitter, bedeutet, ich bin verantwortlich. Ich habe etwas falsch gemacht. Zu sagen, ich wurde verletzt, schiebt die Verantwortung auf eine andere Person. Es ist nicht meine Schuld. Jemand anderes hat mich verletzt. So können wir die Verantwortung einfach abwälzen. Es ist also eine große Sache, wenn ich mir eingestehe, da ist eine Wurzel der Unversöhnlichkeit in meinem Herzen. Ich weiß, dass das auf viele, viele Menschen zutrifft, denn ich habe im Laufe der Jahre wohl Zehntausende von Frauen bei Konferenzen dazu befragt, wenn ich über das Thema Vergebung sprach. Ich habe gefragt, wer würde zugeben, dass es da irgendeine Wurzel der Unversöhnlichkeit in seinem Herzen gibt? Gibt es Personen in deiner Vergangenheit oder Gegenwart, denen du nie vollständig vergeben hast? Wärest du ehrlich genug, um deine Hand zu heben? Ich bitte sie nicht, den Kopf zu senken oder die Augen zu schließen. Das würden wir eher tun, wenn wir vor Gott und Menschen aufrichtig sein wollen, wenn wir möchten, dass seine Gnade in unsere Herzen fließt. Und ich sage dir, Lisa, jedes Mal, wenn ich also diese Frage stelle, heben 80-95% der Leute im Raum die Hand. Wie sich diese Gruppe auch immer zusammensetzt. Aus normalen Gemeindemitgliedern, Menschen, die beruflich in christlichen Diensten stehen, Pastorenfrauen, wer auch immer. Es gibt eine oder mehrere Personen in meinem Leben, denen ich nie vollständig vergeben habe. Mit Blick auf diese Zuhörer weiß ich, es sind Frauen, die im Gefängnis sind. Sie mögen es nicht merken, aber sie sind es. Es gibt einen Grund, warum ich nicht müde werde, diese Botschaft zu bringen. Etwas, was mich motivierte, dieses Buch zu schreiben. Etwas, was mich motiviert, auf diese praktischen Schritte zur Freiheit und Vergebung hinzuweisen. Denn wenn Menschen Ja zu Vergebung sagen, ist es so, als wenn Gott in diese große Gefängniszelle, in diesen riesigen Gefängnistrakt kommt und mit seinem Schlüssel der Gnade die Gefängnistüren aufschließt und die Frauen in die Freiheit entlässt. Ich habe es immer und immer wieder erlebt. Und genau das gibt mir dieses leidenschaftliche Anliegen, Frauen dazu aufzurufen, Ja zu Vergebung zu sagen.
1: Nehmen wir an, ich ziehe es wirklich durch. Ich stimme dir zu und sage, ja, ich muss vergeben. Ich stehe hier in der Verantwortung. Ich habe also gestern vergeben und heute steigen diese schrecklichen Gefühle wieder in mir hoch, wie eine Kobra, die sich aufrichtet. Und ich denke, ich habe doch gestern vergeben. Was habt ihr hier zu suchen?
0: Okay, lass mich einen Schritt zurückgehen und kurz erklären, was es heißt, vergeben zu haben. Denn das ist eine wichtige Frage. Viele sagen, ich habe vergeben, aber diese Gefühle sind immer noch da. Was mache ich jetzt damit? Wir wollen sicherstellen, dass wir wirklich vergeben haben. Ich ermutige Frauen, zuerst eine Liste von den Menschen zu machen, die ihnen Unrecht getan haben. Und von den Dingen, die sie noch mit sich herumtragen und die sie nie losgelassen haben. Schreibe also auf, wer sich gegen dich versündigt hat. Schreibe daneben, in welcher Weise diese Person gegen dich gesündigt hat. Du kannst ein Blatt Papier nehmen und es in drei Spalten unterteilen. In der linken Spalte stehen die Menschen, die sich gegen dich versündigt haben. In der mittleren Spalte steht, wie sie sich gegen dich versündigt haben. Und in der dritten Spalte steht, wie du auf diese Person, diese Situation, dieses Vergehen reagiert hast. Vielleicht fragst du dich, wie ich reagiert habe, was meinst du damit? Hast du diese Person geliebt? Hast du für sie gebetet? Hast du ihr Gutes getan, so wie Jesus es uns in der Bergpredigt sagt? Oder hast du dieser Person Liebe verweigert? Hast du vor deinen Kindern schlecht über den Ex-Partner gesprochen? Hast du versucht, diese Person in einem schlechten Licht dastehen zu lassen? Hast du dich von ihr zurückgezogen? Wie hast du reagiert? Du musst sicherstellen, dass dein Gewissen rein ist, bevor du wirklich vergeben kannst und erst recht, bevor du mitwirken kannst, dass der Täter wiederhergestellt wird. Ich muss darauf achten, dass mein Gewissen rein ist. Wenn ich also auf die Sünde dieser Person selbst mit Sünde reagiert habe, dann muss ich das bereinigen. Ich muss es dem Herrn bekennen, ihn um Vergebung bitten und es auch der anderen Person bekennen. Ich möchte hier eine kleine Einschränkung hinzufügen. In manchen Situationen, wo es ein Vergehen gab, wäre es nicht angemessen, den Kontakt zu dieser Person wieder aufzunehmen. Aber wo das nicht der Fall ist, geh zu der Person und sag, ich habe gegen dich gesündigt. Schieb die Schuld nicht auf jemand anders. Geh einfach hin und übernimm die Verantwortung für deinen Teil. Wir alle neigen dazu, wirklich wir alle zu denken, aber ich war doch nur zu 5% schuld. Okay, angenommen, du trägst wirklich nur 5% der Verantwortung, dann übernimm für diese 5% 100% Verantwortung. Wenn dein Gewissen rein ist, kannst du die Namen auf deiner Liste einen nach dem anderen durchgehen und die Löschtaste drücken.
1: Können wir noch einmal kurz auf die Gefühle zurückkommen, mit denen ich nicht weiß, was ich machen soll? Es überrascht mich, dass sie überhaupt da sind, weil ich wirklich glaube, dass ich dieser Person vergeben habe. Aber jedes Mal, wenn ich an sie denke, zieht sich mein Magen zusammen und ich versuche mir einzureden, dass ich wirklich vergeben habe. Erklär mir, warum ich diese Gefühle immer noch habe und warum sie nicht verschwunden sind.
0: Ich denke, dafür gibt es ein paar Gründe, Lisa. Zunächst einmal müssen wir uns bewusst machen, dass Vergebung eine Glaubensentscheidung ist. Meine Gefühle können dabei anfangs eine Rolle spielen oder auch nicht. Es kann auch einfach eine Weile dauern, bis sie nachziehen. Wenn ich mich nicht so fühle, als hätte ich vergeben, heißt das nicht unbedingt, dass ich nicht vergeben habe. Mit der Zeit werden auch die Gefühle nachziehen. Ich glaube aber auch, dass es Menschen gibt, die wirklich aufrichtig vergeben haben. Aber die Schrift zeigt uns noch einen weiteren Schritt, den wir gehen sollen. In Römer 12, Verse 17 und 19 sagt Paulus, vergeltet nicht Böses mit Bösem. Und er fährt fort, rächt euch nicht, das ist Gottes Aufgabe, überlasst es Gottes Zorn, denn es steht geschrieben, die Rache ist mein, ich werde vergelten, spricht der Herr. Wir stimmen also zu. Gut, Das mache ich nicht. Aber dann fährt Paulus in Vers 20 fort, vielmehr, wenn deinen Feind hungert, so gib ihm zu essen, dürstet ihn, so gib ihm zu trinken. Was meint er damit? Wenn dein Feind gegen dich gesündigt hat, zeigt das, dass er einen Mangel hat. Was für einen Mangel? Wenn du wirklich in deinem Herzen frei sein willst, reicht es meiner Erfahrung nach nicht aus, nur den ersten Schritt zu gehen, also die Löschtaste zu drücken, die Gefängnistür zu öffnen und den Gefangenen freizulassen, den Täter loszulassen. Ich muss noch einen Schritt weitergehen und herausfinden, was dieser Person fehlt. Denn ganz oft ist es so, dass verletzte Menschen andere verletzen. Man sagt ja, das gefährlichste Tier im Wald ist ein verletztes Tier. Manchmal hilft es zu erkennen, dass die Eltern dieser Person vielleicht nicht wussten, wie man Liebe zeigt. Oder sie haben ihr einfach keine Liebe erwiesen. Oder sie haben sie ständig abgelehnt oder kritisiert. Wenn man zurückblickt, stellt man vielleicht fest, dass diese Person vielleicht nie Bestätigung und Segen von ihren Eltern erfahren hat. Das entschuldigt sie nicht und es entschuldigt auch uns nicht. Wir alle haben uns für unser eigenes Handeln zu verantworten. Aber dieser Elternteil, dieser Partner, dieser Sohn und diese Tochter, dieser Nachbar schreit vielleicht innerlich nach jemandem, der seine Wunden sieht und ihm hilft. Man merkt das daran, dass diese Person sich wie ein verletztes Tier verhält. Sie wird gefährlich. Anstatt uns zu wehren oder zu kontern, lassen wir sie darum los. Wir vergeben ihr und fragen, Herr, wie kann ich dieser Person in ihrer Not dienen? Wenn wir Böses mit Gutem vergelten, werden wir selbst frei. Letztendlich geht es darum, Brücken der Liebe zu bauen. Wenn du sonst nichts tun kannst, bete für die Person, die dir so viel Leid angetan hat. Ich kann niemanden hassen, für den ich bete. Bete also, bis Gott dein Herz frei macht. Tue Gutes, investiere in die Person, baue Brücken, versuche, wenn möglich, dich zu versöhnen und die Beziehung wiederherzustellen.
1: Nancy, ich weiß, dass wir manchmal am besten lernen, wenn wir sehen, wie jemand in seinem Leben das umsetzt, was wir lernen wollen. Fällt dir vielleicht ein Beispiel ein, wo jemand genau das getan hat, worüber du sprichst und wie das allen Beteiligten zum Besten gedient hat?
0: Vielen unserer Zuhörerinnen ist der Name Elisabeth Elliot bekannt. Sie hatte viele Jahre lang das Radioprogramm Gateway to Joy, Tor zur Freude. Sie hatte einen wunderbaren Dienst und hat durch ihre Bücher und Vorträge das Leben so vieler unserer Zuhörerinnen geprägt. Die meisten kennen die Geschichte, wie im Jahr 1956 ihr Mann zusammen mit 4 anderen Missionaren von den Auka-Indianern getötet wurde und wie Elisabeth und die anderen Witwen beschlossen, zu vergeben und Gnade zu schenken. Tatsächlich gingen Elisabeth und die Schwester eines der ermordeten Missionare später in den Stamm zurück, der die Missionare ermordet hatte, und dienten den Menschen und brachten ihnen das Evangelium. Das ist eine unglaubliche Geschichte von Gnade und Vergebung. Aber ich habe vor einigen Jahren zum 50. Jahrestag des Märtyrertodes der Missionare noch etwas mehr von dieser Geschichte erfahren. Ich hatte damals die Gelegenheit, Steve Saint zu interviewen, den Sohn eines der getöteten Missionare. Steve war beim Tod seines Vaters erst 5 Jahre alt und hatte nicht viele Erinnerungen an die Zeit. Aber er wurde älter und ihm wurde bewusst, was passiert war. Ich fragte ihn, warst du jemals verbittert oder wütend auf diejenigen, die deinem Vater das angetan haben? Er sagte, weißt du, damit hatte ich nie wirklich zu kämpfen, weil ich gesehen habe, wie meine Mutter und die anderen 4 Witwen, darunter Elisabeth Elliot, darauf reagiert haben. Sie ließen nie eine Wurzel der Bitterkeit aufkommen. Sie stellten nie Gottes Souveränität oder Weisheit in dieser Sache in Frage oder zweifelten sie an, sondern sie waren Frauen voller Gnade und Vergebung. All das hatte eine solche Auswirkung auf den Jungen. Als er dann ein junger Mann wurde, wurde sein Leben vor Bitterkeit und Wut bewahrt, weil er gesehen hatte, wie Gott seiner Mutter und den anderen Witwen die Kraft gab, zu vergeben. Was Steve durch das Beispiel dieser Frauen lernte, half ihm nicht nur, mit dem Tod seines Vaters umzugehen. Er erzählte auch von Ereignissen und leidvollen Erfahrungen in seinem Leben als erwachsener Mann, wo er bewahrt worden war, bitter zu werden, weil er das Beispiel seiner Mutter und dieser anderen Frauen vor Augen hatte. Diese Geschichte zu hören hat mich so berührt und ich dachte, eigentlich funktioniert das Ganze in beide Richtungen. Menschen, die Bitterkeit wählen wobei man sie ja gar nicht bewusst wählt, sondern da ziemlich leicht hineingerät. Diese Menschen sind sich oft nicht bewusst, welche Saat sie in das Leben ihrer Kinder und Enkel säen. Unsere Kinder und Enkel bemerken, wie wir reagieren, wenn uns Unrecht getan wird. Und wenn wir mit Bitterkeit reagieren, säen wir diese Saat in das Leben der nächsten Generation. Wenn du deine Kinder davor bewahren willst, zu verbitterten, wütenden, feindseligen, verstörten Männern und Frauen heranzuwachsen, dann ziehe in Betracht, dass deine Kinder genau beobachten, wie du mit Verletzungen in deinem Leben umgehst. Ich denke da an eine Freundin mit 2 Kindern im jungen Erwachsenenalter. Ihr Mann war lange ein hingegebener, gläubiger Vater und Ehemann gewesen. Doch er machte einige Kompromisse und hatte am Ende eine außereheliche Beziehung. Es war eine furchtbare Situation. Und das war nicht nur eine kurze Phase, sondern es zog sich über einen längeren Zeitraum hin. Ich habe miterlebt, wie diese Mutter, die selbst unbeschreiblich litt, zu Christus ging und sagte, »Herr, du hast mir so viel vergeben. Wie könnte ich meinem Mann nicht vergeben, selbst wenn er noch nicht bereit ist, Buße zu tun? Ich übergebe ihn dir.« Nun, sie war schon ehrlich mit ihm. Sie tat nicht so, als würde ihr das alles nichts ausmachen, nach dem Motto, mach ruhig weiter und bring deine Freundin mit nach Hause. Sie musste einige Dinge sagen, wo sie sehr offen und direkt war. Sie mussten den Prozess der Gemeindezucht durchlaufen. Gott hat Mittel gegeben, solch einer Situation zu begegnen. Aber sie wollte keine Wurzel der Bitterkeit in ihrem Herzen aufwachsen lassen. Ich habe beobachtet, wie Gott ihre Kinder bewahrte und sie inmitten dieses schrecklichen Vorgangs vollzeitlich in christliche Dienste berufen wurden. Ich habe gesehen, wie ihre Kinder in der Gnade wuchsen, und wenn du sie fragst, würden sie dir sagen, das liegt daran, dass wir sahen, wie Mama mit dieser Situation umging. Vergebung hat eine unglaubliche Kraft.
1: Nancy, ich fühle mich gerade wie die Jünger, als sie zu Jesus sagten, das ist eine harte Rede. Kann ich das auch? Ist es mir möglich, das zu tun, was du sagst? Steckt das wirklich in mir?
0: Weißt du, wenn du kein Gotteskind bist und Gottes Vergebung für deine Sünden nie erfahren hast, dann fehlt dir tatsächlich das, was du brauchst, um anderen mit Gnade und Vergebung zu begegnen. Wenn du aber ein Kind Gottes bist, wenn du Gottes Gnade und Vergebung empfangen hast, dann wird die Gnade, die Gott in dich ausgegossen hat, von dir zu anderen fließen. Die Antwort lautet also, nein, wir können es nicht aus uns heraus. Aber ja, Gott kann und er ist in uns. Christus ist in uns. Seine Gnade und Barmherzigkeit sind in uns. Er fordert nicht, dass wir das aus uns heraus tun. Wir haben nicht die Mittel, um zu vergeben, aber Gott schon. Wir müssen also sagen, Herr Jesus, ich kann das nicht, aber du kannst es. Du lebst in mir. Bitte vergib du durch mich. Bitte gieß deine Gnade in mein Leben. So wie du mir vergeben hast, so lass mich bitte auch die Gnade haben, dieser Person zu vergeben. Es ist nicht natürlich, es ist übernatürlich, aber wir haben einen übernatürlichen Christus, der in uns lebt.
2: Ohne Gottes Geist, der in dir wirkt, kannst du nicht vergeben. Nancy ist gleich zurück, um mit uns zu beten. Eben hat sie sich mit ihrer Freundin Lisa über das Buch »Das Tor zur Freiheit« unterhalten. Dieses Buch führt dich durch den Prozess der Vergebung und hilft dir, die starken, aufgewühlten Gefühle zu beruhigen, die immer wieder hochkommen, wenn du an diese Situation denkst, die du so schwer vergeben kannst. Weitere Informationen zu diesem Buch findest du unter www.belebeunserherzen.com. Diese Woche haben wir über den Zusammenhang zwischen Erweckung und Vergebung gesprochen. Nächste Woche geht es darum, wie Erweckung unsere sexuelle Reinheit beeinflusst. Lasst uns jetzt zum Abschluss dieser Woche mit Nancy beten, dass wir vergebungsbereite Herzen haben.
0: O Herr, ich rufe jetzt zu dir für all diese Zuhörerinnen, die in ihrem Leben immense Probleme, immense Verletzungen, immense Enttäuschungen und immensen Schmerz haben. Und manche von ihnen sind schon seit vielen Jahren in diesen Umständen, in Bitterkeit und Unversöhnlichkeit gefangen. Herr, ich glaube, es ist kein Zufall, dass sie heute diese Sendung hören. Du hast Hoffnung für sie. Du hast einen Ausweg. Es gibt einen Weg in die Freiheit und er ist für sie da. Herr, bitte hilf diesen Frauen. Bitte heile sie. Erinnere uns daran, wie viel uns vergeben wurde, Bitte erinnere uns daran, dass wir deine Gnade und Vergebung überhaupt nicht verdient haben. Herr, bitte gib den zitternden, unsicheren Herzen Mut, einfach loszulassen und zu sagen, Herr, ich vergebe. Ich vergebe, vergib mir meine Bitterkeit, vergib mir meine Unversöhnlichkeit und schenke mir bitte auf übernatürliche Weise deine Gnade und Barmherzigkeit für diejenigen, die gegen mich gesündigt haben. Vater, ich danke dir so sehr für die unglaubliche Gnade, die du mir erwiesen hast. Danke für Golgatha. Danke für die Vergebung und lass uns als deine Kinder Kanäle sein, durch die Vergebung und Gnade in das Leben anderer fließen. Mögen andere an uns sehen, dass das Evangelium wahr ist, so wie wir es ausleben und weil wir anderen vergeben. Ich bete in Jesu Namen und um seinetwillen. Amen.
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0: Es ist 23 Uhr.
1: 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Liebe Zuhörer, ich grüße Sie ganz herzlich zu unserer Themensendung. In der Predigtreihe zum Lukasevangelium spricht Jörg Werdenberg heute über das Thema »Habe deine Freude an Jesus«. Wir wünschen Ihnen Gottes Segen beim Zuhören.
2: Liebe Gemeinde, der Predigttext ist aus dem Lukasevangelium, Kapitel 7, die Verse 18 bis 50. Lukasevangelium, Kapitel 7, die Verse 18 bis 50. Und ich habe das Thema der Predigt überschrieben: Hab deine Freude an Jesus, dem Retter. Was hier mitschwingt, ist die Vermutung, unsere Freude an Jesus ist häufig mäßig, weil wir ihn als Retter nicht vor Augen haben. Der erste Punkt. Gott hat versprochen, als Retter zu kommen. Gott hat versprochen, als Retter zu kommen. Und dieser Retter ist Jesus. Lukas 7, Vers 18 bis 20 zunächst einmal. Durch seine Jünger erfuhr auch Johannes von all diesen Dingen. Von welchen Dingen? Von den Dingen, die Jesus getan hat. Er hat gepredigt, er hat Wunder getan, er hat sogar Tote auferweckt. Und das hat Johannes der Täufer gehört, der ist gerade im Gefängnis. Durch seine Jünger erfuhr Johannes von all diesen Dingen. Er rief zwei von ihnen zu sich und schickte sie zum Herrn mit der Frage: Bist du wirklich der, der kommen soll? Oder müssen wir auf einen anderen warten? Die beiden kamen zu Jesus und sagten: Johannes der Täufer hat uns zu dir geschickt und lässt dich fragen: Bist du wirklich der, der kommen soll? Oder müssen wir auf einen anderen warten? Und diese Frage knüpft an Erwartungen im Alten Testament an. Im Alten Testament, da hat Gott seinem Volk zugesagt, dass er in weiter Zukunft, etwas tun wird, um sein Volk zu retten. Und das wird unterschiedlich zum Ausdruck gebracht im Alten Testament. Manchmal wird gesagt, dass da ein großer Prophet kommen würde, von Gott gesandt. Oder es ist die Rede von einem Knecht Gottes, den er schickt, um Rettung zu bringen. Oder es ist die Rede manchmal von einem Messias,

0: einem bevollmächtigten Gesalbten, den Gott als Retter schickt. Und an manchen Stellen sogar sagt Gott, dass er selber kommen wird, um sein Volk zu retten. Solche Aussagen im Alten Testament haben im Judentum zur Zeit von Jesus eine enorme Erwartungshaltung geweckt. Aber die Menschen waren sich nicht klar darüber, wie das genau aussieht, wenn Gott seine endgültige Rettung bringt. Und so geht es auch Johannes dem Täufer. Der hat ja selber im Auftrag Gottes angekündigt, dass jetzt der Retter da ist. Dann hat er Jesus am Jordan getauft und wusste eigentlich Bescheid über Jesus. Aha, das ist der von Gott gesandte Retter. Durch den richtet Gott seine Herrschaft auf. Und jetzt ist Johannes im Gefängnis gelandet, weil er dem König Herodes klar gesagt hat, dass er bestimmte Dinge nicht tun sollte, wenn er nicht Gottes Gericht auf sich ziehen will. Herodes hat ihn daraufhin ins Gefängnis geworfen. Und jetzt sitzt Johannes im Gefängnis und er weiß nicht, wie das ausgehen wird. Also später wird dann berichtet, dass Herodes Johannes köpfen ließ. Wegen eines blöden Versprechens. Da steht Johannes noch bevor, aber jetzt fragt er sich eben im Blick auf Jesus, ist das der Retter oder ist er das nicht? Johannes ist gespalten, weil er hört von Dingen, die sprechen eigentlich dafür. Ne, Jesus, der predigt das Evangelium, er sagt den Leuten, also ich bin es, ich bin der von Gott gesandte Retter. Und er tut dann auch viele Wunder, um seine Predigt zu unterstreichen. Das alles hört Johannes der Täufer. Aber fragt sich eben, wenn ich jetzt der Bote dieses großen Retters bin, warum lande ich für den im Gefängnis? Warum holt der Retter mich hier nicht raus? Johannes, der hat dieselben Probleme und Anfechtungen im Blick auf Jesus wie auch die Jünger von Jesus, also Petrus, Johannes und die anderen, ne? Die muss Jesus auch im Verlauf des Lukas-Evangeliums immer mehr darüber aufklären, dass wenn sie ihm nachfolgen wollen, müssen sie für ihn leiden. Johannes der Täufer erwartet wahrscheinlich, dass Jesus, wenn er denn der Retter ist, seine Macht und Herrlichkeit in Kürze offenbaren wird. Und die Grundlage für diese Erwartung ist zum Beispiel beim Propheten Jesaja. In Jesaja Kapitel 61, da spricht dieser Knecht, dieser Knecht Gottes von sich, der Geist des Herrn hat von mir Besitz ergriffen. Denn der Herr hat mich gesalbt und dadurch bevollmächtigt, den Armen gute Nachricht zu bringen. Er hat mich gesandt, den Verzweifelten neuen Mut zu machen, den Gefangenen zu verkünden, ihr seid frei, eure Fesseln werden gelöst. Er hat mich gesandt, um das Jahr auszurufen, in dem der Herr sich seinem Volk gnädig zuwendet. Bis dahin alles klar. All das tut Jesus. Aber dann kommt der letzte Satz. Und um den Tag anzusagen, an dem unser Gott mit unseren Feinden abrechnen wird. Und darauf wartet Johannes der Täufer wahrscheinlich. Also, wann rechnet der Retter mit seinen Feinden ab? Weil das fällt auf, ne? In dem, wie Jesus dort in der Öffentlichkeit aufgetreten ist. Der hat nicht einem Menschen Leid zugefügt. Okay, er hat bei einer Gelegenheit hat er ein paar Leute mit einer Peitsche aus dem Tempelvorhof rausgetrieben. Aber ansonsten hat Jesus niemandem Gewalt angetan, geschweige denn jemanden getötet. Lukas berichtet dann von Vers 21 an weiter. Jesus heilte damals gerade viele Leute von Krankheiten und schlimmen Leiden. Er befreite Menschen von bösen Geistern und gab vielen Blinden das Augenlicht. Er antwortete den Boten: Geht zurück zu Johannes und berichtet ihm, was ihr hier gesehen und gehört habt. Blinde sehen, Lahme gehen, Aussätzige werden reingemacht, Taube hören, Tote werden auferweckt und den Armen wird die gute Nachricht verkündet. Und glücklich zu preisen ist, wer an mir nicht irre wird. Und vor allem dieser letzte Satz ist vor allem an Johannes den Täufer gerichtet. Ne, Johannes, du hörst von all den Dingen, die ich hier tue, und deine Jünger sehen das auch. Ich predige den Armen das Evangelium. Ich mache Menschen gesund, ich heile sie, ich befreie sie von Dämonen. Ich wecke sogar Tote auf. Johannes, erinnerst du dich an diesen Knecht Gottes bei Jesaja? Von dem wird da vorausgesagt, dass er genau das tut. Also musst du doch erkennen, dass ich es bin. Und dann am Schluss spitzt Jesus es zu: Glücklich zu preisen ist, wer an mir nicht irre wird. Johannes, du bist glücklich zu preisen, wenn du an mir nicht irre wirst. Und an Jesus irre werden bedeutet so viel wie falsche Erwartungen gegenüber Jesus haben, die nicht erfüllt werden, und dann sich von Jesus abwenden und verloren gehen. Das ist damit gemeint. Tja, das sagt Jesus Johannes dem Täufer, der im Gefängnis ist. Ist schon ein bisschen, vielleicht ein bisschen hart, ne? Ist schon so ein bisschen wie Frissvogel oder stirb. Ne, so nach dem Motto: Johannes, ich habe jetzt, dass du jetzt im Gefängnis gelandet bist, mag tragisch sein. Aber für dich gilt jetzt genau das, was für alle meine Jünger gilt. Du musst ausharren. Ne, er sagt ihm mit anderen Worten: Ich hole dich da jetzt nicht raus. Du bleibst im Gefängnis und du wirst am Ende sogar geköpft werden, weil du mein Bote bist. Und glückselig bist du zu preisen, wenn du an mir nicht irre wirst. Mit anderen Worten, das Gericht, das Jesus über die Menschen bringt am Ende, das ist eben aufgeschoben. An Johannes dem Täufer wird deutlich, diejenigen, die jetzt für Jesus eintreten, müssen damit rechnen, dass ihnen selbst Gewalt angetan wird oder dass sie sogar ihr Leben verlieren für Jesus. Lukas berichtet weiter von Vers 24 an. Als die Boten des Johannes wieder gegangen waren, wandte sich Jesus an die Menge und fing an, zu ihnen über Johannes zu sprechen. Was wolltet ihr eigentlich ansehen, als ihr zu ihm in die Wüste hinausgingt? Ein Schilfrohr, das sich im Wind hin und her bewegt? Nein? Was wolltet ihr denn sonst dort draußen sehen? Einen Mann in feiner Kleidung? Ihr wisst ja, Leute, die vornehme Kleider tragen und im Überfluss leben, sind in den Königspalästen zu finden. Was wolltet ihr also sehen, als ihr hinausgingt? Doch einen Propheten, oder? Und ich sage euch, ihr habt noch mehr gesehen als einen Propheten. Johannes, das ist der, von dem es in der Schrift heißt: Ich sende meinen Boten vor dir her, damit er den Weg für dich bahnt. Also in Vers 23 hat Jesus noch deutlich Johannes den Täufer angesprochen und hat ihm gesagt: Johannes, auch du als mein Bote musst im Glauben ausharren, das musst du lernen. Genau wie alle anderen meiner Jünger. Aber jetzt von Vers 24 an versucht Jesus den Leuten die Bedeutung von Johannes dem Täufer klarzumachen. Dieser Johannes der Täufer ist tatsächlich ein Prophet Gottes. Auch wenn er jetzt im Gefängnis gelandet ist. Er ist sogar noch mehr als ein Prophet. Warum ist er noch mehr als ein Prophet? Weil er der ist, von dem Gott sagt: Ich sende meinen Boten vor dir her, damit er den Weg für dich bahnt. Und das sind hier In dem letzten Satz, in Vers 27, sind hier zwei Verse aus dem Alten Testament, die miteinander verbunden werden. Ich sende meinen Boten vor dir her. Das ist das erste Zitat aus 2. Mose 23, Vers 20. Da verspricht Gott, dass er vor seinem Volk einen Engel hersenden wird durch die Wüste. Ich sende meinen Engel vor euch her, der euch durch die Wüste führt. Und man fragt sich, wie passt das jetzt auf Jesus? Ich sende meinen Boten vor dir her. Also Johannes der Täufer ist jetzt dieser Bote. Bote und Engel sind im Griechischen ein und dasselbe Wort. Deswegen passt das. Ich sende meinen Boten vor dir, dem Retter, her. Also aus dem Engel wird Johannes der Täufer und aus dem dir, was sich eigentlich aufs Volk Israel bezieht, wird Jesus. Ich sende meinen Boten vor dir her. Das ist so eine typische Anwendung des Alten Testamentes im Neuen, wo deutlich gemacht wird, Jesus ist der wahre Kern des Gottesvolkes. Wenn es einen gibt, der die Zusagen erbt, die Gott dem Volk Israel gemacht hat, dann ist es Jesus. Und durch Jesus gehen sie an alle diejenigen über, die an ihn glauben. Und der zweite Vers, auf den angespielt wird, ist Malachi, aus dem Propheten Malachi, Kapitel 3, Vers 1. Da ist von dem Boden die Rede, der das Kommen Gottes zu seinem Volk vorbereitet. Und das ist interessant. Bei Malachi sagt Gott eben, also ich komme zu euch und schicke vorher einen Boten vor mir her. Konkret bei Malachi ist es, jetzt muss ich doch nochmal, bevor ich hier was Falsches erzähle. Malachi 3, Vers 1. Gebt Acht, ich sende meinen Boten, der mir den Weg bahnen soll. Und es ist jetzt, es bleibt eben offen, wie meint er das? Also Gott schickt seinen Knecht, er schickt seinen Propheten, er schickt seinen Retter, aber er kommt auch selbst. Wie soll man das verstehen? Jesus ist offensichtlich nicht nur der Prophet, er ist nicht nur der Knecht Gottes, er ist nicht nur der Messias, das alles ist er, aber er ist das alles dadurch, dass er Gott ist. Jesus sagt in Vers 28 dann, ich versichere euch, unter allen Menschen, die je geboren wurden, gibt es keinen bedeutenderen als Johannes. Und doch ist der Unbedeutendste im Reich Gottes größer als er. Also, Jesus versucht deutlich zu machen, Johannes der Täufer, das ist der Wichtigste im Alten Testament. Und sagt dann, der Kleinste, der Unbedeutendste im Reich Gottes ist größer als er. Das heißt, ja, was meint er damit? Also, wer an Jesus glaubt, ist größer als Johannes der Täufer. Gemeint ist Folgendes. Wer an Jesus glaubt, der empfängt von Gott mehr, als Johannes der Täufer damals empfangen hat. Nämlich die endgültige Herrschaft Gottes. Ein Leben unter der Herrschaft Gottes. Das empfängt derjenige, der an Jesus glaubt. Darauf konnte Johannes der Täufer nur hinweisen. Er selbst ist aber vorher gestorben. Vers 29, das ganze Volk, welches Jesus zuhörte, auch die Zolleinnehmer, gab Gott Recht, weil sie die Taufe von Johannes empfangen hatten. Aber die Pharisäer und Gesetzeslehrer wiesen Gottes Heilsabsicht für sie von sich, weil sie nicht von Johannes getauft worden waren. Das ist jetzt ein etwas schwierige Verse, Verse 29 und 30. Wahrscheinlich ist dies nicht wörtliche Rede von Jesus, sondern ein Einschub von Lukas. in die Rede von Jesus. Und Lukas kommentiert hier, das ganze Volk, welches Jesus zuhörte, auch die Zolleinnehmer, gab Gott recht, weil sie die Taufe von Johannes empfangen hatten. Aber die Pharisäer und Gesetzeslehrer wiesen Gottes Heilsabsicht für sie von sich, weil sie nicht von Johannes getauft worden waren. Also mit anderen Worten, durch die Predigt von Johannes dem Täufer und durch die Predigt von Jesus ergeben sich zwei entsprechende Dinge, nämlich eine Zweiteilung. Johannes der Täufer hat in der Wüste gepredigt und die Zweiteilung war, die Zolleinnehmer, die Sünder, die haben sich von ihm taufen lassen. Die Pharisäer und Gesetzeslehrer, die sich für fromm hielten, die haben die Predigt von Johannes dem Täufer von sich gewiesen. Dasselbe passiert Jesus jetzt auch. Er predigt dem Volk und wer nimmt die Botschaft an in der Mehrheit? Das sind diejenigen, die als Sünder angesehen werden. Und die Pharisäer und Gesetzeslehrer lehnen Jesus in der Mehrheit ab. Das verbindet also beide. Also so groß der Unterschied zwischen Jesus und Johannes dem Täufer ist. Ne? Johannes der Täufer, der weist auf Jesus hin und jeder, der an Jesus glaubt, ist bedeutender als Johannes der Täufer. Dennoch gilt, die Predigt von beiden ist miteinander verbunden. Sie bewirkt dasselbe. Sie teilt die Menschen ein in diejenigen, die sich für fromm halten und das Evangelium nicht empfangen können und diejenigen, die anerkennen, dass sie Sünder sind. Das ist im Lukas-Evangelium so ein breit angelegtes Thema. Es gibt lauter fromme Leute, die können deshalb die Vergebung nicht empfangen, weil sie sich selber nicht als Sünder dastehen sehen wollen. Sie wollen irgendwie noch etwas retten von ihrer Frömmigkeit. Irgendwas muss doch noch gerettet werden können, damit mein Ansehen nicht ganz am Boden liegt. Das ist das Problem der Pharisäer und Gesetzeslehrer. Sie können Jesus als Retter nicht empfangen, weil sie wollen dem noch so ein bisschen eigene Frömmigkeit beimischen können. Und dann verdeutlicht Jesus das mit einem komischen Gleichnis von Vers 31. Mit wem also nun soll ich die Menschen dieser Generation vergleichen? Und das bezieht sich vor allem auf die Pharisäer und Gesetzeslehrer. Was für ein Bild passt auf sie? Sie sind wie Kinder, die auf dem Marktplatz sitzen und sich gegenseitig vorwerfen, wir haben euch auf der Flöte lustige Lieder gespielt und ihr habt nicht getanzt. Wir haben Klagelieder angestimmt, aber ihr habt nicht geweint. So ist es doch. Johannes der Täufer ist gekommen, hat gefastet und keinen Wein getrunken und schon habt ihr gesagt, er ist von einem bösen Geist besessen. Der Menschensohn ist gekommen, isst und trinkt wie jedermann und da sagt ihr, was für ein Schlemmer und Säufer, dieser Freund der Zolleinnehmer und Sünder. Und doch ist die Weisheit von allen ihren Kindern gerechtfertigt worden. Ja, die Pharisäer und die Gesetzeslehrer, die Schriftgelehrten, in der Mehrheit gleichen sie diesen Kindern auf dem Marktplatz. Also denen kann man nichts recht machen. Also werden fröhliche Lieder gesungen, angestimmt, dann will man nicht mitsingen. Und werden traurige Lieder angestimmt, da will man auch nicht mitsingen. Also irgendwie nichts passt. Und das bezieht sich eben auf Johannes den Täufer. Der hat vor allem Klagelieder angestimmt, wenn man so will. Er hat das Gericht Gottes angekündigt. Er hat gesagt, also Gott kommt und die Axt ist schon an die Wurzel der Bäume gelegt. Die haut gleich zu und der Baum fällt um, also kehrt um. Und Jesus, das ist derjenige, der die gute Nachricht bringt, der den Menschen verkündet, Gott hat damit angefangen, seine endgültige Herrschaft aufzurichten. Er ruft alle Menschen zur Umkehr. Die Vergebung der Sünden, die endgültige Vergebung der Sünden ist da. Und auch das wollen die Pharisäer und Schriftgelehrten nicht hören. Und sie haben dann immer, so oder so haben sie ihre Ausreden. Bei Johannes dem Täufer sagen sie, ja, der ist zu extrem. Da im Kamelhaarmantel in der Wüste rumlaufen, Heuschrecken essen, der ist doch nicht mehr, der ist doch irre. Ne, und bei Jesus, da sagen sie eben, ja, was ist das denn? Der kehrt bei Sündern ein. Der isst mit ihnen. Und da wird noch ein bisschen dazu gedichtet, ja, ich habe ihn schon betrunken aus dem und dem Haus torkeln sehen. Ne? Gerüchte werden gestreut. Also mit anderen Worten will Jesus deutlich machen, so oder so, wir können euch verkünden, was wir wollen, Johannes, der Täufer und ich. So oder so versucht ihr uns draußen einen Strick zu drehen. Und das ist auch ein gutes Beispiel dafür, wenn jemand nicht hören will, dann kann das Evangelium so klar sein, wie es will. Irgendwie sucht man und findet man immer einen Ausweg. Und dann im Vers 35 ist dieser Satz, und doch ist die Weisheit von allen ihren Kindern gerechtfertigt worden. Mit anderen Worten, jawohl, es gibt diese Pharisäer und Schriftgelehrten, die sind fromm, die halten sich für fromm und können den Retter nicht empfangen. Und doch gibt es Kinder der Weisheit. Das sind alle, die dem Evangelium glauben. Und durch die wird Jesus und die Weisheit, die Gott durch ihn bringt, gerechtfertigt. Das ist, und zwar geschieht das in dem Sinne, wie der Hebräerbriefschreiber das sagt in Kapitel 11, Vers 1. Der Glaube ist ein Hinweis auf das, was man hofft. Mit anderen Worten, ein Mensch, der an Jesus glaubt und der Zusage glaubt, durch Jesus habe ich Vergebung der Sünden und ewiges Leben. Dieser Glaube ist an und für sich ein Zeichen vor der Welt, dass es das wirklich gibt, was dazu gesagt wird vom ewigen Leben. Der Glaube selbst ist ein Hinweis auf das, was man hofft. Die Weisheit ist von allen ihren Kindern gerechtfertigt worden. Mit anderen Worten will Jesus hier sagen, schaut euch um, es gibt verlorene Sünder, die werden gerettet durch meine Botschaft. Und dann kommt das Beispiel von einem Sünder, der Vergebung bei Jesus gefunden hat. Und darum geht es im zweiten Punkt. Wer Jesus als Retter kennt, der liebt ihn und ist in Freude mit ihm vereint. Da berichtet Lukas von Vers 36 an. Ein Pharisäer hatte Jesus zum Essen eingeladen. Jesus ging in sein Haus und legte sich zu Tisch. Also Jesus hat nicht alle Pharisäer verurteilt. Und dieser Pharisäer, Simon heißt er, der lädt Jesus ein. Und auch das scheint erst einmal durchaus freundlich und gastfreundschaftlich gemeint zu sein. Also er scheint Jesus nicht zu verachten wie viele seiner Standeskollegen. Und Jesus nimmt die Einladung an. Und er erweist damit Simon eine Ehre. Jesus ist ein bekannter Schriftgelehrter und Rabbiner und er lässt sich von Simon, dem Pharisäer, einladen. Vers 37. In derselben Stadt lebte eine Frau, die eine Sünderin war. Als sie erfuhr, dass Jesus im Haus des Pharisäers zu Gast war, nahm sie ein Alabastergefäß voll Salböl und ging dorthin. Und hier haben wir jetzt schon die beiden Hauptpersonen oder die beiden Hauptpersonen neben Jesus, um die es jetzt in dieser Erzählung geht. Da ist zum einen Simon, der Pharisäer, und da ist diese Frau, eine Sünderin. Und eine Sünderin, dass sie eine Sünderin ist, das bedeutet so viel wie, sie war eine verlorene Frau. Also die Pharisäer und Schriftgelehrten, die hatten so ein Etikett für bestimmte Leute, Sünder. Und diejenigen, die dieses Etikett bekommen hatten, also aus Sicht der Pharisäer, hatten die eine Linie überschritten, für die gab es keine Gnade Gottes mehr. Die konnten um Vergebung bitten und würden sie nicht bekommen. Vers 38. Sie trat von hinten an seine Füße heran und weinte. Ihre Tränen fielen auf seine Füße. Mit ihren Haaren trocknete sie ihm die Füße ab, küsste sie und salbte sie mit dem Öl. Größere Feierlichkeiten fanden damals häufig auf dem Grundstück neben dem Haus statt. Also wenn zu viele Leute eingeladen wurden, die nicht mehr alle ins Haus passten, dann verlagerte man das in der Regel nach draußen. Und so war das wohl auch hier. Wenn so eine Feierlichkeit draußen stattfand, dann kamen in der Regel auch ungeladene Gäste hinzu. Von denen wurde erwartet, dass sie durften auf das Grundstück rauf, aber sie mussten sich dann an die Mauer des Grundstücks halten. Dort durften sie stehen und durften den weisen Worten der Pharisäer und Schriftgelehrten lauschen. Was nicht erlaubt war, dass sie diese vertraute Runde der Schriftgelehrten und Pharisäer störten. Und das macht die Frau. Also verboten ist es nicht, dass die Frau auf dem Grundstück Simons ist, aber eigentlich ist es nicht erlaubt, dass sie jetzt zu Jesus hingeht und dann solche Dinge macht. Ne? Und als Simon das sieht, Vers 39, als der Pharisäer, der Jesus eingeladen hatte, das sah, dachte er, wenn dieser Mann wirklich ein Prophet wäre, dann wüsste er, was das für eine Frau ist, von der er sich da anfassen lässt. Simon scheint Jesus testen zu wollen. Also er erkennt an, das ist ein Rabbi. Jetzt hat er wohl auch gehört, dass er ein Prophet sein soll. So nach dem Schlage Johannes des Täufers. Und dass er übernatürlich in das Herz von manchen Menschen reingucken kann, wenn es wichtig ist. Und es wäre schon irgendwie wichtig, wenn er ein Prophet ist, dass er in diesem Moment in das Herz dieser Sünderin reingucken kann, um zu erkennen, von der lasse ich mich nie und nimmer anfassen, weil es eine Sünderin ist. Und Simon denkt sich, also er versucht noch die Ehre von Jesus zu retten. Also er denkt sich, schade, er ist kein Prophet. Wenn er es wüsste, naja, dann würde er sich natürlich selbstverständlich von dieser Frau distanzieren. Jesus wandte sich daraufhin an ihn. Vers 40. Simon, ich habe dir etwas zu sagen. Simon sagte, Lehrer, bitte sprich. Jesus begann, zwei Männer hatten Schulden bei einem Geldverleiher. Der eine schuldete ihm 500 Silberstücke, der andere 50. Weil keiner von ihnen zahlen konnte, erließ er beiden ihre Schulden. Welcher von ihnen wird ihn wohl mehr lieben? Simon antwortete, ich nehme an, der ihm mehr geschuldet hat. Du hast recht, sagte Jesus. Also so unter der Hand macht Jesus dem Simon deutlich, dass er doch ein Prophet ist. Also er guckt nicht nur in das Herz dieser Sünderin, sondern auch in das Herz von Simon. Also er weiß, was Simon über diese ganze Situation denkt, ohne dass Simon ihm das erklärt haben muss. Und Jesus erzählt dieses Gleichnis, es ist ein sehr einfaches Gleichnis. Zwei Männer haben Schulden bei einem Geldverleiher. Der eine schuldet 500 Silberstücke, ungefähr 20 Monatslöhne. Und ein anderer 50 Silberstücke, ungefähr 2 Monatslöhne. Ja, und die Anwendung ist ziemlich einfach. Derjenige, der 20 Monatslöhne schuldete, wird noch glücklicher sein, wenn der Gläubiger ihm diese Schulden erlässt. Das ist ähnlich wie wenn jemand zu 2 Monaten Gefängnis verurteilt wird oder 2 Jahren. Und wenn beiden die Strafe erlassen wird, kann man davon ausgehen, derjenige, der für 2 Jahre nicht ins Gefängnis muss, der wird glücklicher sein. Vers 44. Dann wies Jesus auf die Frau und sagte zu Simon, sieh diese Frau an. Ich kam in dein Haus und du hast mir kein Wasser für die Füße gereicht. Sie aber hat mir die Füße mit Tränen gewaschen und mit ihren Haaren getrocknet. Du hast mir keinen Kuss zur Begrüßung gegeben, sie aber hat nicht aufgehört, mir die Füße zu küssen, seit ich hier bin. Du hast meinen Kopf nicht mit Öl gesalbt, sie aber hat mit kostbarem Öl meine Füße gesalbt. Ja, diese Frau hat sich Jesus genähert. Und was hat sie angetrieben? Das Bewusstsein, dass Jesus ihr eine große Schuld vergeben hat. Vers 47 sagt Jesus, ich sage dir, woher das kommt. Ihre große Schuld ist vergeben worden, denn sie erweist mir ja viel Liebe. Wem wenig vergeben wird, der liebt auch wenig. Das ist hier der Vers, der Lernvers für heute. Lukas 7, Vers 47. Also diese Frau, die sucht nicht erst noch Vergebung bei Jesus, sondern sie hat vorher schon, auf welche Weise, das erfahren wir nicht, sie hat vorher schon Vergebung durch Jesus empfangen. Sie glaubt also schon an Jesus und hört von diesem Jesus, dass er jetzt bei Simon ist und will ihm ihre Dankbarkeit erweisen. Also sie tut etwas, nicht um sich etwas zu verdienen, sondern gibt einfach nur ihrer Liebe zu Jesus Ausdruck. Das heißt, sie nimmt dafür in Kauf, dass die übrige Runde der Männer sie komisch anguckt. Das ist ihr egal. Die Freude darüber, mit Jesus vereint zu sein, ist für sie viel bedeutender. Ja, wem wenig vergeben wird, der liebt auch wenig. Oder andersrum, wem viel vergeben wird, der liebt auch viel. Also wer das Bewusstsein hat, oder wer nicht das Bewusstsein hat, dass Jesus ihm viel vergeben hat, oder dass es eine große Schuld ist, für die Jesus gestorben ist, wer das nicht vor Augen hat, der wird auch mit Jesus nicht so viel anfangen können. Da kann sich jeder von euch selber prüfen. Also ist diese Sünderin für ihn ein großes Vorbild oder ist es eher peinlich? Also was Jesus an der Frau deutlich macht, das ist sehr ermutigend. Wenn wir unsere Schuld erkennen und wenn wir dann sehen, dass Jesus der einzige Retter ist, dann ist die Liebe zu Jesus keine Forderung mehr, sondern etwas, was uns automatisch erfüllt und uns zu Jesus treibt. Was in uns die Sehnsucht weckt, mit ihm vereint zu sein. Also im täglichen Gebet und im Gehorsam. In der Liebe zu Gott und dem Nächsten. Da kann sich jeder von euch eben persönlich fragen, ist das Leben mit Gott für dich eine Lust oder eine Last? Erfüllt es dich mit Freude, in Gemeinschaft mit Gott zu stehen, in Gemeinschaft mit Jesus? Oder ist es eine Last, die du abarbeiten musst? Also ne, die tägliche stille Zeit. So nach dem Motto, ich bin froh, wenn es vorbei ist, wenn ich Gott und den Menschen bewiesen habe, dass ich ein frommer Kerl bin und dann einen Haken machen kann. Das reicht für heute. Tja, hast du Freude an Jesus oder nicht? Und zwar so eine Freude, dass sie größer ist als alles, worüber du dich sonst freust. Und der Schlüssel, den Lukas uns hier präsentiert, ist, du musst erkennen, dass Jesus dein Retter ist. Also solange du noch irgendwie glaubst, du könntest zu deiner Rettung irgendetwas selbst beitragen, dann wirst du auch an Jesus nicht die Freude haben, die er verdient. Vers 48, zu der Frau sagte er, deine Sünden sind vergeben. Die anderen Gäste fragten einander, wer ist dieser Mann, der sogar Sünden vergibt? Jesus sagte zu der Frau, dein Glaube hat dich gerettet. Geh in Frieden. Ja, was machst du jetzt, wenn du nur wenig Freude über Jesus hast? Also was dann? Ja, ich gehe davon aus, du kannst dir diese Freude auch nicht selber einreden. Es ist eine Gabe Gottes. Du wirst in dem Maße Freude über Jesus haben, in dem Maße du ihn als Retter erkennst. Und dass du Jesus als Retter erkennst, das ist wiederum eine Gabe Gottes. Ist auch völlig klar. Dieser Jesus, den wir kennen, von dem wir im Evangelium lesen, der hat vor 2000 Jahren gelebt. Das heißt, wir erfahren über diesen Jesus eigentlich nichts über das hinaus, was uns etwa der Evangelist Lukas präsentiert und mit ihm die anderen drei Evangelisten. Diesen Jesus, den finde ich nicht irgendwie in mir, indem ich eine stille Zeit mache und mich in mich hineinversenke. Diesen Jesus finde ich im geschriebenen Wort, im Evangelium. Das heißt, mit diesem Jesus werde ich vertraut, wenn ich mit den Evangelien vertraut werde, die Jesus über sich hat schreiben lassen. Also, wenn du nur wenig Freude über Jesus hast, was dann? Also die erste Antwort war, diese Freude kannst du dir selbst nicht einreden, sie ist eine Gabe Gottes. Aber Gott hat dir einen Weg gewiesen, um Jesus als Retter vor Augen zu haben, nämlich dadurch, dass du dir regelmäßig den Jesus vor Augen hältst, wie er in den Evangelien dir präsentiert wird. Lass dir in den Evangelien von diesem Jesus sagen, dass er der Retter ist. Und wenn du nicht erkennen kannst, dass du ein Sünder bist, viele haben ein Problem damit, ne? Also viele, die fromm aufgewachsen sind, ich sag mal, die denken, weil so die richtig groben Sünden vielleicht fehlen, noch nie einen Menschen erschlagen, kein Ehebruch begangen, keine Bank ausgeraubt. Die denken vielleicht, also eigentlich bleiben gar keine großen Sünden mehr übrig. So nach dem Motto, es sind alles nur noch kleine Sünden und jetzt versuche ich aus diesen kleinen Sünden große Sünden zu machen, um noch frommer dazustehen. Wozu Jesus uns nicht auffordert, ist, dass wir über unsere Sünden grübeln. Also irgendwie versuchen, Dinge zu finden, die nicht da sind. Weil die Sache ist ganz, ganz einfach. Das hat der Theologe Dietrich Bonhoeffer, der hat das mal so gesagt. Gott packt uns nicht bei unseren Schwächen, sondern bei unseren Stärken. Gott überführt uns da, wo wir meinen, am besten dazustehen. Da überführt uns Gott unserer Sünde. Da muss erst gar nicht in irgendwelchen Nebenschauplätzen nachgesucht werden. Ne? Halte dir einfach dieses eine Gebot vor Augen, was Gott eigentlich von uns will. Liebe Gott von ganzem Herzen, mit all deiner Kraft, und zwar zu jeder Zeit. Und liebe jeden deiner Mitmenschen so, dass du zu jeder Zeit bereit bist, dein Leben für ihn hinzugeben. Und zwar mit Freude. Also aus Liebe. Ne? Liebe heißt, ich tue es mit Freude. Ich nehme an, wer das nur mal ein bisschen auf sich wirken lässt, wird erkennen, er ist ein verlorener Sünder. Es gibt nur einen, der wirklich so gelebt hat, dass er Gott und seine Nächsten geliebt hat in vollkommener Weise, das ist Jesus. Und eben dieser Jesus, der ruft jeden von uns, er ruft dich zu sich, Er hat sein Leben gegeben für dich aus Liebe und er ruft dich, dass du ihm dein Leben anvertraust. Und was heißt das, sein Leben Jesus anzuvertrauen? Wie macht man das? Man betet. Das muss man nicht nur einmal machen, das kann man auch immer wieder machen. Je nachdem, wenn man meint, dieser Jesus ist mir fremd, ich kenne ihn nicht mehr, dann hol dir die Bibel, lies einen Text aus dem Evangelium und dann fang an, zu diesem Jesus zu beten. Herr Jesus, ich habe dein Wort gelesen und ich bin davon überzeugt, das gilt auch mir. Ich habe gelesen, dass du der Retter bist und ich bitte dich, rette auch mich von meinen Sünden.
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September. Ich liebe den Herrn, denn er hörte meine Stimme, mein Flehen. Psalm 116, Vers 1. Gebet in der Küche. Am 14. Mai 1992, 30 Jahre nach seiner Bekehrung zu Jesus Christus, wird der bekannte Evangelist Stephen Lungu eingeladen, in einer Kapelle seines Geburtslandes Simbabwe zu predigen. Er beginnt von seiner unglücklichen Jugend auf der Straße zu sprechen. Früh geriet er in Drogenmissbrauch und Bandenkriminalität, und Gewalt gehörte zu seinem Alltag in einer Gang. Bis zu jenem Tag vor 30 Jahren. An diesem Tag, dem 14. Mai 1962, fand eine Zeltevangelisation statt. Stephen Lungu und seine Gang hatten sich unter die Zuhörer gemischt, um mit ihren Molotow-Cocktails zu zerstören und zu töten. Aber an diesem Abend trat Gott in mein Leben, berichtet Stephen. Da wurde er auf zwei Frauen und

unter den Gottesdienstbesuchern aufmerksam, die aufgeregt miteinander tuschelten und ihm immer wieder Zeichen gaben. Eine von ihnen stand sogar auf und rief laut dazwischen. Er versuchte, sie zu ignorieren, aber sie bestand darauf. »Kommen Sie, wir müssen Sie dringend sprechen!« Etwas genervt begibt sich Stephen schließlich zu den beiden alten Damen. Sie nehmen ihn bei der Hand und sagen, »Gott hat unser Gebet erhört!« Sie lachen und weinen durcheinander. »Sehen Sie doch, was hier in meiner Bibel steht«, zeigt ihm die eine der beiden. Stephen liest, »Herr, wir bitten dich, dass sich heute Abend im Zelt in Harare der Chef einer Verbrecherbande zu dir bekehrt. Das Gebet ist mit dem Datum vom 14. Mai 1962 versehen. Kein Zweifel, Stephen ist ihre Gebetserhörung.« Diese beiden Christinnen hatten die Gewohnheit, beim Arbeiten in ihrer Küche zu beten und ihre Bitte mit Datum in ihre Bibel zu schreiben. Und als Antwort darauf wird Stephen tatsächlich an diesem Abend in seinem Herzen tief berührt und in seinem Gewissen getroffen. Der Chef der Bande wird ein Jünger Jesu Christi. Was für eine Ermutigung, voll Vertrauen zu Gott zu beten. Betet ohne Unterlass.

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1: Egal welchen Konflikt du dir heutzutage anschaust, es lässt sich fast immer ein Mangel an Liebe feststellen. Wenn zwei Staaten um ein Stück Land kämpfen, liegt wahrscheinlich ein Mangel an Liebe vor. Wenn die Verhandlungen zwischen zwei Gruppen von Abgeordneten festgefahren sind, ist der Grund vermutlich ein Mangel an Liebe. Das Fehlen von Liebe verursacht eine Menge anderer Probleme. Das traf auch auf die Gemeinde von Korinth zu. Die Gemeindeglieder tolerierten schwerwiegende Sünden. Sie verklagten einander vor Gericht, betranken sich beim Abendmahl und spalteten sich in verfeindete Lager auf. Paulus schrieb dieser Gemeinde und versuchte, einige Probleme anzusprechen. Was war sein Hauptfokus? Strebt nach der Liebe. Genauso wie das Fehlen von Liebe eine Vielzahl von Problemen verursacht, so kann die Anwesenheit von Liebe in einer Gemeinde, zu Hause, am Arbeitsplatz, in einem ganzen Land, die Anwesenheit der Agape-Liebe Gottes, fast jedes Problem lösen, das du dir vorstellen kannst.
0: Belebe unsere Herzen ruft Frauen zu Freiheit, Fülle und Frucht in Christus. 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

5. September. Sie sollen ihr Vertrauen nicht auf etwas so Unsicheres wie den Reichtum setzen. Vielmehr sollen sie auf Gott vertrauen, der uns alles reichlich gibt, was wir zum Leben brauchen. 1. Timotheus, Kapitel 6, Vers 17. Eine Andacht von Daniela Bernhard. Kaufrausch. In der Zeit vor Weihnachten locken uns etliche Angebote der Einzelhändler und Online-Shops zum Kauf vieler schöner Dinge. Es ist ein gutes Gefühl, sich mal etwas vielleicht lang Ersehntes zu gönnen oder den Liebsten ihre Wünsche zu erfüllen. Sehr oft allerdings lässt man sich zum Kauf von Waren verleiten, die man überhaupt nicht braucht. Eine Shoppingtour oder ein temporärer Kaufrausch führt nicht gleich zur Kaufsucht. Obgleich von der psychischen Störung Oniomanie, Kaufzwang, ca. 6% der Deutschen betroffen sind. Sie leiden unter dem Drang, ständig einkaufen zu müssen. Ihr impulsgesteuertes Kaufen ist nicht mehr rational kontrollierbar. Noch mehr verbreitet ist der sogenannte Konsumismus, bei dem Betroffene die Tendenz haben, sich mit Produkten zu identifizieren und ihr Selbstwertgefühl davon abhängig zu machen. Bevorzugt schmücken sie sich mit statushebenden Gegenständen und Markenprodukten, um sich mit gleichgesinnten Menschen zu umgeben, was ihrer Meinung nach ihr soziales Ansehen verbessert. Schlimm wird es, wenn sie sich überschulden, was zu Verarmung führen und negative Folgen auf das soziale Umfeld haben kann. Gott weiß um die Dinge, die wir zum Leben brauchen, siehe Tagesvers. Doch er möchte uns noch viel mehr geben. Er will, dass wir unsere Sicherheit nicht an unserem Besitz festmachen, unser Glück nicht an Konsumgütern hängen und unsere Hoffnung nicht auf Reichtum setzen. Denn das alles bleibt ungewiss und unbeständig. Stattdessen sollen wir uns Schätze im Himmel sammeln. Matthäus 6, Vers 20. Was bedeutet, dass wir uns auf die Dinge konzentrieren, die man nicht mit Geld kaufen kann. Hilfe für Bedürftige, der Beistand für Trauernde, das Gebet für die Kranken und so weiter. Wenn wir Gottes Geschenk der Liebe und Vergebung angenommen haben, können wir solche Dinge selbst verschenken. Frage: An welchen Dingen hängt Ihr Herz? Tipp: Freude und Glück hängen nicht von Besitz ab, sondern von guten Beziehungen, vor allem zu Jesus. Bibellese: Matthäus Kapitel 6, Verse 19 bis 34. Sammelt euch nicht Schätze auf der Erde, wo Motte und Fraß zerstören und wo Diebe durchgraben und stehlen. Sammelt euch aber Schätze im Himmel, wo weder Motte noch Fraß zerstören und wo Diebe nicht durchgraben noch stehlen. Denn wo dein Schatz ist, da wird auch dein Herz sein. Die Lampe des Leibes ist das Auge. Wenn nun dein Auge klar ist, so wird dein ganzer Leib Licht sein. Wenn aber dein Auge böse ist, so wird dein ganzer Leib finster sein. Wenn nun das Licht, das in dir ist, Finsternis ist, wie groß die Finsternis? Niemand kann zwei Herren dienen, denn entweder wird er den einen hassen und den anderen lieben, oder er wird einem anhängen und den anderen verachten. Ihr könnt nicht Gott dienen und dem Mammon. Deshalb sage ich euch, seid nicht besorgt für euer Leben, was ihr essen und was ihr trinken sollt, noch für euren Leib, was ihr anziehen sollt. Ist nicht das Leben mehr als die Speise und der Leib mehr als die Kleidung? Seht hin auf die Vögel.

Flügel des Himmels, dass sie weder säen noch ernten, noch in Scheunen sammeln, und euer himmlischer Vater ernährt sie doch. Seid ihr nicht viel wertvoller als sie? Wer aber unter euch kann mit Sorgen seiner Lebenslänge eine Elle zusetzen? Und warum seid ihr um Kleidung besorgt? Betrachtet die Lilien des Feldes, wie sie wachsen. Sie mühen sich nicht, auch spinnen sie nicht. Ich sage euch aber, dass selbst nicht Salomo in all seiner Herrlichkeit bekleidet war wie eine von diesen. Wenn aber Gott das Gras des Feldes, das heute steht und morgen in den Ofen geworfen wird, so kleidet, wird er das nicht vielmehr euch tun, ihr Kleingläubigen? So seid nun nicht besorgt, indem ihr sagt, was sollen wir essen, oder was sollen wir trinken, oder was sollen wir anziehen? Denn nach diesem allen trachten die Nationen, denn euer himmlischer Vater weiß, dass ihr dies alles benötigt. Trachtet aber zuerst nach dem Reich Gottes und nach seiner Gerechtigkeit, und dies alles wird euch hinzugefügt werden. So seid nun nicht besorgt um den morgigen Tag, denn der morgige Tag wird für sich selbst sorgen. Jeder Tag hat an seinem Übel genug.

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An manchen Heckklappen sieht man einen Fischaufkleber. Dieses bekannte Bekenntnissymbol ist ein Symbol für den christlichen Glauben. Dieses Symbol verdeutlicht das griechische Wort Fisch, Ichthys. Ichthys beinhaltet Buchstaben, die jeweils eine Bedeutung haben. Das I steht für Jesus, das CH steht für Christus und das TH, das kommt von Theos, das ist das griechische Gott, Jesus Christus, Gottes Sohn, Hyos und Retter. Das soll dieser Fisch bedeuten. Wenn jemand diesen Fisch an die Heckklappe klebt, so war das zumindest eine lange Zeit, heute vielleicht nicht mehr immer, dann hat er damit bewusst sagen wollen, ich glaube an Jesus Christus, der Gottes Sohn ist und mein Retter. Es gibt in unserer Zeit noch viele andere Bekenntnismöglichkeiten. In letzter Zeit habe ich immer wieder im Gottesdienst T-Shirts gesehen, T-Shirts von Teenie- oder Jugendfreizeiten oder auch Kinderfreizeiten, womit man nach außen hin deutlich machen kann, ich gehöre zumindest zu dieser Gruppe. Man sagt damit noch nicht aus, dass man unbedingt Christ ist, aber man versucht irgendwie einen Impuls, einen Input in die Welt zu setzen. Manche haben Bibelverse auf der Rückscheibe. Leben braucht Hoffnung, das kennt ihr. Und wieder andere hängen sich ganz bewusst eine Kreuzkette um, um darauf hinzuweisen, ich bin Christ. Es gibt viele unterschiedliche Bekenntnissymbole. Die Bibel, das Neue Testament, kennt vor allem zwei. Das soll nicht heißen, dass alle anderen schlecht sind, aber diese zwei sind die wichtigen, Glauben und Liebe. Trotz dieser erkennbaren Merkmale haben wir Christen dennoch manchmal damit zu kämpfen und wir zweifeln, ob wir Christen sind. Vielleicht bist du so einer, der daran zweifelt, ob er Christ ist, obwohl er an Jesus glaubt, er setzt sein Vertrauen auf Jesus und obwohl er die Gläubigen um sich herum liebt. Sie fragen, reicht das? Reicht mein Glaube und reicht meine Liebe, um gerettet zu werden? Oder braucht es eigentlich mehr? Muss ich mehr fühlen? Muss ich mehr erleben? Muss ich mehr leisten? In der charismatischen Bewegung spricht man von einer zweiten Erfahrung, die Geistestaufe dann, wenn man anfängt, in Zungen zu reden, damit die Wiedergeburt vollständig ist. Braucht man das? Habe ich vielleicht zu wenig gebetet, zu wenig Bibel gelesen, um in den Himmel zu kommen? Wie steht es eigentlich um mich? Über diese zwei Punkte möchte ich mit euch sprechen. In den ersten Versen, die wir heute betrachten, in Kolosser 1, die Verse 3 bis 5, nimmt Paulus den Glauben und die Liebe der Gläubigen in Kolossee zum Anlass, um Gott für ihre Hoffnung zu danken. Er stellt fest, diese Menschen glauben und lieben und er schlussfolgert, dann haben sie Hoffnung im Himmel. Kolosser 1, die Verse 3 und 5. Und dann Kolosser 1, die Verse 6 bis 8. Paulus sichert den Gläubigen zu, das, was ihr gehört habt, das Evangelium, das ist das richtige Evangelium. Und daran haltet fest. Kolosser 1, die Verse 3 bis 8 sind also von uns heute zu betrachten. Bevor ich den Text lese, möchte ich einmal die letzte Predigt, die ich gehalten habe, zusammenfassen. Kolosser 1, die Verse 1 bis 2. In der letzten Predigt habe ich versucht herauszustellen, wer immer wir sind, mit wir meine ich wir Christen, wir sind es durch Christus. Jesus ist der Fix- und Angelpunkt unserer Identität. Das ist eine aufgeladene Aussage, aber man kann es sehr deutlich machen an der Aussage von Paulus. Er sagt, er sei Apostel Jesu Christi. Und jetzt schreibt er den Heiligen und Treuen in Christus Jesus. Paulus kann also Glauben ohne Jesus nicht denken. Und deswegen können wir sagen, wer immer Christen sind, sie sind es immer in Jesus. Ohne Jesus kein Christ sein. Das war der erste wichtige Punkt. Und der zweite wichtige Punkt war, Paulus betet für Gnade und Frieden, weil für Paulus klar ist, es braucht nicht nur Gnade und Frieden bei der Wiedergeburt, sondern Gnade und Friede sind Dinge, die man das ganze Leben lang braucht.
Wir werden tagtäglich davon begleitet. Als Eduard gerade predigte, habe ich gedacht, ich sehe schick aus. So, gar nicht sündig. Vielleicht für einige schon, aber irgendwie so, man sieht ja ordentlich aus, wenn man zum Gottesdienst kommt. Aber wir sind von Natur auf von Gott getrennt. Und jetzt brauchen wir für unsere Wiedergeburt, für unsere Rettung Gnade und Frieden. Und weil wir diese Tendenz haben, mal wieder gegen Gott vorzugehen, brauchen wir Gnade und Frieden auch für unser Leben. Das waren die zwei Punkte. Und an diese zwei Punkte möchte ich anschließen. Ich lese Kolosser 1, die Verse 3 bis 8. Wir danken allezeit dem Gott und Vater unseres Herrn Jesu Christi, wenn wir für euch beten. Nachdem wir gehört haben von eurem Glauben in Christus Jesus und der Liebe, die ihr zu allen Heiligen habt, und wir tun es wegen der Hoffnung, die euch in den Himmeln hinterlegt ist, von der ihr zuvor hörtet im Wort der Wahrheit der guten Botschaft, die zu euch kam und gegenwärtig wurde, sowie auch in aller Welt, und sie trägt von sich aus Frucht und wächst, sowie auch unter euch von dem Tage an, als ihr sie hörtet und die Gnade Gottes in Wahrheit erkanntet. So wie ihr auch lerntet von Epaphras, unserem geliebten leibeigenen Mitknecht, der ein treuer Diener des Christus ist zu eurem Wohl, der uns auch eure Liebe im Geist darlegte. Der erste Punkt, die Verse 3 bis 5, Paulus nimmt den Glauben und die Liebe der Gläubigen in Kolossee zum Anlass, um Gott für ihre Hoffnung zu danken. Auffällig ist, dass die geistliche Frucht, nämlich Glaube und Liebe, Paulus nicht zuerst zu den Empfängern führt, sondern zu Gott. Er sagt, wann immer er und Timotheus zu Gott beten, dann antworten sie auf Gottes Gnade, auf seine Rettung nämlich, mit Dank. Weil ihnen klar ist, dass Gnade immer ein Geschenk ist. Gnade ist niemals selbstverständlich. Ich kann niemanden dazu bewegen, mir gnädig zu sein. Das ist eine Entscheidung, die muss er für sich ausmachen. Und deswegen antworten Paulus mit Dank, Paulus und Timotheus. Sie danken zuerst Gott und nicht Menschen, nicht ihrem Einsatz, nicht ihren Ideen, noch nicht mal Epaphras, der hier so großartig herausgestellt wird. Vielleicht hat Paulus das hinter verschlossener Tür gemacht, in Anwesenheit von Timotheus, aber es waren nicht viele andere da, das wissen wir nicht. Aber hier sagt er erstmal Gott Dank für die Hoffnung, die in den Gläubigen ist. Paulus und Timotheus wissen, dass diese Gläubigen Hoffnung haben, weil sie Glauben und Liebe gesehen haben. Beziehungsweise sie haben von Glauben und Liebe gehört. Epaphras hat ihnen nämlich davon berichtet. Und jetzt schlussfolgern Paulus und Timotheus, wo Glaube und Liebe ist, da muss eine Verbindung zu Gott sein. Da ist klar, diese Menschen haben Hoffnung. Wir merken, wenn wir ins Neue Testament schauen, dass Glaube und Liebe immer die zwei Merkmale sind, die ausschlaggebend sind. Ich gebe zwei Beispiele. Epheser 1, Vers 15. Deswegen, nachdem ich von dem Glauben unter euch im Herrn Jesus und der Liebe zu allen Heiligen hörte, lasse ich auch nicht ab, für euch zu danken und euer bei meinen Gebeten zu gedenken. Paulus hört, dass die Gläubigen in Ephesus gläubig geworden sind, die Menschen gläubig geworden sind. Das macht er fest an Glauben und Liebe. Eine zweite Stelle. 2. Thessalonicher 1, Vers 3. Wir sind es schuldig, Brüder, Gott alle Zeit für euch zu danken, so wie es angemessen ist, weil euer Glaube im hohen Maße wächst und die Liebe eines jeden von allen zueinander in reichem Maße vorhanden ist. Wieder Glaube und Liebe. Es gibt an einer dritten Stelle noch das Wort Hoffnung. Das kommt ja hier auch vor, allerdings in einer anderen Funktion, wo Glaube, Liebe und Hoffnung die drei Merkmale sind, die ein Mensch braucht, um zu wissen, ja, ich bin gläubig. Das lese ich der Vollständigkeit halber auch noch. 1. Thessalonicher 1, Vers 2 und 3. Wir danken Gott alle Zeit für euch alle. Gedenken euer bei unseren Gebeten, erinnern uns dabei ohne Aufhören an euer Werk des Glaubens und an eure Arbeit der Liebe und Ausdauer der Hoffnung auf unseren Herrn Jesus Christus vor unserem Gott und Vater. Glaube und Liebe, also die zwei, und Hoffnung an einer Stelle als drittes Merkmal, um klar zu haben, bin ich Christ oder bin ich's nicht. Und wenn Paulus jetzt von Glauben spricht,
dann meint Paulus, dass dort Menschen sind, die erkannt haben, es gibt einen Schöpfergott, der nicht nur die Schöpfung, sondern auch mich geschaffen hat und der deswegen Rechenschaft von mir fordert. Er hat einen Anspruch auf mich. Ich bin nämlich als sein Gegenüber geschaffen. Und da sind Menschen, die glauben, dass Gott aufgrund dieses Gegenüber geschaffen sein Anspruch hat auf mich, ich ihm aber nicht mehr gegenüber bin, das definiert mein Christsein. Ich habe das Ziel, das Gott mir gegeben hat, verfehlt. Sein Ziel für mich war nämlich, ich bin ihm gegenüber. Aber das bin ich gar nicht von Natur. Ich bin von Natur von Gott getrennt. Jedes kleine Kind, das geboren wird, ist getrennt. Nicht, weil es irgendwas Böses gemacht hat, sondern weil es in Trennung von Gott geboren ist. Deswegen ist dieses Kind Sünder. Und das glauben die Menschen. Das glauben die in Kolossee und glauben, dass sie deswegen in Gottes Ferne sind. Und sie glauben, dass Gott allein durch das Werk Jesu am Kreuz diese Trennung aufheben kann. Hier führen nicht viele Wege nach Rom, sondern es führt ein Weg in den Himmel. Jesus Christus. Und sie glauben, dass sie Gottes Liebe und Annahme trotz Höchstleistung niemals verdienen können. Das muss ich mir immer wieder selbst sagen. Auch das gehört zum Evangelium. Trotz meiner besten Leistung, das kann ich mir nicht verdienen. Denn Gnade ist immer ein Geschenk meines Gegenüber. An einer anderen Stelle sagt Paulus über Gnade Folgendes. Durch Gnade seid ihr gerettet, durch den Glauben. Dieses nicht aus euch, Gottes Gabe ist es, nicht aus Werken, damit niemand sich rühme. Das glauben die Menschen in Kolossee. Sie haben das Evangelium verstanden, sie haben ihm zugestimmt und haben ihr Vertrauen darauf gesetzt, haben gesagt, das ist wahr. Und dieser Glaube wird jetzt an der Liebe deutlich. Das zweite Merkmal, sie lieben alle Heiligen. Sobald jemand zum Glauben an Gott findet, so lehrt das Neue Testament, schickt Gott seinen Geist in diesen Menschen hinein. Römer 5. Bevor ich Gott liebte, hat er mich geliebt. Als Beweis dafür schickt er seinen Geist in mich hinein. Und dieser Geist befähigt mich jetzt, andere zu lieben. Und zwar die Sympathischen und die Unsympathischen. Und glaubt mir, mir sind viele Menschen sehr unsympathisch. Das liegt an meinem Charakter. Aber Gott befähigt durch seinen Geist in mir, dass ich Menschen lieben kann. Dieser Glaube ist also nicht nur innerlich, nicht nur theoretisch und kopflastig, sondern dieser Glaube wird in der Beziehung zu anderen Menschen sichtbar. Dieser Glaube umfasst eine Liebe nicht nur für Spezielle, sondern für alle Gläubigen. Ich habe für ganz besondere Menschen ein neues Wort kennengelernt. Die sind verhaltensoriginell. Aber auch die Verhaltensoriginellen kann ich lieben, weil Gott durch seinen Geist in mir ist. Ein zweites Merkmal, das bei den Gläubigen in Kolossee durch Epaphras festgestellt worden ist. Was Paulus und Timotheus also nicht hören, ist, da sind Menschen religiös geworden. Sie halten sich an irgendwelche Formen, sondern sie haben gehört, sie setzen ihr Vertrauen auf Jesus und das wird darin sichtbar, dass sie andere Menschen lieben. Und weil sie nun glauben und lieben, wissen Paulus und Timotheus, dass diese Menschen Hoffnung haben. Eine Hoffnung, die im Himmel hinterlegt ist. Und dafür danken sie Gott. Bei der Hoffnung geht es also darum, dass die Gläubigen in Ewigkeit bei Gott Heil haben. Diese Hoffnung wird ja beschrieben als eine, die hinterlegt ist. Sie ist also aufbewahrt. Wenn ich jetzt fragen würde, wer bewahrt sie auf, dann sagen hoffentlich die meisten Gott. Und das gibt den Gläubigen eine unglaubliche Sicherheit zu wissen, die Hoffnung, die mir hinterlegt ist, wird von Gott aufbewahrt. Er passt darauf auf. Zum Glück ist Gott unsichtbar. Man kann diese Hoffnung nicht rauben. Er passt darauf auf. Diese Hoffnung ist eine, die lebendig ist. Sie kann manchmal in uns sterben.
in uns, weil wir die Hoffnung verlieren, weil wir mit einmal nur noch schwarz sehen. Wir sehen das Licht am Ende des Tunnels nicht. Aber sie ist per Definition eine lebendige Hoffnung. Weil diese Hoffnung durch die Auferstehung Jesu Christi lebendig wurde. Jesus hat am Kreuz gesiegt und er hat den Tod besiegt. Und diese Hoffnung gibt Kraft und Sicherheit und Trost. Ich denke, einige von euch können es deutlich besser belegen und davon erzählen als ich. Gerade wenn man älter wird, man wird schwächer. Man kann nicht mehr so agil und so beweglich und nicht mehr so motiviert sein wie früher. Dann ist da diese Hoffnung, die mir Sicherheit gibt. Ich habe ein Erbe im Himmel. In Hebräer 6 steht, dass diese Hoffnung ein Anker für die Seele ist. Und ich hoffe, dass nicht nur die Gläubigen das dort, sondern dass auch wir das immer wieder erleben. Von dieser Hoffnung haben die Menschen gehört. Sie haben sich für Jesus entschieden und sind nun Menschen, die sich kennzeichnen durch Glaube und Liebe und bekommen von Gott eine Hoffnung im Himmel verwahrt. Ich möchte das einmal auf uns anwenden. Wenn du an Jesus glaubst und dieser Glaube durch Liebe sichtbar wird, dann bist du Christ. Wenn ich in den nächsten Monaten den Kolosserbrief weiter mit euch betrachte, werdet ihr merken, wie viel Gewicht das für Paulus hat. Er möchte ihnen sagen, wenn du glaubst und liebst, dann bist du Christ. Vielleicht magst du das eine oder andere ergänzen. Du bist Christ, wenn. Aber das Neue Testament sagt, du bist Christ, wenn du glaubst und liebst. Die Beziehung zu Jesus stellt also nicht deine Leistung oder deine Erfahrung in den Vordergrund. Ich habe mit Gott und mit Jesus schon so viel erlebt, das ist so wichtig. Sondern die Beziehung zu Jesus stellt das in den Vordergrund, worauf du vertraust, wem du glaubst und was Gott in dir wirkt, ob du liebst. Und wenn Glaube und Liebe in deinem Leben vorhanden sind, dann hast auch du eine Hoffnung, die im Himmel hinterlegt ist und die dort sicher verwahrt bleibt. Du wirst in Ewigkeit bei Gott sein und deswegen möchte ich dich aufrufen, ihm zu danken. Zu danken für diese Hoffnung, denn auch das ist letztlich Gnade. Gott hat uns diese Gnade zugesagt. Das heißt so schön in Epheser 1, dass vor Grundlegung der Welt Gott in Jesus bestimmt hat, wer gläubig wird. Der bekommt das und das und das. Ja, Gott hält sich an sein Versprechen. Aber dass Gott dieses Versprechen macht, das ist Gnade. Und deswegen dürfen wir einfach danken. Ich möchte einen Punkt ergänzen, der nicht im Text steht. Aber ein Punkt, der mir ab und an wichtig wird. Wenn meine Zukunft bei Gott sicher ist, wenn ich Hoffnung im Himmel habe, dann muss ich nicht alles aus diesem Leben herausbekommen. Ich muss nicht immer 100% erreichen. 100% von Besitz, 100% von Anerkennung. Ich muss nicht verzweifeln bei Leid oder Verlust oder Umgang mit anderen Menschen, wenn die mal wieder schwierig sind. Sondern all diese Dinge bekommen unter der Perspektive, ich habe eine Hoffnung im Himmel, einen anderen Blickwinkel. Und ich hoffe, dass das auch unseren Blickwinkel verändert. Ich lese nochmal die Verse 6 bis 8 und möchte dann auf diesen Teil eingehen. Die zu euch kam, also die gute Botschaft, und gegenwärtig wurde, so wie auch in aller Welt, und sie trägt von sich aus Frucht und wächst, so wie auch unter euch von dem Tage an, als ihr sie hörtet und die Gnade Gottes in Wahrheit erkanntet. So wie ihr auch lerntet von Epaphras und seinem geliebten leibeigenen Mitknecht, der ein treuer Diener des Christus ist zu eurem Wohl, der uns auch eure Liebe im Geist darlegte. Paulus sichert den Empfängern zu, dass sie das richtige Evangelium gehört haben. Er gibt ihnen zuerst einmal drei Merkmale. Erstens, das Evangelium kam so zu ihnen, es wurde so bei ihnen verkündigt, wie es auch sonst auf der restlichen Welt verkündigt worden ist. Epaphras hat unter den Gläubigen in Kolossee kein spezielles Evangelium verkündigt. Es war nicht abgestimmt auf die Gläubigen dort, sondern das Evangelium ist für alle Menschen gleich. Du brauchst Jesus, weil du
bei Gott niemals gerecht werden kannst. Das haben sie gehört, so wie alle es gehört haben. Ein zweiter Punkt. Dieses Evangelium wird nicht nur gehört und verstanden und geglaubt, sondern es trägt von sich aus Frucht, sagt er. Und jetzt sagt er das Entscheidende, und das tut es auch unter euch. Und zwar seitdem ihr davon gehört und es geglaubt habt. Er zeigt also ein typisches Kennzeichen des Evangeliums und sagt ihnen, und genau das finde ich bei euch auch vor. Den Beweis dafür legt er vor. Epaphras hat Glauben und Liebe gesehen. Und jetzt münzt Paulus sein drittes Argument auf Epaphras. Sie haben das richtige Evangelium von Epaphras gehört und schaut mal, wie Epaphras sich kennzeichnet. Erstens ist Epaphras ein geliebter Mitknecht. Und wir stellen uns immer die Frage, würde so ein Mensch das falsche Evangelium predigen? Er ist ein geliebter Mitknecht. Paulus stellt also den Epaphras auf eine Stufe mit sich und Timotheus und sagt, er ist im gleichen Dienst wie wir, er hat den gleichen Dienstherrn. Epaphras bekommt also eine Menge Autorität von Paulus. Sie stehen nebeneinander. Und was Epaphras sagt, das hätte ich auch sagen können. Epaphras zeichnet sich dadurch aus, dass er ein treuer Diener des Christus ist. Er ist jemand, der einen Auftrag ausführt. Und er hat einen Auftraggeber. Dieser Auftraggeber ist Jesus. Epaphras fragt also, Jesus, was möchtest du von mir? Nicht, ihr lieben Menschen in Kolossee, was hättet ihr gern gehört? Sondern Jesus, was möchtest du von mir? Und genau danach richtet er seine Botschaft aus, als jemand, der zuverlässig und vertrauenswürdig ist. Treu. Er ist seinem Auftraggeber treu. Ein drittes Merkmal von Epaphras. Epaphras war zu eurem Wohl da. Er hatte euch im Sinn, nicht sich, nicht sein Profit, auch nicht eine große Gemeinde. Epaphras ging es auch nicht um eine Anhängerschaft oder um emotionale Abhängigkeit, sondern Epaphras kam für euch. Er wollte euer Wohl. Er diente Christus, aber sein Dienst hatte mit euch zu tun. Er war für euch da. Und jetzt wird Epaphras durch ein viertes gekennzeichnet, der uns auch eure Liebe im Geist darlegte. Er hat nicht nur das Evangelium verkündigt, sondern er hat die Gläubigen beobachtet und hat geschaut, was entsteht dort, wo ist Wachstum, woran wird das sichtbar? Und das gibt er jetzt Paulus und Timotheus weiter. Würde so ein Mensch ein falsches Evangelium verkündigen, der von Paulus und Timotheus so beschrieben wird? Ich glaube, eher nicht. Paulus sichert also den Gläubigen zu, dass das Evangelium, das sie empfangen haben, kein Sonderweg ist. Und das brauchen sie für später, also für das, was in den nächsten Kapiteln kommt. Sie brauchen die Sicherheit, das, was wir glauben, ist richtig. Es ist dasselbe Evangelium, wie es alle anderen Menschen auch gehört haben. Und es bringt Frucht. Und das tut es auch bei uns. Ich möchte den Text ein zweites Mal auf uns anwenden. Das Evangelium ist für alle Menschen gleich. Ganz gleich, wo diese Menschen leben. Ob sie in Deutschland leben, in der Niederlande, in Österreich, wo auch immer. Alle Menschen haben das Problem, dass sie von Gott getrennt sind. Und sie können es niemals aus eigener Kraft schaffen. Und genau diesem Evangelium dürfen wir vertrauen. Wir müssen es nicht attraktiver machen. Denn die Kraft des Evangeliums liegt nicht in uns. Nicht darin, wie gut wir reden können. Nicht darin, wie gut wir unsere Show abziehen. Wie viel Lichter und Musik und was auch immer wir haben. Sondern die Kraft des Evangeliums liegt in seiner Wahrheit und in Gottes Wirken. Und deswegen brauchen wir nichts hinzuzufügen. Wir dürfen einfach das Evangelium verkündigen. Und für uns gilt es, daran festzuhalten. Für mich persönlich gilt es festzuhalten, ich bin durch Glaube und Liebe als Christ gekennzeichnet. Und da setze ich nichts drauf. Mich kennzeichnet nichts anderes. Das sind die wesentlichen Merkmale. Christliche Verkündigung. Unser Leben in dieser Welt ist also nicht kundenorientiert.
sondern es ist Christusorientiert. Wir dürfen über Sünde sprechen. Wir dürfen über Gericht sprechen. Wir sprechen über Umkehr und Selbstverleugnung. Wir nehmen das Wort Buße in den Mund. Aber wir sagen gleichzeitig, Gott liebt dich. Gott ist gnädig. Und Gott nimmt dich in deinem Sohn an. Gott hat dich als sein Gegenüber geschaffen. Du bist so wertvoll in Gottes Augen. Beides aus einem Mund, weil beides das Evangelium ist. Und dann überlassen wir Gott das Ergebnis. Ich habe mich reinzuhängen als Prediger. Ich habe mich reinzuhängen als jemand, der singt. Ich muss mich mühen. Keine Frage. Aber das Ergebnis, die Frucht, die möchte ich Gott überlassen. Das ist Gottes Werk und nicht meins. Und wir selbst wollen lernen, das ist der letzte Punkt, Menschen zu sein, die wie Epaphras sind, die um die Menschen besorgt sind. Manche Christen geben sich also durch einen Fischaufkleber zu erkennen. Das ist gut. Meinetwegen auch 10. Die wesentlichen Kennzeichen aber sind Glaube und Liebe. Und wer diese 2 aufweist, der hat Hoffnung. Und für diese Hoffnung dürfen wir danken. Das war der erste Punkt. Und der zweite Punkt ist, Christen müssen nichts mehr tun, als das wahre Evangelium glauben. Dieses Evangelium reicht und es gibt Sicherheit. Genau darauf dürfen wir bauen. Und dem müssen wir nichts hinzufügen. Amen.

Es ist 1:35. 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